0: jeweils zwischen 19 und 6 Uhr gesperrt. Die A2 Berlin Richtung Hannover ist zwischen Dreieckwerder und Lenin nach einem Unfall gesperrt. Die A61 Mönchengladbach Richtung Venlo zwischen Kaltenkirchen Süd und Kaltenkirchen. Da gibt es eine Sperrung wegen Bauarbeiten bis 5 Uhr. A94 München Richtung Passau zwischen Dorfen und Schwindeck wegen Markierungsarbeiten bis 5 Uhr eine Sperrung. Hier führt die Umleitung über die U55. A111 Charlottenburg Richtung Dreieck Oranienburg. Der Tunnel Flughafen Tegel ist in beiden Richtungen wegen Reparaturarbeiten bis ca. 5 Uhr gesperrt. A113 Autobahnzubringer Dresden Schönefeld-Neukölln zwischen Schönefeld Süd und Spätstraße. Eine Sperrung in beiden Richtungen wegen Wartungsarbeiten geht noch bis 5 Uhr, also noch gut 3 Stunden. Und die letzte Sperrung, die A524 Breitscheid Richtung Duisburg Süd zwischen Lindhorf und Duisburg Rahm. Eine Sperrung wegen Reinigungsarbeiten. Gute und sichere Fahrt, kommen Sie gut an.
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0: Die kommt von NDR Info. Ich bin Milat Kupay. Schön, dass Sie dabei sind. Wie geht es jetzt weiter mit der Olympiabewerbung Deutschlands? Hamburg wird sich nicht weiter als Austragungsort für die Olympischen und Paralympischen Spiele bewerben. Das hat die Hamburger Bevölkerung so entschieden. Zum Leidwesen der Landesregierung aus SPD und Grünen, die hatte ja stark dafür geworben. Wie geht's da jetzt weiter? Darauf schauen wir gleich, blicken aber erstmal nach Berlin. Die Hauptstadt ist noch voll im Rennen und um eine Olympiabewerbung und hat gestern ihr Konzept vorgestellt. Der Titel Berlin Plus. Und da ist die Hauptstadt nicht alleine, sondern in Kooperation mit Brandenburg, Sachsen und Mecklenburg-Vorpommern. Markus Latton berichtet.
2: Am 4. Juni müssen die Partnerbundesländer ihr Konzept beim Deutschen Olympischen Sportbund DOSB einreichen. Zu 97% sollen bei den Olympischen und Paralympischen Sommerspielen bereits bestehende Sportstätten und Stadien genutzt werden. So Berlins regierender Bürgermeister Kai Wegner.
3: Das ermöglicht eine effiziente, eine ressourcenschonende Umsetzung mit minimalem ökologischem Fußabdruck.
2: Das betrifft fast alle Austragungsstätten, wie das Berliner Olympiastadion, die Pferderennbahn im brandenburgischen Hoppegarten, die Hafenanlagen in Warnemünde, Mecklenburg-Vorpommern oder die Leipziger Messe. Kai Wegner erhofft sich für die Sommerspiele einen Investitionsbooster für ganz Ostdeutschland. Armin Schuster, Sachsens Minister für Inneres und Sport, geht rhetorisch einen Schritt weiter.
4: Es kann kein Olympia geben, ohne die Chance zu nutzen, daraus ein gesamtdeutsches Projekt zu machen. Das ist das Entscheidende. Ich bin der festen Überzeugung, dass nur diese eine Bewerbung ein nationales Gemeinschaftsprojekt zeigt.
2: Die Finanzen des Projekts seien dabei transparent und solide, versichert der regierende Bürgermeister. Laut Berechnungen des Berliner Senats entstehen dabei Kosten von knapp 4,8 Milliarden Euro. Eingenommen werden sollen mindestens 5,2 Milliarden Euro. Wie zuverlässig sind diese Zahlen? Berlins Olympiabeauftragter KW Niromant.
5: Würde ich jetzt meine Hand dafür ins Feuer legen, dass das auf Heller und Pfennig auch in 10 oder 14 Jahren so stimmt? Nein. Aber das ist der wichtigste enge Rahmen, den man heute ziehen kann.
2: Genau hier setzt die Kritik unter anderem von Umweltverbänden und dem Bündnis No Olympia Berlin an, die explodierende Kosten befürchten. Zudem komme bei den Milliardeninvestitionen in Olympia der Breitensport zu kurz. Während Geld für Großevents zur Verfügung stehe, blieben viele Sportanlagen von kleinen Vereinen mangels Unterstützung in einem maroden Zustand. Ähnliche Einwände zeigten sich auch in Hamburg, das die Olympiabewerbung nach einem negativen Referendum am Wochenende zurückgezogen hat. Kai Wegner hält das Berliner Konzept ohnehin für besser.
3: Ich glaube, ein Stück weit vielleicht lag es auch daran, dass Hamburg eben nicht ganz so ein nachhaltiges Konzept hatte. Dass da viele neue Sportstätten hätten gebaut werden müssen, dass man sehr stark auf temporäre Einrichtungen gegangen wäre.
2: Neben dem ostdeutschen Projekt Berlin Plus bewerben sich München und die Metropolregion Rhein-Ruhr. Der DOSB wird im Herbst entscheiden, mit wem er beim Internationalen Olympischen Komitee die Spiele nach Deutschland holen will.
0: Ja, während sich Berlin Plus also gerade bereit macht für seine Bewerbung, ist Hamburg schon raus. Am Sonntag gab es einen unerwartet deutlichen Erfolg für die Gegner einer Olympia-Bewerbung. 54,9% haben dagegen gestimmt. Die Regierung von Hamburg, der Senat, hatte stark für eine Bewerbung geworben. Welche Stimmen es am Tag nach der Auszählung gibt, das berichtet jetzt Jörg Naroska.
6: Hamburgs zweite Bürgermeisterin Katharina Fegebank von den Grünen bringt die Gefühlslage zum gescheiterten Olympia-Referendum so auf den Punkt.
7: Auch am Tag danach, es tut immer noch richtig weh.
6: Olympische und paralympische Spiele hätten die Kraft gehabt, die Stadt voranzubringen. Für viele Menschen, die sich in den vergangenen Wochen für dieses Projekt engagiert hatten, sei mit dem Nein im Referendum ein Traum geplatzt. Auch Bürgermeister Peter Tschentscher von der SPD ist enttäuscht. Das Referendum sei trotz des Scheiterns aber auch im Nachhinein richtig gewesen. Anders als der Mitbewerber Berlin habe man sich nicht nur auf eine breite parlamentarische Mehrheit verlassen wollen.
8: Wir haben uns dafür entschieden, weil eine Olympiabewerbung auch eine Verpflichtung für künftige Verantwortliche im Rathaus darstellt. Und deshalb eine besondere, starke Legitimation erfordert.
6: Nur gab es diese Zustimmung nicht. Mit knapp 55% war die Ablehnung sogar größer als beim gescheiterten Hamburger Olympiareferendum 2015. Für eine der schärfsten Kritikerinnen der Bewerbung, Heike Sudmann von den Linken, keine Überraschung.
9: Da war der Senat wirklich einäugig. Er hat nicht die ganze Stadt im Blick gehabt, sondern der Senat war einfach nicht am Puls der Zeit. Er hat nicht wahrgenommen, was die Probleme der Hamburger und Hamburgerinnen sind.
6: Die Angst vor steigenden Mieten oder vor explodierenden Kosten bei Großprojekten habe zum Nein im Referendum geführt, vermutet Sudmann. Darauf deuten auch Statistiken des Landeswahlleiters hin. In den Hamburger Stadtteilen mit dem geringsten Durchschnittseinkommen war die Ablehnung der Olympiapläne demnach am größten. Die Idee, die Hamburgerinnen und Hamburger mit einem zusätzlichen Olympia-Boost für Infrastrukturprojekte zu begeistern, verfing nicht, gibt Katharina Fegebank zu.
7: Und in München ist ganz bemerkenswert, dass man ja mit einer überwältigenden Mehrheit von 67% auch große Infrastrukturthemen vor der Brust hat. Und aus unseren Kontakten nach München ist sehr deutlich geworden, dass ein ausschlaggebender Punkt für die Münchnerinnen und Münchner war, dass dann die Infrastrukturen über den Bund zum einen mitfinanziert werden und zum zweiten noch mal ganz anders in den Fokus geraten. Das haben wir uns natürlich angeguckt und darauf auch ein Stück unsere Argumentation aufgebaut.
6: Viele Projekte aus dem Hamburger Olympia-Konzept sollen nun trotz der Ablehnung der Bewerbung umgesetzt werden. Zum Beispiel mehr Barrierefreiheit in der Stadt oder ein besserer öffentlicher Personennahverkehr. Und auch der Breiten- und Schulsport soll weiter gefördert werden, sagt Sportsenator Andi Grote.
10: Mir wäre wichtig, dass wir gerade das Thema 5 Stunden Sport und Bewegung für die Kinder im Rahmen des schulischen Ganztages, dass wir das auch ohne Olympia hinkriegen.
6: Auch um große Sportveranstaltungen will sich die Stadt laut Grote weiter bewerben. Man werde nach dem Nein im Referendum nicht in Depression verfallen, sondern mit ganzer Kraft weiterarbeiten, auch wenn vieles ohne Olympia jetzt schwieriger werde, zum Beispiel der weitergeplante Bau eines neuen Stadions im Volkspark. Die Chance Olympia werden nun andere ergreifen, sagt Bürgermeister Tschentscher. Hamburg werde neue Projekte finden, um mit Motivation und Zuversicht in die Zukunft zu gehen.
0: Und wir bleiben noch bei dem Nein aus Hamburg. Die Gegner der Olympia-Bewerbung haben sich in Hamburg No-Olympia genannt. Ihr Sprecher ist Eckhard Mautrich und mein NDR-Kollege Markus Schubert hat mit ihm gesprochen. Er wollte wissen, ob es das Produkt Olympia war, das die Menschen mobilisiert hat. Dahinter steht ja etwa auch eine Ablehnung des Internationalen Olympischen Komitees. Oder hat der Senat und haben die Sportverbände Hamburgs Fehler gemacht, von denen No-Olympia profitiert hat?
11: Beides. Das Produkt Olympia, wie Sie es nennen, hat einfach eine Fehlkonstruktion. Sie fordert von den Austragungsstätten, mit denen sie zusammenarbeitet, eine Steuerbefreiung. Sie fordert, dass alle Lasten und Risiken der Austragungsstadt getragen werden. Das widerspricht jeglicher Form von Fairplay und Teamgeist. Das ist ein Fehler, der auch nach wie vor besteht und das wird in Hamburg verstanden.
12: Sind die Münchnerinnen und Münchner dann naiver gewesen bei ihrer Abstimmung oder einfach begeisterungsfähiger, selbstbewusster, weltoffener?
11: Die Münchner hatten weniger Diskussionen darum. Es ist der Münchner Pro-Kampagne gelungen, diese Themen nicht in der Öffentlichkeit zu diskutieren. Und das unterscheidet sich von uns. Die Münchner haben ohnehin noch mehr Aufholbedarf in Bezug auf ihre Volksabstimmungsgesetzgebung. Dort sind ja Stellungnahmen dagegen überhaupt gar nicht vorgesehen, dass man sie mit den Wahlunterlagen verschicken kann. Und das ist sicherlich noch etwas, wo München von Hamburg lernen kann.
12: Wenn es kein Nein zu Hamburg als Sportstadt war, so verstehe ich Sie auch, wie soll man dann jetzt Mittel mobilisieren für Sportstätten? Für den Alltag. Es geht ja Geld verloren, entweder nach München oder eine der beiden anderen Regionen oder anderswo in die Welt für Sportstätten, die man später hätte umwidmen können.
11: Geld, das es noch nicht gab, kann noch nicht verloren gehen. Was es aber gibt an Geld, ist Geld aus dem Infrastrukturfonds. Hamburg hat 2,6 Milliarden, die ihm zustehen. Die sind auch noch nicht verplant. Bis zum Mitte dieses Jahres sollen die Eckpunkte verabschiedet werden, von daher besteht auch noch Luft. Wir haben den Senat dann auch aufgefordert, ihren seinen eigenen Worten zu folgen. Sprich, wer in den Sport investieren will, weil er meint, das ist ein gutes Investment, der ist jetzt herzlich dazu aufgefordert, die Größenordnung, die in die Trainingsstätten investiert werden sollten, jetzt auch zur Verfügung zu stellen und nicht abhängig zu machen von einer Olympiabewerbung.
12: Die Karte zeigt das glasklar. Stadtteile, in denen wohlhabendere Menschen leben, waren eher pro-olympisch. Werden Sie sich kümmern, dass dorthin, wo das Nein herkommt, jetzt auch Gelder fließen, die auch ohne Olympia zur Verfügung stehen? Denn das ist ja wohl die geweckte Hoffnung dort, dass Geld anders verteilt wird. Also sprich, werden Sie Ihr kommunalpolitisches Engagement verstetigen oder ist Nein auch schon eine Lösung?
11: Unser Gesprächsangebot gilt. Wir haben unseren offenen Brief auch schon an die Senatoren Dressel und Grote geschickt. Leider noch keine Antwort dazu bekommen. Die eben erwähnten Mittel auch prioritär dort einzusetzen, wo der Schuh am meisten drückt, und insbesondere in unterprivilegierten Stadtteilen in Hamburg. Hängt natürlich auch damit zusammen, bestimmte Großinvestitionen wie beispielsweise eine nicht notwendige Arena, in dem eine bestehende zu setzen, sein zu lassen, sodass dann diese Mittel, die dort reingehen würden, selbstverständlich in den Breitensport gehen könnten.
0: Sagt Eckhard Mautrich, Sprecher der Initiative No Olympia in Hamburg.
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0: In den letzten Tagen gab es ja einige Spekulationen und Gerüchte, und zwar über einen möglichen Kanzlertausch. Also, dass sich Friedrich Merz zurückzieht und stattdessen Hendrik Wüst übernimmt, der Ministerpräsident von Nordrhein-Westfalen. Das heißt, es gab am Montag, also gestern, eine Menge Aufmerksamkeit, als Merz und Wüst aufeinander getroffen sind. Denn die CDU von Nordrhein-Westfalen hatte ihre Klausurtagung in Meschede im Sauerland. Nadja Barschek weiß, wie das Treffen der beiden verlief.
13: Eine kurze Begrüßung vor dem Hotel, in dem die Klausur stattfindet, ein schnelles gemeinsames Foto. Kanzler Merz und Ministerpräsident Wüst zeigten sich geschlossen. Wenn auch die ganz großen öffentlichen Gesten ausblieben, auch Statements gab es keine. Im Hennesee Saal 1 des Hotels in Seenähe in Meschede dann der Auftakt der Klausur, die über 2 Tage gehen soll. Dabei sind rund 130 Abgeordnete aus Bundestag, Europaparlament und NRW-Landtag. Sie applaudieren, als Merz und Wüst Richtung Podest gehen. Die Stimmung? Gut, sagen sie. Jens Spahn, Fraktionsvorsitzender im Bundestag, kommentierte beim Hereingehen ins Hotel: gute Laune überall. Das ist das Signal, das aus Meschede ausgehen soll.
14: Und das zeigt nochmal, dass wir in der CDU Nordrhein-Westfalen über alle Ebenen, sowohl personell als auch inhaltlich, eng zusammenarbeiten und uns abstimmen. Wir sind geschlossen, wir sind einig und wir sind stark.
13: So drückt es Matthias Kerkhoff aus, der für den Hochsauerlandkreis im Landtag sitzt. Ähnlich klingt es bei seinem Kollegen Gregor Golland.
15: Die Stimmung war sehr gut. Es ist die CDU-Familie, die sich hier getroffen hat im schönen Sauerland. Und wir kämpfen vereint und geschlossen für eine gute Politik für die Menschen in unserem Land. Da passt auch kein Blatt Papier zwischen.
13: Mit den Spekulationen, dass Wüst Merz angesichts der Umfragewerte ablösen könnte, kann er wenig anfangen.
15: Das sind einfach nur Gerüchte, die zu Streit führen sollen. Das wird aber nicht passieren. Die CDU steht zusammen und das hat sie heute sehr deutlich gemacht.
13: Die NRW-CDU kommt im Sauerland in erster Linie zusammen, um sich auszutauschen. Zum Beispiel über die Parteienlandschaft im Jahr 2026 oder über Faszinationspotenziale radikaler Parteien. So steht es auf dem Programm der Mandatsträgerkonferenz, die trotz allem ein wenig überschattet werden dürfte von den Spekulationen um einen Kanzlertausch. Der nordrhein-westfälische Innenminister Herbert Reul sagt dazu:
16: Ich finde, wir haben keine Zeit für solche Debatten. Mich nervt, dass die AfD immer stärker wird, rechts und links wird stärker und wir in der Mitte machen irgendwelche Spielereien. Also wer dafür Zeit hat, hat es nicht verstanden.
13: Es gelte jetzt zu liefern, so Reul.
16: Ja, ich bin ein paar Jahre dabei und eines habe ich gelernt: wenn du dich streitest, brauchst du nicht weitermachen.
13: Aus Teilnehmerkreisen ist zu hören, dass Wüst seine Aussage, die Spekulationen rund um ihn als Ersatzkanzler seien Quatsch, bekräftigt. Er wolle ausdrücklich davor warnen. Die Herausforderungen, vor denen Deutschland aktuell stehe, seien groß. Und er sage Merz seine volle Unterstützung zu. Merz wiederum dankte Wüst und der Landesregierung für ihre Arbeit in schwieriger Zeit, heißt es. Öffentliche Statements gab es nicht. Es scheint, die CDU in NRW wolle sich wieder verstärkt auf die Themen konzentrieren, auf die Reformen, die auf Bundesebene anstehen und die in den nächsten Wochen bearbeitet werden sollen. Und im Land klopft schon bald ein Wahlkampf an die Tür. 2027 wird der Landtag neu gewählt.
17: Eine Investitionsoffensive, um Deutschland zu modernisieren, besonders Infrastruktur und Klimaschutz. Das war das Versprechen hinter dem sogenannten Sondervermögen. Union, SPD und die Grünen hatten es letztes Jahr beschlossen, noch bevor der neu gewählte Bundestag zum ersten Mal zusammenkam. Jetzt ist bekannt geworden, wie viel von dem Sondervermögen tatsächlich eingesetzt wurde. Philipp Eckstein weiß mehr und schaut nochmal auf die Hoffnungen, die es im letzten Jahr gab.
18: Die Erwartungen an das schuldenfinanzierte Sondervermögen sind groß. 500 Milliarden Euro. 100 davon für die Länder, 100 für den Klimaschutz und 300 Milliarden Euro für Infrastrukturmaßnahmen. Sei es für Sportstätten, Straßen, Schienen, Krankenhäuser, Schulen, Stromleitungen oder auch die Digitalisierung.
19: Wir wollen, dass die Bagger rollen,
18: sagte vor einem Jahr, damals ganz frisch im Amt, Bundesfinanzminister Lars Klingbeil.
19: Wir wollen, dass die Bahn pünktlich kommt. Wir wollen, dass die Fax Geräte in den Ruhestand geschickt werden, unnötige Formulare eingestampft werden. Wir wollen gemeinsam Fortschritt in unserem Land.
18: Und Klingbeil kündigte damals bereits an.
19: Wie diese Investitionen wirken, werden wir eng beobachten und kontrollieren. Jeder Euro muss richtig ausgegeben werden.
18: Jetzt hat das Bundesfinanzministerium einen ersten Monitoring, also einen Kontrollbericht, vorgelegt. 380 Seiten und geschaut wird, wie wurde das Geld 2025 genutzt und was hat es bewirkt. Dabei wird deutlich, dass es zum Beispiel in den Bereichen Verkehr, Energie und Bildung Nachholbedarf gibt. Und dass im vergangenen Jahr weniger Geld ausgegeben wurde als geplant, nämlich 24 Milliarden Euro statt 37 Milliarden. Der Sprecher der Bundesregierung, Stefan Cornelius.
20: Es ist klar aus dem Sonderbericht, dass wir mehr Tempo brauchen, weniger Bürokratie, schnellere Planungen. Das ist der Bundesregierung klar.
18: Zugleich betont Cornelius, der Bericht zeige, dass das Sondervermögen für Wirtschaftswachstum sorge.
20: Nach einer ersten Abschätzung dürfte das reale Bruttoinlandsprodukt um rund 0,5% höher ausfallen, als es ohne diese Ausgaben des Sondervermögens ausgefallen wäre.
18: Im laufenden Jahr rechnet die Bundesregierung insgesamt mit 0,5% Wachstum. Das heißt aber auch, ohne die schuldenfinanzierten Investitionen in die Infrastruktur würde die Wirtschaft wohl stagnieren. Dass das Geld aus dem Schuldentopf bislang etwas langsamer ausgegeben wird als ursprünglich geplant.
21: Das ist nicht das Problem. Wir wollen ja, dass das Geld sorgfältig ausgegeben wird,
18: sagt Clemens Fuß, Präsident des Instituts für Wirtschaftsforschung IFO, dem ARD-Hauptstadtstudio.
21: Das Hauptproblem, das ist aus meiner Sicht die Zweckentfremdung der Mittel, der Umstand, dass doch in erheblichem Umfang Schulden gemacht werden, die aber nicht für Investitionen verwendet werden, sondern für das Stopfen von Haushaltslöchern.
18: Unzufrieden ist auch Grünen-Chefin Franziska Brandner. Sie appelliert an die Bundesregierung.
22: Sorgen Sie endlich dafür, dass Sie die Investitionen in die Bildung, in die Forschung und Entwicklung, in die Energieinfrastruktur genauso schnell hinbekommen, wie Sie Ihre Wahlgeschenke hinbekommen haben.
18: Und die Linke kritisiert, dass zu wenig Geld bei den Kommunen ankomme. Die Bundesregierung selbst beteuert, dieses Jahr werde es besser laufen als im vergangenen Jahr. Und damit das so kommt, will das Finanzministerium auch den Druck auf alle Beteiligten noch einmal erhöhen.
17: In Deutschland leben knapp 11 Millionen Kinder unter 14 Jahren. Und diesen Kindern soll und wird die Zukunft gehören. Da sind sich sogar die allermeisten Politiker einig. Kinder an die Macht, das hat schon Herbert Grönemeyer gesungen. Und das wird in Frankfurt oder wörtlich genommen. In der Stadt findet am Mittwoch wieder die Kinderkonferenz statt, anlässlich des Weltkindertags. Alina Pröckel hat mit den jungen Entscheidern gesprochen.
23: Diesen Mittwoch findet passend dazu im Frankfurter Rathaus die 5. Kinderkonferenz statt. Kinder zwischen 8 und 12 Jahren sind eingeladen, zum Thema Mobilität zu diskutieren und ihre Wünsche mitzuteilen. Rund 80 Kinder sind dabei.
24: Ich finde das sehr wichtig, dass auch die Kinder auch mal was sagen dürfen, weil viele Erwachsene hören eben den Kindern nicht zu und das ist nicht gut.
25: Und wir hätten gern, dass unsere Wünsche erfüllt werden.
23: Thomas Klein von der flexiblen Jugendarbeit in Frankfurt-Oder weiß, wie das Thema zustande kam.
26: Wir haben gesagt, diesmal geht es um Schulwege, Verkehr in der Stadt Frankfurt-Oder. Ausgangspunkt dazu war, dass wir mitgekriegt haben, dass das Radwegekonzept der Stadt Frankfurt-Oder neu gemacht wird. Und das war für uns der Anlass zu sagen, Moment, dann sollten nochmal die Kinder gehört werden. Und da das über das Beteiligungsformat über der Stadt, also über die Website, nicht wirklich gut funktioniert für Kinder, haben wir gesagt, das nehmen wir für die Kinderkonferenz feuerfrei.
23: Die Kinderkonferenz wird von der flexiblen Jugendarbeit und den Horten der Stadt organisiert. Auch der Oberbürgermeister wird vor Ort sein. Im Hort Galaxie in Frankfurt haben sich die Kinder seit einigen Tagen überlegt, was sie am Mittwoch für Themen mitbringen. Es geht vor allem um die Wege rund um ihre Schule.
25: Ich hoffe, dass auch hier die Zebrastreifen, die wir uns wünschen, und den neuen Bürgersteig und alles, dass unsere Wünsche erfüllt werden.
2: Die Spielstraße soll auf die Richtstraße gestellt werden, weil da kommen die Kinder immer über die Schule und da rasen die Autos auch lang.
3: Es ist einfach für die Sicherheit, für die Kinder und für die Erwachsenen.
23: Für Janine Schwarz, Projektleiterin im Hort Galaxie, sind das wichtige Perspektiven, die gehört werden müssen. Und auch die Kinder haben ihren Spaß dabei.
4: Ich glaube, den Kindern gefällt am besten, dass sie so ein bisschen mitmachen können. Sie können mitschauen, wo es knirscht hier auf den Straßen und Plätzen. Sie können mitentscheiden und sie werden einfach gehört, und das, glaube ich, ist das Wichtigste. Das ist eine tolle Zeit, wo Kinder sagen können, was ihnen gefällt und was nicht.
23: Seit 2022 findet in Frankfurt jedes Jahr eine Kinderkonferenz statt. So sollen Kinder von klein auf lernen, wie Beteiligung an der Stadt funktioniert. Für die Konferenz am Mittwoch ist die Gruppe aus dem Hort Galaxie gut vorbereitet.
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7: Mit Christina Schröder. Erstmals seit 3 Jahren gab es bei den French Open ein Frauenmatch zur besten Sendezeit. Im Achtelfinale setzte sich die Nummer 1 Arina Sabalenka gegen Naomi Osaka glatt in 2 Sätzen durch. Und ob die Zuschauerinnen und Zuschauer in Roland Garros die erhoffte Abendunterhaltung bekommen haben, das berichtet Guido Ringel aus Paris.
8: Das war schon würdig einer Night Session, einer gesondert angesetzten Partie zur besten Sendezeit mit dem besseren Ende für die derzeit Beste. Arina Sabalenka hat als Nummer 1 der Welt gezeigt, wie es geht auf Sand. Auch gegen eine wiedererstarkte Naomi Osaka konnte sich Sabalenka durchsetzen. Mit viel, viel Druck. Und auch wenn dabei mal Fehler passieren, nicht nachlassen. Drauf. Auch oder gerade auf Sand. Power und Geschwindigkeit von der Grundlinie garniert mit hier und da Stopps. Das war überragend. Aber auch von Naomi Osaka eine schillernde Partie, was nur bedingt was mit ihrem Glitzer-Outfit zu tun hatte. Ihr Tennis war so gut wie fast in den besten Zeiten. Und obwohl sie in Paris nie überzeugt hat, war sie diesmal nah dran an der alten Bestform. Gespür für den Moment, dabei aber nicht die Technik vergessen, die sie präsentiert wie kaum eine andere. Letztlich aber der Zweisatz-Sieg für Sabalenka, weil die aktuell noch einen Schuss mehr Geschwindigkeit und Genialität mitbringt. Die Frau aus Belarus steht im Viertelfinale.
7: Und da steht auch schon Alexander Zverev. Für die deutsche Nummer 1 geht es heute gegen den spanischen Youngster Rafael Jodar um den Halbfinaleinzug. Und während die Profis sich bei den French Open beweisen, ist ein spektakuläres Comeback bekannt gegeben worden. Tennis-Queen Serena Williams meldet sich zurück. Beim WTA-Turnier im Londoner Queen's Club startet die 23-malige Grand-Slam-Siegerin mit einer Wildcard. In den deutschen Fußballligen ist die Sommerpause eingekehrt. Beim Zweitligisten Hannover 96 herrschte gestern trotzdem großes Medieninteresse, denn der neue Sportgeschäftsführer Jonas Bold wurde vorgestellt. Der erste Impuls des ehemaligen HSV-Sportchefs bei der Anfrage aus Hannover war allerdings nicht sofort: Ja, mach ich.
9: Zum einen, dass ich Hannover selber jetzt auch nicht wirklich gut kenne. Ich ehrlicherweise die zweite Liga, nachdem ich aus Hamburg weg war, auch nicht mehr ganz so intensiv verfolgt habe, weil es nicht unbedingt mein Ziel war, wieder in der zweiten Liga zu arbeiten. Für mich war entscheidend, welche Rolle ich habe, und eine Rolle einzunehmen, wo ich wieder Verantwortung haben kann, wo ich die Verantwortung vorleben kann und wo ich eben gestalten kann.
7: Das Ziel ist klar gesetzt. Bold will Hannover 96 wieder in die erste Bundesliga führen. Ja, während also in der Fußball-Bundesliga pausiert wird, wird in der Basketball-Bundesliga noch um den Meistertitel gekämpft. Die Halbfinal-Playoffs laufen und der deutsche Meister Bayern München ist nach dem 2. Sieg in der Best-of-5-Serie auf einem guten Weg Richtung Finale. Bayern gewann gegen die Baskets Bonn mit 91-69. Und im anderen Halbfinale hat Alba Berlin nach Spiel 2 ebenfalls einen großen Schritt Richtung Endspielserie gemacht. Die Berliner gewannen auch im 2. Spiel gegen Bamberg mit 85-71. Dementsprechend breit war das Grinsen von Alba-Kapitän Jonas Matisek.
27: Ich hatte das Gefühl, wir haben heute einen extrem klugen Basketball und sehr abgezockt gespielt, gerade auch in der Defense. Ja, manchmal hört es jetzt blöd an, aber manchmal so ein bisschen untypisch zu unserem Spielstil, dass wir häufig sehr viel über Energie kommen und sehr viel mit Leidenschaft. Das haben wir heute natürlich auch alles gezeigt. Aber ich fand, on top haben wir auch sehr smart gespielt und mit sehr viel Kopf gespielt heute.
7: Und schon am Donnerstag können dann München und Alba den Finaleinzug klar machen. Und auch zum Schluss bleiben wir beim Basketball. Den deutschen 3x3-Spielerinnen um Olympiasiegerin Marie Reichert ist ein Traumstart in die Weltmeisterschaft gelungen. In der polnischen Hauptstadt Warschau schlug die deutsche Auswahl erst China deutlich und im Anschluss die Philippinen. Die deutschen Männer zogen nach und gewannen zum Auftakt gegen Japan und Neuseeland.
17: Der Sport war das hier in der ARD Infonacht mit Christina Schröder.
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1: Um 2.28 Uhr mit Ronald Lessig. Die EU hat sich darauf geeinigt, die Migrationspolitik zu verschärfen. Ziel ist es, mehr Abschiebungen zu ermöglichen. Aus der Nachrichtenredaktion Karin Busche.
5: Die Unterhändler des Europäischen Parlaments und der EU-Mitgliedstaaten haben den Weg freigemacht für Rückkehrzentren in Drittstaaten. In diese speziellen Zentren außerhalb der EU sollen abgelehnte Asylbewerber gebracht werden, wenn sie nicht direkt in ihre Herkunftsländer abgeschoben werden können. Etwa weil ihr Herkunftsland nicht eindeutig festzustellen ist oder keine diplomatischen Beziehungen bestehen. Unklar ist noch, wo solche Zentren errichtet werden sollen. Das Parlament und die EU-Staaten müssen dem Kompromiss noch abschließend zustimmen.
1: Im Konflikt zwischen Israel und der Hisbollah-Miliz im Libanon gibt es möglicherweise eine Entspannung. Nach Angaben der libanesischen Botschaft in Washington akzeptiert die Hisbollah einen US-Vorschlag für eine neue Feuerpause im gesamten Libanon. Aus der Nachrichtenredaktion Peter Eichenberg.
6: Zunächst solle Israel auf Angriffe auf die Vororte von Beirut verzichten, erklärte das libanesische Präsidialamt. Im Gegenzug stoppe die vom Iran unterstützte Hisbollah ihre Attacken auf Israel. US-Präsident Trump erklärte nach einem Telefonat mit Premierminister Netanyahu, alle israelischen Truppen, die schon auf dem Weg nach Beirut waren, seien umgekehrt. Trump bestritt außerdem, dass die Verhandlungen zwischen den USA und dem Iran über ein Ende des Kriegs unterbrochen worden sind. Die Führung in Teheran hatte den Stopp der Gespräche verkündet und mit dem israelischen Vorgehen gegen die Hisbollah begründet.
1: Gut zwei Monate nach der Parlamentswahl hat Dänemark eine neue Regierung. Die Sozialdemokraten von Ministerpräsidentin Frederiksen wollen eine Minderheitsregierung bilden. Daran beteiligen sich die Sozialistische Volkspartei, der linksliberale Radikale Venstre und die zentristischen Moderaten. Für Frederiksen ist das die dritte Amtszeit. Sie hatte zunächst wochenlang erfolglos mit verschiedenen Parteien über eine Regierungsbildung verhandelt, nachdem die Parlamentswahl keine eindeutige Mehrheit für ein Lager ergeben hatte. In Belgien ermitteln die Behörden gegen den internationalen Finanzdienstleister Wise wegen möglicher Geldwäsche. Demnach besteht der Verdacht, dass die Firma verdächtige Überweisungen nicht gemeldet hat. Die Geldtransfers ständen im Zusammenhang mit Betrug, Korruption und Drogenhandel. Das Unternehmen wies die Vorwürfe zurück. Die Ermittlungen betreffen eine europäische Tochtergesellschaft von Wise. Das Unternehmen ist weltweit tätig und wickelt Geldtransfers ab. Das Wetter in Deutschland. Locker bis klar bewölkt, meist trocken, im Westen etwas Regen, bei 16 bis 8 Grad. Tagsüber heiter bis wolkig, im Laufe des Tages von Westen her Regen, bei 20 bis 27 Grad. Am Mittwoch zeitweise Regen oder Gewitter bis 23 Grad und am Donnerstag von Westen her Schauer, sonst freundlich, bis 26 Grad. Das waren die Nachrichten.
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17: Es sieht soweit gut aus. Wir haben keine größeren Staus oder Verkehrsbehinderungen. Kommen Sie gut durch die Nacht.
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17: Mit Milat Kupay willkommen zurück. Myanmar ist einer der wichtigsten Lieferanten der Welt für seltene Erden. Diese Rohstoffe, die werden zum Beispiel für die Produktion von Elektroautos und Wärmepumpen gebraucht. Natürlich auch von deutschen Unternehmen. Für die Menschen im angrenzenden Thailand ist der Bergbau in Myanmar aber eine Katastrophe. Die Flüsse in der Region sind von Schwermetallen verseucht. In den nächsten 20 Minuten geht es in der neuen Folge von 11 km darum, wie die ganze Region um die eigene Zukunft kämpfen muss.
10: Seltene Erden werden gebraucht, um in Europa die Energiewende voranzubringen. Ihr Abbau könnte aber zu einer Gefahr für Millionen von Menschen in Südostasien werden. Myanmar ist einer der wichtigsten Lieferanten der Welt für seltene Erden. Der Abbau dort sorgt allerdings für schwere Umweltschäden in der ganzen Region. Zum Beispiel im Nachbarland Thailand. Dort war Christiane Justus aus dem ARD-Studio Singapur unterwegs. Sie erzählt uns heute, wie eine ganze Region um ihre Lebensgrundlage bangt und warum deutsche Unternehmen vom Abbau in Myanmar profitieren, aber wenig gegen seine negativen Folgen tun können. Hallo Christiane, herzlich willkommen bei FKM.
11: Hallo. Also wir sind in den Norden Thailands gereist, an die Grenze zu Myanmar. Das ist in der Region Chiang Mai, Chiang Rai. Und das ist eine wunderschöne Region. Mehrere Flüsse fließen dadurch, es ist grün, bergig, auf dem einen oder anderen Berg ein Tempel. Und da haben wir den Fischer Kop Kot Kham getroffen. Der lebt in dem Dorf Tatong. Und das Dorf liegt direkt an dem Kok-Fluss. So ein gemächlicher, schmaler Fluss. Der schlängelt sich da so durch die Landschaft. Der kommt ja von Myanmar runter. Sein Haus ist so am Hang und man kann da von oben auf den Fluss runtergucken. Und er hat mir erzählt, dass seit dem vergangenen Jahr dieser Fluss nicht mehr der ist, der er mal war. Da haben die Menschen im Dorf und eben auch er festgestellt, dass das Wasser nach einer starken Überschwemmung einfach nicht mehr wie sonst klar geworden ist. Der Fluss, den wir gesehen haben, der war wirklich braun, braun-grau. Und Kop Kot Kham hat dann auch gemerkt, es sind deutlich weniger Fische, die er fischen kann. Das hat er auch erzählt, dass er die Fische viel schlechter sehen konnte, weil das Wasser eben so braun geworden ist. Dass auch die Fische, die er noch geangelt hat, kleiner wurden. Mittlerweile gibt es auch Bilder von deformierten Fischen, die aus dem Wasser geholt wurden. Das hat er mir gezeigt. Und irgendwann dann hat er Ausschlag bekommen am Körper, als er aus dem Wasser kam. Und das hat er mir dann auch auf Fotos gezeigt. Und das sah schon ziemlich gravierend aus. Also er stand da wohl so bis zum Oberkörper im Wasser und hatte dann rundum genau bis zur Wassergrenze am Oberkörper starken Ausschlag. Er meinte, das hat nicht stark gejuckt oder wehgetan, aber das waren so rote Pusteln um den Körper und er ist dann zum Arzt gegangen. Parallel ist aber eben auch im Dorf anderen aufgefallen, Kinder, die gereizte Augen hatten, zum Beispiel nachdem sie im Fluss gespielt haben, oder ein Landwirt, den wir getroffen haben, auf seiner Plantage, die auch direkt an dem Kokfluss liegt, dass seine Pflanzen nicht mehr gut gewachsen sind und irgendwie nicht mehr zur Blüte gekommen sind. Und ja, da haben sie eben irgendwie alle festgestellt in Tatong, dass irgendwas in dem Wasser sein muss, das allen schadet.
10: Also die Menschen, die am Fluss Kok in Nordthailand wohnen, die merken also, dass irgendwas mit dem Fluss nicht stimmt. Wie finden die denn heraus, was die Ursache dafür ist?
11: Also wir haben einen Toxikologen getroffen, der heißt Van Viriya von der Universität in Chiang Mai.
12: Actually, this water is clear, but the community, they just observe. Why almost whole year the color is brown.
11: Der ist super vernetzt in der Region und hat eben gehört, dass da was nicht stimmt und hat dann angefangen zu fragen, was ist da eigentlich los, was steckt dahinter?
12: We analyze water, sediment and also soil.
11: Der hat dann nicht nur das Wasser analysiert, sondern auch angefangen Bodenproben zu nehmen.
12: All of the three samples is contaminated by arsenic, but they have another heavy metal also, cadmium, chromium and also mercury.
11: Und da sind wirklich alarmierende Ergebnisse rausgekommen, und zwar hohe Arsenkonzentrationen und giftige Schwermetalle wie Quecksilber, Chrom, Cadmium. Sehr hohe Werte davon, weit über der Norm. Und damit war schon mal klar, das Wasser ist kontaminiert, das ist vergiftet. Aber auch die Sedimente, auch der Boden sozusagen am Flussufer, der ist auch verseucht.
10: Wie gefährlich ist das denn für die Menschen, die dort leben?
11: Von den Hautschäden, den Hautreizungen, Augenreizungen haben wir ja schon gesprochen. Die gehen aber wieder weg. Aber es gibt ganz andere, viel schlimmere, schleichende Krankheiten, die durch diese Schwermetalle ausgelöst werden können. Oder auch durch Arsen, also Arsen, Cadmium, Chrom, zum Beispiel gelten als krebserregend. Arsen gilt als Zell- und Stoffwechselgift. Das geht auf die Organe. Quecksilber geht aufs Gehirn unter anderem. Das ist ein Nervengift. Das speichert der Körper im Gehirn und schädigt die Nerven. Und wenn es einmal aufgenommen wurde, dann bleibt Quecksilber zum Beispiel auch im Körper. Und das sind also wirklich Stoffe, die so zu einer schleichenden Zerstörung oder zu einem schleichenden Gesundheitsrisiko werden. Es ist eben total dramatisch für die Bewohner, für die Anwohner, denn der Fluss ist da ja die Lebensgrundlage, also das ist sozusagen die Lebensquelle. Und der Fischer Kop Kot Kham, der hat riesige Sorgen natürlich. Und er hat auch gesagt, natürlich habe ich Angst vor den Chemikalien und vor allem auch Angst, dass er da nie wieder fischen kann. Und er ist da eben nicht allein mit, sondern die Menschen in dem Ort, in der ganzen Region. Also jeder, mit dem wir gesprochen haben, sorgt sich. Und wenn der Fischer jetzt nicht mehr fischen kann und auch die Landwirte alles komplett umstellen müssen, weil ihre Pflanzen können sie auch nicht mit dem vergifteten Wasser mehr gießen, dann ist das eben ein riesiges Gesundheitsrisiko, aber eben auch ein wirklich existenzielles Problem für die Menschen.
10: Du hast gesagt, der Fluss hat sich nach einem starken Hochwasser verändert. Das Wasser ist nicht mehr klar geworden. Und dann haben Wissenschaftler diese

0: dann die Grenzregion angeguckt, also von oben, und haben dann gesehen, dass direkt hinter der Grenze zwei Minen für seltene Erden sind und dass da auch noch eine Goldmine entstanden ist. Ja, und deshalb gehen sie jetzt eben davon aus, dass diese giftigen Schwermetalle aus den Minen stammen, die hinter der Grenze sind, also aus dem Bergbau kommen, der quasi direkt hinter der Grenze in Myanmar ist. Ja, und sie brauchten die Satellitenbilder, weil man eben nicht einfach so hingehen kann, rüber über die Grenze und sich das mal anschauen kann. Myanmar ist seit dem Putsch vor gut 5 Jahren ein Bürgerkriegsland und da sind die Machtverhältnisse sehr unklar. Und auch hinter der Grenze hat jetzt nicht nur eine Partei sozusagen das Sagen, sondern da sind eben auch Milizen, die diese Region kontrollieren. Das heißt, es ist unheimlich schwierig, sich ein wirkliches Bild zu machen. Und diese Satellitenbilder, die helfen eben dann dabei, sich die Region von oben anzugucken.
1: Die Forscher gehen also davon aus, dass die schädlichen Stoffe dadurch nach Thailand gelangen, dass in Myanmar an der Grenze Gold und seltene Erden abgebaut werden. Wie funktioniert denn die Förderung von solchen Rohstoffen und warum wird dadurch der Fluss belastet?
0: Also vereinfacht kann man sagen, bei einem Verfahren zum Beispiel wird Wasser mit Säure versetzt und das wird in den Boden gepumpt. Und so werden sowohl die seltenen Erden losgelöst, also freigesetzt, aber dabei werden auch andere Mineralien freigesetzt, zum Beispiel auch diese unerwünschten Schwermetalle und auch das Arsen. Da werden eben Bohrlöcher gebohrt und die liegen eigentlich immer an Flüssen, eben auch hier in der Region, weil man dieses Wasser braucht, um das da reinzupumpen.
2: They use chemical for extract all the element.
0: Und der Toxikologe Van Viria von der Uni in Chiang Mai, mit dem wir gesprochen haben, der hat uns das so erklärt. Also diese Giftstoffe, die Schwermetalle, das, was dann den Fluss runterkommt nach Tatong in den Ort, in dem wir waren, das ist eigentlich ein Abfallprodukt. Also der nennt das Beiprodukt, das nicht gebraucht wird.
2: So that's why they just drain in the water.
0: Das wird einfach in die Umwelt quasi geleitet. Und er sagt, obwohl es sozusagen einen gewissen Standard gibt, wie man in Minen mit Schwermetallen umgeht, wird das eben in diesen Minen, in dieser Gegend nicht gemacht. Er nennt das so eine Billigmethode. Sie leiten das also einfach in den Fluss. Und es gibt nicht nur den Kok-Fluss in der Gegend, der aus Myanmar kommt, sondern mittlerweile wurden auch in anderen Flüssen, die aus Myanmar in die Gegend in Nordthailand fließen, diese hohen Schwermetallwerte gemessen.
1: Diese Minen in Myanmar, in denen seltene Erden und Gold gefördert werden, sorgen also mutmaßlich für eine massive Umweltverschmutzung in Thailand. Tun denn die thailändischen Behörden was dagegen?
0: Die Behörden warnen zwar, geht nicht mehr in den Flüssen fischen, sie warnen, bewässert eure Felder nicht mit dem Wasser, sie warnen, geht nicht schwimmen, lasst eure Kinder nicht im Fluss baden. Es wird auch eine gewisse Menge Trinkwasser in Kanistern geliefert. Viele Menschen in der Region, in der ich war, also am Kok River, ganz nah an der Grenze, die bekommen ihr Trinkwasser glücklicherweise aus den Bergen. Aber mehr Richtung dieser Stadt Chiang Rai wird auch das Trinkwasser aus dem Kok River gewonnen. Und da wird jetzt zwar gewarnt, trinkt dieses Wasser nicht, nutzt es nicht für euren täglichen Gebrauch. Und dann wird natürlich schlagartig klar, wie wertvoll sauberes Wasser ist, wenn für alles extra Wasser gebraucht wird, zum Kochen, Trinken, Wasser geholt werden muss oder ersetzt werden muss. Und auch die Menschen in Tatong haben mir erzählt, dass sie, obwohl ihr Trinkwasser aus den Bergen kommt, natürlich alle Angst haben. Also ich würde mal sagen, die thailändischen Behörden, ja, die versuchen sich in Schadensbegrenzung, aber es geht nicht um die Ursachenbekämpfung.
3: Verstehe. Warum, wenn denn aber thailändische Behörden, wie du gerade beschrieben hast, da mit dem Problem befasst sind, warum finden die denn mit der Regierung in Myanmar keine Lösung?
0: Das Problem ist, dass sich Myanmar seit gut 5 Jahren in einer Dauerkrise befindet.
4: Eigentlich sollte heute das neu gewählte Parlament zusammentreten. Doch nun Panzer statt Demokratie. In einer Nacht- und Nebelaktion haben Soldaten, die de facto Regierungschefin Aung San Suu Kyi und weitere ranghohe Politiker festgenommen.
0: Also 2021 hat das Militär in dem Land geputscht, die damals demokratische Regierung abgesetzt und seitdem kämpft das Militär sowohl gegen ethnische Armeen als auch gegen sogenannte Volkswehren innerhalb ihres Landes. Das ist also eine relativ chaotische Situation in dem Land.
5: In Myanmar ist die dritte und letzte Runde der Parlamentswahl zu Ende gegangen. Ein Sieg der militärnahen Partei USDP gilt als sicher.

0: Offizielle Ergebnisse werden nächste Woche erwartet. Beobachter kritisieren die Abstimmung als Scheinwahl.
1: Die Militärregierung in Myanmar, die hat sich jetzt kürzlich inszeniert neu wählen lassen. Also das ist jetzt die Regierung in Myanmar. Die hat aber gar nicht das ganze Land unter Kontrolle, sondern viele Teile des Landes werden von lokalen Milizen, von Soldaten dieser ethnischen Armeen kontrolliert. Das ist zum Beispiel auch an der Grenze zu Thailand, so nicht überall, aber im Osten eben von Myanmar ist das auch so. Und von dieser chaotischen Situation in dem Land profitieren viele, auch die Milizen. Da werden natürlich Deals gemacht, wenn da Land für Bergbau freigegeben wird. Das ist eine super komplexe Situation in Myanmar auf vielen Ebenen. Und auch wir als Journalisten können nicht einfach so nach Myanmar reisen, um vor Ort zu recherchieren.
2: Diese seltenen Erden, die da in Myanmar abgebaut werden, wo landen die denn dann eigentlich? Ist das auch ein Rohstoff für mein Handy oder was passiert damit?
1: Also in der Regel werden die seltenen Erden nach China exportiert. China ist Marktführer in der Weiterverarbeitung von seltenen Erden. Und 90% der seltenen Erden werden derzeit in China weiterverarbeitet. Die haben so große Schmelzwerke, Weiterverarbeitungsbetriebe, riesige Kapazitäten. Und da führt im Moment kaum ein Weg an China vorbei, weil sie diese Expertise und diese Kapazitäten haben. Zahlen aus dem Jahr 23, die aus den Handelsdaten resultieren, zeigen, dass 2/3 der sogenannten schweren seltenen Erden, Dysprosium und Terbium, auf dem globalen Markt aus Myanmar kommen und dann über China in die Welt gehen. Und der Bogen lässt sich sozusagen von Myanmar über China natürlich auch nach Deutschland spannen. Also eine konkrete Nachverfolgung jetzt aus der Region, an deren Grenze wir waren, ist jetzt schwierig. Aber rein rechnerisch ist eben höchstwahrscheinlich, dass auch seltene Erden in den Produkten, die Deutschland aus China importiert, aus Myanmar kommen. Und diese Produkte, das sind meist Bauteile, in denen seltene Erden stecken, Permanentmagnete, die Deutschland aus China importiert. Die landen zum Beispiel in Elektroautos, in Windkraftanlagen, in Kühlgeneratoren, Wärmepumpen. In so vielen Geräten, die in Deutschland produziert und auch genutzt werden, eben mit diesen Bauteilen, die aus China importiert werden.
2: Ist denn deutschen Unternehmen, die das dann weiterverarbeiten, dieses Problem überhaupt bewusst? Sind die da vielleicht auch in der Verantwortung?
1: Also ich habe bei meinen Recherchen schon wahrgenommen, dass es ein Bewusstsein gibt für die Herkunft und für diesen schmutzigen Abbau und überhaupt auch für die Arbeitsbedingungen der Menschen, zum Beispiel in Myanmar, und dass es eben auf Kosten von Mensch und Umwelt in Myanmar und auch zum Beispiel in Thailand geht. Aber die Unternehmen, die Wirtschaft, die steckt in einem großen Dilemma, denn sie sind abhängig von den Lieferungen aus China. Deutschland importiert einen Großteil seiner seltenen Erden aus China. Im vergangenen Jahr waren das über 55%.
3: Weil China der weltweit größte Produzent seltener Erden ist, hat es damit ein enormes Druckmittel in der Hand.
1: Das haben wir zum Beispiel im vergangenen Jahr bei den Lieferbeschränkungen gesehen. Also da geht nichts, wenn China das nicht will. Und Deutschland und viele andere Länder versuchen ja jetzt gerade aus dieser Abhängigkeit in vielen Bereichen rauszukommen.
0: Um gegenüber den USA und auch China unabhängiger zu werden, vertieft die EU ihre Wirtschaftsbeziehungen mit anderen Partnern. Bereits auf den Weg gebracht wurden Freihandelsabkommen mit Indien und den Mercosur-Staaten. Nun mündeten 8 Jahre Verhandlungen in ein Abkommen mit Australien.
1: Zum Beispiel gab es auch gerade jetzt in Bezug auf seltene Erden eine Partnerschaft mit Australien. Aber so etwas geht eben nicht von heute auf morgen. Ich habe auch mit einer Organisation für verantwortungsvollen Bergbau gesprochen, die Initiative for Responsible Mining Assurance, IRMA heißt die. Das ist ein international anerkanntes Zertifizierungsprogramm, dem auch große deutsche Unternehmen angehören, zum Beispiel aus der Automobilbranche. Aber auch die sagen, in Myanmar ist es einfach besonders schwierig, besonders undurchsichtig und meist völlig intransparent. Also es soll natürlich jetzt nicht heißen, das haben die auch betont, dass es nicht weiter wichtig ist und sich lohnt, auf eine Verbesserung der Standards hinzuwirken. Aber dass es eben einfach äußerst schwierig in diesem Land Myanmar ist.
2: Da muss ich natürlich sofort ans Lieferkettengesetz denken, ne? Wo nachher Unternehmen verpflichtet sind, ihre Zulieferer neben der Einhaltung von Menschenrechten auch auf Umweltstandards zu prüfen. Müsste das nicht in diesem Fall konkret greifen?
1: Ja, da lassen sich die Hersteller in China nicht in die Karten schauen, ne, woher genau ihre seltenen Erden kommen. Und das ist auch schwierig, weil die über die Grenze von Myanmar gebracht werden und dann eingeschmolzen werden. Das lässt sich kaum nachvollziehen, wo aus welchen Minen genau die Mineralien bezogen werden. Und natürlich also nutzen Betreiber, auch chinesische Betreiber, die so undurchsichtige Lage in Myanmar aus, um da eben unreguliert, um da unkontrolliert Dinge zu machen, zum Beispiel in solchen Minen. Und in China ist man sich dessen selbst auch schon bewusst. Gerade hat mein Kollege Jörg Endres aus dem ARD-Studio in Peking eine Geschichte dazu recherchiert, dass nämlich chinesische Unternehmer nach Myanmar ausweichen. Das heißt, den Abbau gezielt nach Myanmar verlegen. Und das belastet ja auch unter anderem die eigene Umwelt weniger. China selbst hat nämlich seine Umweltstandards für den Bergbau verschärft. In anderen Regionen Myanmars boomt der Abbau schon länger, aber in der Region direkt an der thailändischen Grenze sind das eben neue Entwicklungen. Und zumindest von zwei der Minen konnten lokale Kontakte, also Menschen vor Ort auf der Myanmar-Seite, belegen, dass diese Minen von einem chinesischen Unternehmen betrieben werden. Aber unabhängig davon bleibt das Dilemma natürlich. Unternehmen in Europa sind quasi dankbar, wenn sie die permanenten Magneten mit den seltenen Erden aus China erhalten. Aber das wäre zugespitzt zu sagen, dass deutsche oder europäische Unternehmen von der Situation in Myanmar profitieren. Die ist einfach komplex, weil sie über diesen Weg China immer gehen müssen und die eben diese Marktführerschaft haben. Und trotzdem muss man sich die Frage stellen, was sie tun können. Es ist im Moment begrenzt bzw. nicht schnell lösbar. Das ist, glaube ich, die Sache.
2: Hast du denn nach deiner Recherche den Eindruck, dass sich die Situation vor Ort für die Menschen am Kokfluss, die ja am meisten unter der Umweltbelastung leiden, irgendwie verbessern könnte in nächster Zeit?
1: Also ehrlich gesagt passiert wenig dafür, dass es ein so großes Problem für viele Thailänder ist. Ich war zum Beispiel in der Stadthalle von Tatung. Das ist so ein großes, relativ neues Gebäude in dem Dorfkern. Und da war eine Podiumsdiskussion. Die hatte eine Organisation, die sich für die Belange der Menschen in dieser Region einsetzt, organisiert. Und wir haben uns mit der Leiterin der Organisation zusammengesetzt, Zheng Li, und die hat uns Briefe gezeigt, die sie verschickt haben. Also die haben gesagt, irgendwas muss jetzt passieren. Wir schreiben jetzt mal Briefe an alle, die irgendwie hier was zu sagen haben. Haben also an die chinesische Regierung geschrieben, weil die Minen ja von chinesischen Firmen betrieben werden. Sie haben einen Brief an die Regierung in Myanmar geschrieben. Und diese Briefe hat sie uns gezeigt. Wir selbst haben keine Anfragen gemacht. Und sie hat uns dann gesagt, wir haben aber keine Antworten bekommen. Außer, dass der Sprecher der chinesischen Botschaft in Thailand auf der Webseite ein Statement gegeben hat. Und da weist er aber die Verantwortung indirekt zurück. Da steht dann unter anderem drin, dass China chinesische Unternehmen, die im Ausland tätig sind, stets auffordert, die Gesetze der Gastländer einzuhalten und dass sie bereit seien, eng mit den Ländern im Mekongbecken zusammenzuarbeiten. Aber das ist natürlich keine konkrete Hilfe oder auch keine wirkliche Änderung der Situation. Das hilft den betroffenen Menschen eigentlich überhaupt nicht. Das heißt also, auf ihre Forderung, die sie da ganz konkret geäußert haben, dass endlich etwas zu ihrem Schutz getan wird, ist ehrlich gesagt überhaupt nichts passiert, obwohl das Problem eben allen bekannt ist.
2: Was bedeutet das jetzt für die Region, über die wir eben sprechen, zwischen Thailand und Myanmar, wenn diese Verschmutzung einfach so weitergeht?
1: Also es ist verheerend, was da gerade passiert. Und ich glaube, verheerend ist nicht übertrieben. Der Kokfluss, der mündet im großen Mekong. Und das ist ja der größte Strom Südostasien. Der fließt von Thailand weiter nach Laos, nach Kambodscha bis nach Vietnam. Und da gibt es erste Untersuchungen auch des Wassers, des Mekong-Flusswassers, dass es da eben auch schon an manchen Stellen erhöhte Schwermetallwerte zu finden sind. Und der Mekong ist wirklich die Lebensader von Millionen Menschen. Also mehr als 60 Millionen Menschen leben vom Fischfang, vom Reisanbau im sogenannten unteren Mekongbecken. Also wenn sukzessive Giftstoffe in den Mekong fließen, dann vergiftet er quasi eine ganze Region. Und der Leiter des Stimson Centers, Brian Eiler, der in einem Forschungsprojekt ein besonderes Mekong-Monitoring betreibt, er macht sich eben große Sorgen um die Menschen im Mekong-Becken auf dem ganzen südostasiatischen Festland, weil fast jeder hier Produkte konsumiert, die entlang dieses Flusses angebaut werden. Und der wurde zitiert mit den Worten, das sei wie eine Atombombe für die Region. Also die sehen da eine riesige Gefahr. Der Mekong ist von vielen Seiten bedroht. Es gibt viele Wasserkraftwerke, die zu Überschwemmungen oder auch Dürren führen. Aber diese Bedrohung jetzt durch die Gifte, sagt er eben, ist viel, viel, viel größer und viel, sagen wir mal, nachhaltiger, schlimm. Und man kann, ohne zu schwarzmalerisch zu sein, sich ausrechnen, dass wenn der Reis weiter vergiftet wird, der um den Mekong angebaut wird oder eben auch an den Zulieferflüssen angebaut wird, dann ist wirklich ein Grundnahrungsmittel in Gefahr bzw. wird zu einer Gefahr für Millionen von Menschen auf der Welt.
4: Und das war 11KM, der Tagesschau-Podcast mit David Krause. 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
4: Kommt die BAföG-Erhöhung für Studierende oder nicht? Nach kritischen Äußerungen von Unionspolitikern gibt es in der Regierungskoalition eine Debatte. Konkret geht es um Äußerungen von Fraktionschef Spahn und Forschungsministerin Bär, die die geplante Anhebung in Frage stellen. Die SPD hingegen pocht auf die Reform. Darauf habe man sich im Koalitionsvertrag geeinigt. Der Weser-Kurier aus Bremen kritisiert, welches Maß an Realitätsverweigerung Ministerin Bär bei ihrem Vorstoß an den Tag lege.
6: Es sei kein Drama, wenn Studierende neben dem Studium jobben, ließ die CSU-Frau wissen. Dass allerdings längst 70% aller Studierenden nebenbei arbeiten, um ihren Unterhalt teilzufinanzieren, scheint in der Vorstellungswelt der Forschungsministerin offenbar noch nicht angekommen zu sein. Das ist wirklich erschreckend.
4: Die Frankfurter Allgemeine Zeitung wünscht sich mehr Zurückhaltung bei allen Beteiligten.
6: Viele junge Männer und Frauen in Deutschland müssen arbeiten gehen, um sich ihr Studium zu finanzieren. Das ist keine Zumutung und es ist auch kein Anzeichen für den Niedergang des Bildungsstandorts Deutschland. Empörung ist in der Debatte um eine Erhöhung des BAföGs daher fehl am Platz. Allerdings auf beiden Seiten. Die Forderung, Studenten sollten gefälligst auch im Schweiß ihres Angesichts Geld verdienen, hat nicht selten einen anti-intellektuellen Zungenschlag. Das ist eine Geringschätzung geistiger Arbeit, die sich ein Land wie Deutschland nicht leisten kann.
4: Der Spiegel beleuchtet Bärs Aussage, Studierende seien privilegiert. Damit verdrehe die CSU-Politikerin die Realität.
6: BAföG war noch nie die Finanzierung des nächsten Matcha-Latte in Berlin-Kreuzberg, wie es bei Bär klingt, wenn sie von einem Vollkasko-Studium spricht. BAföG ist vielleicht der wichtigste Hebel, um die Ausbildung von Fachkräften aus allen Gesellschaftsschichten zu ermöglichen. Zumindest könnte es ein solcher sein, wenn der Zugang und die Beantragung endlich erleichtert und die Bezüge erhöht würden.
4: Ähnlich bewertet es Claudia van Laak vom Deutschlandfunk. Sie plädiert vor allem dafür, zuerst einmal die BAföG-Anträge zu vereinfachen.
7: Wie kann es sein, dass Studierende ihren Antrag zwar online stellen können, in den BAföG-Ämtern aber dann der große Drucker angeworfen wird und jeder wieder eine Papierakte erhält? Und warum müssen Studierende jedes Jahr wieder die Einkommensnachweise ihrer Mütter und Väter beim BAföG-Amt einreichen, obwohl in anderen Behörden, den Finanzämtern, diese Daten längst vorliegen? In der Debatte darf es nicht vordringlich um die Frage gehen, ob die BAföG-Sätze steigen sollen oder nicht. Eine umfassende Vereinfachung und Digitalisierung müssten an erster Stelle stehen. Das wäre ein erster wichtiger Schritt hin zu mehr Chancengleichheit im Hochschulsystem.
4: Meint Claudia van Laak vom Deutschlandfunk. Das Straubinger Tagblatt meint, die Bundesregierung sende mit der Debatte ein verheerendes Signal an die junge Generation aus.
6: Nachdem man zu Beginn der Legislaturperiode ein gigantisches Schuldenpaket verabschiedet hat, das kommende Generationen abstottern müssen, Rentengeschenke auf den Weg gebracht hat, die den Haushalt massiv belasten, man den Klimaschutz völlig schleifen lässt und dann zu jungen Menschen sagt, wir streichen das eine Wahlgeschenk, das wir für euch in den Koalitionsvertrag geschrieben haben, dann darf sich bitte niemand wundern, wenn genau diese Gruppe bei der nächsten Wahl ihr Kreuz wieder ganz links oder ganz rechts macht.
4: Und der Tagesspiegel fordert eine deutliche Haltung von der schwarz-roten Koalition.
6: Vor allem aber braucht es politische Klarheit. Die Koalition hat die Reform versprochen. Sie sollte das Versprechen einlösen. Nicht irgendwann, jetzt. Immerhin geht es um mehr als um ein Förderinstrument. Es geht um die Frage, welchen Stellenwert Bildung in diesem Land tatsächlich besitzt.
4: Und das waren die Standpunkte, zusammengestellt hat sie Marei Beermann. 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Gibt es eine Feuerpause zwischen Israel und der Hisbollah oder droht eine neue Eskalation? US-Präsident Trump hatte ein Ende der gegenseitigen Angriffe verkündet, doch kurz darauf drohte Israels Ministerpräsident Netanyahu bereits mit weiteren Luftschlägen auf Beirut. Gleichzeitig meldet die libanesische Botschaft in Washington, die Hisbollah habe einer Feuerpause für den gesamten Libanon zugestimmt. Die Lage ist also widersprüchlich und unübersichtlich. Während diplomatisch um eine Beruhigung gerungen wird, wurde bis zuletzt weiter gekämpft. Wir schauen darauf gleich ganz ausführlich nach den nächsten Nachrichten, hier in etwa einer halben Minute.

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1: Um 3 Uhr mit Ronald Lessig. Die Europäische Union macht den Weg für Rückkehrzentren in Drittstaaten und die Verschärfung weiterer Asylregeln frei. So sollen mehr Abschiebungen möglich sein. Vertreter des Europaparlaments und der Regierungen der Mitgliedsländer haben sich darauf am Abend geeinigt. Aus der Nachrichtenredaktion Michael Nenzer.
2: In die Rückkehrzentren außerhalb der EU sollen abgelehnte Asylbewerber kommen, die nicht in ihre Herkunftsländer zurückgebracht werden können. Das ist der Fall etwa dann, wenn das Heimatland sich weigert, sie zurückzunehmen oder zum Beispiel die Bundesregierung keine diplomatischen Beziehungen zu dem betroffenen Staat pflegt. Wo die Zentren entstehen sollen, ist noch unklar. Unbegleitete Minderjährige sollen den Plänen nach nicht abgeschoben werden, Familien mit Kindern hingegen schon. Das Parlament und die EU-Staaten müssen dem Kompromiss noch zustimmen.
1: Im Konflikt zwischen Israel und dem Libanon deutet sich eine Lösung an. So soll nach libanesischen Angaben die Hisbollah einem amerikanischen Vorschlag für einen Stopp der gegenseitigen Angriffe zugestimmt haben. Aus der Nachrichtenredaktion Constanze Semidey.
3: Die Behörden hätten die Bestätigung erhalten, dass die Hisbollah den US-Vorschlag akzeptiert hat, erklärte die libanesische Botschaft in den USA. Der Waffenstillstand solle auf das gesamte Staatsgebiet des Libanon ausgeweitet werden. US-Präsident Trump bestätigte das und erklärte, auch Israel habe ihm ein Ende der gegenseitigen Angriffe zugesagt. Mit Blick auf den Iran erklärte Trump, die Gespräche mit dem Land gingen zügig weiter. Die Verhandlungen über ein Ende des Krieges seien keinesfalls ausgesetzt. Das wiederum hatte Teheran verkündet und das israelische Vorgehen im Libanon als Begründung genannt.
1: Die Ukraine meldet einen massiven russischen Angriff. Im gesamten Land heulten Sirenen. Besonders betroffen ist die Hauptstadt Kiew. Dort gab es mehrere Explosionen. Behörden berichten von einer großen Rauchsäule über der Stadt. Die Bewohner wurden aufgefordert, Schutz zu suchen. Bürgermeister Klitschko erklärte, in der Stadt seien mehrere Brände ausgebrochen, teils verursacht durch herabfallende Trümmerteile abgeschossener Raketen. Angriffe mit Raketen und Drohnen wurden auch aus den Großstädten Charkiw, Dnipro und Saporischschja gemeldet. Vor der Küste Süditaliens hat die Erde gebebt. Das Beben hatte die Stärke 6,2. Das Epizentrum lag laut der US-Erdbebenwarte im Meer vor der Küste Kalabriens, fast an der Spitze des italienischen Stiefels, in einer Tiefe von rund 250 Kilometern. Vor knapp 2 Wochen hatte ein Erdbeben Neapel erschüttert. Die Millionenstadt liegt sehr nahe an einem sogenannten Supervulkan. Das waren die Nachrichten. Das Wetter in Deutschland, meist klar, örtlich Regen bei 16 bis 8 Grad. Am Tage bewölkt, später von Westen her Schauer, im Osten heiter, bis 27 Grad. Es ist 3.03 Uhr.
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4: Die A1 Osnabrück Richtung Bremen ist zwischen Ahlhorner Heide und Wildeshausen West wegen einer Nachtbaustelle bis Mittwoch jeweils zwischen 19 und 6 Uhr gesperrt. Die A61 Mönchengladbach Richtung Venlo ist zwischen Kaldenkirchen Süd und Kaldenkirchen wegen Bauarbeiten bis 5 Uhr gesperrt. Dann die A94 München Richtung Passau zwischen Dorfen und Schwindeck wegen Markierungsarbeiten eine Sperrung bis 5 Uhr. Eine Umleitung führt über die U55. A111 Charlottenburg Richtung Dreieck Oranienburg. Der Tunnel Flughafen Tegel ist in beiden Richtungen wegen Reparaturarbeiten bis ca. 5 Uhr gesperrt. Dann die A113 Autobahnzubringer Dresden Schönefeld Richtung Neukölln ist zwischen Schönefeld Süd und Spätstraße in beiden Richtungen wegen Wartungsarbeiten bis 5 Uhr gesperrt. Und die A524 Breitscheid Richtung Duisburg Süd ist zwischen Lindorf und Duisburg Rahm wegen Reinigungsarbeiten gesperrt. Gute Fahrt.
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4: Aus dem Studio von NDR Info in Hamburg. Ich bin Milat Kupay. Hallo. Wir schauen jetzt auf den Krieg zwischen Israel und der Hisbollah-Miliz im Libanon. Aktuell ist die Lage nicht ganz leicht zu überblicken. Sie haben es ja auch gerade schon in den Nachrichten gehört. US-Präsident Trump hatte ja zwar einen Stopp der gegenseitigen Angriffe verkündet, aber nur wenige Stunden später hat Israels Ministerpräsident Netanyahu mit weiteren Angriffen auf Beirut gedroht, als Antwort auf die mutmaßliche Waffenruheverletzung der libanesischen Seite. Zuletzt meldete die libanesische Botschaft in den USA aber, die Hisbollah habe eine Feuerpause im ganzen Libanon akzeptiert Und auch die hatten zuvor vor allem den Norden Israels mit Raketen und Drohnen attackiert. Vor den verschiedenen Äußerungen zu einer möglichen Feuerpause wurde aber den ganzen Montag über noch gekämpft. Israel-Korrespondent Julio Segador fasst die Ereignisse zusammen.
5: Von Waffenruhe ist im Norden Israels seit Wochen nichts zu spüren. Immer wieder heulen die wahren Sirenen. Die Hisbollah feuert täglich Raketen und Drohnen auf die Grenzgemeinden ab. Immer mehr wird klar, die Mitte April vereinbarte Waffenruhe zwischen Israel und dem libanesischen Staat besteht nur noch auf dem Papier. Israel hat seine Bodenoffensive im Süden des Libanon deutlich ausgeweitet. Israels Ministerpräsident Benjamin Netanyahu zeigt sich entschlossen. Wir intensivieren weiterhin unsere Einsätze am Boden im Südlibanon und zerschlagen Hisbollah-Hochburgen. Die Hisbollah ist auf der Flucht. Wir sind entschlossen, die Sicherheit für die Bewohner des Nordens wiederherzustellen. Genauso, wie wir es für die Bewohner des Südens getan haben. In einer gemeinsamen Erklärung mit Verteidigungsminister Israel Katz kündigte Netanyahu an, nun auch Ziele in der Hauptstadt Beirut anzugreifen. Die Offensive als Reaktion auf die, Zitat Netanyahu, wiederholten und andauernden Verletzungen der Waffenruhe durch die Terrororganisation Hisbollah. Konkret sollen Ziele im Dahiyeh-Viertel im Süden der Hauptstadt angegriffen werden, erklärt Verteidigungsminister Katz. Das Schicksal von Beiruts Dahiyeh ist dasselbe wie das Schicksal der israelischen Gemeinden im Norden. Wenn im Norden keine Ruhe herrscht, wird auch in Beirut keine Ruhe herrschen. Wir werden nicht zulassen, dass unsere Gemeinden und Bürger ins Visier genommen werden, während in Beirut weiterhin Ruhe herrscht. Das Viertel Dahiyeh im Süden von Beirut ist die politische und militärische Hochburg der schiitischen Hisbollah-Miliz im Libanon. Die Terrormiliz soll dort über ein weitreichendes unterirdisches System aus Bunkern, Lagern und Tunneln verfügen. Die Hisbollah selbst war an den Verhandlungen zur Waffenruhe zwischen Israel und dem Libanon nicht beteiligt. Sie lehnt Verhandlungen ab und setzt ihre Angriffe fort, was Israel andererseits die Möglichkeit gibt, sich nicht an Beschränkungen halten zu müssen. Es nutzt das aktuelle Zeitfenster möglicherweise, um im Südlibanon militärische Tatsachen zu schaffen. Denn die israelische Regierung befürchtet ein umfassendes Friedensabkommen zwischen der US-Regierung und dem Iran, das den Libanon möglicherweise mit einschließt. Viele Experten sehen die Offensive im Libanon daher als Versuch, vor einem drohenden diplomatischen Diktat aus den USA die militärische Dominanz vor allem im Süden des Libanon zu zementieren. Bei den Menschen, die im Grenzgebiet zum Libanon leben, hat die Regierung für diesen Kurs die Unterstützung, betont Hisbollah-Expertin Sarit Zehavi. Die Menschen im Norden Israels hoffen darauf, dass das Militär so vorgeht. Wir haben gelernt, dass das die einzige Möglichkeit ist, um danach mit der libanesischen Regierung eine bessere Vereinbarung zu schließen. Nur dadurch wird der Libanon stark genug sein, um gegen eine geschwächte Hisbollah vorzugehen.
4: Und wir schauen jetzt nochmal genauer in den Libanon. Am Montag, gestern, soll Israel in der Küstenstadt Tyrus ein Ziel in der Nähe eines Krankenhauses getroffen haben. Nach libanesischen Angaben wurden 2 Menschen getötet. Seit Ausbruch der aktuellen Eskalation Anfang März soll es im Land über 3.400 Tote gegeben haben. Das sagt das Gesundheitsministerium im Libanon. Und mehr als 10.000 Menschen sollen verletzt worden sein. Viele Menschen in Beirut begeben sich mal wieder auf die Flucht. Anna Osius.
6: Lange Autoschlangen quälen sich durch die Straßen von Libanons Hauptstadt Beirut. Erneut fliehen die Bewohner der südlichen Vororte aus Angst vor drohendem israelischen Beschuss. Drohnen kreisen über der Hauptstadt. Dies ist das dritte Mal, dass wir vertrieben werden, so der 61-jährige Naj. Wir ziehen von einem Ort zum anderen, fahren jetzt nach Tripolis. In der Stadt im Norden des Landes hofft er sicher zu sein. Und bitter fügt er hinzu, ins Grab zu gehen ist würdevoller, als sein Haus zu verlassen. Und Israel rückt im Libanon weiter vor. Ein israelischer Panzer überquerte erstmals den Litani-Fluss. Am Wochenende nahm Israel die strategisch wichtige Burg Beaufort ein. Viele Libanesinnen und Libanesen befürchten nun eine dauerhafte Besatzung Israels in Teilen ihres Landes. Vor den eigentlich geplanten Verhandlungen schaffe Israel Fakten, sagen Beobachter. Der ehemalige libanesische General George Nader: Natürlich hat das Auswirkungen. Es spielt Israel in die Hände, da sie nun über mehr Druckmittel verfügen. Sie haben ohnehin schon die besseren Karten. Das Problem ist, dass die libanesische Delegation keine starken Druckmittel hat. Der Unterhändler, die Regierung, ist nicht diejenige, die kämpft. Und derjenige, der kämpft, ist die Hisbollah und sie lehnt direkte Verhandlungen ab. Leider hat die libanesische Delegation keine starken Argumente. Der libanesische Präsident Aoun appellierte erneut, fast verzweifelt, an die Notwendigkeit von Verhandlungen. Es herrsche ein immenser Druck auf allen Seiten, sagt Ahwakdi Al-Aredi, Politikbeobachter im arabischen Nachrichtensender Al-Hadas. Die libanesische Regierung gilt als zu schwach, um Einfluss auf die Hisbollah zu nehmen. Die Dinge sind aus dem Ruder gelaufen. Nur Iran ist noch in der Lage, Einfluss auf die Hisbollah zu nehmen, da die Miliz den Iran verteidigt. Libanon zahlt einen hohen Preis. Weder der Präsident, noch der Premier, noch der Parlamentspräsident können die Hisbollah entwaffnen, um den Krieg zu beenden. Auch der UN-Sicherheitsrat beschäftigt sich mit dem Libanon. Frankreich berief eine Notfallsitzung ein, aufgrund der, Zitat, immer tieferen Besetzung libanesischen Territoriums durch Israel. Angesichts der jüngsten Eskalation brach die deutsche Entwicklungsministerin Alabadi Radovan kurzfristig ihre Reise in den Libanon ab. Das Flugzeug drehte in der Luft um und flog stattdessen Zypern an.
4: Welche Strategie verfolgt Israel da genau? Darüber hat Ingo Zamperoni in den ARD-Tagesthemen mit dem Nahostexperten und Herausgeber des Fachmagazins Zenit, Daniel Gerlach, gesprochen. Der Konflikt Israel gegen die Hisbollah hängt mit dem Krieg zwischen den USA und Iran zusammen. Jetzt ist Israel im Südlibanon so weit vorgedrungen wie seit mehr als 25 Jahren nicht. Die Frage an Daniel Gerlach war deshalb: Was bezwecken Israels Regierung und Premier Netanyahu mit diesem Vorgehen?
7: Also in der Sprache von Netanyahu hängen übrigens diese Kriege historisch miteinander zusammen. Sowohl der 7. Oktober als auch die Auseinandersetzung mit Iran, als auch der Krieg im Libanon. Das bezeichnet er in seinen Reden ganz klar als einen großen Krieg von Revival, also des Wiederauferstehens Israels nach dem 7. Oktober. Es hängt aber auch geopolitisch zusammen, denn auch die Iraner haben den Krieg im Libanon und die Verhandlungen um Libanon zum Bestandteil der Verhandlungen mit den USA gemacht. Das iranische Regime sagt, wir sind angegriffen worden von Israel und von den USA. Durch ein Eingreifen der Hisbollah ist auch der Libanon wieder Kampfplatz geworden. Die israelische Führung hat das dankbar angenommen und als Gelegenheit erkannt, jetzt Tatsachen zu schaffen im Libanon. Und jetzt sagen die Iraner, einen Deal kann es nur geben, wenn Libanon dazugehört. Und da ist die Machtfrage, denn Iran möchte zeigen, wir sind in der Lage, die Bedingungen zu diktieren und wir sind auch in der Lage, über die Straße von Hormuz und den Persischen Golf hinaus mit den Amerikanern Vereinbarungen zu treffen. Und Trump scheint sich da sehr unter Druck gesetzt zu fühlen. Und er hat jetzt ja bekannt gegeben, dass er Israel dazu bewegt habe, dass sie den Vormarsch einstellen. Das sagt aber nichts über die Lage im Süden des Libanon aus. Und um Ihre Frage diesbezüglich zu beantworten, ich denke, dass die Regierung Netanyahu eine dauerhafte Besatzungszone einrichten möchte im Süden Libanons, so wie es sie in den 90er Jahren gab. Und sein großer Rivale in der israelischen Politik, Ehud Barak, ist 2000 rausgegangen aus dem Libanon, hat diese Besatzung beendet. Und ich denke, dass das für Netanyahu ein Fehler war, den er rückgängig machen möchte.
8: Ja, da sprechen Sie einen entscheidenden Punkt an. Im Libanon werden aber genau deswegen gerade Erinnerungen wach an die langjährige israelische Besatzung im Süden. Könnte das, dieses Vorgehen Israels, nicht am Ende auch die Hisbollah wiederum stärken?
7: Schauen Sie, Sie haben diese Festung Beaufort, dieses Kreuzfahrerkastell da hoch in den Bergen, von dem man aus verschiedene Teile im Südlibanon, aber auch in Israel und Syrien überblicken kann. Dieses Kastell war in der Zeit des Rückzugs Israels aus dem Libanon 2000 ein Fanal des Scheiterns der israelischen Besatzung. Und es wurde sogar ein Spielfilm darüber gedreht. Also ein Stück weit der Tragödie, dass man zwar militärisch obsiegt hat, aber politisch nichts ausrichten konnte. Das droht sich natürlich zu wiederholen und wird auch in der israelischen Presse entsprechend kritisiert. Der Punkt ist nur, wir können viel darüber sprechen, ob es militärisch sinnvoll ist, ob man die Hisbollah vielleicht so doch schlagen kann. Aber der Preis, der libanesischen Bevölkerung aufgezwungen wird, ist inakzeptabel und hat auch nichts damit zu tun, was der Bundesaußenminister fordert, dass man sich an Verhältnismäßigkeit der Selbstverteidigung halten müsse. Man vertreibt hunderte tausend Menschen und zerstört ihre Heimat oder ihre Dörfer. Und das ist nicht in Ordnung, auch wenn es militärisch gerechtfertigt sein könnte im Einzelfall.
8: Nun hat Sie das gerade ja angesprochen, Donald Trump verkündet, er habe ja sowohl mit Netanyahu als auch mit Vertretern der Hisbollah gesprochen und beide hätten Zeichen der Deeskalation gezeigt, sich daraufhin zubewegt. Die Hisbollah soll laut libanesischer Regierung ja da auch eingewilligt haben. Wie schätzen Sie das ein?
7: Das müsste dann auch umgesetzt werden. Ich denke mal nicht, dass Trump, er hat das so behauptet, mit der Hisbollah gesprochen hat, sondern meine Vermutung ist, dass die Verhandlungen liefen über einen sehr bekannten und auch fragwürdigen libanesischen Politiker, Nabih Berri, ein schiitischer Politiker, der der Parlamentspräsident ist und der seit Jahrzehnten die Geschicke des Libanon mitbestimmt. Der ist als Garant aufgetreten und hat auch in der Vergangenheit öfter mal Verhandlungen mit der Hisbollah geführt. Also ich denke mal, direkte Verhandlungen hat es nicht gegeben. Dessen Vertreter sitzt derzeit auch in Katar und verhandelt parallel dort mit den Unterhändlern. Aber es hat in der Vergangenheit immer wieder Ankündigungen gegeben, dass es eine Waffenruhe gibt, dass man jetzt endlich diesem Ziel näher rückt. Und das ist de facto eben nicht passiert. Und deswegen, glaube ich, ist große Skepsis angebracht, was die Umsetzung dieser angeblichen Waffenruhe betrifft. Denn die israelische Führung möchte weiterhin die Hisbollah ausradieren und möchte dafür auch keine Kompromisse eingehen. Und die Hisbollah kämpft um ihr politisches und militärisches Überleben. Wenn sie nicht irgendwann so geschwächt ist, dass die libanesische Regierung selbst die Sache in die Hand nehmen kann, dann wird sie weiter bestehen. Und diese Besatzung und dieses Vorgehen wird den Geist der Hisbollah wahrscheinlich auch im Libanon am Leben erhalten bzw. wiedererwecken.
4: Sagt der Nahostexperte Daniel Gerlach im Interview in den ARD-Tagesthemen.
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4: Die Bundesforschungsministerin Dorothee Bär von der CSU hat am Wochenende für Schlagzeilen gesorgt. Sie hatte gesagt, dass sie nicht mehr mit einer Reform der Ausbildungsförderung BAföG rechnet. Dabei steht diese Reform im Koalitionsvertrag. Der Koalitionspartner SPD hat empört reagiert und am Montag, also gestern, hat ein Regierungssprecher gesagt, die Erhöhung des BAföGs solle kommen. Über das Hin und Her berichtet Ulrike Römer.
9: War das nun verstolpert oder tatsächlich ein Schritt zurück? Jedenfalls hat Bundesforschungsministerin Dorothee Bär mit ihren Äußerungen zur BAföG-Reform, die vielleicht gar keine wird, für, sagen wir mal, Verwirrung gesorgt. Bär hatte in einem Interview erklärt, dass sie nicht mehr mit einer schnellen Veränderung der Ausbildungsförderung rechnet. Kein Geld, kein politischer Wille. Die Reform werde von den Regierungsfraktionen nicht mehr unterstützt. Regierungsfraktionen? Die SPD kalt erwischt. Forschungspolitikerin Lina Seitzel.
10: Die Aussage von Dorothee Bär ist falsch und irritiert. Die BAföG-Reform ist zwischen den Koalitionsfraktionen auf Basis des Koalitionsvertrags vereinbart. Die Finanzierung wurde gemeinsam mit Bundesfinanzminister Lars Klingbeil geklärt und ist sichergestellt.
9: Sagt die SPD. Die Union hatte in Form von Fraktionschef Spahn bezweifelt, dass man staatliche Leistungen wie BAföG erhöhen könne, solange die Wirtschaft schwächelt. Eigentlich gab es eine Einigung zwischen Union und SPD, bis der Ministerin am Wochenende Zweifel kamen. Bärs Ministerium versuchte es mit einer Interpretation der eigenen Chefin. Eine Sprecherin versichert, das Haus arbeite mit Nachdruck daran, dass die BAföG-Reform Ende des Monats vom Kabinett auf den Weg gebracht wird. Also alles in der Spur. Regierungssprecher Stefan Cornelius beruft sich auf die Papierform.
11: Der Stand ist der, der im Koalitionsvertrag festgeschrieben ist.
9: Da steht es, Seite 76. Wir wollen das BAföG modernisieren. Zum Wintersemester 26/27. Und noch konkreter. Die Wohnkostenpauschale soll um 60 auf 440 Euro steigen. Ebenso der Grundbetrag. Sofern das Geld im Bundeshaushalt reicht, erinnert der Regierungssprecher. Und deswegen?
11: Deswegen erleben wir gerade den Austausch zwischen den Ressorts bzw. den Teilen der Bundesregierung, wie man nun auch beim Teil BAföG zu der bestmöglichen Lösung kommt.
9: Für die Co-Chefin der Grünen, Franziska Brandner, ist die Diskussion um die BAföG-Reform vor allem eines.
12: So ein Klassiker dieser schlechten Regierungsführung. Eindeutig geregelt im Koalitionsvertrag, sogar mit Zahlen. Dann geht die eine Seite wieder raus und sagt, das können wir uns eigentlich eh alles gerade gar nicht mehr leisten. Widerspruch von der anderen. Wer sind die Leidtragenden? Die Studierenden.
9: Die haben sich zu Wort gemeldet. Die Ministerin habe jegliches Interesse an der jungen Generation verloren, schreibt das Deutsche Studierendenwerk. Bär sei völlig entkoppelt von der Lebenswirklichkeit der Studierenden. Zukunftsvergessen nennt das der Vorstandsvorsitzende des Dachverbandes. Für die nächste Woche will man gegen die BAföG-Reformzögerlichkeit Proteste organisieren. Wann über die BAföG-Reform entschieden wird, ist völlig offen. Gibt ja bis zur Sommerpause noch ein paar Kabinettssitzungen.
4: Heute, wir haben ja schon Dienstag, war der Tag der Landwirtschaft. So, jetzt komme ich durcheinander. Gestern war der Tag der Landwirtschaft. So, er soll darauf aufmerksam machen, wie wichtig die Landwirtschaft für die Gesellschaft ist. Ein Problem für viele Bauern, sie sind nur noch Pächter. Ihr Land gehört großen Investoren. Das trifft auch auf viele Landwirte in Hessen zu. Um darauf aufmerksam zu machen, haben junge hessische Bürgermeister mal testweise auf Bauernhöfen mitgearbeitet. Und Jens Wellhöhner hat einen dabei begleitet.
13: Heute sollen die kleinen Gänse das erste Mal raus auf die Wiese. Aber vor dem großen Moment werden sie noch verwöhnt, mit frischem Stroh im Stall zum Beispiel. Dafür ist jetzt Finn Thomsen zuständig. Der Bürgermeister von Großalmerode hilft heute von morgens bis abends in der Landwirtschaft auf dem Biohof Gut Gießenhagen.
14: Jeden Morgen muss das Stroh verteilt werden, damit es die Gänse trocken haben auf dem Boden. Und es ist echt süß, hier zwischen den Gänsen umherzulaufen und dann auch das Stroh einzustreuen. Und die Gänse sind ganz froh darüber.
13: Der Rathauschef hat sich seinen Blaumann angezogen und füllt jetzt einen Eimer mit Futter für die Gänse nach dem anderen. Dabei gibt er Acht, dass er auf keine Gans tritt. Christine Kollmann vom Gut Gießenhagen hat ihn heute eingewiesen.
15: Also er hat schon sehr schnell verstanden, was seine Aufgabe ist und was er tun muss. Und er ist auch sehr gut zu den Tieren, also sehr vorsichtig und behutsam. Er ist offensichtlich sehr tierlieb, ja.
13: Der so Gelobte ist eifrig dabei und versorgt gewissenhaft die Tiere. Rente Bürgermeister heißt die Aktion.
14: Ich bin heute hier dabei, wie auch andere Bürgermeister im Bundesgebiet, um einfach mal reinzuschnuppern in die Landwirtschaft. Die Bauernhöfe sind wichtig für unseren ländlichen Raum. Und es ist schön, mal die andere Seite zu sehen, also hinter die Stalltür zu schauen, wie läuft eigentlich die Arbeit ab. Weil so idyllisch, wie es von außen aussieht, ist es möglicherweise gar nicht hinter den Stalltüren.
13: 11 Bürgermeisterinnen und Bürgermeister machen deutschlandweit mit bei der Aktion. Finn Thomsens Chef für einen Tag ist Landwirt Burkhard Ernst. Er hat den Betrieb hier vor 16 Jahren gepachtet und erzählt dem Rathauschef, was ihn gerade am meisten bedrückt.
16: Allerdings haben wir aktuell die Situation, dass unser Betrieb leider zum zweiten Mal veräußert wurde an Nichtlandwirte. Und wir jetzt schon spüren, wie hier die Pacht- und Landpreise auf einmal nach oben getrieben werden und hier auch in Großalmerode ein bisschen Goldgräberstimmung ausbricht. Und das ist für uns als reinen Pachtbetrieb eine Situation, in der wir gerade schwer in die Zukunft schauen können.
13: Laut ARD-Recherchen sind zwischen 2007 und 2020 die Bodenpreise in Deutschland um fast 200% gestiegen. Große Investoren, die selber keine Landwirte sind, kaufen im großen Stil landwirtschaftliche Flächen als Spekulationsobjekt und verpachten sie weiter. In manchen Regionen gehen inzwischen bis zu 35% der verkauften Flächen an Nichtlandwirte, die Preise zahlen können, die sich kleinere Betriebe nicht leisten können.
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4: Rewe schafft Plastiktüten ab. Diese Schlagzeile machte heute vor 10 Jahren die Runde, denn ab diesem Tag wurden eben keine neuen Plastiktüten mehr für die 3000 Rewe-Märkte produziert. Leslie Schmidt erinnert daran.
17: Scheiden tut in diesem Fall nicht weh. Mit viel Tamtam verschwindet die Rewe-Plastiktüte aus den Märkten in Deutschland. Die Presse ist anwesend. Sowie viele Oberbürgermeister, Minister und andere wichtige Akteure. Oft wird die letzte Tüte feierlich unterschrieben, eingerahmt und an die Wand gehängt. Als Schritt in eine umweltfreundlichere Zukunft. Unterstützt wird Rewe vom Umweltverband NABU. Die damalige Bundesumweltministerin Barbara Hendricks sieht eine Strahlkraft auf die Branche.
18: Die Rewe ist ja eine große Genossenschaft, muss man sagen, mit etwa 3000 Filialen. Und das wird schon bundesweit Schule machen können.
17: Rewe schafft die Plastiktüte ab. Dieser Satz ist im Juni 2016 in allen Rewe-Märkten fast schon omnipräsent. Er steht auf Schildern, im Prospekt, an der Kasse und natürlich auf den Ersatztüten aus Papier oder Stoff. Rewe ist damals Vorreiter. Noch kein anderer Lebensmittelgroßhändler ist diesen Schritt gegangen. Rewe-Chef Lionel Suk.
19: Wir glauben, wenn wir richtig was umsetzen wollen, was wirklich signifikant, was für die Umwelt macht, dann müssen wir so einen Schritt definitiv entscheiden. Deshalb diese Entscheidung heute.
17: Mit der Umstellung sollen pro Jahr 140 Millionen Tüten weniger im Müll landen. Und anders als vielleicht mancher erwartet hat, ist der Wegfall der Plastiktüten für die meisten Verbraucherinnen und Verbraucher gar kein Problem.
20: Ich finde, gerade heutzutage leben wir in einer Gesellschaft, wo man immer mehr darauf achten sollte, was man wegschmeißt und wie viel Abfall anfällt. Und deswegen bin ich da sehr positiv überrascht, ehrlich gesagt.
2: Im Prinzip gut. Allerdings der kleine Zwang, der dahinter steckt, dass man jetzt ja keine Option mehr hat, den finde ich nicht ganz so glücklich, aber im Prinzip eine begrüßenswerte Aktion.
17: Ganz verschwunden ist die Plastiktüte in den Märkten aber noch nicht. Bis Ende Juni 2016 werden noch die Restposten verkauft. Der Großhändler bietet seinen Kundinnen und Kunden einige Alternativen an. Kartons, Jutebeutel oder eben Papiertüten. Wobei die auch nicht astrein für die Umwelt sind, findet Mareile Timm vom BUND Bremen.
21: Also diese Einwegpapiertüten, da wird auch viel Energie verbraucht und Rohstoffe, um sie herzustellen und auch Chemikalien. Und von daher ist es ein Trend in die falsche Richtung, wenn jetzt überall anstelle von Plastiktüten Papiertüten eingesetzt werden.
17: Nach Rewe ziehen auch andere große Lebensmittelhändler nach. Die meisten aber erst 2022. Da werden die Plastiktüten in den Supermärkten gesetzlich komplett verboten. Bei Rewe begann es schon 6 Jahre zuvor, und zwar heute vor 10 Jahren, am 2. Juni 2016.
1: Der Stichtag war das von Leslie Schmidt.
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22: Mit Stefanie Lavoie und der Ladies Night bei den French Open der Tennisprofis. Zum ersten Mal nach 3-jährigem Hiatus durften dort weibliche Topstars das Abendspiel zur Primetime bestreiten. 5:7 und 3:6 hieß es am Ende. Die frühere Nummer 1, Naomi Osaka, hatte das Nachsehen gegen die aktuelle Nummer 1.
23: Arina Sabalenka ist eine Erscheinung. Breites Kreuz, 1,83 Meter groß, pure Athletik. Und dann auch noch diese Tennis-Magie. Eine Mischung, die auch für eine ehemalige Nummer 1 der Welt, Naomi Osaka, an diesem Abend in Paris zu viel des Guten war. In einem Klasse-Match, in der sogenannten Night Session, ging der Sieg an die aktuelle Nummer 1, an Sabalenka. Tolles Tennis von beiden, aber der Einzug ins Viertelfinale für Sabalenka.
24: Ich war größtenteils zufrieden mit meinem Aufschlag und dass ich so Druck auf sie ausüben konnte. Der Sieg freut mich, es war echt hart. Und wow, es ist echt aufregend, Night Session zu spielen. Toll, dass ihr alle hier so eine Atmosphäre geschaffen habt. Ihr habt heute Abend für einen besonderen Ort gesorgt.
25: You guys really make this place special. Thank you.
23: Arina Sabalenka kann alles. Natürlich möchte man meinen, als Nummer 1 der Welt, aber das muss man halt auch immer wieder unter Beweis stellen. Erst recht, wenn man von einer 4-fachen Grand-Slam-Siegerin gefordert wird, wie Osaka es ist. Aber Sabalenka ging unbeirrt ihren Weg und der heißt Druck. Die Gegnerin immer und immer wieder laufen lassen und direkte Punkte erzielen, das schafft die Frau aus Belarus auch auf Sand. Und so staunten 15.000 in der sogenannten Night Session nicht nur über bestes Frauentennis, sondern auch über den energiegeladenen Sieg der Top-Favoritin auf den Turniersieg. Es wäre im Erfolgsfall für Sabalenka der erste Titel im Start Roland Garros.
22: Guido Ringel berichtete. Der erste Titel wäre es auch für Alexander Zverev, der jetzt hoffentlich friedlich schläft, um fit zu sein für sein heutiges Viertelfinale gegen den Spanier Rafael Jodar. Der deutschen Fußballnationalspielerin Laura Freigang droht Ärger mit der Anti-Doping-Behörde. Carsten Schellhorn hat die Einzelheiten.
26: Die nationale Anti-Doping-Agentur NADA ermittelt, jedoch nicht wegen eines Dopingvergehens. Der Grund, wie mehrere Medien übereinstimmend berichtet, ist, Freigang soll binnen eines Jahres 3-mal nicht am angegebenen Ort gewesen sein, als Dopingkontrolleure sie testen wollten. Der 3. Verstoß werde derzeit noch geprüft, heißt es. Wichtig in diesem Zusammenhang, alle geforderten Tests, die die 28-Jährige gemacht hatte, fielen negativ aus. Dennoch droht Freigang eine Strafe, würde der Fall am Ende tatsächlich vor dem DFB-Sportgericht landen. Eine Sperre von bis zu 2 Jahren wäre möglich.
22: Der Deutsche Fußballbund hat derweil mitgeteilt, man wolle sich zum gegenwärtigen Zeitpunkt nicht zum Kasus Freigang äußern. Alba Berlin hat im Playoff-Halbfinale der Basketball-Bundesliga gegen die Bamberg Baskets den nächsten Sieg eingefahren und sich so einen Finalmatchball erspielt. Berlin gewann 85:71. Jakob Rüger hat die Partie gesehen.
27: Alba Berlin unterstreicht seine Ambitionen auf das Finale der deutschen Meisterschaft. Die Albatrosse haben auch im zweiten Halbfinale einen ungefährdeten Heimsieg eingefahren. Diesmal war das Duell gegen Bamberg jedoch deutlich umkämpfter. Beide Teams leisteten sich viele Ballverluste. Die Partie war durch zahlreiche Fouls immer wieder unterbrochen. Im 3. Viertel setzte sich Alba schließlich ab, führte zwischenzeitlich mit 20 Punkten. Am Ende hieß es 85:71. Damit fehlt Alba nun nur noch ein Sieg für den Einzug ins Endspiel. Bamberg hofft nach den beiden Auswärtspleiten auf seine Heimstärke. Die nächsten beiden Partien finden in Oberfranken statt, wenn Alba die Serie nicht schon im 3. Spiel vorzeitig beendet.
22: Auch der Titelverteidiger könnte die Serie vorzeitig beenden. Der FC Bayern München gewann sein zweites Halbfinalspiel gegen die Baskets Bonn 91-69.
3: Der Sport war das mit Stefanie Lavoie. 20 Jahre nach der Unabhängigkeit steht Montenegro vor dem vielleicht nächsten großen Schritt, dem Beitritt zur Europäischen Union. Die Regierung in Podgorica drückt aufs Tempo und peilt einen EU-Beitritt schon 2028 an. Darüber sprechen wir gleich nach den nächsten Nachrichten.
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1: Um 3.30 Uhr mit Ronald Lessig. Die Europäische Union verschärft ihre Migrationspolitik. EU-Parlament und Mitgliedstaaten haben sich darauf geeinigt, dass abgelehnte Asylbewerber schneller abgeschoben werden sollen. Zu den Maßnahmen gehören auch Abschiebezentren in Nicht-EU-Ländern. Katrin Schmidt mit den Einzelheiten.
5: Es sollen Rückkehrzentren sein, in die abgelehnte Asylbewerber gebracht werden können, wenn sie nicht direkt in ihre Herkunftsländer abgeschoben werden können. Also zum Beispiel, weil das Heimatland sich weigert, die Menschen zurückzunehmen. Das heißt dann aber jetzt auch, dass Menschen aus der EU abgeschoben werden können in Staaten, in die sie keinerlei Verbindung haben. Und es können auch Familien mit Kindern in diesen Zentren landen, was für viel Kritik sorgt, auch wenn es in der Einigung nun heißt, dass dies die letzte Möglichkeit sein soll und von möglichst kurzer Dauer sein sollte.
1: Im Konflikt zwischen Israel und der Hisbollah-Miliz im Libanon gibt es möglicherweise eine Entspannung. Nach Angaben der libanesischen Botschaft in Washington akzeptiert die Hisbollah einen US-Vorschlag für eine neue Feuerpause im gesamten Libanon. Aus der Nachrichtenredaktion Peter Eichenberg.
6: Zunächst solle Israel auf Angriffe auf die Vororte von Beirut verzichten, erklärte das libanesische Präsidialamt. Im Gegenzug stoppe die vom Iran unterstützte Hisbollah ihre Attacken auf Israel. US-Präsident Trump erklärte nach einem Telefonat mit Premierminister Netanyahu, alle israelischen Truppen, die schon auf dem Weg nach Beirut waren, seien umgekehrt. Trump bestritt außerdem, dass die Verhandlungen zwischen den USA und dem Iran über ein Ende des Kriegs unterbrochen worden sind. Die Führung in Teheran hatte den Stopp der Gespräche verkündet und mit dem israelischen Vorgehen gegen die Hisbollah begründet.
1: Gut zwei Monate nach der Parlamentswahl hat Dänemark eine neue Regierung. Die Sozialdemokraten von Ministerpräsidentin Frederiksen wollen eine Minderheitsregierung bilden. Daran beteiligen sich die Sozialistische Volkspartei, der linksliberale Radikale Venstre und die zentristischen Moderaten. Für Frederiksen ist das die dritte Amtszeit. Sie hatte zunächst wochenlang erfolglos mit verschiedenen Parteien über eine Regierungsbildung verhandelt, nachdem die Parlamentswahl keine eindeutige Mehrheit für ein Lager ergeben hatte. Die Debatte über eine Genehmigungspflicht für Auslandsaufenthalte im Wehrdienstgesetz richtet nach Meinung des Vorsitzenden des Bundestagsverteidigungsausschusses Röwe-Kamp Schaden an. Der Rheinischen Post sagte er, das sei extrem ärgerlich und schade dem Anliegen, junge Menschen freiwillig für den Wehrdienst zu gewinnen. Der CDU-Politiker forderte von Verteidigungsminister Pistorius, persönlich sicherzustellen, dass die rechtliche Unsicherheit sofort abgestellt werde. Hintergrund ist eine Regelung im Gesetz über den neuen Wehrdienst, wonach wehrfähige Männer Auslandsaufenthalte von mehr als 3 Monaten genehmigen lassen müssen. Das Wetter in Deutschland. Tagsüber heiter bis wolkig, im Laufe des Tages von Westen her aufkommender Regen bei 20 bis 27 Grad. Morgen zeitweise Regen oder Gewitter bis 23 Grad und am Donnerstag von Westen her Schauer, sonst freundlich, bis 26 Grad. Das waren die Nachrichten.
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3: Sieht soweit gut aus. Wir haben keine größeren Staus oder Verkehrsbehinderungen. Gute und sichere Fahrt wünsche ich Ihnen. Kommen Sie gut durch die Nacht.
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3: Mit Milat Kupay willkommen zurück. Montenegro steht in diesem Jahr besonders im Fokus. Vor 20 Jahren wurde das Land unabhängig, am 3.6.2006. Und Anfang Juni findet passend dazu der diesjährige EU-Westbalkan-Gipfel in Tivat an der montenegrinischen Adriaküste statt. Montenegros pro-europäischer Premier Molikor Spajic sagt, er würde die EU-Beitrittsverhandlungen bis Ende dieses Jahres erfolgreich zum Abschluss bringen, um 2028 beizutreten. Unser Korrespondent Oliver Schosch ist durchs Land gereist und hat sich mal umgehört, wie realistisch der Plan ist.
7: So klingt ein Esel, wenn er Hunger hat. Und Darko Savilic hat rund 80 davon auf seiner Eselfarm im Dorf Martinici in den Hügeln rund 20 Kilometer nördlich der montenegrinischen Hauptstadt Podgorica. Es ist Fütterungszeit. Savilic wirft Heu und Körner in die Futtertröge an der Koppel. Eine Gruppe von Eselstuten und Fohlen steht aufgereiht an den Trögen. Sie kauen genüsslich. Darko Savilic hat viele dieser Tiere vor dem sicheren Tod gerettet. Der 52-jährige Ornithologe und Naturschützer ist international bekannt dafür. Der Umgang mit Eseln ist in Montenegro nicht immer gut, auch wenn der Esel eine Art Symboltier des Landes ist.
8: Der Esel gehört zum Natur- und Kulturerbe Montenegros. Der Esel hat den Menschen geholfen, das schwere Leben in den montenegrinischen Dörfern zu meistern. Lange Zeit gab es ja keine Maschinen, keine Straßen, keine Wasserleitungen. Der Esel hat geschleppt, er hat gezogen, er hat Trinkwasser transportiert. Der Esel war maßgeblich für den Aufbau Montenegros verantwortlich.
7: Savilic erzählt, dass er als Kind immer wieder am Straßenrand Esel gesehen hat. Damals gab es Tausende. Doch durch die zunehmende Mechanisierung in der Landwirtschaft wurde die Eselpopulation drastisch reduziert. Im Jahr 2015 wurden in ganz Montenegro nur noch 150 Esel gezählt.
8: Ich habe gesehen, dass der Esel eine der bedrohtesten Tierarten geworden ist. Ich habe auf Viehmärkten gesehen, dass sie ganze Esel für 25 Euro verkaufen, aber nicht als Arbeitstier. Die Esel wurden von Jägern gekauft, um sie zu schlachten und an die Jagdhunde zu verfüttern.
7: Savilic beschloss, auf dem familieneigenen Hof in Martinici Esel zu retten und ihnen ein Gnadenbrot zu geben. Die Eselfarm wurde eine Touristenattraktion in Montenegro mit Besuchern aus aller Welt. Sie kaufen bei Savilic hochwertige Eselsmilch für 50 Euro pro Liter. Sie ist ein Naturheilmittel bei Atemwegs- und Hauterkrankungen. Savilic spendet auch einiges an Erkrankte. Auch andere Montenegriner eiferten Savilic nach. Mittlerweile sieht man oft Esel in Ferienwohnanlagen auf Koppeln als Touristenattraktion. Die Eselpopulation in Montenegro ist wieder gestiegen, von 150 auf 900 Esel. Und der Wert eines Esels ist auch gestiegen, von 25 auf 500 Euro. Savilic sagt, dass er den Esel wieder auf den Thron gehoben hat. Und er hat in gewisser Weise geholfen, EU-Standards in Montenegro einzuführen. Denn bei den EU-Beitrittsverhandlungen mit Montenegro gibt es das Kapitel 12, das sich mit Landwirtschaft und Tierschutz beschäftigt. Bei der Tierhaltung fordert die EU die sogenannten 5 Freiheiten für Tiere ein. Dazu gehören die Freiheit von Hunger und Durst, von Unbehagen, von Schmerz und Krankheit, von Angst und die Freiheit der Tiere, natürliche Verhaltensweisen auszuleben.
8: Was meine Farm angeht, sie ist schon lange der EU beigetreten. Meine Esel haben viel Auslauf, sie haben keinen Stress, sie bekommen nur Naturprodukte zu fressen. Doch was den Rest des Landes angeht, da gibt es beim EU-Beitritt noch einiges an Arbeit. In der EU gibt es strenge Regeln, was Recht und Gesetz angeht. Wir sind aber eine Nation, die es nicht gewohnt ist, dass Gesetze eingehalten werden. Wir sind eher Experten darin, nach Lücken in der Gesetzgebung zu suchen.
7: Die mangelnde Rechtsstaatlichkeit ist das größte Problem Montenegros auf dem Weg in die EU. Montenegro ist die Heimat von berüchtigten Kokain-Clans, die weltweit vernetzt sind. In Montenegro sind die Politik und die organisierte Kriminalität eng miteinander verbandelt und auch die Justiz hängt da zum Teil mit drinnen. Doch zuletzt wurden Montenegro Fortschritte bescheinigt. Die Justiz greife spürbar härter durch. Es gab mehrere Festnahmen hochrangiger Politiker, Justizvertreter und Beamter, die mit der Mafia zusammengearbeitet hatten. Die unabhängige Organisation World Justice Project mit Sitz in Washington misst und vergleicht die Rechtsstaatlichkeit in allen Ländern der Welt. Montenegro lag hier zuletzt auf Platz 55 von 143. Damit würde das Land in der EU nicht am allerschlechtesten dastehen, sondern besser als Bulgarien und Ungarn. Veselin Radulovic ist ein bekannter unabhängiger Anwalt in Montenegro, der seit vielen Jahren für eine saubere Justiz in seinem Land kämpft. Er sieht die aktuelle Entwicklung allerdings nicht so positiv, sondern eher skeptisch.

0: Plan gehören. Milo Djukanovic war über Jahrzehnte die prägende politische Figur in Montenegro. Anfangs war er ein Gefolgsmann des serbischen Präsidenten und Kriegstreibers Slobodan Milosevic. Djukanovic regierte ab 1991 den montenegrinischen Landesteil des zerfallenden Jugoslawiens, das am Ende nur noch aus Serbien und Montenegro bestand. Doch Djukanovic überwarf sich ab 1994 mit Milosevic und führte Montenegro einige Zeit später, 2006, in die Unabhängigkeit und Loslösung von Serbien. Als es vor wenigen Tagen in der montenegrinischen Hauptstadt Podgorica die Feierlichkeiten zum 20. Jahrestag des Unabhängigkeitsreferendums gab, war auch der aktuelle serbische Präsident Aleksandar Vučić eingeladen. Doch der lehnte ab und kommentierte das Ganze mit drastischen Worten.
1: Ich liebe Serbien mehr als alles andere auf der Welt. Wenn ich so etwas feiern würde, wäre es eine Schande und ich würde mir und meinem Volk ins Gesicht spucken. Meinetwegen können die feiern, was sie wollen.
0: Der pro-montenegrinische, pro-europäische Milo Djukanovic regierte in Montenegro mehr als 30 Jahre lang. Mal als Premierminister, mal als Präsident, bis zum Jahr 2023. Gegen Ende hin wurde er allerdings immer unbeliebter, denn die Politik in Montenegro war hochkorrupt. Sie glich in weiten Teilen einem Selbstbedienungsladen, in dem Kriminelle herzlich willkommen waren. In der sogenannten Panama Papers Affäre zeigte sich, dass Djukanovic Offshore-Firmen gegründet hatte, um möglicherweise Vermögen zu verschleiern, so der Verdacht. Bei der Parlamentswahl 2020 verlor Djukanovics DPS-Partei mit ihrer Koalition ihre Mehrheit. Er selbst blieb noch 3 Jahre lang Staatspräsident und konnte mit ansehen, wie sich im stark zersplitterten Parlament die neuen Regierungen der Premierminister Zdravko Krivokapic und Dritan Abasovic abmühten und um Stabilität bemühten, um dann nach kurzer Zeit gestürzt zu werden. Nun stellt seit 2023 die neue pro-europäische liberale Partei Europa Jetzt mit Milojko Spajić den Premierminister und Regierungschef. Er ist sehr jung, er ist 38. Er kommt aus dem Finanzsektor. Er hat in Tokio bei Citigroup und in Singapur bei Goldman Sachs gearbeitet, um dann zurückzukehren und sein Heimatland voranzubringen. Spajić gilt als gemäßigter pro-europäischer Serbe, als Alternative zum pro-montenegrinischen Block um die DPS-Partei, die sich nach Djukanovics Rückzug immerhin teilweise erneuert hat. Spajić will Montenegro nun final in die EU führen, bis 2028, so der Plan. Und Spajić gibt sich dabei als die nicht korrupte Alternative zur DPS. Er baue eine funktionierende Justiz in Montenegro auf. Ob das so stimmt, darüber wird im montenegrinischen Parlament oft heftig gestritten. Bei einer Parlamentssitzung Ende April nannte der Oppositionsführer der DPS-Partei Daniel Živković die typischen Vorwürfe an Premier Spajić und sein Team.
2: Wir haben hier eine Regierung, die den Rekord hält, was Versprechungen angeht, die nicht eingehalten wurden. Sie, Herr Premierminister, haben den Bürgern einen höheren Lebensstandard versprochen und viele Investitionen, die nie gekommen sind. Sie haben den Bürgern eine Meritokratie versprochen, in der sich Leistung und Können auszahlen und in der Vetternwirtschaft und die Beschäftigung von Parteimitgliedern gestoppt werden. Doch all das geht bei Ihnen einfach weiter. Sie haben vor allem eines erreicht. Sie haben den größten Regierungsapparat aufgebaut, den es jemals in Montenegro gab und ich glaube auch in der ganzen Welt. Ihr Kabinett hat 32 Mitglieder, 25 Minister und 7 Vizepremiers. Montenegro hat aber nur 620.000 Einwohner. China zum Beispiel hat 1,4 Milliarden Einwohner und kommt mit 21 Ministerien aus. China ima milijardu i 400
0: miliona stanovnika sa 21 ministarstvom. In Montenegro gibt es so viele Ministerien, weil es eine ziemlich komplexe Regierungskoalition mit vielen Beteiligten gibt, die alle zufriedengestellt werden wollten. Spajić und seine Europa-Jetzt-Partei mussten, um eine Koalition gegen die DPS zu bilden, mit 4 Parteien und Bündnissen zusammenarbeiten und dazu mit Minderheitsvertretern von Albanern, Bosniaken und Kroaten. In der Regierungskoalition sind auch serbisch-nationalistische und russlandfreundliche Vertreter. Sie müssen in Schach gehalten werden, damit sie den EU-Kurs nicht torpedieren. Bislang klappt das, die montenegrinische Regierung hält. Premier Milojko Spajić versucht in politischen Auseinandersetzungen immer mit seinen Erfolgen im EU-Beitrittsprozess zu punkten.
2: An all diejenigen, die behaupten, wir würden nur in die EU aufgenommen werden, weil die EU das unbedingt will. An all diejenigen

0: habe ich eine ganz einfache Frage. Was haben wir denn bislang nicht erfüllt von den Beitrittskriterien? Wir haben jetzt in wenigen Monaten das geschafft, was die Vorgängerregierungen 10 Jahre lang nicht geschafft haben. Alle 33 Verhandlungskapitel sind eröffnet. Die früheren Regierungen haben davon gerade mal 3 Kapitel abgeschlossen. Mit uns sind jetzt 14 Kapitel abgeschlossen. Und von den übrigen 19 Kapiteln sind die meisten zu 90-95% erledigt. Wir werden alles bis Ende dieses Jahres erledigen. Und dann geht es auf die politische Bühne. Dann reden wir darüber, ob wir die Unterstützung von allen 27 EU-Mitgliedern haben oder nicht.
1: Der Politikwissenschaftler des unabhängigen Zentrums für Wahlforschung CEMI in Podgorica, Zlatko Vujovic, ist der Ansicht, dass dieser Erfolg auf dem Papier größer erscheint, als er in der Realität ist.
2: Es gibt Fortschritte, aber die sind ziemlich klein. Sie sind weit entfernt von den Kriterien, die die EU vor dem Jahr 2022 aufgestellt hat. Diese Kriterien sind gar nicht zu schaffen. Und auch andere Beitrittskandidaten in der Vergangenheit hätten diese heutigen Kriterien nicht erfüllt. Sie sind damals der EU beigetreten, weil sich die EU ausbreiten wollte. Und so wird auch Montenegro der EU beitreten, wenn die EU das möchte.
1: Predrag Zenovic ist auch ein Politikwissenschaftler, doch er arbeitet für die montenegrinische Regierung. Er ist ihr Chefverhandler beim EU-Beitritt. Er ist für die technischen Details des Prozesses zuständig. Zenovic sagt, dass die Verhandlungskapitel 23 und 24 die größte Hürde für Montenegro sind. Hier geht es um Rechtsstaatlichkeit, Menschenrechte und den Kampf gegen Korruption und gegen die organisierte Kriminalität. Immerhin habe Montenegro hier schon eine erste Stufe genommen und grünes Licht bekommen im Zwischenbewertungsbericht IBAR. Nichtsdestotrotz gibt es noch viel zu tun, sagt Montenegros EU-Chefverhandler Predrag Zenovic.
3: Montenegro muss am Ende beweisen, dass es rechtskräftige Urteile fällt im Bereich der organisierten Kriminalität und der Korruption auf oberster Ebene. Es reicht nicht, die Straftäter zu verfolgen und anzuklagen. Wir brauchen rechtskräftige Urteile. Und deshalb ist dieser Teil der EU-Beitrittsverhandlungen so schwer. Und dann gibt es noch Verhandlungskapitel, die für Montenegro einen großen finanziellen Aufwand bedeuten, weil das Land hier gewaltig aufholen muss, um EU-Niveau zu erreichen. Das ist zum Beispiel das Kapitel 27, Klimawandel und Umweltschutz.
1: Wir fahren mit dem Auto durch Pljevlja, eine 16.000 Einwohnerstadt ganz im Norden Montenegros in den Bergen an der Grenze zu Serbien. Am Steuer sitzt Milorad Mitrovic, ein in Pljevlja bekannter Umweltschützer. Er will uns eines der größten Umweltprobleme Montenegros zeigen. Was in Pljevlja sofort auffällt, in der ganzen Stadt riecht es verbrannt. Das kommt von den Kohleheizungen und vom nahegelegenen Kohlekraftwerk. Wir sind gut 3 Kilometer außerhalb der Stadt an einem kleinen Bach. Er führt direkt an einigen Grundstücken mit großen Wiesen vorbei. Auf dem Grund des Bachs und am Ufer sieht man dicke, weiß-gelbliche Ablagerungen, die ein bisschen wie Kalk aussehen.
0: Das, was wir hier sehen, ist eigentlich kein Bach. Es ist das Abwasser, das von der Deponie kommt. In der Deponie lagern die Asche und die Schlacke aus dem Kohlekraftwerk. Hier in diesem Wasser gibt es Schwefel und alle möglichen Schadstoffe, die bei der Kohleverbrennung entstehen. Es ist giftig. Der Landwirt, der hier vorne auf diesem Grundstück wohnt, hat erzählt, dass eine Kuh, als sie ins Wasser gestiegen ist, ihr Fell an den Beinen verloren hat. Und dass eine Kuh, die das Wasser getrunken hat, verendet ist. Das giftige Wasser mündet in den Fluss Vesischnica. Und der Fluss ist komplett tot, flussabwärts vom Kohlekraftwerk.
1: Die Deponie stammt aus den 1980er Jahren. Sie ist überfüllt und noch nicht saniert, wie es der Plan eigentlich vorsieht. Deshalb sickert das giftige Wasser durch. Es gab Modernisierungsarbeiten am Kraftwerk für rund 70 Millionen Euro. Doch an der Luftverschmutzung hat sich bislang nichts verbessert. Der EU-Chefverhandler aus dem montenegrinischen Ministerium für Europaangelegenheiten, Predrag Zenovic, verspricht, dass das Kraftwerk vom Netz gehen wird. Aber das dauere noch.
3: Das Wärmekraftwerk liefert Montenegro etwa die Hälfte seiner Energie. Vorgesehen ist, dass das Kraftwerk im Jahr 2042 vollkommen abgeschaltet sein wird. Bis dahin gibt es ein phasenweises Herunterfahren im Einklang mit der Dynamik des Ausbaus erneuerbarer Energien. Montenegro hat einen Energie- und Klimaplan, der einen klaren Weg vorgibt, dass Montenegro, wie von der EU gefordert, bis 2050 klimaneutral wird.
1: Wir sind an der montenegrinischen Adriaküste in der 30.000 Einwohnerstadt Herceg Novi, ganz im Norden der Küste an der Grenze zu Kroatien. Hier gibt es besonders viele Bewohner, die sich als Serben sehen. In ganz Montenegro bezeichnen sich knapp 45% als Montenegriner und knapp 30% als ethnische Serben. In Herceg Novi ist es andersherum. Knapp 50% sehen sich hier als Serben. Einer von ihnen ist Nikola Malovic. Er ist ein Schriftsteller, der viele serbische Preise gewonnen hat. Er betreibt einen kleinen Buchladen auf dem zentralen Platz in der hübschen steinernen Altstadt von Herceg Novi. Zur Begrüßung gibt es einen Kräuterschnaps und dann legt Nikola Malovic los. Er lässt ordentlich Kritik ab gegen Montenegro, seine Unabhängigkeit und den EU-Beitritt. Malovic ist der Ansicht, dass die Unabhängigkeit Montenegros eine Farce gewesen sei, weil es beim Unabhängigkeitsreferendum Betrug gegeben habe.
2: Damals wollte die internationale Gemeinschaft, wollten große Mächte Montenegro von Serbien trennen, um Serbien als stärkste Kraft im Balkan zu schwächen. Man redet hier von der montenegrinischen Sprache. Diese Sprache existiert aus linguistischer Sicht überhaupt nicht. Das ist nichts anderes als Serbisch. Ich bin ein Schriftsteller, der auf Serbisch schreibt und der viele Preise gewonnen hat. Aber hier in Montenegro sind mir wegen meiner Einstellung viele Türen verschlossen. In vielen Städten werde ich nicht eingeladen. Ich werde als serbischer Nationalist bezeichnet, aber so sehe ich mich nicht. Jetzt werden sich in Montenegro alle über den EU-Beitritt freuen, außer die Serben. Weil wir haben keine gemeinsamen Werte mit der EU. Wir sind christlich-orthodox und die orthodoxe Welt hat ihren Platz nicht im Westen, wo es normal ist, dass sich Männer auf dem Oktoberfest besaufen und Drogen nehmen, sich gegenseitig an Hundeleien herumführen und auf Schwulenparaden gehen.
1: Eine ziemlich extreme Meinung. Menschen wie Nikola Malovic wurden früher von serbisch-nationalistischen und russlandfreundlichen Parteien vertreten, wie der NSD von Andrija Mandic. Doch die proeuropäische Regierungspartei Europa Jetzt hat es geschafft, die serbischen Nationalisten mit in die Regierung einzubinden, ohne dass sie den EU-Kurs torpedieren. Dafür gab es Ministerposten. Andrija Mandic wurde Parlamentspräsident und er äußert sich mittlerweile EU-freundlich. Nur eine kleinere dieser Parteien, die DNP von Milan Knežević, ist aus dem Regierungsbündnis wieder ausgestiegen, ohne dass die Regierungsmehrheit dadurch gefährdet wurde. Für den Schriftsteller Nikola Malovic sind die serbischen Politiker, die den EU-Kurs mittragen, allesamt Verräter.
2: Sie können kein Vertreter des serbischen Volkes sein, wenn Sie die EU befürworten. Der EU-Beitritt dient vor allem dazu, dass die Mauer nach Serbien höher gezogen wird.
1: Ganz im Süden der montenegrinischen Küste, an der Grenze zu Albanien, ist die Stimmung eine ganz andere. In der 11.000 Einwohnerstadt Ulcin leben überwiegend ethnische Albaner. Insgesamt sind 5% der Bevölkerung Montenegros Albaner. Ulcin ist bekannt für seinen 13 Kilometer langen schwarzen Sandstrand, den längsten des Landes. In Ulcin betreibt der Albaner Munib Abasovic das Café und das Ferienapartmenthaus Bonita. Der 64-Jährige ist der Onkel des ehemaligen montenegrinischen Premierministers Dritan Abasovic, der auch aus Ulcin kommt. Munib Abasovic kritisiert die aktuelle Regierung für ihre Tourismuspolitik. Denn während das Nachbarland Albanien beim Tourismus einen gewaltigen Boom erlebt, entwickle sich in Montenegro nicht wirklich etwas voran. Hier boomt aktuell nur der Kreuzfahrttourismus, vor allem in der Stadt Kotor. Die Übernachtungszahlen gingen insgesamt in den letzten beiden Jahren zurück.
3: Bis zu den 1990er Jahren, zu Jugoslawien-Zeiten, waren die meisten Gäste hier Deutsche. Es gab ein paar Hotels, die vom Staat betrieben wurden und wir haben uns seitdem eigentlich nicht wirklich weiterentwickelt. Der Staat hat kein Konzept für Ulcin. Hier wird nichts für den Tourismus geplant. Jeder baut hier selbst sein Hotel privat. Die Anreise über die Flughäfen und die Straßen dauert zu lange. und unsere Urlaubsgäste sind heute überwiegend Albaner aus dem Kosovo. Der Touristenansturm dauert im Sommer nur 75 Tage lang. So lange gibt es Arbeit und ab Anfang September kannst du eigentlich schon wieder pfeifend durch die Straßen laufen. Weil es also nicht genügend Arbeit gibt, ziehen unsere jungen Menschen fort ins Ausland, massenhaft. Wenn wir eine Regierung hätten, die unser Land ordentlich aufbauen würde, mit einer guten Infrastruktur, dann würde unser Land aufblühen, denn es ist ja nur ein kleines Land.
4: Das war ein Feature von Oliver Schosch. 3.55 Uhr ist es.
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4: Kommt die BAföG-Erhöhung für Studierende oder nicht? Nach kritischen Äußerungen von Unionspolitikern gibt es in der Regierungskoalition eine Debatte. Konkret geht es um Äußerungen von Fraktionschef Spahn und Forschungsministerin Beer, die die geplante Anhebung in Frage stellen. Die SPD hingegen pocht auf die Reform, darauf habe man sich im Koalitionsvertrag geeinigt. Der Weser-Kurier aus Bremen kritisiert, welches Maß an Realitätsverweigerung Ministerin Beer bei ihrem Vorstoß an den Tag lege.
6: Es sei kein Drama, wenn Studierende neben dem Studium jobben, ließ die CSU-Frau wissen. Dass allerdings längst 70% aller Studierenden nebenbei arbeiten, um ihren Unterhalt teilzufinanzieren, scheint in der Vorstellungswelt der Forschungsministerin offenbar noch nicht angekommen zu sein. Das ist wirklich erschreckend.
4: Die Frankfurter Allgemeine Zeitung wünscht sich mehr Zurückhaltung bei allen Beteiligten.
6: Viele junge Männer und Frauen in Deutschland müssen arbeiten gehen, um sich ihr Studium zu finanzieren. Das ist keine Zumutung und es ist auch kein Anzeichen für den Niedergang des Bildungsstandorts Deutschland. Empörung ist in der Debatte um eine Erhöhung des BAföGs daher fehl am Platz. Allerdings auf beiden Seiten. Die Forderung, Studenten sollten gefälligst auch im Schweiße ihres Angesichts Geld verdienen, hat nicht selten einen anti-intellektuellen Zungenschlag. Das ist eine Geringschätzung geistiger Arbeit, die sich ein Land wie Deutschland nicht leisten kann.
4: Der Spiegel beleuchtet Beers Aussage, Studierende seien privilegiert. Damit verdrehe die CSU-Politikerin die Realität.
6: BAföG war noch nie die Finanzierung des nächsten Matcha-Latte in Berlin-Kreuzberg, wie es bei Beer klingt, wenn sie von einem Vollkasko-Studium spricht. BAföG ist vielleicht der wichtigste Hebel, um die Ausbildung von Fachkräften aus allen Gesellschaftsschichten zu ermöglichen. Zumindest könnte es ein solcher sein, wenn der Zugang und die Beantragung endlich erleichtert und die Bezüge erhöht würden.
4: Ähnlich bewertet es Claudia van Laak vom Deutschlandfunk. Sie plädiert vor allem dafür, zuerst einmal die BAföG-Anträge zu vereinfachen.
7: Wie kann es sein, dass Studierende ihren Antrag zwar online stellen können, in den BAföG-Ämtern aber dann der große Drucker angeworfen wird und jeder wieder eine Papierakte erhält? Und warum müssen Studierende jedes Jahr wieder die Einkommensnachweise ihrer Mütter und Väter beim BAföG-Amt einreichen, obwohl in anderen Behörden, den Finanzämtern, diese Daten längst vorliegen? In der Debatte darf es nicht vordringlich um die Frage gehen, ob die BAföG-Sätze steigen sollen oder nicht. Eine umfassende Vereinfachung und Digitalisierung müssten an erster Stelle stehen. Das wäre ein erster wichtiger Schritt hin zu mehr Chancengleichheit im Hochschulsystem.
4: Meint Claudia van Laak vom Deutschlandfunk. Das Straubinger Tagblatt meint, die Bundesregierung sende mit der Debatte ein verheerendes Signal an die junge Generation aus.
6: Nachdem man zu Beginn der Legislaturperiode ein gigantisches Schuldenpaket verabschiedet hat, das kommende Generationen abstottern müssen, Rentengeschenke auf den Weg gebracht hat, die den Haushalt massiv belasten, man den Klimaschutz völlig schleifen lässt und dann zu jungen Menschen sagt, wir streichen das eine Wahlgeschenk, das wir für euch in den Koalitionsvertrag geschrieben haben, dann darf sich bitte niemand wundern, wenn genau diese Gruppe bei der nächsten Wahl ihr Kreuz wieder ganz links oder ganz rechts macht.
4: Der Tagesspiegel fordert eine deutliche Haltung von der schwarz-roten Koalition.
6: Vor allem aber braucht es politische Klarheit. Die Koalition hat die Reform versprochen. Sie sollte das Versprechen einlösen. Nicht irgendwann, jetzt. Immerhin geht es um mehr als um ein Förderinstrument. Es geht um die Frage, welchen Stellenwert Bildung in diesem Land tatsächlich besitzt.
4: Das waren die Standpunkte. Zusammengestellt hat sie Marei Beermann. 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Die ARD-Infonacht gleich mit unseren nächsten Nachrichten hier in etwa einer halben Minute.

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1: Um 4 Uhr mit Ronald Lessig. Die EU hat sich darauf geeinigt, die Migrationspolitik zu verschärfen. Ziel ist es, mehr Abschiebungen zu ermöglichen. Aus der Nachrichtenredaktion Karin Busche.
2: Die Unterhändler des Europäischen Parlaments und der EU-Mitgliedstaaten haben den Weg freigemacht für Rückkehrzentren in Drittstaaten. In diese speziellen Zentren außerhalb der EU sollen abgelehnte Asylbewerber gebracht werden, wenn sie nicht direkt in ihre Herkunftsländer abgeschoben werden können. Etwa weil ihr Herkunftsland nicht eindeutig festzustellen ist oder keine diplomatischen Beziehungen bestehen. Unklar ist noch, wo solche Zentren errichtet werden sollen. Das Parlament und die EU-Staaten müssen dem Kompromiss noch abschließend zustimmen.
1: Im Konflikt zwischen Israel und dem Libanon deutet sich eine Lösung an. So soll nach libanesischen Angaben die Hisbollah einem amerikanischen Vorschlag für einen Stopp der gegenseitigen Angriffe zugestimmt haben. Aus der Nachrichtenredaktion Constanze Semidey.
3: Die Behörden hätten die Bestätigung erhalten, dass die Hisbollah den US-Vorschlag akzeptiert hat, erklärte die libanesische Botschaft in den USA. Der Waffenstillstand solle auf das gesamte Staatsgebiet des Libanon ausgeweitet werden. US-Präsident Trump bestätigte das und erklärte, auch Israel habe ihm ein Ende der gegenseitigen Angriffe zugesagt. Mit Blick auf den Iran erklärte Trump, die Gespräche mit dem Land gingen zügig weiter. Die Verhandlungen über ein Ende des Krieges seien keinesfalls ausgesetzt. Das wiederum hatte Teheran verkündet und das israelische Vorgehen im Libanon als Begründung genannt.
1: Die Ukraine meldet einen massiven russischen Angriff. Im gesamten Land heulten Sirenen. Besonders betroffen ist die Hauptstadt Kiew. Dort gab es mehrere Explosionen. Behörden berichten von einer großen Rauchsäule über der Stadt. Die Bewohner wurden aufgefordert, Schutz zu suchen. Bürgermeister Klitschko erklärte, in der Stadt seien mehrere Brände ausgebrochen, teilweise verursacht durch herabfallende Trümmerteile abgeschossener Raketen. Angriffe mit Raketen und Drohnen wurden auch aus den Großstädten Charkiw, Dnipro und Saporischschja gemeldet. Vor der Küste von Süditalien hat die Erde gebebt. Das Beben hatte die Stärke 6,2. Das Epizentrum lag laut der US-Erdbebenwarte im Meer vor der Küste Kalabriens, fast an der Spitze des italienischen Stiefels in einer Tiefe von rund 250 Kilometern. Vor knapp 2 Wochen hatte ein Erdbeben Neapel erschüttert. Die Millionenstadt liegt sehr nahe an einem sogenannten Supervulkan. Das waren die Nachrichten. Das Wetter in Deutschland. Am Tage bewölkt, später von Westen her gewittrige Schauer. Im Osten und Südosten heiter, 20 bis 27 Grad. Am Mittwoch gebietsweise Regen, teilweise Gewitter bis 23 Grad. Am Donnerstag im Osten und Südosten heiter, später Schauer bis 26 Grad. Es ist 4.03 Uhr.
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4: Die A1 Osnabrück Richtung Bremen ist zwischen Ahlhorner Heide und Wildeshausen West wegen einer Nachtbaustelle bis morgen jeweils zwischen 19 und 6 Uhr gesperrt. A9 Halle Leipzig Richtung Berlin ist zwischen Niemeck und Brück nach einem Unfall gesperrt. Und die A61 Mönchengladbach Richtung Venlo ist zwischen Kaldenkirchen Süd und Kaldenkirchen wegen Bauarbeiten bis 5 Uhr gesperrt. Die A94 München Richtung Passau zwischen Dorfen und Schwindeck wegen Markierungsarbeiten bis 5 Uhr haben wir hier eine Sperrung. Eine Umleitung führt über die U55. A111 Charlottenburg Richtung Dreieck Oranienburg. Der Tunnel Flughafen Tegel ist in beiden Richtungen wegen Reparaturarbeiten bis ca. 5 Uhr gesperrt. Das gleiche auf der A113 Autobahnzubringer Dresden Schönefeld Richtung Neukölln ist zwischen Schönefeld Süd und Spätstraße in beiden Richtungen wegen Wartungsarbeiten bis 5 Uhr gesperrt. Und die letzte Sperrung, A524 Breitscheid Richtung Duisburg Süd. Zwischen Lindorf und Duisburg-Rahmen haben wir eine Sperrung wegen Reinigungsarbeiten.
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4: Die kommt von NDR Info in Hamburg. Ich bin Milad Kupay. Schönen guten Morgen. Wie geht es jetzt weiter mit der Olympiabewerbung Deutschlands? Hamburg wird sich nicht weiter als Austragungsort für die Olympischen Spiele und Paralympischen Spiele bewerben. Das hat die Hamburger Bevölkerung so entschieden. Zum Leidwesen der Landesregierung aus SPD und Grünen, die hatte ja stark dafür geworben. Wie geht es da jetzt weiter? Darauf schauen wir gleich, blicken aber erstmal nach Berlin. Die Hauptstadt ist noch voll im Rennen um eine Olympia-Bewerbung und hat gestern ihr Konzept vorgestellt. Titel des Ganzen: Berlin Plus. Und da ist die Stadt nicht alleine, sondern in Kooperation mit Brandenburg, Sachsen und Mecklenburg-Vorpommern. Markus Laton.
5: Am 4. Juni müssen die Partnerbundesländer ihr Konzept beim Deutschen Olympischen Sportbund DOSB einreichen. Zu 97% sollen bei den Olympischen und Paralympischen Sommerspielen bereits bestehende Sportstätten und Stadien genutzt werden. So Berlins regierender Bürgermeister Kai Wegner.
6: Das ermöglicht eine effiziente, eine ressourcenschonende Umsetzung mit minimalem ökologischem Fußabdruck.
5: Das betrifft fast alle Austragungsstätten, wie das Berliner Olympiastadion, die Pferderennbahn im brandenburgischen Hoppegarten, die Hafenanlagen in Warnemünde, Mecklenburg-Vorpommern oder die Leipziger Messe. Kai Wegner erhofft sich für die Sommerspiele einen Investitionsbooster für ganz Ostdeutschland. Armin Schuster, Sachsens Minister für Inneres und Sport, geht rhetorisch einen Schritt weiter.
7: Es kann kein Olympia geben, ohne die Chance zu nutzen, daraus ein gesamtdeutsches Projekt zu machen. Das ist das Entscheidende. Ich bin der festen Überzeugung, dass nur diese eine Bewerbung ein nationales Gemeinschaftsprojekt zeigt.
5: Die Finanzen des Projekts seien dabei transparent und solide, versichert der regierende Bürgermeister. Laut Berechnungen des Berliner Senats entstehen dabei Kosten von knapp 4,8 Milliarden Euro. Eingenommen werden sollen mindestens 5,2 Milliarden Euro. Wie zuverlässig sind diese Zahlen? Berlins Olympiabeauftragter KW Niromant.
8: Würde ich jetzt meine Hand dafür ins Feuer legen, dass das auf Heller und Pfennig auch in 10 oder 14 Jahren so stimmt? Nein. Aber das ist der wichtigste enge Rahmen, den man heute ziehen kann.
5: Genau hier setzt die Kritik unter anderem von Umweltverbänden und dem Bündnis No Olympia Berlin an, die explodierende Kosten befürchten. Zudem komme bei den Milliardeninvestitionen in Olympia der Breitensport zu kurz. Während Geld für Großevents zur Verfügung stehe, blieben viele Sportanlagen von kleinen Vereinen mangels Unterstützung in einem maroden Zustand. Ähnliche Einwände zeigten sich auch in Hamburg, das die Olympia-Bewerbung nach einem negativen Referendum am Wochenende zurückgezogen hat. Kai Wegner hält das Berliner Konzept ohnehin für besser.
6: Ich glaube, ein Stück weit vielleicht lag es auch daran, dass Hamburg eben nicht ganz so ein nachhaltiges Konzept hatte. Dass da viele neue Sportstätten hätten gebaut werden müssen, dass man sehr stark auf temporäre Einrichtungen gegangen wäre.
5: Neben dem ostdeutschen Projekt Berlin Plus bewerben sich München und die Metropolregion Rhein-Ruhr. Der DOSB wird im Herbst entscheiden, mit wem er beim Internationalen Olympischen Komitee die Spiele nach Deutschland holen will.
4: Und während sich Berlin Plus also gerade bereit macht für seine Bewerbung, ist Hamburg schon raus. Am Sonntag gab es einen unerwartet deutlichen Erfolg für die Gegner einer Olympia-Bewerbung. 54,9% haben dagegen gestimmt. Die Regierung von Hamburg, der Senat, hatte stark für eine Bewerbung geworben. Welche Stimmen es am Tag nach der Auszählung gibt, das berichtet Jörg Naroska.
9: Hamburgs zweite Bürgermeisterin Katharina Fegebank von den Grünen bringt die Gefühlslage zum gescheiterten Olympia-Referendum so auf den Punkt.
10: Auch am Tag danach, es tut immer noch richtig weh.
9: Olympische und Paralympische Spiele hätten die Kraft gehabt, die Stadt voranzubringen. Für viele Menschen, die sich in den vergangenen Wochen für dieses Projekt engagiert hatten, sei mit dem Nein im Referendum ein Traum geplatzt. Auch Bürgermeister Peter Tschentscher von der SPD ist enttäuscht. Das Referendum sei trotz des Scheiterns aber auch im Nachhinein richtig gewesen. Anders als der Mitbewerber Berlin habe man sich nicht nur auf eine breite parlamentarische Mehrheit verlassen wollen.
11: Wir haben uns dafür entschieden, weil eine Olympiabewerbung auch eine Verpflichtung für künftige Verantwortliche im Rathaus darstellt. Und deshalb eine besondere, starke Legitimation erfordert.
9: Nur gab es diese Zustimmung nicht. Mit knapp 55% war die Ablehnung sogar größer als beim gescheiterten Hamburger Olympiareferendum 2015. Für eine der schärfsten Kritikerinnen der Bewerbung, Heike Sudmann von den Linken, keine Überraschung.
12: Da war der Senat wirklich einäugig. Er hat nicht die ganze Stadt im Blick gehabt, sondern der Senat war einfach nicht am Puls der Zeit. Er hat nicht wahrgenommen, was die Probleme der Hamburger und Hamburgerinnen sind.
9: Die Angst vor steigenden Mieten oder vor explodierenden Kosten bei Großprojekten habe zum Nein im Referendum geführt, vermutet Sudmann. Darauf deuten auch Statistiken des Landeswahlleiters hin. In den Hamburger Stadtteilen mit dem geringsten Durchschnittseinkommen war die Ablehnung der Olympiapläne demnach am größten. Die Idee, die Hamburgerinnen und Hamburger mit einem zusätzlichen Olympia-Boost für Infrastrukturprojekte zu begeistern, verfing nicht, gibt Katharina Fegebank zu.
10: Und in München ist ganz bemerkenswert, dass man ja mit einer überwältigenden Mehrheit von 67% auch große Infrastrukturthemen vor der Brust hat. Und aus unseren Kontakten nach München ist sehr deutlich geworden, dass ein ausschlaggebender Punkt für die Münchnerinnen und Münchner war, dass dann die Infrastrukturen über den Bund zum einen mitfinanziert werden und zum zweiten nochmal ganz anders in den Fokus geraten. Das haben wir uns natürlich angeguckt und darauf auch ein Stück unsere Argumentation aufgebaut.
9: Viele Projekte aus dem Hamburger Olympiakonzept sollen nun trotz der Ablehnung der Bewerbung umgesetzt werden. Zum Beispiel mehr Barrierefreiheit in der Stadt oder ein besserer öffentlicher Personennahverkehr. Und auch der Breiten- und Schulsport soll weiter gefördert werden, sagt Sportsenator Andi Grote.
13: Mir wäre wichtig, dass wir gerade das Thema 5 Stunden Sport und Bewegung für die Kinder im Rahmen des schulischen Ganztages, dass wir das auch ohne Olympia hinkriegen.
9: Auch um große Sportveranstaltungen will sich die Stadt laut Grote weiter bewerben. Man werde nach dem Nein im Referendum nicht in Depression verfallen, sondern mit ganzer Kraft weiterarbeiten, auch wenn vieles ohne Olympia jetzt schwieriger werde, zum Beispiel der weitergeplante Bau eines neuen Stadions im Volkspark. Die Chance Olympia werden nun andere ergreifen, sagt Bürgermeister Tschentscher. Hamburg werde neue Projekte finden, um mit Motivation und Zuversicht in die Zukunft zu gehen.
4: No Olympia, so haben sich die Gegner der Olympia-Bewerbung in Hamburg genannt. Ihr Sprecher ist Eckhard Mautrich und mein NDR-Kollege Markus Schubert hat mit ihm gesprochen und wollte wissen, ob es das Produkt Olympia war, das die Menschen mobilisiert hat. Dahinter steht ja etwa auch eine Ablehnung des Internationalen Olympischen Komitees. Oder hat der Senat und haben die Sportverbände Hamburgs Fehler gemacht, von denen No Olympia profitiert hat?
14: Beides. Das Produkt Olympia, wie Sie es nennen, hat einfach eine Fehlkonstruktion. Sie fordert von den Austragungsstätten, mit denen sie zusammenarbeitet, eine Steuerbefreiung. Sie fordert, dass alle Lasten und Risiken der Austragungsstadt getragen werden. Das widerspricht jeglicher Form von Fairplay und Teamgeist. Das ist ein Fehler, der auch nach wie vor besteht und das wird in Hamburg verstanden.
15: Sind die Münchnerinnen und Münchner dann naiver gewesen bei ihrer Abstimmung oder einfach begeisterungsfähiger, selbstbewusster, weltoffener?
14: Die Münchner hatten weniger Diskussionen darum. Es ist der Münchner Pro-Kampagne gelungen, diese Themen nicht in der Öffentlichkeit zu diskutieren. Und das unterscheidet sich von uns. Die Münchner haben ohnehin noch mehr Aufholbedarf in Bezug auf ihre Volksabstimmungsgesetzgebung. Dort sind ja Stellungnahmen dagegen überhaupt gar nicht vorgesehen, dass man sie mit den Wahlunterlagen verschicken kann. Und das ist sicherlich noch etwas, wo München von Hamburg lernen kann.
15: Wenn es kein Nein zu Hamburg als Sportstadt war, so verstehe ich Sie auch, wie soll man dann jetzt Mittel mobilisieren für Sportstätten für den Alltag? Es geht ja Geld verloren, entweder nach München oder eine der beiden anderen Regionen oder anderswo in die Welt für Sportstätten, die man später hätte umwidmen können.
14: Geld, das es noch nicht gab, kann noch nicht verloren gehen. Was es aber gibt an Geld, ist Geld aus dem Infrastrukturfonds. Hamburg hat 2,6 Milliarden, die hinzustehen. Die sind auch noch nicht verplant. Bis zum Mitte dieses Jahres sollen die Eckpunkte verabschiedet werden. Von daher besteht auch noch Luft. Wir haben den Senat dann auch aufgefordert, ihren seinen eigenen Worten zu folgen. Sprich, wer in den Sport investieren will, weil er meint, das ist ein gutes Investment, der ist jetzt herzlich dazu aufgefordert, die Größenordnung, die in die Trainingsstätten investiert werden sollten, jetzt auch zur Verfügung zu stellen und nicht abhängig zu machen von einer Olympiabewerbung.
15: Die Karte zeigt das glasklar. Stadtteile, in denen wohlhabendere Menschen leben, waren eher pro-olympisch. Werden Sie sich kümmern, dass dorthin, wo das Nein herkommt, jetzt auch Gelder fließen, die auch ohne Olympia zur Verfügung stehen? Denn das ist ja wohl die geweckte Hoffnung, dort das Geld anders verteilt wird. Also sprich, werden Sie Ihr kommunalpolitisches Engagement verstetigen oder ist Nein auch schon eine Lösung?
14: Unser Gesprächsangebot gilt. Wir haben unseren offenen Brief auch schon an die Senatoren Dressel und Grote geschickt. Leider noch keine Antwort dazu bekommen, die eben erwähnten Mittel auch prioritär dort einzusetzen, wo der Schuh am meisten drückt, insbesondere in unterprivilegierten Stadtteilen in Hamburg. Hängt natürlich auch damit zusammen, bestimmte Großinvestitionen wie beispielsweise eine nicht notwendige Arena, in dem eine bestehende zu setzen, sein zu lassen, sodass dann diese Mittel, die dort reingehen würden, selbstverständlich in den Breitensport gehen könnten.
4: Sagt Eckhard Mautrich, Sprecher der Initiative No Olympia in Hamburg. Und wir schauen uns das Wetter einmal an hier in der ARD Infonacht. Es wird tagsüber eher bewölkt, später von Westen her teils gewittrige Schauer. Im Osten und Südosten heiter bis sonnig, die Höchstwerte 20 bis 27 Grad. Noch ein paar aktuelle Temperaturen. Fangen wir in Hamburg an, 16 Grad. Berlin meldet ebenfalls 16 Grad. In Frankfurt am Main sind es 13, genauso wie in Dresden. Weiter in Köln 15 Grad, Leipzig meldet 13, München sind es 15 Grad, genauso wie in Stuttgart, auch hier haben wir 15 Grad.

0: Und die Zeit, es ist 4.15 Uhr. Guten Morgen.
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0: Zu den vielleicht größeren Spekulationen und Gerüchten gehörte in den letzten Tagen der sogenannte mögliche Kanzlertausch. Also, dass sich Friedrich Merz zurückzieht und stattdessen Hendrik Wüst übernimmt, der Ministerpräsident von Nordrhein-Westfalen. Das heißt, es gab am Montag, also gestern, eine Menge Aufmerksamkeit, als Merz und Wüst aufeinander getroffen sind. Denn die CDU von Nordrhein-Westfalen hatte ihre Klausurtagung in Meschede im Sauerland. Nadja Barschek weiß, wie das Treffen der beiden verlief.
2: Eine kurze Begrüßung vor dem Hotel, in dem die Klausur stattfindet, ein schnelles gemeinsames Foto. Kanzler Merz und Ministerpräsident Wüst zeigten sich geschlossen. Wenn auch die ganz großen öffentlichen Gesten ausblieben, auch Statements gab es keine. Im Hennesee Saal 1 des Hotels in Seenähe in Meschede dann der Auftakt der Klausur, die über 2 Tage gehen soll. Dabei sind rund 130 Abgeordnete aus Bundestag, Europaparlament und NRW-Landtag. Sie applaudieren, als Merz und Wüst Richtung Podest gehen. Die Stimmung? Gut, sagen sie. Jens Spahn, Fraktionsvorsitzender im Bundestag, kommentierte beim Hereingehen ins Hotel: gute Laune überall. Das ist das Signal, das aus Meschede ausgehen soll.
3: Und das zeigt nochmal, dass wir in der CDU Nordrhein-Westfalen über alle Ebenen, sowohl personell als auch inhaltlich, eng zusammenarbeiten und uns abstimmen. Wir sind geschlossen, wir sind einig und wir sind stark.
2: So drückt es Matthias Kerkhoff aus, der für den Hochsauerlandkreis im Landtag sitzt. Ähnlich klingt es bei seinem Kollegen Gregor Golland.
4: Die Stimmung war sehr gut. Es ist die CDU-Familie, die sich hier getroffen hat im schönen Sauerland. Und wir kämpfen vereint und geschlossen für eine gute Politik für die Menschen in unserem Land. Da passt auch kein Blatt Papier zwischen.
2: Mit den Spekulationen, dass Wüst Merz angesichts der Umfragewerte ablösen könnte, kann er wenig anfangen.
4: Das sind einfach nur Gerüchte, die zu Streit führen sollen. Das wird aber nicht passieren. Die CDU steht zusammen und das hat sie heute sehr deutlich gemacht.
2: Die NRW-CDU kommt im Sauerland in erster Linie zusammen, um sich auszutauschen. Zum Beispiel über die Parteienlandschaft im Jahr 2026 oder über Faszinationspotenziale radikaler Parteien. So steht es auf dem Programm der Mandatsträgerkonferenz, die trotz allem ein wenig überschattet werden dürfte von den Spekulationen um einen Kanzlertausch. Der nordrhein-westfälische Innenminister Herbert Reul sagt dazu:
5: Ich finde, wir haben keine Zeit für solche Debatten. Mich nervt, dass die AfD immer stärker wird, rechts und links wird stärker und wir in der Mitte machen irgendwelche Spielereien. Also wer dafür Zeit hat, hat es nicht verstanden.
2: Es gelte jetzt zu liefern, so Reul.
5: Ja, ich bin ein paar Jahre dabei und eines habe ich gelernt: wenn du dich streitest, brauchst du nicht weitermachen.
2: Aus Teilnehmerkreisen ist zu hören, dass Wüst seine Aussage, die Spekulationen rund um ihn als Ersatzkanzler seien Quatsch, bekräftigt. Er wolle ausdrücklich davor warnen. Die Herausforderungen, vor denen Deutschland aktuell stehe, seien groß. Und er sage Merz seine volle Unterstützung zu. Merz wiederum dankte Wüst und der Landesregierung für ihre Arbeit in schwieriger Zeit, heißt es. Öffentliche Statements gab es nicht. Es scheint, die CDU in NRW wolle sich wieder verstärkt auf die Themen konzentrieren, auf die Reformen, die auf Bundesebene anstehen und die in den nächsten Wochen bearbeitet werden sollen. Und im Land klopft schon bald ein Wahlkampf an die Tür. 2027 wird der Landtag neu gewählt.
0: Eine Investitionsoffensive, um Deutschland zu modernisieren, besonders Infrastruktur und Klimaschutz. Das war das Versprechen hinter dem sogenannten Sondervermögen. Union, SPD und die Grünen hatten es letztes Jahr beschlossen, noch bevor der neu gewählte Bundestag zum ersten Mal zusammenkam. Jetzt ist bekannt geworden, wie viel von dem Sondervermögen tatsächlich eingesetzt wurde. Philipp Eckstein weiß mehr und schaut nochmal auf die Hoffnungen, die es im letzten Jahr gab.
6: Die Erwartungen an das schuldenfinanzierte Sondervermögen sind groß. 500 Milliarden Euro. 100 davon für die Länder, 100 für den Klimaschutz und 300 Milliarden Euro für Infrastrukturmaßnahmen. Sei es für Sportstätten, Straßen, Schienen, Krankenhäuser, Schulen, Stromleitungen oder auch die Digitalisierung.
7: Wir wollen, dass die Bagger rollen,
6: sagte vor einem Jahr, damals ganz frisch im Amt, Bundesfinanzminister Lars Klingbeil.
7: Wir wollen, dass die Bahn pünktlich kommt. Wir wollen, dass die Faxgeräte in den Ruhestand geschickt werden, unnötige Formulare eingestampft werden. Wir wollen gemeinsam Fortschritte in unserem Land.
6: Und Klingbeil kündigte damals bereits an:
7: Wie diese Investitionen wirken, werden wir eng beobachten und kontrollieren. Jeder Euro muss richtig ausgegeben werden.
6: Jetzt hat das Bundesfinanzministerium einen ersten Monitoring, also einen Kontrollbericht, vorgelegt. 380 Seiten und geschaut wird, wie wurde das Geld 2025 genutzt und was hat es bewirkt. Dabei wird deutlich, dass es zum Beispiel in den Bereichen Verkehr, Energie und Bildung Nachholbedarf gibt. Und dass im vergangenen Jahr weniger Geld ausgegeben wurde als geplant, nämlich 24 Milliarden Euro statt 37 Milliarden. Der Sprecher der Bundesregierung, Stefan Cornelius.
8: Es ist klar aus dem Sonderbericht, dass wir mehr Tempo brauchen, weniger Bürokratie, schnellere Planungen. Das ist der Bundesregierung klar.
6: Zugleich betont Cornelius, der Bericht zeige, dass das Sondervermögen für Wirtschaftswachstum sorge.
8: Nach einer ersten Abschätzung dürfte das reale Bruttoinlandsprodukt um rund 0,5% höher ausfallen, als es ohne diese Ausgaben des Sondervermögens ausgefallen wären.
6: Im laufenden Jahr rechnet die Bundesregierung insgesamt mit 0,5% Wachstum. Das heißt aber auch, ohne die schuldenfinanzierten Investitionen in die Infrastruktur würde die Wirtschaft wohl stagnieren. Dass das Geld aus dem Schuldentopf bislang etwas langsamer ausgegeben wird als ursprünglich geplant.
9: Das ist nicht das Problem. Wir wollen ja, dass das Geld sorgfältig ausgegeben wird,
6: sagt Clemens Fuß, Präsident des Instituts für Wirtschaftsforschung IFO, dem ARD-Hauptstadtstudio.
9: Das Hauptproblem, das ist aus meiner Sicht die Zweckentfremdung der Mittel, der Umstand, dass doch in erheblichem Umfang Schulden gemacht werden, die aber nicht für Investitionen verwendet werden, sondern für das Stopfen von Haushaltslöchern.
6: Unzufrieden ist auch Grünen-Chefin Franziska Brandner. Sie appelliert an die Bundesregierung.
10: Sorgen Sie endlich dafür, dass Sie die Investitionen in die Bildung, in die Forschung und Entwicklung, in die Energieinfrastruktur genauso schnell hinbekommen, wie Sie Ihre Wahlgeschenke hinbekommen haben.
6: Und die Linke kritisiert, dass zu wenig Geld bei den Kommunen ankomme. Die Bundesregierung selbst beteuert, dieses Jahr werde es besser laufen als im vergangenen Jahr. Und damit das so kommt, will das Finanzministerium auch den Druck auf alle Beteiligten noch einmal erhöhen.
0: In Deutschland leben knapp 11 Millionen Kinder unter 14 Jahren. Und diesen Kindern soll und wird die Zukunft gehören, da sind sich sogar die allermeisten Politiker einig. Kinder an die Macht, das hat schon Herbert Grönemeyer gesungen und das wird in Frankfurt/Oder wörtlich genommen. In der Stadt findet morgen wieder die Kinderkonferenz statt, anlässlich des Weltkindertags. Alina Bröckel hat mit den jungen Entscheidern gesprochen.
11: Diesen Mittwoch findet passend dazu im Frankfurter Rathaus die 5. Kinderkonferenz statt. Kinder zwischen 8 und 12 Jahren sind eingeladen, zum Thema Mobilität zu diskutieren und ihre Wünsche mitzuteilen. Rund 80 Kinder sind dabei.
12: Ich finde das sehr wichtig, dass auch die Kinder auch mal was sagen dürfen, weil viele Erwachsene hören eben den Kindern nicht zu und das ist nicht gut.
13: Wir hätten gern, dass unsere Wünsche erfüllt werden.
11: Thomas Klein von der flexiblen Jugendarbeit in Frankfurt/Oder weiß, wie das Thema zustande kam.
14: Wir haben gesagt, diesmal geht es um Schulwege, Verkehr in der Stadt Frankfurt/Oder. Ausgangspunkt dazu war, dass wir mitgekriegt haben, dass das Radwegekonzept der Stadt Frankfurt/Oder neu gemacht wird. Und das war für uns der Anlass, zu sagen, Moment, dann sollten nochmal die Kinder gehört werden. Und da das über das Beteiligungsformat über der Stadt, also über die Website, nicht wirklich gut funktioniert für Kinder, haben wir gesagt, das nehmen wir für die Kinderkonferenz, Feuer frei.
11: Die Kinderkonferenz wird von der flexiblen Jugendarbeit und den Horten der Stadt organisiert. Auch der Oberbürgermeister wird vor Ort sein. Im Hort Galaxie in Frankfurt haben sich die Kinder seit einigen Tagen überlegt, was sie am Mittwoch für Themen mitbringen. Es geht vor allem um die Wege rund um ihre Schule.
15: Ich hoffe, dass auch hier die Zebrastreifen, die wir uns wünschen, und den neuen Bürgersteig und alles, dass unsere Wünsche erfüllt werden.
16: Die Spielstraße soll auf die Richtstraße gestellt werden, weil da kommen die Kinder immer über die Schule und da rasen die Autos auch lang.
17: Es ist einfach für die Sicherheit, für die Kinder und für die Erwachsenen.
11: Für Janine Schwarz, Projektleiterin im Hort Galaxie, sind das wichtige Perspektiven, die gehört werden müssen. Und auch die Kinder haben ihren Spaß dabei.
18: Ich glaube, den Kindern gefällt am besten, dass sie so ein bisschen mitmachen können. Sie können mitschauen, wo es knirscht, hier auf den Straßen und Plätzen. Sie können mitentscheiden und sie werden einfach gehört. Und das, glaube ich, ist das Wichtigste. Das ist eine tolle Zeit, wo Kinder sagen können, was ihnen gefällt und was nicht.
11: Seit 2022 findet in Frankfurt jedes Jahr eine Kinderkonferenz statt. So sollen Kinder von klein auf lernen, wie Beteiligung an der Stadt funktioniert. Für die Konferenz am Mittwoch ist die Gruppe aus dem Hort Galaxie gut vorbereitet.
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19: mit Christina Schröder. Erstmals seit 3 Jahren gab es bei den French Open ein Frauenmatch zur besten Sendezeit. Im Achtelfinale setzte sich die Nummer 1 Arina Sabalenka gegen Naomi Osaka glatt in 2 Sätzen durch. Und ob die Zuschauerinnen und Zuschauer in Roland Garros die erhoffte Abendunterhaltung bekommen haben, das berichtet Guido Ringel aus Paris.
20: Das war schon würdig einer Night Session, einer gesondert angesetzten Partie zur besten Sendezeit mit dem besseren Ende für die derzeit beste. Arina Sabalenka hat als Nummer 1 der Welt gezeigt, wie es geht auf Sand. Auch gegen eine wiedererstarkte Naomi Osaka konnte sich Sabalenka durchsetzen. Mit viel, viel Druck. Und auch wenn dabei mal Fehler passieren, nicht nachlassen. Drauf. Auch oder gerade auf Sand. Power und Geschwindigkeit von der Grundlinie garniert mit hier und da Stops. Das war überragend. Aber auch von Naomi Osaka eine schillernde Partie, was nur bedingt was mit ihrem Glitzer-Outfit zu tun hatte. Ihr Tennis war so gut wie fast in den besten Zeiten. Und obwohl sie in Paris nie überzeugt hat, war sie diesmal nah dran an der alten Bestform. Gespür für den Moment, dabei aber nicht die Technik vergessen, die sie präsentiert wie kaum eine andere. Letztlich aber der Zweisatz-Sieg für Sabalenka, weil die aktuell noch einen Schuss mehr Geschwindigkeit und Genialität mitbringt. Die Frau aus Belarus steht im Viertelfinale.
19: Und da steht auch schon Alexander Zverev. Für die deutsche Nummer 1 geht es heute gegen den spanischen Youngster Rafael Jodar um den Halbfinaleinzug. Und während die Profis sich bei den French Open beweisen, ist ein spektakuläres Comeback bekannt gegeben worden. Tennis-Queen Serena Williams meldet sich zurück. Beim WTA-Turnier im Londoner Queen's Club startet die 23-malige Grand-Slam-Siegerin mit einer Wildcard. In den deutschen Fußballligen ist die Sommerpause eingekehrt. Beim Zweitligisten Hannover 96 herrschte gestern trotzdem großes Medieninteresse, denn der neue Sportgeschäftsführer Jonas Bold wurde vorgestellt. Der erste Impuls des ehemaligen HSV-Sportchefs bei der Anfrage aus Hannover war allerdings nicht sofort: Ja, mach ich.
21: Zum einen, dass ich Hannover selber jetzt auch nicht wirklich gut kenne. Ich ehrlicherweise die zweite Liga, nachdem ich aus Hamburg weg war, auch nicht mehr ganz so intensiv verfolgt habe, weil es nicht unbedingt mein Ziel war, wieder in der zweiten Liga zu arbeiten. Für mich war entscheidend, welche Rolle ich habe und eine Rolle einzunehmen, wo ich wieder Verantwortung haben kann, wo ich die Verantwortung vorleben kann und wo ich eben gestalten kann.
19: Das Ziel ist klar gesetzt. Bold will Hannover 96 wieder in die erste Bundesliga führen. Ja, während also in der Fußball-Bundesliga pausiert wird, wird in der Basketball-Bundesliga noch um den Meistertitel gekämpft. Die Halbfinal-Playoffs laufen und der deutsche Meister Bayern München ist nach dem 2. Sieg in der Best-of-5-Serie auf einem guten Weg Richtung Finale. Bayern gewann gegen die Baskets Bonn mit 91-69. Und im anderen Halbfinale hat Alba Berlin nach Spiel 2 ebenfalls einen großen Schritt Richtung Endspielserie gemacht. Die Berliner gewannen auch im 2. Spiel gegen Bamberg mit 85-71. Dementsprechend breit war das Grinsen von Alba-Kapitän Jonas Matisek.
22: Ich hatte das Gefühl, wir haben heute einen extrem klugen Basketball und sehr abgezockt gespielt, gerade auch in der Defense. Ja, manchmal hört es jetzt blöd an, aber manchmal so ein bisschen untypisch zu unserem Spielstil, dass wir häufig sehr viel über Energie kommen und sehr viel mit Leidenschaft. Das haben wir heute natürlich auch alles gezeigt. Aber ich fand, on top haben wir auch sehr smart gespielt und mit sehr viel Kopf gespielt heute.
19: Und schon am Donnerstag können dann München und Alba den Finaleinzug klar machen. Und auch zum Schluss bleiben wir beim Basketball. Den deutschen 3x3-Spielerinnen um Olympiasiegerin Marie Reichert ist ein Traumstart in die Weltmeisterschaft gelungen. In der polnischen Hauptstadt Warschau schlug die deutsche Auswahl erst China deutlich und im Anschluss die Philippinen. Die deutschen Männer zogen nach und gewannen zum Auftakt gegen Japan und Neuseeland.
0: Der Sport war das mit Christina Schröder. Anfang Mai haben sich 84 Menschen aus ganz Deutschland in Leipzig und Baden-Baden getroffen, um herauszufinden, was Deutschland verbindet. Das ARD-Dialogformat begleitet diese Menschen an beiden Tagen. Die Ergebnisse dieser Diskussion werden in verschiedenen Sendungen in der ARD ausgespielt und stehen seit dieser Nacht auch in der ARD-Mediathek. Sinn und Zweck des Ganzen war, die Menschen wieder mehr ins Gespräch zu bringen. Daran mangelt es aus Sicht von Nina Pater, beim Hessischen Rundfunk für das Projekt zuständig. Mein WDR-Kollege Ralf Erdenberger hat mit ihr gesprochen und was sie gesagt hat, das hören wir gleich nach den nächsten Nachrichten.

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1: Um 4.30 Uhr mit Ronald Lessig. Im Konflikt zwischen Israel und der Hisbollah-Miliz im Libanon gibt es möglicherweise eine Entspannung. Nach Angaben der libanesischen Botschaft in Washington akzeptiert die Hisbollah einen US-Vorschlag für eine Feuerpause im gesamten Libanon. Aus der Nachrichtenredaktion Peter Eichenberg.
2: Zunächst solle Israel auf Angriffe auf die Vororte von Beirut verzichten, erklärte das libanesische Präsidialamt. Im Gegenzug stoppe die vom Iran unterstützte Hisbollah ihre Attacken auf Israel. US-Präsident Trump erklärte nach einem Telefonat mit Premierminister Netanyahu, alle israelischen Truppen, die schon auf dem Weg nach Beirut waren, seien umgekehrt. Trump bestritt außerdem, dass die Verhandlungen zwischen den USA und dem Iran über ein Ende des Kriegs unterbrochen worden sind. Die Führung in Teheran hatte den Stopp der Gespräche verkündet und mit dem israelischen Vorgehen gegen die Hisbollah begründet.
1: Die Europäische Union macht den Weg frei für Rückkehrzentren in Drittstaaten und die Verschärfung weiterer Asylregeln. So sollen mehr Abschiebungen möglich sein. Vertreter des Europaparlaments und der Regierungen der Mitgliedsländer haben sich darauf am Abend geeinigt. Aus der Nachrichtenredaktion Michael Nenzer.
3: In die Rückkehrzentren außerhalb der EU sollen abgelehnte Asylbewerber kommen, die nicht in ihre Herkunftsländer zurückgebracht werden können. Das ist der Fall etwa dann, wenn das Heimatland sich weigert, sie zurückzunehmen oder zum Beispiel die Bundesregierung keine diplomatischen Beziehungen zu dem betroffenen Staat pflegt. Wo die Zentren entstehen sollen, ist noch unklar. Unbegleitete Minderjährige sollen den Plänen nach nicht abgeschoben werden, Familien mit Kindern hingegen schon. Das Parlament und die EU-Staaten müssen dem Kompromiss noch zustimmen.
1: Die Zahl der Asylanträge in Deutschland ist im Mai auf ein 13-Jahrestief gesunken. Das berichtet die Bild und beruft sich auf Zahlen des Bundesinnenministeriums. Demnach wurden im vergangenen Monat bundesweit knapp 5.600 Asylanträge gestellt. Das sei im Vergleich zum Vorjahresmonat ein Rückgang um 30%. Gegenüber Mai 2023 waren es sogar 75% Asylanträge weniger. Bundesarbeitsministerin Baas hält eine Einbeziehung von Beamten in die gesetzliche Rentenversicherung langfristig für notwendig. Bei einer Veranstaltung der Rheinischen Post sagte die SPD-Politikerin, man brauche ein gemeinsames System, wenn man eine große Reform haben wolle. Wenn alle einzahlten, hätte man mehr im Topf und der Staat müsse nicht zu viel zuzahlen, sagte Baas. Auch ein höheres Renteneintrittsalter könne sie sich vorstellen. Allerdings müsse es für die, die nicht so lange arbeiten könnten, spezielle Lösungen geben. Das Wetter in Deutschland. Tagsüber heiter bis wolkig, im Laufe des Tages von Westen her aufkommender Regen. Bei 20 bis 27 Grad. Morgen zeitweise Regen, 17 bis 23 Grad. Und am Donnerstag von Westen her Schauer oder Gewitter, sonst freundlich, 17 bis 26 Grad. Das waren die Nachrichten.
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4: Und da haben wir keine größeren Staus oder Verkehrsbehinderungen. Ich wünsche Ihnen eine gute Fahrt in diesen Dienstagmorgen.
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4: Mit Milad Kupay. Die verurteilte Rechtsextremistin Liebig soll von Tschechien nach Deutschland ausgeliefert werden. Das hat das Landgericht in Pilsen am Montag gest so angeordnet. In Pilsen sitzt Liebig aktuell in Untersuchungshaft. Eigentlich müsste sie aber in Chemnitz im Gefängnis sitzen. Aber vor ihrem Haftantritt war sie geflohen. Anfang April war sie in Tschechien an der Grenze zu Deutschland gefasst worden. Die Auslieferung nach Deutschland hatte Liebig aber abgelehnt. Mehr zur Entscheidung des Gerichts von Marianne Allweis.
5: Dieses Mal geht es schneller im Landgericht im tschechischen Pilsen. Es sind auch keine zwei Beamtinnen mehr, die Maler Svenja Liebig zügig in den Saal führen, sondern eine Frau und ein Mann.
6: Dieser Mann hält mich illegal an. Dieser Mann vergewaltigt mich.
5: Zur grünen Militärhose trägt Liebig ein T-Shirt im Leopardenlook. Die Lippen sind rot geschminkt, der Kopf bis auf einen Mittelstreifen kahl rasiert. Die Verhandlung ist öffentlich, doch Bild- und Tonaufnahmen sind nicht gestattet. Ein Befangenheitsantrag wird abgelehnt. Die Richterin entscheidet auf Auslieferung nach Deutschland. Liebig drohten dort keine negativen Folgen wegen ihres Geschlechts. Ihre Rechte auf einen fairen Prozess seien nicht eingeschränkt worden.
7: Freiheit, wenn möglich.
5: Liebig hatte sich juristisch gegen eine Auslieferung gewährt, wegen angeblicher politischer Verfolgung. Man wolle die, Zitat, Endlösung Liebig in einem Männergefängnis. Sie habe Angst, dort getötet oder in den Suizid getrieben zu werden. Auf X hatte sich Liebig zuvor ähnlich geäußert.
7: Die töten in Deutschland subtiler, stecken Frauen in einen muslimisch dominierten Männerknast, lassen die Information über die jüdische Religion der Gefangenen durchsickern, den Rest erledigt dann der angeschliffene Löffelstiel.
5: Auch über das Gefängnis in Tschechien hat sich Liebig beschwert. Sie sitzt in U-Haft in Pilsen in Bory. Das ist bekannt aus einer Netflix-Serie als eine der härtesten Haftanstalten des Landes.
8: Pilsen Prison in the Czech Republic.
5: Sie ist die größte und zurzeit leicht überbelegt wie viele Gefängnisse in Tschechien, auch mit schweren Straftätern. Zu kommunistischen Zeiten saßen dort politische Gefangene, etwa Václav Havel. Die Haftanstalt ist für Männer, in U-Haft sitzen auch Frauen. Liebig war 2023 wegen Volksverhetzung, übler Nachrede und Beleidigung zu 18 Monaten Gefängnis verurteilt worden, damals noch als Mann. Danach hatte sie ihr Geschlecht und ihren Namen ändern lassen. Angesichts von queerfeindlichen Äußerungen halten das viele für einen Missbrauch des deutschen Selbstbestimmungsrechts. Liebigs Auftreten in Tschechien könnte Einfluss darauf haben, ob sie in Deutschland in ein Frauen- oder Männergefängnis muss. Auf einem angeblichen Video der Festnahme Anfang April im tschechischen Krasna bei Asch ist Liebig in Männerkleidung und mit Glatze zu sehen. Der tschechische Haftrichter hatte zuerst von einem festgenommenen Mann gesprochen. In den sozialen Netzwerken und vor Gericht präsentiert sich Liebig dagegen als Frau.
7: Nach dieser Verhandlung haben beide Seiten Rechtsmittel, welche ich natürlich einlegen werde, wenn man mich nach Deutschland abschieben wollte.
5: Liebig kann nun Beschwerde beim Oberlandesgericht Prag einlegen. Das würde aufgrund der Aktenlage ohne neue Verhandlung entscheiden.
0: Wirtschaft.
4: In Bad Saarow in Brandenburg findet gerade das Ostdeutsche Wirtschaftsforum statt. Die Schwierigkeiten, die die gesamte deutsche Wirtschaft hat, die treffen die ostdeutsche Wirtschaft oft noch mal besonders stark. Bundeswirtschaftsministerin Reiche war nicht dabei, aber ihre Staatssekretärin Gitta Konnemann. Amelie Ernst.
9: Gitta Konnemann hat eine Mission: Optimismus verbreiten. Günstige Energie, viele Flächen, Raum für Innovationen. Das sollte dem Osten doch Mut machen, so die Wirtschaftsstaatssekretärin.
10: Und deswegen haben Sie aus meiner Sicht allen Grund zu etwas, was hier nicht immer gut ausgeprägt ist, zu Selbstbewusstsein.
9: Viele Wirtschaftsdaten sprechen für den Osten, so die CDU-Politikerin. Darauf müssten die Unternehmen aufbauen.
10: Maschinenbau, Automotive, Chemie, Produktion. Und genau hier hat Ostdeutschland seinen Halbleiterstandorten, seinen Hochschulen, seiner industriellen Substanz eine reelle Chance auf Führung.
9: Doch klar ist auch, nicht alles läuft rund im Osten. Das weiß auch Elisabeth Kaiser, die Ostbeauftragte der Bundesregierung. Vor allem hapert es bei den Investitionen. Hier sind Unternehmen deutlich zurückhaltender als im Westen.
11: Wir sehen es gerade bei Investitionen, da haben wir noch einiges nachzuholen. Das bremst gerade auch das Wachstum in Ostdeutschland. Da müssen wir vorankommen, da müssen natürlich Politik die richtigen Rahmenbedingungen setzen und vor allen Dingen Planbarkeit und Verlässlichkeit zeigen. Ich glaube, darauf kommt es jetzt an, es erwartet sich auch die Wirtschaft. Aber gerade bei dem Thema Energiepreis, da gibt es noch einige Themen, die wir diskutieren müssen, wie wir da noch für Entlastungen sorgen.
9: Entlastungen plant die Bundesregierung beispielsweise bei den Vorgaben für Unternehmen. Weniger Regeln, gleich mehr Investitionen, so zumindest die Hoffnung im Wirtschaftsministerium.
10: Wir haben vergleichbare andere Gesetze, die hemmen, die langsam machen. Und das heißt in Zahlen, in 3 Jahren haben deutsche Unternehmen rund 325.000 Beschäftigte zusätzlich nur für Verwaltung und Bürokratie eingestellt.
9: Doch Deregulierung und Fördergelder allein werden die ostdeutsche Wirtschaft in politisch unsicheren Zeiten nicht anschieben, warnt Sachsen-Anhalts CDU-Ministerpräsident Sven Schulze. Im September wird in Sachsen-Anhalt ein neuer Landtag gewählt und derzeit liegt die AfD in Umfragen vorn.
12: Jetzt geht es wirklich um eine grundlegende Ausrichtung eines Bundeslandes zum einen und damit einhergehend eine grundlegende Ausrichtung auch insgesamt der Bundesrepublik Deutschland. Ich will noch mal darauf hinweisen, dass ab Oktober 2026 der Vorsitzland der Ministerpräsidentenkonferenz Deutschlands Sachsen-Anhalt ist. Damit kann man sich auch überlegen, welche Auswirkungen solche Themen hätten.
9: Beim Ostdeutschen Wirtschaftsforum präsentiert sich auch die Initiative Unternehmen für Demokratie. Die Firmenchefs stellen sich in einer Erklärung jenen entschieden entgegen, die so wörtlich nicht länger in der Demokratie offen streiten wollen, sondern gegen die offene Demokratie. Für die Ostbeauftragte Elisabeth Kaiser ein wichtiges Signal.
11: Das ist manchmal alleine sehr schwierig, wenn man sich in so einem Umfeld befindet, wo man anscheinend das Gefühl hat, das ist schon so Mainstream. Umso wichtiger sind solche Netzwerke, solche Initiativen, dass man merkt, man ist nicht alleine. Es gibt viele andere, die es auch für wichtig erachten, sich da klar zu positionieren.
9: Wirtschaft hängt zwingend

0: gesprochen. Zuerst erklärt die Projektleiterin, wie überhaupt die Auswahl getroffen wurde.
1: Der erste Schritt war schon mal, dass wir nicht über uns aufgerufen haben. Also wir erreichen ja als ARD und neuen Landesrundfunkanstalten eine Menge Menschen, die uns auch noch vertrauen, die uns hören. Wir erreichen aber auch Menschen nicht mehr oder haben sie noch nie erreicht. Und dann haben wir uns entschieden zu sagen, okay, wir rufen nicht über unsere Ausspielwege auf, also über Radio, Fernsehen, Online oder Social Media, sondern wir lassen uns mal vom Statistischen Bundesamt ausrechnen, wenn Deutschland aus 84 Menschen bestehen würde. Wo kommen die denn her? Wie alt sind denn die? Wie viele Männer, wie viele Frauen, Migrationsgeschichte, ja nein. Deutscher Pass, ja nein. Wohnen sie auf dem Stadt, eher in der Stadt, eher ländlich, in einem Ballungsraum oder eher dörflich. Und dann haben wir angefangen, rum zu telefonieren. Also ganz banal, übers Telefonbuch zum Beispiel. Oder wir haben Vereine angeschrieben und haben gesagt, ob sie Menschen kennen, die Lust hätten mitzumachen. Und da haben wir Menschen gefunden. Wir haben Menschen gefunden mit Vorbehalten, die sich auf die Vorgespräche mit eingelassen haben, die dann aber gemerkt haben, oh Gott, das ist so groß, vielleicht will ich es doch nicht. Oder vielleicht traue ich mich auch nicht oder vielleicht werde ich auch gar nicht wirklich ernsthaft gehört. Also gab auch viel so, meint ihr es ernst? Ne? Seid ihr wirklich die, die hier anrufen? Weil das ja auch schon sehr außergewöhnlich ist. Ne? Dann hebt man Telefonhörer ab oder liest eine Mail und wird gefragt, ob man Lust hätte, 2 Tage lang vor Kameras sich mit Menschen zu unterhalten.
2: Reden wir mal über die Themen, gerade vor dem Hintergrund, dass diese These der Polarisierung ein bisschen umstritten ist. Neulich hat die FAZ geschrieben, es gibt eigentlich keine krassen Gegensätze in der Gesellschaft, sondern nur unterschiedliche Priorisierungen. Am deutlichsten sortiert der Lebensstil die Einstellungen zu den Themen, die eben zum Teil auch schon angeklungen sind. Migration, Diversität, Klimawandel. Welche Erfahrungen haben Sie mit welchen Themen gemacht?
1: Mit allen gute, würde ich sagen. Es waren ja insgesamt 6 Themen von Gleichberechtigung über Migration, über Demokratie, über Wandel. Haben die Menschen die Themen aufgemacht in den Runden, die sie für wichtig erachtet haben. Und da gab es schon auch Pole, die wirklich aufeinander geprallt sind und sich dann gut aufgelöst haben. Also zum Beispiel beim Thema Gleichberechtigung gab es einen Mann aus Sachsen in der Runde, der deutlich gesagt hat, Frauen haben in der Polizei, in der Bundeswehr nichts verloren aus seiner Perspektive, weil sie die Männer ablenken, sage ich jetzt mal verkürzt. Oder sie sollten nicht so schwere Zementsäcke schleppen. Deswegen hätten sie in einigen Job auch nichts verloren. Und dahinter saß eine 29-jährige Frau, die einen Malermeisterinnenbetrieb hat, rein Frauenbetrieb, Mutter von 2 Kindern. Und da hat man schon richtig gesehen, sie sagte, glaube ich, im Nachgang, auch da ist mir fast eine Ader geplatzt. Und dann sind die gut miteinander ins Gespräch. Die haben sich in Pausen unterhalten, haben dann beide noch gemerkt, dass sie Unternehmer sind und sind zusammengekommen, obwohl die Grundeinstellung ganz andere war, aber sie haben sich zugehört. Und das, glaube ich, ist etwas, was wir wieder mehr lernen müssen. Ich kann da doch so ein bisschen Pathos reinschütten, weil am Ende geht es ja darum, dass jeder sich gut in der Gesellschaft bewegen muss. Das kann er, wenn er sehr viele Perspektiven mitbekommt. Und dafür gibt es uns, finde ich. Also uns Öffentlich-Rechtliche, die Perspektiven mitgeben, die aber nicht sagen, du musst das und das und das denken, sondern einen Raum an Informationen aufmacht. Und dann kann dann jeder daraus schauen, was er damit macht und am Ende sich eben dann auch gut in der Demokratie zu bewegen. Und das ist ja schon keine ganz kleine Aufgabe, die es da für jeden hat.
2: Ein Raum schaffen, eine Atmosphäre, in der man sich dann zuhören kann, respektieren kann. Das hängt aber dann doch auch nochmal an jedem Einzelnen, ob er das auch gelernt hat, sowas anzunehmen, will. Welche Rolle auch die Emotionen spielen, also die erwähnte Ader, die dann zum Glück geschwollen, aber nicht geplatzt ist, spielt ja doch auch eine Rolle in den alltäglichen Diskussionen, die dann manchmal auch scheitern.
1: Na, auf jeden Fall. Ich würde mal die Frage zurückgeben. Wann haben Sie denn das letzte Mal mit Menschen gesprochen, nicht im Jobkontext, die nicht ganz Ihre Meinung teilt und dann in eine Auseinandersetzung zu gehen?
2: Naja, schon im Freundeskreis.
1: Ah, das ist ein Geschenk. Das tun nämlich gar nicht mehr so viele, weil Freundeskreise relativ ähnlich sind, weil so Sachen wie die Eckkneipe vielleicht wegfallen, weil Vereine weniger werden und es gibt weniger Räume und vielleicht auch weniger Nerven, sich mit Menschen in eine Auseinandersetzung zu begeben, die am Ende vielleicht sogar eine ganz entgegengesetzte Meinung haben. Und das meine ich mit, dass man es üben muss vielleicht auch einfach mal wieder. Und die 84 Menschen, die wir jetzt ja in der ganzen ARD quasi die Chance haben, wiederzugeben, ja auch bei Ihnen, was Sie gesagt haben, können vielleicht dazu anregen, mal zu überlegen, wie gehe ich denn in meinem näheren Umfeld damit um, wenn ich auf Menschen treffe, die ganz andere Perspektiven haben.
2: Ich habe eben noch mal drüber nachgedacht, ihr habt ja den Freundeskreis erwähnt, Sie haben dann den Verein gesagt. Und der Verein, da kommen ja auch Menschen, je nach Sportart oder was das für ein Verein ist, zusammen, die ganz unterschiedliche Hintergründe haben und die nicht unbedingt durch eine Empathie schon verbunden sind. Da nehme ich das oft als schwieriger wahr, wenn es dann über den Sport oder über andere Themen, die plötzlich reinkommen, eskaliert.

0: Ja, das teile ich, aber auch nicht immer. Ich glaube, es kommt vielleicht auch so ein bisschen drauf an, wie der Tag einem begegnet ist, wenn man aufgestanden ist. Hält man es aus, gerade zu reden, oder ärgert man sich gerade, warum die gegnerische Mannschaft wieder 2:0 führt? Also bei uns war es ja auch so, das waren 84 Menschen, die sich in ihrem ganzen Leben noch nie gesehen haben. Und die wären sich wahrscheinlich im echten Leben auch nie auf der Straße begegnet. Also da waren zwei aus Hamburg beispielsweise mit dabei, die kannten sich nicht und haben sich durch uns kennengelernt. Die mussten sich ja auch aufeinander einlassen. Das sind sogar fremde Menschen und nicht Menschen aus dem Verein, die man vielleicht kennt, mit denen man vielleicht noch eher miteinander ins Gespräch geht. Und die haben genau das gemacht. Klar, es ist eine künstlich geschaffene Situation gewesen, ne? Also wir haben quasi zweimal Deutschland an zwei Orte eingeladen, jeweils 42. Das ist so, finde ich, das Maximum, in dem man nochmal gut miteinander ins Gespräch kommen kann. Wir haben es nicht journalistisch moderiert. Wir beide sind ja Journalisten. Wir wissen ja auch, dass man da manchmal ein bisschen ungeduldig wird und nicht so gewohnt ist, sich mehr richtig viel Zeit nehmen zu können. Also ich kann es zumindest von mir sagen. Und wir hatten Coaches rausgesucht, die quasi Gesprächsbegleiter waren. Das heißt, die Menschen hatten ihren Raum. Und da ist eine Menge entstanden, was sich einfach wirklich lohnt, sich anzuschauen. Ich weiß, ich bin jetzt die Projektleiterin des Ganzen, aber da hängt wirklich mein Herz dran, weil am Ende geht man da raus und denkt, auch wenn man häufig das Gefühl hat, die Gesellschaft funktioniert nicht mehr richtig, das funktioniert. Und vielleicht muss man da mehr Glauben reingeben.
1: Da ist ja auch eine Botschaft für die Medien drin.
0: Auf jeden Fall.
1: Dass man also, wenn man moderiert, nicht bevormundet, sondern den Menschen eben den Raum gibt, das zu sagen, was ihnen wirklich auf dem Herzen liegt. So wie wir es im Tagesgespräch und im Stadtgespräch oft probieren.
0: Ja.
1: Dann müssen aber auch die anderen sich diesen Raum nehmen und auch mutig sein. Und eine Mischung finden aus Klartext und Empathie.
0: Ja, und vielleicht muss man als Journalist auch ermutigen, das mal zu tun und mal den Mund zu halten und zuzuhören. Ich habe ja auch gerade ganz viele Worte. Ja. Und das fällt einem ja auch nicht immer so leicht. Es wurde auch tatsächlich in diesen zwei Tagen, also die Politik hat wirklich, kein gutes Standing bei den Leuten. Und das fand ich schon auch in weiten Teilen sehr frustrierend. Also dieses, wir wählen alle 4 Jahre, kaum ist die Wahl rum, sind die Wahlversprechen, stimmen wieder nicht und die sollen uns doch führen und nichts funktioniert. Das fand ich schon erschreckend. Erschreckend auch, und das war an uns Medien gerichtet, ihr berichtet halt auch immer so negativ. Ne? Da denkt man, dass die ganze Welt schlecht ist. Und auch das können wir uns, glaube ich, auch gut zu Herzen nehmen. Also da gibt's vieles, was man sich, wenn man es schaut, zu Herzen nehmen kann.
1: Ja, das muss man ja in der Diskussion auch im Blick haben, dass man auch nicht nur dann gegeneinander führt, sondern vielleicht auch einen Konsens findet und dann was Konstruktives. Also wo ist denn dann auch the common ground, die verbindende Ebene miteinander, wo man dann vielleicht gemeinsam auch ins Handeln kommen kann?
0: Ich glaube, das kann man ganz gut, wenn man es anleitet. Da haben wir uns ja dagegen entschieden. Das haben die Menschen selbst gesteuert. Und am Ende sind sie aus jeder Runde raus mit neuen Perspektiven. Ich weiß, das klingt jetzt alles so nach Schönfärberei, aber das haben die Teilnehmenden uns an dem zweiten Tag schon selbst gesagt, und sie schreiben uns die ganze Zeit und wir besuchen sie ja jetzt auch nochmal. Der NDR besucht Leute, der SWR war bei Menschen zu Hause und hat nochmal geguckt, was ist eigentlich passiert aus dem, was ihr gemacht habt. Ne? Und die sagen alle, sie nehmen das mehr mit zu sich nach Hause, um mit anderen Menschen ins Gespräch zu gehen. Und das haben sie ganz gut selbst hinbekommen.
1: Ja.
0: Und also ich weiß, der Titel auch, der ist pathetisch, was Deutschland verbindet. Deutschland verbindet übrigens auch die Meckerkultur, schon mal als kleiner Teaser, darüber haben wir auch länger geredet, warum wir Deutschen so viel meckern. Aber ich glaube, die 84 Menschen hat es verbunden, dass sie möchten, dass Deutschland funktioniert. Es möchte nicht jeder gleich, wie Deutschland funktioniert, und hat auch andere Perspektiven. Mhm. Aber es war, also ja, es hatte was Sinnstiftendes, sehr.
2: Was Deutschland verbindet. Und wenn Sie neugierig geworden sind, schauen Sie gern mal in die ARD-Mediathek rein. Gesprochen hat WDR-Moderator Ralf Erdenberger mit der Projektleiterin vom Hessischen Rundfunk, Nina Pater.
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2: Am Wochenende wurde der Deutsche Filmpreis verliehen, die Lola, aber eine Dankesrede, die sorgt immer noch für Diskussionen. Es geht um den Regisseur Wim Wenders und eine Szene aus seinem Film Falsche Bewegung von 1975. Worüber jetzt genau diskutiert wird, das weiß unser Kulturreporter Florian Schmidt.
4: Wim Wenders steht auf der Bühne des Deutschen Filmpreises, nimmt den Ehrenpreis entgegen und spricht dann über einen Vorwurf aus der Vergangenheit.
5: Das würde ich heute nie mehr so machen. Ich weiß heute mehr, viel mehr. Es gibt andere Sensibilitäten. Wir leben in einer völlig anderen Welt als vor 50 Jahren. Dem jungen Mann von damals kann ich keinen Vorwurf machen. Auch wenn ich weiß, Das würde ich nie mehr so tun.
4: In der Szene aus dem Film Falsche Bewegung ist die damals 13-jährige Nastassja Kinski mit nacktem Oberkörper zu sehen. Kinski hatte erst wenige Tage zuvor in einem Interview mit der Süddeutschen Zeitung erklärt, sie habe schon damals gespürt, dass das nicht in Ordnung gewesen sei. Seit Jahren versuche sie, diese Szene entfernen zu lassen. Wenders nutzte die Bühne für eine grundsätzliche Frage.
5: Wie geht man mit Filmerbe um? Darf man, kann man, soll man vielleicht eine Szene schneiden, wenn es in diesem Fall einer meiner Schauspieler, die ich sehr verehrt habe und verehre, wehtut? Darf man das? Kann man einen Film im Nachhinein kürzen? Ich bin mit der Frage ziemlich allein, muss ich sagen, und ich bin auch ratlos.
4: Doch genau diese Argumentation stößt auf Widerspruch. Die Filmwissenschaftlerin Annette Brauerhoch kritisiert im Deutschlandfunk Kultur, Wenders habe die Verantwortung von sich weggeschoben.
3: Richtig raffiniert eingefädelt, denn die Verantwortung, die eigentlich bei ihm liegt, hat er mit diesem Appell an das Publikum und an die Akademie auf Tausende verteilt.
4: Auch in den Medien fällt die Reaktion deutlich aus. Die FAZ schreibt:
6: Hier geht es nicht um die Kunst- und Meinungsfreiheit und nicht ums Filmerbe. Hier geht es um die Tatsache, dass ein 13 Jahre altes Kind sexualisiert und nackt vor die Kamera gezogen wird. Das war 1975 falsch und das wäre heute falsch.
4: Die SZ kritisiert, Wenders inszeniere sich als Opfer eines vermeintlichen Zeitgeistzwangs.
7: Es war dies nicht weniger als das Wegducken eines sich nachdenklich gebenden Regisseurs vor seiner realen Verantwortung in den imaginierten Opfergestus gegenüber irgendeiner kulturbedrohenden Verbotsmaschine.
4: Auch zahlreiche Filmschaffende melden sich zu Wort. Schauspielerin Rosalie Thomas nennt Wenders Rede zum Schämen. Caroline Herfurth schreibt, sie hätte sich gewünscht, Wenders hätte öffentlich eingestanden, ein 13-jähriges Kind nicht ausreichend geschützt zu haben. Schauspieler Clemens Schick kritisiert, Wenders habe die Debatte auf eine abstrakte Ebene von Zensur und Filmerbe gehoben. Schauspielerin Lavinia Wilson dagegen begrüßt, dass Wenders das Thema überhaupt öffentlich angesprochen hat. Sie wünsche sich nun eine ausführliche Debatte über den Umgang mit der Szene und Kinskis Wunsch. Genau diese Debatte hat der Regisseur mit seiner Rede ausgelöst. Die Frage bleibt allerdings, worüber die Filmbranche eigentlich diskutiert. Über den Umgang mit historischem Filmerbe oder über die Verantwortung für das, was damals geschehen ist.
2: Und ob die umstrittene Szene künftig tatsächlich aus dem Film entfernt wird, ist bislang offen. Die Debatte darüber dürfte die deutsche Filmbranche allerdings noch länger beschäftigen. Florian Schmidt war das mit Reaktionen auf die Wim Wenders-Debatte.
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2: Kommt die BAföG-Erhöhung für Studierende oder nicht? Nach kritischen Äußerungen von Unionspolitikern gibt es in der Regierungskoalition eine Debatte. Konkret geht es um Äußerungen von Fraktionschef Spahn und Fraktionsforschungsministerin Beer, die die geplante Anhebung in Frage stellen. Die SPD hingegen pocht auf die Reform, darauf habe man sich im Koalitionsvertrag geeinigt. Der Weser-Kurier aus Bremen kritisiert, welches Maß an Realitätsverweigerung Ministerin Beer bei ihrem Vorstoß an den Tag lege.
9: Es sei kein Drama, wenn Studierende neben dem Studium jobben, ließ die CSU-Frau wissen. Dass allerdings längst 70% aller Studierenden nebenbei arbeiten, um ihren Unterhalt teilzufinanzieren, scheint in der Vorstellungswelt der Forschungsministerin offenbar noch nicht angekommen zu sein. Das ist wirklich erschreckend.
2: Die Frankfurter Allgemeine Zeitung wünscht sich mehr Zurückhaltung bei allen Beteiligten.
9: Viele junge Männer und Frauen in Deutschland müssen arbeiten gehen, um sich ihr Studium zu finanzieren. Das ist keine Zumutung und es ist auch kein Anzeichen für den Niedergang des Bildungsstandorts Deutschland. Empörung ist in der Debatte um eine Erhöhung des BAföGs daher fehl am Platz. Allerdings auf beiden Seiten. Die Forderung, Studenten sollten gefälligst auch im Schweiß ihres Angesichts Geld verdienen, hat nicht selten einen anti-intellektuellen Zungenschlag. Das ist eine Geringschätzung geistiger Arbeit, die sich ein Land wie Deutschland nicht leisten kann.
2: Der Spiegel beleuchtet Beers Aussage, Studierende seien privilegiert. Damit verdrehe die CSU-Politikerin die Realität.
9: BAföG war noch nie die Finanzierung des nächsten Matcha-Latte in Berlin-Kreuzberg, wie es bei Bär klingt, wenn sie von einem Vollkasko-Studium spricht. BAföG ist vielleicht der wichtigste Hebel, um die Ausbildung von Fachkräften aus allen Gesellschaftsschichten zu ermöglichen. Zumindest könnte es ein solcher sein, wenn der Zugang und die Beantragung endlich erleichtert und die Bezüge erhöht würden.
2: Ähnlich bewertet es Claudia van Laak vom Deutschlandfunk. Sie plädiert vor allem dafür, zuerst einmal die BAföG-Anträge zu vereinfachen.
8: Wie kann es sein, dass Studierende ihren Antrag zwar online stellen können, in den BAföG-Ämtern aber dann der große Drucker angeworfen wird und jeder wieder eine Papierakte erhält? Und warum müssen Studierende jedes Jahr wieder die Einkommensnachweise ihrer Mütter und Väter beim BAföG-Amt einreichen, obwohl in anderen Behörden, den Finanzämtern, diese Daten längst vorliegen? In der Debatte darf es nicht vordringlich um die Frage gehen, ob die BAföG-Sätze steigen sollen oder nicht. Eine umfassende Vereinfachung und Digitalisierung müssten an erster Stelle stehen. Das wäre ein erster wichtiger Schritt hin zu mehr Chancengleichheit im Hochschulsystem.
2: Meint Claudia van Laak vom Deutschlandfunk. Das Straubinger Tagblatt meint, die Bundesregierung sende mit der Debatte ein verheerendes Signal an die junge Generation aus.
9: Nachdem man zu Beginn der Legislaturperiode ein gigantisches Schuldenpaket verabschiedet hat, das kommende Generationen abstottern müssen, Rentengeschenke auf den Weg gebracht hat, die den Haushalt massiv belasten, man den Klimaschutz völlig schleifen lässt und dann zu jungen Menschen sagt, wir streichen das eine Wahlgeschenk, das wir für euch in den Koalitionsvertrag geschrieben haben, dann darf sich bitte niemand wundern, wenn genau diese Gruppe bei der nächsten Wahl ihr Kreuz wieder ganz links oder ganz rechts macht.
2: Der Tagesspiegel fordert eine deutliche Haltung von der schwarz-roten Koalition.
9: Vor allem aber braucht es politische Klarheit. Die Koalition hat die Reform versprochen. Sie sollte das Versprechen einlösen. Nicht irgendwann, jetzt. Immerhin geht es um mehr als um ein Förderinstrument. Es geht um die Frage, welchen Stellenwert Bildung in diesem Land tatsächlich besitzt.
2: Und das waren die Standpunkte. Zusammengestellt hat sie Marei Beermann. 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

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Juni und in einer halben Minute hören Sie hier den nächsten Überblick aus unserer Nachrichtenredaktion.

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1: Um 5 Uhr mit Ronald Lessig. Die EU hat sich darauf geeinigt, die Migrationspolitik zu verschärfen. Ziel ist es, mehr Abschiebungen zu ermöglichen. Aus der Nachrichtenredaktion Karin Busche.
2: Die Unterhändler des Europäischen Parlaments und der EU-Mitgliedstaaten haben den Weg freigemacht für Rückkehrzentren in Drittstaaten. In diese speziellen Zentren außerhalb der EU sollen abgelehnte Asylbewerber gebracht werden, wenn sie nicht direkt in ihre Herkunftsländer abgeschoben werden können. Etwa weil ihr Herkunftsland nicht eindeutig festzustellen ist oder keine diplomatischen Beziehungen bestehen. Unklar ist noch, wo solche Zentren errichtet werden sollen. Das Parlament und die EU-Staaten müssen dem Kompromiss noch abschließend zustimmen.
1: Im Konflikt zwischen Israel und dem Libanon deutet sich eine Lösung an. So soll nach libanesischen Angaben die Hisbollah einem amerikanischen Vorschlag für einen Stopp der gegenseitigen Angriffe zugestimmt haben. Aus der Nachrichtenredaktion Constanze Semidey.
3: Die Behörden hätten die Bestätigung erhalten, dass die Hisbollah den US-Vorschlag akzeptiert hat, erklärte die libanesische Botschaft in den USA. Der Waffenstillstand solle auf das gesamte Staatsgebiet des Libanon ausgeweitet werden. US-Präsident Trump bestätigte das und erklärte, auch Israel habe ihm ein Ende der gegenseitigen Angriffe zugesagt. Mit Blick auf den Iran erklärte Trump, die Gespräche mit dem Land gingen zügig weiter. Die Verhandlungen über ein Ende des Krieges seien keinesfalls ausgesetzt. Das wiederum hatte Teheran verkündet und das israelische Vorgehen im Libanon als Begründung genannt.
1: Russland hat die Ukraine in der Nacht massiv mit Raketen und Drohnen angegriffen. In der Hauptstadt Kiew waren Explosionen zu hören. Behörden zufolge wurde mindestens ein Mensch getötet, 20 weitere wurden verletzt. Mehrere Gebäude gerieten in Brand. Angriffe gab es auch auf Dnipro. Dort wurden mindestens 4 Menschen getötet und 16 weitere verletzt. Auch in Charkiw gab es Verletzte nach russischen Luftangriffen. Laut Präsident Zelensky hat die Flugabwehr Probleme bei der Abwehr von Raketen, weil der Nachschub westlicher Verbündeter ausbleibe. Die allermeisten Menschen, die 2025 in Deutschland eingebürgert worden sind, haben ihre ursprüngliche Staatsbürgerschaft behalten. Wie eine Umfrage des Mediendienstes Integration zeigt, lag die Quote der Doppelstaatlichkeit bei 85-98%. Die wenigen Neubürger, die sich dagegen entschieden, taten dies den Angaben zufolge, weil sie entweder vor der Einbürgerung staatenlos waren oder weil ihr Herkunftsland die Mehrstaatlichkeit nicht gestattet. Das gilt etwa für Indien, Äthiopien und Eritrea. Das waren die Nachrichten. Das Wetter in Deutschland. Tagsüber heiter bis wolkig, im Laufe des Tages Regen bei 20 bis 27 Grad. Morgen zeitweise Regen, teils Gewitter, 17 bis 23 Grad. Es ist 5.03 Uhr.
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4: Sieht überschaubar aus. 3 Meldungen haben wir. Die A1 Osnabrück Richtung Bremen ist zwischen Ahlhorner Heide und Wildeshausen West wegen einer Nachtbaustelle bis morgen jeweils zwischen 19 und 6 Uhr gesperrt. Die A61 Mönchengladbach Richtung Venlo ist zwischen Kaldenkirchen Süd und Kaldenkirchen wegen Bauarbeiten bis 5 Uhr gesperrt. Und die A448 Südumfahrung Bochum, Dortmund-Witten Richtung Bochum-West ist zwischen Bochum-Wimmelhausen und Bochum-Süd nach einem Unfall gesperrt. Gute Fahrt.
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4: Die kommt aus dem Studio von NDR Info in Hamburg. Ich bin Milat Kupay und wir schauen jetzt auf den Krieg zwischen Israel und der Hisbollah-Miliz im Libanon. Aktuell ist die Lage nicht ganz leicht zu überblicken. Sie haben es ja auch schon in den Nachrichten gehört. US-Präsident Trump hatte zwar einen Stopp der gegenseitigen Angriffe verkündet, aber nur wenige Stunden später hat Israels Ministerpräsident Netanyahu mit weiteren Angriffen auf Beirut gedroht. Als Antwort auf die zuvor mutmaßliche Waffenruheverletzung der libanesischen Seite. Zuletzt meldete die libanesische Botschaft in den USA, die Hisbollah habe eine Feuerpause im ganzen Libanon akzeptiert. Und zuvor hatte sie vor allem den Norden Israels mit Raketen und Drohnen attackiert. Ja, vor den verschiedenen Äußerungen zu einer möglichen Feuerpause wurde aber den ganzen Montag über noch gekämpft. Israel-Korrespondent Julio Segador fasst die Ereignisse zusammen.
5: Von Waffenruhe ist im Norden Israels seit Wochen nichts zu spüren. Immer wieder heulen die wahren Sirenen. Die Hisbollah feuert täglich Raketen und Drohnen auf die Grenzgemeinden ab. Immer mehr wird klar, die Mitte April vereinbarte Waffenruhe zwischen Israel und dem libanesischen Staat besteht nur noch auf dem Papier. Israel hat seine Bodenoffensive im Süden des Libanon deutlich ausgeweitet. Israels Ministerpräsident Benjamin Netanyahu zeigt sich entschlossen. Wir intensivieren weiterhin unsere Einsätze am Boden im Südlibanon und zerschlagen Hisbollah-Hochburgen. Die Hisbollah ist auf der Flucht. Wir sind entschlossen, die Sicherheit für die Bewohner des Nordens wiederherzustellen. Genauso, wie wir es für die Bewohner des Südens getan haben. In einer gemeinsamen Erklärung mit Verteidigungsminister Israel Katz kündigte Netanyahu an, nun auch Ziele in der Hauptstadt Beirut anzugreifen. Die Offensive als Reaktion auf die, Zitat Netanyahu, wiederholten und andauernden Verletzungen der Waffenruhe durch die Terrororganisation Hisbollah. Konkret sollen Ziele im Dahiyeh-Viertel im Süden der Hauptstadt angegriffen werden, erklärt Verteidigungsminister Katz. Das Schicksal von Beiruts Dahiyeh ist dasselbe wie das Schicksal der israelischen Gemeinden im Norden. Wenn im Norden keine Ruhe herrscht, wird auch in Beirut keine Ruhe herrschen. Wir werden nicht zulassen, dass unsere Gemeinden und Bürger ins Visier genommen werden, während in Beirut weiterhin Ruhe herrscht. Das Viertel Dahiyeh im Süden von Beirut ist die politische und militärische Hochburg der schiitischen Hisbollah-Miliz im Libanon. Die Terrormiliz soll dort über ein weitreichendes unterirdisches System aus Bunkern, Lagern und Tunneln verfügen. Die Hisbollah selbst war an den Verhandlungen zur Waffenruhe zwischen Israel und dem Libanon nicht beteiligt. Sie lehnt Verhandlungen ab und setzt ihre Angriffe fort, was Israel andererseits die Möglichkeit gibt, sich nicht an Beschränkungen halten zu müssen. Es nutzt das aktuelle Zeitfenster möglicherweise, um im Südlibanon militärische Tatsachen zu schaffen. Denn die israelische Regierung befürchtet ein umfassendes Friedensabkommen zwischen der US-Regierung und dem Iran, das den Libanon möglicherweise mit einschließt. Viele Experten sehen die Offensive im Libanon daher als Versuch, vor einem drohenden diplomatischen Diktat aus den USA die militärische Dominanz vor allem im Süden des Libanon zu zementieren. Bei den Menschen, die im Grenzgebiet zum Libanon leben, hat die Regierung für diesen Kurs die Unterstützung, betont Hisbollah-Expertin Sarit Zehavi. Die Menschen im Norden Israels hoffen darauf, dass das Militär so vorgeht. Wir haben gelernt, dass das die einzige Möglichkeit ist, um danach mit der libanesischen Regierung eine bessere Vereinbarung zu schließen. Nur dadurch wird der Libanon stark genug sein, um gegen eine geschwächte Hisbollah vorzugehen.
4: Und wir schauen jetzt noch einmal genauer in den Libanon. Am Montag soll Israel in der Küstenstadt Tyrus ein Ziel in der Nähe eines Krankenhauses getroffen haben. Nach libanesischen Angaben wurden zwei Menschen getötet. Seit Ausbruch der aktuellen Eskalation Anfang März soll es im Land über 3.400 Tote gegeben haben. Das sagt das Gesundheitsministerium im Libanon und mehr als 10.000 Menschen sollen verletzt worden sein. Viele Menschen in Beirut begeben sich mal wieder auf die Flucht. Anna Osius.
6: Lange Autoschlangen quälen sich durch die Straßen von Libanons Hauptstadt Beirut. Erneut fliehen die Bewohner der südlichen Vororte aus Angst vor drohendem israelischen Beschuss. Drohnen kreisen über der Hauptstadt. Dies ist das dritte Mal, dass wir vertrieben werden, so der 61-jährige Naj. Wir ziehen von einem Ort zum anderen, fahren jetzt nach Tripolis. In der Stadt im Norden des Landes hofft er sicher zu sein. Und bitter fügt er hinzu, ins Grab zu gehen ist würdevoller, als sein Haus zu verlassen. Und Israel rückt im Libanon weiter vor. Ein israelischer Panzer überquerte erstmals den Litani-Fluss. Am Wochenende nahm Israel die strategisch wichtige Burg Beaufort ein. Viele Libanesinnen und Libanesen befürchten nun eine dauerhafte Besatzung Israels in Teilen ihres Landes. Vor den eigentlich geplanten Verhandlungen schaffe Israel Fakten, sagen Beobachter. Der ehemalige libanesische General George Nader. Natürlich hat das Auswirkungen. Es spielt Israel in die Hände, da sie nun über mehr Druckmittel verfügen. Sie haben ohnehin schon die besseren Karten. Das Problem ist, dass die libanesische Delegation keine starken Druckmittel hat. Der Unterhändler, die Regierung, ist nicht diejenige, die kämpft. Und derjenige, der kämpft, ist die Hisbollah und sie lehnt direkte Verhandlungen ab. Leider hat die libanesische Delegation keine starken Argumente. Der libanesische Präsident Aoun appellierte erneut, fast verzweifelt, an die Notwendigkeit von Verhandlungen. Es herrsche ein immenser Druck auf allen Seiten, sagt Awak Diyalaredi, Politikbeobachter im arabischen Nachrichtensender Al-Hadas. Die libanesische Regierung gilt als zu schwach, um Einfluss auf die Hisbollah zu nehmen. Die Dinge sind aus dem Ruder gelaufen. Nur Iran ist noch in der Lage, Einfluss auf die Hisbollah zu nehmen, da die Miliz den Iran verteidigt. Libanon zahlt einen hohen Preis. Weder der Präsident, noch der Premier, noch der Parlamentspräsident können die Hisbollah entwaffnen, um den Krieg zu beenden. Auch der UN-Sicherheitsrat beschäftigt sich mit dem Libanon. Frankreich berief eine Notfallsitzung ein, aufgrund der, Zitat, immer tieferen Besetzung libanesischen Territoriums durch Israel. Angesichts der jüngsten Eskalation brach die deutsche Entwicklungsministerin Alabadi Radovan kurzfristig ihre Reise in den Libanon ab. Das Flugzeug drehte in der Luft um und flog stattdessen Zypern an.
4: Welche Strategie verfolgt Israel genau? Darüber hat Ingo Zamperoni in den ARD-Tagesthemen mit dem Nahostexperten und Herausgeber des Fachmagazins Zenit Daniel Gerlach gesprochen. Der Konflikt Israel gegen die Hisbollah hängt mit dem Krieg zwischen den USA und Iran zusammen. Jetzt ist Israel im Südlibanon so weit vorgedrungen wie seit mehr als 25 Jahren nicht. Die Frage an Daniel Gerlach war deshalb, was bezwecken Israels Regierung und Premier Netanyahu mit dem Vorgehen?
7: Also in der Sprache von Netanyahu hängen übrigens diese Kriege historisch miteinander zusammen. Sowohl der 7. Oktober als auch die Auseinandersetzung mit Iran, als auch der Krieg im Libanon. Das bezeichnet er in seinen Reden ganz klar als einen großen Krieg von Revival, also des Wiederauferstehens Israels nach dem 7. Oktober. Es hängt aber auch geopolitisch zusammen, denn auch die Iraner haben den Krieg im Libanon und die Verhandlungen um Libanon zum Bestandteil der Verhandlungen mit den USA gemacht. Das iranische Regime sagt, wir sind angegriffen worden von Israel und von den USA. Durch ein Eingreifen der Hisbollah ist auch der Libanon wieder Kampfplatz geworden. Die israelische Führung hat das dankbar angenommen und als Gelegenheit erkannt, jetzt Tatsachen zu schaffen im Libanon. Und jetzt sagen die Iraner, ein Deal kann es nur geben, wenn Libanon dazugehört. Und da ist die Machtfrage, denn Iran möchte zeigen, wir sind in der Lage, die Bedingungen zu diktieren und wir sind auch in der Lage, über die Straße von Hormuz und den Persischen Golf hinaus mit den Amerikanern Vereinbarungen zu treffen. Und Trump scheint sich da sehr unter Druck gesetzt zu fühlen. Und er hat jetzt ja bekannt gegeben, dass er Israel dazu bewegt habe, dass sie den Vormarsch einstellen. Das sagt aber nichts über die Lage im Süden des Libanon aus. Und um Ihre Frage diesbezüglich zu beantworten, ich denke, dass die Regierung Netanyahu eine dauerhafte Besatzungszone einrichten möchte im Süden Libanons, so wie es sie in den 90er Jahren gab. Und sein großer Rivale in der israelischen Politik, Ehud Barak, ist 2000 rausgegangen aus dem Libanon, hat diese Besatzung beendet. Und ich denke, dass das für Netanyahu ein Fehler war, den er rückgängig machen möchte.
8: Ja, da sprechen Sie einen entscheidenden Punkt an. Im Libanon werden aber genau deswegen gerade Erinnerungen wach an die langjährige israelische Besatzung im Süden. Könnte das, dieses Vorgehen Israels, nicht am Ende auch die Hisbollah wiederum stärken?
7: Schauen Sie, Sie haben diese Festung Beaufort, dieses Kreuzfahrerkastell da hoch in den Bergen, von dem man aus verschiedene Teile im Südlibanon, aber auch in Israel und Syrien überblicken kann. Dieses Kastell war in der Zeit des Rückzugs Israels aus dem Libanon 2000 ein Fanal des Scheiterns der israelischen Besatzung. Und es wurde sogar ein Spielfilm darüber gedreht. Also ein Stück weit der Tragödie, dass man zwar militärisch obsiegt hat, aber politisch nichts ausrichten konnte. Das droht sich natürlich zu wiederholen und wird auch in der israelischen Presse entsprechend kritisiert. Der Punkt ist nur, wir können viel darüber sprechen, ob es militärisch sinnvoll ist, ob man die Hisbollah vielleicht so doch schlagen kann. Aber der Preis, der der libanesischen Bevölkerung aufgezwungen wird, ist inakzeptabel und hat auch nichts damit zu tun, was der Bundesaußenminister fordert, dass man sich an Verhältnismäßigkeit der Selbstverteidigung halten müsse. Man vertreibt hunderte tausend Menschen und zerstört ihre Heimat oder ihre Dörfer. Und das ist nicht in Ordnung, auch wenn es militärisch gerechtfertigt sein könnte im Einzelfall.
8: Nun hat Sie das gerade ja angesprochen, Donald Trump verkündet, er habe ja sowohl mit Netanyahu als auch mit Vertretern der Hisbollah gesprochen und beide hätten Zeichen der Deskalation gezeigt, sich daraufhin zubewegt. Die Hisbollah soll laut libanesischer Regierung ja da auch eingewilligt haben. Wie schätzen Sie das ein?
7: Das müsste dann auch umgesetzt werden. Ich denke mal nicht, dass Trump, er hat das so behauptet, mit der Hisbollah gesprochen hat, sondern meine Vermutung ist, dass die Verhandlungen liefen über einen sehr bekannten und auch fragwürdigen libanesischen Politiker, Nabih Berri, ein schiitischer Politiker, der der Parlamentspräsident ist und der seit Jahrzehnten die Geschicke des Libanon mitbestimmt. Der ist als Garant aufgetreten und hat auch in der Vergangenheit öfter mal Verhandlungen mit der Hisbollah geführt. Also ich denke mal, direkte Verhandlungen hat es nicht gegeben. Dessen Vertreter sitzt derzeit auch in Katar und verhandelt parallel dort mit den Unterhändlern. Aber es hat in der Vergangenheit immer wieder Ankündigungen gegeben, dass es eine Waffenruhe gibt, dass man jetzt endlich diesem Ziel näher rückt. Und das ist de facto eben nicht passiert. Und deswegen, glaube ich, ist große Skepsis angebracht, was die Umsetzung dieser angeblichen Waffenruhe betrifft. Denn die israelische Führung möchte weiterhin die Hisbollah ausradieren und möchte dafür auch keine Kompromisse eingehen. Und die Hisbollah kämpft um ihr politisches und militärisches Überleben. Wenn sie nicht irgendwann so geschwächt ist, dass die libanesische Regierung selbst die Sache in die Hand nehmen kann, dann wird sie weiter bestehen und diese Besatzung und dieses Vorgehen wird den Geist der Hisbollah wahrscheinlich auch im Libanon am Leben erhalten bzw. wiedererwecken.
4: Sagt der Nahostexperte Daniel Gerlach im Interview in den ARD-Tagesthemen. Die Bundesforschungsministerin Dorothee Bär von der CSU hat am Wochenende für Schlagzeilen gesorgt. Sie hatte gesagt, dass sie nicht mehr mit einer Reform der Ausbildungsförderung BAföG rechnet. Dabei steht diese Reform im Koalitionsvertrag. Der Koalitionspartner SPD hat empört reagiert und am Montag gestern hat ein Regierungssprecher gesagt, die Erhöhung des BAföGs solle kommen. Also über das Hin und Her berichtet Ulrike Römer.
9: War das nun verstolpert oder tatsächlich ein Schritt zurück? Jedenfalls hat Bundesforschungsministerin Dorothee Bär mit ihren Äußerungen zur BAföG-Reform, die vielleicht gar keine wird, für, sagen wir mal, Verwirrung gesorgt. Bär hatte in einem Interview erklärt, dass sie nicht mehr mit einer schnellen Veränderung der Ausbildungsförderung rechnet. Kein Geld, kein politischer Wille. Die Reform werde von den Regierungsfraktionen nicht mehr unterstützt. Regierungsfraktionen? Die SPD kalt erwischt. Forschungspolitikerin Lina Seitzel.
10: Die Aussage von Dorothee Bär ist falsch und irritiert. Die BAföG-Reform ist zwischen den Koalitionsfraktionen auf Basis des Koalitionsvertrags vereinbart. Die Finanzierung wurde gemeinsam mit Bundesfinanzminister Lars Klingbeil geklärt und ist sichergestellt.
9: Sagt die SPD. Die Union hatte in Form von Fraktionschef Spahn bezweifelt, dass man staatliche Leistungen wie BAföG erhöhen könne, solange die Wirtschaft schwächelt. Eigentlich gab es eine Einigung zwischen Union und SPD, bis der Ministerin am Wochenende Zweifel kamen. Bärs Ministerium versuchte es mit einer Interpretation der eigenen Chefin. Eine Sprecherin versichert, das Haus arbeite mit Nachdruck daran, dass die BAföG-Reform Ende des Monats vom Kabinett auf den Weg gebracht wird. Also alles in der Spur. Regierungssprecher Stefan Cornelius beruft sich auf die Papierform.
11: Der Stand ist der, der im Koalitionsvertrag festgeschrieben ist.
9: Da steht es, Seite 76. Wir wollen das BAföG modernisieren. Zum Wintersemester 26/27. Und noch konkreter. Die Wohnkostenpauschale soll um 60 auf 440 Euro steigen. Ebenso der Grundbetrag. Sofern das Geld im Bundeshaushalt reicht, erinnert der Regierungssprecher. Und deswegen?
11: Deswegen erleben wir gerade den Austausch zwischen den Ressorts bzw. den Teilen der Bundesregierung, wie man nun auch beim Teil BAföG zu der bestmöglichen Lösung kommt.
9: Für die Co-Chefin der Grünen, Franziska Brandner, ist die Diskussion um die BAföG-Reform vor allem eines.
12: So ein Klassiker dieser schlechten Regierungsführung. Eindeutig geregelt im Koalitionsvertrag, sogar mit Zahlen. Dann geht die eine Seite wieder raus und sagt, das können wir uns eigentlich eh alles gerade gar nicht mehr leisten. Widerspruch von der anderen. Wer sind die Leidtragenden? Die Studierenden.
9: Die haben sich zu Wort gemeldet. Die Ministerin habe jegliches Interesse an der jungen Generation verloren, schreibt das Deutsche Studierendenwerk. Bär sei völlig entkoppelt von der Lebenswirklichkeit der Studierenden. Zukunftsvergessen nennt das der Vorstandsvorsitzende des Dachverbandes. Für die nächste Woche will man gegen die BAföG-Reformzögerlichkeit Proteste organisieren. Wann über die BAföG-Reform entschieden wird, ist völlig offen. Gibt ja bis zur Sommerpause noch ein paar Kabinettssitzungen.
4: Ein Bericht war das von Ulrike Römer. Und bis dahin schauen wir jetzt erstmal aufs Wetter hier bei uns in der ARD Infonacht. Es ist überall bedeckt. Ein paar aktuelle Temperaturen, 15 Grad in Berlin, weiter in Frankfurt, da haben wir 14 Grad, Dresden meldet 12, Hamburg 15, in Köln sind es ebenfalls 15 Grad, weiter in Leipzig 11, München 14 und Stuttgart ist ebenfalls mit 14 Grad mit dabei. Ja, ansonsten wird es auch tagsüber bewölkt sein, später von Westen her teils gewittrige Schauer, im Osten und Südosten heiter bis wolkig, das Ganze bei 20 bis 27 Grad.

0: Jetzt ist es ganz genau 5.20 Uhr. Guten Morgen.
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0: Laut einer UNICEF-Vergleichsstudie geht es Kindern in Deutschland nur unterdurchschnittlich gut. Kinderarmut schränkt die Chancen auf eine gute Entwicklung, gute Bildung, Gesundheit und gesellschaftliche Teilhabe ein. Aber wie kann man die Armut bekämpfen und benachteiligte Kinder besser fördern? Darüber haben wir mit Ihnen gesprochen, bei Mitreden Deutschland diskutiert. Diesmal zum Thema ungleiche Chancen. Wie können wir alle Kinder stärken? Ulrike Köhler mit Einzelheiten.
2: Kinder aus ärmeren Elternhäusern haben in Deutschland schlechtere Möglichkeiten auf gute Bildung. Dabei, meint Hörerin Nadine Klein aus Recklinghausen, hat jeder Mensch das Recht auf Bildung.
3: Und wenn sich eine Person Bildung aus welchen Gründen auch immer nicht leisten kann finanziell, dann sollte Bildung auch kostenlos gestellt werden. Bildung ist wirklich auch ein Schritt ins Arbeitsleben. Es sollte einfach den Berufen entsprechend eine vernünftige Ausbildung, Schulbildung gegeben werden.
2: Viele Organisationen und politische Akteure fordern gezielte Maßnahmen, um allen Kindern bessere Startbedingungen zu ermöglichen. Prinzipiell gut, findet Julian Friedrich aus Marburg. Allerdings, es gehe nicht nur um gute Angebote, sondern die müssten auch bei den Adressaten ankommen.
4: Es gibt ja Menschen, vielleicht auch gerade in Familien, wo die Kinder sowieso schon belastet sind, da gibt es eine Sprachbarriere. Da kann jemand nicht richtig lesen und schreiben oder es ist irgendwie überhaupt keine Zeit oder das geht unter oder was auch immer. Und da kriegen das vielleicht auch viele Familien eben so gar nicht hin und können deswegen das, was ihnen vielleicht auch eigentlich zusteht und was helfen könnte, überhaupt nicht wahrnehmen, dieses Angebot.
2: Die gerade veröffentlichte UNICEF-Studie zeigt, Deutschland liegt beim Thema Wohlbefinden von Kindern gerade mal auf Platz 25 von 37 bewerteten Ländern. Was aber machen andere Länder besser? Die Niederlande etwa auf Platz 1 im Vergleich setzen auf einfachen Zugang zu frühkindlicher Bildung, sagt Christian Schneider, Geschäftsführer von UNICEF Deutschland.
5: Und dann zunächst mal in den ersten Jahren lesen, schreiben und auch die sozialen Grundkompetenzen der Kinder im Vordergrund stehen und erst nach 8 Jahren etwas mehr Druck in der Schule geschieht. Ich glaube, das ist ein Indikator dafür, dass wir in den Niederlanden zum Beispiel viel bessere Daten bei der mentalen Gesundheit der Kinder und Jugendlichen sehen.
2: Mentale Gesundheit ist auch das Thema von Hörerin Doreen Backerwitz aus Leipzig. Sie arbeitet als Psychotherapeutin für Kinder und Jugendliche.
6: Was in den letzten Jahren seit der Pandemie gestiegen sind, sind Angststörungen, Depressionen, Essstörungen. Aber es kommen natürlich auch Kinder mit Aufmerksamkeitsdefizit, Impulskontrollstörungen. Wenn wir die ambulante Versorgung nicht sicherstellen können, dann sind diese Kinder unversorgt und warten jetzt schon 1 bis 1,5 Jahre auf einen Platz in der Klinik.
2: Auch die linke Fraktionsvorsitzende Heidi Reichinek fordert Hilfen bei psychischen Problemen von Kindern und Jugendlichen.
7: Da fängt man beispielsweise mit Kita-Sozialarbeit an, da fängt man mit frühen Hilfen an, also mit Unterstützung für die Familien und mit den entsprechenden Fachkräften, die da auch helfen können. Da geht es dann weiter mit der Schulsozialarbeit. Da haben wir flächendeckend noch einen massiven Mangel. Da muss ich darüber reden, dass es offene Jugendarbeit gibt, weil das sind genau die Angebote, die Kinder und Jugendliche erreichen, die sonst nicht so viele Ressourcen haben. Die finden da ihren Weg hin. Und wir müssen natürlich darüber reden, dass wir mehr therapeutische Angebote brauchen.
2: Trotz unterschiedlicher Schwerpunkte eint Hörer und Experten ein Ziel. Jedes Kind sollte die Möglichkeit haben, seine Talente zu entfalten und unabhängig von seiner sozialen Herkunft erfolgreich seinen Weg zu gehen.
0: Soweit die Zusammenfassung der ARD-Sendung Mitreden Deutschland diskutiert. Am kommenden Donnerstag gibt es schon die nächste Gelegenheit zum Mitreden, dann vielleicht mit Ihrer Meinung. Thema dann: Steht die Ukraine vor der Kriegswende? Mehr Informationen finden Sie unter mitreden.ard.de. Messerangriffe sind laut der aktuellen Kriminalstatistik in Niedersachsen weiterhin ein Problem. 2025 stellte die Polizei fast 3200 fest, ein neuer Höchststand. Waffenverbotszonen werden immer gefordert. In Wolfsburg gibt es so eine Zone bereits seit 1,5 Jahren am dortigen Busbahnhof, dem Nordkopf. Hier darf die Polizei regelmäßig kontrollieren, auch ohne direkten Verdacht. Wie viel bringen diese Verbotszonen? Birte Ohlig hat die Beamten bei einer Schicht begleitet.
8: Polizist Leander Hingst und sein Team sind unterwegs am Nordkopf. Sie sprechen zwei Männer an, die ein paar Dosen Bier vor sich auf einer Bank sitzen.
9: Die Polizei Wolfsburg, wir machen einmal eine Kontrolle nach dem Waffengesetz. Dann bitte einmal aufstehen. Ich stehe jetzt einmal auf, ansonsten werde ich das mit Zwang durchführen.
8: Doch einer der Männer weigert sich beharrlich. Zu dritt packen sie ihn unter den Armen, hieven ihn von der Bank. Der Mann wird handgreiflich. Erst als er Handschellen angelegt bekommt, können ihn die Beamten auf Waffen durchsuchen. Total unnötig, findet Hingst.
9: Wir haben versucht, wirklich beruhigend auf ihn einzureden und ihm auch unsere Maßnahmen mehrfach erläutert, damit man solche Situationen natürlich verhindert. Und in den meisten Fällen sind die Zwangsanwendungen auch relativ unnötig, weil er scheinbar auch nichts zu verbergen hat vor uns.
8: Denn die Beamten finden nichts.
9: Das ist nur Kleingeld hier hinten?
8: Kleingeld statt Klappmesser. Doch gegen den Mann wird trotzdem ermittelt, weil er einem der Beamten schmerzhaft in den Kragen gegriffen hat. Polizist Johannes Ahlers kennt solche Übergriffe schon.
10: Das ist jetzt mein zweiter tätlicher Angriff innerhalb von 3 oder 4 Wochen. Also bei mir war es bis jetzt immer in solchen Situationen, wo es schon ein gewisses Spannungsfeld gab.
8: Fündig werden die Polizisten an anderer Stelle.
9: Wir haben ja gerade bei einer 13-jährigen Person, also einer minderjährigen Person, einmal hier ein Anti-Attack-Pepperspray sichergestellt. Wir müssen noch kurz eruieren, gleich, ob das ein Pfefferspray ist nach dem Waffengesetz oder ein Tierabwehrspray. Nichtsdestotrotz ist es natürlich verboten, in der Waffenverbotszone zu führen.
8: Der Jugendliche wird zur Wache gefahren. Dort soll ihn seine Mutter abholen. Seit 2025 gibt es das Waffenverbot am Nordkopf. Polizist Leander Hingst findet das sinnvoll.
9: Ich finde Waffenverbotszonen extrem sinnvoll. Es gibt mir einfach die Ermächtigungsgrundlage, verdachtsunabhängig zu kontrollieren. Und das ist gerade in Deliktschwerpunktfeldern oder Bereichen enorm wichtig.
8: Der Platz sei sicherer geworden, heißt es von der Polizei Wolfsburg. Stadtweit aber ist die Zahl der Messerangriffe weiter gestiegen.
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11: Mit Stefanie Lavoie und der Ladies Night bei den French Open der Tennisprofis. Zum ersten Mal nach 3-jährigem Hiatus durften dort weibliche Topstars das Abendspiel zur Primetime bestreiten. 5:7 und 3:6 hieß es am Ende. Die frühere Nummer 1, Naomi Osaka, hatte das Nachsehen gegen die aktuelle Nummer 1.
12: Arina Sabalenka ist eine Erscheinung. Breites Kreuz, 1,83 Meter groß, pure Athletik. Und dann auch noch diese Tennis-Magie. Eine Mischung, die auch für eine ehemalige Nummer 1 der Welt, Naomi Osaka, an diesem Abend in Paris zu viel des Guten war. In einem Klasse-Match, in der sogenannten Night Session, ging der Sieg an die aktuelle Nummer 1, an Sabalenka. Tolles Tennis von beiden, aber der Einzug ins Viertelfinale für Sabalenka.
13: Ich war größtenteils zufrieden mit meinem Aufschlag und dass ich so Druck auf sie ausüben konnte. Der Sieg freut mich, es war echt hart. Und wow, es ist echt aufregend, Night Session zu spielen. Toll, dass ihr alle hier so eine Atmosphäre geschaffen habt. Ihr habt heute Abend für einen besonderen Ort gesorgt.
14: You guys truly make this place special. Thank you.
12: Arina Sabalenka kann alles. Natürlich möchte man meinen, als Nummer 1 der Welt, aber das muss man halt auch immer wieder unter Beweis stellen. Erst recht, wenn man von einer 4-fachen Grand-Slam-Siegerin gefordert wird, wie Osaka es ist. Aber Sabalenka ging unbeirrt ihren Weg und der heißt Druck. Die Gegnerin immer und immer wieder laufen lassen und direkte Punkte erzielen, das schafft die Frau aus Belarus auch auf Sand. Und so staunten 15.000 in der sogenannten Night Session nicht nur über bestes Frauentennis, sondern auch über den energiegeladenen Sieg der Top-Favoritin auf den Turniersieg. Es wäre im Erfolgsfall für Sabalenka der erste Titel im Start Roland Garros.
11: Guido Ringel berichtete. Der erste Titel wäre es auch für Alexander Zverev, der jetzt hoffentlich friedlich schläft, um fit zu sein für sein heutiges Viertelfinale gegen den Spanier Rafael Jodar. Der deutschen Fußballnationalspielerin Laura Freigang droht Ärger mit der Anti-Doping-Behörde. Carsten Schellhorn hat die Einzelheiten.
15: Die nationale Anti-Doping-Agentur NADA ermittelt, jedoch nicht wegen eines Dopingvergehens. Der Grund, wie mehrere Medien übereinstimmend berichtet, ist, Freigang soll binnen eines Jahres 3-mal nicht am angegebenen Ort gewesen sein, als Dopingkontrolleure sie testen wollten. Der 3. Verstoß werde derzeit noch geprüft, heißt es. Wichtig in diesem Zusammenhang, alle geforderten Tests, die die 28-Jährige gemacht hatte, fielen negativ aus. Dennoch droht Freigang eine Strafe, würde der Fall am Ende tatsächlich vor dem DFB-Sportgericht landen. Eine Sperre von bis zu 2 Jahren wäre möglich.
11: Der Deutsche Fußballbund hat derweil mitgeteilt, man wolle sich zum gegenwärtigen Zeitpunkt nicht zum Kasus Freigang äußern. Alba Berlin hat im Playoff-Halbfinale der Basketball-Bundesliga gegen die Bamberg Baskets den nächsten Sieg eingefahren und sich so einen Finalmatchball erspielt. Berlin gewann 85-71. Jakob Rüger hat die Partie gesehen.
16: Alba Berlin unterstreicht seine Ambitionen auf das Finale der deutschen Meisterschaft. Die Albatrosse haben auch im zweiten Halbfinale einen ungefährdeten Heimsieg eingefahren. Diesmal war das Duell gegen Bamberg jedoch deutlich umkämpfter. Beide Teams leisteten sich viele Ballverluste. Die Partie war durch zahlreiche Fouls immer wieder unterbrochen. Im dritten Viertel setzte sich Alba schließlich ab, führte zwischenzeitlich mit 20 Punkten. Am Ende hieß es 85-71. Damit fehlt Alba nun nur noch ein Sieg für den Einzug ins Endspiel. Bamberg hofft nach den beiden Auswärtspleiten auf seine Heimstärke. Die nächsten beiden Partien finden in Oberfranken statt, wenn Alba die Serie nicht schon im dritten Spiel vorzeitig beendet.
11: Auch der Titelverteidiger könnte die Serie vorzeitig beenden. Der FC Bayern München gewann sein zweites Halbfinalspiel gegen die Baskets Bonn 91-69.
0: Das war der Sport mit Stefanie Lavoie.
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17: Um 5:31 Uhr mit Ronald Lessig. Im Konflikt zwischen Israel und der Hisbollah-Miliz im Libanon gibt es möglicherweise eine Entspannung. Nach Angaben der libanesischen Botschaft in Washington akzeptiert die Hisbollah einen US-Vorschlag für eine neue Feuerpause im gesamten Libanon. Aus der Nachrichtenredaktion Peter Eichenberg.
18: Zunächst solle Israel auf Angriffe auf die Vororte von Beirut verzichten, erklärte das libanesische Präsidialamt. Im Gegenzug stoppe die vom Iran unterstützte Hisbollah ihre Attacken auf Israel. US-Präsident Trump erklärte nach einem Telefonat mit Premierminister Netanyahu, alle israelischen Truppen, die schon auf dem Weg nach Beirut waren, seien umgekehrt. Trump bestritt außerdem, dass die Verhandlungen zwischen den USA und dem Iran über ein Ende des Kriegs unterbrochen worden sind. Die Führung in Teheran hatte den Stopp der Gespräche verkündet und mit dem israelischen Vorgehen gegen die Hisbollah begründet.
17: Die Europäische Union macht den Weg frei für Rückkehrzentren in Drittstaaten und die Verschärfung weiterer Asylregeln. So sollen mehr Abschiebungen möglich sein. Vertreter des Europaparlaments und der Regierungen der Mitgliedsländer haben sich darauf am Abend geeinigt. Aus der Nachrichtenredaktion Michael Nenzer.
19: In die Rückkehrzentren außerhalb der EU sollen abgelehnte Asylbewerber kommen, die nicht in ihre Herkunftsländer zurückgebracht werden können. Das ist der Fall etwa dann, wenn das Heimatland sich weigert, sie zurückzunehmen oder zum Beispiel die Bundesregierung keine diplomatischen Beziehungen zu dem betroffenen Staat pflegt. Wo die Zentren entstehen sollen, ist noch unklar. Unbegleitete Minderjährige sollen den Plänen nach nicht abgeschoben werden, Familien mit Kindern hingegen schon. Das Parlament und die EU-Staaten müssen dem Kompromiss noch zustimmen.
17: Die Zahl der Asylanträge in Deutschland ist im Mai auf ein 13-Jahrestief gesunken. Das berichtet die Bild und beruft sich auf Zahlen des Bundesinnenministeriums. Demnach wurden im vergangenen Monat bundesweit knapp 5.600 Asylanträge gestellt. Das sei im Vergleich zum Vorjahresmonat ein Rückgang um 30%. Gegenüber Mai 2023 waren es sogar 75% Asylanträge weniger. Bundesarbeitsministerin Baas hält eine Einbeziehung von Beamten in die gesetzliche Rentenversicherung langfristig für notwendig. Bei einer Veranstaltung der Rheinischen Post sagte die SPD-Politikerin, man brauche ein gemeinsames System, wenn man eine große Reform haben wolle. Wenn alle einzahlten, hätte man mehr im Topf und der Staat müsse nicht so viel zuzahlen, sagte Baas. Auch ein höheres Renteneintrittsalter könne sie sich vorstellen. Allerdings müsse es für die, die nicht so lange arbeiten könnten, spezielle Lösungen geben. Das Wetter in Deutschland. Tagsüber heiter bis wolkig, im Laufe des Tages von Westen her aufkommender Regen bei 20 bis 27 Grad. Morgen zeitweise Regen, teilweise Gewitter, 17 bis 23 Grad. Und am Donnerstag von Westen her Schauer und Gewitter, sonst freundlich, 17 bis 26 Grad. Das waren die Nachrichten.
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0: Und da haben wir keine Staus, keine größeren Verkehrsbehinderungen. Daher wünsche ich Ihnen eine gute Fahrt.
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0: Mit Milat Kupay. Die Europäische Union verschärft ihre Migrationspolitik. Künftig soll es Rückkehrzentren in Drittstaaten geben. Auch weitere Asylregeln werden verschärft. Das sieht eine Einigung vor, die Vertreter des Europaparlaments und der Regierungen der Mitgliedsländer nach Angaben der zyprischen EU-Ratspräsidentschaft erzielt haben. Die Frage an unsere Korrespondentin in Brüssel, Katrin Schmidt. Wieso ist dieser Beschluss jetzt so entscheidend?
20: Ja, mit der Rückkehrverordnung werden jetzt mehr und schnellere Rückführungen möglich gemacht. Das war das große Ziel von Menschen, deren Asylantrag in der EU abgelehnt wurde. Und das ist in der Tat entscheidend, denn eine Zahl spricht da für sich. Im vergangenen Jahr hat nur jeder Vierte, der ausreisepflichtig ist, auch wirklich die EU verlassen. Deshalb spricht der zuständige EU-Innenkommissar Magnus Brunner jetzt von einem ganz, ganz wichtigen Schritt, mit dem die EU wieder mehr Kontrolle darüber hat, dass Rückführungen auch wirklich stattfinden. Und das soll kurz gesagt vor allem über drei Wege erreicht werden. Erstens effizientere Abschiebeverfahren, auch innerhalb der EU, also indem man sich zum Beispiel gegenseitig die Asylbescheide anerkennt. Zweitens, indem Ausreisepflichtige zur Kooperation verpflichtet oder gezwungen werden. Und tun sie das nicht, können einheitlich Leistungen gekürzt werden oder auch abschiebehaft länger jetzt angeordnet werden. Und drittens ist der Weg nun frei, um Abschiebezentren in Drittstaaten, also außerhalb der EU, zu errichten.
0: Wie können diese sogenannten Abschiebezentren funktionieren?
20: Ja, also es sollen Rückkehrzentren sein, in die abgelehnte Asylbewerber gebracht werden können, wenn sie nicht direkt in ihre Herkunftsländer abgeschoben werden können. Also zum Beispiel, weil das Heimatland sich weigert, die Menschen zurückzunehmen. Das heißt dann aber jetzt auch, dass Menschen aus der EU abgeschoben werden können in Staaten, in die sie keinerlei Verbindung haben. Und es können auch Familien mit Kindern in diesen Zentren landen, was für viel Kritik sorgt, auch wenn es in der Einigung nun heißt, dass dies die letzte Möglichkeit sein soll und von möglichst kurzer Dauer. Und die große Frage ist jetzt natürlich, wo stehen diese Abschiebezentren? Bisher gibt es da Bemühungen von Deutschland, auch zusammen mit einigen anderen EU-Staaten, solche Kooperationen zu schließen mit Staaten, die bereit wären, bei sich solche Rückkehrzentren einzurichten und dann im Gegenzug wahrscheinlich Geld oder Vorzüge bei der Vergabe von Visa bekommen in der EU. Im Gespräch sind da nun Länder wie Ruanda, Uganda, Libyen, Mauretanien, Usbekistan und Äthiopien zum Beispiel. Es ist aber noch nichts konkret.
0: Das klingt noch ein wenig nach Zukunftsmusik. Welche Maßnahmen wären denn schneller durchzusetzen?
20: Ja, in der Rückkehrverordnung geht es nun vor allem auch darum, wie man Menschen, die kein Recht auf Asyl in der EU haben, zur Kooperation verpflichten, fast schon zwingen kann. Also zum Beispiel Dinge wie einfach mal Papiere herbeizuschaffen, damit eine Abschiebung auch wirklich möglich gemacht wird. Und wie man all diese Elemente auch möglichst einheitlich in Europa durchzieht, damit es eben keine Schlupflöcher mehr gibt für Ausreisepflichtige. Das geht dann zum Beispiel los bei Leistungskürzungen, wenn jemand nicht kooperiert. Es geht weiter mit der Beschlagnahmung von Dokumenten. Das kann auch digital Natur sein, also etwa indem das Handy ausgelesen wird. Und es kann auch heißen, dass abschiebehaft angesetzt wird, damit manche Menschen auch wirklich auffindbar sind für die Behörden. Da wurde jetzt die zulässige Haftdauer auch nochmal einheitlich hochgesetzt auf 24 Monate mit der Option auf weitere 6 Monate Verlängerung. Vor allem eben für diejenigen, die als Risiko für die nationale Sicherheit eingestuft werden.
0: Informationen und Einschätzungen von unserer Brüssel-Korrespondentin Katrin Schmidt.
1: Wirtschaft.
0: Ein Vorreiter in Sachen Digitalisierung ist Deutschland sicher nicht. Trotzdem konnte man seit einiger Zeit den Eindruck gewinnen, dass das Land so langsam in die Spur kommt. Der Glasfaserausbau etwa nahm zuletzt deutlich an Fahrt auf. Der Ausbau geht auch aktuell weiter, allerdings geraten etliche Anbieter unter Druck. Projekte werden verschoben, Firmen gehen gar insolvent. Woran liegt das und wie schwierig ist die Lage? Michelle Gottemeier hat sich mal umgehört.
21: Die Glasfaserbranche ist zunehmend unter Druck. Projekte werden verschoben, Firmen gehen insolvent oder reduzieren ihre Pläne deutlich. Jüngstes Beispiel ist das Düsseldorfer Unternehmen Metrofiber. Es hat Insolvenz in Eigenverwaltung angemeldet. Bauprojekte werden vorerst gestoppt und neue Investoren gesucht. Doch Metrofiber ist kein Einzelfall. Auch andere Unternehmen der Branche mussten bereits Insolvenz anmelden oder ihre Ausbaupläne deutlich zurückfahren. Wie dramatisch ist die Situation also?
22: Der Markt ist unter Druck und die Lage ist durchaus angespannt. Aber wir sind weit entfernt von einer Krise. Der Markt ist dabei, sich neu auszurichten, sich neu zu justieren. Die Geschäftsmodelle werden angepasst, weil die Erwartungen der Investoren, die in den deutschen Glasfasermarkt eingetreten sind, nicht alle erfüllt wurden.
21: Sagt Frederik Ufer vom Branchenverband VATM. Probleme gibt es gleich mehrere. Zum einen bleiben viele Kunden bei ihren DSL- oder Kabelverträgen, weil diese für sie gut genug funktionieren. Die Wechselbereitschaft zu Glasfaser ist also gering. Zum anderen ist der Glasfaserausbau in Deutschland sehr teuer. Unternehmen müssen heute große Summen investieren, während sich Gewinne oft erst viele Jahre später einstellen. Und nach den Zinserhöhungen der vergangenen Jahre sind Kredite teurer geworden und Investoren deutlich vorsichtiger. Dazu kommen gestiegene Baukosten und ein Mangel an Fachkräften. Die Probleme treffen jedoch nicht alle Unternehmen gleich stark.
3: Da sollte man in jedem Fall kleinere Anbieter gesondert betrachten. Wenn man zum Beispiel Probleme sich anschaut, dann setzt das natürlich gerade besonders kleinere, regional tätige Glasfaserunternehmen unter Druck. Dagegen sind größere Anbieter etwas resistenter, weil sie meist bessere finanzielle Möglichkeiten haben und somit einfach mehr Risiko tragen können.
21: So Jan Büchel, Volkswirt beim Institut der Deutschen Wirtschaft. Aktuell gibt es etwa 300 Glasfaseranbieter in Deutschland. Doch die Branche rechnet mit Veränderungen. Kleinere Anbieter könnten vom Markt verschwinden, sich zusammenschließen oder von größeren Unternehmen übernommen werden. Der Glasfaserausbau in Deutschland stoppt also nicht. Er dürfte aber in Zukunft von weniger Unternehmen vorangetrieben werden, weiß Kara Schwarz-Schilling vom Wissenschaftlichen Institut für Infrastruktur.

Aufklärungsarbeit, warum Glasfaser so wichtig für die digitale Zukunft ist. Und auch die Arbeit der Unternehmen selbst muss schneller gehen. Wer heute einen Vertrag abschließt, ist oft erst in einigen Monaten oder Jahren am Glasfasernetz. Das dauert an vielen Stellen noch zu lang.

0: Jetzt ist es 5.43 Uhr. Guten Morgen.
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0: Unter dem Motto seit 40 Jahren naturverbunden feiert das Bundesumweltministerium heute mit einem großen Festakt sein rundes Jubiläum. Ein Ressort, das stets als wichtig tituliert wird, doch bei Krisen gern mal hinten runterfällt. Unser Berlin-Korrespondent Dietrich Karl Meurer mit einer Mini-Bilanz des Ministeriums und seinem aktuellen Minister Schneider.
2: Es ist die Konsequenz aus Tschernobyl. Knapp 6 Wochen nach dem GAU in der Sowjetunion erklärt Bundeskanzler Helmut Kohl:
3: Ich habe nach sorgfältigen Überprüfung aller Sachverhalte aus den letzten Wochen mich deshalb entschieden, ein Ministerium für Umwelt, Naturschutz und Reaktorsicherheit zu bilden.
2: Mit dem neuen Ressort bündelt die Bundesregierung die bis dahin verteilten Zuständigkeiten in einem Haus. Erster Umweltminister ist Walter Wallmann. Es folgen Klaus Töpfer, Angela Merkel und Jürgen Trittin. Sie stehen für wichtige Weichenstellungen, von Recycling und internationaler Klimapolitik bis zum Atomausstieg und dem Dosenpfand. Heute steht Carsten Schneider an der Spitze des Ministeriums. Er betont, dass es als zentrales Ressort viele Politikfelder prägt, von Energie über Verkehr bis zur Industrie.
4: Hier wird kaum ein Gesetz beschlossen, das nicht durch mein Haus oder durch mich mit beeinflusst wird.
2: Die 40-Jahre-Bilanz fällt aus Schneiders Sicht positiv aus.
4: Das Wichtigste ist, glaube ich, der Atomausstieg, die Veränderung in unserer Energiepolitik, sicherer und sauberer und damit weltweiten Exportschlager. Und das Zweite, dass das Ozonloch sich wieder geschlossen hat. Das war eine riesige Bedrohung für uns alle. Und das hat sich geschlossen, das ist weltweite Zusammenarbeit, FCKW raus, und das ist ein Erfolg auch dieses Hauses mit.
2: Doch in Zeiten wirtschaftlicher Krisen und politischer Unsicherheit befindet sich Umweltschutzpolitik in einer schwierigen Lage, meint Annette Elisabeth Töller. Die Politikwissenschaftlerin ist Mitglied im Sachverständigenrat für Umweltfragen, einem wissenschaftlichen Beratungsgremium der Bundesregierung.
5: Die Umweltpolitik ist aktuell doch stark in der Defensive. Es hat immer schon Aufs und Abs gegeben, immer stark abhängig von den Rahmenbedingungen, in Wirtschaftskrisen eher mal ab und bei Extremwetterereignissen oder anderen Anlässen ging es eher mal auf. Aber mir scheint doch, dass die aktuelle Situation grundlegender ist.
2: Die politische Lage habe sich verändert. Umweltpolitik stehe heute unter Druck, sagt auch Olaf Band, der Vorsitzende des BUND, des Bund für Umwelt und Naturschutz.
6: Die Umweltpolitik scheint marginalisiert zu werden. Wir erleben einen Kulturkampf gegen Umwelt-, Naturschutz und Klimaschutz.
2: Defizite sieht auch der geschäftsführende Vorstand von Greenpeace, Martin Kaiser, und kritisiert den Minister.
7: Momentan habe ich nicht den Eindruck, dass sich der Umweltminister durchsetzen kann, was aber dringend notwendig wäre.
2: Schneider weist die Kritik zurück und verweist auf konkrete Ergebnisse seiner Politik, etwa das Klimaschutzprogramm der Bundesregierung, also ein Maßnahmenpaket zum Schutz des Klimas, das er ohne große öffentliche Debatte durchgesetzt habe.
4: Mir ist nicht die einzelne Schlagzeile wichtig, sondern die Substanz der Politik und das, was wir beschließen. Und da setze ich mich schon durch.
2: Zum Jubiläum des Umweltministeriums blickt Schneider nach vorn. In der Bevölkerung sieht er breite Unterstützung.
4: Niemand möchte schlechte Luft atmen. Niemand möchte, dass das Trinkwasser aus dem Hahn verseucht ist.

0: Und niemand möchte sterbende Wälder.
1: Trotz der Kritik von Verbänden verweist das Umweltministerium 40 Jahre nach seiner Gründung auf seine Erfolge und feiert sein Jubiläum heute mit einem Festakt in Berlin.
2: Zum Festakt 40 Jahre Bundesumweltministerium werden neben den amtierenden Minister auch die frühere Kanzlerin Angela Merkel erwartet.
3: Kultur.
2: Kino aus Japan, das zeigt in diesem Jahr zum 26. Mal das japanische Filmfestival Nippon Connection in Frankfurt. Längst erfreut sich das Festival großer Beliebtheit, nicht nur beim Publikum, sondern auch bei Schauspielerinnen und Schauspielern, Regisseurinnen und Regisseuren aus Japan, die gerne nach Frankfurt kommen. Von heute an bis zum 7. Juni geht die neue Ausgabe von Nippon Connection über die Bühne und es gibt nicht nur Filme. Christoph Schäffer mit einem Ausblick.
4: Ein merkwürdiger Körper- und Gymnastikkult entwickelt sich an einer Schule in Japan. Eine bedrohliche Dynamik entsteht, die in einer Horrorgroteske endet. Das ist der Film New Group von Yuta Shimotsu, eines der Highlights beim Festival Nippon Connection.
5: Das ist ein Horrorfilm, der so ein bisschen mit verschiedenen Wahrnehmungen spielt und mit der Unsicherheit, ob das, was das Publikum sieht, wirklich stattfindet. Durchaus ein Film, bei dem man sich schaudern kann, aber der auch immer so ein bisschen den Schalk im Nacken hat.
4: Sagt Florian Höhr, Leiter des Filmprogramms bei Nippon Connection, über den Film New Group. Die Rolle der Schülerin Ai spielt die 25-jährige Anna Yamada, die in diesem Jahr mit dem Nippon Rising Star Award ausgezeichnet wird. Zwischen Realität und Fiktion bewegen sich die über 130 Kurz- und Langfilme des Festivals, diesmal mit dem Fokusthema Shades of Reality. Nicht nur die Grenzen zwischen Doku und Spielfilm werden fließend, sagt Florian Höhr.
5: Was ist jetzt wirklich real oder was findet nur in der Imagination der Hauptfigur statt? Also zum Beispiel Filme, die mit subjektiver Erinnerung spielen, wie zum Beispiel A Pale View of Hills von Kei Ishikawa, der letztes Jahr auch in Cannes gezeigt wurde. Und auch ein wichtiger Teil ist, wie Historienfilme ein bestimmtes Bild von Geschichte erzeugen und damit auch so ein bisschen unsere Wahrnehmung von Geschichte prägen.
4: Ein einsamer und schweigsamer Junge, der plötzlich zum Superstar wird. Das ist die Geschichte von Jinsei. Ein Animationsfilm, den Regisseur Ryuya Suzuki ganz alleine produziert hat.
5: Also normalerweise braucht ein Animationsfilm ja ein ganz großes Team. Und Suzuki hat während der Corona-Pandemie 2 Jahre lang einfach alleine an diesem Film zu Hause gearbeitet. Dieser Film ist visuell sehr, sehr einfallsreich, hat einen sehr starken Soundtrack und zeigt eben, dass mit Animationsfilmen sehr viel mehr möglich ist, als zum Beispiel einfach nur Fantasy-Geschichten zu erzählen, sondern dass man damit Filme schaffen kann, über die man noch tagelang nachdenken und diskutieren kann.
4: Sagt Florian Höhr. Japanische Anime-Filme richten sich längst nicht nur an Kinder. Und für den besten animierten Kurzfilm gibt es beim Festival einen eigenen Preis.
6: Nippon Connection, japanisches Filmfestival.
4: Seit seiner Gründung im Jahr 2000 hat sich Nippon Connection zum größten japanischen Filmfestival entwickelt, mit vielen Gästen aus der japanischen Filmszene und einem ständig wachsenden Publikum an 13 Locations in Frankfurt. Was macht den japanischen Film so attraktiv?
5: Generell ist das japanische Kino ganz anders als zum Beispiel klassische Hollywood-Erzählungen, die oft ja nach einer Standardformel erzählt werden. Und viele japanische Filme sind sehr unvorhersehbar in ihrer Art des Erzählens.
4: Dazu kommt die Möglichkeit, in eine andere Lebenswelt einzutauchen. Und das nicht nur im Kino, sondern in diesem Jahr mit einer Rekordzahl an Begleitveranstaltungen. Mit Literatur und Musik, Workshops und japanischer Küche.
3: Standpunkte.
2: Kommt die BAföG-Erhöhung für Studierende oder nicht? Nach kritischen Äußerungen von Unionspolitikern gibt es in der Regierungskoalition eine Debatte. Konkret geht es um Äußerungen von Fraktionschef Spahn und Forschungsministerin Beer, die die geplante Anhebung in Frage stellen. Die SPD hingegen pocht auf die Reform, darauf habe man sich im Koalitionsvertrag geeinigt. Der Wieser Kurier aus Bremen kritisiert, welches Maß an Realitätsverweigerung Ministerin Beer bei ihrem Vorstoß an den Tag lege.
3: Es sei kein Drama, wenn Studierende neben dem Studium jobben, ließ die CSU-Frau wissen. Dass allerdings längst 70% aller Studierenden nebenbei arbeiten, um ihren Unterhalt teilzufinanzieren, scheint in der Vorstellungswelt der Forschungsministerin offenbar noch nicht angekommen zu sein. Das ist wirklich erschreckend.
2: Die Frankfurter Allgemeine Zeitung wünscht sich mehr Zurückhaltung bei allen Beteiligten.
3: Viele junge Männer und Frauen in Deutschland müssen arbeiten gehen, um sich ihr Studium zu finanzieren. Das ist keine Zumutung und es ist auch kein Anzeichen für den Niedergang des Bildungsstandorts Deutschland. Empörung ist in der Debatte um eine Erhöhung des BAföGs daher fehl am Platz. Allerdings auf beiden Seiten. Die Forderung, Studenten sollten gefälligst auch im Schweiß ihres Angesichts Geld verdienen, hat nicht selten einen anti-intellektuellen Zungenschlag. Das ist eine Geringschätzung geistiger Arbeit, die sich ein Land wie Deutschland nicht leisten kann.
2: Der Spiegel beleuchtet Beers Aussage, Studierende seien privilegiert. Damit verdrehe die CSU-Politikerin die Realität.
3: BAföG war noch nie die Finanzierung des nächsten Matcha-Latte in Berlin-Kreuzberg, wie es bei Beer klingt, wenn sie von einem Vollkasko-Studium spricht. BAföG ist vielleicht der wichtigste Hebel, um die Ausbildung von Fachkräften aus allen Gesellschaftsschichten zu ermöglichen. Zumindest könnte es ein solcher sein, wenn der Zugang und die Beantragung endlich erleichtert und die Bezüge erhöht würden.
2: Ähnlich bewertet es Claudia van Laak vom Deutschlandfunk. Sie plädiert vor allem dafür, zuerst einmal die BAföG-Anträge zu vereinfachen.
7: Wie kann es sein, dass Studierende ihren Antrag zwar online stellen können, in den BAföG-Ämtern aber dann der große Drucker angeworfen wird und jeder wieder eine Papierakte erhält? Und warum müssen Studierende jedes Jahr wieder die Einkommensnachweise ihrer Mütter und Väter beim BAföG-Amt einreichen, obwohl in anderen Behörden, den Finanzämtern, diese Daten längst vorliegen? In der Debatte darf es nicht vordringlich um die Frage gehen, ob die BAföG-Sätze steigen sollen oder nicht. Eine umfassende Vereinfachung und Digitalisierung müssten an erster Stelle stehen. Das wäre ein erster wichtiger Schritt hin zu mehr Chancengleichheit im Hochschulsystem.
2: Meint Claudia van Laak vom Deutschlandfunk. Das Straubinger Tagblatt meint, die Bundesregierung sende mit der Debatte ein verheerendes Signal an die junge Generation aus.
3: Nachdem man zu Beginn der Legislaturperiode ein gigantisches Schuldenpaket verabschiedet hat, das kommende Generationen abstottern müssen, Rentengeschenke auf den Weg gebracht hat, die den Haushalt massiv belasten, man den Klimaschutz völlig schleifen lässt und dann zu jungen Menschen sagt, wir streichen das eine Wahlgeschenk, das wir für euch in den Koalitionsvertrag geschrieben haben, dann darf sich bitte niemand wundern, wenn genau diese Gruppe bei der nächsten Wahl ihr Kreuz wieder ganz links oder ganz rechts macht.
2: Der Tagesspiegel fordert eine deutliche Haltung von der schwarz-roten Koalition.
3: Vor allem aber braucht es politische Klarheit. Die Koalition hat die Reform versprochen. Sie sollte das Versprechen einlösen. Nicht irgendwann, jetzt. Immerhin geht es um mehr als um ein Förderinstrument. Es geht um die Frage, welchen Stellenwert Bildung in diesem Land tatsächlich besitzt.
2: Und das waren die Standpunkte, zusammengestellt hat sie Marei Beermann. 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
2: Rewe schafft Plastiktüten ab. Diese Schlagzeile machte heute vor 10 Jahren die Runde, denn ab diesem Tag wurden keine neuen Plastiktüten mehr für die 3000 Rewe-Märkte produziert. Leslie Schmidt erinnert daran.
9: Mit viel Tamtam verschwindet die Rewe-Plastiktüte aus den Märkten in Deutschland. Die Presse ist anwesend, sowie viele Oberbürgermeister, Minister und andere wichtige Akteure. Oft wird die letzte Tüte feierlich unterschrieben, als Schritt in eine umweltfreundlichere Zukunft. Unterstützt wird Rewe vom Umweltverband NABU. Die damalige Bundesumweltministerin Barbara Hendricks sieht eine Strahlkraft auf die Branche.
10: Die Rewe ist ja eine große Genossenschaft, muss man sagen, mit etwa 3000 Filialen. Und das wird schon bundesweit Schule machen. Können.
9: Rewe ist damals Vorreiter. Noch kein anderer Lebensmittelgroßhändler ist diesen Schritt gegangen. Rewe-Chef Lionel Suk.
11: Wir glauben, wenn wir richtig was umsetzen wollen, was wirklich signifikant was für die Umwelt macht, dann müssen wir so einen Schritt einfach mutig definitiv entscheiden. Deshalb diese Entscheidung heute.
9: Mit der Umstellung sollen pro Jahr 140 Millionen Tüten weniger im Müll landen. Und anders als vielleicht mancher erwartet hat, ist der Wegfall der Plastiktüten für die meisten Verbraucherinnen und Verbraucher gar kein Problem.
8: Ich finde, gerade heutzutage leben wir in einer Gesellschaft, wo man immer mehr darauf achten sollte, was man wegschmeißt und wie viel Abfall anfällt. Und deswegen bin ich da sehr positiv überrascht.
12: Im Prinzip gut. Allerdings der kleine Zwang, der dahinter steckt, dass man jetzt ja keine Option mehr hat, den finde ich nicht ganz so glücklich, aber im Prinzip eine begrüßenswerte Aktion.
9: Der Großhändler bietet seinen Kundinnen und Kunden einige Alternativen an. Kartons, Jutebeutel oder eben Papiertüten. Wobei die auch nicht astrein für die Umwelt sind, findet Mareile Timm vom BUND Bremen.
13: Diese Einweg-Papiertüten, da wird auch viel Energie verbraucht und Rohstoffe, um sie herzustellen und auch Chemikalien.
9: Nach Rewe ziehen auch andere große Lebensmittelhändler nach. Die meisten aber erst 2022. Da werden die Plastiktüten in den Supermärkten gesetzlich komplett verboten. Bei Rewe begann es schon 6 Jahre zuvor, und zwar heute vor 10 Jahren, am 2. Juni 2016.
2: Das war der Stichtag von Leslie Schmidt und das war auch die ARD-Infonacht. Ich bin Milad Kupay, wünsche Ihnen einen schönen Tag. 5.58 Uhr ist es.
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15: Mit Andreas Böhnisch, guten Morgen. Heute ist Dienstag, der 2. Juni. Es dauert manchmal, bis die Europäische Union eine Entscheidung fällt. Das gilt beispielsweise für die seit langem angekündigte Verschärfung des Asylrechts. Jetzt ist die Übereinkunft da. Die zyprische Ratspräsidentschaft gab am späten Abend bekannt, dass man sich geeinigt habe, und zwar auf sogenannte Abschiebezentren. Was die EU da genau beschlossen hat und wie die Umsetzung aussehen soll, wir informieren Sie gleich im Infodate am Morgen.
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15: Zuerst scheint in Baden-Württemberg und Rheinland-Pfalz noch die Sonne. Im Laufe des Tages werden die Wolken aber von Westen her dicker. Dann fängt es an zu regnen. Es sind kräftige Schauer mit dabei. Auch Gewitter können sich entladen. Dabei sind dann lokal Sturmböen möglich. Die Höchsttemperaturen heute 19 Grad in der Hohen Eifel, 20 im Hotzenwald, 25 Grad in der Vorderpfalz und bis 26 Grad am Main. Die Aussichten morgen wechselhaft und windig. Ab und zu scheint die Sonne. Es wird aber auch stark bewölkt sein mit einzelnen Schauern. Auch am Donnerstag, an Fronleichnam, dem Feiertag, regnerisch bei uns und nur mäßig warm.
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15: Es wird 6 Uhr.
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15: Mit Andreas Böhnisch, guten Morgen. Die Europäische Union hat lange darüber diskutiert, wie sie die irreguläre Migration in den Griff bekommen will. Gestern Abend kam die Einigung. Sie sieht vor, wie geplant, die Asylregeln drastisch zu verschärfen. Darauf verständigten sich Vertreter des Europäischen Parlaments und der Regierung der EU-Mitgliedstaaten, wie die zyprische Ratspräsidentschaft mitteilte. Was in der neuen Rückführungsverordnung, auf die man sich geeinigt hat, drinsteht, das erklärt jetzt Brüssel-Korrespondentin Katrin Schmidt.
19: Mehr und schnellere Abschiebungen von abgelehnten Asylbewerbern, das will die EU künftig vor allem über 3 Wege erreichen. Erstens durch effizientere gemeinsame Abschiebeverfahren, in denen zum Beispiel ablehnende Asylbescheide gegenseitig anerkannt werden und von jedem EU-Land vollzogen werden können. Zweitens dadurch, dass Ausreisepflichtige zur Kooperation verpflichtet werden. Und kooperieren sie nicht, können einheitlich Leistungen gekürzt und längere Abschiebehaft verordnet werden. Und drittens ist der Weg nun politisch frei, um Abschiebezentren in Drittstaaten, also außerhalb der EU, zu errichten. Dorthin könnten abgelehnte Asylbewerber gebracht werden, deren Abschiebung sonst scheitert, weil etwa das Heimatland sie nicht zurücknimmt. Konkret ist da offenbar noch nichts. Im Gespräch sind aber häufig Länder wie Ruanda, Uganda, Libyen, Mauretanien, Usbekistan und Äthiopien.
15: US-Präsident Donald Trump hat Angaben aus dem Iran widersprochen. Die Verhandlungen über ein Ende des Krieges in der Golfregion seien ausgesetzt. Die Gespräche mit dem Iran gingen in raschem Tempo weiter, schrieb Trump in seinem Online-Dienst Truth Social. Aus Washington berichtet unser Korrespondent Samuel Jakisch.
16: Außerdem, so Trump weiter, hätten ihm Vertreter Israels und der Hisbollah zugesichert, ihre Kämpfe zurückfahren zu wollen. Zuvor hatte Donald Trump mit dem israelischen Ministerpräsidenten Benjamin Netanyahu telefoniert. Die USA ringen seit Wochen um ein Abkommen mit dem Iran, das die seit dem 8. April geltende Waffenruhe verlängern soll. Seit Beginn der Feuerpause kommt es immer wieder zu gegenseitigem Beschuss. Der Krieg der USA und Israels gegen Iran hatte Ende Februar begonnen.
15: Der Iran hatte gestern seinen Ausstieg aus den Gesprächen mit Israels Angriffen im Libanon begründet. Ob dort die von Trump verkündete neue Waffenruhe hält, ist zweifelhaft. Israel, das mittlerweile große Teile Südlibanons besetzt hat, meldete in der Nacht neuen Beschuss aus dem Nachbarland. Derweil hat Bundesentwicklungsministerin Rehm Alabali Radovan Israel und die pro-iranische Hisbollah im Libanon zu Deeskalation aufgerufen. Eine Reise der SPD-Politikerin war gestern kurz vor der Landung in der libanesischen Hauptstadt Beirut aus Sicherheitsgründen abgebrochen worden. Die SPD-Politikerin sagte nach ihrer Rückkehr am Abend im ZDF, sie verurteile die Angriffe der israelischen Regierung.
20: Ebenso muss auch die Hisbollah ihre Angriffe auf den Norden Israels einstellen. Das heißt, es müssen jetzt die Parteien an einen Tisch kommen. Das ist ja, wäre ja auch geplant in Washington. Es muss jetzt alles getan werden für einen Waffenstillstand. Und dann geht es natürlich darum, wie können wir die libanesische Regierung auch jetzt unterstützen. Denn sie sorgen dafür, dass die Menschen vor Ort versorgt werden.
15: Bundesentwicklungsministerin Rehm Alabali Radovan. Gut zwei Monate nach der Parlamentswahl hat Dänemark eine neue Regierung. Ministerpräsidentin Mette Frederiksen von den Sozialdemokraten konnte sich eine dritte Amtszeit sichern. Die Einzelheiten von unserer Skandinavien-Korrespondentin Jana Sinram.
21: Am späten Abend konnte Mette Frederiksen Dänemarks König Frederik X. Den Durchbruch bei den Koalitionsverhandlungen verkünden. Ihre Sozialdemokraten wollen Dänemark künftig in einem Mitte-Links-Bündnis regieren. Zusammen mit der Sozialistischen Volkspartei, der linksliberalen Radikale Venstre und den zentristischen Moderaten des früheren Ministerpräsidenten Lars Løkke Rasmussen. Die vier Parteien bilden eine Minderheitsregierung, das ist in Dänemark sehr üblich. Die dänischen Sozialdemokraten waren bei der Parlamentswahl am 24. März zwar erneut stärkste Kraft geworden, hatten aber deutlich an Zustimmung verloren. Frederiksens erster Versuch einer Regierungsbildung war gescheitert, ebenso wie Verhandlungen über ein Mitte-Rechts-Bündnis.
15: Baden-Württemberg gilt als Stammland der FDP. Im Landtag sind die Liberalen aber seit der Landtagswahl im März nicht mehr vertreten. Beim Bundesparteitag am Wochenende lief die Wahl zum Vorsitzenden für Wolfgang Kubicki nicht so wie geplant. Er hatte mit Marie-Agnes Strack-Zimmermann völlig überraschend eine Gegenkandidatin. Wie der SWR erfahren hat, wollen die baden-württembergischen Freien Demokraten solche Überraschungen offenbar vermeiden. Die Hintergründe aus der SWR-Redaktion Landespolitik in Stuttgart von Knut Bauer.
22: Die FDP in Baden-Württemberg will die Mitglieder über den Landesvorsitz entscheiden lassen. Der Landesvorstand der Liberalen will nach SWR-Informationen heute einen entsprechenden Beschluss fassen. Geplant ist, dass sich Mitglieder zwei Wochen lang vom 3. bis 17. Juni für den Parteivorsitz bewerben können. Von Ende Juni bis Mitte Juli sollen die FDP-Mitglieder dann abstimmen. Der bisherige Landesvorsitzende Rühlke hatte seinen Rückzug angekündigt, nachdem die FDP bei der Landtagswahl im März mit 4,4% nicht mehr in den Landtag gekommen war. Gewählt werden soll der neue Landesvorsitzende Ende September auf einem Parteitag in Balingen.
15: Die KI-Firma Anthropic bereitet einen Börsengang vor. Das hat das US-Unternehmen jetzt offiziell mitgeteilt. Es könnte einer der größten Börsengänge der Geschichte werden. Aus San Francisco, Nils Dams.
23: Anthropic habe laut einer Mitteilung Geschäftsunterlagen an die US-Börsenaufsicht SEC geschickt. Die werde diese jetzt prüfen. Das ist der erste offizielle Schritt auf dem Weg an die Börse. Insider vermuten, dass der tatsächliche Börsengang dann im Herbst stattfinden könnte. Anthropic verdient vor allem Geld mit KI-Software, die besonders gut und automatisch Computercode generieren kann. Während der schärfste Konkurrent OpenAI mit seinem Chatbot ChatGPT größtenteils private Nutzer hat, wendet sich Anthropic vor allem an zahlende Geschäftskunden. Erst letzte Woche wurde bekannt, dass Anthropic in einer neuen Finanzierungsrunde 65 Milliarden Dollar von Investoren eingesammelt hatte. Daraufhin wurde das KI-Startup mit fast 1 Billion Dollar bewertet, höher als OpenAI.
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15: Zuerst noch ein bisschen Sonnenschein. Im Laufe des Tages werden die Wolken aber von Westen her dicker. Dann fängt es an zu regnen. Es sind kräftige Schauer mit dabei, auch Gewitter. Die Höchsttemperaturen heute 19 bis 26 Grad.
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15: Unsere Ressourcen, damit beschäftigen wir uns noch bis Freitag. Denn Ressourcen werden immer häufiger zur Waffe bei Handelskonflikten oder Handelskriegen. Das hat beispielsweise die deutsche Automobilindustrie zu spüren bekommen, als China letztes Jahr die Ausfuhr von sogenannten seltenen Erden beschränkt hat. Und wir merken es gerade mit der Energiekrise, weil der Iran die Straße von Hormuz blockiert. Die Preise von Öl und Gas gingen durch die Decke. In der SWR aktuell Serie der Woche schauen wir diese Woche darauf, wie wir in Baden-Württemberg und Rheinland-Pfalz mit Ressourcen im weltweiten Wettbewerb bestehen können. Dazu gehören auch immaterielle Ressourcen wie beispielsweise KI, die künstliche Intelligenz. Alexander Winkler aus der SWR Wirtschaftsredaktion. Von der Forschung bis zum Unternehmenseinsatz ist KI ein riesiges Thema. Wie gut sind wir da aufgestellt?
0: Grundsätzlich ist vor allem Baden-Württemberg in einer ziemlich guten Position, was KI angeht. Es gibt hier eine Handvoll KI-Zentren, die zwar, naja, in ihrer Bekanntheit nicht unbedingt mit den großen Playern aus etwa den USA mithalten können, die aber auch gar nicht in direkter Konkurrenz stehen. Schauen wir zum Beispiel nach Heilbronn, da wächst gerade ein ganzes KI-Ökosystem heran. Kern ist das sogenannte IPI, der Innovationspark Künstliche Intelligenz. Da siedeln sich Startups an und KI-Teams von großen Konzernen. Dazu kommen eine große Programmierschule und Forschungseinrichtungen, etwa der KI-Campus der Technischen Uni München und ein Fraunhofer Forschungszentrum. Obendrauf gibt es zig neue Professuren von Computerchip-Entwicklung bis hin zu Quantencomputern.
15: Und welche anderen KI-Zentren gibt's noch?
0: Wenn es noch stärker um Forschung geht, dann kommen wir an Tübingen bzw. dem sogenannten Cyber Valley nicht vorbei. Das ist Europas größtes Forschungskonsortium für künstliche Intelligenz. Die dazu nötige Rechenleistung, die stammt primär aus Stuttgart. Im Höchstleistungsrechenzentrum dort gibt es die massiven Supercomputerkapazitäten, die für KI, Deep Learning und Simulationen notwendig sind. Und in Rheinland-Pfalz gibt es daneben das Deutsche Forschungszentrum für künstliche Intelligenz, nämlich in Kaiserslautern. Beim Thema Startups können wir aber auch gut nach Heidelberg und Freiburg schauen. Neben der ehemaligen KI-Hoffnung Aleph Alpha, die inzwischen an die kanadische KI-Firma Cohere verkauft ist, oder der Bild-KI von Black Forest Labs gibt es noch ein paar weitere KI-Gründungen. Zwei davon hat erst kürzlich der Waldorfer Softwarekonzern SAP gekauft.
15: Viele KI-Standorte zu haben, das ist das eine, aber kommt die Technologie denn auch zur Anwendung? Und ganz wichtig, gibt es genügend KI-Fachleute?
0: Naja, das Bild ist gemischt, nicht zuletzt, weil die wirtschaftliche Lage insgesamt einfach schwierig ist. Laut Bundeswirtschaftsministerium gehört Baden-Württemberg zu den Flächenländern, in denen die meisten KI-Stellen ausgeschrieben sind. Aber zum einen ist der Trend ungleich verteilt. Die meisten Stellen gibt es nämlich in Stuttgart und Karlsruhe, auf dem Land dagegen fast gar nicht. Und insgesamt bleibt die Zahl der KI-Stellenausschreibungen auf einem eher niedrigen Niveau. Inhaltlich liegt die Stärke der KI-Einsätze bei industriellen Anwendungen, etwa in der Autoindustrie, im Maschinenbau oder in der Verteidigung. Da spiegelt sich also schon die etablierte Wirtschaftsstruktur wider. Aber auch im Handel, im Handwerk oder im Gesundheitswesen gewinnt KI an Bedeutung. Aber auch da gilt, dass KI in der Unternehmenslandschaft noch begrenzt eingesetzt wird. Und die Gefahr ist, so eine weitere Studie im Auftrag des Wirtschaftsministeriums Baden-Württemberg, sollte der Motor der klassischen Industrien weiter stottern, könnte auch der Bereich künstliche Intelligenz darunter leiden.
15: Alexander Winkler war das aus der SWR Wirtschaftsredaktion. Unsere Ressourcen, das ist die SWR aktuell Serie der Woche. Und morgen früh zwischen 6 und 9 schauen wir dann auf die Medizin. Denn 7 der gesündesten Menschen leben statistisch gesehen in Baden-Württemberg. Was den Südwesten als starken Medizinstandort ausmacht, darüber berichten wir dann morgen früh.
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15: Wie arm ist Deutschland? Dieser Frage geht jedes Jahr der Paritätische Gesamtverband nach. Heute wird der neue Bericht in Berlin vorgestellt und eines ist jetzt schon klar, die Armut in Deutschland wächst weiter. Dagmar Pepping.
1: 13,3 Millionen Menschen leben laut Bericht in Armut. Ein Rekordwert auch bei der Armutsquote. Sie liegt nach Angaben des Paritätischen bei 16,1%. Im Jahr davor lag der Wert noch bei 15,5%. Frauen sind weiterhin etwas mehr von Armut betroffen als Männer. Besonders angespannt bleibt die Situation bei älteren Menschen. Fast jede fünfte Person über 65 ist laut Sozialverband arm. Auch junge Menschen zwischen 18 und 25 sind überdurchschnittlich betroffen. Ihnen, die oft noch in der Ausbildung oder im Studium sind, machen insbesondere die hohen Kosten fürs Wohnen zu schaffen. Alleinerziehende und Menschen, die alleine in einem Haushalt leben, unterliegen ebenfalls einem höheren Armutsrisiko als der Rest der Bevölkerung.
15: Gut drei Wochen nach seinem Amtsantritt kommt Ungarns neuer Ministerpräsident Peter Modja zu seinem Antrittsbesuch nach Berlin. Bei den Gesprächen mit Bundeskanzler Friedrich Merz dürfte es um die Europapolitik und die Unterstützung der Ukraine gehen. Vertreter der EU-Staaten und des Europaparlaments verhandeln heute über eine Reform der europäischen Fluggastrechte. Dabei geht es unter anderem darum, ab welcher Verspätung von Flügen Passagiere künftig eine Entschädigung bekommen. Die EU-Staaten haben sich im vergangenen Jahr dafür ausgesprochen, dass Fluggäste künftig erst nach 4 Stunden Verspätung entschädigt werden. Das Europaparlament und auch die deutsche Bundesregierung wollen dagegen, dass es wie bisher ab mindestens 3 Stunden Verspätung Geld gibt. Im Landtag von Rheinland-Pfalz tagen heute erstmals die Ausschüsse. Es soll 14 geben mit jeweils 10 Abgeordneten, die sich nach der Stärke der Fraktionen zusammensetzen. Die Fraktionen von CDU, SPD und Grünen haben angekündigt, keinem AfD-Vertreter zu einem Vorsitzposten verhelfen zu wollen. Das Recht, einen Kandidaten für den Vorsitz zu benennen, hat die AfD-Fraktion im Bildung-, Wirtschafts- und Kulturausschuss. Die anderen Fraktionen wollen die AfD-Vertreter jedoch nicht wählen. Das Verwaltungsgericht Koblenz verhandelt heute über die Reaktivierung der Brexbachtalbahn. Der Betreiber will erreichen, dass sie künftig durchgängig von Siershahn im Westerwald bis nach Engers am Rhein fahren kann. Derzeit ist das wegen eines Hindernisses in Bendorf nicht möglich. Alexandra Leininger.
4: Dort wurde seit der Stilllegung der Bahnstrecke aber an einer Stelle eine Straße quer über die Gleise gebaut. Deswegen sind die Gleise dort nicht nutzbar, heißt es vom Verwaltungsgericht. Aus diesem Grund klagt der Betreiber der Brexbachtalbahn vor dem Verwaltungsgericht gegen das Land Rheinland-Pfalz. Der Kläger will erreichen, dass die Straße an der Stelle in Bendorf gesperrt und beseitigt wird. Generell arbeiten die Betreiberfirma und der Verein Brexbachtalbahn darauf hin, dass auf der Strecke zwischen Siershahn und Engers künftig wieder Personenzüge fahren können.
15: In Worms starten heute die Proben für die diesjährigen Nibelungen-Festspiele. In gut 7 Wochen ist Premiere. Karin Petzold.
5: Die Schauspielerinnen und Schauspieler haben sich schon im Vorfeld auf ihre Rollen vorbereitet, haben sich in das Stück eingelesen. Und heute, bei der ersten Leseprobe, da darf die Presse noch ein bisschen mit dabei sein. Aber morgen schon. Da wird hinter verschlossenen Türen weiter geprobt, dann täglich, oft bis tief in den Abend hinein. Inszeniert wird das Theaterstück Die Hunnenkönigin. 2 britische Autoren bzw. Regisseure bringen Zirkuselemente, Magie, Puppenspiel, Tanz und Livemusik auf die Bühne.
15: Bei den French Open kämpft Alexander Zverev heute um den Einzug ins Halbfinale. Im Viertelfinale trifft er auf den Spanier Rafael Jodar. Steffen Gahr.
6: Rafael Jodar wird die erste echte Prüfung für Alexander Zverev. Der Spanier ist gerade mal 19, er spielt seine erste Saison auf der Herrentour, aber er ist der Aufsteiger im Tennis. Vor einem Jahr noch stand Jodar auf Platz 707, jetzt kurz vor den Top 20. Jodar ist kein typischer spanischer Sandplatzspieler, er spielt aggressiv mit Tempo und Wucht und erfolgreich. Keiner hat in dieser Saison mehr Matches auf Sand gewonnen als Jodar. Für Zverev spricht die Erfahrung. Der Hamburger hat bereits 40 Grand-Slam-Turniere gespielt. Er kennt diese Situationen, er kennt die große Bühne. Im Turnierverlauf hatte Zverev im Vergleich zu Jodar auch die kürzeren Matches und damit Kraft gespart.
15: Die deutsche Fußballnationalmannschaft fliegt heute in die USA. Die Weltmeisterschaft beginnt in 1,5 Wochen. Holger Dahl.
24: Um 13.35 Uhr soll das Linienflugzeug mit der deutschen Fußballnationalmannschaft in Frankfurt abheben. Davor findet am Flughafen noch eine nicht öffentliche Verabschiedung statt. Ziel ist noch nicht das offizielle WM-Quartier in North Carolina, sondern die Metropole Chicago, wo die DFB-Auswahl Samstag noch ein Testspiel gegen die USA bestreiten wird. Davor soll sich die Mannschaft an die neue Zeitzone gewöhnen und auch auf dem Trainingsplatz arbeiten. Kommenden Montag geht es dann nach Winston-Salem ins Teamhotel. 6 Tage später bestreitet die Mannschaft von Bundestrainer Julian Nagelsmann dann in Houston gegen Curaçao ihr erstes WM-Gruppenspiel.
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15: In Berlin wird heute Geburtstag gefeiert, 40 Jahre Bundesumweltministerium. Zum Festakt geladen sind berühmte Ministerinnen und Minister außer Dienst, die auf die Geschichte ihres Hauses zurückblicken. Jan-Frederik Willems befürchtet, man schwelgt in Berlin lieber in Nostalgie, als sich um die Zukunft zu kümmern.
3: Angela Merkel, Jürgen Trittin, Barbara Hendricks. Beim Umweltministeriumsgeburtstag heute Abend schwingt definitiv ein bisschen die Sehnsucht nach der guten alten Zeit mit. Denn im Moment scheint es, als hätte das Ministerium und damit auch der Umwelt- und Klimaschutz im Land ein bisschen Flaute. Das Heizungsgesetz quasi abgeschafft. Verbrenner aus, abgeschwächt. Die nächste Runde im CO2-Handel verschoben. Da war früher mehr Lametta. Das Einwegpfand zum Beispiel. Da wurde gestritten und gezetert und geklagt. Und am Ende kam's und die meisten sind heute komplett fein damit. Mit dem Atomausstieg mögen einige noch hadern. Dass nochmal der Ausstieg vom Ausstieg kommt, glaubt aber auch kaum jemand mehr. Das gleiche gilt für bleifreies Benzin, das Klimaschutzgesetz und die Verankerung von Umweltschutz und Klimaneutralität im Grundgesetz. Ich gebe ja zu, der jetzige Umweltminister Carsten Schneider hat in dieser Regierungskoalition, in der aktuellen Wirtschaftskrise und beim gesellschaftlichen Gegenwind für Klimathemen keine leichte Aufgabe. Wenn er es aber mal mit einem eigenen Highlight in die Chronik des Umweltministeriums schaffen will, muss er meiner Meinung nach mal eine Schippe drauflegen.
15: Die Meinung von Jan-Frederik Willems.
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15: 6.18 Uhr.
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15: Happy Birthday Bundesumweltministerium. Es feiert heute seinen 40. Geburtstag. Sie haben es gerade im Infodate gehört. Gegründet nach der Reaktorkatastrophe von Tschernobyl prägt das Ministerium seit 4 Jahrzehnten die Politik in Deutschland. Dietrich Karl Meurer aus unserem Hauptstadtstudio berichtet.
7: Es ist die Konsequenz aus Tschernobyl. Knapp 6 Wochen nach dem GAU in der Sowjetunion erklärt Bundeskanzler Helmut Kohl.
8: Ich habe nach sorgfältigen Überprüfung aller Sachverhalte aus den letzten Wochen mich deshalb entschieden, ein Ministerium für Umwelt, Naturschutz und Reaktorsicherheit zu bilden.
7: Mit dem neuen Ressort bündelt die Bundesregierung die bis dahin verteilten Zuständigkeiten in einem Haus. Erster Umweltminister ist Walter Wallmann. Es folgen Klaus Töpfer, Angela Merkel und Jürgen Trittin. Sie stehen für wichtige Weichenstellungen, von Recycling und internationaler Klimapolitik bis zum Atomausstieg und dem Dosenpfand. Heute steht Carsten Schneider an der Spitze des Ministeriums. Er betont, dass es als zentrales Ressort viele Politikfelder prägt, von Energie über Verkehr bis zur Industrie.
10: Hier wird kaum ein Gesetz beschlossen, das nicht durch mein Haus oder durch mich mit beeinflusst wird.
7: Die 40-Jahre-Bilanz fällt aus Schneiders Sicht positiv aus.
10: Das Wichtigste ist, glaube ich, der Atomausstieg, die Veränderung der in unserer Energiepolitik sicherer und sauberer und damit weltweiten Exportschlage. Und das Zweite, dass das Ozonloch sich wieder geschlossen hat. Das war eine riesige Bedrohung für uns alle. Und das hat sich geschlossen, das ist weltweite Zusammenarbeit, FCKW raus und das ist ein Erfolg auch dieses Hauses mit.
7: Doch in Zeiten wirtschaftlicher Krisen und politischer Unsicherheit befindet sich Umweltschutzpolitik in einer schwierigen Lage, meint Annette Elisabeth Töller. Die Politikwissenschaftlerin ist Mitglied im Sachverständigenrat für Umweltfragen, einem wissenschaftlichen Beratungsgremium der Bundesregierung.
11: Die Umweltpolitik ist aktuell doch stark in der Defensive. Es hat immer schon Aufs und Abs gegeben, immer stark abhängig von den Rahmenbedingungen, in Wirtschaftskrisen eher mal ab und bei Extremwetterereignissen oder anderen Anlässen ging es eher mal auf. Aber mir scheint doch, dass die aktuelle Situation grundlegender ist.
7: Die politische Lage habe sich verändert. Umweltpolitik stehe heute unter Druck, sagt auch Olaf Band, der Vorsitzende des BUND, des Bund für Umwelt und Naturschutz.
25: Die Umweltpolitik scheint marginalisiert zu werden. Wir erleben einen Kulturkampf gegen Umwelt, Naturschutz und Klimaschutz.
7: Defizite sieht auch der geschäftsführende Vorstand von Greenpeace, Martin Kaiser, und kritisiert den Minister.
26: Momentan habe ich nicht den Eindruck, dass sich der Umwelt
2: Umweltminister durchsetzen kann, was aber dringend notwendig wäre.
7: Schneider weist die Kritik zurück und verweist auf konkrete Ergebnisse seiner Politik, etwa das Klimaschutzprogramm der Bundesregierung, also ein Maßnahmenpaket zum Schutz des Klimas, das er ohne große öffentliche Debatte durchgesetzt habe.
10: Mir ist nicht die einzelne Schlagzeile wichtig, sondern die Substanz der Politik und das, was wir beschließen. Und da setze ich mich schon durch.
7: Zum Jubiläum des Umweltministeriums blickt Schneider nach vorn. In der Bevölkerung sieht er breite Unterstützung.
10: Niemand möchte schlechte Luft atmen. Niemand möchte, dass das Trinkwasser aus dem Hahn verseucht ist. Und niemand möchte sterbende Wälder.
7: Trotz der Kritik von Verbänden verweist das Umweltministerium 40 Jahre nach seiner Gründung auf seine Erfolge und feiert sein Jubiläum heute mit einem Festakt in Berlin.
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15: 6.21 Uhr. Dieser Vorfall hatte für Aufsehen gesorgt. Ein 25 Jahre alter Mann wurde am Pfingstsamstag im Weinheimer Freizeitbad Miramar auf einer Riesenrutsche schwer verletzt und starb später im Krankenhaus. Seit dem Wochenende nun ermitteln Staatsanwaltschaft und Polizei die Unglücksursache. In und um Weinheim herum hat dieses Unglück viele Menschen sehr betroffen gemacht. SWR-Reporter Wolfgang Kessel hat sich dort umgehört und schildert, wie sich der tödliche Unfall wohl abgespielt haben dürfte.
9: Der 25 Jahre alte Mann war laut Polizei am späten Pfingstsamstagabend mit mehreren Personen gleichzeitig in die 150 Meter lange Rutschenröhre eingestiegen. Polizeisprecher Nikolas Schütz.
12: Bei einem dieser Rutschgänge kollidierte der Verstorbene mit mehreren weiteren Personen und wurde in der Folge ohnmächtig und in ein Krankenhaus eingeliefert. Am vergangenen Freitag verstarb der Mann dann im Krankenhaus.
9: Staatsanwaltschaft und Kriminalpolizei ermitteln nun zur Unglücksursache. Das heißt, die Beamten sichten unter anderem Material der Videoüberwachungskameras, das die Badgeschäftsführung der Polizei bereits ausgehändigt hat. Demnächst soll zudem die Leiche des Mannes obduziert werden.
12: Ob jetzt eine weitere Person Schuld und Verantwortung an dem Versterben des jungen Mannes trägt, ist Gegenstand unserer laufenden Ermittlungen.
9: Konkret, aus der reinen Ursachenermittlung könnte mutmaßlich später eine Ermittlung wegen gefährlicher Körperverletzung mit Todesfolge werden. Im Fokus stünden dann wohl die Begleiter des 25-jährigen Opfers. Lara Steinhardt, Co-Geschäftsführerin des Miramar, machte gegenüber dem SWR deutlich, ein technisches Versagen in oder an der Rutsche habe es nicht gegeben. Am Rutschenzugang gibt es zum Beispiel ein grünes bzw. rotes Ampellicht. Daneben hängt eine Hinweistafel, auf der unter anderem steht, nur einzeln und mit Abstand nacheinander rutschen.
13: Die Rutsche war der Unfallort, aber nicht unfallverursachend. Man muss leider sagen, dass bei diesem tragischen Unfall unsere Regeln den Beteiligten gut bekannt waren und dass das auch sichtbar war. Dementsprechend müssen wir einfach schauen, ob wir das noch weiter verstärken können. Aber natürlich bleibt es immer Eigenverschulden bei sowas.
9: Sagt Lara Steinhardt, Co-Geschäftsführerin des Miramar. Etwa 2 Meter vom Rutschenzugang entfernt schiebt eine Aufsichtsperson Dienst, die sowohl den Eingang der Unglücksrutsche namens Twister im Auge behält, als auch den Zugang zu einer weiteren Spaßrutsche namens Hurricane Loop direkt daneben. Wie es dennoch dazu kommen konnte, dass 4 Personen gleichzeitig in den Twister einstiegen, noch unklar. Die 4-köpfige Männergruppe mit dem späteren Todesopfer soll zudem an jenem Pfingstsamstag schon zuvor auffällig gewesen sein. Davon weiß auch Lara Steinhardt. Generell gelte:
13: Bei uns gibt es eine Ermahnung und dann gibt es Rutschenverbot und bei schwerwiegenden Vorfällen auch Hausverbot.
17: Das heißt, die sind konkret ermahnt worden oder nicht?
13: Zum jetzigen Kenntnisstand denken wir ja, aber das können wir eben noch nicht bestätigen, offiziell.
9: Die Twister-Rutsche ist im Miramar seit 2017 in Betrieb, wird laut Steinhardt jährlich vom TÜV überprüft, zuletzt im September vergangenen Jahres. Es ist laut Miramar das erste Mal, dass ein Badegast in dieser Rutsche tödlich verunglückt ist.
15: 6.25 Uhr.
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15: Mit Stefan Sande. Tja, und wie wir hören, hören wir nichts. Eigentlich sollte jetzt der Kollege Stefan Sande den Sport hier in SWR aktuell machen. Aber das probieren wir jetzt einfach selbst. Mit dem Sport jetzt hier. Heute geht's los für die deutsche Fußballnationalmannschaft zur Weltmeisterschaft in die USA, Mexiko und Kanada. Das erste Ziel heißt Chicago. Dort wird noch ein letztes Mal getestet und zwar gegen einen der 3 Gastgeber, die USA. Mit im Flieger dabei sein wird unser Sportreporter Thomas Kunze. Thomas, wie viel Vorfreude und Zuversicht werden denn damit zusteigen?
16: Ach, also Übergepäck wird da ganz sicher nicht benötigt, aber nach dem starken Test gegen schwache Finnen und auch nach dem gestrigen Trainingsspiel vor Fans und Familien auf dem Frankfurter Campus, das ja auch gewonnen wurde, würde ich sagen, dass diese Mannschaft mit diesem Cheftrainer und dem gesamten Staff dann als Gruppe doch eher kollektiv optimistisch einzuordnen ist, um es mal so zu formulieren. Die letzten 8 Länderspiele hat diese Mannschaft gewonnen. Julian Nagelsmann hat sich für seinen Kader entschieden, inklusive Volldebatte über Torhüter Manuel Neuer und Co. Das wird sich jetzt alles beruhigen. Und ich denke tatsächlich, dass die kommenden Tage und der letzte Test gegen die USA nochmal ganz wichtig sind, um sich wirklich als Mannschaft, als Team zu finden. Und dann wird das schon werden, dann wird das schon ein ordentliches Turnier. Obwohl auch alle wissen, qualitativ gehört dieses Team nicht zu den absoluten Top-Favoriten. Da reden wir eher über Spanien, Frankreich oder England. Und deswegen muss Deutschland zwingend über die mannschaftliche Geschlossenheit kommen. Und dafür sind die kommenden Tage sehr wichtig. Das heißt erstmal, dass dieses Team 2 Wochen lang noch die Möglichkeit hat, sich an Temperaturen, Zeitverschiebung und Umgebung anzupassen. Das ist schon mal gar nicht so schlecht. Witzig dürfte heute schon mal der Abflug in Frankfurt werden am Flughafen, denn dieser Flug mit der Nummer LH434, in dem wir auch alle sitzen, das ist tatsächlich ein ganz gewöhnlicher Linienflug. Ich bin also mal sehr gespannt, wie die Leute auf die businessfliegenden Kicker so reagieren werden. 13:30 wird es losgehen, gegen 15:30 Ortszeit ist dann die Landung in Chicago geplant. 9 Stunden wird der Vogel unterwegs sein über den Atlantik und dann geht's ins 5-Sterne Waldorf Astoria Hotel. Und ab übermorgen, da wird dann täglich trainiert bis zum finalen Test am 6. Juni. Und 2 Tage später, also am 8. Juni, bezieht die Mannschaft dann das offizielle Teamquartier in Winston-Salem in North Carolina. Dazwischen gibt es natürlich noch eine Handvoll Medienaktivitäten und das eine oder andere Team-Event. Auch die Familien werden nachreisen. Das ist schon geplant. Ja, und dann geht's rein in ein hoffentlich erfolgreiches WM-Turnier.
15: Das war unser Sportreporter Thomas Kunze. Heute startet die deutsche Fußballnationalmannschaft in die Herausforderung Fußball-Weltmeisterschaft. Es geht los mit dem Flug in die USA. Dort steht dann noch in Chicago am Samstag ein Länderspiel gegen die Mannschaft der Vereinigten Staaten an. Und los geht's mit der Fußball-Weltmeisterschaft dann am Donnerstag, den 11. Juni, mit dem Eröffnungsspiel Mexiko gegen Südafrika. Die Fußball-WM dieses Jahr, die findet ja in 3 Ländern statt. In Mexiko, in Kanada und in den USA.
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15: Mit Andreas Bönisch einen schönen guten Morgen an diesem Dienstag, den 2. Juni. Wir wollen heute früh in den Nahen Osten schauen, denn nachdem sich im Libanon zuletzt die Lage weiter zugespitzt hatte, besteht anscheinend jetzt Hoffnung auf Deeskalation. US-Präsident Donald Trump sagt, es wird keinen neuen israelischen Angriff auf die libanesische Hauptstadt Beirut geben. Darüber berichten wir gleich in den Nachrichten und über die Hintergründe und Reaktionen aus dem Libanon bespreche ich dann in 10 Minuten live mit unserer Korrespondentin Nina Amin in Beirut.
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15: Zuerst scheint noch die Sonne bei uns in Baden-Württemberg und Rheinland-Pfalz. Im Laufe des Tages werden die Wolken aber von Westen her dicker. Dann fängt es an zu regnen. Es sind kräftige Schauer mit dabei. Auch Gewitter können sich entladen. Dabei sind dann lokale Sturmböen möglich. Die Höchsttemperaturen heute 19 Grad in der Hohen Eifel, 20 im Hotzenwald, 25 Grad in der Vorderpfalz und bis 26 Grad am Main. Und die Aussichten morgen wechselhaft und windig. Ab und zu scheint die Sonne. Es wird aber auch wieder stark bewölkt sein mit einzelnen Schauern. Und auch am Donnerstag, am Feiertag, bleibt es wechselhaft.
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15: Und damit wird's 6.30 Uhr.
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20: Mit Florian Zelt, guten Morgen. In Deutschland sind so viele Menschen von Armut betroffen wie seit Jahren nicht. Die Europäische Union verschärft ihre Abschieberegeln. Bei den Nibelungenfestspielen in Worms beginnen die Proben. Und das Wetter, erst Sonne und Wolken, später Schauer und Gewitter mit Sturmgefahr bei maximal 19 Grad in der Hohen Eifel und höchstens 26 Grad in Tauberfranken. In Deutschland leben laut dem Paritätischen Gesamtverband so viele Menschen in Armut wie noch nie seit 2020. Im vergangenen Jahr seien 13,34 Millionen Menschen arm gewesen, erklärte der Verband unter Berufung auf Zahlen des Statistischen Bundesamtes. Damit waren 16,1% der Bevölkerung betroffen. Im Bundesländervergleich reichen die Armutsquoten von 12,6% in Bayern bis hin zu 27,5% in Bremen. Als arm gelten laut EU-Definition Menschen, die weniger als 60% des mittleren Nettoeinkommens aller Haushalte in Deutschland zur Verfügung haben. Im Jahr 2025 lag die Grenze bei 1.445 Euro im Monat für alleinlebende Menschen. Die Europäische Union hat den Weg für sogenannte Rückkehrzentren freigemacht. Da sieht eine Einigung vor, die Vertreter des Europaparlaments und der Regierungen der Mitgliedsländer nach Angaben der zyprischen EU-Ratspräsidentschaft am Abend erzielten. Mehr und schnellere Abschiebungen von abgelehnten Asylbewerbern, das will die EU in Zukunft vor allem über drei Wege erreichen. Welche das sind, erklärt Katrin Schmidt, unsere Korrespondentin in Brüssel.
0: Erstens durch effizientere gemeinsame Abschiebeverfahren, in denen zum Beispiel ablehnende Asylbescheide gegenseitig anerkannt werden und von jedem EU-Land vollzogen werden können. Zweitens dadurch, dass Ausreisepflichtige zur Kooperation verpflichtet werden. Und kooperieren sie nicht, können einheitlich Leistungen gekürzt und längere Abschiebehaft verordnet werden. Und drittens ist der Weg nun politisch frei, um Abschiebezentren in Drittstaaten, also außerhalb der EU, zu errichten. Dorthin könnten abgelehnte Asylbewerber gebracht werden, deren Abschiebung sonst scheitert, weil etwa das Heimatland sie nicht zurücknimmt.
20: Bundesarbeitsministerin Baas will, dass langfristig auch Beamte in die gesetzliche Rentenversicherung einzahlen. Gebraucht werde ein gemeinsames System, wenn man eine große Reform haben wolle, sagte Baas bei einer Veranstaltung der Rheinischen Post in Düsseldorf. Dann müsste auch der Staat nicht so viel zuzahlen, sagte die SPD-Vorsitzende. Baas zeigte sich gleichzeitig auch offen für ein höheres Renteneintrittsalter über 67 Jahre hinaus nach 2031. In Baden-Württemberg setzen die Verkehrsbetriebe immer mehr Elektrobusse ein. Laut Zahlen des Verkehrsministeriums fuhren vor 5 Jahren rund 80 E-Busse durchs Land. Mittlerweile sind es 479. Komplett umgestiegen ist bislang aber keine Stadt in Baden-Württemberg. Freiburg und Mannheim wollen bis 2030 ihre Busse auf einen E-Antrieb umstellen. In der Stuttgarter Innenstadt sollen bis Ende nächsten Jahres ausschließlich Elektrobusse fahren. In Worms starten heute die Proben für die Nibelungenfestspiele. Premiere ist in gut 7 Wochen. SWR-Reporterin Karin Petzold berichtet.
5: Die Schauspielerinnen und Schauspieler haben sich schon im Vorfeld auf ihre Rollen vorbereitet, haben sich in das Stück eingelesen. Und heute, bei der ersten Leseprobe, da darf die Presse noch ein bisschen mit dabei sein. Aber morgen schon. Da wird hinter verschlossenen Türen weitergeprobt, dann täglich, oft bis tief in den Abend hinein. Inszeniert wird das Theaterstück Die Hunnenkönigin. Zwei britische Autoren bzw. Regisseure bringen Zirkuselemente, Magie, Puppenspiel, Tanz und Live-Musik auf die Bühne.
20: Und das waren die Nachrichten.
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15: 6.34 Uhr mit Andreas Bönisch. Einen schönen Dienstagmorgen. Wie umgehen mit der AfD im neuen rheinland-pfälzischen Landtag? Diese Frage treibt die Abgeordneten heute um, wenn die 14 Ausschüsse zum ersten Mal tagen. In den Ausschüssen werden Anträge und Gesetzesentwürfe für Landtagssitzungen vorbereitet. Es gibt den Finanzausschuss, den für Bildung, für Gesundheit und 11 weitere mehr. Jede Fraktion im Landtag hat das Recht, je nach ihrer Größe, Ausschussvorsitzende zu stellen. Und der AfD stehen demnach eigentlich 3 zu. Aber die Regierungsfraktionen, also CDU und SPD, wollen die AfD-Politiker nicht wählen. Gernot Ludwig aus der SWR-Redaktion Landespolitik in Mainz. Was bedeutet das für die Sitzungen heute?
1: Naja, damit ist es der AfD unmöglich, Ausschussvorsitzende zu stellen, denn ihre Kandidaten kriegen rechnerisch keine Mehrheit. Es sei denn, CDU- oder SPD-Mitglieder, die würden heute doch noch für die AfD-Kandidaten stimmen, was aber eher unwahrscheinlich ist.
15: Ist es denn juristisch in Ordnung, dass CDU und SPD keine AfD-Kandidaten für die Ausschüsse wählen wollen?
1: Also rechtlich ist das, zumindest nach Einschätzung von Juristen, in Ordnung. Im Bundestag wird das zum Beispiel ja auch so praktiziert. Eine Klage der AfD dagegen vor dem höchsten Gericht, die war erfolglos. Die Frage ist jetzt allerdings, ob es politisch so klug ist, Kandidaten nicht zu wählen, nur weil sie Mitglied der AfD sind, eine Partei, die nicht verboten ist. Hinzu kommt, der Landtag ist so einem Ausschussvorsitzenden von der AfD ja auch nicht ausgeliefert. Es gibt eine Art Notbremse für den Fall, dass ein Ausschussvorsitzender Fehler macht oder ja sein Amt missbrauchen würde, dann kann er jederzeit abgewählt werden. Das ist in Rheinland-Pfalz übrigens auch schon mal so praktiziert worden.
4: In solchen Fällen ist es ja immer interessant zu schauen, wie es die anderen machen. Wie handhaben es weitere Bundesländer mit der AfD und den Vorsitzenden von Landtagsausschüssen?
1: Ja, das ist ganz interessant. SPD und CDU geben da bundesweit nämlich ein eher uneinheitliches Bild ab. In Hessen zum Beispiel, unserem Nachbarbundesland, da gibt es ja ebenso wie bei uns eine schwarz-rote Regierung. Da stellt die AfD 3 Ausschussvorsitzende. Im rot-grünen Niedersachsen sind es 2. Und im schwarz-grünen Nordrhein-Westfalen stellt die AfD 1 Ausschussvorsitzenden.
4: Gernot Ludwig war das aus der SWR-Redaktion Landespolitik in Mainz. In Rheinland-Pfalz tagen heute die 14 Ausschüsse des Landtages zum ersten Mal und die AfD soll nach dem Willen von CDU und SPD keinen Vorsitz in den Ausschüssen bekommen. 6.36 Uhr ist es.
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4: Der Termin wurde sehr interessiert beobachtet. Gestern war Bundeskanzler Friedrich Merz nämlich zu Gast bei der CDU im Sauerland. Der CDU-Landeschef dort und Ministerpräsident von Nordrhein-Westfalen, Hendrik Wüst, war auch da. Der wurde ja schon als Auswechselkanzler ins Spiel gebracht. Das ist eines der Themen in den Kommentaren in den deutschen Tageszeitungen. Jetzt die SWR aktuell Pressestimmen mit Florian Zelt.
6: Die Frankfurter Rundschau schreibt, der CDU-Vorsitzende und Bundeskanzler Friedrich Merz ist am Montag von seiner Partei im Sauerland freundlich empfangen worden. In Zeiten wie diesen ist das eine Nachricht, allerdings keine gute. Das freundliche Händeschütteln, das die Fernsehkameras beim Beginn des länger geplanten Termins eingefangen haben, ist nach den Querelen der vergangenen Tage das absolute Minimum, um dem angeschlagenen Parteivorsitzenden etwas Luft zu verschaffen. Denn angeschlagen ist Merz auch, wenn das offiziell selbstverständlich geleugnet wird. Den seit Tagen diskutierten Kanzlertausch wird es nicht geben. Das war von Anfang an klar. Die Diskussion darüber, die er durch seine unbedachte Reaktion darauf auch noch anfachte, hat dem Regierungschef aber auch so schon genügend geschadet. Nach der vergangenen Woche ist endgültig klar, dass Merz in der eigenen Partei zunehmend isoliert ist. Die Rhein-Neckar-Zeitung beschäftigt sich mit einer klassischen Formulierung, die gut klingt, aber in der CDU eher unangenehme Erinnerungen weckt, mit der vollen Unterstützung, die der nordrhein-westfälische Ministerpräsident Hendrik Wüst am Montag dem deutschen Bundeskanzler Merz zusicherte, ist das so eine Sache. Zum einen sagt eigentlich immer der Mächtigere dem Schwächeren seine Unterstützung zu. Zum anderen sind die, denen so etwas öffentlich versichert wird, oftmals kurze Zeit später weg vom Fenster. Unter Merkels Ministern war die Formulierung volle Unterstützung regelrecht gefürchtet. Dass Merz bald geht, ist ohnehin unwahrscheinlich. Dass er geschwächt in die Landtagswahlen im September geht, jedoch offensichtlich. Die aus der CDU herausgeführte Debatte um die Kanzlereignung des Amtsinhabers hat Spuren hinterlassen. Die politische Stimmung im Land ist viel schlechter, als das die Lage eigentlich hergibt. Es bleibt eng, nicht nur für Merz, sondern für die gesamte Demokratie. Ein anderes Thema. Es war ein Aufreger rund um Ostern. Da ist aufgefallen, dass nach dem neuen Wehrdienstgesetz, das seit Anfang des Jahres gilt, eigentlich alle Männer unter 45 sich längere Auslandsaufenthalte genehmigen lassen müssten. Das Bundesverteidigungsministerium hat mit einer Ausnahmeregelung versucht, Klarheit zu schaffen. Ein Gutachten des Wissenschaftlichen Dienstes des Bundestages kommt jetzt zu dem Ergebnis, das Ministerium könnte da rechtswidrig gehandelt haben. Dazu schreibt die Pforzheimer Zeitung, Boris Pistorius inszeniert sich gern als Macher, der endlich aufräumt, wo sich andere jahrelang weggeduckt haben. Ausgerechnet ihm wird von Bundestagsjuristen bescheinigt, dass er rechtswidrig gehandelt hat, als er die Abmeldepflicht für wehrfähige Männer per Verwaltungsakt außer Kraft gesetzt hat. Er wollte pragmatisch einen Fehler korrigieren, der gar nicht hätte passieren dürfen. Dabei hat er schlichtweg seine Kompetenzen überschritten. Wer sich als entschlossener Sanierer der Truppe vermarktet, soll
20: sollte besonders sauber arbeiten. Die Bundeswehr braucht einen Minister, der glaubwürdig vermittelt, dass Härte und Tempo mit Respekt vor Soldaten, Parlament, Rechtsstaat, Institutionen und gesellschaftlichen Partnern einhergehen. Pistorius darf sich nicht mit seinem Image als kerniger Problemlöser zufrieden geben, sondern muss ihm politisch stärker gerecht werden. Und für die Rheinpfalz aus Ludwigshafen ist ein Teil der Kritik, die nach dem Gutachten kam, schlicht überzogen. Möglicherweise war die Allgemeinverfügung des Ministers damals nicht rechtens. Wir wissen es nicht, weil das nur ein Gericht entscheiden kann und nicht der wissenschaftliche Dienst des Bundestages. Vielleicht war das wieder ein kritikwürdiger handwerklicher Fehler. Das Ministerium ist längst dabei, die Sache gesetzlich zu regeln. Dem Minister und SPD-Politiker Pistorius nun aber vorzuwerfen, so die Linke, er untergrabe die Gewaltenteilung, das zeugt genau von dem Maximalversagen, das die Partei dem Minister unterstellen will.
15: Soweit die Kommentare aus den deutschen Tageszeitungen in den Pressestimmen.
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15: 6.41 Uhr. Der Libanon kommt nicht zur Ruhe. Die israelische und libanesische Seite hatten vor gut 6 Wochen zwar eine Waffenruhe vereinbart, doch beinahe täglich greift die israelische Armee Stellungen der pro-iranischen Hisbollah im Südlibanon an. Die Miliz schlägt zurück. Zuletzt hatte Israels Ministerpräsident Benjamin Netanyahu mit weiteren Angriffen auf die libanesische Hauptstadt Beirut gedroht. Jetzt könnte es eine Wende geben. Laut US-Präsident Donald Trump wird es keinen neuen israelischen Angriff auf Beirut geben. Das habe er telefonisch mit Netanyahu besprochen, sagte Trump. Nina Amin ist unsere Korrespondentin in der libanesischen Hauptstadt Beirut. Ist die Nacht dort ruhig geblieben?
0: Ja, die

0: Libanons und von der Hezbollah auch auf den Norden Israels geht weiter.
1: Trump sagt ja, auch die Hezbollah habe einer Einstellung der Kämpfe zugestimmt. Was Sie uns jetzt da schildern, das spricht nicht gerade dafür. Wovon geht man denn im Libanon da aus?
0: Also im Libanon geht man davon aus oder hofft man zumindest, dass die Verhandlungen weitergehen und dass eine Waffenruhe, wie sie dann auch wirklich, also die Waffenruhe im wahrsten Sinne stattfindet. Es gibt ja eigentlich eine Waffenruhe seit 6 Wochen. Die wurde zwischen Israel und der libanesischen Regierung ausgehandelt. Die libanesische Regierung ist aber nicht Teil dieses Konfliktes, sondern der Krieg ist zwischen Israel und der Hezbollah. Die Hezbollah saß da nicht mit am Tisch. Jetzt hat die Hezbollah wohl eingewilligt, die Kampfhandlung einzustellen, aber was wir hören aus dem Süden, dort gehen die Kämpfe weiter. Also von daher wird das sehr, sehr schwierig, auch heute bei den Verhandlungsrunden in Washington, die ja zwischen Israel und Libanon stattfinden, ist die Hezbollah nicht mit am Tisch. Also von daher ist dann nur der Druck von außen, der eventuell was bewegen kann. Aber wenn ich mit den Menschen hier spreche, die haben wenig Hoffnung. Die kennen diese Konfliktlage seit Jahren, seit Jahrzehnten und die machen sich große Sorgen über das Vorrücken Israels im Süden ihres Landes, machen sich Sorgen, dass der Süden des Libanons dauerhaft besetzt werden könnte.
1: Was müsste denn passieren, dass es tatsächlich dazu kommt, dass auch die Hezbollah ihre Kampfhandlungen einstellt? Also was müsste da heute bei den Gesprächen in Washington zwischen Israel und der libanesischen Seite vereinbart werden?
0: Naja, die Hezbollah hat immer gesagt, Israel muss den Libanon verlassen. Die israelischen Bodentruppen müssen aus dem Libanon raus. Das ist eine Hauptforderung des Libanon und das ist etwas, was ich jetzt nicht sehe, was auch nicht Teil jetzt dieser gestrigen Ankündigung war. Da sprach der amerikanische Präsident halt nur von Beirut und auch Israel sagt, die Hezbollah greift uns weiter an in Nordisrael. Solange werden wir weiter gegen die Hezbollah vorgehen. Also da müsste natürlich auch die Hezbollah ihre Kampfhandlungen einstellen und den Norden Israels nicht weiter beschießen, wo auch viele Kinder nicht mehr in die Schule gehen können, wo die Lage sehr schwer ist. Aber die Fronten sind da sehr verhärtet. Von daher ist da, glaube ich, noch sehr, sehr viel Verhandlungsmasse. Libanons Armee ist aufgerufen, auch die Hezbollah zu entwaffnen. Auch das ist kein leichtes Unterfangen, weil auch hier im Libanon viele Menschen, obwohl sie nicht hinter der Hezbollah stehen und dadurch, dass die Hezbollah sie immer weiter in diesen Krieg reinziehen, sie sagen trotzdem, die Hezbollah sind die einzigen, die auch unseren Süden verteidigen, weil dort, wie gesagt, rückt Israel vor und macht ganze Dörfer dem Erdboden gleich. Also eine sehr komplizierte Lage und ich hoffe, dass die Gespräche heute irgendwas bringen. Gut ist auf alle Fälle, dass Israel und der Libanon widersprechen, weil diese Länder sind seit 1948 formell im Kriegszustand. Also jedes Gespräch ist da gut und jede Annäherung. Aber natürlich, die Hezbollah ist auch heute nicht mit am Tisch.
1: Ganz kurz noch, der Iran ist ja der größte Unterstützer der Hezbollah. Sollte es da in irgendeiner Form jetzt eine Annäherung geben oder einen Waffenstillstand zwischen Israel und der Hezbollah, könnte das positive Auswirkungen auch haben auf die Verhandlungen zwischen den USA und dem Iran?
0: Das ist alles miteinander verknüpft. Wir haben ja gestern schon gesehen, als diese Ankündigung oder diese Drohung von Israel kam, die libanesische Hauptstadt zu bombardieren. Kurz danach kam die Ankündigung aus dem Iran so, jetzt sind erstmal alle Verhandlungen über ein Kriegsende mit der USA auf Eis gelegt, weil Israel so heftig im Libanon vorgeht. Und auch international gab es ja sehr, sehr viel Kritik am Vorgehen Israels. Also da hat der Iran sofort diesen Hebel gezogen, hat sofort gesagt, wir machen die Straße von Hormuz wieder zu, wir blockieren alles. Und daraufhin hat sich dann der amerikanische Präsident auch wieder eingeschaltet. Also man sieht, das ist alles miteinander verbunden. Wenn es jetzt Fortschritte gibt in der Beziehung Israel-Libanon und besonders auch irgendeine Art von Übereinkunft zwischen Israel und der pro-iranischen Hezbollah-Miliz, dann gehen sicherlich auch die Verhandlungen zwischen USA und Iran weiter, weil der Iran hatte das als eine ganz klare Verhandlungsposition gesetzt. Es muss eine Lösung geben für den Libanon.
1: Informationen und Einschätzungen waren das live von unserer Korrespondentin Nina Amin aus der libanesischen Hauptstadt Beirut. 6.47 Uhr.
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1: Noch mit ein bisschen Sonnenschein. Im Laufe des Tages werden die Wolken aber von Westen her dicker. Dann fängt es an zu regnen. Es sind kräftige Schauer mit dabei. Auch Gewitter können sich entladen. Die Höchsttemperaturen 19 Grad in der Hohen Eifel, 20 im Hotzenwald, 25 Grad in der Vorderpfalz und bis 26 Grad heute am Main.
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1: Unterhändler des EU-Parlaments und der Mitgliedstaaten haben sich auf strengere Asylregeln geeinigt. Damit sollen Abschiebungen aus der EU in Zukunft schneller

0: schneller und einfacher werden. Geplant sind unter anderem spezielle Rückkehrzentren außerhalb Europas. Dorthin könnten abgelehnte Asylbewerber gebracht werden, wenn sich das Heimatland zum Beispiel weigert, die Menschen zurückzunehmen. Aus dem Iran und den USA kommen erneut widersprüchliche Angaben zum Stand der Verhandlungen. US-Präsident Trump teilte mit, die Gespräche über ein Abkommen gingen schnell voran. Die iranische Nachrichtenagentur Tasnim hatte dagegen berichtet, die Verhandlungen seien so lange ausgesetzt, bis Israel den Libanon nicht mehr angreife. Bundesentwicklungsministerin Alabali Radovan hat Israel und die pro-iranische Hisbollah im Libanon zur Deeskalation aufgerufen. Die SPD-Politikerin sagte am Abend im ZDF, sie verurteile die Angriffe der israelischen Regierung, aber auch die Hisbollah müsse ihre Attacken auf den Norden Israels einstellen. 2 Monate nach der Parlamentswahl sind die Regierungsverhandlungen in Dänemark abgeschlossen. Ministerpräsidentin Frederiksen von den Sozialdemokraten konnte sich eine dritte Amtszeit sichern. Sie will in Zukunft in einem Mitte-Links-Bündnis regieren. Der noch amtierende FDP-Landesvorsitzende von Baden-Württemberg, Rühlke, hat seine Partei zur Einigkeit aufgerufen. Nach der Kampfabstimmung zwischen dem neuen FDP-Bundesvorsitzenden Kubicki und seiner Herausforderin Strack-Zimmermann. Die Liberalen wollen jetzt mit einer Mitgliederbefragung in Baden-Württemberg die Weichen für einen personellen Neuanfang stellen.
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0: Heute geht's los für die deutsche Fußballnationalmannschaft zur Weltmeisterschaft in die USA, in Mexiko und in Kanada. Das erste Ziel heißt erst einmal Chicago. Dort wird es noch ein letztes Testspiel geben, und zwar gegen einen der 3 Gastgeber, gegen die USA. Mit im Flieger dabei sein wird unser Sportreporter Thomas Kunze. Thomas, wie viel Vorfreude und Zuversicht werden denn da heute mit zusteigen in den Flieger?
2: Ach, also Übergepäck wird da ganz sicher nicht benötigt, aber nach dem starken Test gegen schwache Finnen und auch nach dem gestrigen Trainingsspiel vor Fans und Familien auf dem Frankfurter Campus, das ja auch gewonnen wurde, würde ich sagen, dass diese Mannschaft mit diesem Cheftrainer und dem gesamten Staff dann als Gruppe doch eher kollektiv optimistisch einzuordnen ist, um es mal so zu formulieren. Die letzten 8 Länderspiele hat diese Mannschaft gewonnen. Julian Nagelsmann hat sich für seinen Kader entschieden, inklusive Volldebatte über Torhüter Manuel Neuer und Co. Das wird sich jetzt alles beruhigen. Und ich denke tatsächlich, dass die kommenden Tage und der letzte Test gegen die USA nochmal ganz wichtig sind, um sich wirklich als Mannschaft, als Team zu finden. Und dann wird das schon werden, dann wird das schon ein ordentliches Turnier. Obwohl auch alle wissen, qualitativ gehört dieses Team nicht zu den absoluten Top-Favoriten. Da reden wir eher über Spanien, Frankreich oder England. Und deswegen muss Deutschland zwingend über die mannschaftliche Geschlossenheit kommen. Und dafür sind die kommenden Tage sehr wichtig. Das heißt erstmal, dass dieses Team 2 Wochen lang noch die Möglichkeit hat, sich an Temperaturen, Zeitverschiebung und Umgebung anzupassen. Das ist schon mal gar nicht so schlecht. Witzig dürfte heute schon mal der Abflug in Frankfurt werden am Flughafen, denn dieser Flug mit der Nummer LH434, in dem wir auch alle sitzen, das ist tatsächlich ein ganz gewöhnlicher Linienflug. Ich bin also mal sehr gespannt, wie die Leute auf die businessfliegenden Kicker so reagieren werden. 13:30 wird es losgehen, gegen 15:30 Ortszeit ist dann die Landung in Chicago geplant. 9 Stunden wird der Vogel unterwegs sein über den Atlantik und dann geht's ins 5-Sterne Waldorf Astoria Hotel. Und ab übermorgen, da wird dann täglich trainiert bis zum finalen Test am 6. Juni. Und 2 Tage später, also am 8. Juni, bezieht die Mannschaft dann das offizielle Teamquartier in Winston-Salem in North Carolina. Dazwischen gibt es natürlich noch eine Handvoll Medienaktivitäten und das ein oder andere Team-Event. Auch die Familien werden nachreisen. Das ist schon geplant. Ja, und dann geht's rein in ein hoffentlich erfolgreiches WM-Turnier.
0: Und das beginnt am 11. Juni mit 48 Teams und 104 Spielen. Und mit dabei ist auch Haiti. Im Kader des Karibikstaates steht ein Torhüter, der sonst als Amateur bei Kosmos Koblenz zwischen den Pfosten steht. Wie der Weg von Koblenz zur Weltmeisterschaft gelungen ist, SWR-Sportreporter Achim Scheu berichtet.
3: Josué Duverger hat ihn geschafft, den Sprung aus der Oberliga zur Fußball-Weltmeisterschaft.
4: Es ist ein tolles Gefühl zu wissen, dass ich dabei bin. Ich bin ein Teil der Mannschaft. Wir fahren zur WM. Ich fühle mich privilegiert.
3: Duverger ist ein lupenreiner Amateurfußballer. Er ist der einzige Nationalspieler im Oberliga-Kader der Koblenzer. Jetzt freuen sich alle für ihn, auch sein Trainer Admir Softic.
5: Man muss sagen, das ist für uns einmaliges Erlebnis. Wir sind mega glücklich. Englisch für den José.
3: Geboren und aufgewachsen ist er in Montreal in Kanada. Er hat zwei Pässe, einen kanadischen und einen aus Haiti. Mit 17 der Sprung nach Portugal. Seine Fußballausbildung erhält er bei Sporting Lissabon. Über Umwege geht's nach Koblenz. Hier spielt er so gut, dass der haitianische Fußballverband auf ihn aufmerksam wird. Bei der WM wird er nicht alleine sein.
4: In den USA habe ich jede Menge Familie. Meine Eltern werden aus Montreal anreisen. Das gibt mir Kraft und es macht mich natürlich auch stolz. Sie werden bei unseren Spielen im Stadion sein und dort werde ich sie dann auch sehen.
3: Haiti ist erstmals nach 52 Jahren wieder mit dabei. In dem gebeutelten Land sorgte die WM-Qualifikation für eine Welle der Euphorie.
4: Das wird sicherlich nicht einfach werden, aber wir werden ganz bestimmt nicht dahin fahren, nur um sagen zu können, wir waren bei der WM. Nein, wir werden dort alles geben.
3: Und zu Hause in Koblenz sind sie schon stolz. Einer von ihnen fährt zur WM.
6: Er ist immer ehrlich und versucht halt sich immer nicht in den Vordergrund der Mannschaft zu spielen.
7: Wenn man schon allein bedenkt, was für Stars da rumlaufen, deswegen ist das auf jeden Fall schon sehr surreal.
8: Da kriegt man ja Gänsehaut, wenn man ihn jedes Mal sieht. Deshalb ist es wirklich Wahnsinn.
3: Die Gegner Haitis in der Gruppenphase sind Rekordweltmeister Brasilien, Marokko und Schottland. Und mittendrin Josué Duverger von Cosmos Koblenz.
0: Na dann viel Glück für den Koblenzer Fußballer. 6:53 Uhr.
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0: mit Petra Thiele.
9: Die EU-Staaten und das Europaparlament verhandeln heute über eine Reform der europäischen Fluggastrechte. Dabei geht es auch darum, ab welcher Verspätung von Flügen Passagiere künftig eine Entschädigung bekommen und um das Reizthema Handgepäck. Details von Katrin Schmidt aus Brüssel.
10: Es geht im Kern um die Frage, ab wie viel Stunden Verspätung haben Fluggäste Anspruch auf Entschädigung? Bleibt es bei der 3-Stunden-Regelung, davor spricht sich das Parlament aus, oder sind es künftig eher 4 Stunden Verspätung, bei Langstreckenflügen sogar bis zu 6 Stunden Verspätung, bevor es Geld zurückgibt? Und je nach Entfernung könnte diese Entschädigung künftig auch niedriger ausfallen. Diesen Plan verfolgt bisher die Mehrheit der EU-Mitgliedstaaten, auch nach Forderungen der Airlines nach mehr Flexibilität und Entlastung. Europäischen Verbraucherschützern zufolge könnten damit rund 60% der heute anspruchsberechtigten Passagiere ihren Anspruch auf Entschädigung verlieren. Die Reform der EU-Fluggastrechte soll auch klare Regeln etwa fürs Handgepäck bringen. Ohne zusätzliche Kosten soll ein persönlicher Gegenstand wie Handtasche oder Laptop sowie ein Handgepäckstück an Bord genommen werden können. Strittig war zuletzt, ob exakte Größe und Gewicht des kostenlosen Handgepäcks definiert werden soll. Verhandelt wird auch über eine weitere Forderung des EU-Parlaments. Demnach sollen Kinder bis 14 Jahre künftig garantiert kostenlos neben ihren Eltern sitzen können und Gebühren etwa fürs Einchecken oder kleine Namenskorrekturen wegfallen. Nach Jahren der Verhandlungen machen Vertreter von EU-Parlament und den Mitgliedstaaten heute einen wohl vorerst letzten Versuch, die angestrebte Reform der Fluggastrechte aus 2004 unter Dach und Fach zu bringen.
9: Und wir bleiben beim Thema Verkehr. Die Deutsche Bahn war im Mai beim Fernverkehr in gut 61% der Fälle pünktlich. Das zeigen Unternehmensdaten, die der Süddeutschen Zeitung vorliegen. Damit waren im Mai etwas mehr Fernzüge unpünktlich als in den beiden Monaten zuvor. In Baden-Württemberg nutzen die Verkehrsbetriebe immer mehr Elektrobusse. Mittlerweile fahren knapp 480 E-Busse. Vor 5 Jahren waren es rund 80, so das Landesverkehrsministerium. Komplett umgestiegen ist bislang noch keine Stadt in Baden-Württemberg. Freiburg und Mannheim wollen bis 2030 ihre Busse auf E-Antrieb umstellen. In der Stuttgarter Innenstadt sollen bis Ende nächsten Jahres ausschließlich Elektrobusse fahren. Die KI-Firma Anthropic bereitet jetzt offiziell ihren Börsengang vor. Erst vor wenigen Tagen wurde Anthropic mit 965 Milliarden US-Dollar bewertet und überholte damit das KI-Unternehmen OpenAI an Wert. Der ChatGPT-Entwickler OpenAI wird mit rund 850 Milliarden Dollar bewertet und will ebenfalls noch dieses Jahr an die Börse. Anthropic ist erst vor gut 3 Jahren von ehemaligen OpenAI-Mitarbeitern gegründet worden.
11: Insider vermuten, dass der tatsächliche Börsengang dann im Herbst stattfinden könnte. Anthropic verdient vor allem Geld mit KI-Software, die besonders gut und automatisch Computercode generieren kann, während der schärfste Konkurrent OpenAI mit seinem Chatbot ChatGPT größtenteils private Nutzer hat, wendet sich Anthropic vor allem an zahlende Geschäftskunden. Erst letzte Woche wurde bekannt, dass Anthropic in einer neuen Finanzierungsrunde 65 Milliarden Dollar von Investoren eingesammelt hatte. Daraufhin wurde das KI-Startup mit fast 1 Billion Dollar bewertet, höher als OpenAI. Aufgrund des hohen Wertes könnte der Börsengang zu einem der größten aller Zeiten werden. Wie viele Aktien zu welchem Preis dann ausgegeben würden, ist noch nicht klar. Auch Elon Musks Weltraumfirma SpaceX hat einen Börsengang angemeldet, der schon in den kommenden Wochen anstehen könnte. Berichten zufolge strebt auch OpenAI an die Börse. Nils Dams, San Francisco.
9: An den Finanzmärkten geht es auch heute wieder turbulent zu.
5: Die Anleger befinden sich in einem Spannungsfeld zwischen dem ungebrochenen Hype um künstliche Intelligenz und den Entwicklungen im Krieg der USA und Israels gegen den Iran. So hat Teheran angekündigt, die indirekten Verhandlungen mit den USA vorerst einzustellen. Hintergrund ist der eskalierende Konflikt zwischen Israel und der mit Teheran verbündeten Hisbollah-Miliz im Libanon. Zwar hatte US-Präsident Trump mitgeteilt, es gebe in diesem Teilkonflikt eine Lösung, Tatsache ist aber, dass der gegenseitige Beschuss fortgesetzt wird. Viele Händler zeigen sich zunehmend genervt von den ständigen Aussagen Trumps, die keine Substanz haben, die Kurse aber bewegen, sodass sich der US-Präsident daran nachweislich kräftig bereichert. Angesichts der unklaren geopolitischen Situation gingen die Anleger in Japan am Morgen auf Nummer sicher. Nach einem erneuten Rekordhoch am Vortag rutschte der Nikkei-Index um rund 2% ab. Leichte Verluste auch in Shanghai, während Hongkong Gewinne meldet. Die Börse im südkoreanischen Seoul erlebte am Morgen wieder einen heftigen Einbruch. Dort rutschte der Kospi-Index um 2,6% ab. Das Land leidet besonders unter den Spannungen im Nahen Osten, weil es sein Öl und Gas direkt von dort bezieht. Die US-Börsen konnten hingegen zulegen. Auch hierzulande dürfte sich die Berg- und Talfahrt fortsetzen. Händler erwarten zum Auftakt leichte Gewinne. Im Mittelpunkt könnten Aktien von Lufthansa und Hochtief stehen. Beide Unternehmen gelten als mögliche Aufsteiger in den DAX. Die Entscheidung wird morgen bekannt gegeben. Klaus Rinner-Jackisch, ARD Finanzredaktion, Frankfurt.
9: Und das waren aktuelle Infos aus der Wirtschaft. Es ist 6:59 Uhr.
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0: Mit Andreas Böhnisch, schönen guten Morgen. In Stuttgart gibt's ab heute was Neues, die Eco-Trees. Das sind große Stahlgerippe mit Kletterpflanzen, die Schatten spenden, wenn's wieder heiß wird. Wie viel Abkühlung diese Eco-Trees bieten, darüber spreche ich gleich nach den Nachrichten mit Rosa Pöttinger. Sie hat diese künstlichen Schattenspender mitentwickelt. Und das Wetter für Baden-Württemberg und Rheinland-Pfalz, noch ein bisschen Sonne zu Beginn des Tages, später dann mehr Wolken und es fängt auch an zu regnen bei 19 bis maximal 26 Grad.
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12: Mit Florian Zelt. Guten Morgen. Die Europäische Union verschärft ihre Abschieberegeln. In Deutschland sind so viele Menschen von Armut betroffen wie seit Jahren nicht. Bundesarbeitsministerin Baas will auch Beamte in die gesetzliche Rentenversicherung einzahlen lassen. Das Wetter: erst Sonne und Wolken, später Schauer und Gewitter mit Sturmgefahr bei 19 bis 26 Grad. Die Europäische Union hat den Weg für sogenannte Rückkehrzentren freigemacht. Das sieht eine Einigung vor, die Vertreter des Europaparlaments und der Regierungen der Mitgliedsländer nach Angaben der zyprischen EU-Ratspräsidentschaft am Abend erzielten. Mehr und schnellere Abschiebungen von abgelehnten Asylbewerbern, das will die EU in Zukunft vor allem über drei Wege erreichen. Welche das sind, erklärt Katrin Schmidt, unsere Korrespondentin in Brüssel.
13: Erstens durch effizientere gemeinsame Abschiebeverfahren, in denen zum Beispiel ablehnende Asylbescheide gegenseitig anerkannt werden und von jedem EU-Land vollzogen werden können. Zweitens dadurch, dass Ausreisepflichtige zur Kooperation verpflichtet werden. Und kooperieren sie nicht, können einheitlich Leistungen gekürzt und längere Abschiebehaft verordnet werden. Und drittens ist der Weg nun politisch frei, um Abschiebezentren in Drittstaaten, also außerhalb der EU, zu errichten. Dorthin könnten abgelehnte Asylbewerber gebracht werden, deren Abschiebung sonst scheitert, weil etwa das Heimatland sie nicht zurücknimmt. Bundesinnenminister Dobrindt von der CDU hat bereits angekündigt, mit einer Gruppe von EU-Staaten bis Ende des Jahres Vereinbarungen mit Drittstaaten zur Errichtung solcher Zentren treffen zu wollen. Konkret ist da offenbar noch nichts. Im Gespräch sind aber häufig Länder wie Ruanda, Uganda, Libyen, Mauretanien, Usbekistan und Äthiopien. Die innenpolitische Sprecherin der europäischen Sozialdemokraten, Sippel, sieht bei diesem Verfahren keine Garantie, dass die Grundrechte der betroffenen Personen gewahrt werden. Die Einigung sieht etwa auch vor, dass Familien mit Kindern in diese Abschiebezentren gebracht werden können. Wenn EU-Parlament und der Rat der Mitgliedstaaten der Einigung noch formal zustimmen, könnten die neuen Abschieberegeln wohl innerhalb von 18 Monaten in Kraft treten. Die Option der Abschiebezentren in Drittstaaten könnte auch schon früher greifen.
12: Immer mehr Menschen in Deutschland leben in Armut. Das ist das Ergebnis des jährlichen Armutsberichts des Paritätischen Gesamtverbands. Die Armutsgrenze lag im vergangenen Jahr beispielsweise für alleinlebende Menschen bei 1.445 Euro pro Monat. Aus Berlin Dagmar Pepping.
14: 13,3 Millionen Menschen leben laut Bericht in Armut. Ein Rekordwert auch bei der Armutsquote. Sie liegt nach Angaben des Paritätischen bei 16,1%. Im Jahr davor lag der Wert noch bei 15,5%. Frauen sind weiterhin etwas mehr von Armut betroffen als Männer. Besonders angespannt bleibt die Situation bei älteren Menschen. Fast jede fünfte Person über 65 ist laut Sozialverband arm. Auch junge Menschen zwischen 18 und 25 sind überdurchschnittlich betroffen. Ihnen, die oft noch in der Ausbildung oder im Studium sind, machen insbesondere die hohen Kosten fürs Wohnen zu schaffen. Alleinerziehende und Menschen, die alleine in einem Haushalt leben, unterliegen ebenfalls einem höheren Armutsrisiko als der Rest der Bevölkerung.
12: Bundesarbeitsministerin Baas pocht weiter darauf, dass auch Beamte in die gesetzliche Rentenversicherung einzahlen. Sie wisse, dass das ein langer Weg sei, sagte Baas bei einer Veranstaltung der Rheinischen Post. Für die ca. 1,9 Millionen Beamten in Deutschland zahlt bislang der Staat eine Pension. Aus Berlin Benjamin Großkopf.
15: Für Bärbel Baas ist es eigentlich ganz einfach. Wenn alle einzahlten, wäre mehr im Topf und der Staat müsse nicht so viel zuzahlen, sagte die Bundesarbeitsministerin und ergänzte wörtlich, wir brauchen ein gemeinsames System, wenn man eine große Reform haben will. Erste Schritte in diese Richtung könnte es laut Baas schon jetzt geben. Noch im Juni soll eine von der Bundesregierung eingesetzte Kommission Vorschläge zu einer Rentenreform vorlegen. Wie die aussehen werden, ist unklar. Baas sagte lediglich, sie hoffe auf ein einstimmiges Ergebnis der 13 Politiker und Experten. Das, so Baas, würde es dann in den parteiinternen Diskussionen bei Union und SPD einfacher machen.
12: Russland hat in der Nacht wieder mehrere Städte in der Ukraine angegriffen. Dabei sind nach Angaben der Behörden mehrere Menschen getötet worden, Dutzende wurden verletzt. Ziele der Angriffe waren die Städte Kiew, Dnipro, Kharkiv und Saporischschja. In Kiew ist ein mehrstöckiges Wohnhaus eingestürzt. Unklar ist, wie viele Menschen unter den Trümmern begraben sind. Viele Einwohner suchten Zuflucht in U-Bahn-Stationen und Luftschutzkellern. Es gab Stromausfälle und Probleme bei der Wasserversorgung. Israel und die libanesische Hisbollah wollen ihre gegenseitigen Angriffe zunächst stoppen. Das hat US-Präsident Trump am Abend nach einem Gespräch mit Israels Regierungschef Netanyahu angekündigt. Israel werde auch nicht auf die libanesische Hauptstadt Beirut vorrücken. Das israelische Militär meldete in der Nacht zwei abgefeuerte Geschosse aus dem Libanon, die abgefangen worden seien. Die Nacht im Libanon blieb weitgehend ruhig, wie unsere Korrespondentin Nina Amin berichtet.
16: Es fanden keine, wie gestern von Israels Premierminister Netanyahu angedrohten Angriffe auf die südlichen Vororte statt. International stößt Israels Vorgehen im Libanon auf scharfe Kritik. Am Abend dann offenbar ein Machtwort des amerikanischen Präsidenten. Trump verkündete, er habe mit beiden Seiten, mit Netanyahu und Vertretern der Hisbollah gesprochen und deeskaliert. Heute treffen in Washington zum vierten Mal Vertreter aus Israel und dem Libanon zusammen. Bei der letzten Runde Mitte Mai hatte man sich auf eine Verlängerung der geltenden Waffenruhe verständigt. Diese wurde jedoch durch gegenseitige Angriffe von Israel und der pro-iranischen Hisbollah fast täglich gebrochen.
12: Die FDP in Baden-Württemberg will ihre Mitglieder über den neuen Landesvorsitz entscheiden lassen. Der Landesvorstand der Liberalen will nach SWR-Informationen heute einen entsprechenden Beschluss fassen. Geplant ist, dass sich Mitglieder ab morgen zwei Wochen lang für den Parteivorsitz bewerben können. Anschließend sollen die FDP-Mitglieder abstimmen. Der bisherige Landesvorsitzende Rühlke hatte seinen Rückzug angekündigt, nachdem die FDP bei der Landtagswahl im März mit 4,4% nicht mehr in den Landtag gekommen war. Gewählt werden soll der neue Landesvorsitzende Ende September auf einem Parteitag in Balingen. Und das waren die Nachrichten.
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0: 7.06 Uhr im Studio, Andreas Bönisch, Ihnen einen schönen Dienstagmorgen. Wir können ja gerade etwas durchschnaufen in Rheinland-Pfalz und Baden-Württemberg. Nach der ersten Hitzewelle in der vergangenen Woche ist es kühler geworden. Doch der Sommer liegt noch vor uns mit hohen Temperaturen, vor allem in den Städten, wo Asphalt und Beton die Luft aufheizen. Bäume sorgen dann bei großer Hitze dafür, dass es kühler wird, im Schnitt so um die 10 Grad. Aber was tun, wenn ein Platz zugebaut ist oder wegen Tiefgaragen und Leitungen dort keine Bäume wachsen? Für solche Orte gibt es in Zukunft Eco-Trees. Das sind sechsarmige Stahlgerippe, so wie ein Sonnenschirm in etwa, muss man sich das vorstellen, an denen Kletterpflanzen entlang wachsen und dann Schatten spenden. Auf einem Betonfuß kann man auch sitzen. Heute werden in Stuttgart 2 Eco-Trees aufgestellt, und zwar am Marienplatz. Das Konzept mitentwickelt hat die Stuttgarterin Rosa Pöttinger. Sie hat das gleichnamige Start-up gegründet. Frau Pöttinger, wenn es wieder richtig heiß wird bei uns, wie stark kühlt es sich denn unter einem Eco-Tree ab?
17: Also deutlich auf jeden Fall. Überall dort, wo in Hitzeinseln entstehen in der Stadt und sich aufheizen, auch durch eben die Bodenbeläge, da haben wir natürlich deutlichen Temperaturunterschied, den wir jetzt noch nicht direkt in Zahlen bemessen können, aber bis zu 10, 15 Grad Unterschied werden sie auf jeden Fall haben, gefühlte und gemessene Temperatur.
0: Also man merkt dann den Abkühlungseffekt auf jeden Fall deutlicher, als wenn man unter einem Sonnenschirm sitzen würde.
17: Ganz genau, das war auch die ursprüngliche Idee unserer Entwicklung, nicht nur mehr Stadtgrün in die Städte zu bekommen, sondern eben auch durch den Effekt der Evaporisation, also der Verdunstungskühlung, eben nicht nur Schatten zu erzeugen, sondern eben auch Feuchtigkeit durch die Abgabe der Blätter und dadurch eben auch eine deutliche weitere Kühlung, vor allem im Vergleich zu einem Sonnenschirm.
0: So ein Eco-Tree, der hat eine Fläche von ungefähr 18 Quadratmetern, an der dann die Kletterpflanzen hinaufwachsen. Was bringen Eco-Trees insgesamt für Stadtklima?
17: Ja, also Eco-Trees sind natürlich im Grunde genommen eine Weiterentwicklung des regulären Schirms. Aber im Stadtklima kann man generell sagen, dass natürlich Pflanzen extremen Vorteil bieten. Also wenn man zum Beispiel auch begrünte Fassaden betrachtet, wo man auch teilweise bis zu 10, 15 Grad Unterschied hat, dann in den Innenräumen, da merkt man schon extrem, was für einen großen Vorteil es durch Begrünung im öffentlichen Raum gibt oder was für einen großen Abkühlungseffekt.
0: Also Eco-Trees sind Ergänzungen, aber sie ersetzen keine Bäume.
17: Nein, wir möchten auch ganz definitiv sagen, dass wir kein Ersatz zu einem Baum sein möchten, sondern dort, wo ein Baum stehen kann, soll unbedingt ein Baum stehen. Wir haben den Eco-Tree als mobile Lösung entwickelt, um eben ganz versiegelte Flächen oder Flächen in den Böden, in denen viel Infrastruktur bereits existiert. Für diese Situation haben wir den Eco-Tree entwickelt und möchten wir ihn gerne einsetzen.
0: Stuttgart hat ja wegen der Kessellage eine der heißesten Innenstädte Deutschlands. Außerdem ist die Stadt stark versiegelt, hat also viel Asphalt und Beton. Haben Sie dieses Eco-Tree-Konzept speziell für Städte wie Stuttgart entwickelt?
17: Ja, wir haben heutzutage ehrlicherweise fast überall in allen Städten in Deutschland dieses Problem. Und das merken wir auch extrem, denn die Anfrage aus ganz Deutschland erreicht uns und viele, viele Kommunen und Gemeinden stehen genau vor diesen Problemen. Wir haben fast überall versiegelte Flächen, versiegelte Plätze, kaum Verschattung, extrem viel Infrastruktur in den Böden, Leitungen, aber auch Bunker, Parkgaragen, und die meisten Kommunen haben eigentlich mit diesem Problem zu handeln. Das Zweite ist eben, dass viele dann auch mobile Lösungen brauchen, weil sie ihre Stadtplätze, ihre Rathausplätze, ihre Marktplätze unterschiedlich nutzen und bespielen. Sie haben verschiedene Feste, also brauchen sie letzten Endes auch Lösungen, die ihnen gewisse Flexibilität bietet. Und diese Flexibilität bekommen wir eben mit dem Eco-Tree hin, denn wir können den eben auch dann relativ zügig versetzen.
0: Ein Eco-Tree kostet um die 30.000 Euro. Nun wird das Projekt aus dem Klima-Innovationsfonds der Stadt Stuttgart unterstützt. In Zeiten knapper Kassen in den Kommunen, was meinen Sie, sind die Gemeinden bereit, über solche Förderprogramme hinaus Geld für ihre Erfindung auszugeben?
17: Ja, also ich denke letzten Endes, es wäre sicherlich gut investiertes Geld für alle Kommunen. Und wenn man das jetzt vergleicht, also wir sprechen hier von 4,50 Meter Durchmesser des Eco-Trees. So lange braucht ein Baum, braucht ungefähr circa 15 bis 20 Jahre dafür, um so eine Schattenfläche zu entwickeln. Und wenn wir dann von Bäumen auch in dieser Größe sprechen, dann sprechen wir von einem sehr, sehr ähnlichen bis sogar höheren Budget. München hat jetzt über Bäume in Höhe von 95.000 Euro pro Baum diskutiert. Da sind wir sehr, sehr weit von entfernt. Insofern würde ich sagen, ja, es ist sicherlich eine Investition, aber auch eine sicherlich sehr gut angelegte.
0: Im letzten Jahr, da hatten Sie ja schon einen Ecotree-Prototyp in der Stuttgarter Innenstadt, in der Eichstraße, gleich am Rathaus aufgestellt. Der ist da auch immer noch. Haben die Menschen in Stuttgart diese Art Schattenspender denn angenommen?
17: Ja, also wir müssen sagen, die Reaktionen darauf waren durchweg positiv. Wenn man dort vorbeispaziert, sieht man auch, wie die Menschen sich das Stadtmöbelstück auf ihre Art zu eigen machen, wie sie unterschiedlich auch diese verschiedenen Sitzmöglichkeiten nutzen, sich gegenüber sitzen, sich an den Holm anlehnen, Zeitung lesen, ihr Eis essen. Also ganz auf ganz unterschiedliche Art. Kinder spricht das Objekt auch sehr an. Es wird viel geklettert drauf und viel runtergesprungen. Also insofern, glaube ich, kann man sagen, hat sich der Prototyp bisher recht gut bewährt. Und wir sind eigentlich ganz happy über das Feedback, was uns bisher erreicht hat.
0: Vielen Dank, Rosa Pöttinger, Gründerin des Startups Ecotrees. Das sind sechsarmige Stahlkonstruktionen, an denen Kletterpflanzen entlang wachsen und deren Blätter dann Schatten spenden. Und zwei Ecotrees werden heute am Stuttgarter Marienplatz aufgestellt.
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0: 7.13 Uhr. Die Europäische Union hat lange darüber diskutiert, wie sie die irreguläre Migration in den Griff bekommen will. Gestern Abend kam dann die Einigung. Sie sieht vor, wie geplant, die Asylregeln drastisch zu verschärfen. Darauf verständigten sich Vertreter des Europäischen Parlaments und der Regierung der EU-Mitgliedstaaten, wie die zyprische Ratspräsidentschaft mitteilte. Kernpunkt der Übereinkunft sind Rückkehrzentren, sogenannte Return Hubs, außerhalb der Europäischen Union. Katrin Schmidt ist unsere Brüssel-Korrespondentin. Warum ist diese Übereinkunft für eine Rückkehrverordnung so entscheidend?
10: Ja, mit der Rückkehrverordnung werden jetzt mehr und schnellere Rückführungen möglich gemacht. Das war das große Ziel von Menschen, deren Asylantrag in der EU abgelehnt wurde. Und das ist in der Tat entscheidend, denn eine Zahl spricht da für sich. Im vergangenen Jahr hat nur jeder Vierte, der ausreisepflichtig ist, auch wirklich die EU verlassen. Deshalb spricht der zuständige EU-Innenkommissar Magnus Brunner jetzt von einem ganz, ganz wichtigen Schritt, mit dem die EU wieder mehr Kontrolle darüber hat, dass Rückführungen auch wirklich stattfinden. Und das soll kurz gesagt vor allem über drei Wege erreicht werden. Erstens effizientere Abschiebeverfahren, auch innerhalb der EU, also indem man sich zum Beispiel gegenseitig die Asylbescheide anerkennt. Zweitens, indem Ausreisepflichtige zur Kooperation verpflichtet oder gezwungen werden. Und tun sie das nicht, können einheitlich Leistungen gekürzt werden oder auch abschiebehaft länger jetzt angeordnet werden. Und drittens ist der Weg nun frei, um Abschiebezentren in Drittstaaten, also außerhalb der EU, zu errichten.
0: Wie sollen diese Abschiebezentren, diese Rückkehrzentren, wie es offiziell heißt, denn funktionieren?
10: Ja, also es sollen Rückkehrzentren sein, in die abgelehnte Asylbewerber gebracht werden können, wenn sie nicht direkt in ihre Herkunftsländer abgeschoben werden können. Also zum Beispiel, weil das Heimatland sich weigert, die Menschen zurückzunehmen. Das heißt dann aber jetzt auch, dass Menschen aus der EU abgeschoben werden können in Staaten, in die sie keinerlei Verbindung haben. Und es können auch Familien mit Kindern in diesen Zentren landen, was für viel Kritik sorgt, auch wenn es in der Einigung nun heißt, dass dies die letzte Möglichkeit sein soll und von möglichst kurzer Dauer. Und die große Frage ist jetzt natürlich, wo stehen diese Abschiebezentren? Bisher gibt es da Bemühungen von Deutschland, auch zusammen mit einigen anderen EU-Staaten, solche Kooperationen zu schließen mit Staaten, die bereit wären, bei sich solche Rückkehrzentren einzurichten und dann im Gegenzug wahrscheinlich Geld oder Vorzüge bei der Vergabe von Visa bekommen in der EU. Im Gespräch sind da nun Länder wie Ruanda, Uganda, Libyen, Mauretanien, Usbekistan und Äthiopien zum Beispiel. Es ist aber noch nichts konkret.
0: Also da muss mit Drittstaaten noch verhandelt werden. Welche Abschiebemaßnahmen sind denn schneller durchzusetzen?
10: Ja, in der Rückkehrverordnung geht es nun vor allem auch darum, wie man Menschen, die kein Recht auf Asyl in der EU haben, zur Kooperation verpflichten, fast schon zwingen kann. Also zum Beispiel Dinge wie einfach mal Papiere herbeizuschaffen, damit eine Abschiebung auch wirklich möglich gemacht wird. Und wie man all diese Elemente auch möglichst einheitlich in Europa durchzieht, damit es eben keine Schlupflöcher mehr gibt für Ausreisepflichtige. Das geht dann zum Beispiel los bei Leistungskürzungen, wenn jemand nicht kooperiert. Es geht weiter mit der Beschlagnahmung von Dokumenten. Das kann auch digitaler kriminaler Natur sein, also etwa indem das Handy ausgelesen wird. Und es kann auch heißen, dass Abschiebehaft angesetzt wird, damit manche Menschen auch wirklich auffindbar sind für die Behörden. Da wurde jetzt die zulässige Haftdauer auch nochmal einheitlich hochgesetzt auf 24 Monate mit der Option auf weitere 6 Monate Verlängerung. Vor allem eben für diejenigen, die als Risiko für die nationale Sicherheit eingestuft werden.
0: Informationen und Einschätzungen waren das von unserer Brüssel-Korrespondentin Katrin Schmidt. 7.17 Uhr.
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0: Zuerst scheint noch die Sonne, im Laufe des Tages werden die Wolken aber von Westen her dicker. Dann fängt es an zu regnen. Es sind kräftige Schauer mit dabei, auch Gewitter können sich entladen. Dabei sind lokal Sturmböen möglich. Die Höchsttemperaturen heute 19 Grad in der Eifel, 20 im Hotzenwald, 25 in der Vorderpfalz und bis 26 Grad am Main.
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0: Wir haben gerade darüber berichtet, Unterhändler des EU-Parlaments und der Mitgliedstaaten haben sich auf strengere Asylregeln geeinigt. Damit sollen Abschiebungen aus der EU in Zukunft schneller und einfacher werden. In Deutschland leben laut dem Paritätischen Gesamtverband so viele Menschen in Armut wie noch nie seit 2020. Im vergangenen Jahr seien 13,34 Millionen Menschen arm gewesen, erklärte der Verband unter Berufung auf Zahlen des Statistischen Bundesamtes. Damit waren 16,1% der Bevölkerung betroffen. Im Bundesländervergleich reichen die Armutsquoten von 12,6% in Bayern bis hin zu 27,5% in Bremen. Bundesarbeitsministerin Baas pocht weiter darauf, dass auch Beamte in die gesetzliche Rentenversicherung einzahlen. Sie wisse, dass das ein langer Weg sei, sagte Baas bei einer Veranstaltung der Rheinischen Post. Für die 1,9 Millionen Beamten in Deutschland zahlt bislang der Staat eine Pension. In Baden-Württemberg setzen die Verkehrsbetriebe immer mehr Elektrobusse ein. Laut Zahlen des Verkehrsministeriums fuhren vor 5 Jahren rund 80 E-Busse durch das Land. Mittlerweile sind es 479. Komplett umgestiegen ist bislang aber keine Stadt in Baden-Württemberg. Freiburg und Mannheim wollen bis 2030 ihre Busse auf einen E-Antrieb umstellen. In der Stuttgarter Innenstadt sollen bis Ende nächsten Jahres ausschließlich Elektrobusse fahren.
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0: Das 21. Jahrhundert ist das Zeitalter, in dem Kriege um Ressourcen geführt werden. Das bekommen wir gerade durch die Energiekrise zu spüren, denn durch den Iran-Krieg sind die Preise für Öl und Gas explodiert.
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0: Unsere Ressourcen, damit beschäftigen wir uns noch bis Freitag. Dazu gehören nicht nur überlebenswichtige Rohstoffe, sondern auch Forschung und Wissen, also immaterielle Ressourcen. Eine davon ist KI, die künstliche Intelligenz. Alexander Winkler aus der SWR Wirtschaftsredaktion. Von der Forschung bis zum Unternehmenseinsatz ist KI ein riesiges Thema. Wie gut sind Baden-Württemberg und Rheinland-Pfalz da aufgestellt?
18: Grundsätzlich ist vor allem Baden-Württemberg in einer ziemlich guten Position, was KI angeht. Es gibt hier eine Handvoll KI-Zentren, die zwar, naja, in ihrer Bekanntheit nicht unbedingt mit den großen Playern aus etwa den USA mithalten können, die aber auch gar nicht in direkter Konkurrenz stehen. Schauen wir zum Beispiel nach Heilbronn, da wächst gerade ein ganzes KI-Ökosystem heran. Kern ist das sogenannte IPI, der Innovationspark Künstliche Intelligenz. Da siedeln sich Startups an und KI-Teams von großen Konzernen. Dazu kommen eine große Programmierschule und Forschungseinrichtungen, etwa der KI-Campus der Technischen Uni München und ein Fraunhofer-Forschungszentrum. Obendrauf gibt es zig neue Professuren, von Computerchip-Entwicklung bis hin zu Quantencomputern.
0: Welche anderen KI-Zentren gibt es noch?
18: Wenn es noch stärker um Forschung geht, dann kommen wir an Tübingen bzw. dem sogenannten Cyber Valley nicht vorbei. Das ist Europas größtes Forschungskonsortium für künstliche Intelligenz. Die dazu nötige Rechenleistung, die stammt primär aus Stuttgart. Im Höchstleistungsrechenzentrum dort gibt es die massiven Supercomputerkapazitäten, die für KI, Deep Learning und Simulationen notwendig sind. Und in Rheinland-Pfalz gibt es daneben das Deutsche Forschungszentrum für künstliche Intelligenz, nämlich in Kaiserslautern. Beim Thema Startups können wir aber auch gut nach Heidelberg und Freiburg schauen. Neben der ehemaligen KI-Hoffnung Aleph Alpha, die inzwischen an die kanadische KI-Firma Cohere verkauft ist, oder der Bild-KI von Black Forest Labs gibt es noch ein paar weitere KI-Gründungen. Zwei davon hat erst kürzlich der Waldorfer Softwarekonzern SAP gekauft.
0: Nun, viele KI-Standorte zu haben, ist das eine, aber kommt die Technologie auch zur Anwendung? Und ganz, ganz wichtig, gibt es genügend KI-Fachleute?
18: Naja, das Bild ist gemischt, nicht zuletzt, weil die wirtschaftliche Lage insgesamt einfach schwierig ist. Laut Bundeswirtschaftsministerium gehört Baden-Württemberg zu den Flächenländern, in denen die meisten KI-Stellen ausgeschrieben sind. Aber zum einen ist der Trend ungleich verteilt. Die meisten Stellen gibt es nämlich in Stuttgart und Karlsruhe, auf dem Land dagegen fast gar nicht. Und insgesamt bleibt die Zahl der KI-Stellenausschreibungen auf einem eher niedrigen Niveau. Inhaltlich liegt die Stärke der KI-Einsätze bei industriellen Anwendungen, etwa in der Autoindustrie, im Maschinenbau oder in der Verteidigung. Da spiegelt sich also schon die etablierte Wirtschaftsstruktur wider. Aber auch im Handel, im Handwerk oder im Gesundheitswesen gewinnt KI an Bedeutung. Aber auch da gilt, dass KI in der Unternehmenslandschaft noch begrenzt eingesetzt wird. Und die Gefahr ist, so eine weitere Studie im Auftrag des Wirtschaftsministeriums Baden-Württemberg, sollte der Motor der klassischen Industrien weiter stottern, könnte auch der Bereich künstliche Intelligenz darunter leiden.
0: Alexander Winkler war das aus der SWR Wirtschaftsredaktion darüber, wie gut Baden-Württemberg und Rheinland-Pfalz in Sachen KI aufgestellt sind. Ein führender Forschungsstandort in Deutschland ist Baden-Württemberg auf jeden Fall mit 3 von 10 Exzellenzuniversitäten in Heidelberg, Tübingen und Karlsruhe. Und auch bei den Forschungsausgaben ist Baden-Württemberg Spitzenreiter. Fast ein Drittel der bundesweiten Gelder fließt in Universitäten und in Institute im Land. Das hat auch Strahlkraft für Forscher aus dem Ausland, zunehmend auch aus den USA, wo die Freiheit der Wissenschaft unter Präsident Donald Trump bedroht ist. Stefanie Geisler berichtet über einen US-Forscher, der jetzt in Baden-Württemberg arbeitet.
19: Mark Radkovic steht in einem Seminarraum an der Uni Mannheim und schreibt kompliziert aussehende Formeln an eine Tafel. Radkovic ist Datenwissenschaftler und hat lange Zeit an der amerikanischen Elite-Uni Princeton gelehrt und geforscht. Seit 3 Jahren ist er nun in Mannheim und kürzlich gelang ihm ein Scoop. Er konnte eine weitere Kollegin aus den USA nach Mannheim holen. Radkovic ist sich sicher, sie wird die Welt verändern.
20: Ich hatte das Glück, mit vielen brillanten und renommierten Menschen zusammenzuarbeiten. Und von ihnen ist sie eine der Besten.
19: Gemeint ist Lynn Abdul-Rahman, eine Absolventin der Universität Harvard. Mit ihr will Radkovic in Mannheim ein Datenanalyselabor aufbauen, das mithilfe von künstlicher Intelligenz Kinderhandel bekämpft. Dafür kehrt Abdul-Rahman Amerika den Rücken. Auch weil ihr die amerikanische Regierung freie Forschung unmöglich mache. Dagegen hat Abdul-Rahman bereits Klage eingereicht.
20: Das Regime in den USA lässt sich als technofaschistisch beschreiben. Jetzt in Mannheim zu sein, bedeutet für mich, dass ich die Ruhe finde, die mir zuvor fehlte, und Freiheit habe für die Forschung, die ich tun muss.
19: Wissenschaftsfreiheit sei der Schlüssel zu akademischer Exzellenz, sagt auch Wissenschaftsministerin Petra Olszewski. Doch lediglich einer von mehreren Aspekten, die die baden-württembergische Forschungslandschaft im Ausland attraktiv mache.
21: In Baden-Württemberg haben wir die meisten Exzellenzuniversitäten in Deutschland. Wir haben das bestdotierteste Programm für internationale Forschende im Moment, um sie nach Baden-Württemberg zu locken. Wir haben mit Heidelberg die einzige Universität in Europa, die direkt mit Harvard einen Vertrag hat und eng mit Harvard zusammenarbeitet. Also wir sind richtig gut, wirklich gut, und wir sind im Wettbewerb mit den ganz, ganz großen Standorten in der Welt. Aber tatsächlich nimmt die Öffentlichkeit das nicht immer so wahr.
19: Das sieht auch der Ex-Princeton-Professor Mark Radkovic so. Er staunt über seine neue Heimat.
20: Baden-Württemberg ist sich nicht bewusst, auf welch hohem Niveau an seinen Universitäten geforscht wird. Dass sie mit den besten amerikanischen Universitäten mithalten können, dass sie mit den besten der Welt mithalten können.
19: Ein weiterer Vorteil, sagt Radkovic, Forschungsgelder würden hier auch wirklich in der Forschung ankommen und nicht, wie häufig in den USA, zu einem Großteil in Verwaltung, Werbung oder prestigeträchtigen Gebäuden verschwinden.
0: Unsere Ressourcen, das ist die SWR Aktuell-Serie der Woche. Morgen früh zwischen 6 und 9, da schauen wir dann auf die Medizin, denn die 7 gesundesten Menschen in Deutschland, die leben statistisch gesehen in Baden-Württemberg. Was den Südwesten als starken Medizinstandort ausmacht, darüber berichten wir dann morgen früh. 7.26 Uhr.
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0: Kein Alcaraz, kein Sinner, kein Djokovic mehr im Turnier. Bei den French Open in Paris ist Alexander Zverev nicht mehr weit weg vom Gewinn seines ersten Grand-Slam-Titels. Aber heute Nachmittag im Viertelfinale, da geht es gegen einen jungen Spanier, der zur großen Herausforderung werden könnte. Unser Sportreporter Steffen Gahr berichtet.
2: Auf Alexander Zverev wartet die erste richtige Hürde. Bislang wurde er in Paris nicht wirklich gefordert. Jetzt aber kommt Rafael Jodar.
4: Der spielt eine super Sandplatzsaison, ist sehr schnell auf die Tour gekommen, hat super Resultate und spielt fantastisches Tennis.
2: Rafael Jodar ist gerade mal 19. Es ist seine erste Saison auf der Tour. Vor einem Jahr war der Mann aus Madrid noch die Nummer 707 der Welt. Jetzt steht er kurz vor den Top 20. Ein kometenhafter Aufstieg.
22: It's been a great year for me. I'm enjoying every tournament.
23: Es war ein großartiges Jahr für mich bislang. Ich genieße jedes Turnier. Es ist ein neues Kapitel für mich. Ich sehe das als Jahr, in dem ich viel lerne. Ich kann mich immer verbessern, immer mit der Mentalität, dass ich in jedem Match besser werden kann.
22: Be better in every tournament and in every match.
2: Keiner hat in dieser Sandplatzsaison mehr Matches gewonnen als Jodar. Kein Zverev, kein Sinner. Aber anders als Zverev war Jodar in Paris lange auf dem Platz. Zuletzt zwei harte Fünfsatz-Matches. Müde?
22: No, I think I'm just, you know, trying to enjoy that.
23: Nein, ich versuche einfach, diesen Moment zu genießen. Freie Tage helfen sehr. Es macht Spaß, den Körper fit zu kriegen. Ich versuche, mich zu erholen. Also, ich bin nicht müde.
22: I'm not tired.
2: Zverev hat noch nie gegen Jodar gespielt und auch noch nie mit ihm trainiert. Aber Zverev weiß, Jodar ist nicht der klassische spanische Sandplatzwühler. Jodar spielt aggressiv, nah an der Grundlinie, mit Tempo und Wucht.
4: Und ich werde alles dafür tun, dass ich ein super Match zeigen kann und ja, dann am Ende weiter im Turnier bin.
2: Die Erfahrung spricht klar für Zverev. Er hat schon 40 Grand-Slam-Turniere gespielt, stand dreimal im Finale, einmal in Paris. Jodar dagegen kennt diese Situation nicht, wenn plötzlich ein Zverev auf der anderen Seite steht.
22: He's a great player, obviously. What he has done is amazing.
23: Sascha ist ein großartiger Spieler. Was er erreicht hat, ist beeindruckend. Aber ich werde das genießen. Es ist ein Viertelfinale gegen einen der besten Spieler der Welt. Ich kann da lernen. Ich gehe da mit dem Glauben rein, wenn ich meine Sache gut mache, kann ich das gewinnen.
2: Alexander Zverev steht vor einer großen Hürde. Dahinter kann er schon den Pokal sehen. Aber Diskussionen um die Trophäe blockt er weiter ab.
4: Ich konzentriere mich auf mein eigenes Spiel, ich konzentriere mich auf mein eigenes Ding. Der nächste Gegner ist Jodar, das weiß ich. Und das ist mein Fokus.
0: Also heute Abend beim Viertelfinale der French Open in Paris. Alexander Zverev gegen den Spanier Rafael Jodar. 7:29 Uhr.
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0: Mit Andreas Bönisch, guten Morgen. Wer in der Früh auf dem Weg zur Arbeit an der Tankstelle hält, der weiß es. Tanken, das tut richtig weh zurzeit. Beim Befüllen des Autos mit Sprit zerrinnt einem das Geld förmlich zwischen den Fingern. Nun gibt es seit einem Monat den Tankrabatt, der die Preise für Benzin und Diesel etwas runtergedrückt hat. Aber das müssen eben wir alle bezahlen, weil dem Staat Steuereinnahmen durch die Lappen gehen. Ob der Tankrabatt letztendlich was bringt oder eine Schnapsidee war, das will ich nach den Nachrichten mit Birgit Prima besprechen, Chefredakteurin der Zeitschrift Auto, Motor und Sport.
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0: Zuerst scheint noch die Sonne bei uns. Im Laufe des Tages werden die Wolken aber von Westen her dicker. Dann fängt es an zu regnen. Es sind kräftige Schauer mit dabei. Auch Gewitter können sich entladen. Dabei sind dann lokal Sturmböen möglich. Die Höchsttemperaturen heute zwischen 19 und maximal 26 Grad.
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0: Um 7.30 Uhr.
12: Mit Florian Zelt. Guten Morgen. In Deutschland sind so viele Menschen von Armut betroffen wie seit Jahren nicht. Die Europäische Union verschärft ihre Abschieberegeln. Bei den Nibelungenfestspielen in Worms beginnen die Proben. Und das Wetter. Erst Sonne und Wolken, später Schauer und Gewitter mit Sturmgefahr bei höchstens 19 bis 26 Grad. Immer mehr Menschen in Deutschland leben in Armut. Das ist das Ergebnis des jährlichen Armutsberichts des Paritätischen Gesamtverbandes. Die Armutsgrenze lag im vergangenen Jahr beispielsweise für alleinlebende Menschen bei 1.445 Euro pro Monat. Aus Berlin, Dagmar Pepping.
14: 13,3 Millionen Menschen leben laut Bericht in Armut. Ein Rekordwert auch bei der Armutsquote. Sie liegt nach Angaben des Paritätischen bei 16,1%. Im Jahr davor lag der Wert noch bei 15,5%. Frauen sind weiterhin etwas mehr von Armut betroffen als Männer. Besonders angespannt bleibt die Situation bei älteren Menschen. Fast jede fünfte Person über 65 ist laut Sozialverband arm. Auch junge Menschen zwischen 18 und 25 sind überdurchschnittlich betroffen. Ihnen, die oft noch in der Ausbildung oder im Studium sind, machen insbesondere die hohen Kosten fürs Wohnen zu schaffen. Alleinerziehende und Menschen, die alleine in einem Haushalt leben, unterliegen ebenfalls einem höheren Armutsrisiko als der Rest der Bevölkerung.
3: Bundesarbeitsministerin Baas will, dass langfristig auch Beamte in die gesetzliche Rentenversicherung einzahlen. Baas sagte bei einer Veranstaltung der Rheinischen Post in Düsseldorf, gebraucht werde ein gemeinsames System, wenn man eine große Reform haben wolle. Dann müsste auch der Staat nicht so viel zuzahlen, sagte die SPD-Vorsitzende. Baas zeigte sich gleichzeitig auch offen für ein höheres Renteneintrittsalter über 67 Jahre hinaus nach 2031. Vertreter des EU-Parlaments und der Mitgliedstaaten haben sich auf strengere Asylregeln geeinigt. Damit sollen Abschiebungen aus der EU in Zukunft schneller und einfacher werden. Geplant sind unter anderem spezielle Rückkehrzentren außerhalb der Europäischen Union. Dorthin könnten abgelehnte Asylbewerber gebracht werden, wenn sich das Heimatland zum Beispiel weigert, die Menschen zurückzunehmen. Für unbegleitete Minderjährige sieht die Einigung allerdings Ausnahmen vor. Das EU-Parlament und die Mitgliedstaaten müssen noch zustimmen, was aber als Formsache gilt. In Baden-Württemberg setzten die Verkehrsbetriebe immer mehr Elektrobusse ein. Laut Zahlen des Verkehrsministeriums fuhren vor 5 Jahren rund 80 E-Busse durchs Land. Mittlerweile sind es 479. Komplett umgestiegen ist bislang aber keine Stadt in Baden-Württemberg. Freiburg und Mannheim wollen bis 2030 ihre Busse auf einen E-Antrieb umstellen. In der Stuttgarter Innenstadt sollen bis Ende nächsten Jahres ausschließlich Elektrobusse fahren. In Worms starten heute die Proben für die Nibelungenfestspiele. Premiere ist in gut 7 Wochen. SWR-Reporterin Karin Petzold.
6: Die Schauspielerinnen und Schauspieler haben sich schon im Vorfeld auf ihre Rollen vorbereitet, haben sich in das Stück eingelesen. Und heute, bei der ersten Leseprobe, da darf die Presse noch ein bisschen mit dabei sein. Aber morgen schon. Da wird hinter verschlossenen Türen weiter geprobt, dann täglich, oft bis tief in den Abend hinein. Inszeniert wird das Theaterstück Die Hunnenkönigin. Zwei britische Autoren bzw. Regisseure bringen Zirkuselemente, Magie, Puppenspiel, Tanz und Livemusik auf die Bühne.
3: Der Hugo-Ball-Preis der Stadt Pirmasens geht im kommenden Jahr an die österreichische Schriftstellerin Ilse Kilic. Zur Begründung hieß es, die 68-Jährige gehöre zu den prägendsten Künstlerinnen der österreichischen Gegenwartsliteratur. Der Hugo-Ball-Preis ist mit 10.000 Euro dotiert. Mit dem Preis erinnert die Stadt an den Künstler und Schriftsteller Hugo Ball, der im 19. Jahrhundert in Pirmasens geboren wurde. Und das waren die Nachrichten.
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0: 7.34 Uhr mit Andreas Bönisch. Autofahren ist teuer. Gerade wer zur Arbeit pendeln muss, dem setzt der Spritpreisschock durch den Iran-Krieg ganz schön zu. Immerhin gibt es seit dem 1. Mai den Tankrabatt. Der Staat hat die Energiesteuer auf Benzin und Diesel befristet für 2 Monate um 17 Cent pro Liter gesenkt, um Verbraucher und Unternehmen zu entlasten. Und inzwischen sind diese 17 Cent auch weitgehend an der Zapfsäule angekommen, sagen Monopolkommission und IFO-Institut, die die Spritpreisentwicklung beobachten. Die Hälfte der Zeit für den Tankrabatt ist um. Er gilt noch bis Ende des Monats, also bis zum Start der Sommerferien in einigen Bundesländern. Auch die Menschen in Rheinland-Pfalz werden noch davon profitieren. Am 1. Juli ist dann Schluss. Eine Zwischenbilanz will ich jetzt mit Birgit Prima ziehen, Chefredakteurin von Auto, Motor und Sport. Guten Morgen, Frau Prima.
7: Schönen guten Morgen.
0: Zeigt der Tankrabatt Ihrer Meinung die gewünschte Wirkung?
7: Ja, das tut er schon. Das war ja ein sehr wechselhafter Start, auch begleitet mit viel Misstrauen, wo wir am Anfang gesehen haben, dass manche Tankstellen, bevor es losging, erst nochmal schön erhöht haben, sodass es dann ja auch leichter war, den entsprechenden Rabatt abzuziehen. Das hat viel Unruhe gegeben und wir haben auch gesehen auf unserer eigenen App, die wir betreiben, mehrtanken.de, dass auch viele Tankstellen sich nicht an das Erhöhungsgebot einmal nur am Tag um 12 Uhr gehalten haben. Aber jetzt nach der halben Zeit sehen wir schon, es ist sehr, sehr viel bei den Verbrauchern angekommen. Das hat den Menschen ein Stück weit schon auch geholfen. Aber gleichzeitig bleibt natürlich die Diskussion, es hilft besonders Menschen, die groß und starke Autos fahren, die viel verbrauchen. Es hilft nicht unbedingt den sozial Schwachen. Das heißt, das ist so ein Gießkannenprinzip, das auf Dauer sicherlich so nicht sinnvoll sein kann.
0: Und der Tankrabatt kostet den Staat auch rund 1,6 Milliarden Euro. Das sind die Steuermindereinnahmen und im Prinzip müssen wir das ja alle bezahlen durch die Steuern, die wir dann wieder zahlen. Ist die Wirkung für Verbraucher und Unternehmen denn groß genug, dass das gerechtfertigt ist?
7: Das glaube ich nicht. Ich glaube, diese 1,6 Milliarden Euro hätte man an anderen Stellen besser einsetzen können. Wir kämpfen ja in Deutschland ganz generell mit sehr hohen Energiekosten. Wir kämpfen ja mit einem hohen Steuer- und Abgabeanteil ganz generell auf Benzin und Diesel. Der liegt bei 60%, beim Diesel bei rund 50%. Das unterscheidet uns von anderen Ländern. Da hätte man ganz generell einen Hebel ansetzen können, der dann für alle Verbraucher was bringt. Und schauen wir auch auf Energiekosten für die Unternehmen, für diejenigen, die auch Elektroautos fahren. Die sind in Deutschland viel zu hoch. Da müssen wir ansetzen.
0: Dann lassen Sie uns jetzt mal auf die Perspektive nach dem 30. Juni schauen, wenn der Tankrabatt mutmaßlich auslaufen wird. Denn zurzeit tendiert die schwarz-rote Koalition nicht dazu, diese Maßnahme zu verlängern. Was wäre denn Ihrer Meinung nach dann sinnvoll, um die Verbraucher und auch die Unternehmen von den dann sehr wahrscheinlich nach wie vor hohen Spritkosten zu entlasten?
7: Jeder muss seine eigene Energiebilanz aufmachen. Jeder muss für sich überlegen, wie viele Kilometer fahre ich denn wirklich pro Jahr und brauche ich für jede diese Strecke auch das Auto. Kann ich bei der nächsten Anschaffung ein Auto wählen, wo erstmal der Benzin- oder Dieselverbrauch niedriger ist, die kombiniert sind mit Plug-in-Hybriden? Denn jeder muss davon ausgehen, Benzin- und Dieselpreise werden in Zukunft A, schwer kalkulierbar sein. Das haben wir durch den Iran-Konflikt nochmal hautnah erlebt. Und die Abgaben, die CO2-Steuern werden steigen. Das heißt also, das wird perspektivisch teurer werden. Und dann muss jeder für sich auch analysieren, könnte ein Elektroauto für mich eine gute Alternative sein? Habe ich private Lademöglichkeiten? Also sich da wirklich auch einmal für sich persönlich hinsetzen und die eigene Energiebilanz aufmachen.
0: Nun dauert der Iran-Krieg schon gut 3 Monate und seitdem ist Öl sehr teuer, was sich auf die Spritpreise ausgewirkt hat. Was stellen Sie denn da fest? Macht sich das schon bei den Verkaufszahlen für Elektroautos bemerkbar? Also sind die gestiegen?
7: Ja, die Verkaufszahlen für Elektroautos sind gestiegen. Das würde ich aber gar nicht alleine in den Kontext des Iran-Krieges stellen. Wir sehen ja, dass das Angebot deutlich, deutlich steigt, auch an günstigen Autos. Sie können ja mittlerweile Modelle bekommen wie ein Dacia Spring, ein Liebmotor T03 oder ein Citroën EC3. Die liegen, wenn Sie dann auch die Förderprämie hier in Anspruch nehmen können, die ja jetzt auch freigeschaltet ist, bis zu 6.000 Euro. Die liegen im Grundpreis alle unter 20 und dann kommen sie auf, wenn sie die volle Förderprämie bekommen, kommen, dann liegen sie bei etwa 14.000 Euro. Und jeder mag sich ja auch erstmal erkundigen nach teilweise sehr günstigen Leasingraten, die wir da haben. Sprich, wir haben jetzt im April eine Steigerung gehabt zum Vorjahr von 41% und der Marktanteil liegt jetzt Ende April bei knapp 26% in Deutschland. Also es wechseln so viele Menschen wie noch nie zuvor, haben wir jetzt an vielen Stellen festgestellt. Aber das liegt einfach auch am guten Angebot. Das liegt daran, dass die Förderprämie jetzt einfach greift. Und wir sehen auch, dass es Modelle gibt wie den neuen Mercedes CLA oder von BMW den iX3. Die haben in den reinen Elektroversionen mittlerweile Marktanteile. Da müssen sie monatelang drauf warten, bis sie die bekommen.
0: Birgit Prima, Chefredakteurin von Auto, Motor und Sport. Frau Prima, ganz herzlichen Dank für das Interview heute früh bei uns in SWR Aktuell.
7: Sehr gerne.
0: Hohe Preise für Sprit und Energie belasten Verbraucher und auch Unternehmen. Da wird es viel zu besprechen geben, wenn die Unternehmerverbände Rheinland-Pfalz heute Nachmittag ihre Mitglieder zum sogenannten Unternehmertag einladen. Erwartet werden auch der neue Ministerpräsident Gordon Schnieder von der CDU und der neue Wirtschaftsminister Michael Ebling von der SPD. Christoph Mautes aus der SWR Wirtschaftsredaktion berichtet, was die Unternehmer in Rheinland-Pfalz zurzeit am meisten beschäftigt.
5: Also die großen Themen, gerade in der Industrie, sind natürlich weltpolitisch. Zölle, Kriege, Energiepreise und das eben jetzt auch schon jahrelang. Seit Corona sind viele Branchen schon fast in so einer Art Dauerkrisenmodus, weil eben immer wieder was Neues dazukommt. Ganz besonders spüren das eben die großen Exportbranchen im Land, wie etwa die Chemie oder der Maschinenbau. Dazu kommen aber eben auch so ein paar hausgemachte Probleme. Und das ist der Bürokratieabbau. Ich war gestern noch bei Minitec, das ist ein Industriedienstleister aus der Westpfalz. Da hat mir der Geschäftsführer auch gesagt, vor allem wünscht er sich von der neuen Landesregierung die Ausweitung von Förderprogrammen, die dann aber auch bitte mit einigermaßen überschaubarem Aufwand genehmigt werden. Denn daran hat es in der Vergangenheit eben immer wieder gehapert. Wenn es was gab, dann waren die Hürden, um es zu kriegen, so hoch, dass es eben viel Personal, Zeit und eben auch Geld gekostet hat. Und was ich auch immer wieder höre, ob vom Handwerksbetrieb oder vom Global Player, ist das Thema Bildung. Auch bei meinen Terminen gestern bei Minitech ging es darum und der Geschäftsleiter für die Produktion sieht da auch das Land so wirklich in der Pflicht.
8: Das Land Rheinland-Pfalz sollte in der Bildung aktiver werden, dass Schulabgänger oder junge Leute, die sich bei uns bewerben und für eine Ausbildung interessieren, dass sie eine ganz andere Bildungsvoraussetzung haben.
5: Spielt also so in das Thema Fachkräftemangel. Oft hätten Schulabgänger einfach nicht die Grundvoraussetzungen für eine Berufsausbildung. Und die Forderung, da die Prioritäten wieder mehr auf Basics zu legen, gerade in der Mittelstufe, auf sowas wie Rechnen und Rechtschreibung zum Beispiel, das höre ich einfach immer wieder, egal aus welcher Branche.
0: SWR-Wirtschaftsredakteur Christoph Mautes über Sorgen und Nöte der Wirtschaft in Rheinland-Pfalz. Und da wird es viel zu besprechen geben heute auf dem Unternehmertag.
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0: Dieser Vorfall hatte für Aufsehen gesorgt. Ein 25 Jahre alter Mann wurde am Pfingstsamstag im Weinheimer Freizeitbad Miramar auf einer Riesenrutsche schwer verletzt und starb später im Krankenhaus. Seit dem Wochenende ermitteln nun Staatsanwaltschaft und Polizei die Unglücksursache. In und rund um Weinheim hat dieses Unglück viele Menschen sehr betroffen gemacht. SWR-Reporter Wolfgang Kessel hat sich dort umgehört und schildert, wie sich der tödliche Unfall wohl abgespielt haben dürfte.
9: Der 25 Jahre alte Mann war laut Polizei am späten Pfingstsamstagabend mit mehreren Personen gleichzeitig in die 150 Meter lange Rutsche

0: Enhardt, Co-Geschäftsführerin des Miramar, machte gegenüber dem SWR deutlich, ein technisches Versagen in oder an der Rutsche habe es nicht gegeben. Am Rutschenzugang gibt es zum Beispiel ein grünes bzw. rotes Ampellicht. Daneben hängt eine Hinweistafel, auf der unter anderem steht, nur einzeln und mit Abstand nacheinander rutschen.
1: Die Rutsche war der Unfallort, aber nicht unfallverursachend. Man muss leider sagen, dass bei diesem tragischen Unfall unsere Regeln den Beteiligten gut bekannt waren und dass das auch sichtbar war. Dementsprechend müssen wir einfach schauen, ob wir das noch weiter verstärken können, aber natürlich bleibt es immer Eigenverschulden bei sowas.
0: Sagt Lara Steinhardt, Co-Geschäftsführerin des Miramar. Etwa 2 Meter vom Rutschenzugang entfernt schiebt eine Aufsichtsperson Dienst, die sowohl den Eingang der Unglücksrutsche namens Twister im Auge behält, als auch den Zugang zu einer weiteren Spaßrutsche namens Hurricane Loop direkt daneben. Wie es dennoch dazu kommen konnte, dass 4 Personen gleichzeitig in den Twister einstiegen, noch unklar. Die 4-köpfige Männergruppe mit dem späteren Todesopfer soll zudem an jenem Pfingstsamstag schon zuvor auffällig gewesen sein. Davon weiß auch Lara Steinhardt. Generell gelte:
1: Bei uns gibt es eine Ermahnung und dann gibt es Rutschenverbot und bei schwerwiegenden Vorfällen auch Hausverbot.
2: Das heißt, die sind konkret ermahnt worden oder nicht?
1: Zum jetzigen Kenntnisstand denken wir ja, aber das können wir eben noch nicht bestätigen, offiziell.
0: Die Twister-Rutsche ist im Miramar seit 2017 in Betrieb, wird laut Steinhardt jährlich vom TÜV überprüft, zuletzt im September vergangenen Jahres. Es ist laut Miramar das erste Mal, dass ein Badegast in dieser Rutsche tödlich verunglückt ist.
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4: Um 7:45 viele Wolken am Himmel. Stuttgart bedeckt der Himmel bei 15 Grad. Auch in Heidelberg bedeckt bei 14 Grad. Karlsruhe bedeckt 15 Grad. In Überlingen bedeckt bei 14 Grad. Von Baden-Württemberg nach Rheinland-Pfalz. Kaiserslautern bedeckt 13. Koblenz bedeckt bei 12 Grad. In Hermeskeil bedeckt bei 16 Grad. Und in Trier bedeckt der Himmel bei 13 Grad. Ein bisschen Sonnenschein soll es noch geben heute in Baden-Württemberg und Rheinland-Pfalz. Doch im Laufe des Tages werden die Wolken dann von Westen her dicker. Es fängt an zu regnen. Es sind kräftige Schauer heute mit dabei. Auch Gewitter können sich entladen. Dabei sind dann lokale Sturmböen möglich. Die Höchsttemperaturen heute 19 Grad in der Hohen Eifel, 20 im Hotzenwald, 25 Grad in der Vorderpfalz und bis 26 Grad am Main. Und die Aussichten: morgen wechselhaft und windig. Ab und zu scheint auch mal die Sonne bei uns in Baden-Württemberg und Rheinland-Pfalz. Es wird aber auch stark bewölkt sein mit einzelnen Schauern. Am Donnerstag, am Feiertag an Fronleichnam, ebenfalls unbeständigeres Wetter, regnerisch und dazu mäßig warm.
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4: In Deutschland leben laut dem Paritätischen Gesamtverband so viele Menschen in Armut wie noch nie seit 2020. Im vergangenen Jahr seien 13,34 Millionen Menschen arm gewesen, erklärte der Verband unter Berufung auf Zahlen des Statistischen Bundesamtes. Damit waren 16,1% der Bevölkerung betroffen. Im Bundesländervergleich reichen die Armutsquoten von 12,6% in Bayern bis hin zu 27,5% in Bremen. Bundesarbeitsministerin Baas pocht weiter darauf, dass auch Beamte in die gesetzliche Rentenversicherung einzahlen. Sie wisse, dass das ein langer Weg sei, sagte Baas bei einer Veranstaltung der Rheinischen Post. Für die ca. 1,9 Millionen Beamten in Deutschland zahlt bislang der Staat eine Pension. Unterhändler des EU-Parlaments und der Mitgliedstaaten haben sich auf strengere Asylregeln geeinigt. Damit sollen Abschiebungen aus der EU in Zukunft schneller und einfacher werden. Geplant sind unter anderem spezielle Rückkehrzentren außerhalb Europas. Dorthin könnten abgelehnte Asylbewerber gebracht werden, wenn sich das Heimatland zum Beispiel weigert, die Menschen zurückzunehmen. In Baden-Württemberg setzen die Verkehrsbetriebe immer mehr Elektrobusse ein. Laut Zahlen des Verkehrsministeriums fuhren vor 5 Jahren rund 80 E-Busse durch das Land. Mittlerweile sind es 479. Komplett umgestiegen ist bislang aber keine Stadt in Baden-Württemberg. Freiburg und Mannheim wollen bis 2030 ihre Busse auf einen E-Antrieb umstellen. In Stuttgart, in der Innenstadt, sollen bis Ende nächsten Jahres ausschließlich Elektrobusse unterwegs sein.
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4: Bei den French Open kämpft Alexander Zverev heute um den Einzug ins Halbfinale. Im Viertelfinale, da trifft er auf den Spanier Rafael Jodar. Steffen Gar berichtet.
5: Rafael Jodar wird die erste echte Prüfung für Alexander Zverev. Der Spanier ist gerade mal 19. Er spielt seine erste Saison auf der Herrentour. Aber er ist der Aufsteiger im Tennis. Vor einem Jahr noch stand Jodar auf Platz 707. Jetzt kurz vor den

0: Top 20. Rodá ist kein typischer spanischer Sandplatzspieler. Er spielt aggressiv, mit Tempo und Wucht und erfolgreich. Keiner hat in dieser Saison mehr Matches auf Sand gewonnen als Rodá. Für Zverev spricht die Erfahrung. Der Hamburger hat bereits 40 Grand-Slam-Turniere gespielt. Er kennt diese Situationen, er kennt die große Bühne. Im Turnierverlauf hatte Zverev im Vergleich zu Rodá auch die kürzeren Matches und damit Kraft gespart.
1: Und heute geht's auch los für die deutsche Fußballnationalmannschaft zur Weltmeisterschaft in die USA, Mexiko und Kanada. Das erste Ziel heißt Chicago. Dort wird noch ein letztes Mal getestet, und zwar gegen einen der drei Gastgeber, gegen die USA. Mit im Flieger dabei sein wird unser Sportreporter Thomas Kunze. Wie viel Vorfreude und Zuversicht werden denn damit einsteigen heute?
2: Ach, also Übergepäck wird da ganz sicher nicht benötigt, aber nach dem starken Test gegen schwache Finnen und auch nach dem gestrigen Trainingsspiel vor Fans und Familien auf dem Frankfurter Campus, das ja auch gewonnen wurde, würde ich sagen, dass diese Mannschaft mit diesem Cheftrainer und dem gesamten Staff dann als Gruppe doch eher kollektiv optimistisch einzuordnen ist, um es mal so zu formulieren. Die letzten 8 Länderspiele hat diese Mannschaft gewonnen. Julian Nagelsmann hat sich für seinen Kader entschieden, inklusive Volldebatte über Torhüter Manuel Neuer und Co. Das wird sich jetzt alles beruhigen. Und ich denke tatsächlich, dass die kommenden Tage und der letzte Test gegen die USA nochmal ganz wichtig sind, um sich wirklich als Mannschaft, als Team zu finden. Und dann wird das schon werden, dann wird das schon ein ordentliches Turnier. Obwohl auch alle wissen, qualitativ gehört dieses Team nicht zu den absoluten Top-Favoriten. Da reden wir eher über Spanien, Frankreich oder England. Und deswegen muss Deutschland zwingend über die mannschaftliche Geschlossenheit kommen. Und dafür sind die kommenden Tage sehr wichtig. Das heißt erstmal, dass dieses Team 2 Wochen lang noch die Möglichkeit hat, sich an Temperaturen, Zeitverschiebung und Umgebung anzupassen. Das ist schon mal gar nicht so schlecht. Witzig dürfte heute schon mal der Abflug in Frankfurt werden am Flughafen, denn dieser Flug mit der Nummer LH434, in dem wir auch alle sitzen, das ist tatsächlich ein ganz gewöhnlicher Linienflug. Ich bin also mal sehr gespannt, wie die Leute auf die businessfliegenden Kicker so reagieren werden. 13:30 wird es losgehen, gegen 15:30 Ortszeit ist dann die Landung in Chicago geplant. 9 Stunden wird der Vogel unterwegs sein über den Atlantik und dann geht's ins 5-Sterne Waldorf Astoria Hotel. Und ab übermorgen, da wird dann täglich trainiert bis zum finalen Test am 6. Juni. Und 2 Tage später, also am 8. Juni, bezieht die Mannschaft dann das offizielle Teamquartier in Winston-Salem in North Carolina. Dazwischen gibt es natürlich noch eine Handvoll Medienaktivitäten und das eine oder andere Team-Event. Auch die Familien werden nachreisen. Das ist schon geplant. Ja, und dann geht's rein in ein hoffentlich erfolgreiches WM-Turnier.
1: Und das beginnt am 11. Juni. Mit dabei sein wird auch Haiti. Im Kader des Karibikstaates steht ein Torhüter, der sonst als Amateur bei Cosmos Koblenz zwischen den Pfosten steht. Wie der Weg von Koblenz zur Weltmeisterschaft gelungen ist, das berichtet SWR-Sportreporter Achim Scheu.
3: Josué Duverger hat ihn geschafft, den Sprung aus der Oberliga zur Fußball-Weltmeisterschaft.
4: Es ist ein tolles Gefühl zu wissen, dass ich dabei bin. Ich bin ein Teil der Mannschaft. Wir fahren zur WM. Ich fühle mich privilegiert.
3: Duverger ist ein lupenreiner Amateurfußballer. Er ist der einzige Nationalspieler im Oberliga-Kader der Koblenzer. Jetzt freuen sich alle für ihn, auch sein Trainer Admir Softic.
5: Man muss sagen, das ist für uns einmaliges Erlebnis. Wir sind mega glücklich. Für den José.
3: Geboren und aufgewachsen ist er in Montreal in Kanada. Er hat 2 Pässe, einen kanadischen und einen aus Haiti. Mit 17 der Sprung nach Portugal. Seine Fußballausbildung erhält er bei Sporting Lissabon. Über Umwege geht's nach Koblenz. Hier spielt er so gut, dass der haitianische Fußballverband auf ihn aufmerksam wird. Bei der WM wird er nicht alleine sein.
5: In den USA habe ich jede Menge Familie. Meine Eltern werden aus Montreal anreisen. Das gibt mir Kraft und es macht mich natürlich auch stolz. Sie werden bei unseren Spielen im Stadion sein und dort werde ich sie dann auch sehen.
3: Haiti ist erstmals nach 52 Jahren wieder mit dabei. In dem gebeutelten Land sorgte die WM-Qualifikation für eine Welle der Euphorie.
5: Das wird sicherlich nicht einfach werden, aber wir werden ganz bestimmt nicht dahin fahren, nur um sagen zu können, wir waren bei der WM. Nein, wir werden dort alles geben.
3: Und zu Hause in Koblenz sind sie schon stolz. Einer von ihnen fährt zur WM.
6: Er ist immer ehrlich und versucht halt sich immer nicht in den Vordergrund der Mannschaft zu spielen.
7: Wenn man schon allein bedenkt, was für Stars da rumlaufen, deswegen ist das auf jeden Fall schon sehr surreal.
8: Da kriegt man ja Gänsehaut, wenn man ihn jedes Mal sieht. Deshalb ist es wirklich Wahnsinn.
3: Die Gegner Haitis in der Gruppenphase sind Rekordweltmeister Brasilien, Marokko und Schottland. Und mittendrin Josué Duverger von Cosmos Koblenz.
1: 7:53 Uhr.
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1: Mit Petra Thiele.
9: Die EU-Staaten und das Europaparlament verhandeln heute über eine Reform der europäischen Fluggastrechte. Dabei geht es auch darum, ab welcher Verspätung von Flügen Passagiere künftig eine Entschädigung bekommen und um das Reizthema Handgepäck. Details von Katrin Schmidt aus Brüssel.
10: Es geht im Kern um die Frage, ab wie viel Stunden Verspätung haben Fluggäste Anspruch auf Entschädigung? Bleibt es bei der 3-Stunden-Regelung, davor spricht sich das Parlament aus, oder sind es künftig eher 4 Stunden Verspätung, bei Langstreckenflügen sogar bis zu 6 Stunden Verspätung, bevor es Geld zurückgibt? Und je nach Entfernung könnte diese Entschädigung künftig auch niedriger ausfallen. Diesen Plan verfolgt bisher die Mehrheit der EU-Mitgliedstaaten, auch nach Forderungen der Airlines nach mehr Flexibilität und Entlastung. Europäischen Verbraucherschützern zufolge könnten damit rund 60% der heute anspruchsberechtigten Passagiere ihren Anspruch auf Entschädigung verlieren. Die Reform der EU-Fluggastrechte soll auch klare Regeln etwa fürs Handgepäck bringen. Ohne zusätzliche Kosten soll ein persönlicher Gegenstand wie Handtasche oder Laptop sowie ein Handgepäckstück an Bord genommen werden können. Strittig war zuletzt, ob exakte Größe und Gewicht des kostenlosen Handgepäcks definiert werden soll. Verhandelt wird auch über eine weitere Forderung des EU-Parlaments. Demnach sollen Kinder bis 14 Jahre künftig garantiert kostenlos neben ihren Eltern sitzen können und Gebühren etwa fürs Einchecken oder kleine Namenskorrekturen wegfallen. Nach Jahren der Verhandlungen machen Vertreter von EU-Parlament und den Mitgliedstaaten heute einen wohl vorerst letzten Versuch, die angestrebte Reform der Fluggastrechte aus 2004 unter Dach und Fach zu bringen.
9: In Deutschland sind so viele Menschen von Armut betroffen wie seit 2020 nicht mehr. Das berichtet heute der Paritätische Gesamtverband. Vergangenes Jahr seien 13,3 Millionen Menschen arm gewesen, ein neuer Rekord. Als armutsgefährdet gilt ein alleinlebender Mensch, wenn er weniger als knapp 1.450 Euro im Monat zur Verfügung hat.
11: Frauen sind weiterhin etwas mehr von Armut betroffen als Männer. Besonders angespannt bleibt die Situation bei älteren Menschen. Fast jede 5. Person über 65 ist laut Sozialverband arm. Auch junge Menschen zwischen 18 und 25 sind überdurchschnittlich betroffen. Ihnen, die oft noch in der Ausbildung oder im Studium sind, machen insbesondere die hohen Kosten fürs Wohnen zu schaffen. Alleinerziehende und Menschen, die alleine in einem Haushalt leben, unterliegen ebenfalls einem höheren Armutsrisiko als der Rest der Bevölkerung. Die Unterschiede zwischen den Bundesländern sind erheblich. In Bayern ist etwa jede 8. Person von Armut betroffen, in Sachsen-Anhalt etwa jede 5. Schlusslicht der Stadtstaat Bremen. Dort lebt rund jede 4. Person in prekären Verhältnissen. Der Paritätische fordert mehr Unterstützung für Bedürftige. Einige der Vorschläge: 15 Euro Mindestlohn, mindestens 800 Euro Grundsicherung und höhere Renten. Dagmar Pepping, Berlin.
9: Die KI-Firma Anthropic bereitet jetzt offiziell ihren Börsengang vor. Erst vor wenigen Tagen wurde Anthropic mit 965 Milliarden US-Dollar bewertet und überholte damit das KI-Unternehmen OpenAI an Wert. Der ChatGPT-Entwickler OpenAI wird immerhin mit rund 850 Milliarden US-Dollar bewertet und will ebenfalls noch dieses Jahr an die Börse. Anthropic ist erst vor einigen Jahren von ehemaligen OpenAI-Mitarbeitern gegründet worden.
12: Insider vermuten, dass der tatsächliche Börsengang dann im Herbst stattfinden könnte. Anthropic verdient vor allem Geld mit KI-Software, die besonders gut und automatisch Computercode generieren kann, während der schärfste Konkurrent OpenAI mit seinem Chatbot ChatGPT größtenteils private Nutzer hat, wendet sich Anthropic vor allem an zahlende Geschäftskunden. Erst letzte Woche wurde bekannt, dass Anthropic in einer neuen Finanzierungsrunde 65 Milliarden Dollar von Investoren eingesammelt hatte. Daraufhin wurde das KI-Startup mit fast 1 Billion Dollar bewertet, höher als OpenAI. Aufgrund des hohen Wertes könnte der Börsengang zu einem der größten aller Zeiten werden. Wie viele Aktien zu welchem Preis dann ausgegeben würden, ist noch nicht klar. Auch Elon Musks Weltraumfirma SpaceX hat einen Börsengang angemeldet, der schon in den kommenden Wochen anstehen könnte. Berichten zufolge strebt auch OpenAI an die Börse. Nils Dams, San Francisco.
9: Und an den Finanzmärkten geht es auch heute wieder sehr turbulent zu.
13: Die Anleger befinden sich in einem Spannungsfeld zwischen dem ungebrochenen Hype um künstliche Intelligenz und den Entwicklungen im Krieg der USA und Israels gegen den Iran. So hat Teheran angekündigt, die indirekten Verhandlungen mit den USA vorerst einzustellen. Angesichts der unklaren geopolitischen Situation gingen die Anleger in Japan am Morgen auf Nummer sicher. Nach einem erneuten Rekordhoch am Vortag rutschte der Nikkei-Index um rund 2% ab. Leichte Verluste auch in Shanghai, während Hongkong Gewinne meldet. Die Börse im südkoreanischen Seoul erlebte am Morgen wieder einen heftigen Einbruch. Dort rutschte der Kospi-Index um 2,6% ab. Auch hierzulande dürfte sich die Berg- und Talfahrt fortsetzen. Händler erwarten zum Auftakt leichte Gewinne. Im Mittelpunkt könnten Aktien von Lufthansa und Hochtief stehen. Beide Unternehmen gelten als mögliche Aufsteiger in den DAX. Die Entscheidung wird morgen bekannt gegeben. Klaus Rnejakisch, ARD Finanzredaktion, Frankfurt.
9: Und das waren aktuelle Zahlen und Meldungen aus der Wirtschaft. Es ist 7:59 Uhr.
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1: Mit Andreas Bönisch, guten Morgen, Dienstag, der 2. Juni. In Stuttgart, da gibt's was Neues heute, die Eco-Trees. Das sind große Stahlgerippe mit Kletterpflanzen, die Schatten spenden sollen, wenn's dann demnächst wieder heiß wird. Wie viel Abkühlung diese Eco-Trees bieten, darüber spreche ich gleich nach den Nachrichten mit Rosa Pöttinger. Sie hat diese künstlichen Schattenspender mitentwickelt.
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1: Bringt heute in Baden-Württemberg und Rheinland-Pfalz erst noch ein bisschen Sonnenschein. Im Laufe des Tages werden die Wolken aber von Westen her dicker. Dann fängt es an zu regnen. Es sind kräftige Schauer mit dabei. Auch Gewitter können sich entladen. Dabei sind dann lokale Sturmböen möglich. Die Höchsttemperaturen 19 Grad in der Hohen Eifel, 20 im Hotzenwald und bis 26 Grad heute am Main.
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15: Mit Florian Zelt. Guten Morgen. In Deutschland sind so viele Menschen von Armut betroffen wie seit Jahren nicht. Bundesarbeitsministerin Baas will auch Beamte in die gesetzliche Rentenversicherung einzahlen lassen. Die Europäische Union verschärft ihre Abschieberegeln. Und das Wetter: erst Sonne und Wolken, später Schauer und Gewitter mit Sturmgefahr bei 19 bis 26 Grad. In Deutschland leben laut dem Paritätischen Gesamtverband so viele Menschen in Armut wie seit 2020 nicht. Im vergangenen Jahr sind den Angaben nach 13,34 Millionen Menschen arm gewesen. Damit waren 16,1% der Bevölkerung betroffen. Die Armutsgrenze lag in Deutschland zuletzt bei rund 1.450 Euro im Monat für eine alleinlebende Person. Der Hauptgeschäftsführer des Verbandes Rock forderte heute früh im Deutschlandfunk:
16: Wir brauchen eine Politik für gleichwertigere Lebensverhältnisse in Deutschland. Das heißt, jetzt an Punkten wie dem öffentlichen Personennahverkehr zu sparen, das wäre verheerend. Und es sind auch große Einsparungen im Wohngeld im Gespräch. Wir dürfen den Unterhaltsvorschuss für Alleinerziehende nicht streichen. Wir dürfen das Wohngeld nicht so wie geplant reduzieren. Das sind wichtige Punkte.
15: In Baden-Württemberg ist mehr als jeder achte Mensch von Armut betroffen. 13,2% der Leute, die zweitniedrigste Quote nach Bayern. In Rheinland-Pfalz lag die Armutsquote im vergangenen Jahr mit 15,9% etwas höher. Bundesarbeitsministerin Baas pocht weiter darauf, dass auch Beamte in die gesetzliche Rentenversicherung einzahlen. Sie wisse, dass das ein langer Weg sei, sagte Baas bei einer Veranstaltung der Rheinischen Post. Für die ca. 1,9 Millionen Beamten in Deutschland zahlt bislang der Staat eine Pension. Aus Berlin Benjamin Großkopf.
17: Für Bärbel Baas ist es eigentlich ganz einfach. Wenn alle einzahlten, wäre mehr im Topf und der Staat müsse nicht so viel zuzahlen, sagte die Bundesarbeitsministerin und ergänzte wörtlich: Wir brauchen ein gemeinsames System, wenn man eine große Reform haben will. Erste Schritte in diese Richtung könnte es laut Baas schon jetzt geben. Noch im Juni soll eine von der Bundesregierung eingesetzte Kommission Vorschläge zu einer Rentenreform vorlegen. Wie die aussehen werden, ist unklar. Baas sagte lediglich, sie hoffe auf ein einstimmiges Ergebnis der 13 Politiker und Experten. Das, so Baas, würde es dann in den parteiinternen Diskussionen bei Union und SPD einfacher machen.
15: Die Europäische Union hat den Weg für sogenannte Rückkehrzentren freigemacht. Das sieht eine Einigung vor, die Vertreter des Europaparlaments und der Regierungen der Mitgliedsländer am Abend erzielten. Mehr und schnellere Abschiebungen von abgelehnten Asylbewerbern, das will die EU in Zukunft vor allem über drei Wege erreichen. Welche das sind, erklärt Katrin Schmidt, unsere Korrespondentin in Brüssel.
18: Erstens durch effizientere gemeinsame Abschiebeverfahren, in denen zum Beispiel ablehnende Asylbescheide gegenseitig anerkannt werden und von jedem EU-Land vollzogen werden können. Zweitens dadurch, dass Ausreise
10: Einreisepflichtige zur Kooperation verpflichtet werden. Und kooperieren sie nicht, können einheitlich Leistungen gekürzt und längere Abschiebehaft verordnet werden. Und drittens ist der Weg nun politisch frei, um Abschiebezentren in Drittstaaten, also außerhalb der EU, zu errichten. Dorthin könnten abgelehnte Asylbewerber gebracht werden, deren Abschiebung sonst scheitert, weil etwa das Heimatland sie nicht zurücknimmt. Bundesinnenminister Dobrindt von der CDU hat bereits angekündigt, mit einer Gruppe von EU-Staaten bis Ende des Jahres Vereinbarungen mit Drittstaaten zur Errichtung solcher Zentren treffen zu wollen. Konkret ist da offenbar noch nichts, im Gespräch sind aber häufig Länder wie Ruanda, Uganda, Libyen, Mauretanien, Usbekistan und Äthiopien. Die innenpolitische Sprecherin der europäischen Sozialdemokraten, Sippel, sieht bei diesem Verfahren keine Garantie, dass die Grundrechte der betroffenen Personen gewahrt werden. Die Einigung sieht etwa auch vor, dass Familien mit Kindern in diese Abschiebezentren gebracht werden können. Wenn EU-Parlament und der Rat der Mitgliedstaaten der Einigung noch formal zustimmen, könnten die neuen Abschieberegeln wohl innerhalb von 18 Monaten in Kraft treten. Die Option der Abschiebezentren in Drittstaaten könnte auch schon früher greifen.
15: Russland hat in der Nacht wieder mehrere Städte in der Ukraine angegriffen. Dabei sind nach Angaben der Behörden mehrere Menschen getötet worden, Dutzende wurden verletzt. Ziele der Angriffe waren die Städte Kiew, Dnipro, Charkiw und Saporischja. In Kiew ist ein mehrstöckiges Wohnhaus eingestürzt. Unklar ist, wie viele Menschen unter den Trümmern begraben sind. Viele Einwohner suchten Zuflucht in U-Bahn-Stationen und Luftschutzkellern. Es kam zu Stromausfällen und Problemen bei der Wasserversorgung. Israel und die libanesische Hisbollah wollen ihre gegenseitigen Angriffe zunächst stoppen. Das hat US-Präsident Trump am Abend nach einem Gespräch mit Israels Regierungschef Netanyahu angekündigt. Israel werde auch nicht auf die libanesische Hauptstadt Beirut vorrücken. Das israelische Militär meldete in der Nacht zwei abgefeuerte Geschosse aus dem Libanon, die abgefangen worden seien. Die Nacht im Libanon blieb ruhig, wie unsere Korrespondentin Nina Amin berichtet.
19: Es fanden keine wie gestern von Israels Premierminister Netanyahu angedrohten Angriffe auf die südlichen Vororte statt. International stößt Israels Vorgehen im Libanon auf scharfe Kritik. Am Abend dann offenbar ein Machtwort des amerikanischen Präsidenten. Trump verkündete, er habe mit beiden Seiten, mit Netanyahu und Vertretern der Hisbollah gesprochen und deeskaliert. Heute treffen in Washington zum vierten Mal Vertreter aus Israel und dem Libanon zusammen. Bei der letzten Runde Mitte Mai hatte man sich auf eine Verlängerung der geltenden Waffenruhe verständigt. Diese wurde jedoch durch gegenseitige Angriffe von Israel und der pro-iranischen Hisbollah fast täglich gebrochen.
15: Der Deutsche Philologenverband fordert, dass die Sommerferien nicht vor Anfang Juli starten. Grund sind die Abiturprüfungen. Wenn die Sommerferien früher starten, dann wird das Prüfungszeitfenster verkürzt und das führt zu mehr Stress, weil die Prüfungen und Korrekturen vor den Ferien fertig sein müssen, heißt es von dem Verband. In Deutschland liegen die Sommerferien zwischen Ende Juni und Mitte September. Die deutsche Fußballnationalmannschaft reist heute Nachmittag ab zur WM-Gruppenphase in die USA. Bevor das Team sein WM-Quartier bezieht, gibt es noch einen Zwischenstopp in Chicago, um sich auf die neue Zeitzone einzustellen. Am Samstag ist dort ein Testspiel gegen eine US-Auswahl geplant. Und das waren die Nachrichten.
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1: 8.06 Uhr im Studio, Andreas Bönisch, guten Morgen. Wir können gerade etwas durchschnaufen in Rheinland-Pfalz und Baden-Württemberg. Nach der ersten Hitzewelle in der vergangenen Woche ist es kühler geworden. Doch der Sommer liegt noch vor uns mit hohen Temperaturen, vor allem in den Städten, wo Asphalt und Beton die Luft aufheizen. Bäume sorgen bei großer Hitze dafür, dass es kühler wird, im Schnitt so um die 10 Grad. Aber was tun, wenn ein Platz zugebaut ist oder wegen Tiefgaragen und Leitungen dort keine Bäume wachsen? Für solche Orte gibt es Ecotrees, das sind sechsarmige Stahlgerippe, so wie ein großer Sonnenschirm, muss man sich das Ganze vorstellen, an denen dann Kletterpflanzen entlang wachsen und Schatten spenden. Auf einem Betonfuß kann man auch sitzen. Heute werden in Stuttgart zwei Ecotrees aufgestellt, und zwar am Marienplatz. Das Konzept mitentwickelt hat die Stuttgarterin Rosa Pöttinger. Sie hat das gleichnamige Start-up gegründet. Frau Pöttinger, wenn es wieder richtig heiß wird, wie stark kühlt es sich denn unter einem Ecotree ab?
20: Also deutlich, auf jeden Fall. Überall dort, wo in Hitzeinseln entstehen in der Stadt und sich aufheizen, auch durch eben die Bodenbeläge. Da haben wir natürlich deutlichen Temperaturunterschied, den wir jetzt noch nicht direkt in Zahlen bemessen können. Aber bis zu 10, 15 Grad Unterschied werden Sie auf jeden Fall haben, gefühlte und gemessene Temperatur.
1: Also man merkt dann den Abkühlungseffekt auf jeden Fall deutlicher, als wenn man unter einem Sonnenschirm sitzen würde.
20: Ganz genau, das war auch die ursprüngliche Idee unserer Entwicklung, nicht nur mehr Stadtgrün in die Städte zu bekommen, sondern eben auch durch den Effekt der Evaporisation, also der Verdunstungskühlung, eben nicht nur Schatten zu erzeugen, sondern eben auch Feuchtigkeit durch die Abgabe der Blätter und dadurch eben auch eine deutliche weitere Kühlung, vor allem im Vergleich zu einem Sonnenschirm.
1: So ein Ecotree, der hat eine Fläche von ungefähr 18 Quadratmetern, an der dann die Kletterpflanzen hinaufwachsen. Was bringen Ecotrees insgesamt für Stadtklima?
20: Ja, also Ecotrees sind natürlich im Grunde genommen eine Weiterentwicklung des regulären Schirms. Aber im Stadtklima kann man generell sagen, dass natürlich Pflanzen extremen Vorteil bieten. Also wenn man zum Beispiel auch begrünte Fassaden betrachtet, wo man auch teilweise bis zu 10, 15 Grad Unterschied hat, dann in den Innenräumen, da merkt man schon extrem, was für einen großen Vorteil es durch Begrünung im öffentlichen Raum gibt oder was für einen großen Abkühlungseffekt.
1: Also Ecotrees sind Ergänzungen, aber sie ersetzen keine Bäume.
20: Nein, wir möchten auch ganz definitiv sagen, dass wir kein Ersatz zu einem Baum sein möchten, sondern dort, wo ein Baum stehen kann, soll unbedingt ein Baum stehen. Wir haben den Ecotree als mobile Lösung entwickelt, um eben ganz versiegelte Flächen oder Flächen in den Böden, in denen viel Infrastruktur bereits existiert. Für diese Situation haben wir den Ecotree entwickelt und möchten wir ihn gerne einsetzen.
1: Stuttgart hat ja wegen der Kessellage eine der heißesten Innenstädte Deutschlands. Außerdem ist die Stadt stark versiegelt, hat also viel Asphalt und Beton. Haben Sie dieses Ecotree-Konzept speziell für Städte wie Stuttgart entwickelt?
20: Ja, wir haben heutzutage ehrlicherweise fast überall in allen Städten in Deutschland dieses Problem. Und das merken wir auch extrem, denn die Anfrage aus ganz Deutschland erreicht uns und viele, viele Kommunen und Gemeinden stehen genau vor diesem Problem. Wir haben fast überall versiegelte Flächen, versiegelte Plätze, kaum Verschattung, extrem viel Infrastruktur in den Böden, Leitungen, aber auch Bunker, Parkgaragen, und die meisten Kommunen haben eigentlich mit diesem Problem zu handeln. Das Zweite ist eben, dass viele dann auch mobile Lösungen brauchen, weil sie ihre Stadtplätze, ihre Rathausplätze, ihre Marktplätze unterschiedlich nutzen und bespielen. Sie haben verschiedene Feste, also brauchen sie letzten Endes auch Lösungen, die ihnen gewisse Flexibilität bietet. Und diese Flexibilität bekommen wir eben mit dem Ecotree hin, denn wir können den eben auch dann relativ zügig versetzen.
1: Ein Ecotree kostet um die 30.000 Euro. Nun wird das Projekt aus dem Klima-Innovationsfonds der Stadt Stuttgart unterstützt. In Zeiten knapper Kassen in den Kommunen, was meinen Sie, sind die Gemeinden bereit, über solche Förderprogramme hinaus Geld für ihre Erfindung auszugeben?
20: Ja, also ich denke letzten Endes, es wäre sicherlich gut investiertes Geld für alle Kommunen. Und wenn man das jetzt vergleicht, also wir sprechen hier von 4,50 Meter Durchmesser des Ecotrees. So lange braucht ein Baum, braucht ungefähr circa 15 bis 20 Jahre dafür, um so eine Schattenfläche zu entwickeln. Und wenn wir dann von Bäumen auch in dieser Größe sprechen, dann sprechen wir von einem sehr, sehr ähnlichen bis sogar höheren Budget. München hat jetzt über Bäume in Höhe von 95.000 Euro pro Baum diskutiert. Da sind wir sehr, sehr weit von entfernt. Insofern würde ich sagen, ja, es ist sicherlich eine Investition, aber auch eine sicherlich sehr gut angelegte.
1: Im letzten Jahr, da hatten Sie ja schon einen Ecotree-Prototyp in der Stuttgarter Innenstadt in der Eichstraße gleich am Rathaus aufgestellt. Der ist da auch immer noch. Haben die Menschen in Stuttgart diese Art Schattenspender denn angenommen?
20: Ja, also wir müssen sagen, die Reaktionen darauf waren durchweg positiv. Wenn man dort vorbeispaziert, sieht man auch, wie die Menschen sich das Stadtmöbelstück auf ihre Art zu eigen machen, wie sie unterschiedlich auch diese verschiedenen Sitzmöglichkeiten nutzen, sich gegenüber sitzen, sich an den Holm anlehnen, Zeitung lesen, ihr Eis essen. Also ganz auf ganz unterschiedliche Art. Kinder spricht das Objekt auch sehr an. Es wird viel geklettert drauf und viel runtergesprungen. Also insofern, glaube ich, kann man sagen, hat sich der Prototyp bisher recht gut bewährt. Und wir sind eigentlich ganz happy über das Feedback, was uns bisher erreicht hat.
1: Vielen Dank, Rosa Pöttinger, Gründerin des Startups EcoTrees. Das sind sechsarmige Stahlkonstruktionen, an denen Kletterpflanzen entlangwachsen und deren Blätter dann Schatten spenden. Und zwei EcoTrees werden heute am Stuttgarter Marienplatz aufgestellt.
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1: 8.13 Uhr. Die Europäische Union hat lange darüber diskutiert, wie sie die irreguläre Migration in den Griff bekommen will. Gestern Abend kam die Einigung. Sie sieht vor, wie geplant, die Asylregeln drastisch zu verschärfen. Darauf verständigten sich Vertreter des Europäischen Parlaments und der Regierung der EU-Mitgliedstaaten, wie die zyprische Ratspräsidentschaft mitteilte. Kernpunkt der Übereinkunft sind Rückkehrzentren, sogenannte Return Hubs, außerhalb der Europäischen Union. Katrin Schmidt ist unsere Brüssel-Korrespondentin. Warum ist diese Übereinkunft über eine Rückkehrverordnung so entscheidend?
0: Ja, mit der Rückkehrverordnung werden jetzt mehr und schnellere Rückführungen möglich gemacht. Das war das große Ziel von Menschen, deren Asylantrag in der EU abgelehnt wurde. Und das ist in der Tat entscheidend, denn eine Zahl spricht da für sich. Im vergangenen Jahr hat nur jeder Vierte, der ausreisepflichtig ist, auch wirklich die EU verlassen. Deshalb spricht der zuständige EU-Innenkommissar Magnus Brunner jetzt von einem ganz, ganz wichtigen Schritt, mit dem die EU wieder mehr Kontrolle darüber hat, dass Rückführungen auch wirklich stattfinden. Und das soll kurz gesagt vor allem über drei Wege erreicht werden. Erstens effizientere Abschiebeverfahren, auch innerhalb der EU, also indem man sich zum Beispiel gegenseitig die Asylbescheide anerkennt. Zweitens, indem Ausreisepflichtige zur Kooperation verpflichtet oder gezwungen werden. Und tun sie das nicht, können einheitlich Leistungen gekürzt werden oder auch abschiebehaft länger jetzt angeordnet werden. Und drittens ist der Weg nun frei, um Abschiebezentren in Drittstaaten, also außerhalb der EU, zu errichten.
1: Wie sollen denn diese Abschiebezentren, die offiziell Rückkehrzentren heißen, funktionieren?
0: Ja, also es sollen Rückkehrzentren sein, in die abgelehnte Asylbewerber gebracht werden können, wenn sie nicht direkt in ihre Herkunftsländer abgeschoben werden können. Also zum Beispiel, weil das Heimatland sich weigert, die Menschen zurückzunehmen. Das heißt dann aber jetzt auch, dass Menschen aus der EU abgeschoben werden können in Staaten, in die sie keinerlei Verbindung haben. Und es können auch Familien mit Kindern in diesen Zentren landen, was für viel Kritik sorgt, auch wenn es in der Einigung nun heißt, dass dies die letzte Möglichkeit sein soll und von möglichst kurzer Dauer. Und die große Frage ist jetzt natürlich, wo stehen diese Abschiebezentren? Bisher gibt es da Bemühungen von Deutschland, auch zusammen mit einigen anderen EU-Staaten, solche Kooperationen zu schließen mit Staaten, die bereit wären, bei sich solche Rückkehrzentren einzurichten. Und dann im Gegenzug wahrscheinlich Geld oder Vorzüge bei der Vergabe von Visa bekommen in der EU. Im Gespräch sind da nun Länder wie Ruanda, Uganda, Libyen, Mauretanien, Usbekistan und Äthiopien zum Beispiel. Es ist aber noch nichts konkret.
1: Also da muss mit Drittstaaten noch verhandelt werden. Welche Abschiebemaßnahmen sind denn schneller durchzusetzen? Also was sieht die Rückkehrverordnung da konkret vor?
0: Ja, in der Rückkehrverordnung geht es nun vor allem auch darum, wie man Menschen, die kein Recht auf Asyl in der EU haben, zur Kooperation verpflichten, fast schon zwingen kann. Also zum Beispiel Dinge wie einfach mal Papiere herbeizuschaffen, damit eine Abschiebung auch wirklich möglich gemacht wird. Und wie man all diese Elemente auch möglichst einheitlich in Europa durchzieht, damit es eben keine Schlupflöcher mehr gibt für Ausreisepflichtige. Das geht dann zum Beispiel los bei Leistungskürzungen, wenn jemand nicht kooperiert. Es geht weiter mit der Beschlagnahmung von Dokumenten. Das kann auch digitaler Natur sein, also etwa indem das Handy ausgelesen wird. Und es kann auch heißen, dass Abschiebehaft angesetzt wird, damit manche Menschen auch wirklich auffindbar sind für die Behörden. Da wurde jetzt die zulässige Haftdauer auch nochmal einheitlich hochgesetzt auf 24 Monate mit der Option auf weitere 6 Monate Verlängerung. Vor allem eben für diejenigen, die als Risiko für die nationale Sicherheit eingestuft werden.
1: Informationen und Einschätzungen waren das von unserer Brüssel-Korrespondentin Katrin Schmidt. 8.17 Uhr.
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1: Zuerst noch ein bisschen Sonnenschein. Im Laufe des Tages werden die Wolken aber von Westen her dicker. Dann fängt es an zu regnen. Es sind kräftige Schauer mit dabei. Auch Gewitter können sich entladen. Die Höchsttemperaturen 19 Grad in der Hohen Eifel, 20 im Hotzenwald, 25 heute in der Vorderpfalz und bis 26 Grad am Main. Die Aussichten morgen wechselhaft und windig. Ab und zu scheint die Sonne. Es wird aber auch stark bewölkt sein mit einzelnen Schauern. Auch am Donnerstag an Fronleichnam regnerisch und mäßig warm.
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1: Der Paritätische Gesamtverband stellt heute seinen Armutsbericht für Deutschland vor. Schon jetzt sei klar, die Armut hat sich seit dem vergangenen Jahr noch einmal erheblich erhöht. Aktuell gilt ein Sechstel der Bevölkerung als arm. Das heißt, sie verdienen monatlich weniger als 1.445 Euro. Darin eingerechnet sind noch keine Miet- und Lebenshaltungskosten, fügt der Hauptgeschäftsführer des Verbandes Rock im Deutschlandfunk hinzu. Unterhändler des EU-Parlaments und der Mitgliedstaaten haben sich auf strengere Asylregeln geeinigt. Damit sollen Abschiebungen aus der Europäischen Union in Zukunft schneller und einfacher werden. Geplant sind unter anderem spezielle Rückkehrzentren außerhalb Europas. Dorthin könnten abgelehnte Asylbewerber gebracht werden, wenn sich das Heimatland zum Beispiel weigert, die Menschen zurückzunehmen. Der noch amtierende FDP-Landesvorsitzende von Baden-Württemberg, Rühlke, hat seine Partei zur Einigkeit aufgerufen. Nach der Kampfabstimmung zwischen dem neuen FDP-Bundesvorsitzenden Kubicki und seiner Herausforderin Strack-Zimmermann. Die Liberalen wollen jetzt mit einer Mitgliederbefragung in Baden-Württemberg die Weichen für einen personellen Neuanfang stellen. Die Sommerferien beginnen in Deutschland zu früh, das sagt der Philologenverband. Als Beispiel nennt er in diesem Jahr Hessen, Rheinland-Pfalz und das Saarland. In den drei Bundesländern beginnen die Sommerferien noch im Juni. Das macht dem Verband zufolge Lehrern und Schülern unnötigen Stress. Grund sind die Abiturprüfungen. Denn wenn die Sommerferien vor dem 1. Juli-Wochenende starten, dann werde das Prüfungszeitfenster verkürzt.
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1: Der Libanon kommt nicht zur Ruhe. Die israelische und libanesische Seite hatten vor gut 6 Wochen zwar eine Waffenruhe vereinbart, doch beinahe täglich greift die israelische Armee Stellungen der pro-iranischen Hisbollah im Südlibanon an. Die Miliz schlägt zurück. Zuletzt hatte Israels Ministerpräsident Benjamin Netanyahu mit weiteren Angriffen auf die libanesische Hauptstadt Beirut gedroht. Jetzt könnte es eine Wende geben. Laut US-Präsident Donald Trump wird es keinen neuen israelischen Angriff auf Beirut geben. Das habe er telefonisch mit Netanyahu besprochen, sagte Trump. Nina Amin ist unsere Korrespondentin in der libanesischen Hauptstadt Beirut. Ist denn die Nacht dort ruhig geblieben?
2: Ja, die ist zum Glück ruhig geblieben. Also hier waren alle in großer Sorge gestern nach diesen Ankündigungen, dass Israel die südlichen Vororte Beiruts bombardieren könnte. Dann das Machtwort von Trump am Abend hat wohl gewirkt. Also es gibt eine ruhige Nacht, war das für uns alle, und keine Angriffe.
1: Wie wurde denn diese Ankündigung Trumps im Libanon aufgenommen?
2: Ja, man freut sich natürlich erstmal, dass es keine Angriffe gibt auf Beirut. Allerdings sagte auch der libanesische Präsident, dass sich das jetzt auch wirklich ausschließlich auf die Hauptstadt bezieht, dass es keine Angriffe geben soll vorläufig. Aber im Süden Libanons gehen die Kämpfe ja weiter. Dort ist Israels Armee vorgerückt, rückt weiter vor, haben fast 20% des Staatsgebiets als sogenannte Kampfzone erklärt. Also da sind die gegenseitigen Angriffe einmal von Israel auf den Süden Libanons und von der Hezbollah auch auf den Norden Israels geht weiter.
1: Trump sagt ja, auch die Hisbollah habe einer Einstellung der Kämpfe zugestimmt. Was Sie uns jetzt da schildern, das spricht nicht gerade dafür. Wovon geht man denn im Libanon da aus?
2: Also im Libanon geht man davon aus oder hofft man zumindest, dass die Verhandlungen weitergehen und dass eine Waffenruhe, wie sie dann auch wirklich, also die Waffenruhe im wahrsten Sinne stattfindet. Es gibt ja eigentlich eine Waffenruhe seit 6 Wochen. Die wurde zwischen Israel und der libanesischen Regierung ausgehandelt. Die libanesische Regierung ist aber nicht Teil dieses Konfliktes, sondern der Konflikt, der Krieg ist zwischen Israel und der Hisbollah. Die Hisbollah saß da nicht mit am Tisch. Jetzt hat die Hisbollah wohl eingewilligt, die Kampfhandlung einzustellen. Aber was wir hören aus dem Süden, dort gehen die Kämpfe weiter. Also von daher wird das sehr, sehr schwierig, auch heute bei den Verhandlungsrunden in Washington, die ja zwischen Israel und Libanon stattfinden, ist die Hisbollah nicht mit am Tisch. Also von daher ist dann nur der Druck von außen, der eventuell was bewegen kann. Aber wenn ich mit den Menschen hier spreche, die haben wenig Hoffnung. Die kennen diese Konfliktlage seit Jahren, seit Jahrzehnten, und die machen sich große Sorgen über das Vorrücken Israels im Süden ihres Landes, machen sich Sorgen, dass der Süden des Libanons dauerhaft besetzt werden könnte.
1: Was müsste denn passieren, dass es tatsächlich dazu kommt, dass auch die Hisbollah ihre Kampfhandlungen einstellt? Also was müsste da heute bei den Gesprächen in Washington zwischen Israel und der libanesischen Seite vereinbart werden?
2: Naja, die Hisbollah hat immer gesagt, Israel muss den Libanon verlassen. Die israelischen Bodentruppen müssen aus dem Libanon raus. Das ist eine Hauptforderung des Libanon. Und das ist etwas, was ich jetzt nicht sehe, was auch nicht Teil jetzt dieser gestrigen Ankündigung war. Da sprach der Präsident, der amerikanische Präsident, halt nur von Beirut. Und auch Israel sagt, naja, die Hisbollah greift uns weiter an in Nordisrael. Solange werden wir weiter gegen die Hisbollah vorgehen. Also da müsste natürlich auch die Hisbollah ihre Kampfhandlungen einstellen und den Norden Israels nicht weiter beschießen, wo auch viele Kinder nicht mehr in die Schule gehen können, wo die Lage sehr schwer ist. Aber die Fronten sind da sehr verhärtet. Von daher ist da, glaube ich, noch sehr, sehr viel Verhandlungsmasse. Libanons Armee ist aufgerufen, auch die Hisbollah zu entwaffnen. Auch das ist kein leichtes Unterfangen, weil auch hier im Libanon viele Menschen, obwohl sie nicht hinter der Hisbollah stehen und dass die Hisbollah sie immer weiter in diesen Krieg reinzieht, sie sagen trotzdem, die Hisbollah sind die einzigen, die auch unseren Süden verteidigen, weil dort, wie gesagt, rückt Israel vor und macht ganze Dörfer dem Erdboden gleich. Also eine sehr komplizierte Lage und ich hoffe, dass die Gespräche heute irgendwas bringen. Gut ist auf alle Fälle, dass Israel und der Libanon widersprechen, weil diese Länder sind seit 1948 formell im Kriegszustand. Also jedes Gespräch ist da gut und jede Annäherung. Aber natürlich, die Hisbollah ist auch heute nicht mit am Tisch.
1: Ganz kurz noch, der Iran ist ja der größte Unterstützer der Hisbollah. Sollte es da in irgendeiner Form jetzt eine Annäherung geben oder einen Waffenstillstand zwischen Israel und der Hisbollah, könnte das positive Auswirkungen auch haben auf die Verhandlungen zwischen den USA und dem Iran?
2: Das ist alles miteinander verknüpft. Wir haben ja gestern schon gesehen, als diese Ankündigung oder diese Drohung von Israel kam, die libanesische Hauptstadt zu bombardieren. Kurz danach kam die Ankündigung aus dem Iran so, jetzt sind erstmal alle Verhandlungen über ein Kriegsende mit der USA auf Eis gelegt, weil Israel so heftig im Libanon vorgeht. Und auch international gab es ja sehr, sehr viel Kritik am Vorgehen Israels. Also da hat der Iran sofort diesen Hebel gezogen, hat sofort gesagt, wir machen die Straße von Hormuz wieder zu, wir blockieren alles. Und daraufhin hat sich dann der amerikanische Präsident auch wieder eingeschaltet. Also man sieht, das ist alles miteinander verbunden. Wenn es jetzt Fortschritte gibt in der Beziehung Israel-Libanon und besonders auch irgendeine Art von Übereinkunft zwischen Israel und der pro-iranischen Hisbollah-Miliz, dann gehen sicherlich auch die Verhandlungen zwischen USA und Iran weiter, weil der Iran hatte das als eine ganz klare Verhandlungsposition gesetzt. Es muss eine Lösung geben für den Libanon.
1: Informationen und Einschätzungen waren das von unserer Korrespondentin Nina Amin aus der libanesischen Hauptstadt Beirut. 8.25 Uhr.
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1: Bei den French Open kämpft Alexander Zverev heute um den Einzug ins Halbfinale. Im Viertelfinale trifft er auf den Spanier Rafael Jodar. Unser Sportreporter Steffen Gar berichtet.
4: Rafael Jodar wird die erste echte Prüfung für Alexander Zverev. Der Spanier ist gerade mal 19. Er spielt seine erste Saison auf der Herrentour. Aber er ist der Aufsteiger im Tennis. Vor einem Jahr noch stand Jodar auf Platz 707, jetzt kurz vor den Top 20. Jodar ist kein typischer spanischer Sandplatzspieler. Er spielt aggressiv, mit Tempo und Wucht und erfolgreich. Keiner hat in dieser Saison mehr Matches auf Sand gewonnen als Jodar. Für Zverev spricht die Erfahrung. Der Hamburger hat bereits 40 Grand-Slam-Turniere gespielt. Er kennt diese Situationen, er kennt die große Bühne. Im Turnierverlauf hatte Zverev im Vergleich zu Jodar auch die kürzeren Matches und damit Kraft gespart.
1: Zum Fußball. Nur noch anderthalb Wochen, dann beginnt die Fußball-Weltmeisterschaft in den USA, in Kanada und in Mexiko. Heute fliegt die deutsche Nationalmannschaft in die Vereinigten Staaten. Dort steht dann am Samstag in Chicago noch ein Länderspiel gegen die USA an. Los geht die WM am 11. Juni, dann findet das Eröffnungsspiel Mexiko gegen Südafrika statt. Austragungsort ist Mexiko-Stadt. Unsere Korrespondentin dort ist Anne Demmer. Wie sieht es in Mexiko aus? Fiebern alle auf den Anstoß hin?
21: Ja, seit einigen Wochen sieht man überall WM-Werbung und Deko, die grün-weiß-roten Mexiko-Flaggen. Und schon Monate vor dem Anpfiff sind gerade auch Kinder und Jugendliche im grünen Trikot auf der Straße unterwegs. Fanartikel füllen die Märkte und Läden. Selbst Hunde laufen im Teamtrikot an der Leine. Donuts gibt's auch in Trikotform. Ja, und die Blumenbeete werden rund um das Stadion neu gepflanzt. Die Stadt wird tatsächlich aufgehübscht, kann man sagen. La pelota vuelve a casa. Der Ball kehrt zurück nach Hause. Das ist in diesen Tagen ein geflügelter Satz.
1: Es ist ja immer wieder die Rede von gepfefferten Ticketpreisen. Wer kann sich das überhaupt leisten?
21: Die wenigsten Mexikanerinnen und Mexikaner werden die Spiele tatsächlich in den Stadien anschauen können. Die Mehrheit der Bevölkerung arbeitet im informellen Sektor, verkauft auf der Straße Essen oder Blumen und der Mindestlohn liegt derzeit bei umgerechnet so ungefähr 470 Euro monatlich. Für das Eröffnungsspiel liegen die Preise bei durchaus umgerechnet zwischen rund 500 und 2000 Euro. Nur mal zum Vergleich, bei der WM 2022 in Katar kosteten die Eintrittskarten für das Eröffnungsspiel nur ein Drittel oder sogar halb so viel.
1: Wo wird denn dann das WM-Eröffnungsspiel Mexiko gegen Südafrika geguckt? Gibt es in Mexiko so eine Art Public-Viewing-Kultur?
21: Es gibt ein großes Fanfest auf dem zentralen Platz, dem Zocalo. Dort wurde eine Riesenleinwand aufgebaut. Hier wird übrigens auch die mexikanische Präsidentin Claudia Sheinbaum das Eröffnungsspiel anschauen. Sheinbaum hat ihr Ticket nämlich an eine junge Frau aus Veracruz verschenkt. Ja, und das erste Spiel Mexiko gegen Südafrika findet im legendären Aztekenstadion statt. Hier stemmte der brasilianische Fußballstar Pelé den Pokal und hier schoss Maradona kurz nach Einsatz der Hand Gottes sein berühmtes Tor. Siebenmal in Folge kam Mexiko zwischen 1994 und 2018 bis ins Achtelfinale und siebenmal in Folge war dort aber auch Schluss. Und hier hoffen natürlich alle, dass es diesmal klappt. Ja, die Kneipen werden voll sein, die hängen auch alle schon große Bildschirme auf und auch die einzelnen Stadtteile richten Public-Viewing-Plätze ein.
1: Anne Demmer war das, unsere Korrespondentin in Mexiko-Stadt. Dort beginnt am 11. Juni die Fußball-Weltmeisterschaft mit dem Spiel Mexiko gegen Südafrika.
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1: Mit Andreas Bönisch, guten Morgen. Wer in der Früh auf dem Weg zur Arbeit an der Tankstelle hält, der weiß es. Tanken tut weh beim Auffüllen des Autos mit Sprit, zerrinnt einem das Geld förmlich zwischen den Fingern. Nun gibt es seit einem Monat den Tankrabatt, der die Preise für Benzin und Diesel wieder etwas runtergedrückt hat. Aber das müssen dann eben auch alle bezahlen, weil dem Staat die Steuereinnahmen durch die Lappen gehen. Ob der Tankrabatt letztendlich was bringt oder eine Schnapsidee war, das will ich nach den Nachrichten mit Birgit Prima besprechen, Chefredakteurin der Zeitschrift Auto, Motor und Sport.
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1: Mit ein bisschen Sonnenschein, aber auch mit Wolken, die von Westen her dicker werden. Es fängt an zu regnen. Im Laufe des Tages sind dann auch kräftige Schauer möglich, vielleicht auch Gewitter mit dabei.
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15: Mit Florian Zelt. Guten Morgen. In Deutschland leben laut dem Paritätischen Gesamtverband so viele Menschen in Armut wie seit 2020 nicht. Im vergangenen Jahr sind den Angaben nach 13,34 Millionen Menschen arm gewesen. Damit waren 16,1% der Bevölkerung betroffen. Die Armutsgrenze lag in Deutschland zuletzt bei rund 1.450 Euro im Monat für eine alleinlebende Person. Der Hauptgeschäftsführer des Verbandes, Rock, sagte heute früh im Deutschlandfunk:
16: Wir brauchen eine Politik für gleichwertigere Lebensverhältnisse in Deutschland. Das heißt, jetzt an Punkten wie dem öffentlichen Personennahverkehr zu sparen, das wäre verheerend. Und es sind auch große Einsparungen im Wohngeld im Gespräch. Wir dürfen den Unterhaltsvorschuss für Alleinerziehende nicht streichen. Wir dürfen das Wohngeld nicht so wie geplant reduzieren. Das sind wichtige Punkte.
15: In Baden-Württemberg ist mehr als jeder achte Mensch von Armut betroffen. 13,2% der Leute, die zweitniedrigste Quote nach Bayern. In Rheinland-Pfalz ist die Armutsquote mit 15,9% etwas höher. Bundesarbeitsministerin Baas will, dass langfristig auch Beamte in die gesetzliche Rentenversicherung einzahlen. Baas sagte bei einer Veranstaltung der Rheinischen Post in Düsseldorf, gebraucht werde ein gemeinsames System, wenn man eine große Reform haben wolle. Dann müsste auch der Staat nicht so viel zuzahlen, sagte die SPD-Vorsitzende. Baas zeigte sich gleichzeitig auch offen für ein höheres Renteneintrittsalter über 67 Jahre hinaus nach 2031. Vertreter des EU-Parlaments und der Mitgliedstaaten haben sich auf strengere Asylregeln geeinigt. Damit sollen Abschiebungen aus der EU in Zukunft schneller und einfacher werden. Geplant sind unter anderem spezielle Rückkehrzentren außerhalb der EU. Dorthin könnten abgelehnte Asylbewerber gebracht werden, wenn sich das Heimatland zum Beispiel weigert, die Menschen zurückzunehmen. Für unbegleitete Minderjährige sieht die Einigung Ausnahmen vor. Das EU-Parlament und die Mitgliedstaaten müssen dem noch zustimmen, was aber als Formsache gilt. Durch russische Raketen- und Drohnenangriffe sind in der Ukraine nach Angaben der Behörden in den vergangenen Stunden mindestens 10 Menschen getötet worden. Es gebe mehr als 100 Verletzte. Betroffen waren demnach vor allem die Großstädte Kiew, Dnipro und Charkiw. In der Hauptstadt Kiew traf laut Bürgermeister Klitschko eine Rakete ein 24-stöckiges Wohngebäude. Es sei teilweise eingestürzt und man vermute Menschen unter den Trümmern. Der US-Sexualstraftäter Epstein hat wohl systematisch die Modelbranche ausgenutzt, um Missbrauchsopfer zu finden und das auch in Europa. Das zeigen Recherchen von NDR, WDR und Süddeutscher Zeitung. Annette Kammerer war an der Recherche beteiligt und hat die Ergebnisse zusammengefasst.
5: Mindestens 5 Personen waren als Scouts für den Sexualstraftäter in Europa unterwegs und rekrutierten so für Epstein Frauen mit dem Versprechen einer Modelkarriere. Besonders im Fokus steht der in Frankreich lebende Model-Scout Daniel S., der laut den ausgewerteten Epstein-Files Fotos von mindestens 50 Frauen an Epstein schickte. Amerikanischen Behörden lagen teils schon seit 10 Jahren Hinweise zu möglichen Komplizen in Europa vor, das zeigen die Epstein-Files. Anfragen an amerikanische und französische Behörden blieben unbeantwortet.
15: In Baden-Württemberg setzen die Verkehrsbetriebe immer mehr Elektrobusse ein. Laut Zahlen des Verkehrsministeriums fuhren vor 5 Jahren rund 80 E-Busse durchs Land. Mittlerweile sind es 479. Komplett umgestiegen ist bislang aber keine Stadt in Baden-Württemberg. Freiburg und Mannheim wollen bis 2030 ihre Busse auf einen E-Antrieb umstellen. In der Stuttgarter Innenstadt sollen bis Ende nächsten Jahres ausschließlich Elektrobusse fahren. Und das waren die Nachrichten.
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1: 8.34 Uhr im Studio Andreas Bönisch. Einen schönen Dienstagmorgen. Autofahren ist teuer. Gerade wer zur Arbeit pendeln muss, dem setzt der Spritpreisschock durch den Iran-Krieg immer noch ganz schön zu. Immerhin gibt es seit dem 1. Mai den Tankrabatt. Der Staat hat die Energiesteuer auf Benzin und Diesel befristet für 2 Monate, um 17 Cent pro Liter gesenkt, um Verbraucher und Unternehmen zu entlasten. Und inzwischen sind diese 17 Cent auch weitgehend an der Zapfsäule angekommen, das sagen Monopolkommission und IFO-Institut, die die Spritpreisentwicklung beobachten. Die Hälfte der Zeit für den Tankrabatt ist rum. Er gilt noch bis Ende des Monats, also bis zum Start der Sommerferien in einigen Bundesländern. Auch die Menschen in Rheinland-Pfalz werden davon noch profitieren. Am 1. Juli ist dann Schluss mit dieser Steuerreduzierung. Eine Zwischenbilanz, die will ich mit Birgit Prima ziehen, Chefredakteurin von Auto, Motor und Sport. Frau Prima, zeigt der Tankrabatt Ihrer Meinung nach die erwünschte Wirkung?
6: Ja, das tut er schon. Das war ja ein sehr wechselhafter Start, auch begleitet mit viel Misstrauen, wo wir am Anfang gesehen haben, dass manche Tankstellen, bevor es losging, erst noch mal schön erhöht haben, sodass es dann ja auch leichter war, den entsprechenden Rabatt abzuziehen. Das hat viel Unruhe gegeben und wir haben auch gesehen auf unserer eigenen App, die wir betreiben, mehrtanken.de, dass auch viele Tankstellen sich nicht an das Erhöhungsgebot einmal nur am Tag um 12 Uhr gehalten haben. Aber jetzt nach der halben Zeit sehen wir schon, es ist sehr, sehr viel bei den Verbrauchern angekommen. Das hat den Menschen ein Stück weit schon auch geholfen. Aber gleichzeitig bleibt natürlich die Diskussion, es hilft besonders Menschen, die große und starke Autos fahren, die viel verbrauchen. Es hilft nicht unbedingt den sozial Schwachen. Das heißt, das ist so ein Gießkannenprinzip, das auf Dauer sicherlich so nicht sinnvoll sein kann.
1: Und der Tankrabatt kostet den Staat auch rund 1,6 Milliarden Euro. Das sind die Steuermindereinnahmen und im Prinzip müssen wir das ja alle bezahlen durch die Steuern, die wir dann wieder zahlen. Ist die Wirkung für Verbraucher und Unternehmen denn groß genug, dass das gerechtfertigt ist?
6: Das glaube ich nicht. Ich glaube, diese 1,6 Milliarden Euro hätte man an anderen Stellen besser einsetzen können. Wir kämpfen ja in Deutschland ganz generell mit sehr hohen Energiekosten. Wir kämpfen ja mit einem hohen Steuer- und Abgabeanteil ganz generell auf Benzin und Diesel. Der liegt bei 60%, beim Diesel bei rund 50%. Das unterscheidet uns von anderen Ländern. Da hätte man ganz generell einen Hebel ansetzen können, der dann für alle Verbraucher was bringt. Und schauen wir auch auf Energiekosten. Für die Unternehmen, für diejenigen, die auch Elektroautos fahren, die sind in Deutschland viel zu hoch. Da müssen wir ansetzen.
1: Dann lassen Sie uns jetzt mal auf die Perspektive nach dem 30. Juni schauen, wenn der Tankrabatt mutmaßlich auslaufen wird. Denn zurzeit tendiert die schwarz-rote Koalition nicht dazu, diese Maßnahme zu verlängern. Was wäre denn Ihrer Meinung nach dann sinnvoll, um die Verbraucher und auch die Unternehmen von den sehr wahrscheinlich nach wie vor hohen Spritkosten zu entlasten?
6: Jeder muss seine eigene Energiebilanz aufmachen. Jeder muss für sich überlegen, wie viele Kilometer fahre ich denn wirklich pro Jahr und brauche ich für jede diese Strecke auch das Auto? Kann ich bei der nächsten Anschaffung ein Auto wählen, wo erstmal der Benzin- oder Dieselverbrauch niedriger ist, die kombiniert sind mit Plug-in-Hybriden? Denn jeder muss davon ausgehen, Benzin- und Dieselpreise werden in Zukunft A, schwer kalkulierbar sein. Das haben wir durch den Iran-Konflikt nochmal hautnah erlebt. Und die Abgaben, die CO2-Steuern werden steigen. Das heißt also, es wird perspektivisch teurer werden. Und dann muss jeder für sich auch analysieren, könnte ein Elektroauto für mich eine gute Alternative sein? Habe ich private Lademöglichkeiten? Also sich da wirklich auch einmal für sich persönlich hinsetzen und die eigene Energiebilanz aufmachen.
1: Nun dauert der Iran-Krieg schon gut 3 Monate und seitdem ist Öl sehr teuer, was sich auf die Spritpreise ausgewirkt hat. Was stellen Sie denn da fest? Macht sich das schon bei den Verkaufszahlen für Elektroautos bemerkbar? Also sind die gestiegen?
6: Ja, die Verkaufszahlen für Elektroautos sind gestiegen. Das würde ich aber gar nicht alleine in den Kontext des Iran-Krieges stellen. Wir sehen ja, dass das Angebot deutlich, deutlich steigt, auch an günstigen Autos. Sie können ja mittlerweile Modelle bekommen, wie ein Dacia Spring, ein Liebmotor T03 oder ein Citroën EC3. Die liegen, wenn Sie dann auch die Förderprämie hier in Anspruch nehmen können, die ja jetzt auch freigeschaltet ist, bis zu 6.000 Euro. Die liegen im Grundpreis alle unter 20 und dann kommen Sie auf, wenn Sie die volle Förderprämie bekommen können, dann liegen Sie bei etwa 14.000 Euro. Und jeder mag sich ja auch erstmal erkundigen nach teilweise sehr günstigen Leasingraten, die wir da haben. Sprich, wir haben jetzt im April eine Steigerung gehabt zum Vorjahr von 41% und der Marktanteil liegt jetzt Ende April bei knapp 26% in Deutschland. Also es wechseln so viele Menschen wie noch nie zuvor, haben wir jetzt an vielen Stellen festgestellt. Aber das liegt einfach auch am guten Angebot. Das liegt daran, dass die Förderprämie jetzt einfach greift. Und wir sehen auch, dass es Modelle gibt wie den neuen Mercedes CLA oder von BMW den iX3. Die haben in den reinen Elektroversionen mittlerweile Wartezeiten. Da müssen Sie monatelang drauf warten, bis Sie die bekommen.
1: Vielen Dank, Birgit Prima, Chefredakteurin von Auto, Motor und Sport. Der Tankrabatt hat die erwünschte Wirkung schon gezeigt, sagt sie, aber es ist eben nicht die sinnvollste Maßnahme. Diese Steuerreduzierung gibt es noch diesen Monat. Eine Verlängerung ist zurzeit nicht geplant. Hohe Preise für Sprit und Energie belasten Verbraucher und auch Unternehmen. Da gibt es sicherlich viel zu besprechen, wenn die Unternehmerverbände Rheinland-Pfalz heute Nachmittag ihre Mitglieder zum sogenannten Unternehmertag einladen. Erwartet werden auch der neue Ministerpräsident Gordon Schnieder von der CDU und der neue Wirtschaftsminister Michael Ebling von der SPD. Christoph Mautes aus der SWR Wirtschaftsredaktion berichtet, was die Unternehmer in Rheinland-Pfalz zurzeit am meisten beschäftigt.
7: Also die großen Themen, gerade in der Industrie, sind natürlich weltpolitisch. Zölle, Kriege, Energiepreise und das eben jetzt auch schon jahrelang. Seit Corona sind viele Branchen schon fast in so einer Art Dauerkrisenmodus, weil eben immer wieder was Neues dazukommt. Ganz besonders spüren das eben die großen Exportbranchen im Land, wie etwa die Chemie oder der Maschinenbau. Dazu kommen aber eben auch so ein paar hausgemachte Probleme. Und das ist der Bürokratieabbau. Ich war gestern noch bei Minitec, das ist ein Industriedienstleister aus der Westpfalz. Und da hat mir der Geschäftsführer auch gesagt, vor allem wünscht er sich von der neuen Landesregierung die Ausweitung von Förderprogrammen, die dann aber auch bitte mit einigermaßen überschaubarem Aufwand genehmigt werden. Denn daran hat es in der Vergangenheit eben immer wieder gehapert. Wenn es was gab, dann waren die Hürden, um es zu kriegen, so hoch, dass es eben viel Personal, Zeit und eben auch Geld gekostet hat. Und was ich auch immer wieder höre, ob vom Handwerksbetrieb oder vom Global Player, ist das Thema Bildung. Auch bei meinen Terminen gestern bei Minitec ging es darum und der Geschäftsleiter für die Produktion sieht da auch das Land so wirklich in der Pflicht.
8: Das Land Rheinland-Pfalz sollte in der Bildung aktiver werden, dass Schulabgänger oder junge Leute, die sich bei uns bewerben und für eine Ausbildung interessieren, dass sie eine ganz andere Bildungsvoraussetzung haben.
7: Spielt also so in das Thema Fachkräftemangel. Oft hätten Schulabgänger einfach nicht die Grundvoraussetzungen für eine Berufsausbildung. Und die Forderung, da die Prioritäten wieder mehr auf Basics zu legen, gerade in der Mittelstufe, auf sowas wie Rechnen und Rechtschreibung zum Beispiel, das höre ich einfach immer wieder, egal aus welcher Branche.
1: Christoph Mautes über Sorgen und Nöte der Wirtschaft in Rheinland-Pfalz. Da wird es eine Menge zu besprechen geben heute auf dem Unternehmertag.
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1: Wie umgehen mit der AfD im neuen rheinland-pfälzischen Landtag? Diese Frage treibt die Abgeordneten um, wenn heute 14 Ausschüsse zum ersten Mal tagen. In den Ausschüssen, da werden Anträge und Gesetzesentwürfe für Landtagssitzungen vorbereitet. Es gibt den Finanzausschuss, den für Bildung, für Gesundheit und 11 weitere mehr. Jede Fraktion im Landtag hat das Recht, je nach ihrer Größe Ausschussvorsitzende zu stellen. Und der AfD stehen demnach eigentlich 3 zu. Aber die Regierungsfraktionen, also CDU und SPD, wollen die AfD-Politiker nicht wählen. Gernot Ludwig aus der SWR-Redaktion Landespolitik in Mainz. Was bedeutet das für die Sitzung heute?
3: Naja, damit ist es der AfD unmöglich, Ausschussvorsitzende zu stellen, denn ihre Kandidaten kriegen rechnerisch keine Mehrheit. Es sei denn, CDU- oder SPD-Mitglieder, die würden heute doch noch für die AfD-Kandidaten stimmen, was aber eher unwahrscheinlich ist.
1: Ist das denn juristisch in Ordnung, dass CDU und SPD keine AfD-Kandidaten für die Ausschüsse wählen wollen?
3: Also rechtlich ist das, zumindest nach Einschätzung von Juristen, in Ordnung. Im Bundestag wird das zum Beispiel auch so praktiziert. Eine Klage der AfD dagegen vor dem höchsten Gericht, die war erfolglos. Die Frage ist jetzt allerdings, ob es politisch so klug ist, Kandidaten nicht zu wählen, nur weil sie Mitglied der AfD sind, eine Partei, die nicht verboten ist. Hinzu kommt, der Landtag ist so einem Ausschussvorsitzenden von der AfD ja auch nicht ausgeliefert. Es gibt eine Art Notbremse für den Fall, dass ein Ausschussvorsitzender Fehler macht oder ja sein Amt missbrauchen würde, dann kann er jederzeit abgewählt werden. Das ist in Rheinland-Pfalz übrigens auch schon mal so praktiziert worden.
1: In solchen Fällen ist es ja immer interessant zu schauen, wie es die anderen machen.

0: das Wetter für Baden-Württemberg und Rheinland-Pfalz.
1: Mit Sonnenschein erst noch ein bisschen. Im Laufe des Tages werden die Wolken dann von Westen her dicker. Es fängt an zu regnen. Es sind kräftige Schauer mit dabei. Auch Gewitter können sich dabei entladen. Die Höchstwerte 19 bis 26 Grad.
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1: Der Paritätische Gesamtverband stellt heute seinen Armutsbericht für Deutschland vor. Schon jetzt sei klar, die Armut hat sich seit dem vergangenen Jahr noch einmal erheblich erhöht. Aktuell gilt ein Sechstel der Bevölkerung als arm. Das heißt, diese Menschen verdienen monatlich weniger als 1.445 Euro. Darin eingerechnet sind noch keine Miet- und Lebenshaltungskosten, fügt der Hauptgeschäftsführer des Verbandes ROC im Deutschlandfunk hinzu. Bundesarbeitsministerin Baas will, dass langfristig auch Beamte in die gesetzliche Rentenversicherung einzahlen. Baas sagte bei einer Veranstaltung der Rheinischen Post in Düsseldorf, gebraucht werde ein gemeinsames System, wenn man eine große Reform haben wolle. Dann müsse auch der Staat nicht so viel zuzahlen, sagte die SPD-Vorsitzende. Baas zeigte sich gleichzeitig auch offen für ein höheres Renteneintrittsalter über 67 Jahre hinaus nach 2031. Durch russische Raketen- und Drohnenangriffe sind in der Ukraine nach Angaben der Behörden in den vergangenen Stunden mindestens 10 Menschen getötet worden. Es gebe mehr als 100 Verletzte. Betroffen waren vor allem die Großstädte Kiew, Dnipro und Charkiw. In der Hauptstadt traf laut Bürgermeister Klitschko eine Rakete ein 24-stöckiges Wohngebäude. Es sei teilweise eingestürzt und man vermute Menschen in den Trümmern. In Baden-Württemberg setzen die Verkehrsbetriebe immer mehr Elektrobusse ein. Laut Zahlen des Verkehrsministeriums fuhren vor 5 Jahren rund 80 E-Busse durch das Land. Mittlerweile sind es 479. Komplett umgestiegen ist bislang aber keine Stadt in Baden-Württemberg. Freiburg und Mannheim wollen bis 2030 ihre Busse auf einen E-Antrieb umstellen. In der Stuttgarter Innenstadt sollen bis Ende des nächsten Jahres ausschließlich Elektrobusse fahren.
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1: Das 21. Jahrhundert ist das Zeitalter, in dem Kriege um Ressourcen geführt werden. Das bekommen wir gerade durch die Energiekrise zu spüren. Denn durch den Iran-Krieg sind die Preise für Öl und Gas explodiert.
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1: Unsere Ressourcen, damit beschäftigen wir uns noch bis Freitag. Dazu gehören nicht nur überlebenswichtige Rohstoffe, sondern auch Forschung und Wissen, also immaterielle Ressourcen. Künstliche Intelligenz, KI, ist ein Beispiel. Alexander Winkler aus der SWR Wirtschaftsredaktion. Von der Forschung bis zum Unternehmenseinsatz ist KI ein riesiges Thema. Wie gut sind Baden-Württemberg und Rheinland-Pfalz denn da aufgestellt?
2: Grundsätzlich ist vor allem Baden-Württemberg in einer ziemlich guten Position, was KI angeht. Es gibt hier eine Handvoll KI-Zentren, die zwar, naja, in ihrer Bekanntheit nicht unbedingt mit den großen Playern aus etwa den USA mithalten können, die aber auch gar nicht in direkter Konkurrenz stehen. Schauen wir zum Beispiel nach Heilbronn, da wächst gerade ein ganzes KI-Ökosystem heran. Kern ist das sogenannte IPI, der Innovationspark Künstliche Intelligenz. Da siedeln sich Startups an und KI-Teams von großen Konzernen. Dazu kommen eine große Programmierschule und Forschungseinrichtungen, etwa der KI-Campus der Technischen Uni München und ein Fraunhofer-Forschungszentrum. Obendrauf gibt es zig neue Professuren, von Computerchip-Entwicklung bis hin zu Quantencomputern.
1: Und welche anderen KI-Zentren gibt es noch?
2: Wenn es noch stärker um Forschung geht, dann kommen wir an Tübingen bzw. dem sogenannten Cyber Valley nicht vorbei. Das ist Europas größtes Forschungskonsortium für künstliche Intelligenz. Die dazu nötige Rechenleistung, die stammt primär aus Stuttgart. Im Höchstleistungsrechenzentrum dort gibt es die massiven Supercomputerkapazitäten, die für KI, Deep Learning und Simulationen notwendig sind. Und in Rheinland-Pfalz gibt es daneben das Deutsche Forschungszentrum für künstliche Intelligenz, nämlich in Kaiserslautern. Beim Thema Startups können wir aber auch gut nach Heidelberg und Freiburg schauen. Neben der ehemaligen KI-Hoffnung Aleph Alpha, die inzwischen an die kanadische KI-Firma Cohere verkauft ist, oder der Bild-KI von Black Forest Labs gibt es noch ein paar weitere KI-Gründungen. Zwei davon hat erst kürzlich der Waldorfer Softwarekonzern SAP gekauft.
1: Nun, viele KI-Standorte zu haben, ist das eine, aber kommt die Technologie auch zur Anwendung? Und ganz wichtig, gibt es genügend KI-Fachleute?
2: Naja, das Bild ist gemischt, nicht zuletzt, weil die wirtschaftliche Lage insgesamt einfach schwierig ist. Laut Bundeswirtschaftsministerium gehört Baden-Württemberg zu den Flächenländern, in denen die meisten KI-Stellen ausgeschrieben sind. Aber zum einen ist der Trend ungleich verteilt. Die meisten Stellen gibt es nämlich in Stuttgart und Karlsruhe, auf dem Land dagegen fast gar nicht. Und insgesamt bleibt die Zahl der KI-Stellenausschreibungen auch

0: einem eher niedrigen Niveau. Inhaltlich liegt die Stärke der KI-Einsätze bei industriellen Anwendungen, etwa in der Autoindustrie, im Maschinenbau oder in der Verteidigung. Da spiegelt sich also schon die etablierte Wirtschaftsstruktur wider. Aber auch im Handel, im Handwerk oder im Gesundheitswesen gewinnt KI an Bedeutung. Aber auch da gilt, dass KI in der Unternehmenslandschaft noch begrenzt eingesetzt wird. Und die Gefahr ist, so eine weitere Studie im Auftrag des Wirtschaftsministeriums Baden-Württemberg, sollte der Motor der klassischen Industrien weiter stottern, könnte auch der Bereich künstliche Intelligenz darunter leiden.
1: Alexander Winkler aus der SWR Wirtschaftsredaktion darüber, wie gut Baden-Württemberg und Rheinland-Pfalz in Sachen KI aufgestellt sind. Ein führender Forschungsstandort in Deutschland, das ist ganz klar Baden-Württemberg, mit 3 von 10 Exzellenzuniversitäten in Heidelberg, Tübingen und Karlsruhe. Der Wissenschaftsstandort insgesamt hat deshalb Strahlkraft für Forscher zunehmend aus dem Ausland, gerade aus den USA, wo die Freiheit der Wissenschaft unter Präsident Donald Trump bedroht ist. Stefanie Geisler berichtet über einen US-Forscher, der jetzt in Baden-Württemberg arbeitet.
2: Mark Radkovic steht in einem Seminarraum an der Uni Mannheim und schreibt kompliziert aussehende Formeln an eine Tafel. Radkovic ist Datenwissenschaftler und hat lange Zeit an der amerikanischen Elite-Uni Princeton gelehrt und geforscht. Seit 3 Jahren ist er nun in Mannheim und kürzlich gelang ihm ein Scoop. Er konnte eine weitere Kollegin aus den USA nach Mannheim holen. Radkovic ist sich sicher, sie wird die Welt verändern.
3: Ich hatte das Glück, mit vielen brillanten und renommierten Menschen zusammenzuarbeiten. Und von ihnen ist sie eine der Besten.
2: Gemeint ist Lynn Abdul-Rahman, eine Absolventin der Universität Harvard. Mit ihr will Radkovic in Mannheim ein Datenanalyselabor aufbauen, das mithilfe von künstlicher Intelligenz Kinderhandel bekämpft. Dafür kehrt Abdul-Rahman Amerika den Rücken. Auch weil ihr die amerikanische Regierung freie Forschung unmöglich mache. Dagegen hat Abdul-Rahman bereits Klage eingereicht.
3: Das Regime in den USA lässt sich als technofaschistisch beschreiben. Jetzt in Mannheim zu sein, bedeutet für mich, dass ich die Ruhe finde, die mir zuvor fehlte, und Freiheit habe für die Forschung, die ich tun muss.
2: Wissenschaftsfreiheit sei der Schlüssel zu akademischer Exzellenz, sagt auch Wissenschaftsministerin Petra Olszewski. Doch lediglich einer von mehreren Aspekten, die die baden-württembergische Forschungslandschaft im Ausland attraktiv mache.
4: In Baden-Württemberg haben wir die meisten Exzellenzuniversitäten in Deutschland. Wir haben das bestdotierteste Programm für internationale Forschende im Moment, um sie nach Baden-Württemberg zu locken. Wir haben mit Heidelberg die einzige Universität in Europa, die direkt mit Harvard einen Vertrag hat und eng mit Harvard zusammenarbeitet. Also wir sind richtig gut, wirklich gut, und wir sind im Wettbewerb mit den ganz, ganz großen Standorten in der Welt. Aber tatsächlich nimmt die Öffentlichkeit das nicht immer so wahr.
2: Das sieht auch der Ex-Princeton-Professor Mark Radkovic so. Er staunt über seine neue Heimat.
3: Baden-Württemberg ist sich nicht bewusst, auf welch hohem Niveau an seinen Universitäten geforscht wird. Dass sie mit den besten amerikanischen Universitäten mithalten können, dass sie mit den besten der Welt mithalten können.
2: Ein weiterer Vorteil, sagt Radkovic, Forschungsgelder würden hier auch wirklich in der Forschung ankommen und nicht, wie häufig in den USA, zu einem Großteil in Verwaltung, Werbung oder prestigeträchtigen Gebäuden verschwinden.
1: Unsere Ressourcen, das ist die SWR Aktuell-Serie der Woche. Und morgen früh zwischen 6 und 9, dann schauen wir auf die Medizin, was den Südwesten als starken Medizinstandort ausmacht. 8.53 Uhr.
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6: Die EU-Staaten und das Europaparlament verhandeln heute über eine Reform der europäischen Fluggastrechte. Dabei geht es auch darum, ab welcher Verspätung von Flügen Passagiere künftig eine Entschädigung bekommen, und um das Reizthema Handgepäck. Katrin Schmidt.
7: Es geht im Kern um die Frage, ab wie viel Stunden Verspätung haben Fluggäste Anspruch auf Entschädigung? Bleibt es bei der 3-Stunden-Regelung, davor spricht sich das Parlament aus, oder sind es künftig eher 4 Stunden Verspätung, bei Langstreckenflügen sogar bis zu 6 Stunden Verspätung, bevor es Geld zurückgibt? Und je nach Entfernung könnte diese Entschädigung künftig auch niedriger ausfallen. Diesen Plan verfolgt bisher die Mehrheit der EU-Mitgliedstaaten, auch nach Forderungen der Airlines nach mehr Flexibilität und Entlastung. Europäischen Verbraucherschützern zufolge könnten damit rund 60% der heute anspruchsberechtigten Passagiere ihren Anspruch auf Entschädigung verlieren. Die Reform der EU-Fluggastrechte soll auch klare Regeln etwa fürs Handgepäck bringen. Ohne zusätzliche Kosten soll ein persönlicher Gegenstand wie Handtasche oder Laptop sowie ein Handgepäckstück an Bord genommen werden können. Strittig war zuletzt, ob exakte Größe und Gewicht des kostenlosen Handgepäcks definiert werden soll. Verhandelt wird auch über eine weitere Forderung des EU-Parlaments. Demnach sollen Kinder bis 14 Jahre künftig garantiert kostenlos neben ihren Eltern sitzen können und Gebühren etwa fürs Einchecken oder kleine Namenskorrekturen wegfallen. Nach Jahren der Verhandlungen machen Vertreter von EU-Parlament und den Mitgliedstaaten heute einen wohl vorerst letzten Versuch, die angestrebte Reform der Fluggastrechte aus 2004 unter Dach und Fach zu bringen.
6: In Deutschland sind so viele Menschen von Armut betroffen wie seit 2020 nicht mehr. Das berichtet heute der Paritätische Gesamtverband. Vergangenes Jahr seien 13,3 Millionen Menschen arm gewesen. Ein neuer Rekord. Als armutsgefährdet gilt ein alleinlebender Mensch, wenn er weniger als knapp 1.450 Euro im Monat zur Verfügung hat.
8: Frauen sind weiterhin etwas mehr von Armut betroffen als Männer. Besonders angespannt bleibt die Situation bei älteren Menschen. Fast jede fünfte Person über 65 ist laut Sozialverband arm. Auch junge Menschen zwischen 18 und 25 sind überdurchschnittlich betroffen. Ihnen, die oft noch in der Ausbildung oder im Studium sind, machen insbesondere die hohen Kosten fürs Wohnen zu schaffen. Alleinerziehende und Menschen, die alleine in einem Haushalt leben, unterliegen ebenfalls einem höheren Armutsrisiko als der Rest der Bevölkerung. Die Unterschiede zwischen den Bundesländern sind erheblich. In Bayern ist etwa jede achte Person von Armut betroffen, in Sachsen-Anhalt etwa jede fünfte. Schlusslicht der Stadtstaat Bremen. Dort lebt rund jede vierte Person in prekären Verhältnissen. Der Paritätische fordert mehr Unterstützung für Bedürftige. Einige der Vorschläge: 15 Euro Mindestlohn, mindestens 800 Euro Grundsicherung und höhere Renten. Dagmar Pepping, Berlin.
6: Der Ventilatorenhersteller EBM Pabst schafft rund 200 neue Arbeitsplätze. Damit reagiert das Unternehmen auf den Boom bei Rechenzentren, die Ventilatoren zur Kühlung benötigen. Rund 4 Millionen Euro will das Unternehmen aus Mulfingen im Hohenlohe-Kreis dafür investieren. Die Produktion für die Rechenzentren sei ein Ausgleich für das schwächere Geschäft mit Wärmepumpen, so ein Firmensprecher. Die KI-Firma Anthropic bereitet jetzt offiziell ihren Börsengang vor. Erst vor wenigen Tagen wurde Anthropic mit 965 Milliarden US-Dollar bewertet und überholte damit das KI-Unternehmen OpenAI an Wert. Der ChatGPT-Entwickler OpenAI wird immerhin mit rund 850 Milliarden US-Dollar bewertet und will ebenfalls noch in diesem Jahr an die Börse.
9: Insider vermuten, dass der tatsächliche Börsengang dann im Herbst stattfinden könnte. Anthropic verdient vor allem Geld mit KI-Software, die besonders gut und automatisch Computercode generieren kann, während der schärfste Konkurrent OpenAI mit seinem Chatbot ChatGPT größtenteils private Nutzer hat, wendet sich Anthropic vor allem an zahlende Geschäftskunden. Erst letzte Woche wurde bekannt, dass Anthropic in einer neuen Finanzierungsrunde 65 Milliarden Dollar von Investoren eingesammelt hatte. Daraufhin wurde das KI-Startup mit fast einer Billion Dollar bewertet, höher als OpenAI. Aufgrund des hohen Wertes könnte der Börsengang zu einem der größten aller Zeiten werden. Wie viele Aktien zu welchem Preis dann ausgegeben würden, ist noch nicht klar. Auch Elon Musks Weltraumfirma SpaceX hat einen Börsengang angemeldet, der schon in den kommenden Wochen anstehen könnte. Berichten zufolge strebt auch OpenAI an die Börse. Nils Dams, San Francisco.
6: An den Finanzmärkten geht es auch heute wieder relativ turbulent zu.
10: Angesichts der unklaren geopolitischen Situation gingen die Anleger in Japan am Morgen auf Nummer sicher. Nach einem erneuten Rekordhoch am Vortag rutschte der Nikkei-Index um rund 2% ab. Leichte Verluste auch in Shanghai, während Hongkong Gewinne meldet. Die Börse im südkoreanischen Seoul erlebte am Morgen wieder einen heftigen Einbruch. Dort rutschte der Kospi-Index um 2,6% ab. Auch hierzulande dürfte sich die Berg- und Talfahrt fortsetzen. Händler erwarten zum Auftakt leichte Gewinne. Im Mittelpunkt könnten Aktien von Lufthansa und Hochtief stehen. Beide Unternehmen gelten als mögliche Aufsteiger in den DAX. Die Entscheidung wird morgen bekannt gegeben. Klaus-René Jackisch, ARD-Finanzredaktion, Frankfurt.
6: Und das waren aktuelle Zahlen und Meldungen aus der Wirtschaft. Es ist 8:59 Uhr.
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12: Die Europäische Union will die Einwanderung in den Griff bekommen. Gestern Abend haben die Mitgliedstaaten sich geeinigt. Es wird mehr Abschiebungen geben und entsprechende Zentren dafür an den Außengrenzen der EU. Unsere Korrespondentin schildert, wie die Einigung genau aussieht und welche Punkte noch offen sind. Wir berichten in der nächsten Viertelstunde nach den Nachrichten. Am Mikrofon ist Katja Burg. Schönen guten Morgen.
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12: Gerade noch teils freundlich, später Regen und Gewitter mit Sturmgefahr. Das Ganze bei 19 bis 26 Grad.

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1: Um 9 Uhr mit Mareike Köhler. Guten Morgen. Der Paritätische Gesamtverband stellt heute seinen Armutsbericht für Deutschland vor. Schon jetzt sei klar, die Armut habe sich im vergangenen Jahr noch einmal erhöht. Ein Sechstel der Bevölkerung sei arm gewesen, so der Verband. Das heißt, sie verdienten monatlich weniger als 1.445 Euro. Der Hauptgeschäftsführer des Verbandes, Rock, fordert deshalb im Deutschlandfunk:
2: Wir brauchen eine Politik für gleichwertigere Lebensverhältnisse in Deutschland. Das heißt, jetzt an Punkten wie dem öffentlichen Personennahverkehr zu sparen, das wäre verheerend. Und es sind auch große Einsparungen im Wohngeld im Gespräch. Wir dürfen den Unterhaltsvorschuss für Alleinerziehende nicht streichen. Wir dürfen das Wohngeld nicht so wie geplant reduzieren. Das sind wichtige Punkte.
1: Der Verband sieht zum Beispiel Rentner in einer schwierigen Situation. Fast jeder Fünfte ab 65 Jahren sei von Armut betroffen bzw. armutsgefährdet. Bundesarbeitsministerin Baas dringt weiter darauf, dass auch Beamte in die gesetzliche Rentenversicherung einbezogen werden. Sie wisse, dass das ein langer Weg sei, sagte Baas am Abend bei einer Veranstaltung der Rheinischen Post. Für die ca. 1,9 Millionen Beamten in Deutschland zahlt bislang der Staat eine Pension. Aus Berlin Benjamin Großkopf.
3: Wenn alle einzahlten, wäre mehr im Topf und der Staat müsse nicht so viel zuzahlen, sagte die Bundesarbeitsministerin und ergänzte wörtlich: Wir brauchen ein gemeinsames System, wenn man eine große Reform haben will. Erste Schritte in diese Richtung könnte es laut Baas schon jetzt geben. Noch im Juni soll eine von der Bundesregierung eingesetzte Kommission Vorschläge zu einer Rentenreform vorlegen. Wie die aussehen werden, ist unklar. Baas sagte lediglich, sie hoffe auf ein einstimmiges Ergebnis der 13 Politiker und Experten. Das, so Baas, würde es dann in den parteiinternen Diskussionen bei Union und SPD einfacher machen.
1: Unterhändler von EU-Parlament und Mitgliedstaaten haben den Weg freigemacht für Verschärfungen in der Asylpolitik. Ziel ist, mehr Abschiebungen zu ermöglichen. In die speziellen Rückkehrzentren, sogenannte Return Hubs, außerhalb der Europäischen Union sollen abgelehnte Asylbewerber kommen, die nicht in ihre Herkunftsländer zurückgebracht werden können. Wo solche Zentren außerhalb der EU errichtet werden könnten, ist noch unklar. Im Gespräch sind Länder wie Ruanda, Äthiopien oder auch Usbekistan. Durch russische Raketen- und Drohnenangriffe sind in der Ukraine nach Angaben der Behörden in den vergangenen Stunden mindestens 11 Menschen getötet worden. Es gebe mehr als 100 Verletzte. Betroffen waren demnach vor allem die Großstädte Kiew, Dnipro und Kharkiv. In der Hauptstadt traf laut Bürgermeister Klitschko eine Rakete ein 24-stöckiges Wohngebäude. Es sei teilweise eingestürzt und man vermute Menschen unter den Trümmern. Der US-Bundesstaat Florida verklagt die KI-Firma OpenAI. Grund ist die Software ChatGPT. Der Generalstaatsanwaltschaft sagt, diese sei eine Gefahr für die öffentliche Sicherheit. Er verwies unter anderem auf einen tödlichen Schusswaffenvorfall auf einem Universitätsgelände. Der Schütze soll sich vor der Tat von ChatGPT beraten lassen haben, etwa was die Art der Waffen angeht, aber auch wann die meisten Menschen auf dem Gelände sind. Um Lkw-Fahrern künftig die schwierige Parkplatzsuche zu erleichtern, stellt Bundesverkehrsminister Schnieder in diesen Minuten ein digitales System für freie Stellplätze vor. Es soll Echtzeitdaten zur Belegung von Parkflächen auf Autobahnrastanlagen liefern. Dieser Stellplatzinformationsdienst soll auch für mehr Verkehrssicherheit sorgen. Lastwagen parken teilweise auf Standstreifen oder Einfahrten zu Rasthöfen, weil die Stellflächen dort oft überfüllt sind. Die Sommerferien sollten nicht vor Anfang Juli starten. Das fordert der Deutsche Philologenverband. Grund sind die Abi-Prüfungen. Wenn die Sommerferien früher starteten, werde das Prüfungszeitfenster verkürzt. Das führe zu mehr Stress, weil die Prüfungen und Korrekturen vor den Ferien fertig sein müssten, so der Verband. In Deutschland liegen die großen Ferien im Extremfall zwischen Mitte Juni und Mitte September. SWR Nachrichten, Redaktion Wiebke Huss.
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4: Die Europäische Union hat lange darüber diskutiert, wie sie Migration in den Griff bekommen will. Gestern Abend haben sich die Mitgliedstaaten geeinigt. Die Asylregeln sollen verschärft werden. Ein Kernpunkt der Übereinkunft sind Rückkehrzentren, sogenannte Return Hubs außerhalb der Europäischen Union. Katrin Schmidt ist unsere Brüssel-Korrespondentin. Warum ist diese Übereinkunft so entscheidend?
5: Ja, mit der Rückkehrverordnung werden jetzt mehr und schnellere Rückführungen möglich gemacht. Das war das große Ziel von Menschen, deren Asylantrag in der EU abgelehnt wurde. Und das ist in der Tat entscheidend, denn eine Zahl spricht da für sich. Im vergangenen Jahr hat nur jeder Vierte, der ausreisepflichtig ist, auch wirklich die EU verlassen. Deshalb spricht der zuständige EU-Innenkommissar Magnus Brunner jetzt von einem ganz, ganz wichtigen Schritt, mit dem die EU wieder mehr Kontrolle darüber hat, dass Rückführungen auch wirklich stattfinden. Und das soll kurz gesagt vor allem über drei Wege erreicht werden. Erstens effizientere Abschiebeverfahren, auch innerhalb der EU, also indem man sich zum Beispiel gegenseitig die Asylbescheide anerkennt. Zweitens, indem Ausreisepflichtige zur Kooperation verpflichtet oder gezwungen werden. Und tun sie das nicht, können einheitlich Leistungen gekürzt werden oder auch abschiebehaft länger jetzt angeordnet werden. Und drittens ist der Weg nun frei, um Abschiebezentren in Drittstaaten, also außerhalb der EU, zu errichten.
4: Wie sollen diese Rückkehrzentren, diese Return Hubs funktionieren?
5: Ja, also es sollen Rückkehrzentren sein, in die abgelehnte Asylbewerber gebracht werden können, wenn sie nicht direkt in ihre Herkunftsländer abgeschoben werden können. Also zum Beispiel, weil das Heimatland sich weigert, die Menschen zurückzunehmen. Das heißt dann aber jetzt auch, dass Menschen aus der EU abgeschoben werden können in Staaten, in die sie keinerlei Verbindung haben. Und es können auch Familien mit Kindern in diesen Zentren landen, was für viel Kritik sorgt, auch wenn es in der Einigung nun heißt, dass dies die letzte Möglichkeit sein soll und von möglichst kurzer Dauer. Und die große Frage ist jetzt natürlich, wo stehen diese Abschiebezentren? Bisher gibt es da Bemühungen von Deutschland, auch zusammen mit einigen anderen EU-Staaten, solche Kooperationen zu schließen mit Staaten, die bereit wären, bei sich solche Rückkehrzentren einzurichten. Und dann im Gegenzug wahrscheinlich Geld oder Vorzüge bei der Vergabe von Visa bekommen in der EU. Im Gespräch sind da nun Länder wie Ruanda, Uganda, Libyen, Mauretanien, Usbekistan und Äthiopien zum Beispiel. Es ist aber noch nichts konkret.
4: Also da muss mit den entsprechenden Drittstaaten noch verhandelt werden. Welche Abschiebemaßnahmen sind schneller durchzusetzen?
5: Ja, in der Rückkehrverordnung geht es nun vor allem auch darum, wie man Menschen, die kein Recht auf Asyl in der EU haben, zur Kooperation verpflichten, fast schon zwingen kann. Also zum Beispiel Dinge wie einfach mal Papiere herbeizuschaffen, damit eine Abschiebung auch wirklich möglich gemacht wird. Und wie man all diese Elemente auch möglichst einheitlich in Europa durchzieht, damit es eben keine Schlupflöcher mehr gibt für Ausreisepflichtige. Das geht dann zum Beispiel los bei Leistungskürzungen, wenn jemand nicht kooperiert. Es geht weiter mit der Beschlagnahmung von Dokumenten. Das kann auch digital Natur sein, also etwa indem das Handy ausgelesen wird. Und es kann auch heißen, dass abschiebehaft angesetzt wird, damit manche Menschen auch wirklich auffindbar sind für die Behörden. Da wurde jetzt die zulässige Haftdauer auch nochmal einheitlich hochgesetzt auf 24 Monate mit der Option auf weitere 6 Monate Verlängerung. Vor allem eben für diejenigen, die als Risiko für die nationale Sicherheit eingestuft werden.
4: Informationen und Einschätzungen von unserer Brüssel-Korrespondentin Katrin Schmidt. Die Europäische Union hat sich auf eine Verschärfung des Asylrechts verständigt. Das Parlament und die EU-Staaten müssen dem Kompromiss nun noch final zustimmen, damit die neuen Regeln in Kraft treten können. Belarus teilt eine mehr als 1000 Kilometer lange Grenze mit der Ukraine. Und weil die ukrainische Regierung die Gefahr sieht, dass das Land sein Staatsgebiet für einen neuen russischen Angriff von Norden her zur Verfügung stellen könnte, wird der Ton zwischen Kiew und Minsk zunehmend rauer. Florian Kellermann berichtet aus Kiew.
6: Vom ersten Tag an unterstützte Belarus den russischen Großangriff. Auch von dort stießen damals russische Truppen auf Kiew vor. Das könnte sich wiederholen, warnt der ukrainische Präsident Volodymyr Zelensky seit einigen Wochen. Auch Armeechef Oleksandr Syrsky äußerte sich dazu. Es gibt die Tendenz, dass die Front noch länger werden könnte. Unsere Geheimdienste haben festgestellt, dass die Gefahr eines russischen Angriffs aus Belarus wächst. Die Gefahr ist real. Der russische Generalstab rechnet gerade mögliche Operationen vom Norden her durch. Ein neuer Einmarsch aus Belarus, eventuell auch mit belarussischen Soldaten, ist ein Szenario, das der Ukraine drohen könnte. Ein anderes: Belarus könnte Russland erlauben, von seinem Staatsgebiet aus die Ukraine mit Drohnen mittlerer Reichweite zu beschießen. Davor warnt die US-Denkfabrik Institute for the Studies of War. Diese Drohnen könnten die Wege ins Visier nehmen, auf denen die Ukraine Militärhilfe aus dem Westen transportiert. Darunter die Autobahn M06, die Kiew mit dem polnisch-ukrainischen Grenzübergang bei Chop verbindet. Die Ukraine reagiert auf die Gefahr, die sie sieht, mit einer Reihe von Signalen an den belarussischen Machthaber Alexander Lukaschenko. Eines von ihnen, die belarussische Oppositionelle Svetlana Tichanowskaja kam vergangene Woche zu einem ersten offiziellen Besuch nach Kiew. Dort sagte sie: Präsident Zelensky hat gesagt, eine Eskalation kann es jederzeit geben. Und ich gebe ihm völlig recht. Wir sehen die gemeinsamen russisch-belarussischen Übungen mit der Arieschnik-Rakete und mit Atomwaffen. Wir sehen Lukaschenkos Rhetorik über eine mögliche Mobilmachung. Zelensky warnt Lukaschenko, aber er warnt auch die belarussische Gesellschaft. Diese wolle keinen Krieg mit der Ukraine, meint Tichanowskaja. Die Exilpolitikerin verfügt derzeit über keine Machtbasis in Belarus. Dennoch sendete Zelensky mit seiner Einladung an sie ein Signal. Die Ukraine hält sie für das legitime Staatsoberhaupt des Nachbarlands, könnte einen Sturz von Lukaschenko möglicherweise unterstützen. Zudem ziehen die beiden in Sachen Sanktionen an einem Strang. Die USA fordert von der EU und von der Ukraine, ihre Sanktionen gegen belarussischen Kalidünger auszusetzen. Belarus soll diesen wieder problemlos exportieren können, so der Wunsch aus Washington. Tichanowskaja und Zelensky sind dagegen. Manche Beobachterinnen und Beobachter in der Ukraine meinen, ihr Land sollte weniger auf Tichanowskaja als vielmehr auf andere belarussische Oppositionelle setzen, vor allem auf Vertreter des Kalinowski-Regiments, das mit der Ukraine gegen Russland kämpft. Die Politologin Ludmila Pokrovschuk im Fernsehsender Kiew24. Wir könnten mit diesen Belarussen, die für uns kämpfen, eine Art Oppositionsblock für Belarus selbst formen. Sie könnten mehr Einfluss in Belarus gewinnen, als Frau Tichanowskaja hat. Ihre Vertreter könnten die Belarussen glaubwürdiger davor warnen, aktiv in den russischen Krieg gegen die Ukraine einzutreten, meint die Politologin. Die Einladung an Tichanowskaja war nur ein Warnsignal aus Kiew an Lukaschenko. Ein noch deutlicheres formulierte der Chef der ukrainischen Drohneneinheiten, Robert Brody. Die Ukraine habe bereits 500 Ziele in Belarus ausgemacht, die sie im Fall des Falles angreifen würde, so Brody. Darauf reagierte nun wiederum Lukaschenko gegenüber einem russischen Reporter mit einer Gegendrohung. Vielleicht haben sie 500 Ziele bei uns ausgemacht, aber auch wir kennen ein Ziel in der Ukraine, ein sehr ernsthaftes, mit den genauen Koordinaten, gar nicht weit weg von Belarus. Und das verstehen sie ganz genau. Lukaschenko sagte nicht, was er meint. Beobachterinnen und Beobachter in der Ukraine nehmen an, das Atomkraftwerk im westukrainischen Rivne, keine 80 Kilometer von der Grenze entfernt.
4: Harsche Töne und Drohungen bestimmen das Klima zwischen Belarus und der Ukraine. Weiter oben im Norden von Europa sind die Regierungsverhandlungen abgeschlossen. Rund 2 Monate hat es nach der Parlamentswahl gedauert, aber nun scheint die neue Regierung in Dänemark zu stehen. Ministerpräsidentin Frederiksen von den Sozialdemokraten konnte sich eine dritte Amtszeit sichern. Sie will künftig in einem Mitte-Links-Bündnis regieren. ARD-Korrespondentin Jana Simram berichtet.
7: Am späten Abend konnte Mette Frederiksen Dänemarks König Frederik X. den Durchbruch bei den Koalitionsverhandlungen verkünden. Die Sozialdemokratin wirkte nach dem Besuch auf der königlichen Yacht im Hafen von Odense sichtlich erleichtert. Ich war hier bei seiner Majestät dem König und habe mitgeteilt, dass nach langen Verhandlungen eine Regierung gebildet werden kann. Diese Regierung besteht aus der Sozialistischen Volkspartei, den Moderaten, der Sozialliberalen Partei und natürlich den Sozialdemokraten. Das Mitte-Links-Bündnis der 4 Parteien bildet eine Minderheitsregierung und muss sich Mehrheiten für seine politischen Vorhaben jeweils suchen. Solche Konstellationen sind in Dänemark sehr üblich. Der Koalitionsvertrag soll laut Frederiksen im Laufe des Tages vorgestellt werden. Ich kann so viel sagen, dass wohl viele überrascht sein werden, wie sehr wir es wollen. Das Regierungsprogramm ist gut für die Menschen in Dänemark, gut für die kommenden Generationen und auch gut für die Tiere.
8: Für die Generationen, die kommen til, und uns, für Dyrene.
7: Der dänische Rundfunk erwartet nach dieser Aussage, dass Frederiksens künftige Regierung deutliche Verschärfungen im Bereich der Schweinehaltung verkünden wird. Über Landwirtschaft und Tierwohl war im Wahlkampf heftig gestritten worden. Die Regierungsverhandlungen waren die längsten in der dänischen Geschichte. Sie seien sehr schwierig gewesen, räumte Frederiksen ein. Aber ich würde auch sagen, dass wir das hier schaffen müssen. Wir leben im besten Land der Welt, mit einer der stärksten Demokratien. Wenn wir als Politiker diese Aufgabe nicht bewältigen könnten, wüsste ich wirklich nicht, was die Dänen von uns erwarten sollten. In den vergangenen 4 Jahren hatte Frederiksen mit der rechtsliberalen Venstre und den Moderaten in einem ungewöhnlichen Bündnis über die politischen Blockgrenzen in Dänemark regiert. Ihre Sozialdemokraten waren bei der Parlamentswahl am 24. März zwar erneut stärkste Kraft geworden, hatten aber deutlich an Zustimmung verloren. Frederiksens erster Versuch einer Regierungsbildung war gescheitert, ebenso wie Verhandlungen über ein Mitte-Rechts-Bündnis. Ihr künftiges Kabinett will Frederiksen am Donnerstag vorstellen.
4: 8:45.
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4: Gerade noch ist es teils freundlich, später gibt es Regen und Gewitter mit Sturmgefahr, das Ganze bei 19 bis 26 Grad. Im Moment in Trier bewölkte 15, bewölkt auch in Ulm ebenfalls 15 Grad und 16. Bei bedecktem Himmel sind das in Stuttgart.
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4: Der Paritätische Gesamtverband stellt seinen Armutsbericht für Deutschland vor. Schon jetzt sei klar, die Armut hat sich seit dem vergangenen Jahr noch einmal erheblich erhöht. Im Moment gilt ein Sechstel der Bevölkerung als arm. Das heißt, sie verdienen monatlich weniger als 1.465 Euro. Darin eingerechnet sind noch keine Miet- und Lebenshaltungskosten, fügt der Hauptgeschäftsführer des Verbandes Rock im Deutschlandfunk hinzu. Bundesarbeitsministerin Baas will, dass langfristig auch Beamte in die gesetzliche Rentenversicherung einzahlen. Baas sagte bei einer Veranstaltung der Rheinischen Post in Düsseldorf, gebraucht werde ein gemeinsames System, wenn man eine große Reform haben wolle. Dann müsste auch der Staat nicht so viel zuzahlen, sagte die SPD-Vorsitzende. Baas zeigte sich gleichzeitig auch offen für ein höheres Renteneintrittsalter über 67 Jahre hinaus nach 2031. Unterhändler des EU-Parlaments und der Mitgliedstaaten haben sich auf strengere Asylregeln geeinigt. Damit sollen Abschiebungen aus der EU in Zukunft schneller und einfacher werden. Geplant sind unter anderem spezielle Rückkehrzentren außerhalb Europas. Hierhin könnten abgelehnte Asylbewerber gebracht werden, wenn sich das Heimatland zum Beispiel weigert, die Menschen zurückzunehmen. Durch russische Raketen- und Drohnenangriffe sind in der Ukraine nach Angaben der Behörden in den letzten vergangenen Stunden mindestens 10 Menschen getötet worden. Es gebe mehr als 100 Verletzte. Betroffen waren demnach vor allem die Großstädte Kiew, Dnipro und Charkiw. In der Hauptstadt traf laut Bürgermeister Klitschko eine Rakete ein 24-stöckiges Wohngebäude. Es sei teilweise eingestürzt und man vermute Menschen unter den Trümmern. Die Sommerferien beginnen in Deutschland zu früh, das sagt der Philologenverband. Als Beispiel nennt er in diesem Jahr Hessen, Rheinland-Pfalz und auch das Saarland. In den 3 Bundesländern beginnen die Sommerferien noch im Juni. Das macht dem Verband zufolge Lehrern und Schülern unnötigen Stress. Grund sind die Abiturprüfungen, denn wenn die Sommerferien vor dem 1. Juli-Wochenende starten, dann werde das Prüfungszeitfenster verkürzt.
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4: Kein Alcaraz, kein Sinner, kein Djokovic mehr im Turnier. Bei den French Open in Paris ist Alexander Zverev nicht mehr weit weg vom Gewinn seines ersten Grand-Slam-Titels. Aber heute Nachmittag im Viertelfinale geht es gegen einen jungen Spanier, der zur großen Herausforderung werden könnte. Steffen Gar berichtet.
9: Auf Alexander Zverev wartet die erste richtige Hürde. Bislang wurde er in Paris nicht wirklich gefordert. Jetzt aber kommt Rafael Jodar.
10: Der spielt eine super Sandplatzsaison, ist sehr schnell auf die Tour gekommen, hat super Resultate und spielt fantastisches Tennis.
9: Rafael Jodar ist gerade mal 19. Es ist seine erste Saison auf der Tour. Vor einem Jahr war der Mann aus Madrid noch die Nummer 707 der Welt. Jetzt steht er kurz vor den Top 20. Ein kometenhafter Aufstieg.
11: It's been a great year for me. I'm enjoying every tournament.
12: Es war ein großartiges Jahr für mich bislang. Ich genieße jedes Turnier. Es ist ein neues Kapitel für mich. Ich sehe das als Jahr, in dem ich viel lerne. Ich kann mich immer verbessern. Immer mit der Mentalität, dass ich in jedem Match besser werden kann.
11: In every tournament and in every match.
9: Keiner hat in dieser Sandplatzsaison mehr Matches gewonnen als Jodar. kein Zverev, kein Sinner. Aber anders als Zverev war Rodin in Paris lange auf dem Platz. Zuletzt zwei harte Fünfsatzmatches. Müde?
11: No, I think I'm just, you know, trying to enjoy that.
12: Nein, ich versuche einfach, diesen Moment zu genießen. Freie Tage helfen sehr. Es macht Spaß, den Körper fit zu kriegen. Ich versuche, mich zu erholen. Also, ich bin nicht müde.
11: I'm not tired.
9: Zverev hat noch nie gegen Rodin gespielt und auch noch nie mit ihm trainiert. Aber Zverev weiß, Rodin ist nicht der klassische spanische Sandplatzwühler. Rodin spielt aggressiv, nah an der Grundlinie, mit Tempo und Wucht.
10: Und ich werde alles dafür tun, dass ich ein super Match zeigen kann und ja, dann am Ende weiter im Turnier bin.
9: Die Erfahrung spricht klar für Zverev. Er hat schon 40 Grand-Slam-Turniere gespielt, stand dreimal im Finale, einmal in Paris. Rodin dagegen kennt diese Situation nicht, wenn plötzlich ein Zverev auf der anderen Seite steht.
11: He's a great player, obviously. What he has done is amazing.
12: Sascha ist ein großartiger Spieler. Was er erreicht hat, ist beeindruckend. Aber ich werde das genießen. Es ist ein Viertelfinale gegen einen der besten Spieler der Welt. Ich kann da lernen. Ich gehe da mit dem Glauben rein, wenn ich meine Sache gut mache, kann ich das gewinnen.
9: Alexander Zverev steht vor einer großen Hürde. Dahinter kann er schon den Pokal sehen. Aber Diskussionen um die Trophäe blockt er weiter ab.
10: Ich konzentriere mich auf mein eigenes Spiel, ich konzentriere mich auf mein eigenes Ding. Der nächste Gegner ist Rodin, das weiß ich. Und das ist mein Fokus.
4: Einen Fokus hat auch die deutsche Fußballnationalmannschaft der Männer. Es geht los Richtung Weltmeisterschaft in den USA, Mexiko und Kanada. Das erste Ziel heißt Chicago. Dort wird noch ein letztes Mal getestet, und zwar gegen einen der drei Gastgeber, die USA. Mit im Flieger dabei sein wird unser Sportreporter Thomas Kunze. Thomas, wie viel Vorfreude und Zuversicht werden denn mit zusteigen?
13: Ach, also Übergepäck wird da ganz sicher nicht benötigt, aber nach dem starken Test gegen schwache Finnen und auch nach dem gestrigen Trainingsspiel vor Fans und Familien auf dem Frankfurter Campus, das ja auch gewonnen wurde, würde ich sagen, dass diese Mannschaft mit diesem Cheftrainer und dem gesamten Staff dann als Gruppe doch eher kollektiv optimistisch einzuordnen ist, um es mal so zu formulieren. Die letzten 8 Länderspiele hat diese Mannschaft gewonnen. Julian Nagelsmann hat sich für seinen Kader entschieden, inklusive Volldebatte über Torhüter Manuel Neuer und Co. Das wird sich jetzt alles beruhigen. Und ich denke tatsächlich, dass die kommenden Tage und der letzte Test gegen die USA nochmal ganz wichtig sind, um sich wirklich als Mannschaft, als Team zu finden. Und dann wird das schon werden, dann wird das schon ein ordentliches Turnier. Obwohl auch alle wissen, qualitativ gehört dieses Team nicht zu den absoluten Top-Favoriten. Da reden wir eher über Spanien, Frankreich oder England. Und deswegen muss Deutschland zwingend über die mannschaftliche Geschlossenheit kommen. Und dafür sind die kommenden Tage sehr wichtig. Das heißt erstmal, dass dieses Team 2 Wochen lang noch die Möglichkeit hat, sich an Temperaturen, Zeitverschiebung und Umgebung anzupassen. Das ist schon mal gar nicht so schlecht. Witzig dürfte heute schon mal der Abflug in Frankfurt werden am Flughafen, denn dieser Flug mit der Nummer LH434, in dem wir auch alle sitzen, das ist tatsächlich ein ganz gewöhnlicher Linienflug. Ich bin also mal sehr gespannt, wie die Leute auf die businessfliegenden Kicker so reagieren werden. 2:30 wird es losgehen, gegen 15:30 Ortszeit ist dann die Landung in Chicago geplant. 9 Stunden wird der Vogel unterwegs sein über den Atlantik und dann geht's ins 5-Sterne Waldorf Astoria Hotel. Und ab übermorgen, da wird dann täglich trainiert bis zum finalen Test am 6. Juni. Und 2 Tage später, also am 8. Juni, bezieht die Mannschaft dann das offizielle Teamquartier in Winston-Salem in North Carolina. Dazwischen gibt es natürlich noch eine Handvoll Medienaktivitäten und das eine oder andere Team-Event. Auch die Familien werden nachreisen. Das ist schon geplant. Ja, und dann geht's rein in ein hoffentlich erfolgreiches WM-Turnier.
4: Und wenn das am 11. Juni mit 48 Teams und 104 Spielen startet, ist auch Haiti mit dabei. Im Kader des Karibikstaats steht ein Torhüter, der sonst als Amateur bei Cosmos Koblenz zwischen den Pfosten steht. Wie der Weg von Koblenz zur Weltmeisterschaft gelungen ist, Achim Scheu aus unserer Sportredaktion.
14: Josué Duverger hat ihn geschafft, den Sprung aus der Oberliga zur Fußball-Weltmeisterschaft.
15: Es ist ein tolles Gefühl zu wissen, dass ich dabei bin. Ich bin ein Teil der Mannschaft. Wir fahren zur WM. Ich fühle mich privilegiert.
14: Duverger ist ein lupenreiner Amateurfußballer. Er ist der einzige Nationalspieler im Oberliga-Kader der Koblenzer. Jetzt freuen sich alle für ihn, auch sein Trainer Admir Softic.
16: Man muss sagen, das ist für uns einmaliges Erlebnis. Wir sind mega glücklich für den José.
14: Geboren und aufgewachsen ist er in Montreal in Kanada. Er hat 2 Pässe, einen kanadischen und einen aus Haiti. Mit 17 der Sprung nach Portugal. Seine Fußballausbildung erhält er bei Sporting Lissabon. Über Umwege geht's nach Koblenz. Hier spielt er so gut, dass der haitianische Fußballverband auf ihn aufmerksam wird. Bei der WM wird er nicht alleine sein.
15: In den USA habe ich jede Menge Familie. Meine Eltern werden aus Montreal anreisen. Das gibt mir Kraft und es macht mich natürlich auch stolz. Sie werden bei unseren Spielen im Stadion sein und dort werde ich sie dann auch sehen.
14: Haiti ist erstmals nach 52 Jahren wieder mit dabei. In dem gebeutelten Land sorgte die WM-Qualifikation für eine Welle der Euphorie.
15: Das wird sicherlich nicht einfach werden, aber wir werden ganz bestimmt nicht dahin fahren, nur um sagen zu können, wir waren bei der WM. Nein, wir werden dort alles geben.
14: Und zu Hause in Koblenz sind sie schon stolz. Einer von ihnen fährt zur WM.
17: Er ist immer ehrlich und versucht halt sich immer nicht in den Vordergrund der Mannschaft zu spielen.
18: Wenn man schon allein bedenkt, was für Stars da rumlaufen, deswegen ist das auf jeden Fall schon sehr surreal.
19: Da kriegt man ja Gänsehaut, wenn man ihn jedes Mal sieht. Deshalb ist es wirklich Wahnsinn.
14: Die Gegner Haitis in der Gruppenphase sind Rekordweltmeister Brasilien, Marokko und Schottland. Und mittendrin Josué Duverger von Cosmos Koblenz.
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4: Die US-amerikanische Band Linkin Park hat am Abend in Hamburg das erste Deutschlandkonzert ihrer Welttournee From Zero gespielt. Im ausverkauften Volksparkstadion haben die Fans auch die neue Sängerin Emily Armstrong miterleben dürfen. Zusammen mit Linkin Park-Mitgründer Mike Shinoda singt sie auch die alten Songs, die die Band vor fast 30 Jahren berühmt gemacht haben. Wie das beim Publikum ankam, hat sich Reporterin Doreen Pelz angesehen und vor allem angehört.
20: Mit einem Countdown auf den beiden riesigen Leinwänden neben der Bühne wurde die Show der New Metal Alternative Rocker eingeleitet. Und die rund 50.000 Fans kamen schnell auf Touren. Auch die ersten Strophen der neuen Sängerin wurden bejubelt. Denn sie forderte das Volksparkstadion an vielen Stellen auf, lauthals mitzusingen. Ein erster Höhepunkt des Abends, als Mike Shinoda, das Urgestein der Band, mit einem Zettel in der Hand an die Bühnenkante tritt und das Publikum begrüßt.
21: Als wir das letzte Mal hier zu Besuch waren, standen wir noch am Anfang dieser Reise. Und wir sind sehr dankbar für eure Unterstützung von Linkin Park. Wir lieben euch alle.
20: Er und auch das Publikum im Volksparkstadion wirken einen Moment ergriffen. Denn in dieser Botschaft scheint auch die Erinnerung an den verstorbenen Leadsänger Chester Bennington zu stecken. Umso lauter werden dann die alten Hits der Band mitgesungen. Emily Armstrong schüttelt immer wieder erstaunt den Kopf über die Lautstärke und die Textsicherheit der überwiegend deutschen Fans. Auch wenn ihr die Worte bis auf ein "Ich liebe euch" ein bisschen fehlen, immer wieder verbeugt sie sich und das kommt beim Publikum an.
22: Mir gefällt das 100% positiv.
23: Also ich finde es halt was anderes jetzt einfach.
24: Ich habe sie ja zum zweiten Mal schon gesehen und sie ist ein guter Ersatz.
25: Also ich finde, Emily macht sehr viel richtig. Sie lässt nämlich an den richtigen Stellen die Crowd singen.
20: Zwei Pausen werden mit Videoeinblendungen der Fans überspielt. Und so kommt auch ein kleiner Junge in der ersten Reihe, der zum ersten Mal bei einem Konzert ist, zu einer signierten Mütze von Shinoda. Nach genau 2 Stunden sind alle alten und neuen Hits gespielt. Die Sängerin liegt auf der Bühne, schreit die letzten hohen Töne. Das Volksparkstadion versinkt in lila Konfetti-Regen. Ein gelungener Auftakt der insgesamt 6 Deutschlandkonzerte von Linkin Park bei der From Zero Welttournee.
4: 2:50 ist es jetzt.
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4: Deutsche Umweltpolitik scheint dem Prinzip Katastrophe zu folgen. Saurer Regen und Smog zogen den Katalysator fürs Auto nach sich. Den Ausstieg aus der Atomenergie verdanken wir dem Unfall in Fukushima. Und das Bundesumweltministerium gibt es seit der Reaktorkatastrophe von Tschernobyl. Dieses Ministerium feiert heute 40. Geburtstag und wir berichten in der nächsten Viertelstunde nach den Nachrichten. Am Mikrofon ist Katja Burg. Schönen guten Morgen.
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4: Vor allem in Baden-Württemberg scheint noch für längere Zeit die Sonne, sonst ist es nur kurz freundlich. Von der Eifel bis zur Saar breiten sich in den nächsten Stunden neuer Regen und Gewitter aus. Bis zum Abend erreichen die auch den Osten Württembergs. Regional fällt dann starker Regen, vor allem in Baden-Württemberg sind am Nachmittag und am Abend auch Sturmböen mit dabei. Temperaturen im Moment in Karlsruhe bedeckte 19, bedeckt auch in Freudenstadt bei 18 Grad und bedeckter Himmel bei 14 Grad haben wir in Oberstdorf.
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1: Um 9.30 Uhr mit Mareike Köhler. Der Paritätische Gesamtverband stellt heute seinen Armutsbericht für Deutschland vor. Schon jetzt sei klar, die Armut habe sich im vergangenen Jahr noch einmal erhöht. Ein Sechstel der Bevölkerung sei arm gewesen, so der Verband. Das heißt, sie verdienten monatlich weniger als 1.445 Euro. Der Hauptgeschäftsführer des Verbands, Rock, fordert deshalb im Deutschlandfunk:
2: Wir brauchen eine Politik für gleichwertigere Lebensverhältnisse in Deutschland. Das heißt, jetzt an Punkten wie dem öffentlichen Personennahverkehr zu sparen, das wäre verheerend. Und es sind auch große Einsparungen im Wohngeld im Gespräch. Wir dürfen den Unterhaltsvorschuss für Alleinerziehende nicht streichen. Wir dürfen das Wohngeld nicht so wie geplant reduzieren. Das sind wichtige Punkte.
1: Der Verband sieht zum Beispiel Rentner in einer schwierigen Situation. Fast jeder Fünfte ab 65 Jahren sei von Armut betroffen bzw. armutsgefährdet. Bundesarbeitsministerin Baas will, dass langfristig auch Beamte in die gesetzliche Rentenversicherung einzahlen. Gebraucht werde ein gemeinsames System, wenn man eine große Reform haben wolle, sagte Baas bei einer Veranstaltung der Rheinischen Post in Düsseldorf. Dann müsste auch der Staat nicht so viel zuzahlen, sagte die SPD-Vorsitzende. Baas zeigte sich gleichzeitig auch offen für ein höheres Renteneintrittsalter über 67 Jahre hinaus nach 2031. Unterhändler von EU-Parlament und Mitgliedstaaten haben den Weg freigemacht für Verschärfungen in der Asylpolitik. Ziel ist, mehr Abschiebungen zu ermöglichen. In die speziellen Rückkehrzentren, sogenannte Return Hubs außerhalb der Europäischen Union, sollen abgelehnte Asylbewerber kommen, die nicht in ihre Herkunftsländer zurückgebracht werden können. Durch russische Raketen- und Drohnenangriffe sind in der Ukraine nach Angaben der Behörden in den vergangenen Stunden mindestens 11 Menschen getötet worden. Es gebe mehr als 100 Verletzte. Betroffen waren demnach vor allem die Großstädte Kiew, Dnipro und Kharkiv. In der Hauptstadt traf laut Bürgermeister Klitschko eine Rakete ein 24-stöckiges Wohngebäude. Es sei teilweise eingestürzt und man vermute Menschen unter den Trümmern. Der US-Bundesstaat Florida verklagt die KI-Firma OpenAI. Grund ist die Software ChatGPT. Der Generalstaatsanwalt sagt, diese sei eine Gefahr für die öffentliche Sicherheit. Er verwies unter anderem auf einen tödlichen Schusswaffenvorfall auf einem Universitätsgelände. Der Schütze soll sich vor der Tat von ChatGPT beraten lassen haben, etwa was die Art der Waffen angeht, aber auch wann die meisten Menschen auf dem Gelände sind. Um Lkw-Fahrern künftig die schwierige Parkplatzsuche zu erleichtern, stellt Bundesverkehrsminister Schnieder zur Stunde ein digitales System für freie Stellplätze vor. Es soll Echtzeitdaten zur Belegung von Parkflächen auf Autobahnrastanlagen liefern. Dieser Stellplatzinformationsdienst soll auch für mehr Verkehrssicherheit sorgen, damit Lkw nicht auf Standstreifen oder Einfahrten zu Rasthöfen parken. Die Sommerferien sollten nicht vor Anfang Juli starten. Das fordert der Deutsche Philologenverband. Grund sind die Abi-Prüfungen. Wenn die Sommerferien früher starteten, werde das Prüfungszeitfenster verkürzt. Das führe zu mehr Stress, weil die Prüfungen und Korrekturen vor den Ferien fertig sein müssten, so der Verband. In Deutschland liegen die großen Ferien im Extremfall zwischen Mitte Juni und Mitte September. In Mainz ist bei Bauarbeiten ein mittelalterlicher Friedhof entdeckt worden. Archäologen sichern und dokumentieren dort unter anderem Skelette und Mauerreste. In einem Grab seien außerdem Beigaben gefunden worden, sagt Simon Mensing, Gebietsreferent der Landesarchäologie.
3: darunter eine schöne Gürtelschnalle aus Buntmetall mit einem Sachs, einem frühmittelalterlichen kurzen Hiebschwert. Aber auch die sonstigen Bestattungen, die jetzt keine Beigaben dabei hatten, geben uns mittlerweile dank naturwissenschaftlicher Methoden durchaus Auskunft über Alter, Ernährungsweise, aber auch Krankheiten der damaligen Bevölkerung und bilden aus diesem Grund auch eine sehr wichtige Quelle, insbesondere für das Frühmittelalter.
1: Wenn die archäologischen Arbeiten abgeschlossen sind, soll auf dem Gelände ein Mehrfamilienhaus gebaut werden. SWR Nachrichten, Redaktion Wiebke Huss.
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4: Manchmal braucht es eine Katastrophe, bevor sich politisch etwas bewegt. In der Umweltpolitik scheint das besonders der Fall zu sein. Der Atomausstieg zum Beispiel wurde erst möglich, weil es den Super-GAU durch den Tsunami in Fukushima gegeben hat. Und auch ein Ministerium für Umwelt gibt es in Deutschland erst seit der Reaktorkatastrophe von Tschernobyl. Dietrich Karl-Meurer aus unserem Hauptstadtstudio berichtet über 40 Jahre Umweltministerium.
5: Es ist die Konsequenz aus Tschernobyl. Knapp 6 Wochen nach dem GAU in der Sowjetunion erklärt Bundeskanzler Helmut Kohl:
6: Ich habe nach sorgfältigen Überprüfung aller Sachverhalte aus den letzten Wochen mich deshalb entschieden, ein Ministerium für Umwelt, Naturschutz und Reaktorsicherheit zu bilden.
5: Mit dem neuen Ressort bündelt die Bundesregierung die bis dahin verteilten Zuständigkeiten in einem Haus. Erster Umweltminister ist Walter Wallmann. Es folgen Klaus Töpfer, Angela Merkel und Jürgen Trittin. Sie stehen für wichtige Weichenstellungen, von Recycling und internationaler Klimapolitik bis zum Atomausstieg und dem Dosenpfand. Heute steht Carsten Schneider an der Spitze des Ministeriums. Er betont, dass es als zentrales Ressort viele Politikfelder prägt, von Energie über Verkehr bis zur Industrie.
7: Hier wird kaum ein Gesetz beschlossen, das nicht durch mein Haus oder durch mich mit beeinflusst wird.
5: Die 40-Jahre-Bilanz fällt aus Schneiders Sicht positiv aus.
7: Das Wichtigste ist, glaube ich, der Atomausstieg, die Veränderung in unserer Energiepolitik, sicherer und sauberer und damit weltweiten Exportschlager. Und das Zweite, dass das Ozonloch sich wieder geschlossen hat. Das war eine riesige Bedrohung für uns alle. Und das hat sich geschlossen, das ist weltweite Zusammenarbeit, FCKW raus und das ist ein Erfolg auch dieses Hauses mit.
5: Doch in Zeiten wirtschaftlicher Krisen und politischer Unsicherheit befindet sich Umweltschutzpolitik in einer schwierigen Lage, meint Annette Elisabeth Töller. Die Politikwissenschaftlerin ist Mitglied im Sachverständigenrat für Umweltfragen, einem wissenschaftlichen Beratungsgremium der Bundesregierung.
8: Die Umweltpolitik ist aktuell doch stark in der Defensive. Es hat immer schon Aufs und Abs gegeben, immer stark abhängig von den Rahmenbedingungen, in Wirtschaftskrisen eher mal ab und bei Extremwetterereignissen oder anderen Anlässen ging es eher mal auf. Aber mir scheint doch, dass die aktuelle Situation grundlegender ist.
5: Die politische Lage habe sich verändert. Umweltpolitik stehe heute unter Druck, sagt auch Olaf Band, der Vorsitzende des BUND, des Bund für Umwelt und Naturschutz.
11: Die Umweltpolitik scheint marginalisiert zu werden. Wir erleben einen Kulturkampf gegen Umwelt-, Naturschutz und Klimaschutz.
5: Defizite sieht auch der geschäftsführende Vorstand von Greenpeace, Martin Kaiser, und kritisiert den Minister.
26: Momentan habe ich nicht den Eindruck, dass sich der Umweltminister durchsetzen kann, was aber dringend notwendig wäre.
5: Schneider weist die Kritik zurück und verweist auf konkrete Ergebnisse seiner Politik, etwa das Klimaschutzprogramm der Bundesregierung, also ein Maßnahmenpaket zum Schutz des Klimas, das er ohne große öffentliche Debatte durchgesetzt habe.
7: Mir ist nicht die einzelne Schlagzeile wichtig, sondern die Substanz der Politik und das, was wir beschließen. Und da setze ich mich schon durch.
5: Zum Jubiläum des Umweltministeriums blickt Schneider nach vorn. In der Bevölkerung sieht er breite Unterstützung.
7: Niemand möchte schlechte Luft atmen. Niemand möchte, dass das Trinkwasser aus dem Hahn verseucht ist. Und niemand möchte sterbende Wälder.
5: Trotz der Kritik von Verbänden verweist das Umweltministerium 40 Jahre nach seiner Gründung auf seine Erfolge und feiert sein Jubiläum heute mit einem Festakt in Berlin.
4: 9:38. Die Arbeit von Landwirtinnen und Landwirten ist nicht nur körperlich anstrengend, sie bringt auch oft psychische Belastungen mit sich. Häufiger als in der Durchschnittsbevölkerung treten in der Branche Burnout und Depressionen auf. Auch die Suizidrate ist unter Landwirten erhöht. Ein Faktor, der von Beratungsstellen oft genannt wird, ist die Hofübergabe und die damit verbundenen Zukunftsängste.
27: Ein Biohof in Denkendorf, Baden-Württemberg. Christa und Hans-Jörg Hensler treiben ihre Kühe auf die Weide. Im Augenblick wirkt alles perfekt, geradezu idyllisch. Das war nicht immer so. Als sie ihren Hof vor 25 Jahren von Hans-Jörg Henslers Vater übernommen haben, hätte Christa Hensler fast alles hingeschmissen.
9: Es gab schwere Generationenkonflikte. Die Übergabe war eigentlich eine Katastrophe. Sie hat erst jahrelang nicht stattgefunden. Und ja, das hat letztendlich dazu geführt, dass ich Anfang der 2000er einfach nicht mehr konnte.
27: Ein Burnout war die Folge. Streitigkeiten bei der Hofübergabe sind immer wieder Thema, wenn es um psychische Belastungen in der Landwirtschaft geht. Das weiß auch Heidi Perzel. Sie ist seelische Beraterin bei der Sozialversicherung für Landwirtschaft, Forsten und Gartenbau.
10: Der Zeitpunkt ist ein ganz entscheidender. Für die junge Generation ist es ja immer zu spät, wenn die Eltern denn übergeben wollen. Für die ältere Generation ist es zu früh, weil der Nachwuchs einfach noch nicht so weit ist.
27: Gerade in der Landwirtschaft liegen Betrieb und Familie so nah beieinander, dass Familienstreitigkeiten sich unweigerlich auch auf den Betrieb auswirken. Für Christa Hensler werden die psychischen Belastungen irgendwann so groß, dass sie nicht mehr weiter weiß. Doch dann gibt es einen Hoffnungsschimmer.
9: Dann hat mein Mann auch in seiner Verzweiflung zufällig mal einen kleinen Artikel gelesen im Wochenblatt über katholische Familienberatung für landwirtschaftliche Familien in Not und hat mir den Zettel da hingelegt, hat gesagt, da kann ich ja anrufen, wenn wir vielleicht noch eine Chance haben wollen.
27: Die Familienberatung ist die Rettung für die junge Familie. Sie können auf Augenhöhe über ihre Probleme sprechen und erarbeiten sich selbst Lösungen. Was passieren kann, wenn keine Hilfe in Anspruch genommen wird, erfährt Christa Hensler später am eigenen Leib. Ihr Bruder hat den Betrieb der Eltern übernommen und leidet schwer unter dem Druck.
9: Mein Bruder hat leider keine Hilfe annehmen wollen, obwohl auch zum Beispiel ich durchaus, er hat ja Geschwister gehabt und ich war die ältere Schwester, ihm mehrmals gesagt habe, er soll sich Hilfe suchen. Hat er nicht gemacht und hat sich dann leider vor einigen Jahren das Leben genommen.
27: Studien aus Österreich und Frankreich zeigen zwar, dass die Suizidrate unter Landwirten höher ist als in der Gesamtbevölkerung, aber für Deutschland fehlen hierzu noch die Daten. Die Agrarministerkonferenz der Länder hat deshalb das Bundesministerium damit beauftragt, eine Studie in Auftrag zu geben. Bundeslandwirtschaftsminister Alois Rainer.
12: Wir sind hier im guten Austausch im Haus, aber auch mit den Ländern. Daten sind sehr, sehr wichtig. Das andere, was den Datenschutz anbelangt, ist es wichtig, dass man unter den Behörden untereinander oder innerhalb einer Behörde bestimmte Daten austauschen kann. Das geht momentan aus Datenschutzgründen so noch nicht.
27: Inzwischen haben Christa und Hans-Jörg Hensler den Betrieb auch schon zum Teil an die nächste Generation weitergegeben. Ihr Sohn ist in den Betrieb eingestiegen. Aus den Schwierigkeiten bei ihrer eigenen Betriebsübernahme haben sie ihre Schlüsse gezogen.
9: Gerade der jetzt eingestiegen ist, der wollte es immer schon. Aber es ist sein Ding und er will es unbedingt machen und dann ist gut und dann tragen wir das mit.
27: Heute berät Christa Hensler selbst Landwirtinnen und Landwirte in seelischen Notlagen. Sie ist überzeugt, sich Hilfe zu suchen, ist ein Zeichen von Stärke.
13: Alicia Heidt berichtete über die seelischen Belastungen von Bauern und wie man damit umgehen kann, am Beispiel eines Hofs in Denkendorf in Baden-Württemberg.
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13: Eine Vergleichsstudie des Kinderhilfswerks UNICEF zeigt, in Deutschland geht es Kindern unterdurchschnittlich gut. Kinderarmut schränkt die Chancen auf eine gute Entwicklung, gute Bildung, Gesundheit und auch gesellschaftliche Teilhabe ein. Aber wie kann man die Armut bekämpfen und benachteiligte Kinder besser fördern? Darüber haben wir mit Ihnen gesprochen. Beim Mitreden Deutschland diskutiert, diesmal zum Thema ungleiche Chancen. Wie können wir alle Kinder stärken? Ulrike Köhler mit den Einzelheiten.
15: Kinder aus ärmeren Elternhäusern haben in Deutschland schlechtere Möglichkeiten auf gute Bildung. Dabei, meint Hörerin Nadine Klein aus Recklinghausen, hat jeder Mensch das Recht auf Bildung.
16: Und wenn sich eine Person Bildung aus welchen Gründen auch immer nicht leisten kann finanziell, dann sollte Bildung auch kostenlos gestellt werden. Bildung ist wirklich auch ein Schritt ins Arbeitsleben. Es sollte einfach den Berufen entsprechend eine vernünftige Ausbildung, Schulbildung gegeben werden.
15: Viele Organisationen und politische Akteure fordern gezielte Maßnahmen, um allen Kindern bessere Startbedingungen zu ermöglichen. Prinzipiell gut, findet Julian Friedrich aus Marburg. Allerdings, es gehe nicht nur um gute Angebote, sondern die müssten auch bei den Adressaten ankommen.
17: Es gibt ja Menschen, vielleicht auch gerade in Familien, wo die Kinder sowieso schon belastet sind, da gibt es eine Sprachbarriere. Da kann jemand nicht richtig lesen und schreiben oder es ist irgendwie überhaupt keine Zeit oder das geht unter oder was auch immer. Und da kriegen das vielleicht auch viele Familien eben so gar nicht hin und können deswegen das, was ihnen vielleicht auch eigentlich zusteht und was helfen könnte, überhaupt nicht wahrnehmen, dieses Angebot.
15: Die gerade veröffentlichte UNICEF-Studie zeigt, Deutschland liegt beim Thema Wohlbefinden

0: Essstörungen, Depressionen, Essstörungen. Aber es kommen natürlich auch Kinder mit Aufmerksamkeitsdefizit, Impulskontrollstörungen. Wenn wir die ambulante Versorgung nicht sicherstellen können, dann sind diese Kinder unversorgt und warten jetzt schon 1 bis 1,5 Jahre auf einen Platz in der Klinik.
1: Auch die linke Fraktionsvorsitzende Heidi Reichinek fordert Hilfen bei psychischen Problemen von Kindern und Jugendlichen.
2: Da fängt man beispielsweise mit Kita-Sozialarbeit an, da fängt man mit frühen Hilfen an, also mit Unterstützung für die Familien und mit den entsprechenden Fachkräften, die da auch helfen können. Da geht es dann weiter mit der Schulsozialarbeit. Da haben wir flächendeckend noch einen massiven Mangel. Da muss ich darüber reden, dass es offene Jugendarbeit gibt, weil das sind genau die Angebote, die Kinder und Jugendliche erreichen, die sonst nicht so viele Ressourcen haben. Die finden da ihren Weg hin. Und wir müssen natürlich darüber reden, dass wir mehr therapeutische Angebote brauchen.
1: Trotz unterschiedlicher Schwerpunkte eint Hörer und Experten ein Ziel. Jedes Kind sollte die Möglichkeit haben, seine Talente zu entfalten und unabhängig von seiner sozialen Herkunft erfolgreich seinen Weg zu gehen.
3: 9:46.
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3: Ist gerade noch teils freundlich, später gibt's Regen und Gewitter mit Sturmgefahr. Das Ganze bei 19 bis 26 Grad.
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3: Der Paritätische Gesamtverband stellt seinen Armutsbericht für Deutschland vor. Schon jetzt sei klar, die Armut habe sich seit dem vergangenen Jahr noch einmal erheblich erhöht. Aktuell gilt ein Sechstel der Bevölkerung als arm. Das heißt, sie verdienen monatlich weniger als 1.445 Euro. Darin eingerechnet sind noch keine Miet- und Lebenshaltungskosten, fügt der Hauptgeschäftsführer des Verbandes Rock im Deutschlandfunk hinzu. Bundesarbeitsministerin Baas will, dass langfristig auch Beamte in die gesetzliche Rentenversicherung einzahlen. Baas sagte bei einer Veranstaltung der Rheinischen Post in Düsseldorf, gebraucht werde ein gemeinsames System, wenn man eine große Reform haben wolle. Dann müsste auch der Staat nicht so viel zuzahlen, sagte die SPD-Vorsitzende. Unterhändler des EU-Parlaments und der Mitgliedstaaten haben sich auf strengere Asylregeln geeinigt. Damit sollen Abschiebungen aus der EU in Zukunft schneller und einfacher werden. Geplant sind unter anderem spezielle Rückkehrzentren außerhalb Europas. Die Sommerferien beginnen in Deutschland zu früh, sagt der Philologenverband. Als Beispiel nennt er in diesem Jahr Hessen, Rheinland-Pfalz und das Saarland. In den drei Bundesländern beginnen die Sommerferien noch im Juni. Das macht dem Verband zufolge Lehrern und Schülern unnötigen Stress. Grund sind die Abiturprüfungen. Denn wenn die Sommerferien vor dem 1. Juli-Wochenende begönnen, werde das Prüfungszeitfenster verkürzt.
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3: Das englische Könighaus, es hat schon immer für Zuschauerrekorde im Fernsehen gesorgt. Zum Beispiel im Sommer 1981, als Charles und Diana sich das Ja-Wort gaben. Da waren schätzungsweise 750 Millionen Menschen weltweit dabei. Bei Dianas Beerdigung 16 Jahre später waren es schon 2,5 Milliarden. Und bei der Trauerzeremonie für die Queen im September 2022 noch sehr viel mehr. Angefangen hat die Liaison der Royals mit dem Fernsehen, als am 2. Juni 1953 die Krönung von Elisabeth II. Übertragen wurde. Das war heute vor 73 Jahren. Das SWR-Kulturzeitwort von Gabi Biesinger.
5: Als tausende Menschen am Tag der Krönung von Elisabeth II. In London die Straßen säumten, hatten sie wie so häufig mit echt britischem Wetter zu kämpfen. Mit Schirmen und Regenkeps hockten die Untertanen am Straßenrand auf Campingstühlen und versuchten durch den Regenschleier einen Blick auf ihre neue Majestät in der prächtigen Kutsche zu erhaschen. Es war wirklich der nasseste Tag, an den ich mich erinnere, schilderte der inzwischen verstorbene Stallmeister der Queen, John Miller, in einer Dokumentation.
6: The day of the coronation was the wettest day I ever remember. I walked 14 miles in the pouring rain.
7: Im strömenden Regen musste ich 14 Meilen weit laufen, immer ein paar Schritte hinter dem Pferd. Aber überall waren Schaulustige und die Stimmung war überwältigend.
6: Everywhere was tremendously crowded with people and the enthusiasm was absolutely tremendous.
5: Trockener hatten es die Untertanen, die die Krönung vor dem Fernseher verfolgen konnten. Dabei war lange die Frage offen gewesen, ob das Fernsehen die Zeremonie überhaupt zeigen durfte. 18 Monate lang hatte eine Krönungskommission unter Prinz Philipp, Elisabeths Mann, den besonderen Tag akribisch vorbereitet. Noch nie hatte die Westminster Abbey Fernsehkameras gestattet. Und die Regierung unter Winston Churchill fand das Ansinnen der BBC, die Krönung zu filmen, ziemlich abwegig. Ist es angemessen, dass die Menschen zu Hause vor dem Bildschirm Tee trinken und noch profanere Dinge tun und nebenbei zugucken, wie ihre Majestät gekrönt wird?

0: gekrönt wird? Der verantwortliche Fernsehproduzent Peter Dimmock erinnert sich an die Bedenken.
1: The televising of the coronation was a bit of a problem, because you had several factors. You had
2: Das Establishment machte sich Sorgen, ob man aus der Krönung eine Massenveranstaltung machen durfte. Sie wollten die Zeremonie ein bisschen für sich behalten. Und die Regierung wollte die junge Königin schützen und war ziemlich unentschieden.
0: Die Queen willigte schließlich in eine Übertragung ein, allerdings keine Nahaufnahmen. Und der heilige Akt der Salbung durfte nicht gezeigt werden. Die BBC beeilte sich, ihr Sendemastennetz in den Monaten vor der Krönung schnell noch auszubauen, damit möglichst viele Untertanen zugucken konnten. 20 Millionen Menschen sollen in Großbritannien am 2. Juni 1953 vor Fernsehern gesehen haben, wie Elisabeth II. Gekrönt wurde.
3: God crown you with a crown of glory and righteousness.
0: Durchschnittlich saßen 7,5 Personen vor jedem Gerät. Ganze Nachbarschaften versammelten sich bei den wenigen Fernsehbesitzern in der Straße. In Gemeindezentren, Turnhallen und Pubs gab es Frühformen des Public Viewings, vor kleinsten Bildschirmen mit körnigem Bild. Besser sehen konnte man bei den Übertragungen in Kinos. Eine Stunde vor der Zeremonie strahlte die BBC ein Testbild aus, damit die Menschen ihre Antennen ausrichten konnten. Die Königin selbst kehrte am Abend ihres besonderen Tages allerdings wieder zu dem Medium zurück, das ihr vertraut war. In einer Radioansprache dankte sie den Menschen, die sie mit Gedanken und Gebeten unterstützt hatten.
4: Throughout this memorable day, I have been uplifted and sustained by the knowledge that your thoughts and prayers were with me.
5: Das SWR Kulturzeitwort von Gabi Biesinger und jetzt die Gedanken mit Martin Wolf von der Katholischen Kirche.
6: Der Künstler Banksy ist ein Mysterium. Oder ist es eine Künstlerin? Da gibt es zum Beispiel das Kind mit dem roten Luftballon und noch vieles mehr. Was Banksy an Hauswänden und Mauern hinterlässt, fasziniert einfach. Als vor kurzem mal wieder einer getönt hat, dass er Banksy enttarnt habe, da habe ich mir nur gedacht, sei doch einfach still und lass uns ein paar ungelöste Rätsel. Denn was wäre das für eine Welt, in der es nichts Geheimnisvolles mehr gäbe? Einfach nichts mehr, das verborgen bliebe. Ich finde, die Welt würde damit ärmer und kälter. Natürlich ist es wichtig, immer mehr zu wissen, in der Medizin, beim Klimaschutz und vielem mehr. Aber für mich ist die Wirklichkeit einfach immer mehr als das, was ich sehen, riechen oder anfassen kann. Und zu diesem Mehr gehört für mich unbedingt auch der Glaube. Der Glaube an einen Gott, den keiner je beweisen kann und an dem trotzdem unzählige glauben. An etwas, das unendlich viel größer ist als diese kleine Welt. Und das vielleicht genau deshalb Trost und Hoffnung gibt, selbst in schweren Stunden. Denn eine Welt, in der es trotz allem, was wir wissen, auch noch geheimnisvoll bleibt, die ist für mich jedenfalls einfach reicher und lebenswerter.
5: 7:07.
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5: Von und mit Petra Thiele.
8: Die EU-Staaten und das Europaparlament verhandeln heute über eine Reform der europäischen Fluggastrechte. Dabei geht es auch darum, ab welcher Verspätung von Flügen Passagiere künftig eine Entschädigung bekommen und um das Reizthema Handgepäck. Katrin Schmidt.
9: Es geht im Kern um die Frage, ab wie viel Stunden Verspätung haben Fluggäste Anspruch auf Entschädigung? Bleibt es bei der 3-Stunden-Regelung, davor spricht sich das Parlament aus, oder sind es künftig eher 4 Stunden Verspätung, bei Langstreckenflügen sogar bis zu 6 Stunden Verspätung, bevor es Geld zurückgibt? Und je nach Entfernung könnte diese Entschädigung künftig auch niedriger ausfallen. Diesen Plan verfolgt bisher die Mehrheit der EU-Mitgliedstaaten, auch nach Forderungen der Airlines nach mehr Flexibilität und Entlastung. Europäischen Verbraucherschützern zufolge könnten damit rund 60% der heute anspruchsberechtigten Passagiere ihren Anspruch auf Entschädigung verlieren. Die Reform der EU-Fluggastrechte soll auch klare Regeln etwa fürs Handgepäck bringen. Ohne zusätzliche Kosten soll ein persönlicher Gegenstand wie Handtasche oder Laptop sowie ein Handgepäckstück an Bord genommen werden können. Strittig war zuletzt, ob exakte Größe und Gewicht des kostenlosen Handgepäcks definiert werden soll. Verhandelt wird auch über eine weitere Forderung des EU-Parlaments. Demnach sollen Kinder bis 14 Jahre künftig garantiert kostenlos neben ihren Eltern sitzen können. und Gebühren etwa fürs Einchecken oder kleine Namenskorrekturen wegfallen. Nach Jahren der Verhandlungen machen Vertreter von EU-Parlament und den Mitgliedstaaten heute einen wohl vorerst letzten Versuch, die angestrebte Reform der Fluggastrechte aus 2004 unter Dach und Fach zu bringen.
8: Bundesarbeitsministerin Bärbel Baas verlangt weiterhin, dass auch Beamte in die gesetzliche Rentenversicherung einzahlen. Sie wisse, dass das ein langer Weg sei, sagte die Ministerin bei einer Veranstaltung in Düsseldorf. Benjamin Großkopf.
10: Für Bärbel Baas ist es eigentlich ganz einfach. Wenn alle einzahlten, wäre mehr im Topf und der Staat müsse nicht so viel zuzahlen, sagte die Bundesarbeitsministerin und ergänzte wörtlich: Wir brauchen ein gemeinsames System, wenn man eine große Reform haben will. Erste Schritte in diese Richtung könnte es laut Baas schon jetzt geben. Noch im Juni soll eine von der Bundesregierung eingesetzte Kommission Vorschläge zu einer Rentenreform vorlegen. Wie die aussehen werden, ist unklar. Baas sagte lediglich, sie hoffe auf ein einstimmiges Ergebnis der 13 Politiker und Experten. Das, so Baas, würde es dann in den parteiinternen Diskussionen bei Union und SPD einfacher machen. Die SPD-Chefin fordert schon länger, auch Beamte sowie Selbstständige und beispielsweise Politiker mit in die gesetzlichen Renten einzubeziehen, was immer auf erheblichen Widerstand vom Koalitionspartner Union und den entsprechenden Interessensverbänden traf.
8: Der Ventilatorenhersteller EBM Papst schafft rund 200 neue Arbeitsplätze. Damit reagiert das Unternehmen auf den Boom bei Rechenzentren, die Ventilatoren zur Kühlung benötigen. Rund 4 Millionen Euro will das Unternehmen aus Mulfingen im Hohenlohekreis dafür investieren. Die Produktion für die Rechenzentren sei ein Ausgleich für das schwächere Geschäft mit Wärmepumpen, so ein Firmensprecher. Immer mehr Busse in Baden-Württemberg fahren elektrisch. Das zeigen aktuelle Daten des Verkehrsministeriums.
11: Die Zahl der Busse, die rein elektrisch fahren, ist auf 479 gestiegen. Das sind zwar immer noch nur gut 4% aller Busse, die durchs Land fahren, aber immerhin fünfmal so viel wie 2021. Und der Trend wird sich beschleunigen, denn allein in diesem Jahr fördert das baden-württembergische Verkehrsministerium die Anschaffung von 213 emissionsfreien Bussen. Einige Städte im Land haben sich ehrgeizigere Ziele gesetzt. Freiburg und Mannheim wollen bis 2030 nur noch mit E-Bussen durch die Stadt fahren. Stuttgart will das bis zum nächsten Jahr zumindest in der Innenstadt schaffen. Susanne Henn, Redaktion Umwelt und Klima.
8: Der DAX startet mit Gewinnen in den Tag. Er steht 1% im Plus bei 25.264 Punkten.
12: Ein wichtiges Thema bleiben dabei die Friedensgespräche zwischen dem Iran und den USA. Das Schwierige für Anleger, es gibt widersprüchliche Informationen zum Stand der Verhandlungen. Laut dem Iran sind die Gespräche unterbrochen. Laut US-Präsident Donald Trump sei schnell mit einer Einigung zu rechnen, sogar schon in der nächsten Woche. Die Lage bleibt also unsicher und könnte weiter zu schwankenden Kursen führen. Gestern hatte der DAX mit einer Tagesspanne von 400 Punkten erheblich um die Marke von 25.000 Punkten geschwankt. Neben der Geopolitik schauen Anleger heute vor allem auf Daten zur Preisentwicklung. Heute kommen nämlich neue Daten zur Inflation in Europa. Fachleute erwarten, dass die Preise weiter gestiegen sind. Im Mai dürfte die Inflation in der Eurozone bei 3,2% liegen. Im April waren es noch 3,0% gewesen. Das liegt vor allem an den Ölpreisen. Sie sind durch den Krieg im Iran gestiegen und das macht viele Produkte teurer. Auf Unternehmensseite könnte Siemens Energy einen Blick wert sein, denn das Unternehmen gab die Übernahme der nordirischen Firma Chemlin Group bekannt. Chemlin ist auf die Überwachung und Digitalisierung von Energie- und Bahnanlagen spezialisiert und machte zuletzt über 100 Millionen Euro Umsatz. Lilli-Marie Hilscher, ARD Finanzredaktion, Frankfurt.
8: Und das war Aktuelles aus der Wirtschaft. Es ist 9:59 Uhr.
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13: US-Präsident Trump hat eine ganze Menge Druck im Moment. Nicht nur, dass der Iran-Krieg seine Beliebtheitswerte nach unten gehen lässt, er hat auch gerade andere Niederlagen einzustecken. Unter anderem hat ein Gericht entschieden, dass ein von ihm geplanter Entschädigungsfonds für Justizopfer vorerst nicht kommt. Was dahinter steckt und welche Schlappen Trump möglicherweise noch erwarten, erklärt unsere USA-Korrespondentin in der nächsten Viertelstunde nach den Nachrichten. Am Mikrofon ist Katja Burg. Schönen guten Morgen.
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13: Gerade ist es noch teils freundlich, später Regen und Gewitter mit Sturmgefahr, das Ganze bei 19 bis 26 Grad. Im Moment in Freiburg bedeckte 18 Grad und in Kempten bewölkt bei 15.
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14: Um 10 Uhr mit Mareike Kühler. In Deutschland sind so viele Menschen armutsgefährdet wie seit 2020 nicht mehr, sagt der Paritätische Gesamtverband. Demnach galten vergangenes Jahr 13,3 Millionen Menschen als arm, über 16% aller Einwohner in Deutschland. Laut EU-Definition liegt die Armutsschwelle bei weniger als 1.445 Euro im Monat. Aus der SWR-Wirtschaftsredaktion Michael Herr.
15: In Baden-Württemberg und Bayern sind deutlich weniger Menschen betroffen als beispielsweise in Bremen und Sachsen-Anhalt. Alleinlebende und Menschen ab 65 haben ein deutlich höheres Armutsrisiko als andere Gruppen. An der relativen Definition von Armut der Europäischen Union gibt es immer wieder Kritik. Einige Fachleute halten den Schwellenwert für willkürlich gewählt. Auch der alleinige Fokus auf das Einkommen wurde kritisiert. Menschen könnten dadurch als armutsgefährdet eingestuft werden, obwohl sie dank komfortabler Rücklagen oder Wohneigentum eigentlich genug zum Leben hätten.
14: Bundesarbeitsministerin Baas will, dass langfristig auch Beamte in die gesetzliche Rentenversicherung einzahlen. Gebraucht werde ein gemeinsames System, wenn man eine große Reform haben wolle, sagte Baas bei einer Veranstaltung der Rheinischen Post in Düsseldorf. Dann müsste auch der Staat nicht so viel zuzahlen, sagte die SPD-Vorsitzende. Baas zeigte sich gleichzeitig auch offen für ein höheres Renteneintrittsalter über 67 Jahre hinaus nach 2031. Die Linkspartei rechnet mit weiterem Zulauf für ihre Proteste gegen die geplanten Sozialreformen der Regierung. Je mehr Leute betroffen seien, desto mehr würden auch auf die Straße gehen, sagte Linken-Chefin Schwertner im ARD-Morgenmagazin. Die Partei hat eine Reihe von Großkundgebungen gegen die geplanten Sozialreformen angekündigt. Sie sieht sich dabei ausdrücklich in der Tradition der Montagsdemos. Ab dem Jahr 2004 hatten so Demonstranten gegen die Hartz-Reformen der damaligen Regierung von Kanzler Schröder protestiert. Die Industrieunternehmen in Deutschland klagen wieder zunehmend über Materialmangel. Das berichtet das Münchner IFO-Institut. Vor allem Branchen mit hohem Bedarf an öl- und energieintensiven Vorprodukten spürten die Folgen der geopolitischen Spannungen, so der Leiter der IFO-Umfragen Wohlrabe. Darunter seien unter anderem die chemische Industrie, die Elektro- und die Automobilindustrie. Im Mai hätten knapp 16% der Betriebe von Engpässen bei der Versorgung mit Vorprodukten berichtet, nach knapp 14% im Vormonat. Einige Unternehmen müssten infolgedessen wohl die Produktion senken. Durch russische Raketen- und Drohnenangriffe sind in der Ukraine nach Angaben der Behörden in den vergangenen Stunden mindestens 11 Menschen getötet worden. Betroffen waren demnach vor allem die Großstädte Kiew, Dnipro und Kharkiv. Aus Kiew Florian Kellermann.
16: Es war der zweite russische Großangriff aus der Luft innerhalb von 8 Tagen. Nach ukrainischen Angaben setzte Russland 73 Raketen und 656 Langstreckendrohnen ein. Am Morgen lag eine dicke Rauchwolke über Kiew. In der Hauptstadt wurde unter anderem eine Poliklinik schwer beschädigt, die knapp 20.000 Patienten versorgt. Außerdem griff Russland wie im Winter die Strominfrastruktur an. 140.000 Haushalte in Kiew hatten zeitweise keinen Strom.
14: Der US-Bundesstaat Florida verklagt die KI-Firma OpenAI. Grund ist die Software ChatGPT. Der Generalstaatsanwalt sagt, diese sei eine Gefahr für die öffentliche Sicherheit. Er verwies unter anderem auf einen tödlichen Schusswaffenvorfall auf einem Universitätsgelände. Der Schütze soll sich vor der Tat von ChatGPT beraten lassen haben, etwa was die Art der Waffen angeht, aber auch wann die meisten Menschen auf dem Gelände sind. Ein schwerer Tropensturm ist über den Südwesten Japans hinweggezogen und hat zu rund 600 Flugausfällen geführt. Die Behörden riefen die 390.000 Einwohner der Stadt Miyazaki auf der Insel Kyushu auf, ihre Häuser zu räumen und sich in Sicherheit zu bringen. Mindestens 9 Menschen wurden nach Regierungsangaben verletzt. Auf der Insel Okinawa und in der südwestlichen Region Kagoshima waren tausende Haushalte ohne Strom. Der Sturm zieht aktuell Richtung Tokio. SWR Nachrichten, Redaktion Wiebke Huss.
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13: US-Präsident Trump bekommt innenpolitisch gerade viel Gegenwind von Gerichten und nicht nur von Gerichten. Drei Niederlagen hat er innerhalb weniger Tage einstecken müssen und jetzt gerade erst hat ein Gericht entschieden, der von Trump geplante Milliardenentschädigungsfonds für mutmaßliche Justizopfer darf nicht einfach so kommen. Selbst Anhänger der Republikaner hatten massive Bedenken. Die Sorge war groß, dass Straftäter vom Kapitolsturm 2021 Geld aus dem Fonds bekommen könnten. Besonders an diesem Fonds für mutmaßliche Justizopfer gab es massive Kritik. Nina Barth aus dem Studio Washington erklärt, warum der Fonds so umstritten ist.
17: Trump will diesen Fonds angeblich, um Justizopfer zu entschädigen. Aber Kritiker sagen, es geht ihm vor allem darum, seine Anhänger zu belohnen. Denn es hätten sich zum Beispiel auch verurteilte Straftäter vom Sturm auf das Kapitol am 6. Januar 2021 um Geld bewerben können. Diejenigen, die zum Teil auch Polizisten angegriffen haben und die Trump nach seinem Amtsantritt begnadigt hat. Vom Justizministerium hieß es zwar, jeder kann sich um Geld aus dem Fonds bewerben, der Fonds ist für alle offen, aber Kritiker sagen eben, wer Polizisten niedergeschlagen hat, darf nicht davon profitieren. Und das hat das Justizministerium eben auch nicht ausgeschlossen. Und das hat dann dazu geführt, dass selbst republikanische Senatoren und Abgeordnete des US-Kongresses den Fonds offen abgelehnt haben. Und zwei Gerichte haben jetzt entschieden, Trump kann seinen Plan nicht einfach so umsetzen. Das muss erst noch mal genauer geprüft werden. Die Entscheidung ist nicht endgültig, aber für Trump ist das eine deftige Niederlage.
13: Und Trump hat weitere Gerichtsniederlagen kassiert, zumindest vorläufige. Meine Kollegin erklärt, warum.
17: Trumps Name darf doch nicht ans Kennedy Center oder besser gesagt, der Name muss wieder runter. Auch das hat ein Gericht entschieden, weil es gesagt hat, der Kongress hat dem Kennedy Center seinen Namen gegeben und nur der Kongress darf den Namen ändern. Also war es das erstmal mit dem Trump-Kennedy Center. Das Gericht hat außerdem entschieden, dass das Kennedy Center zumindest vorläufig nicht 2 Jahre lang für Renovierungsarbeiten geschlossen werden darf. Und das sind Entscheidungen, die Trump sehr verärgert haben. Und außerdem hat jetzt gerade eine Gruppe von Transmenschen vor Gericht Recht bekommen, zumindest vorerst. Ein Berufungsgericht hat entschieden, dass sie erstmal nicht vom Militär ausgeschlossen werden dürfen. Auch das ist eine klare Entscheidung gegen Donald Trump und seinen Verteidigungsminister Pete Hegseth.
13: Funktioniert Widerstand gegen Trump also doch? Daran hatten ja manche Zweifel.
17: Das sind alles noch keine endgültigen Entscheidungen. Kann sein, dass das alles noch in eine höhere Instanz geht. Aber es zeigt einmal mehr, dass Trump eben nicht alles machen kann, was er will. Und bemerkenswert ist vor allem auch, dass es politischen Widerstand gegen diesen Entschädigungsfonds für angebliche Justizopfer im Kongress gegeben hat. Und zwar auch von Republikanern. Republikanische Senatoren haben aus Protest gegen den Fonds gemeinsam mit Demokraten gegen ein Haushaltsgesetz gestimmt. Und zwar deshalb, weil das Gesetz auch diesen Fonds beinhalten sollte. Es wird spannend zu beobachten, ob es in Zukunft noch mehr Widerstand gegen Trump gibt. Denn im November stehen die Midterms an, die Kongresszwischenwahlen. Und Abgeordnete und Senatoren müssen sich da vor allem den Wählern stellen und nicht Donald Trump.
13: Nina Barth berichtete aus Washington über zunehmenden innenpolitischen Widerstand gegen US-Präsident Trump. 10:08 Silvester 2025. Eine Nacht, die für viele von uns ein weiterer Übergang in ein neues Jahr war. Nicht so für die 41 jungen Partygäste in einer Bar in Grand-Montana in der Schweiz. Ein Feuer hat deren Leben ein jähes Ende bereitet. Darüber hinaus gab es 115 Schwerverletzte, etliche von ihnen liegen noch immer im Krankenhaus. Die italienische Botschaft hat gestern ein Gedenkkonzert für die Opfer der Brandkatastrophe in der Silvesternacht gegeben, in einer Kirche. Schweiz-Korrespondentin Katrin Hondl berichtet von dort.
18: Chrysanthemi, musikalische Trauerblumen von Puccini in Erinnerung an die Toten von Grand-Montana. An die 41 jungen Menschen, die bei dem Brand in der Silvesternacht ums Leben kamen. Das Gedenkkonzert in der Kirche Sacré-Cœur von Grand-Montana sei ein wichtiger Moment, sagt Christophe Darbelay, Regierungspräsident des Kantons Wallis.
19: Wir leben seit 5 Monaten nach diesem Drama, also tagtäglich mit Opfern, mit Familien, mit Angehörigen. Und es tut gut, also ein bisschen Ruhe zu haben und diesen Frieden wiederzufinden. Und auch symbolisch kommt Italien und Schweiz wieder zusammen.
18: Denn organisiert hat das Konzert der italienische Botschafter in der Schweiz, Gian Lorenzo Cornado. Und so harmonisch wie an diesem ersten Juniabend lief es lange nicht zwischen den beiden Ländern nach dem verheerenden Feuer in der Bar Le Constellation, in dem auch 6 junge Menschen aus Italien starben. Als die Waliser Justiz den Barbesitzer Jacques Moretti, gegen den unter anderem wegen fahrlässiger Tötung ermittelt wird, im Januar aus der U-Haft entließ, wurde Botschafter Cornado nach Rom zurückgerufen. Aus Protest gegen die Freilassung Morettis, die die Familien der italienischen Opfer und ganz Italien entrüstet hatte, so Cornado.
20: Pour protester contre la libération de Jacques Moretti, qui a outré l'opinion publique italienne, outré les familles et l'Italie tout entière.
18: Seit Anfang April ist Botschafter Cornado wieder in Bern. Barbesitzer Moretti ist zwar weiterhin unter Auflagen frei, aber, so sagt der italienische Diplomat, die Zusammenarbeit zwischen der italienischen und der Waliser Staatsanwaltschaft sei jetzt exzellent.
20: La coopération entre l'Italie et la Suisse est excellente maintenant.
18: Am kommenden Freitag will die Waliser Staatsanwaltschaft erneut das Barbesitzerpaar Moretti vernehmen. Auch insgesamt 12 frühere oder aktuelle Mitarbeiter und Amtsträger der Gemeinde Cromontana sind wegen des Vorwurfs fahrlässiger Tötung im Visier der Justiz. Denn jahrelang wurden in der abgebrannten Bar keinerlei Brandschutzkontrollen durchgeführt. Beim Gedenkkonzert saß auch Nicolas Ferraud, der Gemeindepräsident von Cromontana, gegen den ebenfalls Ermittlungen laufen, im Publikum auf der Kirchenbank. Für ihn dagegen sei es unvorstellbar, nach Cromontana zurückzukehren, sagt Hugues Blatty aus Lausanne. Er ist der Vater des 18-jährigen Luca, der das Feuer schwerst brandverletzt überlebte und noch immer im Krankenhaus liegt.
21: Depuis le 1er janvier, je suis pas retourné à Cromontana. Honnêtement, je pense que j'aurais de la peine à retourner.
18: Seit dem 1. Januar sei er nicht mehr in Cromontana gewesen, sagt Lukas Vater. Das schaffe er ehrlich gesagt nicht.
20: Je le comprends.
18: Ich verstehe die Opferfamilien, sagt Italiens Botschafter Cornado, und habe auch nicht erwartet, dass sie am Gedenkkonzert teilnehmen. Aber es ist gut, dass wir hier sind und ihnen unsere Solidarität ausdrücken, damit es ein winziges bisschen ihren Schmerz lindert, ein klein wenig, so wie es Musik vermag. Die Zugabe kommt dann nicht vom Streicherensemble, sondern aus Lautsprechern. Ein Lied aus Italien, das war Botschafter Cornado wichtig. Perdutamente von Achille Lauro.
20: Une chanson symbole.
18: Ein symbolisches Lied, sagt Cornado, in Erinnerung an die italienischen Opfer dieser Tragödie. Ein Lied, das die Zerbrechlichkeit und Unsicherheit des Lebens beschreibt. Und genau darum geht es hier.
20: La précarité de la vie. C'est exactement le cas.
13: Gedenkveranstaltung für die Opfer des Feuers in einer Bar in Cromontana in der Schweiz zum Jahreswechsel. Gegen den Barbesitzer wird nach wie vor ermittelt. Wir haben ein kleines technisches Problem gerade. Wir müssen gerade mal kurz Musik einspielen und dann geht's gleich weiter. Kleinen Moment.

0: So, da sind wir wieder. In einem Fall, der Großbritannien bewegt hat, gibt es nun einen vorläufigen Schlusspunkt. Ein 23-Jähriger ist zu mindestens 21 Jahren Haft verurteilt worden, weil er einen 18-jährigen Studenten umgebracht haben soll. Gabi Biesinger berichtet aus London.
1: Der 18-jährige Wirtschaftsstudent Henry Novak war im Dezember vergangenen Jahres in Southampton nach einer Partynacht auf dem Heimweg, als er vom 23-jährigen Vikram Digwar mit 5 Messerstichen auf offener Straße verletzt wurde. Als die Polizei am Tatort eintraf, verwechselte sie zunächst Täter und Opfer, denn Digwar behauptete, von Novak rassistisch angegriffen worden zu sein. Er habe in Notwehr gehandelt.
2: When police arrived, Digwar claimed Henry had racially abused him. Officers initially believed Digwar and handcuffed Henry.
1: Die Polizei legte dem Studenten Handschellen an und erkannte offenbar nicht, wie schwer er blutete, obwohl er wiederholt auf seine Verletzung hinwies und um Hilfe bat. Novak wurde bewusstlos und starb.
2: He collapsed and died at the scene.
1: Der Tathergang wurde im Netz von rechten Agitatoren aufgegriffen mit dem Vorwurf, die Polizei sei blind Digwars Rassismusvorwürfen gefolgt und habe das weiße Opfer im Stich gelassen. Auf seiner Plattform X schaltete sich sogar US-Tech-Milliardär Elon Musk ein und schrieb:
3: Unconscionable. I am happy.
1: Unfassbar. Ich bin gerne bereit, eine Klage wegen widerrechtlicher Tötung gegen diese widerlichen Ausgeburten von Strafverfolgern zu finanzieren.
3: Law enforcement.
1: Nachdem Digwar vergangene Woche vor einem Gericht in Southampton des Mordes für schuldig befunden worden war und das Verfahren es zuließ, entschuldigte sich die Polizei öffentlich für den Vorfall. Die Beamten seien am Tatort und bereits im davor erfolgten Notruf belogen worden. Er bedauere zutiefst, was passiert sei, sagte der stellvertretende Polizeichef Robert Franz. Die Beamten hätten zunächst die Lage falsch eingeschätzt.
4: I'm sorry that he was handcuffed and arrested in the moments before he lost consciousness. It's quite clear that officers didn't understand what had happened immediately.
1: Man habe die Angelegenheit selbst an die unabhängige Beschwerdestelle IOPC weitergeleitet, die den Vorgang nun untersucht. Vikram Digwar hatte die Tatwaffe, ein rituelles Sikh-Messer mit 21 Zentimeter langer Klinge, nach der Bluttat seiner Mutter gegeben. Die Polizei fand es später im Haus der Familie, zusammen mit mehr als 20 weiteren Sikh-Waffen. Auch die Mutter wurde wegen Beihilfe zu einer Straftat schuldig gesprochen. Vikram Digwar selbst muss lebenslang, mindestens aber 21 Jahre ins Gefängnis. Richter William Mousley erklärte im Rahmen der Urteilsverkündung, Novaks Verletzungen seien im Dunkeln nicht offensichtlich gewesen. Der Student habe zwar laut auf seine Stichwunden und Atemnot hingewiesen, doch hätte dies die Polizei den Ernst der Lage nicht zwangsläufig erkennen lassen, so der Richter. Er sei überzeugt davon, dass Novak Digwar nicht rassistisch beleidigt habe. Stattdessen hätte Digwars Bluttat landesweit rassistische Spannungen geschürt. Sikhs würden sich um ihre Sicherheit sorgen. Sie haben Schande über ihre Familie und ihre Religion gebracht, so Richter Mousley gegenüber dem Verurteilten.
0: 10:17 Uhr.
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0: Gerade ist es noch teils freundlich, später gibt es Regen und Gewitter mit Sturmgefahr, 19 bis 26 Grad.
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0: In Deutschland sind so viele Menschen armutsgefährdet wie seit 2020 nicht mehr, sagt der Paritätische Gesamtverband. Demnach galten vergangenes Jahr 13,3 Millionen Menschen als arm, mehr als 16% aller Einwohner in Deutschland. Bundesarbeitsministerin Baas will, dass langfristig auch Beamte in die gesetzliche Rentenversicherung einzahlen. Baas sagte bei einer Veranstaltung der Rheinischen Post in Düsseldorf, gebraucht werde ein gemeinsames System, wenn man eine große Reform haben wolle. Durch russische Raketen- und Drohnenangriffe sind in der Ukraine nach Angaben der Behörden in den vergangenen Stunden mindestens 11 Menschen getötet worden. Betroffen waren demnach vor allem die Großstädte Kiew, Dnipro und Charkiw.
6: Ich gebe dir eine kleine Tour und dann hast du mal das Schiff gesehen.
7: Mitte Februar auf der italienischen Insel Sizilien. Lukas Kaldenhoff führt über das Deck der Humanity One. Das 60 Meter lange, blau-weiße Schiff liegt im Hafen von Trapani. Es ist eines der größten Rettungsschiffe im Mittelmeer. Die deutsche Betreiberorganisation SOS Humanity konnte mit ihm seit 2022 nach eigenen Angaben bereits knapp 5000 Menschen vor dem Ertrinken retten.
6: Wenn du hier einmal runterguckst, siehst du auch unsere sogenannten RIPs, also das sind unsere Schnellboote, mit denen wir dann Rettungen im Endeffekt durchführen.
7: Knapp 30 Menschen arbeiten an Bord in wechselnder Besetzung. Lukas Kaldenhoff ist einer von ihnen und gehört zur Einsatzleitung.
8: Die Humanity 1 ist aktuell vor allem vor der Küste von Libyen im Einsatz. Der Weg von dort zur italienischen Insel Lampedusa ist eine vielgenutzte Fluchtroute und eine der tödlichsten überhaupt. Über 26.000 Menschen sind nach Angaben der Internationalen Organisation für Migration seit 2014 im zentralen Mittelmeer gestorben oder werden vermisst. Dieses Jahr war der tödlichste Jahresanfang seit Beginn der systematischen Erfassung vor 12 Jahren, so die Organisation.
7: Die EU-Länder halten sich bei der Rettung der Migrantinnen und Migranten zurück. Deshalb springen zivile Seenotrettungsorganisationen mit ihren Schiffen ein. Doch ihre Arbeit wird immer schwieriger. So auch im Fall der Humanity One. Vor kurzem wurde das Schiff von den italienischen Behörden festgesetzt. Es durfte den Hafen von Trapani auf Sizilien nicht mehr verlassen.
9: Der Festsetzungsbescheid ist für 60 Tage ausgestellt.
7: Der Grund? 2 Rettungseinsätze Anfang Februar vor der libyschen Küste. Dabei hat die Crew insgesamt 33 Menschen gerettet.
9: Haben leider auch 2 Leichen gefunden bei diesem Einsatz. Die waren leider in einem so schlechten Zustand, dass wir die nicht bergen konnten. Aber ist natürlich auch dahingehend wichtig, dass wir das entsprechend dokumentieren, weil das der klarste Beweis dafür ist, wie tödlich diese Fluchtroute weiterhin ist.
8: Nach internationalem Seerecht müssen aus Seenot gerettete Menschen an einen sicheren Ort gebracht werden, etwa nach Italien oder Malta. Diese Pflicht gilt grundsätzlich für alle Schiffe, nicht nur für die der Seenotrettung.
9: Man muss sich das so vorstellen, in dem Moment, wo wir eine Rettung durchführen, fragen wir bei den Ländern, die in der Lage sind, einen solchen sicheren Hafen zur Verfügung zu stellen, diesen an. Italien hat uns den Hafen von Trapani zugewiesen als sicheren Hafen.
7: 2 Tage nach der Rettung übergibt die Crew der Humanity One im Hafen von Trapani die 33 Menschen an die italienischen Behörden. Und die leiten eine Untersuchung ein. Das Ergebnis? Der besagte Festsetzungsbescheid für 60 Tage.
8: Nach italienischem Recht hätte die Crew die libysche Küstenwache informieren müssen, weil sich die Rettung in der sogenannten libyschen Such- und Rettungszone abspielte. Das gesamte Mittelmeer ist in solche Zonen aufgeteilt, die vor den Küsten der jeweiligen Staaten liegen.
9: Das haben wir nicht gemacht, aus guten Gründen.
10: Der Shooting. Ja, der Shooting.
11: Ja.
7: SOS Humanity weigert sich, mit der libyschen Küstenwache zusammenzuarbeiten. Und damit ist die Organisation nicht allein. Es ist eine Grundsatzentscheidung von 13 Seenotrettungsorganisationen. Sie sagen, Libyen ist eben kein sicherer Ort, wie es das internationale Seerecht verlangt.
8: Ein aktueller Bericht der Vereinten Nationen bestätigt, dass in Libyen systematisch die Menschenrechte von Migrantinnen und Migranten verletzt werden, dass Missbrauch und Ausbeutung dort zu einem Geschäftsmodell geworden sind. Gleichzeitig gibt es immer wieder Angriffe auf Schiffe der zivilen Seenotrettung. Im August 2025 berichtete etwa die Crew der Ocean Viking, ihr Schiff sei rund 20 Minuten lang von einem Boot der libyschen Küstenwache beschossen worden. Im September 2025 eröffnete ein weiteres Boot das Feuer auf das Schiff Sea-Watch 5. Und erst Mitte Mai meldete die Sea-Watch 5 wieder einen Vorfall. Ein Patrouillenboot der libyschen Küstenwache habe mit scharfer Munition auf das Rettungsschiff gefeuert. Die Küstenwache habe über Funk damit gedroht, das Schiff zu entern und es an die libysche Küste zu bringen.
7: Die 60-tägige Festsetzung der Humanity One ist inzwischen ausgelaufen. Ob sie rechtmäßig war, soll nun ein italienisches Gericht klären. Ein Urteil steht noch aus.
8: Diese Festsetzung ist kein Einzelfall. Die italienische Regierung hält Seenotrettungsschiffe oft wochenlang in Häfen fest. Meist unter dem Vorwand, dass die Crews bei Rettungsaktionen falsche Angaben gemacht haben oder Anweisungen nicht befolgt haben. Obwohl italienische Gerichte diese Blockaden im Nachhinein oft als rechtswidrig einstufen, werden die Schiffe dadurch erstmal blockiert und können nicht mehr auslaufen. Der Hintergrund? Unter Ministerpräsidentin Giorgia Meloni ist das sogenannte Piantedosi-Dekret eingeführt worden. Benannt nach Italiens Innenminister Matteo Piantedosi. Es wird von den meisten immer noch Dekret genannt, obwohl es mittlerweile ein Gesetz ist. Andrea De Petris, wissenschaftlicher Direktor des Centro Politiche Europee in Rom, zum Inhalt.
11: Dieses Dekret verlangt zum Beispiel, dass die Schiffe, einmal, dass sie Menschen gerettet haben, sofort unverzüglich zu irgendwelchen Hafen fahren mussten. Und das wäre nicht der nächste Hafen, sondern viel weiter weg in Norditalien oder so. Und wenn das Schiff das nicht macht oder wenn das Schiff auf dem Weg eventuell andere Menschen in Not findet und rettet, das wäre schon quasi als Verletzung dieses Dekrets betrachtet.
8: Was dann bedeutet Festsetzung und Strafe. Viele NGOs werfen der aktuellen rechten italienischen Regierung vor, die zivile Seenotrettung mit solchen Aktionen aktiv zu behindern. Noch mehr als andere Regierungen vor ihr. Wissenschaftler Andrea De Petris.
11: Das ist mittlerweile auch mehrmals bestätigt worden, dass die aktuellen Maßnahmen von der italienischen Regierung mehrere internationale Konventionen brechen. Zum Beispiel die Pflicht für die Schiffe, Menschen in Not zu retten. Und das Ganze ist unvereinbar mit dem internationalen Recht und humanitarisches Recht.
8: Für Italiens Ministerpräsidentin Giorgia Meloni sind die Maßnahmen dagegen ein großer Erfolg. Das hat sie in einer Rede vor der italienischen Abgeordnetenkammer im April ganz deutlich gemacht.
12: Wir haben die Anlandungen verringert, schieben deutlich mehr ab. Wir haben den Grenzschutz verstärkt, die Schlepper bekämpft und vor allem die Zahl der Toten im Mittelmeer reduziert. Und dank Italien hat sich die Haltung von ganz Europa zur Kontrolle der Migrationsströme verändert.
8: Ganz stimmt das nicht. Die Zahl der Toten im zentralen Mittelmeer war Anfang dieses Jahres außergewöhnlich hoch. Und ob es wirklich in erster Linie an Italien liegt, dass sich Europas Haltung zur Migration verändert hat, ist zumindest fraglich.
7: Noch vor etwa 10 Jahren war die Lage im Mittelmeer eine ganz andere. Damals gab es groß angelegte staatliche Hilfsaktionen, bei denen es ganz gezielt um die Rettung von Migrantinnen und Migranten ging.
8: Italien war damals groß dabei, mit der Mission Mare Nostrum. Das war eine Seenotrettungsmission mit Marineschiffen im Mittelmeer, die in etwa einem Jahr weit über 100.000 Menschen aus dem Meer gerettet und dabei noch über 700 Schlepper festgenommen haben. Dann, Ende 2014, lief Mare Nostrum aus und der Wind in Italien, genau wie in der gesamten EU, hatte sich gedreht. Es gab zwar eine europäische Nachfolgeoperation, Triton. Die hatte aber das Ziel, die Grenzen der EU zu schützen, nicht Menschen zu retten. Sie wurde durchgeführt von der Grenzschutzagentur Frontex und hatte viel weniger Geld zur Verfügung. Die Hilfsorganisation Pro Asyl bezeichnete sie deshalb auch zynisch als Sterbebeobachtungsoperation.
7: Einer der Menschen, die in dieser Zeit die politische Tatenlosigkeit nicht länger hinnehmen wollten, ist Klaus Vogel. Der Historiker und Kapitän ist Mitgründer von SOS Humanity. In einer Rede im September 2025 blickt er zurück auf 10 Jahre Seenotrettung im zentralen Mittelmeer und erinnert sich an den Moment, mit dem für ihn alles angefangen hat.
13: Auf einer Versammlung der Kapitäne unserer Reederei wurde das Bild eines Flüchtlingsboots auf eine Leinwand projiziert. Unser Chef an Land, ebenfalls ein Kapitän, legte uns nahe, uns von diesen Flüchtlingsbooten möglichst fernzuhalten. Die Kollegen nahmen es schweigend hin. Die Weigerung der europäischen Regierungen zu handeln und das Verhalten meiner eigenen Kollegen, die alle die Pflicht der Seefahrer zu retten kennen, empörte und erschütterte mich.
7: 2014 und 2015 gründeten sich viele Seenotrettungsorganisationen mit viel Aufmerksamkeit und Spendengeldern. Über 10 Jahre später zieht Klaus Vogel eine ernüchternde Bilanz.
13: Vor 10 Jahren hätten wir uns niemals vorstellen können, dass unsere Hilfe auch heute noch so dringend gebraucht wird. Und erst recht nicht, dass staatliche Stellen unsere Arbeit massiv behindern, statt sie zu unterstützen.
7: Die Bundesregierung hat bis vor kurzem mehrere nichtstaatliche Seenotrettungsorganisationen finanziell gefördert, mit jährlich 2 Millionen Euro. Diese Förderung wurde 2025 gestrichen.
8: Gleichzeitig erkennt Berlin offiziell an, dass das Seegebiet vor Libyen gefährlich ist. Anfang Mai gab das Innenministerium eine Warnung für Schiffe unter deutscher Flagge heraus. Gefahrenstufe 2. Zum Vergleich, Stufe 3 gilt etwa beispielsweise für die Straße von Hormus.
7: Damit bestätigt die Bundesregierung offiziell, die libysche Küstenwache ist eine Bedrohung für Schiffe. Dieselbe Küstenwache, die die EU und damit auch Deutschland seit Jahren mit Millionen finanziert und ausbildet.
0: Der Kontext Helfer im Mittelmeer von Lisa Weiß aus dem ARD-Studio Rom. Und jetzt ist es 11:02.
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0: Die Europäische Union will die Einwanderung in den Griff bekommen. Gestern Abend haben die Mitgliedstaaten sich geeinigt. Es wird mehr Abschiebungen geben und entsprechende Zentren dafür an den Außengrenzen der EU. Unsere Korrespondentin schildert, wie die Einigung genau aussieht und welche Punkte noch offen sind. Wir berichten in der nächsten Viertelstunde nach den Nachrichten. Am Mikrofon ist Katja Burg. Schönen guten Morgen.
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0: Vor allem in Baden-Württemberg scheint noch für längere Zeit die Sonne, sonst ist es nur kurz freundlich. Von der Eifel bis zur Saar breiten sich dann in den nächsten Stunden Regen und Gewitter aus. Bis zum Abend erreichen die auch den Osten Württembergs. Regional fällt dann starker Regen. Vor allem in Baden-Württemberg sind am Nachmittag und Abend auch Sturmböen mit drin. Die Temperaturen steigen auf 19 Grad in der Hohen Eifel und bis zu 26 Grad kriegen wir in der Ortenau. Im Moment in Freudenstadt bedeckte 18 Grad.
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14: Um 10.30 Uhr mit Mareike Köhler. In Deutschland sind so viele Menschen armutsgefährdet wie seit 2020 nicht mehr, sagt der Paritätische Gesamtverband. Demnach galten vergangenes Jahr 13,3 Millionen Menschen als arm, über 16% aller Einwohner in Deutschland. Laut EU-Definition liegt die Armutsschwelle bei weniger als 1.445 Euro im Monat. Aus der SWR-Wirtschaftsredaktion Michael Herr.
15: In Baden-Württemberg und Bayern sind deutlich weniger Menschen betroffen als beispielsweise in Bremen und Sachsen-Anhalt. Alleinlebende und Menschen ab 65 haben ein deutlich höheres Armutsrisiko als andere Gruppen. An der relativen Definition von Armut der Europäischen Union gibt es immer wieder Kritik. Einige Fachleute halten den Schwellenwert für willkürlich gewählt. Auch der alleinige Fokus auf das Einkommen wurde kritisiert. Menschen könnten dadurch als armutsgefährdet eingestuft werden, obwohl sie dank komfortabler Rücklagen oder Wohneigentum eigentlich genug zum Leben hätten.
14: Bundesarbeitsministerin Baas will, dass langfristig auch Beamte in die gesetzliche Rentenversicherung einzahlen. Gebraucht werde ein gemeinsames System, wenn man eine große Reform haben wolle, sagte Baas bei einer Veranstaltung der Rheinischen Post in Düsseldorf. Dann müsste auch der Staat nicht so viel zuzahlen, sagte die SPD-Vorsitzende. Baas zeigte sich gleichzeitig auch offen für ein höheres Renteneintrittsalter über 67 Jahre hinaus nach 2031. Die Linkspartei rechnet mit weiterem Zulauf für ihre Proteste gegen die geplanten Sozialreformen der Regierung. Je mehr Leute betroffen seien, desto mehr würden auch auf die Straße gehen, sagte Linken-Chefin Schwertner im ARD-Morgenmagazin. Die Partei hat eine Reihe von Großkundgebungen gegen die geplanten Sozialreformen angekündigt. Sie sieht sich dabei ausdrücklich in der Tradition der Montagsdemos. Ab dem Jahr 2004 hatten so Demonstranten gegen die Hartz-Reformen der damaligen Regierung von Kanzler Schröder protestiert. Die Industrieunternehmen in Deutschland klagen wieder zunehmend über Materialmangel. Das berichtet das Münchner IFO-Institut. Vor allem Branchen mit hohem Bedarf an öl- und energieintensiven Vorprodukten spürten die Folgen der geopolitischen Spannungen, so der Leiter der IFO-Umfrage Wohlrabe. Darunter seien unter anderem die chemische Industrie, die Elektro- und die Automobilindustrie. Im Mai hätten knapp 16% der Betriebe von Engpässen bei der Versorgung mit Vorprodukten berichtet, nach knapp 14% im Vormonat. Einige Unternehmen müssten infolgedessen wohl die Produktion senken. Durch russische Raketen- und Drohnenangriffe sind in der Ukraine nach Angaben der Behörden in den vergangenen Stunden mindestens 11 Menschen getötet worden. Betroffen waren demnach vor allem die Großstädte Kiew, Dnipro und Kharkiv. Aus Kiew, Florian Kellermann.
16: Es war der zweite russische Großangriff aus der Luft innerhalb von 8 Tagen. Nach ukrainischen Angaben setzte Russland 73 Raketen und 656 Langstreckendrohnen ein. Am Morgen lag eine dicke Rauchwolke über Kiew. In der Hauptstadt wurde unter anderem eine Poliklinik schwer beschädigt, die knapp 20.000 Patienten versorgt. Außerdem griff Russland wie im Winter die Strominfrastruktur an. 140.000 Haushalte in Kiew hatten zeitweise keinen Strom.
14: Der US-Bundesstaat Florida verklagt die KI-Firma OpenAI. Grund ist die Software ChatGPT. Der Generalstaatsanwalt sagt, diese sei eine Gefahr für die öffentliche Sicherheit. Er verwies unter anderem auf einen tödlichen Schusswaffenvorfall auf einem Universitätsgelände. Der Schütze soll sich vor der Tat von ChatGPT beraten lassen haben, etwa was die Art der Waffen angeht, aber auch wann die meisten Menschen auf dem Gelände sind. Ein schwerer Tropensturm ist über den Südwesten Japans hinweggezogen und hat zu rund 600 Flugausfällen geführt. Die Behörden riefen die 390.000 Einwohner der Stadt Miyazaki auf der Insel Kyushu auf, ihre Häuser zu räumen und sich in Sicherheit zu bringen. Mindestens 9 Menschen wurden nach Regierungsangaben verletzt. Auf der Insel Okinawa und in der südwestlichen Region Kagoshima waren tausende Haushalte ohne Strom. Der Sturm zieht aktuell Richtung Tokio. SWR Nachrichten, Redaktion Wiebke Hus.
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0: Die Europäische Union hat lange darüber diskutiert, wie sie Migration in den Griff bekommen will. Gestern Abend haben sich die Mitgliedstaaten geeinigt, die Asylregeln sollen verschärft werden. Ein Kernpunkt der Übereinkunft sind auch Rückkehrzentren, sogenannte Return Hubs außerhalb der Europäischen Union. Warum diese Übereinkunft so entscheidend ist, erklärt Katrin Schmidt, unsere Brüssel-Korrespondentin.
17: Ja, mit der Rückkehrverordnung werden jetzt mehr und schnellere Rückführungen möglich gemacht. Das war das große Ziel von Menschen, deren Asylantrag in der EU abgelehnt wurde. Und das ist in der Tat entscheidend, denn eine Zahl spricht da für sich. Im vergangenen Jahr hat nur jeder Vierte, der ausreisepflichtig ist, auch wirklich die EU verlassen. Deshalb spricht der zuständige EU-Innenkommissar Magnus Brunner jetzt von einem ganz, ganz wichtigen Schritt, mit dem die EU wieder mehr Kontrolle darüber hat, dass Rückführungen auch wirklich stattfinden. Und das soll kurz gesagt vor allem über 3 Wege erreicht werden. Erstens effizientere Abschiebeverfahren, auch innerhalb der EU, also indem man sich zum Beispiel gegenseitig die Asylbescheide anerkennt. Zweitens, indem Ausreisepflichtige zur Kooperation verpflichtet oder gezwungen werden. Und tun sie das nicht, können einheitlich Leistungen gekürzt werden oder auch abschiebehaft länger jetzt angeordnet werden. Und drittens ist der Weg nun frei, um Abschiebezentren in Drittstaaten, also außerhalb der EU, zu errichten.
0: Und wie sollen diese Abschiebezentren, diese Return Hubs funktionieren?
17: Ja, also es sollen Rückkehrzentren sein, in die abgelehnte Asylbewerber gebracht werden können, wenn sie nicht direkt in ihre Herkunftsländer abgeschoben werden können. Also zum Beispiel, weil das Heimatland sich weigert, die Menschen zurückzunehmen. Das heißt dann aber jetzt auch, dass Menschen aus der EU abgeschoben werden können in Staaten, in die sie keinerlei Verbindung haben. Und es können auch Familien mit Kindern in diesen Zentren landen, was für viel Kritik sorgt, auch wenn es in der Einigung nun heißt, dass dies die letzte Möglichkeit sein soll und von möglichst kurzer Dauer. Und die große Frage ist jetzt natürlich, wo stehen diese Abschiebezentren? Bisher gibt es da Bemühungen von Deutschland, auch zusammen mit einigen anderen EU-Staaten, solche Kooperationen zu schließen mit Staaten, die bereit wären, bei sich solche Rückkehrzentren einzurichten. Und dann im Gegenzug wahrscheinlich Geld oder Vorzüge bei der Vergabe von Visa bekommen in der EU. Im Gespräch sind da nun Länder wie Ruanda, Uganda, Libyen, Mauretanien, Usbekistan und Äthiopien zum Beispiel. Es ist aber noch nichts konkret.
0: Also da muss mit den entsprechenden Drittstaaten noch verhandelt werden, welche Abschiebemaßnahmen schneller durchzusetzen sind, erklärt Korrespondentin Katrin Schmidt nun.
17: Ja, in der Rückkehrverordnung geht es nun vor allem auch darum, wie man Menschen, die kein Recht auf Asyl in der EU haben, zur Kooperation verpflichten, fast schon zwingen kann. Also zum Beispiel Dinge wie einfach mal Papiere herbeizuschaffen, damit eine Abschiebung auch wirklich möglich gemacht wird. Und wie man all diese Elemente auch möglichst einheitlich in Europa durchzieht, damit es eben keine Schlupflöcher mehr gibt für Ausreisepflichtige. Das geht dann zum Beispiel los bei Leistungskürzungen, wenn jemand nicht kooperiert. Es geht weiter mit der Beschlagnahmung von Dokumenten. Das kann auch digital Natur sein, also etwa indem das Handy ausgelesen wird. Und es kann auch heißen, dass abschiebehaft angesetzt wird, damit manche Menschen auch wirklich auffindbar sind für die Behörden. Da wurde jetzt die zulässige Haftdauer auch nochmal einheitlich hochgesetzt auf 24 Monate mit der Option auf weitere 6 Monate Verlängerung. Vor allem eben für diejenigen, die als Risiko für die nationale Sicherheit eingestuft werden.
0: Informationen und Einschätzungen von unserer Brüssel-Korrespondentin Katrin Schmidt. Die Europäische Union hat sich auf eine Verschärfung des Asylrechts verständigt. Das Parlament und die EU-Staaten müssen dem Kompromiss nun noch final zustimmen, damit die neuen Regeln in Kraft treten können. Belarus teilt eine mehr als 1000 Kilometer lange Grenze mit der Ukraine. Und weil die ukrainische Regierung die Gefahr sieht, dass das Land sein Staatsgebiet für einen neuen russischen Angriff von Norden her zur Verfügung stellen könnte, wird der Ton zwischen Kiew und Minsk zunehmend rauer. Florian Kellermann berichtet aus Kiew.
16: Vom ersten Tag an unterstützte Belarus den russischen Großangriff. Auch von dort stießen damals russische Truppen auf Kiew vor. Das könnte sich wiederholen, warnt der ukrainische Präsident Volodymyr Zelensky seit einigen Wochen. Auch Armeechef Oleksandr Syrsky äußerte sich dazu. Es gibt die Tendenz, dass die Front noch länger werden könnte. Unsere Geheimdienste haben festgestellt, dass die Gefahr eines russischen Angriffs aus Belarus wächst. Die Gefahr ist real. Der russische Generalstab rechnet gerade mögliche Operationen vom Norden her durch. Ein neuer Einmarsch aus Belarus, eventuell auch mit belarussischen Soldaten, ist ein Szenario, das der Ukraine drohen könnte. Ein anderes: Belarus könnte Russland erlauben, von seinem Staatsgebiet aus die Ukraine mit Drohnen mittlerer Reichweite zu beschießen. Davor warnt die US-Denkfabrik Institute for the Studies of War. Diese Drohnen könnten die Wege ins Visier nehmen, auf denen die Ukraine Militärhilfe aus dem Westen transportiert. Darunter die Autobahn M06, die Kiew mit dem polnisch-ukrainischen Grenzübergang bei Chob verbindet. Die Ukraine reagiert auf die Gefahr, die sie sieht, mit einer Reihe von Signalen an den belarussischen Machthaber Alexander Lukaschenko. Eines von ihnen: die belarussische Oppositionelle Svetlana Tichanowskaja kam vergangene Woche zu einem ersten offiziellen Besuch nach Kiew. Dort sagte sie: Präsident Zelensky hat gesagt, eine Eskalation kann es jederzeit geben, und ich gebe ihm völlig recht. Wir sehen die gemeinsamen russisch-belarussischen Übungen mit der Arieshnik-Rakete und mit Atomwaffen. Wir sehen Lukaschenkos Rhetorik über eine mögliche Mobilmachung. Zelensky warnt Lukaschenko, aber er warnt auch die belarussische Gesellschaft. Diese wolle keinen Krieg mit der Ukraine, meint Tichanowskaja. Die Exilpolitikerin verfügt derzeit über keine Machtbasis in Belarus. Dennoch sendete Zelensky mit seiner Einladung an sie ein Signal. Die Ukraine hält sie für das legitime Staatsoberhaupt des Nachbarlands, könnte einen Sturz von Lukaschenko möglicherweise unterstützen. Zudem ziehen die beiden in Sachen Sanktionen an einem Strang. Die USA fordert von der EU und von der Ukraine, ihre Sanktionen gegen belarussischen Kalidünger auszusetzen. Belarus soll diesen wieder problemlos exportieren können, so der Wunsch aus Washington. Tichanowskaja und Zelensky sind dagegen. Manche Beobachterinnen und Beobachter in der Ukraine meinen, ihr Land sollte weniger auf Tichanowskaja als vielmehr auf andere belarussische Oppositionelle setzen, vor allem auf Vertreter des Kalinowski-Regiments, das mit der Ukraine gegen Russland kämpft. Die Politologin Ludmila Pokrovschuk im Fernsehsender Kiew24. Wir könnten mit diesen Belarussen, die für uns kämpfen, eine Art Oppositionsblock für Belarus selbst formen. Sie könnten mehr Einfluss in Belarus gewinnen, als Frau Tichanowskaja hat. Ihre Vertreter könnten die Belarussen glaubwürdiger davor warnen, aktiv in den russischen Krieg gegen die Ukraine einzutreten, meint die Politologin. Die Einladung an Tichanowskaja war nur ein Warnsignal aus Kiew an Lukaschenko. Ein noch deutlicheres formulierte der Chef der ukrainischen Drohneneinheiten, Robert Brody. Die Ukraine habe bereits 500 Ziele in Belarus ausgemacht, die sie im Fall des Falles angreifen würde, so Brody. Darauf reagierte nun wiederum Lukaschenko gegenüber einem russischen Reporter mit einer Gegendrohung. Vielleicht haben sie 500 Ziele bei uns ausgemacht, aber auch wir kennen ein Ziel in der Ukraine, ein sehr ernsthaftes, mit den genauen Koordinaten, gar nicht weit weg von Belarus. Und das verstehen sie ganz genau. Lukaschenko sagte nicht, was er meint. Beobachterinnen und Beobachter in der Ukraine nehmen an, das Atomkraftwerk im westukrainischen Rivne, keine 80 Kilometer von der Grenze entfernt.
0: Harsche Töne und Drohungen bestimmen das Klima zwischen Belarus und der Ukraine. Weiter oben im Norden von Europa sind die Regierungsverhandlungen abgeschlossen. Rund 2 Monate hat es nach der Parlamentswahl gedauert, aber nun scheint die neue Regierung in Dänemark zu stehen. Ministerpräsidentin Frederiksen von den Sozialdemokraten konnte sich eine dritte Amtszeit sichern. Sie will künftig in einem Mitte-Links-Bündnis regieren. ARD-Korrespondentin Jana Sinram.
18: Am späten Abend konnte Mette Frederiksen Dänemarks König Frederik X. den Durchbruch bei den Koalitionsverhandlungen verkünden. Die Sozialdemokratin wirkte nach dem Besuch auf der königlichen Yacht im Hafen von Odense sichtlich erleichtert.
19: Ich
18: war hier bei seiner Majestät dem König und habe mitgeteilt, dass nach langen Verhandlungen eine Regierung gebildet werden kann. Diese Regierung besteht aus der Sozialistischen Volkspartei, den Moderaten, der Sozialliberalen Partei und natürlich den Sozialdemokraten. Das Mitte-Links-Bündnis der vier Parteien bildet eine Minderheitsregierung und muss sich Mehrheiten für seine politischen Vorhaben jeweils suchen. Solche Konstellationen sind in Dänemark sehr üblich. Der Koalitionsvertrag soll laut Frederiksen im Laufe des Tages vorgestellt werden. Ich kann so viel sagen, dass wohl viele überrascht sein werden, wie sehr wir es wollen. Das Regierungsprogramm ist gut für die Menschen in Dänemark, gut für die kommenden Generationen und auch gut für die Tiere.
19: Für die Generationen, die kommen til, und uns.
18: Der dänische Rundfunk erwartet nach dieser Aussage, dass Frederiksens künftige Regierung deutliche Verschärfungen im Bereich der Schweinehaltung verkünden wird. Über Landwirtschaft und Tierwohl war im Wahlkampf heftig gestritten worden. Die Regierungsverhandlungen waren die längsten in der dänischen Geschichte. Sie seien sehr schwierig gewesen, räumte Frederiksen ein. Aber ich würde auch sagen, dass wir das hier schaffen müssen. Wir leben im besten Land der Welt.

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1: In Deutschland sind so viele Menschen armutsgefährdet wie seit 2020 nicht mehr, sagt der Paritätische Gesamtverband. Demnach galten vergangenes Jahr 13,3 Millionen Menschen als arm, mehr als 16% aller Einwohner in Deutschland. Laut EU-Definition liegt die Armutsschwelle bei weniger als 1.445 Euro im Monat. Bundesarbeitsministerin Baas will, dass langfristig auch Beamte in die gesetzliche Rentenversicherung einzahlen. Baas sagte bei einer Veranstaltung der Rheinischen Post in Düsseldorf, gebraucht werde ein gemeinsames System, wenn man eine große Reform haben wolle. Dann müsse auch der Staat nicht so viel zuzahlen, sagte die SPD-Politikerin. Unterhändler des EU-Parlaments und der Mitgliedstaaten haben sich auf strengere Asylregeln geeinigt. Damit sollen Abschiebungen aus der EU in Zukunft schneller und einfacher werden. Geplant sind unter anderem spezielle Rückkehrzentren außerhalb Europas. Ein 15-Jähriger hat sich am Güterbahnhof in Kehl durch einen Stromschlag an einer Oberleitung lebensgefährlich verletzt. Laut Bundespolizei war der Jugendliche in den frühen Morgenstunden auf einen Güterwaggon geklettert und wohl der stromführenden Oberleitung zu nahe gekommen. Er wurde mit einem Rettungshubschrauber in eine Spezialklinik gebracht. Der französische Schüler war auf einem Schulausflug in Kehl.
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1: Er scheint ein begehrter Mann zu sein. In nur wenigen Tagen hat der chinesische Staatschef Xi Jinping im Frühjahr 2026 die Präsidenten der USA und Russlands empfangen. Und sowohl Trump als auch Putin wirkten wie Bittsteller in der großen Halle des Volkes. Xi warnte subtil, sollten die USA die Taiwan-Frage falsch managen, würde dies zu einem Konflikt führen. Und der Besuch der deutschen Bundeswirtschaftsministerin Reiche vor kurzem zeigte den Spagat auch der deutschen China-Politik, zumal nur wenige Tage zuvor zwei mutmaßliche chinesische Spione in München von der Generalbundesanwaltschaft festgenommen worden waren. China empfängt die Mächtigen der Welt und setzt gleichzeitig und deutlich seine eigenen roten Linien. Wie damit umgehen? In SWR 1 Leute mit Nicole Köster erklärt die Sinologin und Direktorin des Taiwan Studies Project an der Universität Zürich die Machtpolitik Chinas und wohin der wachsende Einfluss der Weltmacht führt.
2: Sie sind uns direkt aus Zürich zugeschaltet, denn an der Uni stehen nachher noch Prüfungen an. Toll, dass Sie so kurzfristig zur Verfügung stehen, denn ganz kurzfristig gab es ja auch die Besuche von Trump, von Putin, von der deutschen Wirtschaftsministerin Katharina Reiche beim chinesischen Staatschef Xi Jinping innerhalb so kurzer Zeit. Was hat das zu bedeuten?
3: Also ich glaube vor allem, dass viele Staat- und Regierungschefs, wie Sie jetzt gerade gesagt haben, China besuchen, vor allem zeigt eine Sache, dass China weiterhin eine zentrale, ja, wirtschaftliche, aber auch geopolitische Macht ist, oder? Und viele Länder, das sieht man mit diesen Besuchen, wollen wirklich ihre Handelsbeziehungen stärken, aber auch, glaube ich, bei wichtigen internationalen Themen mit China im Gespräch bleiben. Ich denke, man muss aber auch erwähnen, das könnte auch als Reaktion auf die, ja, als unberechenbar wahrgenommene Politik von Donald Trump verstanden werden.
2: Ja, inwiefern?
3: Ja, wissen Sie, Donald Trump betrachtet Außenpolitik oft sehr als transaktional. Oder er fragt immer wieder, also weniger nach langfristigen Bündnissen, als wirklich immer wieder, was die USA unmittelbar davon haben könnten. Und gleichzeitig gibt es wirklich in seiner Politik Elemente, die Peking durchaus in die Hände spielen, wenn zum Beispiel internationale Institutionen geschwächt werden, wie er immer wieder betont, oder wenn Donald Trump Spannungen mit Verbündeten, diese Spannungen zunehmen, oder wenn Zweifel daran entsteht, ja, wie verlässlich die USA als Sicherheitspartner noch sind. Und besonders sensibel ist diese Frage bei Taiwan, weil es entsteht immer wieder der Eindruck bei ihm, wenn er spricht, auch nach seinem Besuch in China, dass Taiwan könnte am Ende Teil eines größeren Deals mit China werden. Und das ist genau die Art von Signal, die Peking als strategischen Erfolg wahrnimmt. Und deswegen denke ich, dass viele Regierungschefs nach China gehen, weil sie auf der anderen Seite des Atlantik eine gewisse Unsicherheit in der Beziehung spüren.
2: Wobei Donald Trump Taiwan ja erst auf dem Rückweg in den Mund genommen hatte und dann so darüber sprach, ja, Taiwan könne Verhandlungsmasse sein. Und die internationale Presse schrieb, dass sowohl Trump als auch Putin in der großen Halle des Volkes wie Bittsteller wirkten. Also wo steht denn China aktuell bei dem Ziel, die USA als Weltmacht abzulösen?
3: Also ich glaube, irgendwie glaube ich ein bisschen, dass wir neigen im Westen manchmal dazu, Chinas Stärken zu überschätzen.

0: Ja, natürlich, was er gesagt hat in diesem Flugzeug, ist absolut inakzeptabel, vor allem weil es bricht mit der Konvention, die die USA seit mehr als 70 Jahren gehandhabt haben in Richtung Taiwan. Über das können wir noch weiter vielleicht reden. Aber ich glaube, dass wir neigen wirklich ein bisschen Chinas Stärken zu überschätzen. Ich meine, natürlich hat China in den letzten Jahrzehnten enorme Erfolge erzielt, aber daraus automatisch quasi auf eine Überlegenheit des Systems zu schließen, das halte ich für einen Fehler und das hört man immer wieder, oder? Vor allem, ich glaube, wir neigen ein bisschen dazu, weil Donald Trump ja unsympathisch in westlichen Medien ist. Und das ist ein Fehler, weil ich denke, Demokratien ja, sind sehr oft chaotisch, das sehen wir, aber sie haben einen entscheidenden Vorteil, sie können sich selbst korrigieren. Und diese Fähigkeit hat China, die autokratisch regiert, nicht. Jetzt, was Trump ist eine Sache, was jetzt Putin anbelangt, da denke ich mir schon, dass die Beziehung sehr unasymmetrisch ist. Oder sie haben nach ihm gefragt. Also China und Russland haben gegenseitige nützliche Beziehungen. Oder Russland ist für China vor allem ein sicherheitspolitischer und auch energiepolitischer Partner, der vor allem im Kontext westlichen Sanktionen an Bedeutung gewonnen hat. Und China wiederum ist für Russland wirtschaftlich zunehmend unverzichtbar, insbesondere quasi als Absatzmarkt, als Lieferant von Technologie und auch als finanzieller Stabilitätsanker nach der Krise in der Ukraine, nach dem Krieg in der Ukraine. Und gleichzeitig sehen wir aber, dass das Verhältnis begrenzt bleibt, weil China kein Interesse daran hat, zuerst vollständig in einen Block mit Russland hineingezogen zu werden und natürlich auch wegen seiner Beziehungen zu Europa und anderen globalen Akteuren. Da weiß China, dass diese würden beschädigt sein.
1: Die Sinologin Simona Grano, China-Kennerin und Direktorin des Taiwan Studies Project an der Universität Zürich. Über den Besuch der deutschen Wirtschaftsministerin Katharina Reiche spricht sie in etwa einer Stunde. Und jetzt ist es ziemlich genau 7:07.
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1: Von und mit Petra Thiele.
3: In Deutschland sind so viele Menschen von Armut betroffen wie seit 2020 nicht mehr. Das berichtet heute der Paritätische Gesamtverband und beruft sich auf Daten des Statistischen Bundesamtes. Als armutsgefährdet gelten laut EU-Definition Menschen, die alleine monatlich weniger als knapp 1.450 Euro haben. Vergangenes Jahr waren demzufolge 13,3 Millionen Menschen arm. Das sind über 16% aller Frauen und Männer in Deutschland.
4: Der Paritätische Wohlfahrtsverband spricht von einem traurigen Rekord. In keinem der vergangenen Jahre seien so viele Menschen von Armut bedroht gewesen wie derzeit. In Baden-Württemberg und Bayern sind deutlich weniger Menschen betroffen als beispielsweise in Bremen und Sachsen-Anhalt. Alleinlebende und Menschen ab 65 haben ein deutlich höheres Armutsrisiko als andere Gruppen. An der relativen Definition von Armut der Europäischen Union gibt es immer wieder Kritik. Einige Fachleute halten den Schwellenwert für willkürlich gewählt. Auch der alleinige Fokus auf das Einkommen wurde kritisiert. Menschen könnten dadurch als armutsgefährdet eingestuft werden, obwohl sie dank komfortabler Rücklagen oder Wohneigentum eigentlich genug zum Leben hätten. Michael Herr, SWR Wirtschaftsredaktion.
3: Bundesarbeitsministerin Bärbel Baas verlangt weiterhin, dass auch Beamte in die gesetzliche Rentenversicherung einzahlen. Sie wisse, dass das ein langer Weg sei, sagte die Ministerin bei einer Großveranstaltung in Düsseldorf. Benjamin Großkopf.
5: Für Bärbel Baas ist es eigentlich ganz einfach. Wenn alle einzahlten, wäre mehr im Topf und der Staat müsse nicht so viel zuzahlen, sagte die Bundesarbeitsministerin und ergänzte wörtlich: Wir brauchen ein gemeinsames System, wenn man eine große Reform haben will. Erste Schritte in diese Richtung könnte es laut Baas schon jetzt geben. Noch im Juni soll eine von der Bundesregierung eingesetzte Kommission Vorschläge zu einer Rentenreform vorlegen. Wie die aussehen werden, ist unklar. Baas sagte lediglich, sie hoffe auf ein einstimmiges Ergebnis der 13 Politiker und Experten. Das, so Baas, würde es dann in den parteiinternen Diskussionen bei Union und SPD einfacher machen. Die SPD-Chefin fordert schon länger, auch Beamte sowie Selbstständige und beispielsweise Politiker mit in die gesetzlichen Renten einzubeziehen, was immer auf erheblichen Widerstand vom Koalitionspartner Union und den entsprechenden Interessensverbänden traf.
3: Der Ventilatorenhersteller EBM Papst schafft rund 200 neue Arbeitsplätze an seinem Hauptsitz. Damit reagiert das Unternehmen aus Mulfingen im Hohenlohe-Kreis auf den weltweiten Boom bei Rechenzentren, die Ventilatoren zur Kühlung benötigen. Die Produktion für die Rechenzentren sei ein Ausgleich für das schwächere Geschäft mit Wärmepumpen, so ein Firmensprecher. Immer mehr Busse in Baden-Württemberg fahren elektrisch. Das zeigen aktuelle Daten des Verkehrsministeriums.
6: Die Zahl der Busse, die rein elektrisch fahren, ist auf 479 gestiegen. Das sind zwar immer noch nur gut 4% aller Busse, die durchs Land fahren, aber immerhin fünfmal so viel wie 2021. Und der Trend wird sich beschleunigen, denn allein in diesem Jahr fördert das baden-württembergische Verkehrsministerium die Anschaffung von 213 emissionsfreien Bussen. Einige Städte im Land haben sich ehrgeizigere Ziele gesetzt. Freiburg und Mannheim wollen bis 2030 nur noch mit E-Bussen durch die Stadt fahren. Stuttgart will das bis zum nächsten Jahr zumindest in der Innenstadt schaffen. Susanne Hennen, Redaktion Umwelt und Klima.
3: Die Landesvereinigung Unternehmerverbände Rheinland-Pfalz lädt heute zum jährlichen Unternehmertag ein. Ein Thema ist dabei die Bürokratisierung, aber es gibt auch noch etwas anderes, was Firmen beschäftigt. SWR-Wirtschaftsredakteur Christoph Mautes.
7: Also was ich auch immer wieder höre, ob vom Handwerksbetrieb oder vom Global Player, ist das Thema Bildung. Auch bei meinen Terminen gestern bei Minitech ging es darum und der Geschäftsleiter für die Produktion sieht da auch das Land so wirklich in der Pflicht.
8: Das Land Rheinland-Pfalz sollte in der Bildung aktiver werden, dass Schulabgänger oder junge Leute, die sich bei uns bewerben und für eine Ausbildung interessieren, dass sie eine ganz andere Bildungsvoraussetzung haben.
7: Spielt also so in das Thema Fachkräftemangel. Oft hätten Schulabgänger einfach nicht die Grundvoraussetzungen für eine Berufsausbildung. Und die Forderung, da die Prioritäten wieder mehr auf Basics zu legen, gerade in der Mittelstufe, auf sowas wie Rechnen und Rechtschreibung zum Beispiel, das höre ich einfach immer wieder, egal aus welcher Branche.
3: Der DAX gewinnt heute an der Frankfurter Börse hinzu und steht 1% im Plus.
9: Ein wichtiges Thema bleiben dabei die Friedensgespräche zwischen dem Iran und den USA. Das Schwierige für Anleger, es gibt widersprüchliche Informationen zum Stand der Verhandlungen. Laut dem Iran sind die Gespräche unterbrochen. Laut US-Präsident Donald Trump sei schnell mit einer Einigung zu rechnen, sogar schon in der nächsten Woche. Neben der Geopolitik schauen Anleger heute vor allem auf Daten zur Preisentwicklung. Heute kommen nämlich neue Daten zur Inflation in Europa. Fachleute erwarten, dass die Preise weiter gestiegen sind. Auf Unternehmensseite könnte Siemens Energy einen Blick wert sein, denn das Unternehmen gab die Übernahme der nordirischen Firma Chemlin Group bekannt. Chemlin ist auf die Überwachung und Digitalisierung von Energie- und Bahnanlagen spezialisiert und machte zuletzt über 100 Millionen Euro Umsatz. Lilli-Marie Hiltscher, ARD-Finanzredaktion, Frankfurt.
3: Und das waren aktuelle Zahlen und Daten aus der Wirtschaft. Es ist 10:59 Uhr.
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10: Deutsche Umweltpolitik scheint irgendwie dem Prinzip Katastrophe zu folgen. Auf die Idee könnte man jedenfalls kommen. Saurer Regen und Smog zogen den Katalysator fürs Auto nach sich. Den Ausstieg aus der Atomenergie verdanken wir dem Unfall in Fukushima. Und das Bundesumweltministerium, das gibt es seit der Reaktorkatastrophe von Tschernobyl. Dieses Ministerium feiert heute den 40. Geburtstag und wir berichten in der nächsten Viertelstunde nach den Nachrichten. Am Mikrofon ist Katja Burg. Schönen guten Tag.
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10: Gerade ist es noch teils freundlich. Später kommt dann Regen und Gewitter mit Sturmgefahr dabei. 19 bis 26 Grad. Im Moment in Karlsruhe bewölkte 21. Bedeckt in Freudenstadt bei 18 Grad. Und in Oberstdorf ist es bewölkt bei 17 Grad.
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11: Um 11 Uhr mit Mareike Köhler. Der Paritätische Gesamtverband stellt heute seinen Armutsbericht für Deutschland vor. Schon jetzt sei klar, die Armut habe sich im vergangenen Jahr noch einmal erhöht. Ein Sechstel der Bevölkerung sei arm gewesen, so der Verband. Das heißt, sie verdienten monatlich weniger als 1.445 Euro. Der Hauptgeschäftsführer des Verbandes, Rock, fordert deshalb im Deutschlandfunk:
12: Wir brauchen eine Politik für gleichwertigere Lebensverhältnisse in Deutschland. Das heißt, jetzt an Punkten wie dem öffentlichen Personennahverkehr zu sparen, das wäre verheerend. Und es sind auch große Einsparungen im Wohngeld im Gespräch. Wir dürfen den Unterhaltsvorschuss für Alleinerziehende nicht streichen. Wir dürfen das Wohngeld nicht so wie geplant reduzieren. Das sind wichtige Punkte.
11: Der Verband sieht zum Beispiel Rentner in einer schwierigen Situation. Fast jeder Fünfte ab 65 Jahren sei von Armut betroffen bzw. armutsgefährdet. Immer mehr Menschen wenden sich an die Antidiskriminierungsstelle des Bundes. Die Zahl stieg im vergangenen Jahr um rund 15% auf mehr als 13.000, sagte die Fachbeauftragte Ataman in Berlin. Am häufigsten seien Anfragen wegen rassistischer Diskriminierung gewesen. Es gehe um entsprechende Beleidigungen, Abwertungen oder Benachteiligungen, zum Beispiel am Arbeitsplatz. Das schade nicht nur den betroffenen Menschen, sondern auch der Wirtschaft und der Gesellschaft insgesamt, so Ataman. Die Industrieunternehmen in Deutschland klagen wieder zunehmend über Materialmangel. Das berichtet das Münchner IFO-Institut. Vor allem Branchen mit hohem Bedarf an öl- und energieintensiven Vorprodukten spürten die Folgen der geopolitischen Spannungen, so der Leiter der IFO-Umfragen Wohlrabe. Darunter seien unter anderem die chemische Industrie, die Elektro- und die Automobilindustrie. Im Mai hätten knapp 16% der Betriebe von Engpässen bei der Versorgung mit Vorprodukten berichtet, nach knapp 14% im Vormonat. Einige Unternehmen müssten infolgedessen wohl die Produktion senken. Die Linkspartei rechnet mit weiterem Zulauf für ihre Proteste gegen die geplanten Sozialreformen der Regierung. Je mehr Leute betroffen seien, desto mehr würden auch auf die Straße gehen, sagt der linken Chefin Schwertner im ARD-Morgenmagazin. Die Partei hat eine Reihe von Großkundgebungen gegen die geplanten Sozialreformen angekündigt. Sie sieht sich dabei ausdrücklich in der Tradition der Montagsdemos. Ab dem Jahr 2004 hatten so Demonstranten gegen die Hartz-IV-Reformen der damaligen Regierung von Kanzler Schröder protestiert. Mehr als die Hälfte der Erwachsenen in Deutschland ist übergewichtig. Das geht aus dem neuen Mikrozensus des Statistischen Bundesamts hervor. Demnach hatten vergangenes Jahr gut die Hälfte der Erwachsenen einen Body Mass Index, BMI, über 25. Ab diesem Wert stuft die Weltgesundheitsorganisation Erwachsene als übergewichtig ein. Etwa 18% galten sogar als adipös mit einem BMI über 30. Männer waren demnach von Übergewicht häufiger betroffen als Frauen. Das Durchschnittsgewicht der Deutschen ist laut der Erhebung in den vergangenen Jahren leicht angestiegen auf 78,3 Kilogramm. 2021 lag es noch bei 77,7. Ein schwerer Tropensturm ist über den Südwesten Japans hinweggezogen und hat zu rund 600 Flugausfällen geführt. Die Behörden riefen die 390.000 Einwohner der Stadt Miyazaki auf der Insel Kyushu auf, ihre Häuser zu räumen und sich in Sicherheit zu bringen. Mindestens 9 Menschen wurden nach Regierungsangaben verletzt. Auf der Insel Okinawa und in der südwestlichen Region Kagoshima waren tausende Haushalte ohne Strom. Der Sturm zieht aktuell Richtung Tokio. Der Vulkan Kilauea auf Hawaii hat so viele Lavafontänen ausgespuckt wie seit den 1980er Jahren nicht mehr. Forscher hätten bei der aktuellen Eruption 48 Lavaströme gezählt, einen mehr als beim bisherigen Rekord, hieß es vom örtlichen Observatorium. Die derzeitigen Ausbrüche hätten im Dezember 2024 begonnen, mit Pausen dazwischen. Der Kilauea forme mit der Lava die Umgebung neu. SWR Nachrichten, Redaktion Wiebke Hus.
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13: Manchmal braucht es eine Katastrophe, bevor sich politisch etwas bewegt. In der Umweltpolitik scheint das besonders der Fall zu sein. Jedenfalls könnte man auf diese Idee kommen, denn der Atomausstieg zum Beispiel wurde erst möglich, weil es den Super-GAU durch den Tsunami in Fukushima gegeben hat. Und auch ein Ministerium für Umwelt gibt es in Deutschland erst seit der Reaktorkatastrophe von Tschernobyl. Dietrich Karl-Meurer aus unserem Hauptstadtstudio berichtet über 40 Jahre Umweltministerium.
14: Es ist die Konsequenz aus Tschernobyl. Knapp 6 Wochen nach dem GAU in der Sowjetunion erklärt Bundeskanzler Helmut Kohl:
15: Ich habe nach sorgfältigen Überprüfung aller Sachverhalte aus den letzten Wochen mich deshalb entschieden, ein Ministerium für Umwelt, Naturschutz und Reaktorsicherheit zu bilden.
14: Mit dem neuen Ressort bündelt die Bundesregierung die bis dahin verteilten Zuständigkeiten in einem Haus.
16: Erster Umweltminister ist Walter Wallmann. Es folgen Klaus Töpfer, Angela Merkel und Jürgen Trittin. Sie stehen für wichtige Weichenstellungen, von Recycling und internationaler Klimapolitik bis zum Atomausstieg und dem Dosenpfand. Heute steht Carsten Schneider an der Spitze des Ministeriums. Er betont, dass es als zentrales Ressort viele Politikfelder prägt, von Energie über Verkehr bis zur Industrie.
17: Hier wird kaum ein Gesetz beschlossen, das nicht durch mein Haus oder durch mich mit beeinflusst wird.
16: Die 40-Jahre-Bilanz fällt aus Schneiders Sicht positiv aus.
17: Das Wichtigste ist, glaube ich, der Atomausstieg, die Veränderung in unserer Energiepolitik, sicherer und sauberer und damit weltweiten Exportschlager. Und das Zweite, dass das Ozonloch sich wieder geschlossen hat. Das war eine riesige Bedrohung für uns alle. Und das hat sich geschlossen, das ist weltweite Zusammenarbeit, FCKW raus und das ist ein Erfolg auch dieses Hauses mit.
16: Doch in Zeiten wirtschaftlicher Krisen und politischer Unsicherheit befindet sich Umweltschutzpolitik in einer schwierigen Lage, meint Annette Elisabeth Töller. Die Politikwissenschaftlerin ist Mitglied im Sachverständigenrat für Umweltfragen, einem wissenschaftlichen Beratungsgremium der Bundesregierung.
18: Die Umweltpolitik ist aktuell doch stark in der Defensive. Es hat immer schon Aufs und Abs gegeben, immer stark abhängig von den Rahmenbedingungen, in Wirtschaftskrisen eher mal ab und bei Extremwetterereignissen oder anderen Anlässen ging es eher mal auf. Aber mir scheint doch, dass die aktuelle Situation grundlegender ist.
16: Die politische Lage habe sich verändert. Umweltpolitik stehe heute unter Druck, sagt auch Olaf Band, der Vorsitzende des BUND, des Bund für Umwelt und Naturschutz.
19: Die Umweltpolitik scheint marginalisiert zu werden. Wir erleben einen Kulturkampf gegen Umwelt-, Naturschutz und Klimaschutz.
16: Defizite sieht auch der geschäftsführende Vorstand von Greenpeace, Martin Kaiser, und kritisiert den Minister.
20: Momentan habe ich nicht den Eindruck, dass sich der Umweltminister durchsetzen kann, was aber dringend notwendig wäre.
16: Schneider weist die Kritik zurück und verweist auf konkrete Ergebnisse seiner Politik, etwa das Klimaschutzprogramm der Bundesregierung, also ein Maßnahmenpaket zum Schutz des Klimas, das er ohne große öffentliche Debatte durchgesetzt habe.
17: Mir ist nicht die einzelne Schlagzeile wichtig, sondern die Substanz der Politik und das, was wir beschließen. Und da setze ich mich schon durch.
16: Zum Jubiläum des Umweltministeriums blickt Schneider nach vorn. In der Bevölkerung sieht er breite Unterstützung.
17: Niemand möchte schlechte Luft atmen. Niemand möchte, dass das Trinkwasser aus dem Hahn verseucht ist. Und niemand möchte sterbende Wälder.
16: Trotz der Kritik von Verbänden verweist das Umweltministerium 40 Jahre nach seiner Gründung auf seine Erfolge und feiert sein Jubiläum heute mit einem Festakt in Berlin.
21: 11:08. Die Arbeit von Landwirtinnen und Landwirten ist nicht nur körperlich anstrengend, sie bringt auch oft psychische Belastungen mit sich. Häufiger als in der Durchschnittsbevölkerung treten in der Branche Burnout und Depressionen auf. Auch die Suizidrate ist unter Landwirten erhöht. Ein Faktor, der von Beratungsstellen oft genannt wird, ist die Hofübergabe und die damit verbundene Zukunftsangst.
22: Ein Biohof in Denkendorf, Baden-Württemberg. Christa und Hans-Jörg Hensler treiben ihre Kühe auf die Weide. Im Augenblick wirkt alles perfekt, geradezu idyllisch. Das war nicht immer so. Als sie ihren Hof vor 25 Jahren von Hans-Jörg Henslers Vater übernommen haben, hätte Christa Hensler fast alles hingeschmissen.
23: Es gab schwere Generationenkonflikte, die Übergabe war eigentlich eine Katastrophe. Sie hat erst jahrelang nicht stattgefunden und ja, das hat letztendlich dazu geführt, dass ich Anfang der 2000er einfach nicht mehr konnte.
22: Ein Burnout war die Folge. Streitigkeiten bei der Hofübergabe sind immer wieder Thema, wenn es um psychische Belastungen in der Landwirtschaft geht. Das weiß auch Heidi Perzel. Sie ist seelische Beraterin bei der Sozialversicherung für Landwirtschaft, Forsten und Gartenbau.
24: Der Zeitpunkt ist ein ganz entscheidender. Für die junge Generation ist es ja immer zu spät, wenn die Eltern denn übergeben wollen. Für die ältere Generation ist es zu früh, weil der Nachwuchs einfach noch nicht so weit ist.
22: Gerade in der Landwirtschaft liegen Betrieb und Familie so nah beieinander, dass Familienstreitigkeiten sich unweigerlich auch auf den Betrieb auswirken. Für Christa Hensler werden die psychischen Belastungen irgendwann so groß, dass sie nicht mehr weiter weiß. Doch dann gibt es einen Hoffnungsschimmer.
23: Dann hat mein Mann auch in seiner Verzweiflung zufällig mal einen kleinen Artikel gelesen im Wochenblatt über katholische Familienberatung für landwirtschaftliche Familien in Not und hat mir den Zettel da hingelegt, hat gesagt, da kann ich ja anrufen, wenn wir vielleicht noch eine Chance haben wollen.
22: Die Familienberatung ist die Rettung für die junge Familie.
0: Sie können auf Augenhöhe über ihre Probleme sprechen und erarbeiten sich selbst Lösungen. Was passieren kann, wenn keine Hilfe in Anspruch genommen wird, erfährt Christa Hensler später am eigenen Leib. Ihr Bruder hat den Betrieb der Eltern übernommen und leidet schwer unter dem Druck.
23: Mein Bruder hat leider keine Hilfe annehmen wollen, obwohl auch zum Beispiel ich durchaus, er hat ja Geschwister gehabt und ich war die ältere Schwester, ihm mehrmals gesagt habe, er soll sich Hilfe suchen. Hat er nicht gemacht und hat sich dann leider vor einigen Jahren das Leben genommen.
0: Studien aus Österreich und Frankreich zeigen zwar, dass die Suizidrate unter Landwirten höher ist als in der Gesamtbevölkerung, aber für Deutschland fehlen hierzu noch die Daten. Die Agrarministerkonferenz der Länder hat deshalb das Bundesministerium damit beauftragt, eine Studie in Auftrag zu geben. Bundeslandwirtschaftsminister Alois Rainer.
1: Wir sind hier im guten Austausch im Haus, aber auch mit den Ländern. Daten sind sehr, sehr wichtig. Das andere, was den Datenschutz anbelangt, ist es wichtig, dass man unter den Behörden untereinander oder innerhalb einer Behörde bestimmte Daten austauschen kann. Das geht momentan aus Datenschutzgründen so noch nicht.
0: Inzwischen haben Christa und Hans-Jörg Hensler den Betrieb auch schon zum Teil an die nächste Generation weitergegeben. Ihr Sohn ist in den Betrieb eingestiegen. Aus den Schwierigkeiten bei ihrer eigenen Betriebsübernahme haben sie ihre Schlüsse gezogen.
23: Gerade der jetzt eingestiegen ist, der wollte es immer schon. Aber es ist sein Ding und er will es unbedingt machen und dann ist gut und dann tragen wir das mit.
0: Heute berät Christa Hensler selbst Landwirtinnen und Landwirte in seelischen Notlagen. Sie ist überzeugt, sich Hilfe zu suchen, ist ein Zeichen von Stärke.
21: Alicia Heidt berichtete über die seelischen Belastungen von Bauern und wie man damit umgehen kann am Beispiel eines Hofs in Denkendorf in Baden-Württemberg. 11 Uhr und 12 Minuten.
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21: Eine Vergleichsstudie des Kinderhilfswerks UNICEF zeigt, in Deutschland geht es Kindern unterdurchschnittlich gut. Kinderarmut schränkt die Chancen auf eine gute Entwicklung, auf Bildung, Gesundheit und gesellschaftliche Teilhabe ein. Aber wie kann man Armut bekämpfen und benachteiligte Kinder besser fördern? Darüber haben wir mit Ihnen gesprochen, beim Mitreden Deutschland diskutiert. Diesmal zum Thema ungleiche Chancen. Wie können wir alle Kinder stärken? Ulrike Köhler mit den Einzelheiten.
4: Kinder aus ärmeren Elternhäusern haben in Deutschland schlechtere Möglichkeiten auf gute Bildung. Dabei, meint Hörerin Nadine Klein aus Recklinghausen, hat jeder Mensch das Recht auf Bildung.
5: Und wenn sich eine Person Bildung aus welchen Gründen auch immer nicht leisten kann finanziell, dann sollte Bildung auch kostenlos gestellt werden. Bildung ist wirklich auch ein Schritt ins Arbeitsleben. Es sollte einfach den Berufen entsprechend eine vernünftige Ausbildung, Schulbildung gegeben werden.
4: Viele Organisationen und politische Akteure fordern gezielte Maßnahmen, um allen Kindern bessere Startbedingungen zu ermöglichen. Prinzipiell gut, findet Julian Friedrich aus Marburg. Allerdings, es gehe nicht nur um gute Angebote, sondern die müssten auch bei den Adressaten ankommen.
6: Es gibt ja Menschen, vielleicht auch gerade in Familien, wo die Kinder sowieso schon belastet sind, da gibt es eine Sprachbarriere. Da kann jemand nicht richtig lesen und schreiben oder es ist irgendwie überhaupt keine Zeit oder das geht unter oder was auch immer. Und da kriegen das vielleicht auch viele Familien eben so gar nicht hin und können deswegen das, was ihnen vielleicht auch eigentlich zusteht und was helfen könnte, überhaupt nicht wahrnehmen, dieses Angebot.
4: Die gerade veröffentlichte UNICEF-Studie zeigt, Deutschland liegt beim Thema Wohlbefinden von Kindern gerade mal auf Platz 25 von 37 bewerteten Ländern. Was aber machen andere Länder besser? Die Niederlande etwa auf Platz 1 im Vergleich setzen auf einfachen Zugang zu frühkindlicher Bildung, sagt Christian Schneider, Geschäftsführer von UNICEF Deutschland.
25: Und dann zunächst mal in den ersten Jahren Lesen, Schreiben und auch die sozialen Grundkompetenzen der Kinder im Vordergrund stehen und erst nach 8 Jahren etwas mehr Druck in der Schule geschieht. Ich glaube, das ist ein Indikator dafür, dass wir in den Niederlanden zum Beispiel viel bessere Daten bei der mentalen Gesundheit der Kinder und Jugendlichen sehen.
4: Mentale Gesundheit ist auch das Thema von Hörerin Doreen Backerwitz aus Leipzig. Sie arbeitet als Psychotherapeutin für Kinder und Jugendliche.
26: Was in den letzten Jahren seit der Pandemie gestiegen sind, sind Angststörungen, Depressionen, Essstörungen. Aber es kommen natürlich auch Kinder mit Aufmerksamkeitsdefizit, Impulskontrollstörungen. Wenn wir die ambulante Versorgung nicht sicherstellen können, dann sind diese Kinder unversorgt und warten jetzt schon 1 bis 1,5 Jahre auf dem Platz in der Klinik.
4: Auch die linke Fraktionsvorsitzende Heidi Reichinek fordert Hilfen bei psychischen Problemen von Kindern und Jugendlichen.
3: Da fängt man beispielsweise mit Kita-Sozialarbeit an, da fängt man mit frühen Hilfen an, also mit Unterstützung für die Familien und mit den entsprechenden Fachkräften, die da auch helfen können. Da geht es dann weiter mit der Schulsozialarbeit. Da haben wir flächendeckend noch einen massiven Mangel. Da muss ich darüber reden, dass es offene Jugendarbeit gibt, weil das sind genau die Angebote, die Kinder und Jugendliche erreichen, die sonst nicht so viele Ressourcen haben. Die finden da ihren Weg hin. Und wir müssen natürlich darüber reden, dass wir mehr therapeutische Angebote brauchen.
4: Trotz unterschiedlicher Schwerpunkte eint Hörer und Experten ein Ziel. Jedes Kind sollte die Möglichkeit haben, seine Talente zu entfalten und unabhängig von seiner sozialen Herkunft erfolgreich seinen Weg zu gehen.
22: 11:15.
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21: Gerade ist es noch teils freundlich, aber später kommt dann Regen und Gewitter mit Sturmgefahr dabei. 19 bis 26 Grad. Im Moment in Trier Regen bei 18 Grad, in Ulm ist es bedeckt bei 19 und bedeckter Himmel bei 22 haben wir in Stuttgart.
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21: Die EU will die Rechte von Fluggästen reformieren. In Brüssel verhandeln Vertreter der EU-Staaten und des Parlaments unter anderem darüber, von welcher Verspätung an Passagiere in Zukunft eine Entschädigung bekommen. Bisher sind es mindestens 3 Stunden. Die EU-Staaten wollen die Grenze allerdings höher ansetzen, nämlich bei 4 bis 6 Stunden. Immer mehr Menschen wenden sich an die Antidiskriminierungsstelle des Bundes. Die Zahl stieg im vergangenen Jahr um rund 15% auf mehr als 13.000, sagte die Fachbeauftragte Attermann in Berlin. Am häufigsten seien Anfragen wegen rassistischer Diskriminierung gewesen. In Deutschland sind so viele Menschen armutsgefährdet wie seit 2020 nicht mehr, das sagt der Paritätische Gesamtverband. Demnach galten vergangenes Jahr 13,3 Millionen Menschen als arm. Mehr als 16% aller Einwohner in Deutschland. Laut EU-Definition liegt die Armutsschwelle bei weniger als 1.445 Euro Einkommen im Monat. Bundesarbeitsministerin Baas will, dass langfristig auch Beamte in die gesetzliche Rentenversicherung einzahlen. Baas sagte bei einer Veranstaltung der Rheinischen Post in Düsseldorf, gebraucht werde ein gemeinsames System, wenn man eine große Reform haben wolle. Dann müsse auch der Staat nicht so viel zuzahlen, sagte die SPD-Politikerin. Ein 15-Jähriger hat sich am Güterbahnhof in Kehl durch einen Stromschlag an einer Oberleitung lebensgefährlich verletzt. Laut Bundespolizei war der Jugendliche in den frühen Morgenstunden auf einen Güterwaggon geklettert und wohl der stromführenden Oberleitung zu nahe gekommen. Er wurde mit einem Rettungshubschrauber in eine Spezialklinik gebracht. Der französische Schüler war auf einem Schulausflug in Kehl.
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21: Kein Alcaraz, kein Sinner, kein Djokovic mehr im Turnier. Bei den French Open in Paris ist Alexander Zverev nicht mehr weit weg vom Gewinn seines ersten Grand-Slam-Titels. Aber heute Nachmittag im Viertelfinale geht es gegen einen jungen Spanier, der zur großen Herausforderung werden könnte. Steffen Gahr.
7: Auf Alexander Zverev wartet die erste richtige Hürde. Bislang wurde er in Paris nicht wirklich gefordert. Jetzt aber kommt Rafael Jodar.
8: Der spielt eine super Sandplatzsaison, ist sehr schnell auf die Tour gekommen, hat super Resultate und spielt fantastisches Tennis.
7: Rafael Jodar ist gerade mal 19. Es ist seine erste Saison auf der Tour. Vor einem Jahr war der Mann aus Madrid noch die Nummer 707 der Welt. Jetzt steht er kurz vor den Top 20. Ein kometenhafter Aufstieg.
9: It's been a great year for me. I'm enjoying every tournament.
10: Es war ein großartiges Jahr für mich bislang. Ich genieße jedes Turnier. Es ist ein neues Kapitel für mich. Ich sehe das als Jahr, in dem ich viel lerne. Ich kann mich immer verbessern, immer mit der Mentalität, dass ich in jedem Match besser werden kann.
9: Be better in every tournament and in every match.
7: Keiner hat in dieser Sandplatzsaison mehr Matches gewonnen als Jodar. Kein Zverev, kein Sinner. Aber anders als Zverev war Jodar in Paris lange auf dem Platz. Zuletzt 2 harte 5-Satz-Matches. Müde?
9: No, I think I'm just, you know, trying to enjoy that.
10: Nein, ich versuche einfach, diesen Moment zu genießen. Freie Tage helfen sehr. Es macht Spaß, den Körper fit zu kriegen. Ich versuche, mich zu erholen. Also, ich bin nicht müde.
9: I'm not tired.
7: Zverev hat noch nie gegen Jodar gespielt und auch noch nie mit ihm trainiert. Aber Zverev weiß, Jodar ist nicht der klassische spanische Sandplatzwühler. Jodar spielt aggressiv, nah an der Grundlinie, mit Tempo und Wucht.
8: Und ich werde alles dafür tun, dass ich ein super Match zeigen kann. Und ja, dann am Ende weiter im Turnier bin.
7: Die Erfahrung spricht klar für Zverev. Er hat schon 40 Grand-Slam-Turniere gespielt, stand dreimal im Finale, einmal in Paris. Roda dagegen kennt diese Situation nicht, wenn plötzlich ein Zverev auf der anderen Seite steht.
9: He's a great player, obviously. What he has done is amazing.
11: Sascha ist ein großartiger Spieler. Was er erreicht hat, ist beeindruckend. Aber ich werde das genießen. Es ist ein Viertelfinale gegen einen der besten Spieler der Welt. Ich kann da lernen. Ich gehe da mit dem Glauben rein. Wenn ich meine Sache gut mache, kann ich das gewinnen.
7: Alexander Zverev steht vor einer großen Hürde. Dahinter kann er schon den Pokal sehen. Aber Diskussionen um die Trophäe blockt er weiter ab.
8: Ich konzentriere mich auf mein eigenes Spiel, ich konzentriere mich auf mein eigenes Ding. Der nächste Gegner ist Roda, das weiß ich. Und das ist mein Fokus.
21: Einen Fokus hat auch die deutsche Fußballnationalmannschaft der Männer. Es geht los Richtung Weltmeisterschaft in den USA, Mexiko und Kanada. Das erste Ziel heißt Chicago. Dort wird noch ein letztes Mal getestet, und zwar gegen einen der drei Gastgeber, die USA. Mit dem Flieger dabei sein wird unser Sportreporter Thomas Kunze. Thomas, wie viel Vorfreude und Zuversicht werden denn mitzusteigen?
12: Ach, also Übergepäck wird da ganz sicher nicht benötigt, aber nach dem starken Test gegen schwache Finnen und auch nach dem gestrigen Trainingsspiel vor Fans und Familien auf dem Frankfurter Campus, das ja auch gewonnen wurde, würde ich sagen, dass diese Mannschaft mit diesem Cheftrainer und dem gesamten Staff dann als Gruppe doch eher kollektiv optimistisch einzuordnen ist, um es mal so zu formulieren. Die letzten 8 Länderspiele hat diese Mannschaft gewonnen. Julian Nagelsmann hat sich für seinen Kader entschieden, inklusive Volldebatte über Torhüter Manuel Neuer und Co. Das wird sich jetzt alles beruhigen. Und ich denke tatsächlich, dass die kommenden Tage und der letzte Test gegen die USA nochmal ganz wichtig sind, um sich wirklich als Mannschaft, als Team zu finden. Und dann wird das schon werden, dann wird das schon ein ordentliches Turnier. Obwohl auch alle wissen, qualitativ gehört dieses Team nicht zu den absoluten Top-Favoriten. Da reden wir eher über Spanien, Frankreich oder England. Und deswegen muss Deutschland zwingend über die mannschaftliche Geschlossenheit kommen. Und dafür sind die kommenden Tage sehr wichtig. Das heißt erstmal, dass dieses Team 2 Wochen lang noch die Möglichkeit hat, sich an Temperaturen, Zeitverschiebung und Umgebung anzupassen. Das ist schon mal gar nicht so schlecht. Witzig dürfte heute schon mal der Abflug in Frankfurt werden am Flughafen, denn dieser Flug mit der Nummer LH434, in dem wir auch alle sitzen, das ist tatsächlich ein ganz gewöhnlicher Linienflug. Ich bin also mal sehr gespannt, wie die Leute auf die businessfliegenden Kicker so reagieren werden. 13:30 wird es losgehen, gegen 15:30 Ortszeit ist dann die Landung in Chicago geplant. 9 Stunden wird der Vogel unterwegs sein über den Atlantik und dann geht's ins 5-Sterne Waldorf Astoria Hotel. Und ab übermorgen, da wird dann täglich trainiert bis zum finalen Test am 6. Juni. Und 2 Tage später, also am 8. Juni, bezieht die Mannschaft dann das offizielle Teamquartier in Winston-Salem in North Carolina. Dazwischen gibt es natürlich noch eine Handvoll Medienaktivitäten und das ein oder andere Team-Event. Auch die Familien werden nachreisen. Das ist schon geplant. Ja, und dann geht's rein in ein hoffentlich erfolgreiches WM-Turnier.
21: Und wenn das dann am 11. Juni mit 48 Teams und 104 Spielen startet, ist auch Haiti mit dabei. Im Kader des Karibikstaats steht ein Torhüter, der sonst als Amateur bei Cosmos Koblenz zwischen den Pfosten steht. Wie der Weg von Koblenz zur Weltmeisterschaft gelungen ist, Achim Scheu.
13: Josué Duverger hat ihn geschafft, den Sprung aus der Oberliga zur Fußball-Weltmeisterschaft.
14: Es ist ein tolles Gefühl zu wissen, dass ich dabei bin. Ich bin ein Teil der Mannschaft. Wir fahren zur WM. Ich fühle mich privilegiert.
13: Duverger ist ein lupenreiner Amateurfußballer. Er ist der einzige Nationalspieler im Oberligakader der Koblenzer. Jetzt freuen sich alle für ihn, auch sein Trainer Admir Softic.
15: Man muss sagen, das ist für uns einmaliges Erlebnis. Wir sind mega glücklich. Für den José.
13: Geboren und aufgewachsen ist er in Montreal in Kanada. Er hat 2 Pässe, einen kanadischen und einen aus Haiti. Mit 17 der Sprung nach Portugal. Seine Fußballausbildung erhält er bei Sporting Lissabon. Über Umwege geht's nach Koblenz. Hier spielt er so gut, dass der haitianische Fußballverband auf ihn aufmerksam wird. Bei der WM wird er nicht alleine sein.
15: In den USA habe ich jede Menge Familie. Meine Eltern werden aus Montreal anreisen. Das gibt mir Kraft und es macht mich natürlich auch stolz. Sie werden bei unseren Spielen im Stadion sein und dort werde ich sie dann auch sehen.
13: Haiti ist erstmals nach 52 Jahren wieder mit dabei. In dem gebeutelten Land sorgte die WM-Qualifikation für eine Welle der Euphorie.
15: Das wird sicherlich nicht einfach werden, aber wir werden ganz bestimmt nicht dahin fahren, nur um sagen zu können, wir waren bei der WM. Nein,
14: Wir werden dort alles geben.
13: Und zu Hause in Koblenz sind sie schon stolz. Einer von ihnen fährt zur WM.
1: Er ist immer ehrlich und versucht halt sich immer nicht in den Vordergrund der Mannschaft zu spielen.
16: Wenn man schon allein bedenkt, was für Stars da rumlaufen, deswegen ist das auf jeden Fall schon sehr surreal.
17: Da kriegt man ja Gänsehaut, wenn man ihn jedes Mal sieht. Deshalb ist es wirklich Wahnsinn.
13: Die Gegner Haitis in der Gruppenphase sind Rekordweltmeister Brasilien, Marokko und Schottland. Und mittendrin Josué Duverger von Cosmos Koblenz.
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21: Die US-amerikanische Band Linkin Park hat am Abend in Hamburg das erste Deutschlandkonzert ihrer Welttournee From Zero gespielt. Im ausverkauften Volksparkstadion haben die Fans auch die neue Sängerin Emily Armstrong miterleben dürfen. Zusammen mit Linkin Park-Mitgründer singt sie auch die alten Songs, die die Band vor fast 30 Jahren berühmt gemacht haben. Wie das beim Publikum ankam, hat sich Reporterin Dorin Pelz angesehen und vor allem angehört.
18: Mit einem Countdown auf den beiden riesigen Leinwänden neben der Bühne wurde die Show der New Metal Alternative Rocker eingeleitet. Und die rund 50.000 Fans kamen schnell auf Touren. Auch die ersten Strophen der neuen Sängerin wurden bejubelt. Denn sie forderte das Volksparkstadion an vielen Stellen auf, lauthals mitzusingen. Ein erster Höhepunkt des Abends, als Mike Shinoda, das Urgestein der Band, mit einem Zettel in der Hand an die Bühnenkante tritt und das Publikum begrüßt.
19: Als wir das letzte Mal hier zu Besuch waren, standen wir noch am Anfang dieser Reise. Und wir sind sehr dankbar für eure Unterstützung für Linkin Park. Wir lieben euch alle.
18: Er und auch das Publikum im Volksparkstadion wirken einen Moment ergriffen. Denn in dieser Botschaft scheint auch die Erinnerung an den verstorbenen Leadsänger Chester Bennington zu stecken. Umso lauter werden dann die alten Hits der Band mitgesungen. Emily Armstrong schüttelt immer wieder erstaunt den Kopf über die Lautstärke und die Textsicherheit der überwiegend deutschen Fans. Auch wenn ihr die Worte bis auf ein "Ich liebe euch" ein bisschen fehlen, immer wieder verbeugt sie sich und das kommt beim Publikum an.
20: Mir gefällt das 100% positiv.
24: Also ich finde es halt was anderes jetzt einfach.
27: Ich habe sie ja zum zweiten Mal schon gesehen und sie ist ein guter Ersatz.
28: Also ich finde, Emily macht sehr viel richtig. Sie lässt nämlich an den richtigen Stellen die Crowd singen.
18: Zwei Pausen werden mit Videoeinblendungen der Fans überspielt. Und so kommt auch ein kleiner Junge in der ersten Reihe, der zum ersten Mal bei einem Konzert ist, zu einer signierten Mütze von Shinoda. Nach genau 2 Stunden sind alle alten und neuen Hits gespielt. Die Sängerin liegt auf der Bühne, schreit die letzten hohen Töne. Das Volksparkstadion versinkt in lila Konfetti-Regen. Ein gelungener Auftakt, der insgesamt 6 Deutschlandkonzerte von Linkin Park bei der From Zero Welttournee.
21: 2:30.
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21: US-Präsident Trump hat eine ganze Menge Druck im Moment. Nicht nur, dass der Iran-Krieg seine Beliebtheitswerte nach unten gehen lässt, er hat auch gerade andere Niederlagen einzustecken. Unter anderem hat ein Gericht entschieden, dass ein von ihm geplanter Entschädigungsfonds für Justizopfer vorerst nicht kommt. Was dahinter steckt und welche Schlappen Trump möglicherweise noch erwarten, erklärt unsere USA-Korrespondentin in der nächsten Viertelstunde nach den Nachrichten. Am Mikrofon ist Katja Burg. Schönen guten Tag.
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21: Heute scheint vor allem in Baden-Württemberg noch für längere Zeit die Sonne, sonst ist es nur kurz freundlich. Von der Eifel bis zur Saar breitet sich in den nächsten Stunden neuer Regen und auch Gewitter aus. Bis zum Abend erreichen die auch den Osten Württembergs. Regional fällt dann starker Regen. Vor allem in Baden-Württemberg sind am Nachmittag und Abend auch Sturmböen mit dabei. Temperaturen so bei 19 Grad in der Hohen Eifel. Und bis zu 26 Grad gibt's in der Ortenau. Morgen wechselhaft und windig mit Wolken, ein bisschen Sonne und einzelnen Schauern und Gewittern. Noch ein bisschen kühler bei 16 bis 23 Grad.
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0: Um 11.30 Uhr mit Mareike Köhler. Der Paritätische Gesamtverband stellt heute seinen Armutsbericht für Deutschland vor. Schon jetzt sei klar, die Armut habe sich im vergangenen Jahr noch einmal erhöht. Ein Sechstel der Bevölkerung sei arm gewesen, so der Verband. Das heißt, sie verdienten monatlich weniger als 1.445 Euro. Der Hauptgeschäftsführer des Verbandes, Rock, fordert deshalb im Deutschlandfunk:
3: Wir brauchen eine Politik für gleichwertigere Lebensverhältnisse in Deutschland. Das heißt, jetzt an Punkten wie dem öffentlichen Personennahverkehr zu sparen, das wäre verheerend. Und es sind auch große Einsparungen im Wohngeld im Gespräch. Wir dürfen den Unterhaltsvorschuss für Alleinerziehende nicht streichen. Wir dürfen das Wohngeld nicht so wie geplant reduzieren. Das sind wichtige Punkte.
0: Der Verband sieht zum Beispiel Rentner in einer schwierigen Situation. Fast jeder Fünfte ab 65 Jahren sei von Armut betroffen bzw. armutsgefährdet. Immer mehr Menschen wenden sich an die Antidiskriminierungsstelle des Bundes. Die Zahl stieg im vergangenen Jahr um rund 15% auf mehr als 13.000, sagte die Fachbeauftragte Attermann in Berlin. Am häufigsten seien Anfragen wegen rassistischer Diskriminierung gewesen. Es gehe um entsprechende Beleidigungen, Abwertungen oder Benachteiligung, zum Beispiel am Arbeitsplatz. Das schade nicht nur den betroffenen Menschen, sondern auch der Wirtschaft und der Gesellschaft insgesamt, so Attermann. Die Industrieunternehmen in Deutschland klagen wieder zunehmend über Materialmangel. Das berichtet das Münchner IFO-Institut. Vor allem Branchen mit hohem Bedarf an öl- und energieintensiven Vorprodukten spürten die Folgen der geopolitischen Spannungen, so der Leiter der IFO-Umfragen Wohlrabe. Darunter seien unter anderem die chemische Industrie, die Elektro- und die Automobilindustrie. Im Mai hätten knapp 16% der Betriebe von Engpässen bei der Versorgung mit Vorprodukten berichtet, nach knapp 14% im Vormonat. Einige Unternehmen müssten infolgedessen wohl die Produktion senken. Die Linkspartei rechnet mit weiterem Zulauf für ihre Proteste gegen die geplanten Sozialreformen der Regierung. Je mehr Leute betroffen seien, desto mehr würden auch auf die Straße gehen, sagte Linken-Chefin Schwertner im ARD-Morgenmagazin. Die Partei hat eine Reihe von Großkundgebungen gegen die geplanten Sozialreformen angekündigt. Sie sieht sich dabei ausdrücklich in der Tradition der Montagsdemos. Ab dem Jahr 2004 hatten so Demonstranten gegen die Hartz-IV-Reformen der damaligen Regierung von Kanzler Schröder protestiert. Mehr als die Hälfte der Erwachsenen in Deutschland ist übergewichtig. Das geht aus dem neuen Mikrozensus des Statistischen Bundesamts hervor. Demnach hatten vergangenes Jahr rund gut die Hälfte der Erwachsenen einen Body-Mass-Index BMI über 25. Ab diesem Wert stuft die Weltgesundheitsorganisation Erwachsene als übergewichtig ein. Etwa 18% galten sogar als adipös mit einem BMI über 30. Männer waren demnach von Übergewicht häufiger betroffen als Frauen. Das Durchschnittsgewicht der Deutschen ist laut der Erhebung in den vergangenen Jahren leicht angestiegen auf 78,3 Kilogramm. 2021 lag es noch bei 77,7. Ein schwerer Tropensturm ist über den Südwesten Japans hinweggezogen und hat zu rund 600 Flugausfällen geführt. Die Behörden riefen die 390.000 Bewohner der Stadt Miyazaki auf der Insel Kyushu auf, ihre Häuser zu räumen und sich in Sicherheit zu bringen. Mindestens 9 Menschen wurden nach Regierungsangaben verletzt. Auf der Insel Okinawa und in der südwestlichen Region Kagoshima waren tausende Haushalte ohne Strom. Der Sturm zieht aktuell Richtung Tokio. Der Vulkan Kilauea auf Hawaii hat so viele Lavafontänen ausgespuckt wie seit den 1980er Jahren nicht mehr. Forscher hätten bei der aktuellen Eruption 48 Lavaströme gezählt, einen mehr als beim bisherigen Rekord, hieß es vom örtlichen Observatorium. Die derzeitigen Ausbrüche hätten im Dezember 2024 begonnen, mit Pausen dazwischen. Der Kilauea forme mit der Lava die Umgebung neu. SWR Nachrichten, Redaktion Wiebke Huss.
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4: US-Präsident Trump bekommt innenpolitisch gerade viel Gegenwind von Gerichten, aber nicht nur von Gerichten. 3 Niederlagen hat er innerhalb weniger Tage einstecken müssen. Jetzt gerade erst hat ein Gericht entschieden, der von Trump geplante Milliardenentschädigungsfonds für mutmaßliche Justizopfer darf nicht einfach so kommen. Nina Barth aus dem Studio Washington erklärt, warum dieser Fonds so umstritten ist.
5: Trump will diesen Fonds angeblich, um Justizopfer zu entschädigen. Aber Kritiker sagen, es geht ihm vor allem darum, seine Anhänger zu belohnen. Denn es hätten sich zum Beispiel auch verurteilte Straftäter vom Sturm auf das Kapitol am 6. Januar 2021 um Geld bewerben können. Diejenigen, die zum Teil auch Polizisten angegriffen haben und die Trump nach seinem Amtsantritt begnadigt hat. Vom Justizministerium hieß es zwar, jeder kann sich um Geld aus dem Fonds bewerben, der Fonds ist für alle offen, aber Kritiker sagen eben, wer Polizisten niedergeschlagen hat, darf nicht davon profitieren. Und das hat das Justizministerium eben auch nicht ausgeschlossen. Und das hat dann dazu geführt, dass selbst republikanische Senatoren und Abgeordnete des US-Kongresses den Fonds offen abgelehnt haben. Und zwei Gerichte haben jetzt entschieden, Trump kann seinen Plan nicht einfach so umsetzen. Das muss erst noch mal genauer geprüft werden. Die Entscheidung ist nicht endgültig, aber für Trump ist das eine deftige Niederlage.
21: Und Trump hat weitere Gerichtsniederlagen kassiert, zumindest vorläufige.
5: Trumps Name darf doch nicht ans Kennedy Center oder besser gesagt, der Name muss wieder runter. Auch das hat ein Gericht entschieden, weil es gesagt hat, der Kongress hat dem Kennedy Center seinen Namen gegeben und nur der Kongress darf den Namen ändern. Also war es das erstmal mit dem Trump-Kennedy Center. Das Gericht hat außerdem entschieden, dass das Kennedy Center zumindest vorläufig nicht 2 Jahre lang für Renovierungsarbeiten geschlossen werden darf. Und das sind Entscheidungen, die Trump sehr verärgert haben. Und außerdem hat jetzt gerade eine Gruppe von Transmenschen vor Gericht Recht bekommen, zumindest vorerst. Ein Berufungsgericht hat entschieden, dass sie erstmal nicht vom Militär ausgeschlossen werden dürfen. Auch das ist eine klare Entscheidung gegen Donald Trump und seinen Verteidigungsminister Pete Hegseth.
21: Also doch mehr Widerstand gegen Trump. Daran hatten ja manche Zweifel.
5: Das sind alles noch keine endgültigen Entscheidungen. Kann sein, dass das alles noch in eine höhere Instanz geht. Aber es zeigt einmal mehr, dass Trump eben nicht alles machen kann, was er will. Und bemerkenswert ist vor allem auch, dass es politischen Widerstand gegen diesen Entschädigungsfonds für angebliche Justizopfer im Kongress gegeben hat. Und zwar auch von Republikanern. Republikanische Senatoren haben aus Protest gegen den Fonds gemeinsam mit Demokraten gegen ein Haushaltsgesetz gestimmt. Und zwar deshalb, weil das Gesetz auch diesen Fonds beinhalten sollte. Es wird spannend zu beobachten, ob es in Zukunft noch mehr Widerstand gegen Trump gibt. Denn im November stehen die Midterms an, die Kongresszwischenwahlen. Und Abgeordnete und Senatoren müssen sich da vor allem den Wählern stellen und nicht Donald Trump.
21: Nina Barth berichtete aus Washington über zunehmenden innenpolitischen Widerstand gegen US-Präsident Trump. 11 Uhr und gleich 38 Minuten. Silvester 2025. Eine Nacht, die für viele von uns ein weiterer Übergang in ein neues Jahr war. Aber nicht so für die 41 jungen Partygäste in einer Bar in Crans-Montana in der Schweiz. Ein Feuer hat deren Leben ein jähes Ende bereitet. Darüber hinaus gab es 115 Schwerverletzte, etliche von ihnen liegen noch immer im Krankenhaus. Die italienische Botschaft hat gestern ein Gedenkkonzert für die Opfer der Brandkatastrophe in der Silvesternacht gegeben, in einer Kirche. Schweiz-Korrespondentin Katrin Hondl berichtet von dort.
6: Chrysanthemi. Musikalische Trauerblumen von Puccini in Erinnerung an die Toten von Crans-Montana. An die 41 jungen Menschen, die bei dem Brand in der Silvesternacht ums Leben kamen. Das Gedenkkonzert in der Kirche Sacré-Cœur von Crans-Montana sei ein wichtiger Moment, sagt Christophe Darbelay, Regierungspräsident des Kantons Wallis.
9: Wir leben seit 5 Monaten nach diesem Drama, also tagtäglich mit Opfern, mit Familien, mit Angehörigen. Und das ist tut gut, da so ein bisschen Ruhe zu haben und diesen Frieden wiederzufinden. Und auch symbolisch kommt Italien und Schweiz wieder zusammen.
6: Denn organisiert hat das Konzert der italienische Botschafter in der Schweiz, Gian Lorenzo Cornado. Und so harmonisch wie an diesem ersten Juniabend lief es lange nicht zwischen den beiden Ländern nach dem verheerenden Feuer in der Bar Le Constellation, in dem auch 6 junge Menschen aus Italien starben. Als die Waliser Justiz den Barbesitzer Jacques Moretti, gegen den unter anderem wegen fahrlässiger Tötung ermittelt wird, im Januar aus der U-Haft entließ, wurde Botschafter Cornado nach Rom zurückgerufen. Aus Protest gegen die Freilassung Morettis, die die Familien der italienischen Opfer und ganz Italien entrüstet hatte, so Cornado.
7: Pour protester contre la libération de Jacques Moretti, qui a outré l'opinion publique italienne, outré les familles et l'Italie tout entière.
6: Seit Anfang April ist Botschafter Cornado wieder in Bern. Barbesitzer Moretti ist zwar weiterhin unter Auflagen frei, aber, so sagt der italienische Diplomat, die Zusammenarbeit zwischen der italienischen und der Waliser Staatsanwaltschaft sei jetzt exzellent.
7: La coopération entre l'Italie et la Suisse est excellente maintenant.
6: Am kommenden Freitag will die Waliser Staatsanwaltschaft erneut das Barbesitzerpaar Moretti vernehmen. Auch insgesamt 12 frühere oder aktuelle Mitarbeiter und Amtsträger der Gemeinde Cromontana sind wegen des Vorwurfs fahrlässiger Tötung im Visier der Justiz. Denn jahrelang wurden in der abgebrannten Bar keinerlei Brandschutzkontrollen durchgeführt. Beim Gedenkkonzert saß auch Nicolas Ferraud, der Gemeindepräsident von Cromontana, gegen den ebenfalls Ermittlungen laufen, im Publikum auf der Kirchenbank. Für ihn dagegen sei es unvorstellbar, nach Cromontana zurückzukehren, sagt Hugues Blatty aus Lausanne. Er ist der Vater des 18-jährigen Luca, der das Feuer schwerst brandverletzt überlebte und noch immer im Krankenhaus liegt.
8: Depuis le 1er janvier, je suis pas retourné à Cromontana. Honnêtement, je pense que j'aurai de la peine à retourner.
6: Seit dem 1. Januar sei er nicht mehr in Cromontana gewesen, sagt Lukas Vater. Das schaffe er ehrlich gesagt nicht.
7: Je le comprends.
6: Ich verstehe die Opferfamilien, sagt Italiens Botschafter Cornado, und habe auch nicht erwartet, dass sie am Gedenkkonzert teilnehmen. Aber es ist gut, dass wir hier sind und ihnen unsere Solidarität ausdrücken, damit es ein winziges bisschen ihren Schmerz lindert, ein klein wenig, so wie es Musik vermag. Die Zugabe kommt dann nicht vom Streicherensemble, sondern aus Lautsprechern. Ein Lied aus Italien, das war Botschafter Cornado wichtig. Perdutamente von Achille Lauro.
7: Une chanson symbole.
6: Ein symbolisches Lied, sagt Cornado, in Erinnerung an die italienischen Opfer dieser Tragödie. Ein Lied, das die Zerbrechlichkeit und Unsicherheit des Lebens beschreibt. Und genau darum geht es hier.
7: La précarité de la vie. C'est exactement le cas.
21: Gedenkveranstaltung für die Opfer des Feuers in einer Bar in Cromontana in der Schweiz zum Jahreswechsel. Gegen den Barbesitzer wird nach wie vor ermittelt. In einem Fall, der Großbritannien bewegt hat, gibt es nun einen vorläufigen Schlusspunkt. Ein 23-Jähriger ist zu mindestens 21 Jahren Haft verurteilt worden, weil er einen 18-jährigen Studenten umgebracht haben soll. Die Tat hat deshalb hohe Wellen geschlagen, weil der Angreifer behauptete, sein Opfer habe ihn zuvor rassistisch beleidigt und weil die Polizei die Wunden des Opfers zuvor angeblich übersehen hatte. Gabi Biesinger berichtet aus London.
10: Der 18-jährige Wirtschaftsstudent Henry Novak war im Dezember vergangenen Jahres in Southampton nach einer Partynacht auf dem Heimweg, als er vom 23-jährigen Vikram Digwa mit 5 Messerstichen auf offener Straße verletzt wurde. Als die Polizei am Tatort eintraf, verwechselte sie zunächst Täter und Opfer, denn Digwa behauptete, von Novak rassistisch angegriffen worden zu sein. Er habe in Notwehr gehandelt.
11: When police arrived, Digwa claimed Henry had racially abused him. Officers initially believed Digwa and handcuffed Henry.
10: Die Polizei legte dem Studenten Handschellen an und erkannte offenbar nicht, wie schwer er blutete, obwohl er wiederholt auf seine Verletzung hinwies und um Hilfe bat. Novak wurde bewusstlos und starb.
11: He collapsed and died at the scene.
10: Der Tathergang wurde im Netz von rechten Agitatoren aufgegriffen mit dem Vorwurf, die Polizei sei blind Digwas Rassismusvorwürfen gefolgt und habe das weiße Opfer im Stich gelassen. Auf seiner Plattform X schaltete sich sogar US-Tech-Milliardär Elon Musk ein und schrieb:
11: Unconscionable. I am happy.
10: Unfassbar. Ich bin gerne bereit, eine Klage wegen widerrechtlicher Tötung gegen diese widerlichen Ausgeburten von Strafverfolgern zu finanzieren.
11: Law enforcement.
10: Nachdem Digwa vergangene Woche vor einem Gericht in Southampton des Mordes für schuldig befunden worden war und das Verfahren es zuließ, entschuldigte sich die Polizei öffentlich für den Vorfall. Die Beamten seien am Tatort und bereits im vor erfolgten Notruf belogen worden. Er bedauere zutiefst, was passiert sei, sagte der stellvertretende Polizeichef Robert Franz. Die Beamten hätten zunächst die Lage falsch eingeschätzt.
1: I'm sorry that he was handcuffed and arrested in the moments before he lost consciousness. It's quite clear that officers didn't understand what had happened immediately.
10: Man habe die Angelegenheit selbst an die unabhängige Beschwerdestelle IOPC weitergeleitet, die den Vorgang nun untersucht. Vikram Digwa hatte die Tatwaffe, ein rituelles Sikh-Messer mit 21 cm langer Klinge, nach der Bluttat seiner Mutter gegeben. Die Polizei fand es später im Haus der Familie, zusammen mit mehr als 20 weiteren Sikh-Waffen. Auch die Mutter wurde wegen Beihilfe zu einer Straftat schuldig gesprochen. Vikram Digwa selbst muss lebenslang, mindestens aber 21 Jahre ins Gefängnis. Richter William Mousley erklärte im Rahmen der Urteilsverkündung, Novaks Verletzungen seien im Dunkeln nicht offensichtlich gewesen. Der Student habe zwar laut auf seine Stichwunden und Atemnot hingewiesen, doch hätte dies die Polizei den Ernst der Lage nicht zwangsläufig erkennen lassen, so der Richter. Er sei überzeugt davon, dass Novak Digwa nicht rassistisch beleidigt habe. Stattdessen hätte Digwas Bluttat landesweit rassistische Spannungen geschürt. Sikhs würden sich um ihre Sicherheit sorgen. Sie haben Schande über ihre Familie und ihre Religion gebracht, so Richter Mousley gegenüber dem Verurteilten.
21: 11:45.
2: 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Das Wetter für Baden-Württemberg und Rheinland-Pfalz.
21: Gerade ist es noch teils freundlich, aber später kommen dann Regen und Gewitter. Das Ganze mit Sturm.

0: Städten gibt es ein digitales System für freie Stellplätze. Das hat Bundesverkehrsminister Schnieder vorgestellt. Das liefert Echtzeitdaten zur Belegung von Parkflächen auf Autobahnrastanlagen. Damit soll auch die Verkehrssicherheit besser werden, denn Lastwagen parken teilweise auf Standstreifen oder Einfahrten zu Rasthöfen, weil die Stellflächen dort oft überfüllt sind. In Deutschland sind so viele Menschen armutsgefährdet wie seit 2020 nicht mehr, das sagt der Paritätische Gesamtverband. Demnach galten vergangenes Jahr 13,3 Millionen Menschen als arm, mehr als 16% aller Einwohner in Deutschland. Laut EU-Definition liegt die Armutsschwelle bei weniger als 1.445 Euro Einkommen im Monat.
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0: Er scheint ein begehrter Mann zu sein. In nur wenigen Tagen hat der chinesische Staatschef Xi Jinping im Frühjahr 2026 die Präsidenten der USA und Russlands empfangen. Und sowohl Trump als auch Putin wirkten wie Bittsteller in der großen Halle des Volkes. Xi warnte subtil, sollten die USA die Taiwan-Frage falsch managen, würde dies zu einem Konflikt führen. Und der Besuch der deutschen Bundeswirtschaftsministerin Reiche vor kurzem zeigte den Spagat auch der deutschen China-Politik. China empfängt die Mächtigen der Welt und setzt gleichzeitig und deutlich seine eigenen roten Linien. Wie damit umgehen? In SWR1 Leute mit Nicole Köster erklärt die Sinologin und Direktorin des Taiwan Studies Projekt an der Universität Zürich, Simona Grano, die Machtpolitik Chinas und wohin der wachsende Einfluss der Weltmacht führt.
2: Den Besuch der deutschen Wirtschaftsministerin Katharina Reiche, wie ordnen Sie den ein? War das ein Erfolg?
3: Also ich glaube, der Besuch zeigt sehr gut das Dilemma der deutschen China-Politik. Und ich meine, einerseits ist China für Deutschland nach wie vor wirtschaftlich enorm wichtig und viele deutsche Unternehmer sind auf den chinesischen Markt angewiesen, insbesondere in der Industrie, aber auch im Automobilsektor. Und andererseits hat man auch gesehen, dass natürlich eine Delegation nach Taiwan gereist ist, oder? Das spielt auch eine Rolle, die wir vielleicht einordnen können. Aber also ich habe ein bisschen den Eindruck, dass Deutschland gegenüber China zuletzt wieder deutlich vorsichtiger geworden ist. Und das sage ich natürlich aus der Ferne, aus der Schweiz, wo ich auch die Situation als Halbitalienerin beobachte. Aber mir scheint wirklich, dass noch vor einiger Zeit war die Debatte sehr stark von Begriffen wie in Deutschland wie De-Risking oder auch ja also eine Reduktion von der Abhängigkeit geprägt war. Und heute wirkt, ich denke, die deutsche Regierung wesentlich zurückhaltender, oder? Man spricht die Risiken leise offen an und der Fokus liegt stärker auf die wirtschaftliche Kooperation und auf der Bewunderung, haben wir gesehen bei Katharina Reiche, für Chinas technologische Fortschritte, oder? Und das zeigt wirklich, glaube ich, wie groß der wirtschaftliche Druck inzwischen geworden ist, weil deutsche Unternehmen spüren deutlich diese China-Schock 2.0, wie stark quasi chinesische Firmen technologisch aufgeholt haben bei Batterien, Elektromobilität oder KI oder Robotik. Und man fürchtet gleichzeitig in Berlin, aber auch in Europa allgemein offenbar die wirtschaftlichen Kosten einer härteren Linie gegenüber China.
2: Ja, Hauptthema waren faire Wettbewerbsbedingungen für deutsche Unternehmen. Und wenn wir mal auf die Zahlen gucken, also Deutschland importiert inzwischen doppelt so viele Waren aus China, wie es dorthin exportiert. Und die deutschen Exporte sind massiv eingebrochen. Lässt sich überhaupt von einem fairen Handel sprechen?
3: Nein, das glaube ich nicht. Und das hat man wirklich auch in die letzten Dekaden gesehen. China hat systematisch immer wieder das System, also das internationale Handelssystem, zu seinen Gunsten benutzt. Wir sehen das aber auch in der jetzigen Diskussion, die in Brüssel, in Europa stattfindet, wo man sich wirklich fragt, welche Maßnahmen könnte man gegen China benutzen und welche Folge wird das auf verschiedene Länder. Das hat ja nicht nur mit Deutschland zu tun, sondern ich glaube, viele europäische Länder haben eine ähnliche Situation, wenn es um China geht. Vielleicht gibt es Länder wie Litauen, die ein bisschen kleiner sind und weniger natürlich wirtschaftliche Abhängigkeit haben. Aber im Großen und Ganzen kann man nicht über fairen Wettbewerb, weil die Konditionen, die europäische, deutsche Firmen oder Schweizer Firmen in China haben, sind nicht die gleiche, die chinesische Firmen in Europa haben.
2: Ja, chinesische Plattformen wie Shein oder Temu, die überschwemmen ja den europäischen Markt. Und für deutsche Konzerne gibt es in China strenge Regeln, Exportrestriktionen. Also konnte die deutsche Wirtschaftsministerin irgendetwas erreichen?
3: Also ich glaube, es ist immer schwierig, sowas zu beurteilen, gerade nach dem Besuch, oder? Weil manchmal handelt es sich um symbolische Rhetorik. Man muss sehen,

0: was die Tatsachen, die diesen Besuch folgen, sein werden. Ich habe aber die Befürchtung, weil das war immer wieder so, auch in die letzte Dekade, dass das wahrscheinlich nicht so viele Resultate mit sich bringen wird. Und das ist, weil oft haben westliche Regierungen die Angst, dass wenn sie zu konfrontativ auch mit Bedingungen China konfrontieren, dass das könnte dann quasi zu schlimmere, auch nicht nur politische, aber vor allem wirtschaftliche in diese Beziehung bringen könnte, oder? Von dem her, man muss ein bisschen abwarten, aber ich denke, dass die Problematik sieht man immer wieder und nimmt zu, weil China einmal war einfach interessant als Absatzmarkt und es war natürlich auch die Produzentin von billigen Waren und heutzutage, vor allem jetzt, wenn wir uns die deutsche Industrie anschauen, sieht man immer mehr, dass die Produkte, die aus China kommen, bei weit überlegen zum Teil sind, als die europäische Produkte, denken wir jetzt Elektroauto und das ist ein großes Problem, weil die sind auch günstiger, oder? Da erlebt man natürlich einen zweiten quasi China-Schock.
1: Die Sinologin Simona Grano, sie ist eine China-Kennerin, außerdem Direktorin des Taiwan Studies Project an der Universität Zürich. Und jetzt ist es 7:07.
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1: Von und mit Andreas Reinhardt.
3: Immer mehr Unternehmen in Deutschland haben Probleme, genug Material für ihre Produktion zu bekommen. Das hat das Münchner IFO-Institut in einer Umfrage ermittelt. Die Einzelheiten hat Michael Herr aus unserer Wirtschaftsredaktion.
4: Rund jeder sechste Industriebetrieb berichtete im Mai von Lieferengpässen bei Waren, die für seine Produktion wichtig sind. Das Problem hat sich damit seit April weiter verschärft. Die Lieferketten bleiben angespannt, kommentiert man das Umfrageergebnis beim Münchner IFO-Institut. Betroffen seien vor allem Branchen, deren Vorprodukte viel Öl oder Energie benötigten. Dort würden die Folgen der weltpolitischen Spannungen besonders spürbar. Normalerweise erreicht rund ein Fünftel des weltweit verkauften Rohöls die Weltmärkte durch die Straße von Hormus. Wegen des Kriegs im Iran ist dieser Seeweg mittlerweile seit mehreren Monaten weitgehend für die Schifffahrt gesperrt. In Deutschland bekommt das vor allem die Chemieindustrie zu spüren. Hier berichtete fast ein Drittel der Betriebe von Materialengpässen. In der Elektroindustrie war es rund jedes vierte Unternehmen. Die Probleme, die den Betrieben dadurch entstehen, könnten bald noch größer werden. Beim IFO-Institut hält man es für möglich, dass Unternehmen wegen der Lieferengpässe bald die Produktion zurückfahren müssen.
3: Ein Ausschuss des Europaparlaments hat den Weg für die Abschaffung von EU-Importzöllen auf zahlreiche US-Waren freigemacht und damit eine wichtige Hürde zur Beilegung des Handelskonflikts mit den USA genommen. Die Abgeordneten des Handelsausschusses stimmten für eine entsprechende Gesetzesvorlage. Damit soll ein im vergangenen Jahr mit den USA geschlossenes Handelsabkommen umgesetzt werden. Die Zustimmung des gesamten Parlaments Mitte Juni steht noch aus, gilt aber nach dem Votum im Ausschuss als sehr wahrscheinlich. Immer mehr Busse in Baden-Württemberg fahren elektrisch. Das geht aus Zahlen des Verkehrsministeriums hervor. Aus der Redaktion Umwelt und Klima, Susanne Henn.
5: Die Zahl der Busse, die rein elektrisch fahren, ist auf 479 gestiegen. Das sind zwar immer noch nur gut 4% aller Busse, die durchs Land fahren, aber immerhin fünfmal so viel wie 2021. Und der Trend wird sich beschleunigen, denn allein in diesem Jahr fördert das baden-württembergische Verkehrsministerium die Anschaffung von 213 emissionsfreien Bussen. Einige Städte im Land haben sich ehrgeizigere Ziele gesetzt. Freiburg und Mannheim wollen bis 2030 nur noch mit E-Bussen durch die Stadt fahren. Stuttgart will das bis zum nächsten Jahr zumindest in der Innenstadt schaffen.
3: Der Autokonzern Stellantis investiert für die Produktion neuer Elektroautos in ein Werk im ostfranzösischen Mulhouse. Ab 2029 sollen dort 3 neue Elektro- und Hybridmodelle der Marke Peugeot produziert werden. Stellantis investiert 400 Millionen Euro in das Werk. Weitere 500 Millionen sollen in die Forschung und Entwicklung fließen. Neben Peugeot gehören zu dem Konzern unter anderem auch die Marken Fiat, Opel und Citroën. Die Technologiekonferenz TEC in Heilbronn geht heute zu Ende. Hier treffen sich Wirtschaftspolitiker und Unternehmer, um sich auch über das Thema Datensicherheit auszutauschen. Peter Wedig aus Heilbronn berichtet über die Messe.
6: Ja, der Trubel hier auf der TEC ist am letzten Tag schon deutlich geringer als gestern, als es ziemlich der wichtigste Tag war. Da war ja auch unter anderem Ministerpräsident Cem Özdemir zu Gast. Viele Vorträge heute drehen sich um das Thema Raumfahrt. Und wie auch bei KI und Digitalisierung geht es darum, wie kann Europa den Anschluss halten und unabhängiger von US-Konzernen auf diesem Gebiet werden. Das Thema Raumfahrt ist auch deutlich sichtbar, auch für Nichtbesucher der Tech. Denn auf dem Vorplatz der Theresienwiese ist ja für die ganze Dauer eine Rakete des Startups High Impulse ausgestellt. Das Startup kommt aus Neuenstadt am Kocher. Der Geschäftsführer Christian Schmierer wird hier heute auch sprechen. Mittlerweile ist ja auch die Schwarzgruppe an High Impulse beteiligt.
3: Nachdem die US-Börsen gestern zugelegt haben, greifen die Anleger auch am Frankfurter Aktienmarkt zu. Der Leitindex DAX steigt und steht am Mittag 1% im Plus bei 25.270 Punkten. Die Ölpreise gaben etwas nach. Die Verhandlungen zum Ende des Iran-Kriegs und zur Öffnung der Straße von Hormus kommen dagegen nicht so recht voran. Lilly-Marie Hilscher.
7: Das Schwierige für Anleger, es gibt widersprüchliche Informationen zum Stand der Verhandlungen. Laut dem Iran sind die Gespräche unterbrochen. Laut US-Präsident Donald Trump sei schnell mit einer Einigung zu rechnen, sogar schon in der nächsten Woche. Die Lage bleibt also unsicher und könnte weiter zu schwankenden Kursen führen. Gestern hatte der DAX mit einer Tagesspanne von 400 Punkten erheblich um die Marke von 25.000 Punkten geschwankt. Neben der Geopolitik schauen Anleger heute vor allem auf Daten zur Preisentwicklung. Heute kommen nämlich neue Daten zur Inflation in Europa. Fachleute erwarten, dass die Preise weiter gestiegen sind. Im Mai dürfte die Inflation in der Eurozone bei 3,2% liegen. Im April waren es noch 3,0% gewesen. Das liegt vor allem an den Ölpreisen. Sie sind durch den Krieg im Iran gestiegen und das macht viele Produkte teurer. Auf Unternehmensseite könnte Siemens Energy einen Blick wert sein, denn das Unternehmen gab die Übernahme der nordirischen Firma Chemlin Group bekannt. Chemlin ist auf die Überwachung und Digitalisierung von Energie- und Bahnanlagen spezialisiert und machte zuletzt über 100 Millionen Euro Umsatz.
3: Und das war's für diese Stunde aus der Wirtschaftsredaktion. Die Zeit 11.59 Uhr.
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4: Mit Christian Haug. Guten Tag. Return Hubs oder Abschiebezentren in Drittstaaten, mehr Härte gegen abgelehnte Asylbewerber. Die EU will ihre Einwanderungspolitik verschärfen. Die Befürworter sagen, das wollen die Wähler so. Kritiker argumentieren, das dient nur der Abschreckung und ist unmenschlich. Wir sprechen darüber mit dem grünen Europapolitiker Erik Marquardt gleich nach den Nachrichten um 12.
2: 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Das Wetter für den Südwesten.
4: Am Nachmittag überqueren uns von West nach Ost Regengüsse und Gewitter. Regional regnet es kräftig. Bei Gewittern sind Sturmböen möglich. 19 Grad in der westlichen Eifel und 26 Grad an Main und Tauber. In der Nacht lassen die Schauer dann allmählich nach. Morgen wechselhaft und windig mit Wolken, etwas Sonne und örtlichen Schauern bei 16 bis 23 Grad.
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8: Um 12 Uhr mit Mareike Köhler. Menschenrechtsorganisationen und Kirchenverbände kritisieren die von Unterhändlern des EU-Parlaments und der Mitgliedstaaten beschlossenen Abschiebezentren in Drittstaaten. Die Caritas zum Beispiel erklärte, die EU lagere damit ihre Verantwortlichkeiten aus. Das International Rescue Committee sagt, es wirke so, als ob die neue Verordnung Unterbringung in gefängnisähnlichen Einrichtungen außerhalb des EU-Gebiets normalisiere. Der für Migration zuständige EU-Kommissar Brunner lobte die Einigung und sagte, es sei genau das, was die Bürger erwarteten. In Deutschland gab es zuletzt Kritik am Zustandekommen der Position des EU-Parlaments zu den Zentren. Die konservative EVP brachte den Gesetzentwurf mit den Stimmen der rechten Fraktionen durchs Parlament. Dabei hatte es Absprachen zwischen der AfD und der EVP-Fraktion gegeben, zu der auch CDU und CSU gehören. In Deutschland haben im Mai knapp 5.600 Menschen Asyl beantragt. Das sind nach Angaben des Bundesinnenministeriums so wenige wie seit 14 Jahren nicht mehr, mit Ausnahme des Corona-Jahres 2020. Bundesinnenminister Dobrindt sagte, er sehe in der Entwicklung einen Erfolg seiner Politik. Die Antidiskriminierungsstelle des Bundes hat im vergangenen Jahr so viele Anfragen von Betroffenen verzeichnet wie noch nie. Etwas mehr als 13.000 Menschen meldeten sich dort und damit 15% mehr als 2024. Aus dem ARD-Hauptstadtstudio berichtet Chris Bertro.
9: 43% der Menschen haben laut dem Bericht Hilfe gesucht, weil sie sich rassistisch diskriminiert fühlten. Sie waren damit erneut die größte Gruppe. Die Antidiskriminierungsbeauftragte Ferda Ataman sieht in den Zahlen den Beleg, dass sich rassistische Einstellungen in Deutschland verfestigen und zu heftiger, erlebter Diskriminierung führen. Die größte Rolle spielen dem Bericht zufolge Beleidigungen und Herabwertungen am Arbeitsplatz. Ratsuchende hätten sich etwa wegen diskriminierenden Stellenausschreibungen, Bewerbungsabsagen oder Mobbing gemeldet.
8: Die Linken-Co-Vorsitzende Schwertner hat Proteste gegen Sozialreformen der Bundesregierung angekündigt. Schwertner hat im ARD-Morgenmagazin erklärt, viele Menschen kämen jetzt schon bei Miete und Einkäufen nicht mehr über die Runden. Nach Berechnungen des Paritätischen Gesamtverbandes lebt in Deutschland etwa jeder und jede Sechste in Armut. Nach der Definition gilt als arm, wer im Monat weniger als 1.445 Euro netto zur Verfügung hat. Vertreter der EU-Staaten und des Europaparlaments verhandeln heute über eine Reform der europäischen Fluggastrechte. Dabei geht es unter anderem darum, ab welcher Verspätung Passagiere künftig eine Entschädigung bekommen. Die EU-Staaten haben sich im vergangenen Jahr dafür ausgesprochen, dass Fluggäste erst nach 4 Stunden Verspätung entschädigt werden sollen. Das Europaparlament und auch die Bundesregierung wollen dagegen, dass es, wie bisher, ab mindestens 3 Stunden Verspätung Geld gibt. Lkw-Fahrer können ab sofort online einsehen, auf welchen Raststätten noch Parkplätze frei sind. Bundesverkehrsminister Schnieder hat am Vormittag auf einem Rasthof an der A2 bei Hamm den Stellplatz-Informationsdienst gestartet. Das digitale System zieht Daten von sämtlichen Autobahnrastanlagen in Deutschland und stellt diese online zur Verfügung. Hintergrund ist, dass Lkw-Fahrer oft keinen freien Parkplatz auf Rasthöfen finden und ihre Fahrzeuge stattdessen auf Flächen abstellen, an denen das Parken verboten ist. Der Kölner Dom kostet ab Juli 12 Euro Eintritt für Touristen. Das hat das Domkapitel mitgeteilt. Mit der Gebühr sollen Pflege, Schutz und Betrieb der Kathedrale sichergestellt werden. Wer zum Gottesdienst kommen oder beten wolle, könne das weiter kostenlos in bestimmten Bereichen. Jedes Jahr besuchen etwa 6 Millionen Menschen den Kölner Dom. In Deutschland sind die meisten Kirchen frei zugänglich. Eine Ausnahme ist etwa der Berliner Dom. Ein Besichtigungsticket für die evangelische Kirche kostet 15 Euro. SWR Nachrichten, Redaktion Petra Muhr und Ramin Mowasagian. Das Wetter für Baden-Württemberg und Rheinland-Pfalz. Eine Kaltfront eines Tiefs zieht heran. Die Vorhersage? Am Nachmittag überqueren uns von West nach Ost Regengüsse und Gewitter. Regional regnet es kräftig, bei Gewittern Sturmböen möglich. 19 Grad in der westlichen Eifel und 26 Grad an Main und Tauber. In der Nacht lassen die Schauer allmählich nach bei Tiefstwerten von 14 bis 8 Grad. Die weiteren Aussichten: morgen wechselhaft und windig mit Wolken, etwas Sonne und örtlichen Schauern bei Höchstwerten von 16 bis 23 Grad. Die Zeit, es ist 12.05 Uhr.
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11: Mit Christian Haug. Guten Tag. Und das sind 3 unserer Themen bis 12:30. Die EU-Staaten können künftig abgelehnte Asylbewerber in sogenannte Return Hubs außerhalb der EU abschieben. Darüber sprechen wir mit dem grünen Europaabgeordneten Erik Marquardt. Die AfD bekommt voraussichtlich keine Ausschussvorsitzendenposten im neuen rheinland-pfälzischen Landtag. Über die Strategie der anderen Parteien sprechen wir mit der Politikwissenschaftlerin Claudia Rizzi. Und unser Reporter berichtet von der Konferenz Tech in Heilbronn, bei der Fachleute aus großen Unternehmen, Startups und der Bundeswehr unter anderem über die Rolle von künstlicher Intelligenz beim Militär sprechen. Abschiebung oder Rückführung, egal wie man es nennt, das klingt nicht schön und das ist es natürlich auch nicht für die Betroffenen. Schließlich haben sie sich vorgestellt, bleiben zu können. Andererseits ist es geltendes Recht, dass Menschen, die kein Aufenthaltsrecht haben, zurück in ihre Herkunftsländer sollen, auch gegen ihren Willen. Die Europäische Union hat jetzt neue, strengere Regeln für ihre gemeinsame Einwanderungspolitik beschlossen. Konkret haben sich das EU-Parlament und die Mitgliedstaaten gestern Abend auf einen Kompromiss geeinigt, der unter anderem sogenannte Abschiebezentren oder Return Hubs in Ländern außerhalb der EU ermöglichen soll. Aus Brüssel berichtet Andreas Meyer-Feist.
12: Der für Migration zuständige EU-Kommissar Markus Brunner lobte die Einigung. Das sei genau das, was sich die Bürger erwarten. Und das werde nun geliefert. Das Zeitalter der Rückführungen habe begonnen, erklärte die rechtsgerichtete ECR-Fraktion, die das Abkommen zusammen mit den Christdemokraten im Europaparlament unterstützt hatte. Wer kein Bleiberecht in der EU habe, müsse Europa auch wieder verlassen, so die EU-Europaabgeordnete und CDU-Politikerin Lena Dupont. Kritische Stimmen gab es auch. Man habe der Panikmache der Rechten in Europa nachgegeben, heißt es bei der SPD im Europaparlament, die von einer erbarmungslosen Abschiebepolitik spricht. Das alles erinnere an die Antimigrationspolitik der Trump-Regierung.
11: Darüber spreche ich jetzt mit Erik Marquardt. Er ist Delegationsleiter der Grünen im Europaparlament und ist dort Mitglied im Innenausschuss. Guten Tag, Herr Marquardt. Wo sehen Sie die Hauptprobleme bei den sogenannten Return Hubs?
13: Ja, guten Tag. Also ich glaube, erstmal müssen wir uns klar machen, dass es ja nicht nur um diese Return Hubs geht, sondern die Rückführungsverordnung eben alle Regeln zur Rückführung in ganz Europa auf Verordnungsebene regelt. Also man braucht auf nationaler Ebene gar kein Gesetz mehr, um das umzusetzen, sondern hat jetzt sehr, sehr viele Regeln, Rechtsschutzfristen, Inhaftierungsmöglichkeiten, die gar nicht öffentlich diskutiert werden. Und ich glaube, das erste Problem ist, man kann solche wirklich grundrechtsrelevanten Themen nicht ohne öffentliche Diskussion einfach so festlegen. Das wird dann in der Praxis schwer umzusetzen. Und das ist ja eigentlich genau das, was man der EU vorwirft. Bei den Return Hubs sehe ich das Problem vor allem, dass es eben ja völlig unklar ist, wie man Menschenrechte und Menschenwürde dort achten will. Man kann ja sagen, man möchte hart in der Migrationspolitik sein, aber das darf eben die Grenze der Achtung der Menschenwürde nicht überschreiten.
11: Dazu hat sich ja der Generalanwalt am Europäischen Gerichtshof im April in einem Gutachten geäußert. Da ging es ja um das umstrittene Abschiebezentrum, das die Italiener in Albanien geplant hatten oder errichtet haben. Da hat der Generalanwalt klargestellt, unter welchen Umständen solche Abschiebezentren in Drittstaaten mit Europarecht vereinbar sein könnten. Und zwar, wenn die Menschen dort juristischen Beistand und Dolmetscher haben und weiter Kontakt zu ihren Familien halten können. Damit wäre doch dann die Rechtsstaatlichkeit des Verfahrens garantiert, unabhängig vom Ort, oder?
13: Es gibt natürlich einen gewissen Konflikt zwischen dem Ziel, das man mit diesen Rückführungszentren in Drittstaaten verbindet, nämlich Abschreckung, und dem, was auch der Generalanwalt dann nochmal festgelegt hat, nämlich es müssen europäische Regeln geachtet werden, wenn man ein europäisches Zentrum auch außerhalb Europas hat. Und da geht es um die Fragen, die Sie angesprochen haben, aber eben viele andere grundlegende Standards. Und es ist leider zu erwarten, dass es vor allem dann darum geht, wie man diese Standards eigentlich am Ende doch umgehen kann. Und ich glaube, dass man sich auf dieses Spiel als demokratische Parteien, aber als Rechtsstaat insgesamt auch gar nicht einlassen sollte.
11: Der Kompromiss, Sie haben es schon angedeutet, sieht ja noch weitere Verschärfungen vor. Unter anderem soll es leichter werden, abgelehnte Asylbewerber in Abschiebehaft zu nehmen, wenn zum Beispiel ein Sicherheitsrisiko besteht. Wie bewerten Sie das?
13: Nun ja, es ist ja grundsätzlich so, dass wir Abschiebungen immer mit der Perspektive diskutieren. Es ginge da um Schwerstkriminelle, die man jetzt endlich mal richtig rannehmen muss, die man einsperren muss, in ihre Herkunftsländer zurückbringen muss. Aber die Realität sieht eben nicht so aus, dass man hier vor allem über Schwerstkriminelle redet, sondern es trifft dann eben ganz konkret auch gut integrierte Menschen. Menschen, die einem beim Bäcker die Brötchen verkaufen, die in Handwerksbetrieben arbeiten, die wirklich gut integriert sind, aber eben nicht den richtigen Aufenthaltsstatus haben. Und wenn wir uns jetzt vorstellen, dass sie ermöglicht wird, dass eben auch Familien mit Kindern bis zu 30 Monate in Deutschland inhaftiert werden können, obwohl sie nichts verbrochen haben, außer dass sie nicht den richtigen Aufenthaltsstatus haben, dann frage ich mich schon, ob wir nicht ein bisschen Maß und Mitte verloren haben und uns wieder fragen sollten, brauchen wir nicht auch Empathie in dieser Debatte?
11: Jetzt kann man darüber diskutieren, ob es tatsächlich immer nur gut integrierte Menschen trifft. In der Regel fällt ja zumindest in Deutschland die Entscheidung über eine Abschiebung nach einem Verfahren am Verwaltungsgericht, oft auch noch in mindestens einer oder sogar zwei höheren Instanzen. Was spricht aus Ihrer Sicht dagegen, so eine Entscheidung dann auch umzusetzen?
13: Also Sie sprechen das ja richtig an. Also die Frage, wie laufen die Asylverfahren, wie viel Rechtsschutz hat man da? Kann man überhaupt sich an die nächste Instanz wenden, wenn beispielsweise Fristen jetzt im Detail dann so geregelt sind, dass man einfach nur wenige Tage Zeit hat, um Widerspruch einzureichen? Da kann man eben davon ausgehen, dass diese Rechtsstaatlichkeit, die aus meiner Sicht wichtig ist und die Sie ja jetzt auch so ein bisschen ja, zur zum Standard erklärt haben, dass die in vielen Fällen eben nicht mehr greift.
11: Welche Möglichkeiten sehen Sie als Opposition jetzt noch, diesen Asylkompromiss aufzuhalten oder zumindest abzumildern?
13: Im Europäischen Parlament sind wir ja nicht grundsätzlich in der Opposition. Wir gestalten auch viele Regelungen mit. Aber in diesem Fall war es so, dass sich die Konservativen sehr konkret entschieden haben. Sie möchten einen Kompromiss schaffen mit den rechten und auch rechtsextremen Fraktionen. Die AfD saß ja auch mit am Verhandlungstisch. Sie erinnern sich vielleicht, dass es da Leaks gab, dass es auch Chatgruppen gab zwischen der AfD und Konservativen, die dann diesen Kompromiss ausgehandelt haben. Und in dem Fall sehen wir wenig Möglichkeiten. Ich glaube, es ist wichtig, dass man nicht den Blick dafür verliert, dass es hier um wirklich sehr, sehr schlimme Schicksale gibt. Eine Abschiebung kann man als Teil des Rechtsstaats bezeichnen, nach einem rechtsstaatlichen Verfahren natürlich. Aber man sollte eben nie vergessen, dass es auch sehr harte Einzelschicksale trifft.
11: Sagt Erik Marquardt, Europaabgeordneter und Mitglied im Innenausschuss. Und apropos AfD, mehr als jeder Vierte würde die AfD wählen, wenn am kommenden Sonntag Bundestagswahl wäre. In den Umfragen liegt die Partei aktuell irgendwo zwischen 25% und 29% und damit vor allen anderen Parteien. Bei der Landtagswahl in Rheinland-Pfalz hatte die AfD immerhin 19,5% der Stimmen bekommen. Mit 24 der 105 Sitze ist sie im Landtag in Mainz vertreten. Gerade im Moment wählen die Landtagsabgeordneten die Vorsitzenden für die Fachausschüsse. 14 Posten sind zu vergeben. Für 3 davon hat die AfD das Vorschlagsrecht. Allerdings haben die anderen Parteien schon klargestellt, sie werden nicht für einen AfD-Ausschussvorsitzenden stimmen. Darüber spreche ich jetzt mit der Trierer Politikwissenschaftlerin Claudia Rizzi. Frau Rizzi, wie demokratisch ist es, wenn eine Oppositionspartei mit 24 Abgeordneten keinen Ausschussvorsitzenden stellen kann?
14: Ja, demokratisch ist ja zunächst einmal die Wahl der jeweiligen Vorsitzenden. Das ist ja demokratisch oder der Wahlakt, der hier vollzogen wird. Und wenn da keine Mehrheit generiert werden kann, dann ist eine Person nicht gewählt. Also insofern demokratisch ist das Verfahren durchaus. Es gibt natürlich üblicherweise einen gewissen Konsens, dass starke Fraktionen auch diese Positionen besetzen dürfen. Aber der Konsens ist nicht zwingend.
11: Das Bundesverfassungsgericht hat ja auch schon klargestellt, dass die AfD keinen Rechtsanspruch auf solche Ausschussvorsitzposten hat. Da ging es um Posten im Bundestag. Trotzdem gibt es Landesparlamente, in denen die anderen Parteien für AfD-Ausschussvorsitzende gestimmt haben, zum Beispiel in Hessen. Wie sind da die Erfahrungen?
14: Ja, das kommt immer ein bisschen drauf an, wie die AfD sich in dem Moment positioniert, welche Kandidatinnen und Kandidaten das sind. Insgesamt tritt die AfD in den Landesparlamenten als sehr provokativ auf. Sie versucht wirklich Kontra zu geben, die anderen Parteien vorzuführen. Und insgesamt ist es schon so, dass man sagen kann, dass das schwierig sich verträgt mit repräsentativen Aufgaben, wie es die Ausschussvorsitzenden nun mal überwiegend erfüllen.
11: CDU und SPD haben sich bisher ziemlich zurückhaltend zu ihren Gründen geäußert. SPD-Fraktionschef Schweizer spricht einfach nur von Überzeugung. Ist das eine hinreichende Begründung?
14: Das ist natürlich mal eine Stoßrichtung, die er da angibt. Ich glaube, man könnte das auch ausführen. Das ist eine Partei, die vom Verfassungsschutz beobachtet wird, die unter Rechtsextremismusverdacht steht und die insofern nicht sicher auf dem Boden der Verfassung steht. Und das gilt eben gerade in Rheinland-Pfalz auch für viele der Kandidaten, die hier in Frage kommen. Das ist nicht eine Frage von Meinung oder unterschiedlichen Perspektiven auf bestimmte Sachfragen, sondern hier geht es um unsere Verfassung. Und damit ist das schon sehr zentral für das Funktionieren der Demokratie in Rheinland-Pfalz.
11: So haben es auch die Grünen begründet. Die AfD ist aber trotzdem inzwischen in den Umfragen stärkste Kraft, auch dank ihrer Fundamentalopposition in vielen Bereichen wahrscheinlich. Wenn AfD-Abgeordnete Ausschusssitzungen leiten müssten, könnten die Wähler dann nicht besser beurteilen, wie AfD-Politik in der Praxis aussieht?
14: Nun, auch Ausschusssitzungen sind typischerweise ja nicht im Mittelpunkt des öffentlichen Interesses. Die allermeisten von uns nehmen die überhaupt nicht wahr. Insofern nein, also das könnte man jetzt vielleicht so ein bisschen als Hoffnung ansehen, wenn man der AfD das Zugeständnis dieser Posten machen würde. Aber insgesamt ist das eine Hoffnung, die unrealistisch erscheint. Insofern darauf würde ich nicht setzen.
11: Also das ist ja dieses Stichwort Entzauberung, denn bisher haben sich ja alle anderen Strategien, Stichwort Brandmauer, zumindest was den Rückhalt der AfD in den Umfragen angeht, nicht bewährt.
14: Ja, Entzauberung ist natürlich eine der Reaktionsstrategien, die demokratische Akteure mit Blick auf das Handeln der AfD anwenden können. Eine andere ist aber auch wirklich, dass die Parteien der Mitte wieder näher an die Bürgerinnen und Bürger ranrücken müssen, dass sie deutlich machen müssen, wir verstehen, was eure Alltagsprobleme sind, wir verstehen, was eure politischen Erwartungen sind und wir geben unser Bestes, das auch zu erfüllen. Also ich glaube, es ist so eine Doppelstrategie, die sich da eigentlich anbietet und da müssen eben auch die Parteien der Mitte jetzt besser werden.
11: Sagt Claudia Rizzi, sie ist Politikwissenschaftlerin an der Universität Trier. Ja, und die Parteien sollen wieder näher an die Menschen dran. Viele sind ja gerade unzufrieden mit der Politik, nicht nur die, die mit der AfD sympathisieren. Dafür gibt es sicher zum einen konkrete Gründe, aber auch sowas wie ein diffuses Missempfinden. Bundeskanzler Friedrich Merz, der wünscht sich von den Deutschen mehr Optimismus und von der Politik weniger parteitaktisches Verhalten. Der Kanzler hat heute Vormittag beim Ostdeutschen Wirtschaftsforum in Bad Saarow gesprochen und unser Hauptstadtkorrespondent Georg Schwarte hat zugehört.
15: Ein Kanzler gibt den Mutmacher. Inmitten der größten Reformpläne für das Nachkriegsdeutschland hat Kanzler Merz die Deutschen mit Nachdruck zu mehr Optimismus und Hoffnung auf die Zukunft aufgerufen.
16: Es liegen sehr gute Jahre vor uns. Wenn wir jetzt gemeinsam daran arbeiten, statt gegeneinander zu arbeiten. Und das heißt, dass wir die sehr deutschen Reflexe des Schlechtredens, dass wir auch die parteipolitischen Spielchen hinter uns lassen müssen.
15: Ein klarer Appell auch an die schwarz-rote Koalition eines Kanzlers, der heute das Ostdeutsche Wirtschaftsforum in Bad Saarow als Bühne nutzte, um die Erwartungen der Deutschen, aber auch sein eigenes oft kritisiertes Erwartungsmanagement an anstehende Reformen neu zu justieren. Merz bat die Bevölkerung um Geduld und Vertrauen.
16: Und genauso das Hoffen auf einen großen Befreiungsschlag, auf den großen Tag, auf den großen Big Bang, der alle Probleme auf einmal löst, meine Damen und Herren, den wird es nicht geben.
15: Am 1. Juli will die Koalition im letzten Koalitionsausschuss vor der Sommerpause weitere Schritte in Sachen Renten- und Pflegereform beschließen. Außerdem möglicherweise Grundzüge für eine ab Januar 2027 geltende Steuerreform vorstellen. Die Vorstellungen von SPD und Union liegen derzeit noch weit auseinander. Merz trat gerade deshalb rufen nach einer neuen, möglicherweise einer von ihm geführten Minderheitsregierung entgegen. Die SPD sei und bleibe Partner.
16: Ich suche keinen anderen und ich habe auch keinen anderen. So, das ist die Konstellation in der politischen Mitte, die wir haben und mit der wir eine tragfähige Regierung bilden konnten. Wir haben 12 Stimmen Mehrheit im Deutschen Bundestag. Eine andere Konstellation gibt es nicht.
15: Erneut schloss der Kanzler vor dem Ostdeutschen Wirtschaftsforum dabei explizit jede künftige Zusammenarbeit mit der AfD aus. Die stehe für Nationalismus und längst überwundene Zeiten, sagte Merz.
16: Mit Adenauer haben wir in Deutschland die Zeiten des Nationalismus hinter uns gelassen. Und ich führe die Bundesrepublik Deutschland und auch meine Partei nicht hinter die Zeit von Adenauer zurück.
15: Die Deutschen hätten leider die Tendenz, das Glas stets halb leer zu sehen, während der Ruf Deutschlands im Ausland auch bei vielen Investoren sehr viel besser sei als im eigenen Land.
16: Ich wünsche mir einfach, dass wir so ein bisschen mehr Grundoptimismus und ein bisschen mehr positive Stimmung haben im Blick auf die Zukunft.
15: Heinrich Heine, der deutsche Dichter, schrieb: Einst denke ich an Deutschland in der Nacht, dann bin ich um den Schlaf gebracht. Kanzler Merz sollte abschließend für sich beantworten, was ihm einfalle, wenn er an dieses Deutschland in der Nacht denkt.
16: Dann steigt meine Zuversicht, weil ich erstens gut schlafe. Wirklich, das habe ich von meiner Mutter geerbt. Ich schlafe wirklich gut und ich wache morgens auf, stehe auf und gehe richtig gerne an die Arbeit.
11: Und nicht nur Friedrich Merz kann in der Regel gut schlafen, das gilt eigentlich für uns alle hier in Deutschland. Während in der Ukraine kaum eine Nacht vergeht, in der es nicht Sirenen gibt und Einschläge von Drohnen oder Bomben und Raketen. In der vergangenen Nacht war es wieder besonders schlimm. Das russische Militär hat unter anderem die Hauptstadt Kiew und Dnipro ins Visier genommen. Es gab wieder viele Tote. Die genaue Zahl ist noch gar nicht klar. Aus Kiew berichtet unser Korrespondent Florian Kellermann.
17: Nach ukrainischen Angaben setzte Russland 73 Raketen und 656 Langstreckendrohnen ein. In der ukrainischen Hauptstadt wurden mehrere medizinische Einrichtungen schwer beschädigt, darunter eine Poliklinik, die knapp 20.000 Patienten betreut. Am Morgen lag eine dicke Rauchwolke über Teilen von Kiew. Bürgermeister Vitali Klitschko meldete sich mit Videos von Orten, wo Zerstörungen zu sehen sind. Ich bin hier gerade im Stadtteil Prodil. Beschädigte Gebäude, verletzte Menschen. Wo Wohnhäuser beschädigt sind, haben wir mobile Hilfspunkte eingerichtet. Alle Dienste arbeiten daran, die Folgen der Angriffe zu beseitigen. Die Angriffe machten wieder einmal deutlich, dass die ukrainische Flugverteidigung mit der großen Anzahl an Raketen und Drohnen nicht fertig wird. Das gilt besonders für ballistische Raketen, die hoch aufsteigen, um dann mit großer Geschwindigkeit auf ihr Ziel herabzustürzen. Der Sprecher der ukrainischen Luftstreitkräfte, Yuri Ihnat. Bei den Marschflugkörpern haben wir nur 3 Treffer. Bei den ballistischen Raketen sieht es etwas schlechter aus. Mit ihnen hat Russland auch andere Regionen als Kiew angegriffen. 30 von ihnen haben getroffen. 11 haben wir abgefangen. Bisher hat sich in der Ukraine nur das US-System Patriot als fähig erwiesen, ballistische Raketen abzufangen. Aber die Ukraine verfügt über zu wenige Patriot-Systeme, um das ganze Land zu schützen. Experten gehen davon aus, dass vor allem die Raketen, die auf das relativ gut geschützte Kiew zielten, abgefangen wurden. Yuri Ihnat. Trotzdem bleibt die Hauptstadt das vorrangige Ziel der Angriffe. Darauf haben wir in den vergangenen Tagen wiederholt hingewiesen, damit die Menschen auf Luftalarm unbedingt reagieren. Die Kiewer haben das auch getan, wie die Nachrichten in sozialen Netzwerken zeigen. Viele waren in Schutzräumen. Die Ukraine hat nicht nur zu wenige Patriot-Systeme. Sie kann auch nicht so viele Patriot-Raketen kaufen, wie sie gerne möchte. Russland griff in der Nacht auch, wie im Winter, die Strominfrastruktur an. 140 Haushalte in Kiew hatten zeitweise keinen Strom.
11: Angriffs- und Abwehrdrohnen im russischen Angriffskrieg gegen die Ukraine sind sie täglich im Einsatz. Und dass auch die Bundeswehr solche Waffen braucht, ist inzwischen, zumindest bei Verteidigungsexperten, Konsens. In Heilbronn geht heute die Konferenz Tech zu Ende. 3 Tage lang haben hier Manager, Politiker, KI-Experten und Fachleute der Bundeswehr darüber diskutiert, wie Europa digital unabhängiger und wettbewerbsfähiger werden kann. Mein Kollege Raphael Moos hat die Konferenz mitverfolgt. Stichwort Drohnen und Robotik. Wo muss die Bundeswehr da aufholen?
18: Also die Bundeswehr hat schon seit längerer Zeit Drohnen, größere. Jetzt wurden auch kleinere Systeme angeschafft, also umgangssprachlich Kamikaze-Drohnen, die über dem Luftraum kreisen und autonom zuschlagen. Das wird zurzeit in die Truppe implementiert. Aber gerade bei der Drohnenabwehr wird es noch eine Zeit lang dauern, bis man effizient verteidigungsfähig ist, sprich nicht mit teuren Patriots billige 100-Euro-Drohnen abfangen muss. Und das wird noch ein bisschen dauern.
11: Wenn ich mir das Programm der Konferenz anschaue, dann spielt auch der Weltraum für die Bundeswehr eine große Rolle. Warum ist das so und wie weit sind wir da?
18: Es gibt seit 2021 ein Weltraumkommando der Bundeswehr, das sich speziell mit dem All beschäftigt. Denn Drohnen, KI, Aufklärung und all das, das nützt nichts, wenn die Kommunikation über den Weltraum nicht funktioniert. Auch hier muss die Bundeswehr unabhängiger werden, sagt Vanessa Voß von der Uni der Bundeswehr in München.
19: Bislang beobachten wir viel und sehen, was im Weltraum passiert. Aber um auch wirklich agieren zu können, müssen wir auch eigene Fähigkeiten haben. Also wir müssen eigene Satelliten haben, wir müssen offensive Fähigkeiten besitzen, wir müssen über Startkapazitäten nachdenken, wir brauchen Trägersysteme. Also da wird auch hier in Süddeutschland geforscht und da muss man schon über Jahre hinweg planen, um eben diese Startfähigkeiten auch nutzen zu können, weil da ist es eben nicht so wie am Flughafen in Stuttgart, dass ich alle paar Minuten Flieger erwischen kann, sondern es gibt sehr begrenzte Kapazitäten und diese dann zu nutzen und uns strategisch unabhängiger zu machen, das ist definitiv wichtig.
11: Jetzt waren auf der Tech ja auch viele Entscheider aus den DAX-Unternehmen, aber auch kleinere Player. Was hat die Bundeswehr denen mitgegeben?
18: Ich würde sagen, dass sie die neuen Realitäten in der Welt akzeptieren und sich darauf einstellen. Im Bereich der IT und Infrastruktur sehen wir die hybride Kriegsführung ja schon. Auch Deutschland ist Ziel von Angriffen. Deshalb mahnt die Bundeswehr, dass sich die Unternehmen einen konkreten Plan ausarbeiten, wie sie im Ernstfall handlungsfähig bleiben, dass sie zum Beispiel Redundanzen schaffen.
11: In Baden-Württemberg treibt viele die Sorge über die schwächelnde Autoindustrie um. Eine Hoffnung ist ja, dass in der Rüstung Arbeitsplätze aufgefangen werden könnten. Was gab es da auf der Tech für Aussagen dazu?
18: Wie das in den Bereichen Produktion und Logistik ist, weiß ich nicht, aber es gibt auf jeden Fall Know-how, was aus der Autoindustrie in die Rüstung fließt. Was die Autobauer gut können, ist komplexe Entwicklungen und Rechenoperationen aus großen Rechenzentren mit einer begrenzten Anzahl an Chips und Speichern im Auto nutzbar zu machen. Aber, sagt Jan Becker von Apex AI,
20: Ein Teil der Kompetenzen, die die Automobilindustrie entwickelt hat, sind auch in der Militärtechnik wichtig. Letztendlich sind die Computer, die in einem autonomen Panzer oder in einem autonomen Bodenroboter fahren, letztendlich die gleichen. Da sind CPUs und GPUs drin und Speicher und die rechnen zum Beispiel für ein autonomes Fahrzeug. Aber dafür brauche ich natürlich nicht Zehntausende oder Hunderttausende Ingenieure, sondern eigentlich nur wenige gute, die das dann entsprechend implementieren. Das heißt, es wird da schon ein Shift stattfinden von Arbeitsplätzen in der Automobilindustrie zu Arbeitsplätzen in der Verteidigungsindustrie. Aber nicht, also ich sehe das nicht in der Größenordnung von Hunderttausenden, sondern so ein paar Tausend.
11: Und trotzdem, sagen Sie, war diese Tech in Heilbronn auch eine Mutmacherkonferenz. Warum?
18: Ich denke, dass wir viele Entwicklungen und Reformen verschlafen haben. Das ist keine neue Erkenntnis. Entscheidend ist, dass man sich vernetzt und gemeinsam versucht aufzuholen, die Stärken, die Deutschland und Europa haben, in die Waagschale wirft. Duale Ausbildung, Spitzenforschung und so weiter. Und da haben wir Beispiele gesehen auf der Tech, wie sowas gelingen kann. Zum Beispiel Legora, ein KI-Startup aus Schweden, die gerade international die Arbeit von Anwaltskanzleien umkrempeln. Da übernimmt die KI ganz viel Recherchearbeit und andere Dinge. Oder der Gastgeber Schwarz Digits, der für über 10 Milliarden Euro ein Rechenzentrum baut, eine europäische Cloud-Lösung anbietet. Auf solchen Konferenzen, da geht's ja auch einfach wirklich ums Vernetzen. Wer macht was und können wir da gemeinsame Sachen machen? Und ja, das geht und das ist das Signal von Heilbronn.
11: Informationen waren das von meinem Kollegen Raphael Moos. Vor fast genau 4 Wochen ist der sogenannte Tankrabatt eingeführt worden. Die Energiesteuersätze für Diesel und Benzin wurden gesenkt, befristet bis Ende Juni. Das sollte in Kombination mit einer niedrigeren Mehrwertsteuer dazu führen, dass die Kraftstoffe etwa 17 Cent pro Liter günstiger werden. In den ersten Tagen hatte das schon mal nicht geklappt, auch weil einige Tankstellen vorab die Preise erhöht hatten. Mittlerweile ist aber Zeit vergangen, genauer gesagt ist Halbzeit für den Rabatt. Jutta Kaiser aus der SWR Wirtschaftsredaktion, wie fällt die Bilanz für den ersten Monat aus? Was hat der Tankrabatt konkret gebracht?
21: Ja, dazu gibt es mehrere Auswertungen. Fangen wir mal mit der des ADAC an. Der Autoclub hat sich die bundesweiten Durchschnittspreise für Sprit im Mai angeschaut. Ein Liter Super E10 kostete demnach rund 1,98 Euro. Das waren 13 Cent weniger als noch im April. Und bei Diesel war der Unterschied noch größer. Der Liter kostete im Mai im Schnitt 1,99 Euro und damit 27 Cent weniger als im April. Jetzt ist die Frage, wie viel davon geht tatsächlich auf den Tankrabatt zurück? Denn auch der Rohölpreis war zwischendurch gesunken. Aber zu dieser Frage gibt es auch Berechnungen, sowohl von der Monopolkommission als auch vom IFO-Institut für Wirtschaftsforschung. Es gibt dort Expertenteams, die schauen sich jeden Tag an, wie sich die Preisdifferenz zwischen Deutschland und den Ländern Frankreich und Großbritannien, dort ja ohne Tankrabatt, verändert. Und da ist das Ergebnis, die Steuersenkung um 17 Cent wird mittlerweile vollständig weitergegeben. In der vergangenen Woche waren die Benzinpreise sogar noch niedriger als das Niveau, was man hätte erwarten können.
11: Ist das jetzt also eine Bestätigung dafür, dass diese Steuersenkung der richtige Schritt war?
21: Naja, das kommt wie immer drauf an, wen man fragt. Pendlerinnen und Pendler, die dürften sich darüber freuen. Andererseits ist der Tankrabatt besonders unter Ökonomen immer noch sehr umstritten. Er kommt ja auch Menschen zugute, die besonders große Autos mit hohem Spritverbrauch fahren und die eben einen Rabatt finanziell gar nicht nötig hätten. Abgesehen davon geht die Signalwirkung von hohen Preisen verloren, denn dann ist ja eigentlich Sparen angesagt, in dem Fall Kraftstoff sparen. Und jetzt, wo der Sprit künstlich günstiger gemacht wurde, ist dieser Anreiz für die Menschen, das Auto einfach öfter mal stehen zu lassen, einfach nicht mehr so groß. Mal ganz abgesehen von den rund 1,6 Milliarden Euro Steuergeld, die für den Tankrabatt draufgehen, während woanders überall das Geld fehlt.
11: 4 Wochen gibt es den Tankrabatt noch. Wie wird es mit den Spritpreisen weitergehen?
21: Momentan sind die Preise ja vergleichsweise niedrig. Wie lange das anhält, ist schwer zu sagen. Wichtiger Einflussfaktor ist nach wie vor die Krise rund um den Iran. Da gibt es ja ständiges Hin und Her. In jedem Fall werden die Spritpreise spätestens am 1. Juli wieder deutlich hochgehen, wenn der Tankrabatt endet.
11: Vielen Dank, Jutta Kaiser war das aus der SWR Wirtschaftsredaktion.
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8: Um 12.30 Uhr mit Mareike Köhler. An der Einigung zwischen EU-Parlament und Mitgliedstaaten, Abschiebezentren in Drittstaaten einzurichten, gibt es Lob und Kritik. Die Caritas zum Beispiel erklärte, die EU lagere damit ihre Verantwortlichkeiten aus. Das International Rescue Committee sagt, es wirke so, als ob die neue Verordnung Unterbringung in gefängnisähnlichen Einrichtungen außerhalb des EU-Gebiets normalisiere. Der für Migration zuständige EU-Kommissar Brunner lobte die Einigung und sagte, es sei genau das, was die Bürger erwarteten. Das werde nun umgesetzt. In Deutschland gab es zuletzt Kritik am Zustandekommen der Position des EU-Parlaments zu den Zentren. Die konservative EVP brachte den Gesetzentwurf mit den Stimmen der rechten Fraktionen durchs Parlament. Dabei hatte es Absprachen zwischen der AfD und der EVP-Fraktion gegeben, zu der auch CDU und CSU gehören. Die Neuregelung muss noch formal abgesegnet werden. In Deutschland haben im Mai knapp 5.600 Menschen Asyl beantragt. Das sind nach Angaben des Bundesinnenministeriums so wenige wie seit 14 Jahren nicht mehr, mit Ausnahme des Corona-Jahres 2020. Bundesinnenminister Dobrindt sagte, er sehe in der Entwicklung einen Erfolg seiner Politik. Die Antidiskriminierungsstelle des Bundes hat im vergangenen Jahr so viele Anfragen von Betroffenen verzeichnet wie noch nie. Etwas mehr als 13.000 Menschen meldeten sich dort und damit 15% mehr als 2024. Aus dem ARD-Hauptstadtstudio berichtet Chris Berdro.
9: 43% der Menschen haben laut dem Bericht Hilfe gesucht, weil sie sich rassistisch diskriminiert fühlten. Sie waren damit erneut die größte Gruppe. Die Antidiskriminierungsbeauftragte Ferda Ataman sieht in den Zahlen den Beleg, dass sich rassistische Einstellungen in Deutschland verfestigen und zu heftiger, erlebter Diskriminierung führen. Die größte Rolle spielen dem Bericht zufolge Beleidigungen und Herabwertungen am Arbeitsplatz. Ratsuchende hätten sich etwa wegen diskriminierenden Stellenausschreibungen, Bewerbungsabsagen oder Mobbing gemeldet.
8: Zum ersten Mal gibt es im Rheinland-Pfälzischen Landtag mehrere Ausschüsse ohne Vorsitzende. Sie werden jetzt von den Stellvertretern geführt. CDU, SPD und Grüne haben, wie angekündigt, die vorgeschlagenen Kandidaten der AfD nicht gewählt. Die AfD kritisiert das als undemokratisch. Ihr steht nach der vergangenen Wahl der Vorsitz in drei Landtagsausschüssen zu. Lkw-Fahrer können ab sofort online einsehen, auf welchen Raststätten noch Parkplätze frei sind. Bundesverkehrsminister Schnieder hat am Vormittag auf einem Rasthof an der A2 bei Hamm den Stellplatzinformationsdienst gestartet. Das digitale System zieht Daten von sämtlichen Autobahnrastanlagen in Deutschland und stellt diese online zur Verfügung. Hintergrund ist, dass Lkw-Fahrer oft keinen freien Parkplatz auf Rasthöfen finden und ihre Fahrzeuge stattdessen auf Flächen abstellen, auf denen das Parken verboten ist. In Koblenz in der Innenstadt tritt aus einer beschädigten Leitung Gas aus. Laut Feuerwehr sind Bauarbeiten der Grund für das Leck. Polizei und Feuerwehr haben eine Sicherheitszone von 100 Metern errichtet. Sie ist dort im Einsatz, um das Leck abzudichten. Anwohnern wird empfohlen, zu Hause zu bleiben, Fenster und Türen zu schließen und Klimaanlagen abzuschalten. Alle anderen sollten das Gebiet meiden. Auf keinen Fall sollten brennende Zigaretten oder Streichhölzer weggeworfen werden. Der Kölner Dom kostet ab Juli 12 Euro Eintritt für Touristen. Das hat das Domkapitel mitgeteilt. Mit der Gebühr sollen Pflege, Schutz und Betrieb der Kathedrale sichergestellt werden. Wer zum Gottesdienst kommen oder beten wolle, könne das weiter kostenlos in bestimmten Bereichen. Jedes Jahr besuchen etwa 6 Millionen Menschen den Kölner Dom. In Deutschland sind die meisten Kirchen frei zugänglich. Eine Ausnahme ist etwa der Berliner Dom. Ein Besichtigungsticket für die evangelische Kirche kostet 15 Euro. SWR Nachrichten, Redaktion Petra Muhr und Ramin Movasagian.
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11: Am Nachmittag überqueren uns von West nach Ost Regengüsse und Gewitter. Am längsten trocken bleibt's in Ost-Württemberg. Regional regnet es kräftig. Bei Gewittern sind dann Sturmböen möglich. Die Temperaturen liegen zwischen 19 Grad in der westlichen Eifel und 26 Grad an Main und Tauber. In der Nacht lassen die Schauer allmählich nach, Tiefstwerte dann 14 bis 8 Grad. Morgen wird es wechselhaft und windig mit Wolken, etwas Sonne und örtlichen Schauern bei Höchstwerten von 16 bis 23 Grad. Im Laufe des Donnerstags wieder Regen und starker Wind und auch am Freitag gibt's unbeständiges Schauerwetter.
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0: Mit Stefan Eich, guten Tag. Ich habe wirklich genug Geld, ich brauche nicht mehr. Den Satz hört man nicht allzu oft. Auch Menschen, die sehr gut verdienen, haben stets noch Ideen, was sie sich mit einem noch höheren Einkommen denn gönnen würden. Auf der anderen Seite gibt es immer mehr Menschen, für die selbst Dinge wie Eis essen gehen, ein Kinobesuch, ein Busticket und im schlimmsten Fall auch neue Kleidung unerreichbarer Luxus sind. Es gibt immer mehr arme Menschen im eigentlich reichen Deutschland. Das steht im aktuellen Armutsbericht des Sozialverbands Paritätischer Gesamtverband. Ein Sechstel der Bevölkerung sei arm. Diese Menschen hätten jeweils monatlich weniger als 1.445 Euro zur Verfügung. Darin eingerechnet sind noch keine Miet- und Lebenshaltungskosten, sagt der Hauptgeschäftsführer des Verbandes Joachim Rock im Deutschlandfunk und erfordert:
1: Wir brauchen eine Politik für gleichwertigere Lebensverhältnisse in Deutschland. Das heißt, jetzt an Punkten wie dem öffentlichen Personennahverkehr zu sparen, das wäre verheerend. Und es sind auch große Einsparungen im Wohngeld im Gespräch. Wir dürfen den Unterhaltsvorschuss für Alleinerziehende nicht streichen. Wir dürfen das Wohngeld nicht so wie geplant reduzieren. Das sind wichtige Punkte.
0: Reichtum und Armut sind in Deutschland ungleich verteilt. Unsere SWR-Reporter Thorsten Hansel und Christoph Kühn erklären jetzt, wie es im Südwesten aussieht. In Baden-Württemberg war in Anführungszeichen nur jeder achte Mensch arm. Eine Quote von 13%. Damit liegt das Land auf dem zweitbesten Platz der Bundesländer.
22: Nur Bayern hat eine niedrigere Quote. Innerhalb Baden-Württembergs gibt es erhebliche regionale Unterschiede. Die Region Karlsruhe verzeichnet mit 14,9% die höchste Armutsquote. Deutlich niedriger sind die Werte in den Regionen Stuttgart und Tübingen. Laut dem aktuellen Bericht sind weiter Alleinerziehende sowie alleinlebende Personen die am stärksten von Armut betroffenen Haushaltsgruppen.
23: Auch in Rheinland-Pfalz hat die Armut zugenommen. Zwar liege das Land mit einer Armutsquote von 15,9% der Bevölkerung noch leicht unter dem Bundesdurchschnitt. Von Entwarnung könne aber keine Rede sein, denn die Quote sei innerhalb von 2 Jahren deutlich gestiegen. Besonders betroffen von Armut sei die Region Trier, die weit über dem Bundesdurchschnitt liege.
0: Noch etwas, das sehr direkt Geldbeutel und Konto betrifft: das Tanken. Dass wegen des Kriegs von USA und Israel gegen den Iran die Öltanker nicht mehr durch die wichtige Meerenge von Hormus fahren können, hat die Preise für Benzin und Diesel explodieren lassen. Die Bundesregierung hat gegengesteuert, unter anderem mit einer Steuersenkung auf Sprit, 1,6 Milliarden Euro teuer und befristet bis Ende des Monats. Heute ist Halbzeit beim Tankrabatt und hier in SWR aktuell hat Birgit Prima, Chefin von Auto, Motor und Sport, diese Zwischenbilanz gezogen. Es sei sehr viel Entlastung bei den Verbrauchern angekommen, aber nicht bei allen gleich.
24: Es hilft besonders Menschen, die groß und starke Autos fahren, die viel verbrauchen. Es hilft nicht unbedingt den sozial Schwachen. Das heißt, das ist so ein Gießkannenprinzip. Ich glaube, diese 1,6 Milliarden Euro hätte man an anderen Stellen besser einsetzen können. Wir kämpfen ja in Deutschland ganz generell mit sehr hohen Energiekosten. Wir kämpfen ja mit einem hohen Steuer- und Abgabeanteil ganz generell auf Benzin und Diesel. Der liegt bei 60%, beim Diesel bei rund 50%. Das unterscheidet uns von anderen Ländern. Da hätte man ganz generell einen Hebel ansetzen können, der dann für alle Verbraucher was bringt. Schauen wir auch auf Energiekosten für die Unternehmen, für diejenigen, die auch Elektroautos fahren. Die sind in Deutschland viel zu hoch. Da müssen wir ansetzen.
0: Die Sommerferien gehen in Deutschland zu früh los. Das findet zumindest der Philologenverband. Als Beispiel nennen die Lehrervertreter in diesem Jahr Hessen, Rheinland-Pfalz und das Saarland. Hier beginnen die Sommerferien noch in diesem Monat. Günter Laubes fasst die Gründe für die Kritik zusammen.
25: Das versetzt dem Verband zufolge Lehrer und Schüler unnötig in Stress. Grund sind die Abiturprüfungen. Denn wenn die Sommerferien vor dem 1. Juli-Wochenende starten, dann werde das Prüfungszeitfenster verkürzt. Prüfungen und Korrekturen müssen nämlich vor Ferienbeginn abgeschlossen sein, einschließlich möglicher Nachprüfungen. Die Termine für die großen Ferien liegen im Extremfall zwischen Mitte Juni und Mitte September. Ausnahme sind Bayern und Baden-Württemberg, die immer den August und den halben September frei haben.
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0: Mit einem illegalen E-Scooter, der bis zu 70 Kilometer pro Stunde schnell fahren konnte, ist ein 14-Jähriger in Speyer verunglückt. Einzelheiten von SWR-Reporterin Birgit Baltes.
26: Der Teenager war am Sonntagabend mit seinem E-Scooter auf einem Radweg am Speyerer Stadtrand in Richtung Waldsee unterwegs. An einer Bushaltestelle musste er dann scharf bremsen, um mehreren Menschen auszuweichen. Dabei verlor der 14-Jährige die Kontrolle über den Scooter, prallte gegen einen Stromkasten und stürzte. Weil er sehr schwer verletzt war, wurde ein Rettungshubschrauber gerufen. Der Pilot streifte aber beim Landeversuch ein Werbeschild an einer Hauswand und das wurde dadurch auf ein geparktes Auto geschleudert. Ein Notarzt hat den Teenager dann erstmal vor Ort versorgt, bevor er in eine Klinik kam.
0: In Zweibrücken nimmt das neue Amazon-Logistikzentrum immer mehr Form an. Es soll der Region 1000 neue Jobs bringen. Mehr als 100 Menschen sind schon eingestellt worden. Informationen von SWR-Reporterin Alexandra Dietz.
3: Das Unternehmen plant in Zweibrücken einen der modernsten Standorte, sagt eine Unternehmenssprecherin. Aktuell werden noch Bodenplatten und Kabel verlegt und die neuen Stockwerke ausgebaut. Das Erdgeschoss ist aber schon so weit, dass nach und nach die technischen Anlagen aufgestellt werden können. Unter anderem müssen Stahlstützen für die Förderanlagen aufgestellt werden. Das neue Logistikzentrum bringt in der Westpfalz etwa 1000 neue Jobs. Gesucht werden beispielsweise Logistikexperten, Fachpersonal für Arbeitssicherheit, Versandmitarbeiter, aber auch Führungskräfte. Dafür hat das Unternehmen in der Zweibrücker Innenstadt extra auch ein Personalbüro eröffnet.
0: Falsche Polizisten haben einer 88-jährigen Frau in Bad Schönborn aus der Wohnung Gold geraubt. Laut Polizei ist die Beute mindestens 100.000 Euro wert. Aus dem SWR-Studio Karlsruhe, Rebecca Plies.
4: Zwei unbekannte Männer hatten laut Polizei die Seniorin am Sonntag kontaktiert und sich als Polizisten ausgegeben. Der Vorwand, sie wollten die 88-Jährige vor einem vermeintlichen Einbrecher warnen. Ein Polizist werde die Dame besuchen und ihre Wertgegenstände fotografieren, um einen potenziellen Diebstahl zu verhindern. Vor Ort in Bad Schönborn forderte der Mann die Seniorin auf, sich in ihr Schlafzimmer zu begeben und schlug ihr offenbar ins Gesicht. Anschließend flüchtete er. Laut Polizei nahm er Gold im niedrigen sechsstelligen Bereich mit.
0: In Mainz ist bei Bauarbeiten ein mittelalterlicher Friedhof entdeckt worden. Archäologen sichern und dokumentieren dort unter anderem Skelette und Mauerreste. In einem Grab seien außerdem Beigaben gefunden worden, sagt Simon Mensing von der Landesarchäologie.
5: Eine schöne Gürtelschnalle aus Buntmetall mit einem Sachs, einem frühmittelalterlichen kurzen Hiebschwert. Aber auch die sonstigen Bestattungen, die jetzt keine Beigaben dabei hatten, geben uns mittlerweile dank naturwissenschaftlicher Methoden Auskunft über Alter, Ernährungsweise, aber auch Krankheiten der damaligen Bevölkerung.
0: Wenn die archäologischen Arbeiten abgeschlossen sind, soll auf dem Gelände ein Mehrfamilienhaus gebaut werden. Mit der Brille in die Zelle. Der Dienst im Knast als Videospiel. Ganz so weit geht die JVA im rheinland-pfälzischen Wittlich nicht, aber es hat schon was damit zu tun. Um neue Mitarbeiter für den Justizvollzugsdienst zu gewinnen, setzt die Gefängnisleitung in einem Pilotprojekt auf virtuelle Realität. Mit einer VR-Brille könnten Interessierte einen Haftraum digital betreten und sogar durchsuchen, heißt es. SWR-Reporterin Verena Hafner berichtet.
6: Ziel des Projekts ist es, den Alltag und die Sicherheitsanforderungen im Justizvollzug realistisch zu vermitteln. Eingesetzt werden soll die Anwendung vor allem auf Berufs- und Ausbildungsmessen, um junge Menschen für die Arbeit bei der JVA zu begeistern. Die JVA Wittlich versteht das Projekt als Pilotvorhaben für Justizvollzugsanstalten in ganz Deutschland. Begleitet wird es von der Universität Trier, die untersucht, wie die virtuelle Umgebung wahrgenommen wird und ob sie das Bild vom Beruf im Justizvollzug verändert.
7: Und dann war da noch
0: der Eintritt für den Dom. Bevor es in die Kirche geht, einmal bitte 12 Euro zahlen. So viel kostet ab Juli der Eintritt in den Kölner Dom für Erwachsene. Kinder zahlen gar nichts bis 13. Ab 14 sind Schülerinnen und Schüler mit 6 Euro dabei. Das gleiche gilt für Studenten und Auszubildende. Wer einen Gottesdienst besuchen will, beruhigt das Domkapitel, der kommt natürlich kostenlos rein. Das Geld, so die Verwalter der Megakirche, sei für die teuren Reparaturen des Doms gedacht. Mit den 12 Euro ist der Kölner Dom unter den berühmtesten Kirchen der Welt immer noch ein Schnäppchen. Die St. Paul's Cathedral in London nämlich verlangt von Touristen über 31 Euro. Die können dann allerdings auch in die Krypta und sie dürfen sich auf der berühmten Whispering Gallery in der Kuppel etwas über 34 Meter hinweg zuflüstern. In ein Eckchen des Wiener Stephansdoms darf man zwar kostenlos rein, für den Rest inklusive Katakomben und Türmen sind aber 29 Euro fällig. Die Sagrada Familia in Barcelona, die nimmt 26 Euro Eintritt. Hier ist das Geld allerdings dringend nötig, um die Kirche endlich mal fertig zu bauen. Wer Spitzenkirchen kostenlos besichtigen will, sollte nach Paris oder Rom fahren. Notre Dame und der Petersdom verlangen gar keinen Eintritt.
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11: Es ist 12.45 Uhr.
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12: Schönen guten Tag. Reisetag heute bei der Fußballnationalmannschaft. Von Frankfurt aus geht es nach Chicago, wo am Samstag der letzte WM-Test gegen den Co-Gastgeber USA auf dem Programm steht. Mit dabei in der Reisegruppe ist auch unser Reporter Thomas Kunze, der uns weitere Informationen zum Zeitplan der DFB-Auswahl verrät.
13: Ja, es ist noch eine lange Zeit. Das heißt erstmal, dass dieses Team 2 Wochen lang noch die Möglichkeit hat, sich an Temperaturen, Zeitverschiebung und Umgebung anzupassen. Das ist schon mal gar nicht so schlecht. Witzig dürfte heute schon mal der Abflug in Frankfurt werden am Flughafen, denn dieser Flug mit der Nummer LH434, in dem wir auch alle sitzen, das ist tatsächlich ein ganz gewöhnlicher Linienflug. Ich bin also mal sehr gespannt, wie die Leute auf die businessfliegenden Kicker so reagieren werden. 2:30 wird es losgehen, gegen 15:30 Ortszeit ist dann die Landung in Chicago geplant. 9 Stunden wird der Vogel unterwegs sein über den Atlantik und dann geht es ins 5-Sterne Waldorf Astoria Hotel und ab übermorgen, da wird dann täglich trainiert bis zum finalen Test am 6. Juni. Und 2 Tage später, also am 8. Juni, bezieht die Mannschaft dann das offizielle Teamquartier in Winston-Salem in North Carolina. Dazwischen gibt es natürlich noch eine Handvoll Medienaktivitäten und das ein oder andere Team-Event. Auch die Familien werden nachreisen. Das ist schon geplant. Ja, und dann geht's rein in ein hoffentlich erfolgreiches WM-Turnier.
12: Das erste Gruppenspiel der deutschen Elf am 14. Juni gegen Curaçao. Die weiteren Gruppengegner sind die Elfenbeinküste und Ecuador. Während die Titelkämpfe bei den Männern dann am 11. Juni schon losgehen, kämpfen die Frauen noch um ihr WM-Ticket.

0: spielt Alexander Zverev am Nachmittag gegen den Spanier Rafael Chaudar um den Einzug ins Halbfinale.
1: Der spielt eine super Sandplatzsaison, ist sehr schnell auf die Tour gekommen, hat super Resultate und spielt fantastisches Tennis.
0: Sagt Alexander Zverev vor seinem Viertelfinalduell am Nachmittag. Und das war's vom Sport für den Moment, 12.48 Uhr.
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3: Wir können gerade etwas durchatmen in Rheinland-Pfalz und Baden-Württemberg. Nach der ersten Hitzewelle in der vergangenen Woche ist es kühler geworden. Aber der Sommer liegt noch vor uns mit hohen Temperaturen, vor allem in den Städten, wo Asphalt und Beton die Luft aufheizen. Bäume sorgen bei großer Hitze dafür, dass es kühler wird, im Schnitt um die 10 Grad. Aber was tun, wenn ein Platz zugebaut ist oder wegen Tiefgaragen und Leitungen dort keine Bäume wachsen? Für solche Orte gibt es Eco-Trees, das sind sechsarmige Stahlgerippe, so wie ein Sonnenschirm, muss man sich das vorstellen, an denen Kletterpflanzen entlangwachsen und Schatten spenden. Auf einem Betonfuß kann man sitzen. Heute werden in Stuttgart zwei Eco-Trees aufgestellt, und zwar am Marienplatz. Das Konzept mitentwickelt hat die Stuttgarterin Rosa Pöttinger. Sie hat das gleichnamige Startup gegründet. Mein Kollege Andreas Bönisch hat heute Morgen mit ihr gesprochen.
4: Frau Pöttinger, wenn es wieder richtig heiß wird, wie stark kühlt es sich denn unter einem Eco-Tree ab?
5: Also deutlich auf jeden Fall. Überall dort, wo in Hitzeinseln entstehen in der Stadt und sich aufheizen, auch durch eben die Bodenbeläge, da haben wir natürlich deutlichen Temperaturunterschied, den wir jetzt noch nicht direkt in Zahlen bemessen können. Aber bis zu 10, 15 Grad Unterschied werden Sie auf jeden Fall haben, gefühlte und gemessene Temperatur.
4: Also man merkt dann den Abkühlungseffekt auf jeden Fall deutlicher, als wenn man unter einem Sonnenschirm sitzen würde.
5: Ganz genau, das war auch die ursprüngliche Idee unserer Entwicklung, nicht nur mehr Stadtgrün in die Städte zu bekommen, sondern eben auch durch den Effekt der Evaporation, also der Verdunstungskühlung, eben nicht nur Schatten zu erzeugen, sondern eben auch Feuchtigkeit durch die Abgabe der Blätter und dadurch eben auch eine deutliche weitere Kühlung, vor allem im Vergleich zu einem Sonnenschirm.
4: So ein Eco-Tree, der hat eine Fläche von ungefähr 18 Quadratmetern, an der dann die Kletterpflanzen hinaufwachsen. Was bringen Eco-Trees insgesamt für Stadtklima?
5: Ja, also Eco-Trees sind natürlich im Grunde genommen eine Weiterentwicklung des regulären Schirms. Aber im Stadtklima kann man generell sagen, dass natürlich Pflanzen extremen Vorteil bieten. Also wenn man zum Beispiel auch begrünte Fassaden betrachtet, wo man auch teilweise bis zu 10, 15 Grad Unterschied hat, dann in den Innenräumen, da merkt man schon extrem, was für einen großen Vorteil es durch Begrünung im öffentlichen Raum gibt oder was für einen großen Abkühlungseffekt.
4: Also Eco-Trees sind Ergänzungen, aber sie ersetzen keine Bäume.
5: Nein, wir möchten auch ganz definitiv sagen, dass wir kein Ersatz zu einem Baum sein möchten, sondern dort, wo ein Baum stehen kann, soll unbedingt ein Baum stehen. Wir haben den Eco-Tree als mobile Lösung entwickelt, um eben ganz versiegelte Flächen oder Flächen in den Böden, in denen viel Infrastruktur bereits existiert. Für diese Situation haben wir den Eco-Tree entwickelt und möchten wir ihn gerne einsetzen.
4: Stuttgart hat ja wegen der Kessellage eine der heißesten Innenstädte Deutschlands. Außerdem ist die Stadt stark versiegelt, hat also viel Asphalt und Beton. Haben Sie dieses Eco-Tree-Konzept speziell für Städte wie Stuttgart entwickelt?
5: Ja, wir haben heutzutage ehrlicherweise fast überall in allen Städten in Deutschland dieses Problem. Und das merken wir auch extrem, denn die Anfrage aus ganz Deutschland erreicht uns und viele, viele Kommunen und Gemeinden stehen genau vor diesen Problemen. Wir haben fast überall versiegelte Flächen, versiegelte Plätze, kaum Verschattung, extrem viel Infrastruktur in den Böden, Leitungen, aber auch Bunker, Parkgaragen, und die meisten Kommunen haben eigentlich mit diesem Problem zu handeln. Das Zweite ist eben, dass viele dann auch mobile Lösungen brauchen, weil sie ihre Stadtplätze, ihre Rathausplätze, ihre Marktplätze unterschiedlich nutzen und bespielen. Sie haben verschiedene Feste, also brauchen sie letzten Endes auch Lösungen, die ihnen gewisse Flexibilität bietet. Und diese Flexibilität bekommen wir eben mit dem Eco-Tree hin, denn wir können den eben auch dann relativ zügig versetzen.
4: Ein Ecotree kostet um die 30.000 Euro. Nun wird das Projekt aus dem Klima-Innovationsfonds der Stadt

0: Stadt Stuttgart unterstützt. In Zeiten knapper Kassen in den Kommunen, was meinen Sie, sind die Gemeinden bereit, über solche Förderprogramme hinaus Geld für ihre Erfindung auszugeben?
1: Ja, also ich denke letzten Endes, es wäre sicherlich gut investiertes Geld für alle Kommunen. Und wenn man das jetzt vergleicht, also wir sprechen hier von 4,50 Meter Durchmesser des Eco-Trees. So lange braucht ein Baum, braucht ungefähr circa 15 bis 20 Jahre dafür, um so eine Schattenfläche zu entwickeln. Und wenn wir dann von Bäumen auch in dieser Größe sprechen, dann sprechen wir von einem sehr, sehr ähnlichen bis sogar höheren Budget. München hat jetzt über Bäume in Höhe von 95.000 Euro pro Baum diskutiert. Da sind wir sehr, sehr weit von entfernt. Insofern würde ich sagen, ja, es ist sicherlich eine Investition, aber auch eine sicherlich sehr gut angelegte.
2: Sagt Rosa Pöttinger, Gründerin des Startups Eco-Trees.
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2: Mit Andreas Reinhardt.
4: Die Inflation im Euroraum ist im Mai voraussichtlich auf 3,2% gestiegen. Der Preisanstieg im Vergleich zum Vorjahresmonat lag damit 0,2 Prozentpunkte höher als noch im April, wie das Statistikamt Eurostat in einer ersten Schätzung mitteilte. Aus Brüssel Sarah Lopez.
5: Das ist der höchste Wert seit etwa 2,5 Jahren. Im April lag die Teuerungsrate noch bei 3%, Anfang des Jahres bei 1,7%. In Deutschland lag die Inflationsrate im Mai deutlich unter dem Euroraumdurchschnitt. Vergleichsweise hoch war sie dafür in Bulgarien, Litauen und Griechenland. Grund für die hohe Teuerungsrate im Euroraum sind vor allem die hohen Energiepreise. Die sind laut den Statistikern der Luxemburger Behörde innerhalb eines Jahres fast 11% teurer geworden. Wegen des Iran-Kriegs ist der Ölpreis zuletzt in die Höhe geschossen. Die Europäische Zentralbank hält eine Inflationsrate von 2% mittelfristig für ideal. Fachleute halten es für realistisch, dass die EZB den Leitzins bald erhöht, um der hohen Inflationsrate entgegenzuwirken.
4: Bahnfahrer wissen es nur zu gut. Dauerbaustellen, Umleitungen, lange Sanierungen. Auf der Schiene ist in Deutschland gerade viel los. Was die Kunden nervt, bedeutet aber für die Bahnindustrie, ihr Geschäft brummt. Anna Korves.
6: Für die deutsche Bahnindustrie war 2025 erneut ein Rekordjahr. Ihrem Branchenverband zufolge haben die Unternehmen 15,6 Milliarden Euro umgesetzt, so viel wie noch nie. Besonders stark wächst diesmal der Heimatmarkt, dank staatlicher Investitionen und großer Sanierungsprojekte. Vor allem bei der Infrastruktursparte zeigt sich das. 2025 wurden deutlich mehr neue Gleise, Weichen oder Signale verbaut als zuvor. Für dieses Jahr wird mit einer weiteren Steigerung gerechnet. Weniger dynamisch läuft dagegen das Geschäft mit neuen Zügen. Hier bleibt die Nachfrage hinter den Erwartungen zurück. Insgesamt aber haben sich die Auftragsbücher letztes Jahr kräftig gefüllt. Die Eingänge sind um 19% auf rund 22 Milliarden Euro gewachsen. Der Verband warnt allerdings, damit der Ausbau der Schieneninfrastruktur wirklich vorankomme, bräuchte die Industrie mehr Planungssicherheit und eine langfristig verlässliche Finanzierung. Der politische Wille sei zwar da, es fehle aber die Weitsicht, kritisierte Verbandspräsident Rodenbeck.
4: Immer mehr Unternehmen in Deutschland haben Probleme, genug Material für ihre Produktion zu bekommen. Das hat das Münchner IFO-Institut in einer Umfrage ermittelt. Die Einzelheiten hat Michael Herr aus unserer Wirtschaftsredaktion.
7: Rund jeder sechste Industriebetrieb berichtete im Mai von Lieferengpässen bei Waren, die für seine Produktion wichtig sind. Das Problem hat sich damit seit April weiter verschärft. Die Lieferketten bleiben angespannt, kommentiert man das Umfrageergebnis beim Münchner IFO-Institut. Betroffen seien vor allem Branchen, deren Vorprodukte viel Öl oder Energie benötigten. Dort würden die Folgen der weltpolitischen Spannungen besonders spürbar. Normalerweise erreicht rund ein Fünftel des weltweit verkauften Rohöls die Weltmärkte durch die Straße von Hormus. Wegen des Kriegs im Iran ist dieser Seeweg mittlerweile seit mehreren Monaten weitgehend für die Schifffahrt gesperrt. In Deutschland bekommt das vor allem die Chemieindustrie zu spüren. Hier berichtete fast ein Drittel der Betriebe von Materialengpässen. In der Elektroindustrie war es rund jedes vierte Unternehmen. Die Probleme, die den Betrieben dadurch entstehen, könnten bald noch größer werden. Beim IFO-Institut hält man es für möglich, dass Unternehmen wegen der Lieferengpässe bald die Produktion zurückfahren müssen.
4: Nachdem die US-Börsen gestern zugelegt haben, greifen die Anleger auch am Frankfurter Aktienmarkt zu. Der Leitindex DAX steigt und steht am Mittag rund 1% im Plus bei 25.260 Punkten. Aus unserem Börsenstudio Detlef Landmesser.
8: Dass die Europäische Zentralbank angesichts der hohen Inflation bald den Leitzins erhöhen dürfte, scheint schon in den Kursen enthalten zu sein. Heute haben sich die Währungshüter auch grundsätzlich zum Euro geäußert. Die Gemeinschaftswährung habe ihre internationale Bedeutung verbessert, so die EZB. Insgesamt sei der globale Anteil des Euro gemessen an einer Reihe von Indikatoren auf rund 20% gestiegen. Klare Fortschritte gibt es auf dem internationalen Kapitalmarkt. Ausländische Schuldner nehmen immer mehr Kapital direkt in Euro auf. Der Anteil des Euro an den Devisenreserven der globalen Notenbanken verharrt dagegen weiter bei rund 20%. Der US-Dollar kommt dagegen noch auf immerhin 57%. Für die Euro-Staaten ist ein höheres Gewicht des Euro in Zeiten steigender Schuldenberge eminent wichtig. Werden Anleihen europäischer Schuldner stärker nachgefragt, sinken die Zinskosten für die Emittenten. Wenn außerdem mehr Handel über den Euro abläuft, ist Europa weniger abhängig von Wechselkursschwankungen und zudem besser gegen Sanktionen gefeit.
4: Und das war's für diese Stunde aus der Wirtschaftsredaktion. Die Zeit 12.59 Uhr.
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9: Mit Christian Haug. Abschiebezentren in Drittstaaten, mehr Härte gegen abgelehnte Asylbewerber. Die EU will ihre Einwanderungspolitik verschärfen. Befürworter sagen, das wollen die Wähler so. Kritiker argumentieren, das dient nur der Abschreckung und ist unmenschlich. Darum geht es hier gleich nach den Nachrichten.
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9: Am Nachmittag überqueren uns von West nach Ost Regengüsse und Gewitter. Regional regnet es kräftig, bei Gewittern Sturmböen möglich. 19 Grad in der westlichen Eifel und bis 26 Grad gibt's an Main und Tauber.
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10: Um 13 Uhr mit Mareike Köhler. Das UN-Flüchtlingshilfswerk sieht in den von der EU geplanten Abschiebezentren in Drittstaaten kein Problem, wenn Menschenrechte eingehalten werden. Das sagte ein Sprecher zu der Einigung zwischen Unterhändlern des EU-Parlaments und der Mitgliedsländer auf sogenannte Return Hubs außerhalb der EU. In die sollen abgelehnte Asylbewerber kommen, die nicht in ihre Herkunftsländer zurückgebracht werden können. Die Einrichtung solcher Zentren könne durchaus geprüft werden, so der UNHCR-Sprecher. Kritik kommt von Menschenrechtsorganisationen und Kirchenverbänden. Die Caritas zum Beispiel erklärte, die EU lagere damit ihre Verantwortlichkeiten aus. Das EU-Parlament und die EU-Staaten müssen dem Kompromiss noch formal zustimmen. In Deutschland haben im Mai knapp 5.600 Menschen Asyl beantragt. Das sind nach Angaben des Bundesinnenministeriums so wenige wie seit 14 Jahren nicht mehr, mit Ausnahme des Corona-Jahres 2020. Bundesinnenminister Dobrindt sagte, er sehe in der Entwicklung einen Erfolg seiner Politik. Immer mehr Menschen wenden sich an die Antidiskriminierungsstelle des Bundes. Die Zahl stieg im vergangenen Jahr um rund 15% auf mehr als 13.000, sagte die Fachbeauftragte Ataman in Berlin. Am häufigsten seien Anfragen wegen rassistischer Diskriminierung gewesen. Es gehe um entsprechende Beleidigungen, Abwertungen oder Benachteiligungen zum Beispiel am Arbeitsplatz. Das schade nicht nur den betroffenen Menschen, sondern auch der Wirtschaft und der Gesellschaft insgesamt, so Ataman. Im neu gewählten Landtag von Rheinland-Pfalz gibt es erstmals mehrere Ausschüsse ohne Vorsitzende. Das liegt daran, dass CDU, SPD und Grüne, wie angekündigt, Kandidaten der AfD nicht gewählt haben. Aus der Redaktion Landespolitik Gernot Ludwig.
11: Der AfD-Fraktion stehen aufgrund ihrer Größe drei Ausschussvorsitzende und drei Stellvertreter zu. CDU, SPD und Grüne hatten schon im Vorfeld mitgeteilt, dass sie AfD-Kandidaten nicht wählen werden. Begründung der SPD, eine Zusammenarbeit mit einer Partei, die demokratische Grundwerte in Frage stelle, komme nicht in Betracht. Die AfD kritisiert, es sei undemokratisch, Kandidaten allein wegen ihres Parteibuchs nicht zu wählen. Die AfD habe sich daran nicht beteiligt und die Kandidaten der anderen Parteien trotzdem gewählt. Die drei Ausschüsse ohne Vorsitzende werden nun für die kommenden 5 Jahre von den Stellvertretern geführt.
10: Die Verbraucherpreise im Euroraum steigen weiter an. Wie das Statistikamt Eurostat in seiner ersten Schätzung mitteilte, lag die Inflationsrate im Mai bei 3,2% und damit 0,2 Prozentpunkte über dem Niveau des Vormonats. Grund für den Anstieg seien weiter die hohen Energiepreise infolge des Iran-Kriegs, heißt es. In Deutschland lag die Teuerungsrate im vergangenen Monat mit 2,7% unter dem EU-Schnitt. Das Statistische Bundesamt führt das unter anderem auf den sogenannten Tankrabatt zurück. Vertreter der EU-Staaten und des Europaparlaments verhandeln heute über eine Reform der europäischen Fluggastrechte. Dabei geht es unter anderem darum, ab welcher Verspätung Passagiere künftig eine Entschädigung bekommen. Die EU-Staaten haben sich im vergangenen Jahr dafür ausgesprochen, dass Fluggäste erst nach 4 Stunden Verspätung entschädigt werden sollen. Das Europaparlament und auch die Bundesregierung wollen dagegen, dass es wie bisher ab mindestens 3 Stunden Verspätung Geld gibt. Die Verhandlungsführer wollen außerdem über Bestimmungen für das Handgepäck sprechen. Der Kölner Dom kostet ab Juli 12 Euro Eintritt für Touristen. Das hat das Domkapitel mitgeteilt. Mit der Gebühr sollen Pflege, Schutz und Betrieb der Kathedrale sichergestellt werden. Wer zum Gottesdienst kommen oder beten wolle, könne das weiter kostenlos in bestimmten Bereichen. Jedes Jahr besuchen etwa 6 Millionen Menschen den Kölner Dom. In Deutschland sind die meisten Kirchen frei zugänglich. Eine Ausnahme ist etwa der Berliner Dom. Ein Besichtigungsticket für die evangelische Kirche kostet 15 Euro. SWR Nachrichten, Redaktion Petra Muhr und Ramin Movasagian. Das Wetter für Baden-Württemberg und Rheinland-Pfalz. Eine Kaltfront eines Tiefs zieht heran. Die Vorhersage? Am Nachmittag überqueren uns von West nach Ost Regengüsse und Gewitter. Regional regnet es kräftig, bei Gewittern Sturmböen möglich. 19 Grad in der westlichen Eifel und 26 Grad an Main und Tauber. In der Nacht lassen die Schauer dann allmählich nach bei Tiefstwerten von 14 bis 8 Grad. Die weiteren Aussichten: morgen wechselhaft und windig mit Wolken, etwas Sonne und örtlichen Schauern. Die Zeit 13.05 Uhr.
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2: Mit Christian Haug. Guten Tag. Und das sind 3 unserer Themen bis 14:30. EU-Staaten können künftig abgelehnte Asylbewerber in sogenannte Return Hubs außerhalb der EU abschieben. Darüber spreche ich mit dem grünen Europaabgeordneten Erik Marquardt. Die AfD bekommt keine Ausschussvorsitzendenposten im neuen rheinland-pfälzischen Landtag. Über die Strategie der anderen Parteien sprechen wir mit der Politikwissenschaftlerin Claudia Rizzi. Und unser Reporter berichtet von der Konferenz Tech in Heilbronn, bei der Fachleute aus großen Unternehmen, Start-ups und von der Bundeswehr unter anderem über die Rolle von künstlicher Intelligenz beim Militär sprechen. Abschiebung oder Rückführung, egal wie man es nennt, das klingt nicht schön und das ist es natürlich auch nicht für die Betroffenen. Schließlich haben sie sich vorgestellt, bleiben zu können. Andererseits ist es geltendes Recht, dass Menschen, die kein Aufenthaltsrecht haben, zurück in ihre Herkunftsländer sollen, auch gegen ihren Willen. Die Europäische Union hat jetzt neue, strengere Regeln für ihre gemeinsame Einwanderungspolitik beschlossen. Konkret haben sich das EU-Parlament und die Mitgliedstaaten gestern Abend auf einen Kompromiss geeinigt, der unter anderem sogenannte Abschiebezentren oder Return Hubs in Ländern außerhalb der EU vorsieht. Aus Brüssel berichtet Andreas Meyer-Feist.
12: Der für Migration zuständige EU-Kommissar Markus Brunner lobte die Einigung. Das sei genau das, was sich die Bürger erwarten. Und das werde nun geliefert. Das Zeitalter der Rückführungen habe begonnen, erklärte die rechtsgerichtete ECR-Fraktion, die das Abkommen zusammen mit den Christdemokraten im Europaparlament unterstützt hatte. Wer kein Bleiberecht in der EU habe, müsse Europa auch wieder verlassen, so die EU-Europaabgeordnete und CDU-Politikerin Lena Dupont. Kritische Stimmen gab es auch. Man habe der Panikmache der Rechten in Europa nachgegeben, heißt es bei der SPD im Europaparlament, die von einer erbarmungslosen Abschiebepolitik spricht. Das alles erinnere an die Antimigrationspolitik der Trump-Regierung.
2: Darüber spreche ich jetzt mit Erik Marquardt. Er ist Delegationsleiter der Grünen im Europaparlament und dort Mitglied im Innenausschuss. Guten Tag, Herr Marquardt. Wo sehen Sie die Hauptprobleme bei den sogenannten Return Hubs?
13: Ja, guten Tag. Also ich glaube, erstmal müssen wir uns klar machen, dass es ja nicht nur um diese Return Hubs geht, sondern die Rückführungsverordnung eben alle Regeln zur Rückführung in ganz Europa auf Verordnungsebene regelt. Also man braucht auf nationaler Ebene gar kein Gesetz mehr, um das umzusetzen, sondern hat jetzt sehr, sehr viele Regeln, Rechtsschutzfristen, Inhaftierungsmöglichkeiten, die gar nicht öffentlich diskutiert werden. Und ich glaube, das erste Problem ist, man kann solche wirklich grundrechtsrelevanten Themen nicht ohne öffentliche Diskussion einfach so festlegen. Das wird dann in der Praxis schwer umzusetzen. Und das ist ja eigentlich genau das, was man der EU vorwirft. Bei den Return Hubs sehe ich das Problem vor allem, dass es eben ja völlig unklar ist, wie man Menschenrechte und Menschenwürde dort achten will. Man kann ja sagen, man möchte hart in der Migrationspolitik sein, aber das darf eben die Grenze der Achtung der Menschenwürde nicht überschreiten.
2: Dazu hat sich ja der Generalanwalt am Europäischen Gerichtshof im April in einem Gutachten geäußert. Da ging es ja um das umstrittene Abschiebezentrum, das die Italiener in Albanien geplant hatten oder errichtet haben. Da hat der Generalanwalt klargestellt, unter welchen Umständen solche Abschiebezentren in Drittstaaten mit Europarecht vereinbar sein könnten. Und zwar, wenn die Menschen dort juristischen Beistand und Dolmetscher haben und weiter Kontakt zu ihren Familien halten können. Damit wäre doch dann die Rechtsstaatlichkeit des Verfahrens garantiert, unabhängig vom Ort, oder?
13: Es gibt natürlich einen gewissen Konflikt zwischen dem Ziel, das man mit diesen Rückführungszentren in Drittstaaten verbindet, nämlich Abschreckung, und dem, was auch der Generalanwalt da nochmal festgelegt hat, nämlich es müssen europäische Regeln geachtet werden, wenn man ein europäisches Zentrum auch außerhalb Europas hat. Und da geht es um die Fragen, die Sie angesprochen haben, aber eben viele andere grundlegende Standards. Und es ist leider zu erwarten, dass es vor allem dann darum geht, wie man diese Standards eigentlich am Ende doch umgehen kann. Und ich glaube, dass man sich auf dieses Spiel als demokratische Parteien, aber als Rechtsstaat insgesamt auch gar nicht einlassen sollte. Ich glaube, wir sollten hart diskutieren unter Demokratinnen und Demokraten, wie können wir die Migrationspolitik, auch Rückführungspolitik am besten gestalten, aber wir sollten nie anfangen zu überlegen, ob wir unsere Ziele nicht auch unter Missachtung der Menschenwürde und der Menschenrechte erreichen können. Und genau das passiert leider eigentlich konkret bei diesen Rückführungszentren. Sie haben eigentlich das Ziel, europäische Regelungen zu umgehen, um abzuschrecken, also auch abzuschrecken, indem man dort dann keine Menschenrechte mehr hat.
2: Der Kompromiss, Sie haben es schon angedeutet, sieht ja noch weitere Verschärfungen vor. Unter anderem soll es leichter werden, abgelehnte Asylbewerber in Abschiebehaft zu nehmen, wenn zum Beispiel ein Sicherheitsrisiko besteht. Wie bewerten Sie das?
13: Nun ja, es ist ja grundsätzlich so, dass wir Abschiebungen immer mit der Perspektive diskutieren. Es ginge da um Schwerstkriminelle, die man jetzt endlich mal richtig rannehmen muss, die man einsperren muss, in ihre Herkunftsländer zurückbringen muss. Aber die Realität sieht eben nicht so aus, dass man hier vor allem über Schwerstkriminelle redet, sondern es trifft dann eben ganz konkret auch gut integrierte Menschen. Menschen, die einem beim Bäcker die Brötchen verkaufen, die in Handwerksbetrieben arbeiten, die wirklich gut integriert sind, aber eben nicht den richtigen Aufenthaltsstatus haben. Und wenn wir uns jetzt vorstellen, dass sie ermöglicht wird, dass eben auch Familien mit Kindern bis zu 30 Monate in Deutschland inhaftiert werden können, obwohl sie nichts verbrochen haben, außer dass sie nicht den richtigen Aufenthaltsstatus haben, dann frage ich mich schon, ob wir nicht ein bisschen Maß und Mitte verloren haben und uns wieder fragen sollten, brauchen wir nicht auch Empathie in dieser Debatte?
2: Jetzt kann man darüber diskutieren, ob es tatsächlich immer nur gut integrierte Menschen trifft. In der Regel fällt ja zumindest in Deutschland die Entscheidung über eine Abschiebung nach einem Verfahren am Verwaltungsgericht, oft auch noch in mindestens einer oder sogar zwei höheren Instanzen. Was spricht aus Ihrer Sicht dagegen, so eine Entscheidung dann auch umzusetzen?
13: Also Sie sprechen das ja richtig an. Also die Frage, wie laufen die Asylverfahren, wie viel Rechtsschutz hat man da? Kann man überhaupt sich an die nächste Instanz wenden, wenn beispielsweise Fristen jetzt im Detail dann so geregelt sind, dass man einfach nur wenige Tage Zeit hat, um Widerspruch einzureichen? Kann man eben davon ausgehen, dass diese Rechtsstaatlichkeit, die aus meiner Sicht wichtig ist und die Sie ja jetzt auch so ein bisschen zum Standard erklärt haben, dass die in vielen Fällen eben nicht mehr greift. Und in der Tat kann man darüber diskutieren, trifft es denn nur gut Integrierte oder trifft es gar keine gut Integrierten? Ich glaube, dass wir mit dieser Pauschalisierung nicht weiterkommen. Natürlich sind da auch Straftäter dabei, aber wenn wir immer an die denken und die Regeln für sie machen, dann treffen wir eben auch viele andere. Und das wollte ich ansprechen. Ich glaube, es spricht grundsätzlich nichts dagegen, nach einem rechtsstaatlichen Verfahren die Entscheidung dann auch umzusetzen. Aber wir sollten uns hüten, den Axt an dieses rechtsstaatliche Verfahren anzusetzen, weil wir dann eben vielleicht einfacher Menschen zurückschieben können, sondern wir sollten lieber, wenn wir wirklich Humanität und Ordnung wollen, dann dafür sorgen, dass wir nicht mit Regeln, die kaum umsetzbar sind, eher ja, Chaos und eine Beschneidung von Menschenrechten schaffen am Ende.
2: Sagt Erik Marquardt, Europaabgeordneter und Mitglied im Innenausschuss des Europaparlaments. Mehr als jeder Vierte würde die AfD wählen, wenn am kommenden Sonntag Bundestagswahl wäre. In den Umfragen liegt die Partei aktuell irgendwo zwischen 25% und 29% und damit vor allen anderen Parteien. Bei der Landtagswahl in Rheinland-Pfalz, da hatte die AfD immerhin 19,5% der Stimmen bekommen. Mit 24 der 105 Sitze ist sie jetzt im Landtag in Mainz vertreten. Heute haben die Landtagsabgeordneten die Vorsitzenden für die Fachausschüsse gewählt. 14 Posten waren zu vergeben. Für 3 davon hatte die AfD das Vorschlagsrecht. Allerdings hatten die anderen Parteien schon vorher klargestellt, sie werden nicht für einen AfD-Ausschussvorsitzenden stimmen. Darüber spreche ich mit der Trierer Politikwissenschaftlerin Claudia Rizzi. Frau Rizzi, wie demokratisch ist es, wenn eine Oppositionspartei mit 24 Abgeordneten keinen Ausschussvorsitzenden stellen kann?
14: Ja, demokratisch ist ja zunächst einmal die Wahl der jeweiligen Vorsitzenden. Das ist der demokratische, der Wahlakt, der hier vollzogen wird. Und wenn da keine Mehrheit generiert werden kann, dann ist eine Person nicht gewählt. Also insofern demokratisch ist das Verfahren durchaus. Es gibt natürlich üblicherweise einen gewissen Konsens, dass starke Fraktionen auch diese Positionen besetzen dürfen. Aber der Konsens ist nicht zwingend.
2: Das Bundesverfassungsgericht hat ja auch schon klargestellt, dass die AfD keinen Rechtsanspruch auf solche Ausschussvorsitzposten hat. Da ging es um Posten im Bundestag. Trotzdem gibt es Landesparlamente, in denen die anderen Parteien für AfD-Ausschussvorsitzende gestimmt haben, zum Beispiel in Hessen. Wie sind da die Erfahrungen?
14: Ja, das kommt immer ein bisschen drauf an, wie die AfD sich in dem Moment positioniert, welche Kandidatinnen und Kandidaten das sind. Insgesamt tritt die AfD in den Landesparlamenten als sehr provokativ auf. Sie versucht wirklich Kontra zu geben, die anderen Parteien vorzuführen. Und insgesamt ist es schon so, dass man sagen kann, dass das schwierig sich verträgt mit repräsentativen Aufgaben, wie es die Ausschussvorsitzenden nun mal überwiegend erfüllen.
2: CDU und SPD haben sich bisher ziemlich zurückhaltend zu ihren Gründen geäußert. SPD-Fraktionschef Schweizer spricht einfach nur von Überzeugung. Ist das eine hinreichende Begründung?
14: Das ist natürlich mal eine Stoßrichtung, die er da angibt. Ich glaube, man könnte das auch ausführen. Das ist eine Partei, die vom Verfassungsschutz beobachtet wird, die unter Rechtsextremismusverdacht steht und die insofern nicht sicher auf dem Boden der Verfassung steht. Und das gilt eben gerade in Rheinland-Pfalz auch für viele der Kandidaten, die hier in Frage kommen. Das ist nicht eine Frage von Meinung oder unterschiedlichen Perspektiven auf bestimmte Sachfragen, sondern hier geht es um unsere Verfassung. Und damit ist das schon sehr zentral für das Funktionieren der Demokratie in Rheinland-Pfalz.
2: So haben es auch die Grünen begründet. Die AfD ist aber trotzdem inzwischen in den Umfragen stärkste Kraft, auch dank ihrer Fundamentalopposition in vielen Bereichen wahrscheinlich. Wenn AfD-Abgeordnete Ausschusssitzungen leiten müssten, könnten die Wähler dann nicht besser beurteilen, wie AfD-Politik in der Praxis aussieht?
14: Nun, auch Ausschusssitzungen sind typischerweise ja nicht im Mittelpunkt des öffentlichen Interesses. Die allermeisten von uns nehmen die überhaupt nicht wahr. Insofern nein, also das könnte man jetzt vielleicht so ein bisschen als Hoffnung ansehen, wenn man der AfD das Zugeständnis dieser Posten machen würde. Aber insgesamt ist das eine Hoffnung, die unrealistisch erscheint. Insofern darauf würde ich nicht setzen.
2: Also das ist ja dieses Stichwort Entzauberung, denn bisher haben sich ja alle anderen Strategien, Stichwort Brandmauer, zumindest was den Rückhalt der AfD in den Umfragen angeht, nicht bewährt.
14: Ja, Entzauberung ist natürlich eine der Reaktionsstrategien, die demokratische Akteure mit Blick auf das Handeln der AfD anwenden können. Eine andere ist aber auch wirklich, dass die Parteien der Mitte wieder näher an die Bürgerinnen und Bürger ranrücken müssen, dass sie deutlich machen müssen, wir verstehen, was eure Alltagsprobleme sind, wir verstehen, was eure politischen Erwartungen sind und wir geben unser Bestes, das auch zu erfüllen. Also ich glaube, es ist so eine Doppelstrategie, die sich da eigentlich anbietet und da müssen eben auch die Parteien der Mitte jetzt besser werden.
2: Soweit Claudia Rizzi, Politikwissenschaftlerin an der Universität Trier. Und sie hat es gesagt, die Parteien sollen wieder näher an die Wähler heranrücken. Denn viele Menschen sind ja gerade unzufrieden mit der Politik, nicht nur die, die mit der AfD sympathisieren. Dafür gibt es konkrete Gründe, aber auch sowas wie ein diffuses Missempfinden. Bundeskanzler Friedrich Merz wünscht sich von den Deutschen mehr Optimismus und von der Politik weniger parteitaktisches Verhalten. Der Kanzler hatte am Morgen beim Ostdeutschen Wirtschaftsforum in Bad Saarow gesprochen und Hauptstadtkorrespondent Georg Schwarte hat ihm zugehört.
15: Ein Kanzler gibt den Mutmacher. Inmitten der größten Reformpläne für das Nachkriegsdeutschland hat Kanzler Merz die Deutschen mit Nachdruck zu mehr Optimismus und Hoffnung auf die Zukunft aufgerufen.
16: Es liegen sehr gute Jahre vor uns. Wenn wir jetzt gemeinsam daran arbeiten, statt gegeneinander zu arbeiten. Und das heißt, dass wir die sehr deutschen Reflexe des Schlechtredens, dass wir auch die parteipolitischen Spielchen hinter uns lassen müssen.
15: Ein klarer Appell auch an die schwarz-rote Koalition eines Kanzlers, der heute das Ostdeutsche Wirtschaftsforum in Bad Saarow als Bühne nutzte, um die Erwartungen der Deutschen, aber auch sein eigenes oft kritisiertes Erwartungsmanagement an anstehende Reformen neu zu justieren. Merz bat die Bevölkerung um Geduld und Vertrauen.
16: Und genauso das Hoffen auf einen großen Befreiungsschlag, auf den großen Tag, auf den großen Big Bang, der alle Probleme auf einmal löst, meine Damen und Herren, den wird es nicht geben.
15: Am 1. Juli will die Koalition im letzten Koalitionsausschuss vor der Sommerpause weitere Schritte in Sachen Renten- und Pflegereform beschließen. Außerdem möglicherweise Grundzüge für eine ab Januar 2027 geltende Steuerreform vorstellen. Die Vorstellungen von SPD und Union liegen derzeit noch weit auseinander. Merz trat gerade deshalb rufen nach einer neuen, möglicherweise einer von ihm geführten Minderheitsregierung entgegen. Die SPD sei und bleibe Partner.
16: Ich suche keinen anderen. Und ich habe auch keinen anderen. So, das ist die Konstellation in der politischen Mitte, die wir haben und mit der wir eine tragfähige Regierung bilden konnten. Wir haben 12 Stimmen Mehrheit im Deutschen Bundestag. Eine andere Konstellation gibt es nicht.
15: Erneut schloss der Kanzler vor dem Ostdeutschen Wirtschaftsforum dabei explizit jede künftige Zusammenarbeit mit der AfD aus. Die stehe für Nationalismus und längst überwundene Zeiten, sagte Merz.
16: Mit Adenauer haben wir in Deutschland die Zeiten des Nationalismus hinter uns gelassen. Und ich führe die Bundesrepublik Deutschland und auch meine Partei nicht hinter die Zeit von Adenauer zurück.
15: Die Deutschen hätten leider die Tendenz, das Glas stets halb leer zu sehen, während der Ruf Deutschlands im Ausland auch bei vielen Investoren sehr viel besser sei als im eigenen Land.
16: Ich wünsche mir einfach, dass wir so ein bisschen mehr Grundoptimismus und ein bisschen mehr positive Stimmung haben im Blick auf die Zukunft.
15: Heinrich Heine, der deutsche Dichter, schrieb einst, denke ich an Deutschland in der Nacht, dann bin ich um den Schlaf gebracht. Kanzler Merz sollte abschließend für sich beantworten, was ihm einfalle, wenn er an dieses Deutschland in der Nacht denkt.
16: Dann steigt meine Zuversicht, weil ich erstens gut schlafe. Wirklich, das habe ich von meiner Mutter geerbt. Ich schlafe wirklich gut und ich wache morgens auf, stehe auf und gehe richtig gerne an die Arbeit.
2: Und nicht nur der Kanzler kann in der Regel ruhig schlafen. Wir alle hier in Deutschland müssen nachts zumindest keine Angst vor Bombenangriffen haben. In der Ukraine dagegen vergeht kaum eine Nacht ohne Sirenen und Einschläge. Und in der vergangenen war es wieder besonders schlimm. Das russische Militär hat unter anderem die Hauptstadt Kiew und außerdem Dnipro ins Visier genommen. Es gab wieder viele Todesopfer. Wie viele genau, ist noch unklar. Aus Kiew berichtet unser Korrespondent Florian Kellermann.
17: Nach ukrainischen Angaben setzte Russland 73 Raketen und 656 Langstreckendrohnen ein. In der ukrainischen Hauptstadt wurden mehrere medizinische Einrichtungen schwer beschädigt, darunter eine Poliklinik, die knapp 20.000 Patienten betreut. Am Morgen lag eine dicke Rauchwolke über Teilen von Kiew. Bürgermeister Vitali Klitschko meldete sich mit Videos von Orten, wo Zerstörungen zu sehen sind. Ich bin hier gerade im Stadtteil Podil. Beschädigte Gebäude, verletzte Menschen. Wo Wohnhäuser beschädigt sind, haben wir mobile Hilfspunkte eingerichtet. Alle Dienste arbeiten daran, die Folgen der Angriffe zu beseitigen. Die Angriffe machten wieder einmal deutlich, dass die ukrainische Flugverteidigung mit der großen Anzahl an Raketen und Drohnen nicht fertig wird. Das gilt besonders für ballistische Raketen, die hoch aufsteigen, um dann mit großer Geschwindigkeit auf ihr Ziel herabzustürzen. Der Sprecher der ukrainischen Luftstreitkräfte, Juri Ignat. Bei den Marschflugkörpern haben wir nur 3 Treffer. Bei den ballistischen Raketen sieht es etwas schlechter aus. Mit ihnen hat Russland auch andere Regionen als Kiew angegriffen. 30 von ihnen haben getroffen. 11 haben wir abgefangen. Bisher hat sich in der Ukraine nur das US-System Patriot als fähig erwiesen, ballistische Raketen abzufangen. Aber die Ukraine verfügt über zu wenige Patriot-Systeme, um das ganze Land zu schützen. Experten gehen davon aus, dass vor allem die Raketen, die auf das relativ gut geschützte Kiew zielten, abgefangen wurden. Juri Ignat. Trotzdem bleibt die Hauptstadt das vorrangige Ziel der Angriffe. Darauf haben wir in den vergangenen Tagen wiederholt hingewiesen, damit die Menschen auf Luftalarm unbedingt reagieren. Die Kiewer haben das auch getan, wie die Nachrichten in sozialen Netzwerken zeigen. Viele waren in Schutzräumen. Die Ukraine hat nicht nur zu wenige Patriot-Systeme. Sie kann auch nicht so viele Patriot-Raketen kaufen, wie sie gerne möchte. Russland griff in der Nacht auch, wie im Winter, die Strominfrastruktur an. 140 Haushalte in Kiew hatten zeitweise keinen Strom.
2: Angriffs- und Abwehrdrohnen im russischen Angriffskrieg gegen die Ukraine sind sie täglich im Einsatz. Dass auch die Bundeswehr solche Waffen braucht, ist inzwischen zumindest bei Verteidigungsexperten Konsens. In Heilbronn geht die Konferenz Tech heute zu Ende. 3 Tage lang haben dort Experten unter anderem darüber diskutiert, wie Europa digital unabhängiger und wettbewerbsfähiger werden kann, auch bei der Verteidigung. Mein Kollege Raphael Moos hat die Konferenz mitverfolgt, Stichwort Drohnen und Robotik. Wo muss die Bundeswehr da aufholen?
18: Also die Bundeswehr hat schon seit längerer Zeit Drohnen, größere. Jetzt wurden auch kleinere Systeme angeschafft, also umgangssprachlich Kamikaze-Drohnen, die über dem Luftraum kreisen und autonom zuschlagen. Das wird zurzeit in die Truppe implementiert. Aber gerade bei der Drohnenabwehr wird es noch eine Zeit lang dauern, bis man effizient verteidigungsfähig ist. Sprich, nicht mit teuren Patriots billige 100-Euro-Drohnen abfangen muss. Und das wird noch ein bisschen dauern.
2: Wenn ich mir das Programm der Konferenz anschaue, dann spielt auch der Weltraum für die Bundeswehr eine große Rolle. Warum ist das so und wie weit sind wir da?
18: Es gibt seit 2021 ein Weltraumkommando der Bundeswehr, das sich speziell mit dem All beschäftigt. Denn Drohnen, KI, Aufklärung und all das, das nützt nichts, wenn die Kommunikation über den Weltraum nicht funktioniert. Auch hier muss die Bundeswehr unabhängiger werden, sagt Vanessa Voß von der Uni der Bundeswehr in München.
19: Bislang beobachten wir viel und sehen, was im Weltraum passiert. Aber um auch wirklich agieren zu können, müssen wir auch eigene Fähigkeiten haben. Also wir müssen eigene Satelliten haben, wir müssen offensive Fähigkeiten besitzen, wir müssen über Startkapazitäten nachdenken, wir brauchen Trägersysteme. Also da wird auch hier in Süddeutschland geforscht und da muss man schon über Jahre hinweg planen, um eben diese Startfähigkeiten auch nutzen zu können, weil da ist es eben nicht so wie am Flughafen in Stuttgart, dass ich alle paar Minuten Flieger erwischen kann, sondern es gibt sehr begrenzte Kapazitäten und diese dann zu nutzen und uns strategisch unabhängiger zu machen, das ist definitiv wichtig.
2: Jetzt waren auf der Tech ja auch viele Entscheider aus den DAX-Unternehmen, aber auch kleinere Player. Was hat die Bundeswehr denen mitgegeben?
18: Ich würde sagen, dass sie die neuen Realitäten in der Welt akzeptieren und sich darauf einstellen. Im Bereich der IT und Infrastruktur sehen wir die hybride Kriegsführung ja schon. Auch Deutschland ist Ziel von Angriffen. Deshalb mahnt die Bundeswehr, dass sich die Unternehmen einen konkreten Plan ausarbeiten, wie sie im Ernstfall handlungsfähig bleiben, dass sie zum Beispiel Redundanzen schaffen.
2: In Baden-Württemberg treibt viele die Sorge über die schwächelnde Autoindustrie um. Eine Hoffnung ist ja, dass in der Rüstung Arbeitsplätze aufgefangen werden könnten. Was gab es da auf der Tech für Aussagen dazu?
18: Wie das in den Bereichen Produktion und Logistik ist, weiß ich nicht, aber es gibt auf jeden Fall Know-how, was aus der Autoindustrie in die Rüstung fließt. Was die Autobauer gut können, ist komplexe Entwicklungen und Rechenoperationen aus großen Rechenzentren mit einer begrenzten Anzahl an Chips und Speichern im Auto nutzbar zu machen. Aber, sagt Jan Becker von Apex AI,
20: ein Teil der Kompetenzen, die die Automobilindustrie entwickelt hat, sind auch in der Militärtechnik wichtig. Letztendlich sind die Computer, die in einem autonomen Panzer oder in einem autonomen Bodenroboter fahren, letztendlich die gleichen. Da sind CPUs und GPUs drin und Speicher und die rechnen zum Beispiel für ein autonomes Fahrzeug. Aber dafür brauche ich natürlich nicht 10.000 oder 100.000 Ingenieure, sondern eigentlich nur wenige gute, die das dann entsprechend implementieren. Das heißt, es wird da schon ein Shift stattfinden von Arbeitsplätzen in der Automobilindustrie zu Arbeitsplätzen in der Verteidigungsindustrie. Aber nicht, also ich sehe das nicht in der Größenordnung von Hunderttausenden, sondern so ein paar Tausend.
2: Und trotzdem, sagen Sie, war diese Tech in Heilbronn auch eine Mutmacherkonferenz. Warum?
18: Ich denke, dass wir viele Entwicklungen und Reformen verschlafen haben. Das ist keine neue Erkenntnis. Entscheidend ist, dass man sich vernetzt und gemeinsam versucht aufzuholen. Die Stärken, die Deutschland und Europa haben, in die Waagschale wirft. Duale Ausbildung, Spitzenforschung und so weiter. Und da haben wir Beispiele gesehen auf der Tech, wie sowas gelingen kann. Zum Beispiel Legora, ein KI-Startup aus Schweden, die gerade international die Arbeit von Anwaltskanzleien umkrempeln. Da übernimmt die KI ganz viel Recherchearbeit und andere Dinge. Oder der Gastgeber Schwarz Digits, der für über 10 Milliarden Euro ein Rechenzentrum baut, eine europäische Cloud-Lösung anbietet. Aus solchen Konferenzen, da geht's ja auch einfach wirklich ums Vernetzen. Wer macht was und können wir da gemeinsame Sachen machen? Und ja, das geht und das ist das Signal von Heilbronn.
2: Informationen waren das von meinem Kollegen Raphael Moos. Vor 4 Wochen ist der sogenannte Tankrabatt eingeführt worden. Die Steuern auf Diesel und Benzin wurden befristet gesenkt. Kraftstoffe sollten dadurch etwa 17 Cent günstiger werden. In den ersten Tagen hatte das schon mal nicht geklappt. Mittlerweile ist Halbzeit. Jutta Kaiser aus der SWR Wirtschaftsredaktion. Wie fällt die Bilanz für den ersten Monat mit Tankrabatt aus?
0: Ja, dazu gibt es mehrere Auswertungen. Fangen wir mal mit der des ADAC an. Der Autoclub hat sich die bundesweiten Durchschnittspreise für Sprit im Mai angeschaut. Ein Liter Super E10 kostete demnach rund 1,98 Euro. Das waren 13 Cent weniger als noch im April. Und bei Diesel war der Unterschied noch größer. Der Liter kostete im Mai im Schnitt 1,99 Euro und damit 27 Cent weniger als im April. Jetzt ist die Frage, wie viel davon geht tatsächlich auf den Tankrabatt zurück? Denn auch der Rohölpreis war zwischendurch gesunken. Aber zu dieser Frage gibt es auch Berechnungen, sowohl von der Monopolkommission als auch vom IFO-Institut für Wirtschaftsforschung. Es gibt dort Expertenteams, die schauen sich jeden Tag an, wie sich die Preisdifferenz zwischen Deutschland und den Ländern Frankreich und Großbritannien, dort ja ohne Tankrabatt, verändert. Und da ist das Ergebnis, die Steuersenkung um 17 Cent wird mittlerweile vollständig weitergegeben. In der vergangenen Woche waren die Benzinpreise sogar noch niedriger als das Niveau, was man hätte erwarten können.
2: Ist das jetzt also eine Bestätigung dafür, dass diese Steuersenkung der richtige Schritt war?
0: Naja, das kommt wie immer drauf an, wen man fragt. Pendlerinnen und Pendler, die dürften sich darüber freuen. Andererseits ist der Tankrabatt besonders unter Ökonomen immer noch sehr umstritten. Er kommt ja auch Menschen zugute, die besonders große Autos mit hohem Spritverbrauch fahren und die eben einen Rabatt finanziell gar nicht nötig hätten. Abgesehen davon geht die Signalwirkung von hohen Preisen verloren, denn dann ist ja eigentlich Sparen angesagt, in dem Fall Kraftstoff sparen. Und jetzt, wo der Sprit künstlich günstiger gemacht wurde, ist dieser Anreiz für die Menschen, das Auto einfach öfter mal stehen zu lassen, einfach nicht mehr so groß. Mal ganz abgesehen von den rund 1,6 Milliarden Euro Steuergeld, die für den Tankrabatt draufgehen, während woanders überall das Geld fehlt.
2: 4 Wochen gibt es den Tankrabatt noch. Wie wird es mit den Spritpreisen weitergehen?
0: Momentan sind die Preise ja vergleichsweise niedrig. Wie lange das anhält, ist schwer zu sagen. Wichtiger Einflussfaktor ist nach wie vor die Krise rund um den Iran. Da gibt es ja ständiges Hin und Her. In jedem Fall werden die Spritpreise spätestens am 1. Juli wieder deutlich hochgehen, wenn der Tankrabatt endet.
2: Danke an Jutta Kaiser aus der SWR Wirtschaftsredaktion.
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10: Um 13.30 Uhr mit Mareike Köhler. Die EU empfiehlt Deutschland und 8 weiteren Ländern, ihre Kontrollen an den Binnengrenzen des Schengen-Raums zu beenden. Die Kommission erklärte, durch das bevorstehende Inkrafttreten des Asylpakts verringere sich die Notwendigkeit von Binnenkontrollen. Außerdem gäbe es wirksamere Möglichkeiten, etwa selektive Polizeikontrollen. Grenzkontrollen seien zwar grundsätzlich mit europäischem Recht vereinbar, müssten aber eine vorübergehende Ausnahme bleiben. Die Bundesregierung hatte die Kontrollen an den deutschen Grenzen zuletzt bis Mitte September verlängert. Das UN-Flüchtlingshilfswerk sieht in den von der EU geplanten Abschiebezentren in Drittstaaten kein Problem, wenn Menschenrechte eingehalten werden. Das sagte ein Sprecher zu der Einigung zwischen Unterhändlern des EU-Parlaments und der Mitgliedsländer auf sogenannte Return-Hubs außerhalb der EU. In die sollen abgelehnte Asylbewerber kommen, die nicht in ihre Herkunftsländer zurückgebracht werden können. Die Einrichtung solcher Zentren könne durchaus geprüft werden, so der UNHCR-Sprecher. Kritik kommt von Menschenrechtsorganisationen und Kirchenverbänden. Die Caritas zum Beispiel erklärte, die EU lagere damit ihre Verantwortlichkeiten aus. Das EU-Parlament und die EU-Staaten müssen dem Kompromiss noch formal zustimmen. Grüne und Linke werfen der Bundesregierung vor, sie unternehme nichts gegen Armut. Grünen-Fraktionschefin Hasselmann sprach von einem Armutszeugnis für die Regierung. Die Linke verlangt unter anderem einen Mindestlohn von 15 Euro pro Stunde und mehr Grundsicherung. Nach dem Armutsbericht des Paritätischen Gesamtverbands sind rund 13,3 Millionen Menschen in Deutschland von Armut betroffen. Laut Definition haben sie weniger als 60% des mittleren Einkommens in Deutschland zur Verfügung. Immer mehr Menschen wenden sich an die Antidiskriminierungsstelle des Bundes. Die Zahl stieg im vergangenen Jahr um rund 15% auf mehr als 13.000, sagte die Fachbeauftragte Attermann in Berlin. Am häufigsten seien Anfragen wegen rassistischer Diskriminierung gewesen. Es gehe um entsprechende Beleidigungen, Abwertungen oder Benachteiligungen, zum Beispiel am Arbeitsplatz. Das schade nicht nur den betroffenen Menschen, sondern auch der Wirtschaft und der Gesellschaft insgesamt, so Attermann. Im neu gewählten Landtag von Rheinland-Pfalz gibt es erstmals mehrere Ausschüsse ohne Vorsitzende. Das liegt daran, dass CDU, SPD und Grüne, wie angekündigt, Kandidaten der AfD nicht gewählt haben. Aus der Redaktion Landespolitik Gernot Ludwig.
11: Der AfD-Fraktion stehen aufgrund ihrer Größe drei Ausschussvorsitzende und drei Stellvertreter zu. CDU, SPD und Grüne hatten schon im Vorfeld mitgeteilt, dass sie AfD-Kandidaten nicht wählen werden. Begründung der SPD, eine Zusammenarbeit mit einer Partei, die demokratische Grundwerte in Frage stelle, komme nicht in Betracht. Die AfD kritisiert, es sei undemokratisch, Kandidaten allein wegen ihres Parteibuchs nicht zu wählen. Die AfD habe sich daran nicht beteiligt und die Kandidaten der anderen Parteien trotzdem gewählt. Die drei Ausschüsse ohne Vorsitzende werden nun für die kommenden 5 Jahre von den Stellvertretern geführt.
10: In der Koblenzer Innenstadt strömt weiter Gas aus einer beschädigten Leitung und in einigen Häusern ist der Strom ausgefallen. Das meldet die Polizei. Laut Feuerwehr war eine Gasleitung bei Bauarbeiten beschädigt worden. Beim Versuch, das Leck abzudichten, wurde eine Starkstromleitung getroffen. Die Reparaturarbeiten werden laut Feuerwehr bis zum Nachmittag dauern. Der Kölner Dom kostet ab Juli 12 Euro Eintritt für Touristen. Das hat das Domkapitel mitgeteilt. Mit der Gebühr sollen Pflege, Schutz und Betrieb der Kathedrale sichergestellt werden. Wer zum Gottesdienst kommen oder beten wolle, könne das weiter kostenlos in bestimmten Bereichen. Jedes Jahr besuchen etwa 6 Millionen Menschen den Kölner Dom. In Deutschland sind die meisten Kirchen frei zugänglich. Eine Ausnahme ist etwa der Berliner Dom. Ein Besichtigungsticket für die evangelische Kirche kostet 15 Euro. SWR Nachrichten, Redaktion Petra Muhr und Ramin Mowassagian.
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2: Am Nachmittag überqueren uns von West nach Ost Regengüsse und Gewitter. Am längsten trocken bleibt es in Ost-Württemberg. Regional regnet es kräftig. Bei Gewittern sind Sturmböen möglich. Die Temperaturen liegen zwischen 19 Grad in der westlichen Eifel und 26 Grad an Main und Tauber. In der Nacht lassen die Schauer allmählich nach. Tiefstwerte 14 bis 8 Grad. Morgen wechselhaft und windig mit Wolken, etwas Sonne und örtlichen Schauern. Höchstwerte 16 bis 23 Grad. Im Laufe des Donnerstags wieder Regen und starker Wind. Auch am Freitag unbeständiges Schauerwetter.
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1: Mit Stefan Eich. Guten Tag. Ich habe wirklich genug Geld, ich brauche nicht mehr. Den Satz hört man nicht allzu oft. Auch Menschen, die sehr gut verdienen, haben stets noch Ideen, was sie sich mit einem noch höheren Einkommen denn gönnen würden. Auf der anderen Seite gibt es immer mehr Menschen, für die selbst Dinge wie Eis essen gehen, ein Kinobesuch, ein Busticket und im schlimmsten Fall auch neue Kleidung unerreichbarer Luxus sind. Es gibt immer mehr arme Menschen im eigentlich reichen Deutschland. Das steht im aktuellen Armutsbericht des Sozialverbands Paritätischer Gesamtverband. Ein Sechstel der Bevölkerung sei arm. Diese Menschen hätten jeweils monatlich weniger als 1.445 Euro zur Verfügung. Darin eingerechnet sind noch keine Miet- und Lebenshaltungskosten, sagt der Hauptgeschäftsführer des Verbandes Joachim Rock im Deutschlandfunk und er fordert:
5: Wir brauchen eine Politik für gleichwertigere Lebensverhältnisse in Deutschland. Das heißt, jetzt an Punkten wie dem öffentlichen Personennahverkehr zu sparen, das wäre verheerend. Und es sind auch große Einsparungen im Wohngeld im Gespräch. Wir dürfen den Unterhaltsvorschuss für Alleinerziehende nicht streichen. Wir dürfen das Wohngeld nicht so wie geplant reduzieren. Das sind wichtige Punkte.
1: Reichtum und Armut sind in Deutschland ungleich verteilt. Unsere SWR-Reporter Thorsten Hansel und Christoph Kühn erklären jetzt, wie es im Südwesten aussieht. In Baden-Württemberg war in Anführungszeichen nur jeder achte Mensch arm. Eine Quote von 13%. Damit liegt das Land auf dem zweitbesten Platz der Bundesländer.
21: Nur Bayern hat eine niedrigere Quote. Innerhalb Baden-Württembergs gibt es erhebliche regionale Unterschiede. Die Region Karlsruhe verzeichnet mit 14,9% die höchste Armutsquote. Deutlich niedriger sind die Werte in den Regionen Stuttgart und Tübingen. Laut dem aktuellen Bericht sind weiter Alleinerziehende sowie alleinlebende Personen die am stärksten von Armut betroffenen Haushaltsgruppen.
22: Auch in Rheinland-Pfalz hat die Armut zugenommen. Zwar liege das Land mit einer Armutsquote von 15,9% der Bevölkerung noch leicht unter dem Bundesdurchschnitt. Von Entwarnung könne aber keine Rede sein, denn die Quote sei innerhalb von 2 Jahren deutlich gestiegen. Besonders betroffen von Armut sei die Region Trier, die weit über dem Bundesdurchschnitt liege.
1: Noch etwas, das sehr direkt Geldbeutel und Konto betrifft, das Tanken. Dass wegen des Kriegs von USA und Israel gegen den Iran die Öltanker nicht mehr durch die wichtige Meerenge von Hormus fahren können, hat die Preise für Benzin und Diesel explodieren lassen. Die Bundesregierung hat gegengesteuert, unter anderem mit einer Steuersenkung auf Sprit, 1,6 Milliarden Euro teuer und befristet bis Ende des Monats. Heute ist Halbzeit beim Tankrabatt und hier in SWR aktuell hat Birgit Prima, Chefin von Auto, Motor und Sport, diese Zwischenbilanz gezogen. Es sei sehr viel Entlastung bei den Verbrauchern angekommen, aber nicht bei allen gleich.
23: Es hilft besonders Menschen, die groß und starke Autos fahren, die viel verbrauchen. Es hilft nicht unbedingt den sozial Schwachen. Das heißt, das ist so ein Gießkannenprinzip. Ich glaube, diese 1,6 Milliarden Euro hätte man an anderen Stellen besser einsetzen können. Wir kämpfen ja in Deutschland ganz generell mit sehr hohen Energiekosten. Wir kämpfen ja mit einem hohen Steuer- und Abgabeanteil ganz generell auf Benzin und Diesel. Der liegt bei 60%, beim Diesel bei rund 50%. Das unterscheidet uns von anderen Ländern. Da hätte man ganz generell einen Hebel ansetzen können, der dann für alle Verbraucher was bringt. Schauen wir auch auf Energiekosten für die Unternehmen, für diejenigen, die auch Elektroautos fahren. Die sind in Deutschland viel zu hoch. Da müssen wir ansetzen.
1: Die Sommerferien gehen in Deutschland zu früh los. Das findet zumindest der Philologenverband. Als Beispiel nennen die Lehrervertreter in diesem Jahr Hessen, Rheinland-Pfalz und das Saarland. Hier beginnen die Sommerferien noch in diesem Monat. Günter Laubes fasst die Gründe für die Kritik zusammen.
24: Das versetzt dem Verband zufolge Lehrer und Schüler unnötig in Stress. Grund sind die Abiturprüfungen. Denn wenn die Sommerferien vor dem 1. Juli-Wochenende starten, dann werde das Prüfungszeitfenster verkürzt. Prüfungen und Korrekturen müssen nämlich vor Ferienbeginn abgeschlossen sein, einschließlich möglicher Nachprüfungen. Die Termine für die großen Ferien liegen im Extremfall zwischen Mitte Juni und Mitte September. Ausnahme sind Bayern und Baden-Württemberg, die immer den August und den halben September frei haben.
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1: Mit einem illegalen E-Scooter, der bis zu 70 Kilometer pro Stunde schnell fahren konnte, ist ein 14-Jähriger in Speyer verunglückt. Einzelheiten von SWR-Reporterin Birgit Baltes.
25: Der Teenager war am Sonntagabend mit seinem E-Scooter auf einem Radweg am Speyerer Stadtrand in Richtung Waldsee unterwegs. An einer Bushaltestelle musste er dann scharf bremsen, um mehreren Menschen auszuweichen. Dabei verlor der 14-Jährige die Kontrolle über den Scooter, prallte gegen einen Stromkasten und stürzte. Weil er sehr schwer verletzt war, wurde ein Rettungshubschrauber gerufen. Der Pilot streifte aber beim Landeversuch ein Werbeschild an einer Hauswand und das wurde dadurch auf ein geparktes Auto geschleudert. Ein Notarzt hat den Teenager dann erstmal vor Ort versorgt, bevor er in eine Klinik kam.
1: In Zweibrücken nimmt das neue Amazon-Logistikzentrum immer mehr Form an. Es soll der Region 1000 neue Jobs bringen. Mehr als 100 Menschen sind schon eingestellt worden. Informationen von SWR-Reporterin Alexandra Dietz.
26: Das Unternehmen plant in Zweibrücken einen der modernsten Standorte, sagt eine Unternehmenssprecherin. Aktuell werden noch Bodenplatten und Kabel verlegt und die neuen Stockwerke ausgebaut. Das Erdgeschoss ist aber schon so weit, dass nach und nach die technischen Anlagen aufgestellt werden können. Unter anderem müssen Stahlstützen für die Förderanlagen aufgestellt werden. Das neue Logistikzentrum bringt in der Westpfalz etwa 1000 neue Jobs. Gesucht werden beispielsweise Logistikexperten, Fachpersonal für Arbeitssicherheit, Versandmitarbeiter, aber auch Führungskräfte. Dafür hat das Unternehmen in der Zweibrücker Innenstadt extra auch ein Personalbüro eröffnet.
1: Falsche Polizisten haben einer 88-jährigen Frau in Bad Schönborn aus der Wohnung Gold geraubt. Laut Polizei ist die Beute mindestens 100.000 Euro wert. Aus dem SWR-Studio Karlsruhe, Rebecca Plies.
4: Zwei unbekannte Männer hatten laut Polizei die Seniorin am Sonntag kontaktiert und sich als Polizisten ausgegeben. Der Vorwand, sie wollten die 88-Jährige vor einem vermeintlichen Einbrecher warnen. Ein Polizist werde die Dame besuchen und ihre Wertgegenstände fotografieren, um einen potenziellen Diebstahl zu verhindern. Vor Ort in Bad Schönborn forderte der Mann die Seniorin auf, sich in ihr Schlafzimmer zu begeben und schlug ihr offenbar ins Gesicht. Anschließend flüchtete er. Laut Polizei nahm er Gold im niedrigen sechsstelligen Bereich mit.
1: In Mainz ist bei Bauarbeiten ein mittelalterlicher Friedhof entdeckt worden. Archäologen sichern und dokumentieren dort unter anderem Skelette und Mauerreste. In einem Grab seien außerdem Beigaben gefunden worden, sagt Simon Mensing von der Landesarchäologie.
6: Eine schöne Gürtelschnalle aus Buntmetall mit einem Sachs, einem frühmittelalterlichen kurzen Hiebschwert. Aber auch die sonstigen Bestattungen, die jetzt keine Beigaben dabei hatten, geben uns mittlerweile dank naturwissenschaftlicher Methoden Auskunft über Alter, Ernährungsweise, aber auch Krankheiten der damaligen Bevölkerung.
1: Wenn die archäologischen Arbeiten abgeschlossen sind, soll auf dem Gelände ein Mehrfamilienhaus gebaut werden. Mit der Brille in die Zelle. Der Dienst im Knast als Videospiel. Ganz so weit geht die JVA im rheinland-pfälzischen Wittlich nicht, aber es hat schon was damit zu tun. Um neue Mitarbeiter für den Justizvollzugsdienst zu gewinnen, setzt die Gefängnisleitung in einem Pilotprojekt auf virtuelle Realität. Mit einer VR-Brille könnten Interessierte einen Haftraum digital betreten und sogar durchsuchen, heißt es. SWR-Reporterin Verena Hafner berichtet.
7: Ziel des Projekts ist es, den Alltag und die Sicherheitsanforderungen im Justizvollzug realistisch zu vermitteln. Eingesetzt werden soll die Anwendung vor allem auf Berufs- und Ausbildungsmessen, um junge Menschen für die Arbeit bei der JVA zu begeistern. Die JVA Wittlich versteht das Projekt als Pilotvorhaben für Justizvollzugsanstalten in ganz Deutschland. Begleitet wird es von der Universität Trier, die untersucht, wie die virtuelle Umgebung wahrgenommen wird und ob sie das Bild vom Beruf im Justizvollzug verändert.
8: Und dann war da noch
1: der Eintritt für den Dom. Bevor es in die Kirche geht, einmal bitte 12 Euro zahlen. So viel kostet ab Juli der Eintritt in den Kölner Dom für Erwachsene. Kinder zahlen gar nichts bis 13. Ab 14 sind Schülerinnen und Schüler mit 6 Euro dabei. Das gleiche gilt für Studenten und Auszubildende. Wer einen Gottesdienst besuchen will, beruhigt das Domkapitel, der kommt natürlich kostenlos rein. Das Geld, so die Verwalter der Megakirche, sei für die teuren Reparaturen des Doms gedacht. Mit den 12 Euro ist der Kölner Dom unter den berühmtesten Kirchen der Welt immer noch ein Schnäppchen. Die St. Paul's Cathedral in London nämlich verlangt von Touristen über 31 Euro. Die können dann allerdings auch in die Krypta und sie dürfen sich auf der berühmten Whispering Gallery in der Kuppel etwas über 34 Meter hinweg zuflüstern. In ein Eckchen des Wiener Stephansdoms darf man zwar kostenlos rein, für den Rest inklusive Katakomben und Türmen sind aber 29 Euro fällig. Die Sagrada Familia in Barcelona, die nimmt 26 Euro Eintritt. Hier ist das Geld allerdings dringend nötig, um die Kirche endlich mal fertig zu bauen. Wer Spitzenkirchen kostenlos besichtigen will, sollte nach Paris oder Rom fahren. Notre Dame und der Petersdom verlangen gar keinen Eintritt.
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2: Es ist 13.45 Uhr.
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9: Schönen guten Tag. Reisetag heute bei der Fußballnationalmannschaft. Von Frankfurt aus geht es nach Chicago, wo am Samstag der letzte WM-Test gegen den Co-Gastgeber USA auf dem Programm steht. Mit dabei in der Reisegruppe ist auch unser Reporter Thomas Kunze, der uns weitere Informationen zum Zeitplan der DFB-Auswahl verrät.
12: Ja, es ist noch eine lange Zeit. Das heißt erstmal, dass dieses Team 2 Wochen lang noch die Möglichkeit hat, sich an Temperaturen, Zeitverschiebung und Umgebung anzupassen. fassen, das ist schon mal gar nicht so schlecht. Witzig dürfte heute schon mal der Abflug in Frankfurt werden am Flughafen, denn dieser Flug mit der Nummer LH434, in dem wir auch alle sitzen, das ist tatsächlich ein ganz gewöhnlicher Linienflug. Ich bin also mal sehr gespannt, wie die Leute auf die businessfliegenden Kicker so reagieren werden. 13:30 wird's losgehen, gegen 15:30 Ortszeit ist dann die Landung in Chicago geplant. 9 Stunden wird der Vogel unterwegs sein über den Atlantik und dann geht's ins 5-Sterne Waldorf Astoria Hotel. Und ab übermorgen, da wird dann täglich trainiert bis zum finalen Test am 6. Juni. Und 2 Tage später, also am 8. Juni, bezieht die Mannschaft dann das offizielle Teamquartier in Winston-Salem in North Carolina. Dazwischen gibt es natürlich noch eine Handvoll Medienaktivitäten und das ein oder andere Team-Event. Auch die Familien werden nachreisen. Das ist schon geplant. Ja, und dann geht's rein in ein hoffentlich erfolgreiches WM-Turnier.
9: Und Thomas Kunze hat es erwähnt, es ist tatsächlich pünktlich um 13.30 Uhr losgegangen, trotz Gewitter über Frankfurt. Der Flieger in Richtung Chicago ist also unterwegs. Das erste Gruppenspiel der DFB-Elf dann am 14. Juni gegen Curaçao. Die weiteren Gruppengegner, die Elfenbeinküste und Ecuador. Bei den Frauen, da stehen noch 2 WM-Qualifikationsspiele auf dem Programm. Am Freitag in Köln gegen Norwegen und am kommenden Dienstag in Slowenien. Dann noch zum Tennis, zu den French Open nach Paris. Da spielt Alexander Zverev am Nachmittag gegen den Spanier Rafael Jodar um den Einzug ins Halbfinale.
13: Auf Alexander Zverev wartet die erste richtige Hürde. Bislang wurde er in Paris nicht wirklich gefordert. Jetzt aber kommt Rafael Jodar.
14: Der spielt eine super Sandplatzsaison, ist sehr schnell auf die Tour gekommen, hat super Resultate und spielt fantastisches Tennis.
13: Rafael Jodar ist gerade mal 19. Es ist seine erste Saison auf der Tour. Vor einem Jahr war der Mann aus Madrid noch die Nummer 707 der Welt. Jetzt steht er kurz vor den Top 20. Ein kometenhafter Aufstieg. Keiner hat in dieser Sandplatzsaison mehr Matches gewonnen als Jodar. Kein Zverev, kein Sinner. Aber anders als Zverev war Jodar in Paris lange auf dem Platz. Zuletzt 2

0: Vorschlag zugestimmt haben, die gegenseitigen Angriffe zu stoppen. Die internationalen Pressestimmen mit Ralf Hecht.
1: The Times aus Großbritannien schreibt: Der Iran hat erklärt, dass der Libanon Teil jedes Friedensabkommens sein muss. Er betrachtet die Hisbollah, auch wenn sie angeschlagen ist, nach wie vor als seine Speerspitze. Das Gebiet der Terrororganisation im Libanon dient als Vorposten gegen Israel. Trump hingegen hat den Libanon als separaten Konflikt bezeichnet. Ein Rückzug als Ergebnis von Verhandlungen könnte für Israel die klügere Entscheidung sein, allerdings nur, wenn die Hisbollah entmachtet und der Geld- und Waffenfluss aus Teheran gestoppt ist. Der Libanon ist kein Nebenschauplatz. Er muss der Ausgangspunkt für einen umfassenden Frieden im Nahen Osten sein. Auf die israelische Strategie des weiteren Vorrückens im Libanon blickt der Standard aus Österreich. Israels Ministerpräsident Netanyahu ist nicht wahnsinnig, aber ein zynischer Machtpolitiker. Was immer sein Kalkül ist, Israel bringt es keinen Frieden und dem Libanon wieder unermessliches Leid. Dass der Vormarsch auch die Verhandlungen zwischen den USA und dem Iran zum Stillstand bringt und so auch diesen Konflikt zu verlängern droht, ist ein Kollateralschaden, den Netanyahu wohl gern in Kauf nimmt. Das US-amerikanische Wall Street Journal kommentiert: Irans Regime sieht das als einen Krieg und es hat Trump seither an allen Fronten getestet. Wenn es auf US-Streitkräfte in der Meerenge oder im Golf feuert, versucht er dann weiter, die Waffenruhe zu retten? Wie sieht es bei stärkeren Angriffen auf Israel aus und wie bei der Behauptung, die Verhandlungen abzubrechen? In jedem Fall hat sich Trump bislang entschieden, eine Eskalation zu vermeiden und die Gespräche fortzusetzen. Solange er kein anderes Signal sendet, dürfte es schwierig werden, das Regime zur Einhaltung eines Abkommens zu bewegen. Ganz gleich, was es aktuell verspricht. Der Sydney Morning Herald aus Australien zieht Parallelen zweier akut herrschender Kriege. Die Kriege in der Ukraine und gegen den Iran unterscheiden sich in vielerlei Hinsicht, doch in ihrem Wesen sind sie miteinander verbunden. Nicht nur, weil beide völkerrechtswidrig sind, sondern weil beide Kriege der Selbstüberschätzung sind. Zu Beginn formulierten sowohl Russlands Präsident Putin als auch US-Präsident Trump Maximalforderungen. Stattdessen werden beide von deutlich kleineren Staaten gedemütigt. Ihre großen Visionen eines vernichtenden Sieges haben sich als Fantasie erwiesen. Tatsächlich befinden sie sich in einer Pattsituation. Weder Russland noch die USA scheinen in der Lage zu sein, zu gewinnen. Doch ebenso wenig scheinen sie einen Weg zu finden, sich aus dem Konflikt zu lösen. Experten unterscheiden gern verschiedene Formen nationaler Macht. Hard Power, Soft Power, Sharp Power oder Smart Power. Diese beiden Präsidenten liefern uns Fallstudien für Dump Power. Das waren Auszüge aus Kommentaren der internationalen Presse, zusammengestellt von Emily Seidel.
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3: Die Inflation im Euroraum ist im Mai voraussichtlich auf 3,2% gestiegen. Der Preisanstieg im Vergleich zum Vorjahresmonat lag damit 0,2% höher als noch im April, wie das EU-Statistikamt Eurostat in einer ersten Schätzung mitteilte. Aus Brüssel, Sarah Lopez.
4: Das ist der höchste Wert seit etwa 2,5 Jahren. Im April lag die Teuerungsrate noch bei 3%, Anfang des Jahres bei 1,7%. In Deutschland lag die Inflationsrate im Mai deutlich unter dem Euroraumdurchschnitt. Vergleichsweise hoch war sie dafür in Bulgarien, Litauen und Griechenland. Grund für die hohe Teuerungsrate im Euroraum sind vor allem die hohen Energiepreise. Die sind laut den Statistikern der Luxemburger Behörde innerhalb eines Jahres fast 11% teurer geworden. Wegen des Iran-Kriegs ist der Ölpreis zuletzt in die Höhe geschossen. Die Europäische Zentralbank hält eine Inflationsrate von 2% mittelfristig für ideal. Fachleute halten es für realistisch, dass die EZB den Leitzins bald erhöht, um der hohen Inflationsrate entgegenzuwirken.
3: Bahnfahrer wissen es nur zu gut. Dauerbaustellen, Umleitungen, lange Sanierungen. Auf der Schiene ist in Deutschland gerade viel los. Was die Kunden nervt, bedeutet aber für die Bahnindustrie, ihr Geschäft brummt. Anna Korwes.
5: Für die deutsche Bahnindustrie war 2025 erneut ein Rekordjahr. Ihrem Branchenverband zufolge haben die Unternehmen 15,6 Milliarden Euro

0: umgesetzt, so viel wie noch nie. Besonders stark wächst diesmal der Heimatmarkt, dank staatlicher Investitionen und großer Sanierungsprojekte. Vor allem bei der Infrastruktursparte zeigt sich das. 2025 wurden deutlich mehr neue Gleise, Weichen oder Signale verbaut als zuvor. Für dieses Jahr wird mit einer weiteren Steigerung gerechnet. Weniger dynamisch läuft dagegen das Geschäft mit neuen Zügen. Hier bleibt die Nachfrage hinter den Erwartungen zurück. Insgesamt aber haben sich die Auftragsbücher letztes Jahr kräftig gefüllt. Die Eingänge sind um 19% auf rund 22 Milliarden Euro gewachsen. Der Verband warnt allerdings, damit der Ausbau der Schieneninfrastruktur wirklich vorankomme, bräuchte die Industrie mehr Planungssicherheit und eine langfristig verlässliche Finanzierung. Der politische Wille sei zwar da, es fehle aber die Weitsicht, kritisierte Verbandspräsident Rodenbeck.
1: Immer mehr Unternehmen in Deutschland haben Probleme, genug Material für ihre Produktion zu bekommen. Das hat das Münchner IFO-Institut in einer Umfrage ermittelt. Einzelheiten hat Michael Herr aus unserer Wirtschaftsredaktion.
2: Rund jeder sechste Industriebetrieb berichtete im Mai von Lieferengpässen bei Waren, die für seine Produktion wichtig sind. Das Problem hat sich damit seit April weiter verschärft. Die Lieferketten bleiben angespannt, kommentiert man das Umfrageergebnis beim Münchner IFO-Institut. Betroffen seien vor allem Branchen, deren Vorprodukte viel Öl oder Energie benötigten. Dort würden die Folgen der weltpolitischen Spannungen besonders spürbar. Normalerweise erreicht rund ein Fünftel des weltweit verkauften Rohöls die Weltmärkte durch die Straße von Hormus. Wegen des Kriegs im Iran ist dieser Seeweg mittlerweile seit mehreren Monaten weitgehend für die Schifffahrt gesperrt. In Deutschland bekommt das vor allem die Chemieindustrie zu spüren. Hier berichtete fast ein Drittel der Betriebe von Materialengpässen. In der Elektroindustrie war es rund jedes vierte Unternehmen. Die Probleme, die den Betrieben dadurch entstehen, könnten bald noch größer werden. Beim IFO-Institut hält man es für möglich, dass Unternehmen wegen der Lieferengpässe bald die Produktion zurückfahren müssen.
1: Bundeskanzler Merz hat die Bedeutung der ostdeutschen Wirtschaft betont. Der Osten sei schon lange keine Aufholregion mehr, erklärte Merz auf dem Ostdeutschen Wirtschaftsforum in Bad Saarow. Von dort berichtet Martin Adam.
3: Ostdeutschland spiele eine Schlüsselrolle bei der Modernisierung des Landes. Die hohe Dichte an Universitätsstandorten, die Forschungslandschaft beispielsweise in Sachsen und Mecklenburg-Vorpommern, sei ein Standortvorteil. Auch bei der Entwicklung von Halbleiterelektronik und in der Wasserstoffentwicklung würden Unternehmen aus dem Osten schon jetzt eine Vorreiterrolle einnehmen, so Merz in Bad Saarow. Er sehe keinen Grund, an der, Zitat, Problemlösungskompetenz Deutschlands zu zweifeln. Es werde allerdings auch nicht einen Big Bang, einen großen Befreiungsschlag an nur einem Tag geben. Im Gegenteil, das Versprechen, alles im Handumdrehen zu verändern, könne die Situation eher deutlich verschlechtern, sagte Merz. Ohne die AfD namentlich zu nennen, auch im Hinblick auf die anstehenden Wahlen in Sachsen-Anhalt. Der Bundeskanzler grenzte sich erneut klar ab von Forderungen an die CDU, mit der AfD zusammenzuarbeiten. Die Partei wolle Deutschland in eine Zeit, Zitat, vor Adenauer zurückführen, das werde er nicht tun. Das Ostdeutsche Wirtschaftsforum findet unter dem Motto eine neue Unordnung, un in Klammern, bereits zum 11. Mal statt. Die Konferenz wird vom BDI, dem Bundesverband der deutschen Industrie, veranstaltet und versteht sich als Netzwerktreffen zwischen ostdeutschen Unternehmen und Verbänden und der Politik.
1: Nachdem die US-Börsen gestern zugelegt haben, greifen die Anleger auch am Frankfurter Aktienmarkt zu. Der Leitindex DAX steigt ein Dreiviertelprozent und steht bei 25.190 Punkten. Aus unserem Börsenstudio Detlef Landmesser.
4: Dass die Europäische Zentralbank angesichts der hohen Inflation bald den Leitzins erhöhen dürfte, scheint schon in den Kursen enthalten zu sein. Heute haben sich die Währungshüter auch grundsätzlich zum Euro geäußert. Die Gemeinschaftswährung habe ihre internationale Bedeutung verbessert, so die EZB. Insgesamt sei der globale Anteil des Euro gemessen an einer Reihe von Indikatoren auf rund 20% gestiegen. Klare Fortschritte gibt es auf dem internationalen Kapitalmarkt. Ausländische Schuldner nehmen immer mehr Kapital direkt in Euro auf. Der Anteil des Euro an den Devisenreserven der globalen Notenbanken verharrt dagegen weiter bei rund 20%. Der US-Dollar kommt dagegen noch auf immerhin 57%. Für die Euro-Staaten ist ein höheres Gewicht des Euro in Zeiten steigender Schuldenberge eminent wichtig. Werden Anleihen europäischer Schuldner stärker nachgefragt, sinken die Zinskosten für die Emittenten. Wenn außerdem mehr Handel über den Euro abläuft, ist Europa weniger abhängig von Wechselkursschwankungen und zudem besser gegen Sanktionen gefeit.
1: Und das war's für diese Stunde aus der Wirtschaftsredaktion. Die Zeit gleich 13.59 Uhr.
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6: Ach, ihr habt keine Kinder? Wer sich bewusst gegen Kinder entscheidet, muss sich oft erklären. Wer einen unerfüllten Kinderwunsch hat, und das sind 85% aller Kinderlosen, dem wird eher Mitleid entgegengebracht. Aber sich gegen Kinder oder Kinder zu entscheiden, das geht für viele gar nicht. Darum geht es unter anderem in der SWR aktuell Langstrecke. Außerdem um Schulsport, der von vielen geliebt, von vielen aber auch gehasst wird. Das nach den Nachrichten um 2.
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6: Am Nachmittag überqueren uns von West nach Ost Regengüsse und Gewitter. Regional regnet es kräftig. Bei Gewittern sind dann Sturmböen möglich. 19 Grad in der westlichen Eifel und 26 Grad an Main und Tauber werden erreicht. In der Nacht lassen die Schauer allmählich nach. Morgen dann wechselhaft und windig mit Wolken, etwas Sonne und örtlichen Schauern bei 16 bis 23 Grad.
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7: Um 14 Uhr mit Mareike Köhler. Die EU empfiehlt Deutschland und 8 weiteren Ländern, ihre Kontrollen an den Binnengrenzen des Schengen-Raums zu beenden. Die Kommission erklärte, durch das bevorstehende Inkrafttreten des Asylpakts verringere sich die Notwendigkeit von Binnenkontrollen. Aus Brüssel berichtet Thomas Speckhofen.
8: Außerdem verweist die Kommission auf nichtstationäre Kontrollmöglichkeiten sowie das neue digitale Ein- und Ausreisesystem, das seit Herbst vergangenen Jahres an den Außengrenzen des Schengen-Raums gilt. Zu den EU-Mitgliedern, die zurzeit Kontrollen an ihren Grenzen durchführen, gehören Deutschland und seine Nachbarn Dänemark, Niederlande, Frankreich und Österreich sowie auch die Schweiz, die kein EU-Mitglied ist. Die Bundesregierung hat die Kontrollen, zu denen sie nach EU-Recht berechtigt ist, zuletzt bis Mitte September verlängert. Nach Angaben der Grenzschutzagentur Frontex ist die Zahl der irregulären Grenzübertritte im ersten Drittel des laufenden Jahres um 40% zurückgegangen.
7: Das UN-Flüchtlingshilfswerk sieht in den von der EU geplanten Abschiebezentren in Drittstaaten kein Problem, wenn Menschenrechte eingehalten werden. Das sagte ein Sprecher zu der Einigung zwischen Unterhändlern des EU-Parlaments und der Mitgliedsländer auf sogenannte Return-Hubs außerhalb der EU. In die sollen abgelehnte Asylbewerber kommen, die nicht in ihre Herkunftsländer zurückgebracht werden können. Die Einrichtung solcher Zentren könne durchaus geprüft werden, so der UNHCR-Sprecher. Kritik kommt von Menschenrechtsorganisationen und Kirchenverbänden. Die Caritas zum Beispiel erklärte, die EU lagere damit ihre Verantwortlichkeiten aus. Das EU-Parlament und die EU-Staaten müssen dem Kompromiss noch formal zustimmen. Die scheidende Präsidentin der UNO-Generalversammlung, Baerbock, hat sich dafür ausgesprochen, die Vereinten Nationen zu reformieren. Die Grünen-Politikerin sagte, der Schritt sei angesichts der aktuellen Krisen und Kriege mehr als überfällig. Wer die Weltorganisation stärken wolle, dürfe das Feld nicht jenen überlassen, die die UNO abschaffen wollten. Unter US-Präsident Trump hatten sich die USA aus zahlreichen UN-Organisationen und Abkommen zurückgezogen. Die Vollversammlung entscheidet heute Nachmittag über Baerbocks Nachfolge im Amt. Der zyprische Spitzendiplomat Kakouris und der Außenminister von Bangladesch, Rahman, stehen zur Wahl. Der Chef des CDU-Arbeitnehmerflügels Radke hat seine Partei vor zu harten Reformen im Sozialbereich gewarnt. Der Nachrichtenagentur AFP hat er gesagt, viele Menschen kämen trotz großer Anstrengungen nicht über die Runden. Sprengstoff für den gesellschaftlichen Zusammenhalt. Grüne und Linke werfen der Bundesregierung vor, sie tue nichts gegen Armut im Land. Grünen-Fraktionschefin Hasselmann sprach von einem Armutszeugnis für die Regierung. Die Linke verlangt unter anderem einen Mindestlohn von 15 Euro pro Stunde und mehr Grundsicherung. Nach dem Armutsbericht des Paritätischen Gesamtverbands sind rund 13,3 Millionen Menschen in Deutschland von Armut betroffen. Nach Rheinland-Pfalz prüft auch Baden-Württemberg den Einsatz von Handyblitzern. Die Systeme erkennen mit künstlicher Intelligenz, ob Autofahrer ihr Handy nutzen. Rheinland-Pfalz hat diese Technologie im vergangenen Frühjahr eingeführt. Unfallforscher schätzen, dass etwa jeder 10. Unfall auf Handynutzung am Steuer zurückgeht. Handynutzung am Steuer kostet einen Punkt und 100 Euro. Bei Gefährdung oder Unfällen kann es teurer werden, dann drohen auch Fahrverbote. Der Kölner Dom kostet ab Juli 12 Euro Eintritt für Touristen. Das hat das Domkapitel mitgeteilt. Es gibt aber auch Ausnahmen. Aus Köln, Mathis Trapp.
9: Schülerinnen und Schüler bis 13 Jahre, Studierende und Auszubildende zahlen die Hälfte. Freien Eintritt haben Schwerbehinderte und ihre Begleitung. Außerdem wird der Eintritt an bestimmten Feiertagen für alle kostenlos sein. Auch der Besuch der Gottesdienste bleibt kostenlos. Wer beten oder eine Kerze anzünden will, hat ebenfalls freien Eintritt in den Dom und muss einen separaten Eingang am Gebetsbereich der Schmuckmadonna nutzen. Die Betreiber des Kölner Doms hoffen, dass sie mit dem Eintrittspreis von 12 Euro den Unterhalt und den Erhalt des Welterbes finanzieren können. Aktuell ist der Betrieb nicht kostendeckend. Der Unterhalt des Doms kostet täglich 44.000 Euro. Jährlich sind es 16 Millionen.
7: SWR Nachrichten, Redaktion Petra Muhr und Ramin Movasagian.
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10: Mit Christian Rönspieß. Guten Tag. Was fällt Ihnen spontan ein, wenn Sie an den Sportunterricht in Ihrer Schulzeit denken? War klasse? Hat Spaß gemacht? Oder eher, das fand ich immer schrecklich. Alle haben zugeschaut, wenn man bei einigen Übungen versagt hat, es einfach nicht hingekriegt hat. Zeitgemäßer Sportunterricht sollte alle Schülerinnen und Schüler mitnehmen. Die ohnehin sportlich sind und Spaß an Leistung haben, aber auch die, für die das Ziel ist, überhaupt Spaß an Bewegung zu entwickeln. Das erfordert differenzierten Unterricht und individuelle Förderung. Im Podcast Die Schule brennt spricht Bob Blume mit Sportlehrer Murat Şaşmaz. Er erklärt, warum Wertschätzung und die Fähigkeit der Lehrkraft zur Motivation die ersten Schritte zu mehr Bewegungsfreude sein können.
11: Motivation entsteht bei mir nicht durch Noten, sondern dass ich dem Kind das Gefühl gebe, okay, du kannst hier bei mir im Sportunterricht mithalten. Du kannst bei Herr Şaşmaz mitmachen, weil ich fühle mich hier sicher. Und dann traue ich mich vielleicht auch etwas mehr zu.
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13: Sport ist eines der Fächer, bei denen alle sofort eine Meinung haben, weil es ein Fach ist, in dem man sich nicht verstecken kann, in dem Unterschiede sichtbar werden, körperlich, sozial, manchmal auch kulturell. Für die einen ist das befreiend, für die anderen ist es genau der Ort, an dem Schule auch schwierig wird. Gleichzeitig verändert sich gerade viel. Bundesjugendspiele werden angepasst, Noten hinterfragt und immer öfter stellt sich die Frage, was Sportunterricht eigentlich leisten soll. Murat Şaşmaz ist Lehrer und als Herr Şaşmaz mit über 20.000 Followern auf Instagram aktiv. Kennengelernt haben wir uns im Rahmen einer Dokumentation zu Rassismus in der Schule, ein Thema, das hier vielleicht eine Rolle spielt, aber nicht im Mittelpunkt steht. Es geht um ein Fach, das oftmals unterschätzt wird und die Frage, wie gerecht es eigentlich sein kann. Lieber Murat, schön, dass du da bist.
11: Vielen Dank, dass ich hier dabei sein darf.
13: Ein persönlicher Einstieg. Wenn du an deinen eigenen Sportunterricht zurückdenkst, was ist dir stärker in Erinnerung geblieben? Die Motivation oder die Momente, in denen Unterschiede sichtbar wurden?
11: Ich muss ehrlich sagen, da ich auch den Sportleistungskurs besucht habe damals und immer Sport mein Lieblingsfach war, habe ich immer das Gefühl gehabt, hier geht's um Leistung. Mhm. Das stand also ziemlich im Vordergrund. Und natürlich kann man das heute mit dem heutigen Schulsport nicht mehr vergleichen.
13: Auf diese Unterschiede kommen wir gleich auch nochmal zurück. Aber ganz kurz, wenn du das Gefühl hattest, es geht um Leistung, kannst du dich denn so an dieses typische Wahlsystem erinnern? Da werden Leute als Letztes gewählt und so weiter, was ja vielen zumindest der, sagen wir mal, 80er, 90er Kids noch so in Erinnerung geblieben ist?
11: Leider, auf jeden Fall, weil immer das Gefühl gehabt hat, immer die gleichen sportlichen Menschen sozusagen, die waren immer so diejenigen, die geglänzt haben, die die Mannschaft gebildet haben. Und da war das auch schon damals immer ein großes Fragezeichen, den ich immer im Kopf hatte. Wie kann es überhaupt sein, dass das so in dieser Form durchgeht und wir jetzt gegen eine komplett unfaire Mannschaft spielen müssen? Wo wir uns hinterher sowieso etwas lustig drüber machen.
13: Jetzt könnte man ja auch sagen, naja, es ist eigentlich ein besonders ehrliches Fach. Man sieht die Leistung. Gleichzeitig, hast du gerade auch schon so ein bisschen angedeutet, sehen das manche jetzt auch als problematisch. Wo ist da zunächst mal ganz grundsätzlich deine Position? Sagst du, naja, es ist halt, wie es ist. Man muss halt eben Leistung erbringen. Und wenn man die nicht bringen kann, muss man sich anstrengen. Oder sagst du auch, naja, manche Teile eines Sportunterrichts, das so dann selektiert, sind möglicherweise schon auch problematisch.
11: Ja, also wenn man schon heute auf den heutigen Sportunterricht blickt, dann sieht man ganz krass, ja, dass er viel vielseitiger ist, dass er viel pädagogisch durchdachter ist. Ja, es geht hier vor allem heutzutage nicht mehr so krass um die Leistung, ja, sondern um die Bewegungserfahrung, die die Kinder machen, um die Entwicklungen, die die Kinder machen. Und da spielt die Leistung, sage ich jetzt erstmal, nicht so im Vordergrund. man sieht schon, dass das viele Sportlehrkräfte heutzutage wirklich super machen, dass sie versuchen, das Ganze auf Beziehungsebene zu halten. Das heißt, dass hier die Beziehung vor der Leistung erstmal steht. Das heißt, dass es hier erstmal wichtig ist, dass die Schülerinnen und Schüler gesehen werden, dass sie erstmal kleine erreichbare Ziele haben. Und diese kleinen erreichbaren Ziele, da kann ich mich wirklich absolut nicht mehr daran erinnern, dass es sowas in meiner Schulzeit gab. Wir mussten so gut wie alles vormachen, vor den anderen Schülerinnen und Schülern vormachen. Und da gab es jetzt auch nicht so große Differenzierungen oder Regelveränderungen, die vorgenommen worden sind.
13: Du hast es gerade schon gesagt, man muss das vor den anderen vormachen. Ina Hunger, Professorin für Sportpädagogik und Sportdidaktik an der Universität Bremen, erklärt in einem Beitrag von Das Wissen vom 11. Juni 2025 die hohe Relevanz von körperlicher Leistungsfähigkeit bei jungen Menschen. Hören wir da mal ganz kurz rein.
14: Körperliche Leistungsfähigkeit, körperliches Aussehen spielt eben eine enorme Rolle unter den Peers. Und wenn die Kinder da versagen, dann ist es eben was ganz anderes als vielleicht so eine geistige Leistung im Deutsch- oder Matheunterricht. Und sie können das ja auch nicht beheben, den Mangel, wenn man starkes Übergewicht hat. Das geht nicht von heute auf morgen weg. Und das trifft die Heranwachsenden dann eben ins Mark. Und das hat dann wirklich eine quälende Langzeitwirkung.
15: Das Gefühl, zu versagen oder gedemütigt zu werden, gehe hier tiefer als in anderen Fächern, sagt Ina Hunger. Denn in keinem anderen Schulfach stehe der eigene Körper so im Fokus. Er wird angeschaut, bewertet und manchmal kommentiert. Die Jugend ist dabei eine besonders verletzliche Phase.
14: Beispielsweise dieses Mannschaftswählen in der Öffentlichkeit. Das ist also eine sozial diskriminierende Maßnahme. Man muss auch überlegen, ob eben so exponierte Situationen sich nicht vermeiden lassen, also beispielsweise vor allen anderen vorturnen müssen, vor allen anderen also quasi auch so zeigen, dass man bestimmte sportliche Anforderungen nicht schafft. Da gibt's bestimmt auch andere Möglichkeiten, dass es ein bisschen dezentraler ist.
13: Die Ina Hunger sagt, das trifft Heranwachsende ins Mark. Es hat eine quälende Langzeitwirkung und schließt dann auch noch an, dass es eben Möglichkeiten geben sollte, vielleicht bestimmte Übungen oder bestimmte Dinge nicht mehr vor allen anderen zu machen. Findest du das dann also, was du gerade gesagt hast, auch sinnvoll?
11: Ja, also mein Ziel ist ja in erster Linie nicht aus allen Kindern, aus allen Jugendlichen super Sportler zu machen, ja, sondern für mich ist erstmal das Ziel, dass keiner im Sportunterricht, vor allem in meinem Unterricht, sich erstmal schlecht fühlen muss. Ja, das ist erstmal die Grundlage überhaupt. Und es gibt im Sportunterricht auch wirklich absolut eigentlich nichts zu verlieren, außer mal die Scheu vor der Bewegung. Weil der Sportunterricht, Bob, der zeigt wirklich sowas, so ein großes Potenzial, sei es im Selbstvertrauen, in der Stärkung im Selbstvertrauen oder kann auch natürlich auch die Teamfähigkeit fördern, wenn die Teams nicht gleich natürlich unfair sind, ist ja ganz klar. Oder wenn ich natürlich auch als Schüler oder als Schülerin im Sportunterricht auch Erfolgserlebnisse sammeln kann, da sieht man sofort, dass man da wirklich auch Riesenpotenziale im Sportunterricht sehen kann. Aber ein ganz, ganz großes Problem, was wir vor allem haben, ist das Thema Inklusion im Sportunterricht. Vor allem, wenn wir uns mal anschauen, im Sportunterricht sieht man ganz krass die Leistungsunterschiede der Kinder, was man vielleicht in einem normalen Fach wie Mathematik nicht sofort sehen kann. Oder auch, was sofort sichtbar ist, ist natürlich die Körperlichkeit. Ja, das ist direkt sichtbar. Und in Mathe kann ich mich vielleicht eher davon verstecken, im Sport Unterricht sieht jeder sofort, ob ich hier im Unterricht mithalten kann oder nicht. Das sieht man vielleicht in einem Deutschunterricht, in einem Mathematikunterricht nicht. Aber im Sportunterricht oder im Schwimmunterricht vor allem sieht man das sofort aufgrund der Körperlichkeit, die direkt sichtbar wird.
13: Ich habe jetzt gerade eine spontane Frage, die mir gerade erst gekommen ist. Bestimmte Dinge vertragen sich ja nicht besonders. Also sagen wir mal zum Beispiel eine besondere Leistungsorientierung, die möglicherweise ja auch wichtig ist für diejenigen, die schon gut sind und sich weiterentwickeln wollen, also noch besser werden. Also die wollen ja möglicherweise sogar gefördert, gepusht und unterstützt werden. Und so ein Ansatz, der sagt, eigentlich geht es grundsätzlich um Bewegung. Also nochmal, spontaner Gedanke, müsste man das nicht entzerren? Müsste man dann nicht eher, also das ist jetzt ein bisschen utopisch, die Möglichkeit geben, einen Sportunterricht zu machen für diejenigen, die sagen, ich habe die Voraussetzung, ich will und ich will auch diesen Leistungsgedanken weitertragen und eher sozusagen ein Fach Bewegung für diejenigen, die sagen, mir geht es hier gar nicht um Leistungserbringung, aber es ist eben wichtig, so eine Bewegung zu machen, weil letzten Endes ist das doch ein Spannungsfeld, ja, wo die Lehrkraft, also du in dem Fall, beiden Polen sehr schwer gerecht werden kann, oder doch?
11: Ich meine, da kommt es natürlich auf die Sportlehrkraft an. Ja, ich habe ja eben auch schon betont, manche Schüler sind komplett überfordert, ja, und andere fühlen sich halt gebremst. Und da kommt es auf die Sportlehrkraft an, okay, welche Differenzierung nehme ich hier vor?
13: Was kannst du da ganz konkret machen?
11: Beispielsweise im Volleyball, dass die Kinder, die jetzt nicht so gut pitchen oder baggern können, dass sie auch die Regel mit einbauen, okay, ich fange den Ball. Erstmal. Und kann dann erstmal zwischenplitschen oder zwischenbaggern, wie auch immer. Ja. Oder auch im Parcours, ja, nicht sofort große Hindernisse zu nehmen, sondern dass man da auch gezielt die Möglichkeiten überhaupt gibt, dass auch Kinder, die etwas benachteiligter sind, sage ich jetzt mal, die Lage haben, über ein Hindernis oder ein Hindernis überhaupt zu überwinden. Ja. Also da kommt es komplett auf die Sportlehrkraft an. Wenn ich ein total schüchternes Kind habe, ich habe jetzt neulich das Thema Ringen und Kämpfen mit eingenommen und da habe ich wirklich ein total schüchternes Kind, welches große Ängste hat, auch bei jeder Berührung, und das ist wirklich, mit dieser Situation bin ich sehr überfordert. Was ich aber am Anfang jetzt erstmal gemacht habe, ist, okay, du übernimmst jetzt mal die Rolle der Beobachterin oder als Schiedsrichterin, ja, dass man trotzdem das Kind mit einbindet. Und was mir auch extrem viel hilft, vor allem auch bei so einem Kind, dass wenigstens die Motivation auch da ist, ja, sind trotzdem so kleine Wertschätzungen ihr zu geben. Hier, guck mal, du hast es gut gemacht. Oder sie bekommen auch von mir meistens, ich habe immer so kleine Mutmacherkarten dabei, vor allem bei solchen Kindern. Das sind so Mutmacherkarten von Vimasu. Vimasu ist übrigens die, ja, schon die größte Sportunterrichtsplattform hier in Deutschland. Und die haben so super schöne Mutmacherkarten erstellt, wo ein Vertrauen aufgebaut wird zu dem Kind. Auch allein beispielsweise, dass es mutig war, mitzumachen, auch obwohl sie oder er die Aufgabe nicht so gut erbracht hat.
13: Es ist so, dieser Podcast hat ja eine bestimmte Tendenz. Ja, es geht sozusagen um moderne Unterrichtsmethoden, eine Zugewandtheit gegenüber den Kindern und so weiter. Diejenigen, die den lange hören, die wissen das. Gleichzeitig versuche ich natürlich auch immer wieder, eine andere Position einzunehmen. Und eine Position, die man einnehmen könnte, ich überspitze das jetzt mal komplett, wäre ja, dass jemand dich hört und sagt, der Murat, der ist ja voll der Kuschelpädagoge. Es muss halt Leistungen erbracht werden. Und dass diese Diskussion besteht, das hören wir ja jedes Jahr von Neuem bei den Bundesjugendspielen. Im Grunde genommen als gesellschaftliche Debatte so groß, dass sie sagen, das ist ja kein Wunder, dass wir bei Olympia jedes Mal so ablosen gegenüber, ja, den großen Sportnationen wie, sagen wir mal, China, die einfach ihre Kinder so lange quälen, bis sie das machen, was sie sagen, oder den USA, die eine viel größere Kooperationsmöglichkeit haben. Also oftmals ist das in den USA ja so, dass es gar nicht so diesen Vereinssport gibt, sondern dass die Schule sozusagen das selbst macht und so weiter. Was würdest du da antworten? Sind wir leistungsfeindlich dadurch, dass wir das so handhaben, wie du das gerade beschrieben hast?
11: Ich meine, dieses Leistungsfeindliche sieht man ja vor allem auch bei den Bundesjugendspielen beispielsweise. Ja. Also ich finde den Gedanken jetzt mit den Bundesjugendspielen oder Leistung gut, mit Bewegung, Wettbewerb, natürlich spielt das eine wesentliche Rolle und vor allem auch dieses gemeinsame Erlebnis. Aber in der Praxis, Bob, ist es einfach meistens so, dass vor allem diejenigen profitieren, die einfach sportlich sind. Und unsere Frage sollte eher hier sein, wie schaffe ich es überhaupt, dass möglichst viele Schüler ein Erfolgserlebnis haben. Um diese Frage muss ich mich drum kümmern. Ne, wenn wir jetzt bei dem Thema Bundesjugendspiele sind, da geht es natürlich um Leistung und so weiter, alles schön gut. Aber ich glaube nicht, dass wir weniger Sportfeste brauchen oder Bundesjugendspiele, sondern bessere, die wirklich zur heutigen, ja, Schulrealität überhaupt dazugehören. Ja, und auch passt vor allem. Weil sich das heute auch komplett geändert hat. Wenn ich vor allem weiß, laut der neuesten Studie vom Robert-Koch-Institut, dass fast jedes fünfte Kind übergewichtig ist oder adipös ist, ja, da muss ich auch irgendwo etwas dafür tun und dafür sorgen, weil der Sportunterricht meistens für viele Kinder auch der einzige Ort ist, wo sie sich überhaupt bewegen. Mhm. Und wenn ich mir dann die Zeiten anschaue, dass ich jetzt hier vor allem in der Woche nur 90 Minuten Sportunterricht zur Verfügung habe, und ich auch weiß, dass es vor allem hier an meiner Schule zumindest der einzige Ort ist, wo sich die Kinder bewegen, ja, dann ist es natürlich kein Problem des Sportunterrichts, dann ist es natürlich ein gesellschaftliches Problem, ja. Wir müssen natürlich auch schauen, ob die Rahmenbedingungen dafür stimmen. Vielleicht die Stundenanzahl an Sport erhöhen. Natürlich erwarten wir alle viel extrem vom Sportunterricht, ob die Hallen gut ausgestattet sind und so weiter. Klar, aber wir können nicht allein mit diesem Schulsport die Bewegungsdefizite der Kinder ausgleichen. Das ist einfach nicht möglich. Deswegen ist überhaupt dafür zu sorgen, erstmal, dass die Kinder im Sportunterricht mitmachen. Ja, und egal welches Kind da ist, da sollte auf jeden Fall die Motivation eine große Rolle spielen. Und deswegen mache ich meinen Kindern immer klar, Motivation entsteht bei mir nicht durch Noten, sondern dass ich dem Kind das Gefühl gebe, okay, du kannst hier bei mir im Sportunterricht mithalten. Du kannst bei Herr Schaschmas mitmachen, weil ich fühle mich hier sicher. Und dann traue ich mich vielleicht auch etwas mehr zu.
16: Wenn du es gerade schon ansprichst, Noten. Das ist ja oft so, dass Leute auch sagen, na ja, das ist ja alles schön und gut, wenn der Angang innovativ ist, schülerzentriert. Du hast es gerade gesagt, alle sollen mitmachen, alle sollen motiviert sein, alle sollen die Möglichkeit haben, sich zu bewegen. Dann stehen ja am Ende trotzdem Noten. Und jetzt ist es im Sportunterricht ja so, dass es dafür auch wirklich festgelegte Punktesysteme gibt. Machen wir es jetzt wirklich mal etwas sachlicher. Ein Kind, dessen körperliche Voraussetzungen nicht zu den Anforderungen des Sportunterrichts passen, musst du ja sagen, pass mal auf, Dennis, ich erfinde irgendeinen Namen, du hast super mitgemacht, ja, und irgendwie 6 Wochen lang einbezogen und motiviert. Und du siehst sogar, der steigert sich, der macht zu Hause auch was und so weiter. Naja, und dann kommt die Prüfung und du musst sagen, hier ist trotzdem deine 4. Wie gehst du mit dieser Situation um?
11: Also ich kann dir die Frage damit beantworten, dass ich ja natürlich nicht das ganze Jahr über bestimmte Normwerte mir nehme, beziehungsweise Sportarten im Sportunterricht durchführe, wo ich so ganz krass jetzt mir die Zahlen anschaue. Was brauche ich für eine 1, was brauche ich für eine 2? Ich mache das Ganze natürlich etwas kreativer, auch mal nicht so die typischen Sportarten jetzt auch im Sportunterricht zu wählen, wie beispielsweise Tanzen, ganz unbeliebt eigentlich bei meinen Schülern vor allem. Aber die haben das trotzdem super umgesetzt, indem ich ihnen sage, okay, wir machen das Ganze zeitgemäßer. Ihr könnt euch TikTok-Videos anschauen, Instagram-Videos, da gibt es unterschiedliche Challenges. Diese Tanzchoreografien könnt ihr mit einbeziehen, ja. Und sowas finden die wiederum dann cool, wenn sie in der Gruppe in der Lage sind, mit einem Handy zu arbeiten, sich selbst aufzunehmen. Und dann wird halt natürlich geschaut, okay, tanzen sie synchron, asynchron, wie ist dort die Dynamik und so weiter. Auf diese Aspekte kann ich dann selbst als Lehrer festlegen, okay, das hat in dieser Gruppe super gepasst. Sie haben gute Absprachen getroffen. Sie haben das Kind, welches jetzt nicht so leistungsstark ist, haben sie ihm oder ihr diese Schritte zugeordnet, ja, dass da Absprachen getroffen werden. Und vor allem, wenn man auch so etwas macht, sollte man das Ganze auch etwas dezentraler gestalten, weil dieses Vormachen, vor allem jetzt im Tanzen oder im Turnen, meist für viele Kinder sehr unangenehm sein kann. Und dann ist auch absolut okay, wenn die Kinder sagen, Herr Schaschmas, können wir das vielleicht nicht jetzt in einem anderen Raum, aber dann vorführen, wenn nicht jeder hier uns zuschaut. Ja, und das kriege ich dann auch super hin, indem ich die anderen mit etwas anderem beschäftige und mir dann die Gruppe zuhole und die mir dann einfach ihre Ergebnisse präsentieren.
16: Ja, jetzt wollte ich gerade fragen, ob das Mehrarbeit bedeutet, ne? Dieses Dezentrale, das hatte ja die Ina Hunger, diese Professorin, auch schon gesagt. Also da würdest du sagen, das ist eigentlich relativ problemlos möglich, sozusagen eine Umgebung zu schaffen, wo dann zum Beispiel eine Leistungserbringung nicht vor allen passieren muss.
11: Genau, auf jeden Fall.
16: Vielleicht nochmal eine Frage, ich sage jetzt mal die Jugend betreffend, aber wir können ja nur anekdotisch sein in dem Fall. Mir fällt auf, dass in der heutigen Zeit es so Tendenzen gibt, dass es Pole gibt, die immer weiter auseinandergehen. Ich gebe dir mal ein Beispiel. Einerseits wird gesagt, dass junge und alte Menschen nur noch Kurzvideos gucken. Andererseits habe ich Ulf Burmeier, der hier im Podcast war und der die Lage der Nation diesen Podcast macht, der ist 2-3 Stunden mal gefragt, wie da die Retention Rate ist, also wie lange die Leute vorne anfangen und hinten aufhören, und der hat gesagt, nahezu 100%. Also es gibt Leute, die sozusagen genau das Gegenteil machen. Beim Sport ist es so, wenn ich um eine bestimmte Zeit ins Fitnessstudio gehe, also meistens so nachmittags, dann ist das voll von 14- bis 16-Jährigen, die flexen, ja, die ihre Muskeln vorm Spiegel zeigen und die irgendwie das ganze Fitnessstudio belagern. Was mich wiederum dazu geführt hat, mal zu sagen, dass Sport für die, das ist auch eine These, eine Form von erfassbarer Selbstwirksamkeit ist. Ja, also wenn du zum Beispiel ganz viel liest, dann hast du nicht so diesen schnellen Effekt und du merkst vielleicht auch gar nicht, dass du Dinge mehr begreifst. So, während wenn du einen Monat lang so richtig ballerst, dann siehst du vielleicht schon, oh, der Bauch ist ein bisschen weggegangen oder meine Brustmuskulatur ist stärker geworden und so weiter. So, ganz lange Einführung. Siehst du auch diese Tendenz, dass sich das in zwei verschiedene Richtungen entwickelt? Also du hast einerseits gesagt, es gibt Kinder, die bewegen sich viel zu wenig, die werden sogar adipös. Aber andererseits gibt es doch auch Kinder oder Jugendliche, die in die ganz andere Richtung gehen und sozusagen Körperlichkeit und Sport als, wie soll ich sagen, Mittelpunkt ihres Lebens sehen.
11: Ja, ich meine, die Kinder, die lernen ja ihren Körper auch irgendwo neu, ja, lernen vor allem irgendwo auch mit Niederlagen umzugehen und so weiter. Aber gerade dieses Posen, so wie du es ja eben versucht hast, auch mitzuteilen, wie sie dann halt im Fitnessstudio sich selber wahrnehmen, das stärkt ja irgendwo auch ihr Selbstvertrauen. Das ist ja irgendwo ein Erfolgserlebnis, was sie erzielt haben. Ja, natürlich, in welcher Form sie das jetzt ausführen, kommt natürlich oft die Kinder an, die dann im Gym sich halt präsentieren wollen.
16: Aber kriegst du das so mit als Sportlehrer, dass es da auch eine Gruppe von Leuten gibt, für die Sport sozusagen der Lebensmittelpunkt ist? Oder ist das bei dir in der Schülerschaft eher nicht der Fall?
11: Nee, ich krieg das auf jeden Fall mit. Vor allem, ich bin ja nicht nur jetzt Sportlehrer, sondern bin auch ein Sportlehrer, der etwas für seinen eigenen Körper tut. Und da kommen natürlich die Kids auch immer wieder auf mich zu und sagen, Herr Schaschmas, was kann ich hier machen? Können Sie mir vielleicht einen Trainingsplan erstellen und so weiter? Mit diesen Fragen werde ich auch konfrontiert. Zumal auch mein Account sich ja nicht nur um den Schulalltag dreht, sondern auch um den Sportalltag und den Familienalltag. Und da versuche ich einfach ehrliche Einblicke auch zu zeigen. Nicht nur aus der Schule, sondern aus dem Sport. Ja, wenn man sich jetzt nicht gut fühlt, wenn man krank ist, dass man beispielsweise nicht zum Sport gehen sollte und so weiter. Das kriegen die Kinder schon mit. Und deswegen finde ich es einfach umso schöner, wenn sie sich auch dafür interessieren, dann auf den eigenen Lehrer noch zukommen können und da erfragen können, was sie am besten trainieren sollten oder dass sie jetzt neu eingestiegen sind, dass sie sich jetzt auch im Fitnessstudio angemeldet haben, weil sie das jetzt auch bei mir immer wieder gesehen haben oder dass sie jetzt auch mit dem Laufen angefangen haben, ob ich Empfehlungen habe für irgendwelche Laufschuhe. Mhm. Also dafür ist auch Social Media irgendwo auch gut. Ich meine, ich nenne das jetzt nicht mal Social Media, es ist eigentlich Interest Media geworden. Ja, wenn sich dann ein Kind für Sport sich interessiert, ist umso schöner, wenn das Kind dann direkt eine Bindung auch in der Schule hat mit seinem Sportlehrer. Und das finde ich halt irgendwo auch wichtig, weil ich den Kindern immer wieder sage, ich finde gut, was du machst. Weil mein Professor hat immer zu mir gesagt, wer sich jetzt nicht Zeit nimmt für seine Gesundheit, wird sich später Zeit nehmen für seine Krankheit. Ja. Mhm. Und diesen Satz, der mich so stark geprägt hat, versuche ich auch an meine Schüler hier weiterzugeben. Und umso schöner, wenn Kinder weiterhin sich bewegen, in welcher Form auch immer. Es reicht auch total aus, dass sie sich nicht im Gym anmelden können, sondern einfach rausgehen und ihre 10.000 Schritte machen. Ja.
16: Wenn man sich das, was du jetzt sagst, so anhört, ergeben sich ja in gewisser Weise daraus auch, ich sag jetzt mal, etwas großspurig Forderungen für einen zeitgemäßen Sportunterricht. Also würde ich jetzt mal sagen, du kannst mir auch widersprechen. Mhm. Strukturell hätte ich herausgehört, eigentlich bräuchte es mehr Zeit für Bewegung, also mehr Sportunterricht eigentlich. Dann hast du gesagt, die Einbeziehung von Social Media, also Handynutzung als, ich sag jetzt mal, Vorbild für Bewegung ist wichtig. Sportunterricht, der nicht beschämt, bedeutet auch dezentralisieren, wenn es um bestimmte Prüfungsvoraussetzungen geht, also zum Beispiel entweder andere Räume oder andere Zeiten. Und ja, ich weiß nicht, ob man das davon ableiten kann, aber zu sagen, also einerseits ist Motivation und Leistung wichtig, aber gesellschaftlich sollte die Debatte auch mal so ein bisschen auf dem Boden bleiben, weil es eben auch darum geht, jenen jungen Menschen, die körperlich nicht so fit sind, Bewegungsmöglichkeiten zu geben. Also erstmal gehst du mit und zweitens, gibt es noch etwas, was du dir für den schulischen Sportunterricht wünschen würdest, um ihn strukturell zu verbessern?
11: Dass jeder auf jeden Fall daran denken sollte, dass der Schulsport vor allem für alle funktionieren sollte und den Schulsport bitte nicht gleichzusetzen mit dem Leistungssport. Mhm. Das ist, denke ich mal, ganz wichtig, dass man jetzt nicht ganz perfekt auf die Ausführungen achten sollte, ja, dass die Kinder in erster Linie sich erstmal bewegen sollten, dass einfach mehr Aktivität hier eine große Rolle spielen sollte und einfach weniger irgendwie Technikkorrektur von irgendwelchen Ausführungen im Badminton, den Arm muss so 90 Grad Winkel halten, wie auch immer, ja, darauf sollten wir uns etwas weniger fokussieren. Wichtig ist erstmal, dass wir die Kinder gewinnen, und dass wir darauf achten sollten, dass sie sich erstmal bewegen. Ja, weil, wie gesagt, die Zeiten haben sich geändert. Und da müssen wir erstmal darauf achten, dass wir die Kinder wieder irgendwie zurückgewinnen, dass die Spaß an Bewegung haben. Wir Sportlehrkräfte haben nicht umsonst diesen Doppelauftrag, Erziehung zum Sport und Erziehung durch Sport. Ja, und da ist es erstmal wichtig, dass sie sich erstmal in erster Linie bewegen. Und dann lernt man auch ganz viele Sachen super dazu, wie die Teamfähigkeit, wie das Selbstvertrauen und so weiter. Das ist auf jeden Fall auch ganz wichtig, hier zu erwähnen mit dem Doppelauftrag.
16: Du hast gerade eben von einer Plattform gesprochen. Ich frage ja die Menschen, die hier in dem Podcast sind, immer mal wieder auch über, ich sage jetzt mal, weiterführende Angebote. Muss keine Literatur sein. Gibt es noch weitere Stellen, wo du dich selber informierst? Oder ist das vielleicht eher zufällig über Social Media oder sowas, wo du sagst, ah, für zeitgemäßen Sportunterricht, da gibt es hier eigentlich wirklich ein schönes Angebot, was ich eben nahelegen kann?
11: Vor allem die Gründer von dieser Sportunterrichtsplattform sind selbst Lehrkräfte, die Materialien selbst erstmal testen bei ihren eigenen Schülerinnen und Schülern und versuchen das Ganze auch mit den heutigen Maßstäben und vor allem auch Rahmenbedingungen weiterzugeben. Vor allem geht es auch hier um Werte wie Antirassismus, Diskriminierung, Benachteiligung, auch im Sportunterricht, was natürlich auch dort eine Rolle spielt, ne? Wenn wir schon beim Thema Rassismus sind, Antirassismus sind, dass wir beispielsweise auch darauf achten. Das habe ich auch mal bei einem Schüler gehört hier, der ist schwarz, der kann doch bestimmt ganz schnell laufen. Ja. Mhm. Und auf genau diese Sachen macht diese Sportunterrichtsplattform auch, weist darauf hin, wie wir im Sportunterricht auch kommunizieren sollten. Ja. Mhm. Das finde ich ganz toll. Damit kann ich mich auch super identifizieren, wie viele weitere Sportlehrkräfte in Deutschland auch. Und ich finde einfach nur toll, dass das Ganze einfach auch zeitgemäßer gestaltet wird.
16: Sportunterricht ist mehr als Leistung. Es geht um Bewegung, Motivation und Spaß. Er ist ein Spiegel dafür, wie Schulen mit Unterschiedlichkeit umgehen und wie sie Leistung fördern können. Das Gespräch mit Mudash Shashmash zeigt, es geht nicht nur um Zeiten, Noten oder Wettkampf, sondern um Erfahrungen, die bleiben. Danke dir, lieber Modat, für deine Perspektiven und deine Arbeit. Und man könnte an dieser Stelle auch sagen, er hat sich gerade Zeit genommen zwischen dem Unterricht und vor der nächsten Konferenz. Nochmal ganz lieben Dank.
11: Dankeschön für die Einladung.
10: Schulsport muss für alle funktionieren. 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Es war aktuell Langstrecke. Die verdienen beide gut und haben keine Kinder, die machen sich ein schönes Leben und übernehmen null Verantwortung. Das ist ein Post auf Facebook, in dem es um Paare geht, die sich bewusst gegen Kinder entscheiden. Wer kinderlos bleiben möchte, muss sich oft erklären, warum ein Kind für sie oder ihn nicht die Lebenserfüllung ist. Allerdings, etwa 85% der Kinderlosen haben einen unerfüllten Kinderwunsch. Im SWR-Kultur-Podcast Das Wissen hat Sonja Ernst mit Menschen gesprochen, die ganz unterschiedliche Sichtweisen auf das Thema kinderlos haben.
17: Warum hast du eigentlich keine Kinder? Insbesondere Frauen wird diese Frage gestellt. Dabei gibt es heute vielfältige Lebensentwürfe.
18: Also ich hatte nie diese Gedanken, möchte ich ein Kind oder nicht. Für mich war eigentlich, soweit ich mich erinnern kann, immer klar, dass ich keine Kinder haben werde.
17: Kinderlosigkeit hat ganz unterschiedliche Gründe. Manche wissen früh, dass sie keinen Nachwuchs haben wollen. Bei anderen hat es sich einfach nicht ergeben. Oder ein Kinderwunsch bleibt unerfüllt.
19: Dieses Gefühl, wo wir eigentlich hin wollten, das dann zu sehen, wie das bei anderen dann funktioniert. Und wir bleiben halt einfach stehen. Und in dem Moment bleibt dann so das ganze Leben stehen.
20: Generativität kann erfüllt werden durch Kinder erziehen, aber eben auch durch andere Formen von Weitergabe von etwas, das ich persönlich mitbringe in dieses Leben, wie ich in einer Art und Weise Spuren hinterlassen kann.
17: Mitten in Köln, eine leise Seitenstraße. Anne ist Mitte 30. Sie hat keine Kinder und lebt allein. Wir nennen sie hier Anne, weil sie ihren echten Namen lieber nicht nennen möchte.
21: Hallo.
17: Die anderen, die in dieser Folge von Das Wissen ihre persönliche Geschichte erzählen, nennen wir mit ihren Vornamen. Für Anne ist früh klar, sie will nicht Mutter werden.
18: Wenn Freunde oder Bekannte kleine Babys haben und man ja oft merkt, dass einfach die Reaktion von anderen Leuten ganz anders ist als die eigene, dass da gewisse Gefühle erweckt werden, Emotionen rauskommen, wenn man auf so ein Baby trifft, das hatte ich durchaus nie.
17: Bei der Frage Kinder, ja, nein, muss Anne nicht abwägen oder sich bewusst entscheiden. Ein Leben ohne Nachwuchs fühlt sich selbstverständlich für sie an. Nur kurz, mit Ende 20 ist sie zögerlich, als ihr damaliger Partner sich Kinder wünscht.
18: Das war der Moment, wo ich dann doch nochmal in mich gegangen bin, um zu gucken, ist das wirklich so festgesetzt, wie ich das mein ganzes Leben gedacht habe, oder ist da vielleicht doch etwas? Aber am Ende habe ich festgestellt, dass dieser Wunsch einfach nicht da ist.
17: Kinderlosigkeit kann gewollt sein oder ungewollt. Menschen, die sich bewusst gegen Kinder entscheiden, hören oft den Vorwurf, egoistisch zu sein oder zu bequem. Die Child-Free-Bewegung in den sozialen Medien will mit diesen Vorurteilen aufräumen. Wer sich wiederum Nachwuchs wünscht und keinen bekommt, erlebt das oft als schmerzliche Lücke. Und es gibt Menschen, denen die Kinderfrage gar nicht so wichtig ist. Aber was bedeutet es, keine Kinder zu haben? Machen Kinder glücklicher, wie es klischeehaft oft heißt? Und was sagt die Sinnforschung zur Kinderfrage? Darüber sprechen wir in dieser Folge von Das Wissen. Unter anderem mit einer bewusst kinderlosen Person, einem ungewollt kinderlosen Paar und einem Mann, der Kinder mag, aber keine hat und damit zufrieden ist. Dabei wird klar, so individuell die Gründe für Kinderlosigkeit sind, so unterschiedlich sind Lebensverläufe. Anne hat einen großen Freundeskreis. Viele in ihrem Umfeld haben keine Kinder. Ein zentrales Thema ist das nicht. Anne hat auch engen Kontakt zu ihrer Familie. Ihre Schwester wollte immer Mutter werden und hat inzwischen einen Sohn. Anne liebt ihren Neffen und sieht sich selbst als coole Tante, wenn er bald älter ist. Ihren Lebensweg stellt sie deshalb jedoch nicht in Frage.
18: Also ich verbringe gerne Zeit mit ihm, aber eigentlich bestärkt es mich auch immer in meiner Entscheidung, weil ich natürlich trotzdem dann auch sehe, wie man als Mutter lebt. Und das meine ich jetzt gar nicht negativ, aber es ist natürlich einfach anders, als ich lebe. Und dann ist es für mich eigentlich eher nochmal deutlich, dass ich diesen Lebensentwurf nicht möchte.
17: Warum wollen Frauen kinderlos bleiben? Das hat die duale Hochschule Gera Eisenach untersucht. Im Rahmen des Forschungsprojektes Gewollte Kinderlosigkeit wurden über 1100 Frauen online befragt. Sie waren bewusst kinderlos im Alter zwischen 18 und 45 Jahren. Das Ergebnis? Es stecken vor allem persönliche Überzeugungen dahinter. Zentrale Motive waren mehr frei verfügbare Zeit, größere Möglichkeiten zur Selbstverwirklichung, Freiheit von der Verantwortung für die Erziehung. Die Erhebung zeigt auch, Vorwürfe wie Egoismus oder Beziehungsunfähigkeit greifen nicht. Im Gegenteil. Die bewusst kinderlosen Frauen wollen sich um ihr soziales Umfeld kümmern und etwas in der Welt bewegen. Mehrheitlich lebten sie in einer Partnerschaft oder Ehe und waren überwiegend sehr zufrieden. Was die Studie natürlich nicht vorhersagen kann, ist, ob die jüngeren Frauen tatsächlich kinderlos bleiben werden. Und wie ist es bei Männern? In einer anderen, inhaltlich breiteren Studie der Hochschule, auch zur Männlichkeit, zeigte sich, dass gewollt kinderlose Männer die zentralen Motive kinderloser Frauen teilen.
18: Es ist am Ende schwer zu sagen, was wirklich der Grund ist. Ich glaube, es war wirklich die Emotionen fehlen, die man damit verbindet. Ich denke schon, dass man wirklich Mutter oder Vater sein möchte, wenn man ein Kind kriegt. Also ist auch besser für das Kind, ist natürlich einfach, wenn das die Eltern wirklich sich dafür entschieden haben und nicht nur machen, weil es der nächste Schritt im Leben ist für viele.
17: Mittlerweile gibt es mehr Forschung zu Menschen, die sich bewusst gegen Kinder entscheiden. Das Schlagwort lautet Child Free by Choice. Wie bewusst das Nein ausfällt, variiert. Und auch die Gründe, warum Menschen ein Leben ohne Kinder wählen, können ganz unterschiedlich sein. Sorge vor dem Klimawandel, eine eigene unglückliche Kindheit, der Wunsch nach Selbstbestimmung.
0: Es gab in den letzten 5 bis 10 Jahren nicht ein einziges Mal eine Situation in meinem Leben, wo ich gesagt hätte, boah, das wäre jetzt so viel schöner, wenn Kinder dabei wären, wenn ich jetzt Kinder hätte.
21: Wenn du kinderlos und oder Single über 30 bist, du darfst ein unfassbar normales Leben führen.
22: Ich bin 37, Single, habe keine Kinder. Natürlich gibt es immer jemanden, der mir erklären will, dass meine biologische Uhr tickt.
17: In den sozialen Medien ist die Kinderfrage sehr präsent. Zahlreiche Momfluencer machen ihren Kinderwunsch, die Schwangerschaft und das Familienleben öffentlich. Auch Personen ohne Kinderwunsch posten reichlich. Die Diskussion um Kinder, ja, nein, ist aufgeladen und teils voller Vorurteile. Da wird ein Leben ohne Kinder schnell gleichgesetzt mit gesellschaftlich unsozialem Verhalten, mit Karrierestreben, mit Kinderhass. Und oft bekommen kinderlose Menschen zu hören, sie würden die Entscheidung gegen Nachwuchs später im Leben sicherlich bereuen. Doch machen Kinder wirklich glücklicher im Leben? Die Lebenszufriedenheit von Nichteltern und Eltern wird immer besser erforscht.
2: Ich bin Laura Buchinger, ich bin Postdoc, also wissenschaftliche Mitarbeiterin an der Humboldt-Uni in Berlin am Lehrstuhl für Entwicklungspsychologie.
17: Die Psychologin Laura Buchinger und ihr Team haben die Studie Kids or No Kids durchgeführt. Sie basiert auf Daten des deutschen sozioökonomischen Panels. Bei dieser Langzeitstudie werden seit 1984 jährlich rund 15.000 Haushalte wiederholt befragt. Es geht um Einkommen, Familienstand und auch das psychische Wohlbefinden. Buchinger wertete Daten von rund 560 Personen aus, die zwischen 1990 und 2020 durchgängig am Panel teilgenommen hatten. In ihre Studie schloss sie Frauen und Männer ein, die anfangs zwischen 18 und 29 Jahren waren, bis zu einem Alter von 40 Jahren bei Frauen und 50 bei Männern. Die eine Hälfte bekam Kinder, die andere nicht.
2: Da haben wir uns dann verschiedene psychosoziale Wohlbefindensindikatoren angeschaut, eben zum einen die Lebenszufriedenheit, aber auch wie häufig positive und negative Emotionen erlebt werden.
17: Ebenso filterte Buchinger mit einem Screening-Tool heraus, ob Befragte leichte depressive Symptome zeigen. Am Schluss wurden die beiden Gruppen verglichen, also Personen mit und ohne Kinder.
2: Die allgemeine Lebenszufriedenheit war bei beiden Gruppen relativ vergleichbar. Aber bei anderen Outcomes, also beispielsweise diesem depressive Symptome-Screening, da haben wir gefunden, dass tatsächlich Menschen ohne Kinder da bessere Werte haben. Aber vor allem in der Zeit, wenn die Kinder meistens jünger sind.
17: Die sogenannte Rush-Hour des Lebens ist für Menschen mit Kindern besonders herausfordernd. Zwischen Mitte 20 bis Mitte 40 fällt das Elternsein zusammen mit dem beruflichen Einstieg, der Karriere, der finanziellen Absicherung. Die Studie zeigt aber auch, dass es anschließend kaum signifikante Unterschiede zwischen den beiden Gruppen gibt. Ob wir Kinder haben oder nicht, beeinflusst ab Mitte 40 kaum noch unsere Lebenszufriedenheit. Anders jedoch beim Blick auf das Gefühlsleben.
2: Wir haben beispielsweise gefunden, dass Eltern schon häufiger positive Emotionen erleben als Menschen ohne Kinder, auch mehr negative. Also wenn man beispielsweise einen gemeinsamen Indikator gebildet hätte aus Balance zwischen positiven und negativen Emotionen, dann hätte man wieder keine Unterschiede gefunden. Aber wenn man sich es eben separat anguckt, sieht man, Eltern erleben einfach wahrscheinlich mehr, generell mehr Emotionen. Aber das ist sicher auch was Bereicherndes.
17: Aber macht es einen Unterschied, ob ein Kinderwunsch schon immer besteht? Auch hier wurde das depressive Symptome-Screening genutzt.
2: Der Effekt war nur signifikant bei Frauen. Also bei Frauen, für die dieses Ziel sehr wichtig war und die dann nicht Mutter geworden sind, dass die sich eben signifikant unterscheiden von Frauen, denen das nicht so wichtig war und die kinderlos geblieben sind. Wichtig ist hier aber, dass diese Gruppe Frauen, die gerne Kinder wollten, keine Mütter geworden sind, dass sie trotzdem nicht schlechtere Werte auf diesem Instrument hatten als Mütter.
17: Halten wir fest, mit oder ohne Kind sind Frauen und Männer über nahezu die gesamte Lebensspanne ähnlich zufrieden. Mit Ausnahme der Rush-Hour des Lebens, da geht es Eltern kleiner Kinder schlechter. Doch einen Effekt gibt es. Und zwar bei Frauen. Wenn sie als junge Erwachsene einen klaren Kinderwunsch haben, der dann unerfüllt bleibt, kann sich das auf ihr späteres Wohlbefinden auswirken.
3: Hallöchen.
4: Hallo, Sonja Ernst.
3: 5. Stock, leider zu Fuß.
4: Alles gut.
17: Leipzig, ein Wohnhaus in der Südvorstadt. Hier leben Theresa und Jan. Beide sind Mitte 30. Theresa und Jan lernen sich kennen, da sind beide 28 Jahre alt. Schnell ist klar, sie lieben sich und sie wünschen sich Kinder.
19: Ich habe immer eine sehr romantische Vorstellung vom Elternsein gehabt. Ich habe mir ganz oft in meinem Leben schon vorgestellt, wie ich Erkenntnisse, die ich die ich für mich gewinne, irgendwann mal meinen Kindern weitergeben kann.
1: Ich habe da auch sicherlich eine romantisierte Vorstellung davon, wie es ist, ein Kind zu lieben, und sehe auch sehr wohl an meinen Freunden und Freundinnen, dass das extrem fordernd sein kann. Der Wunsch bleibt trotzdem.
17: Fast jedes zehnte Paar zwischen 25 und 59 Jahren ist laut Bundesfamilienministerium ungewollt kinderlos. Kinderlosigkeit betrifft aber genauso Singles, sowie insgesamt unterschiedlichste Gruppen, queere Personen ebenso wie Heterosexuelle. Ein unerfüllter Kinderwunsch jedenfalls kann ganz unterschiedliche Ursachen haben. Medizinische, die fehlende Paarbeziehung, eine Erbkrankheit oder auch soziale Belastungen. Wie viele Menschen ungewollt oder gewollt ohne Nachwuchs sind, ist schwer zu beziffern. In einer repräsentativen Befragung des Familienministeriums gaben 2020 über 10.000 Kinderlose im Alter zwischen 20 und 50 Jahren Auskunft dazu. Rund 67% der Männer und Frauen wollten kein Kind. 32% nannten einen unerfüllten Kinderwunsch. Auch hier lässt sich nicht ausschließen, ob Personen später im Leben noch Eltern werden. In ihrem Freundeskreis sind Theresa und Jan die Ersten, die ein Kind planen. Doch Theresa wird nicht schwanger. Nach gut einem Jahr suchen die beiden ein Kinderwunschzentrum auf. Später folgt die erste künstliche Befruchtung. Erfolglos. Auch der zweite Versuch scheitert. Jan und Theresa belasten die Versuche sehr. Irgendwann ist beiden klar, diesen Kreislauf aus Hoffen, Bangen und Enttäuschung können sie nicht länger durchstehen.
1: Wir mussten die Entscheidung treffen, dass es für uns die finale Behandlung sein wird, um ja unsere eigenen Kräfte irgendwie zu schützen und um uns selber die Chance zu geben, eine neue Perspektive aufzubauen.
19: Um uns selbst zu schützen. Keiner, der nicht in diesem Prozess gewesen ist, kann sich vorstellen, was da für Emotionen in einem wüten. Da zerspringt dieses Bild einfach, wo der Lebensentwurf, den man irgendwie im Kopf hat, einfach von der Wand fällt.
17: Wenn der Wunsch nach einem Kind unerfüllt bleibt, bedeutet das meist einen schmerzhaften Abschiedsprozess. Für manche wirft das auch die Frage auf, was gebe ich weiter von mir, wenn ich nicht Mutter oder Vater werde? Welche Spuren hinterlasse ich nach meinem Tod? Das kann auch zu Sinnfragen führen. Doch wie existenziell ist eigener Nachwuchs überhaupt für die Frage, ob wir unser Leben als sinnhaft bewerten? Tatjana Schnell forscht zur Sinnfrage der Deutschen. Sie ist Professorin für existenzielle Psychologie an der MF Specialized University in Oslo, Norwegen.
6: Existenzielle Psychologie ist eine Psychologie, die sich mit ganz grundlegenden Fragen beschäftigt, die über lange Zeit die Philosophie für sich beansprucht hat und Psychologie gesagt hat, dazu können wir eigentlich gar nichts sagen. Fragen wie findet man Sinn im Leben? Oder was ist der Sinn des Lebens? Darüber kann die Psychologie tatsächlich nicht viel sagen.
17: In ihrer Arbeit geht es Schnell nicht primär um die Kinderfrage. Ergebnisse lassen sich daher nur ableiten. Sie konnte anhand empirischer Forschung 26 Sinnquellen identifizieren. Grundlage dafür sind viele ausführliche Interviews. Zunächst wurden Menschen gefragt, was ihnen sinnvoll erscheint. Sie antworteten Familie, Kinder oder auch Arbeit. Doch was bedeutet das eigentlich? Die Befragung ging noch weiter. Tatjana Schnell beschreibt das als Leitern. Vergleichbar mit dem Hinabsteigen auf einer Leiter, Stufe für Stufe, hat sie tiefergehender gefragt.
6: Das heißt, jemand kann Kinder wichtig finden, weil dieser Mensch Fürsorge ganz wichtig findet. Oder Trubel und Spaß und Gemeinschaft. Es kann aber auch ein Traditionsverständnis sein. Das war bei uns schon immer so. Bei uns gibt's immer mehrere Kinder in der Familie. Ich setze das fort. Oder ich möchte gerne etwas weitergeben.
17: Wichtig ist, Menschen haben unterschiedliche Sinnquellen und sie erfüllen diese durch unterschiedliche Handlungen und Haltungen. Zu den 26 Sinnquellen gehören zum Beispiel Tradition, Freiheit und Individualismus sowie Generativität. Nennen Menschen Generativität als Quelle, ist es am ehesten wahrscheinlich, dass sie ihr Leben sinnvoll finden. Generativität bedeutet das Tun oder Erschaffen von Dingen mit bleibendem Wert. vereinfacht etwas weitergeben.
20: Generativität beinhaltet ja Generation, also Kinder sind eine Art, generativ zu sein. Es geht aber auch auf viele andere Arten und Weisen, zum Beispiel durch Weitergabe von Wissen, von Erfahrungen oder von kulturellen Werten. Das heißt, wenn ich künstlerisch tätig bin oder politisch oder ökologisch oder sozial, dann ist das ebenfalls ein Beitrag zu einem größeren Ganzen.
17: Eigene Kinder können Generativität als Sinnquelle erfüllen, aber es gibt auch andere Möglichkeiten. Zum Beispiel durch ehrenamtliches Engagement, aber auch eine Arbeit, die uns erfüllt. Die Forschung kennt auch das Paradox der Elternschaft. Die gilt generell als positiv, doch Eltern erleben, dass ihre Lebenszufriedenheit phasenweise abnimmt, vor allem die Zufriedenheit mit der Partnerschaft, so Tatjana Schnell. Bei manchen Paaren auch dauerhaft, aber
20: das Paradox, dass die Zufriedenheit und das Glückserleben sinkt, hat ein Trade-off. Das heißt, was steigt, wenn Kinder da sind, ist die Erfahrung, dass das

0: keine Kinder. Es hat sich einfach nicht ergeben, erzählt er. Kai bereut es nicht, dass er nicht Vater geworden ist. Und das hat er auch nicht, als im Freundeskreis viele andere Eltern geworden sind.
1: Das ist natürlich für viele Menschen der Inhalt, der Kern ihres Lebens und sehr wichtig für sie. Und das würde man, denke ich, niemandem verwehren wollen, dass man das hat, dass andere Kinder haben. Das unterstütze ich auch natürlich und freue mich, wenn meine Freunde Eltern geworden sind und gratuliere ihnen dann auch und dann kriegen die eine Spieluhr oder was.
0: Teils gab es deutlich mehr als eine Spieluhr. Kai wurde innerhalb seiner Familie und im Freundeskreis gleich mehrfach Patenonkel. In einem Fall wurde notariell festgehalten, dass er sich im Todesfall der Eltern um das Patenkind kümmert. Verantwortung zu übernehmen hat Kai nie abgelehnt.
1: Es freut mich, mich mit Kindern zu beschäftigen, aber ich habe noch nie ein Baby gewickelt, aber ich war immer mit Kindern unterwegs, auch allein, habe mich auch um die gekümmert, war mit denen beim Kinderturnen und hat mir immer Freude bereitet und nachts musste ich aber nicht aufstehen, wenn jemand geschrien hat.
0: Vor wenigen Jahren hat Kai seine langjährige Partnerin geheiratet. Die beiden haben ihre Wohnung barrierefrei umbauen lassen. Sie sind sich bewusst, dass sie sich vielleicht mehr auf das Altwerden vorbereiten müssen als Menschen mit Kindern. Klar ist umgekehrt aber auch, dass eigene Kinder kein Garant dafür sind, im Alter Hilfe oder sogar Pflege zu bekommen. Und was ist mit der existenziellen Idee davon, etwas weitergeben zu wollen im Leben?
1: Wenn ich jetzt König gewesen wäre, wäre es natürlich wichtig gewesen, ne, für die Linie. Aber ich bin kein König und deswegen brauche ich auch keine Kinder. Intellektuell denke ich aber auch, 8 Milliarden Menschen auf der Erde sind sehr viel. Und es gibt so keinen moralischen Druck, Kinder zu haben, ne, um die Menschheit fortzupflanzen.
0: Ein Leben ohne Kinder hat viele Facetten und Zuschreibungen. Männer reden in der Öffentlichkeit seltener als Frauen über die Kinderfrage. Sei es über ihre bewusste Entscheidung für ein kinderfreies Leben oder auch einen unerfüllten Kinderwunsch. Sie werden vermutlich auch seltener danach gefragt.
2: Hallo.
0: Der Psychologe Tewes Wischmann beschäftigt sich schon seit Jahrzehnten mit den mentalen Folgen eines gegebenenfalls unerfüllten Kinderwunschs. Inzwischen hat er eine private Psychotherapiepraxis in Heidelberg, wo er auch Fachkräfte ausbildet. Zuvor war er Projektleiter der Heidelberger Kinderwunschsprechstunde. Dieses Modell einer psychosomatischen Beratung gehörte zur Uniklinik Heidelberg. Außerdem entstanden hier wichtige Studien. In den 1980er Jahren kam Wischmann neu ins Team.
3: Und da kam ich dann als männlicher Psychologe dazu und hat mich gewundert, warum eigentlich die Kollegin immer nur mit den Frauen sprach. Und dann dachte ich mir, das muss ja nicht so bleiben. Und wir haben dann aktiv die Männer auch angesprochen und das dann auch zum Standard gemacht, dass dann wirklich das Paar auch kommt zur Beratung.
0: Für Wischmann war es immer wichtig, Frauen und Männer zu beraten. Mittlerweile würden Männer offensiver mit ihrem unerfüllten Kinderwunsch umgehen, doch es fehle weiterhin an öffentlichen Stimmen.
3: Ich habe selber erst, sozusagen letztes Jahr war es, glaube ich, das erste Mal ein männliches Rollenmodell gehört im deutschsprachigen Raum. Das war der frühere Fußball-Bundestrainer Joachim Löw, der gesagt hat, er sei ungewollt kinderlos. Das hätte ich mir schon Jahrzehnte vorher gewünscht, dass Männer auch mal damit in die Öffentlichkeit gehen.
0: Es gibt mittlerweile Social-Media-Accounts, Blogs oder auch Ratgeber von Männern, die kinderlos waren oder sind. Bei Männern werde das Thema unerfüllter Kinderwunsch stark mit dem Thema Sexualität gekoppelt. Unfruchtbarkeit bedeutet jedoch nicht gleich Impotenz. In den Beratungen mit Kinderwunschpaaren war Wischmann immer wichtig, gemeinsam nüchtern auf die Erfolgschancen und Grenzen der Reproduktionsmedizin zu blicken.
3: Wer ein Kind haben möchte, der kriegt auch eins, wenn er das nur intensiv genug möchte und genügend Geld mitbringt. Das stimmt eben nicht. Das ist eine Illusion und das setzt Paare zusätzlich auch unter Druck.
0: Wischmann versuchte einerseits nicht die Hoffnung zu nehmen, aber eine realistische Perspektive zu ergänzen.
3: Und wenn Sie aber diesen Plan B sozusagen von Anfang an thematisieren oder Plan C, dann haben Sie tatsächlich Optionen in der Hand und sagen, okay, weil es Plan A nicht klappen sollte, wir stehen nicht vor dem Nichts dann. Und das ist wirklich sehr hilfreich. Aber es ist natürlich ein großer Schritt, diesen ersten Schritt zu gehen, sich zu sagen, was ist, wenn es nicht klappt? Da fließen schon sehr viele Tränen.
0: Der Plan B oder C bedeutet ein Leben ohne Kinder, trotz Wunsch. Wischmann hat Paare dabei begleitet, wie sie dafür Perspektiven entwickeln.

0: entwickeln können.
1: Und dann nützt dieser Begriff des kinderfreien Lebens, kann da ganz hilfreich sein, zu sagen, es ist nicht eine Lücke, die bleibt, sondern es ist eine Phase, die schmerzhaft war, aber die wir gemeinsam überwunden haben.
0: Für den Abschied vom Kinderwunsch betont Wischmann zwei zentrale Aspekte. Einerseits, der unerfüllte Kinderwunsch dürfe nicht zum Tabu werden. Andererseits, zu einem gelungenen Abschied gehöre wie bei allen Trauerprozessen ein Ritual.
1: Also unglückliche kinderlose Paare gibt es natürlich auch. Aber in der Regel sagen die in der Rückmeldung, es hat lange gedauert, es war anstrengend, aber es hat uns als Paar zusammengeschweißt. Und das wissen wir auch aus der Forschung, dass die Paare mit Kinderwunsch, egal ob sich der Kinderwunsch erfüllt oder nicht, die führen stabilere Beziehungen als andere Paare. Die halten besser.
0: Zurück in Leipzig bei Theresa und Jan. Ende 2025 beschließen sie, dass die nächste Kinderwunschbehandlung die letzte sein soll. Keine einfache Entscheidung. Und sie nehmen sich vor, wenn der Versuch scheitert, nehmen sie sich die Zeit zu trauern.
2: Es ist ein sehr einzigartiger Trauerprozess, weil man trauert einem ganzen Leben von was wäre wenn hinterher und nicht etwas, was schon gewesen ist.
0: Theresa und Jan finden ein Trauerritual für sich. Für jeden Kinderwunschversuch vergraben sie eine Erdnuss. Sie besuchen eine Selbsthilfegruppe des Unterstützungsnetzwerks Infertilität und Kinderwunsch. Solche Selbsthilfegruppen gibt es bundesweit. Vor allem Frauen nutzen sie. In Berlin gibt es eine erste Selbsthilfegruppe allein für Männer mit unerfülltem Kinderwunsch. Theresa und Jan bezeichnen sich beide als Familienmenschen. Für Jan sind Kinder auch eine Art sozialer Kitt zwischen den Generationen. Für ihn ist klar, wenn seine Eltern im Alter Hilfe brauchen, werden er und sein Bruder sich kümmern. Was heißt das für Jans Abschied vom Kinderwunsch?
3: Das sind so ganz viele Sachen, die dann so mit diesem Bewusstwerden, was an diesem Lebensentwurf natürlich auch alles noch irgendwie so dranhängt. Und deswegen kann ich persönlich gerade super schwer sagen, wie ich mir die Zukunft eigentlich vorstelle, weil ich eigentlich noch jetzt erstmal herausfinden muss, so, wer bin ich eigentlich ohne Kinder?
2: Also allein, wenn das Thema mal aufkam, bin ich sofort in Tränen ausgebrochen, weil das für mich einfach so unvorstellbar war. Und mittlerweile gezwungenermaßen müssen wir mehr darüber reden und darüber nachdenken. Und mir hat aber dann auch geholfen, ein paar Leuten auf Social Media zu folgen, die ganz bewusst keine Kinder möchten, damit ich einfach mal sehen kann, wie denken die darüber nach? Was für eine Perspektive nehmen die ein?
0: Die Forschung zeigt, dass Lebenszufriedenheit und auch der Sinn des Lebens nicht allein am Nachwuchs hängen. Heute entscheiden sich mehr Menschen bewusst gegen Kinder. Ungewollte Kinderlosigkeit wiederum wird stärker zum Thema, auch wenn in der Öffentlichkeit bislang vor allem Frauen darüber reden und erst wenige Männer. Dass Lebensformen vielfältiger sind und offen über Kinderlosigkeit sowie die unterschiedlichen Facetten gesprochen wird, ist eine gesellschaftliche Errungenschaft.
4: Eine gewisse Zahl von Menschen gibt wirklich was weiter auf dieser Welt, was andauert. Das sind im Verhältnis wenige und wir hinterlassen irgendwie allen Fußabdruck natürlich. Ich denke, das Ziel des Lebens ist auch irgendwie möglichst viel Freude zu haben in der kurzen Zeit, die wir auf der Welt sind. Und das geht halt über viele Wege. Also für manche ist es über Kinder und für manche ist es nicht über Kinder und das ist irgendwie okay so und auch schön.
5: Kinderlos, was ein Leben ohne Nachwuchs bedeutet. Das war der SWR-Kultur-Podcast Das Wissen von Sonja Ernst. 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
6: Und damit ist es jetzt 14.59 Uhr gleich.
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6: Ich bin Simon Dörr, hallo zusammen. Wie würden Sie sich in einem Auto fühlen, wenn der Fahrer immer wieder dutzende Meter auf der Autobahn im Blindflug zurücklegt? Im Alltag macht man sich darüber wenig Gedanken. Genau das passiert aber, wenn man sich vom Handy ablenken lässt. Und das passiert immer wieder. In Rheinland-Pfalz gibt es deswegen jetzt schon seit längerem Handyblitzer. Und in Baden-Württemberg kocht aktuell die Diskussion hoch, ob es die Handyblitzer auch dort geben sollte. Wie genau Handyblitzer nochmal funktionieren und ob das auch eine Möglichkeit für Baden-Württemberg sein könnte, besprechen wir gleich direkt nach den Nachrichten hier in SWR aktuell.
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6: Momentan gibt's viel Regen und Gewitter bei milden 19 bis 26 Grad. In der Nacht lassen die Schauer dann ganz allmählich nach.
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8: Um 15 Uhr mit Mareike Köhler. Die EU empfiehlt Deutschland und 8 weiteren Ländern, ihre Kontrollen an den Binnengrenzen des Schengen-Raums zu beenden. Die Kommission erklärte, durch das bevorstehende Inkrafttreten des Asylpakts verringere sich die Notwendigkeit von Binnenkontrollen. Aus Brüssel berichtet Thomas Spickhofen.
9: Außerdem verweist die Kommission auf nichtstationäre Kontrollmöglichkeiten sowie das neue digitale Ein- und Ausreisesystem, das seit Herbst vergangenen Jahres an den Außengrenzen des Schengen-Raums gilt. Zu den EU-Mitgliedern, die zurzeit Kontrollen an ihren Grenzen durchführen, gehören Deutschland und seine Nachbarn Dänemark, Niederlande, Frankreich und Österreich sowie auch die Schweiz, die kein EU-Mitglied ist. Die Bundesregierung hat die Kontrollen, zu denen sie nach EU-Recht berechtigt ist, zuletzt bis Mitte September verlängert. Nach Angaben der Grenzschutzagentur Frontex ist die Zahl der irregulären Grenzübertritte im ersten Drittel des laufenden Jahres um 40% zurückgegangen.
8: Die Hilfsorganisation Ärzte ohne Grenzen kritisiert die Abschiebepläne der Europäischen Union. Das EU-Parlament und die Mitgliedstaaten haben sich gestern darauf geeinigt, Abschiebezentren außerhalb der EU einzurichten. Ein Sprecher von Ärzte ohne Grenzen sagte, je weiter Verfahren und Zuständigkeiten aus dem EU-Gebiet verlagert würden, desto schwieriger werde es, Rechte durchzusetzen. Zudem könnten die Zentren zu Orten werden, an denen Menschen weder Rechtsberatung noch medizinische Versorgung erhalten. Bundeskanzler Merz hat in Berlin den neuen ungarischen Regierungschef Modyar empfangen. Modyar hat bei seinem Antrittsbesuch angekündigt, die wirtschaftliche und kulturelle Zusammenarbeit beider Länder wieder zu vertiefen. Merz erklärte, die Bundesregierung wolle Ungarn dabei unterstützen, dass der Neuanfang ein Erfolg werde. Modyar hat bei seiner bürgerlichen Tisza-Partei bei der Parlamentswahl im April die Zweidrittelmehrheit erreicht und den Rechtspopulisten Orbán nach 16 Jahren an der Macht abgelöst. Der Chef des CDU-Arbeitnehmerflügels Radke hat seine Partei vor zu harten Reformen im Sozialbereich gewarnt. Der Nachrichtenagentur AFP hat er gesagt, viele Menschen kämen trotz großer Anstrengungen nicht über die Runden. Sprengstoff für den gesellschaftlichen Zusammenhalt. Grüne und Linke werfen der Bundesregierung vor, sie tue nichts gegen Armut im Land. Grünen-Fraktionschefin Hasselmann sprach von einem Armutszeugnis für die Regierung. Die Linke verlangt unter anderem einen Mindestlohn von 15 Euro pro Stunde und mehr Grundsicherung. In Heilbronn ist am Nachmittag die Digitalkonferenz Tech zu Ende gegangen. 3 Tage haben Vertreter aus Wirtschaft und Politik diskutiert, wie Europa in Sachen KI zu den USA und China aufholen kann und dabei möglichst unabhängig von diesen Ländern bleibt. Peter Wedig berichtet.
10: In vielen Technologien hinke Europa hinterher. Davon waren viele Rednerinnen und Redner auf der Tech überzeugt. Genauso überzeugt waren sie aber auch davon, dass das Rennen noch nicht verloren ist. Gerade in Sachen KI soll Heilbronn ein Hotspot werden, betonte Ministerpräsident Özdemir. Und auch, dass durch weniger Dokumentationspflichten technische Entwicklungen beschleunigt werden sollen. Was von der Tech auf jeden Fall bleibt, ist ein Abkommen mit Estland, um von deren umfassender Digitalisierung bei den Behörden zu lernen. Was dabei die ersten konkreten Schritte sein werden, das ist aber noch unklar.
8: Experten sehen wegen des Klimaphänomens El Niño ein höheres Risiko von extremen Wetterlagen. Für die Monate Juni bis August seien überdurchschnittliche Temperaturen in vielen Teilen der Welt zu erwarten, gab die Weltwetterorganisation WMO bekannt. Die Wassertemperatur in Teilen des Pazifiks sei in den vergangenen Wochen stark gestiegen. El Niño kann unter anderem zu mehr Regen in Südamerika und Teilen Afrikas und Asiens führen. 12 Tage vor dem ersten WM-Gruppenspiel gegen Curaçao ist die deutsche Fußballnationalmannschaft auf dem Weg in die USA. Das DFB-Team startete am Mittag vom Frankfurter Flughafen Richtung Chicago, allerdings mit etwas Verzögerung wegen einer Gewitterwarnung. Am Samstag trifft Deutschland im letzten WM-Test in Chicago auf die USA. Danach geht es weiter ins WM-Quartier nach North Carolina. SWR Nachrichten, Redaktion Petra Moore und Ramin Mowassagian.
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6: mit Simon Dörr. Hallo. Nicht aufs Handy gucken ist als Anweisung im Straßenverkehr ungefähr genauso wirksam wie der Rat, auf dem Fahrrad einen Helm zu tragen. Wir alle wissen, dass es besser und sicherer ist. Trotzdem befolgen viele diese Ratschläge nicht. Mit einem Handy am Steuer gefährdet man aber eben nicht nur sich selbst, sondern auch andere. Einmal kurz abgelenkt und schon kann der Unfall passiert sein. Deswegen wird jetzt auch in Baden-Württemberg darüber diskutiert, den Handyblitzer einzuführen. Ein Gerät, das Autofahrende filmt und mittels künstlicher Intelligenz prüft, ob jemand sein Handy in der Hand hat oder nicht. Wenn Verstöße festgestellt werden, schauen sich menschliche Polizistinnen oder Polizisten die Aufnahmen an und entscheiden dann. Der Deutsche Verkehrssicherheitsrat DVR ist für eine Einführung des Systems, wie es das auch schon in Rheinland-Pfalz gibt. Ich habe vor der Sendung mit DVR-Präsident Manfred Wirsch gesprochen. Normale Blitzer gibt es ja schon Jahrzehnte und trotzdem gibt es weiter Raserinnen und Raser und auch viele Unfälle wegen überhöhter Geschwindigkeit. Warum sollte ein Handyblitzer da jetzt besser als Abschreckung funktionieren?
11: Es gibt ja gute Erfahrungen in Rheinland-Pfalz. Wenn man da die Zahlen aus Rheinland-Pfalz sich vergegenwärtigt, da hat der erste Handyblitzer in Rheinland-Pfalz dort in nur 90 Tagen mehr als 1200 Autofahrende registriert, die ein mobiles Gerät in der Hand hatten. Und inzwischen ist festzustellen, dass bei Handyblitzern in Rheinland-Pfalz pro Tag und je Blitzer circa 10 Handynutzer erwischt werden. Insofern ist das also ein reales Problem und wahrscheinlich nicht nur in Rheinland-Pfalz. Wir haben allerdings recht, dass wir auch aufpassen müssen, dass das nicht so funktioniert wie bei den Geschwindigkeitsblitzern, dass die Verkehrsteilnehmenden irgendwann erkennen, da ist der Blitzer und da muss ich das Handy an die Seite legen und danach darf ich es wieder einfach in die Hand nehmen. Also da haben wir auch schon die Auffassung, dass das flächendeckender und auch permanenter überprüft werden muss.
6: Zumal ja vor Handyblitzern an der Straße auch gewarnt wird, ganz im Gegensatz zu den meisten Geschwindigkeitskontrollen per Radar.
11: Ja, halten wir auch für falsch. Blitzer, die vorher angekündigt sind, die haben ja null Effekte. Das erinnert mich immer an den Blitzer-Marathon, der einmal im Jahr stattfindet. Da werden zwar doch einige erwischt, aber die meisten fahren doch dann vorschriftsmäßig. Und insofern bleibe ich bei unserer Forderung, das muss flächendeckend geschehen. Das muss auch ohne Ankündigung geschehen. Und am allerbesten wäre es auch, dass es bundesweit geschieht und nicht nur in einem Bundesland bisher und jetzt voraussichtlich demnächst ja auch in Baden-Württemberg.
6: Sicher ist das ja noch nicht. Aus dem Innenministerium heißt es, man prüfe das jetzt. Auch einen Zeithorizont gibt es noch nicht. Da geht es unter anderem um Datenschutzbedenken. Gibt es denn auch da was, was man von Rheinland-Pfalz lernen kann?
11: Die Rheinland-Pfalzer haben dem Datenschutz ja in dem Problem sind sie damit entgegnet, dass sie eine Novelle des Landespolizeigesetzes ermöglicht haben. Und insofern denke ich, das muss doch auch in Baden-Württemberg möglich sein, wenn sich da schon die Koalitionspartner darauf verständigt haben, dass sie das einführen wollen.
6: Sie haben es jetzt eben schon gesagt, innerhalb von 3 Monaten wurden in Rheinland-Pfalz bei einem ersten Test über 1200 Verstöße festgestellt. Warum ist denn die Angst vor einem schweren Unfall nicht groß genug, als dass Menschen sich nicht von ihrem Handy ablenken lassen?
11: Ja, ich glaube, Ablenkung wird in der Gesellschaft nicht ausreichend kritisiert, wie etwa Fahren unter Alkoholeinfluss. Also das ist geächteter als beispielsweise während der Fahrt ein Handy zu benutzen. Wenn man sich allerdings die Zahlen anschaut, wir haben laut dem Statistischen Bundesamt im Jahr 2024 circa 1000 Unfälle mit Personenschäden gehabt, die durch Ablenkung durch elektronische Geräte hervorgerufen wurden.
6: Muss da also dann auch die Ausbildung in der Fahrschule anders oder besser werden?
11: Die Fahrschulausbildung ist ja aktuell im Fokus. Da geht ja eher der Trend dahin, dass man da Fragen reduzieren will oder Ausbildungsinhalte reduzieren will. Also das halten wir auch für einen falschen Weg. Aber ich will noch mal vielleicht kurz bei der Zahl bleiben. Bei diesen circa 1000 Unfällen sind auch 106 Menschen bei diesen Ablenkungsunfällen getötet worden. Und man darf sich ja keine Illusion machen, wenn man mit 100 Kilometern auf der Autobahn unterwegs ist und sich ablenken lässt, indem man aufs Handy schaut oder womöglich sogar noch eine Nachricht eintippt, fährt man circa 28 Meter im Blindflug.
6: Trotzdem nochmal die Frage, was muss sich denn ändern, damit wir weniger das Handy benutzen? Wir haben ja jetzt auch etabliert, dass es die Vorwarnung vor Handyblitzern ja eigentlich nicht sein kann.
11: Ja, es bedarf da klarer Vorgaben des Gesetzgebers.
6: Die wären?
11: Wenn sie ja, Handy, dass das Telefonieren mit dem Handy in der Hand verboten ist. Das ist ja jetzt.
12: Aber das ist es ja schon, ja,
11: genau. Das ist es schon. Und da, glaube ich, muss man jetzt auch die Überwachung und die Kontrolle, die muss man auf jeden Fall fortlaufender und eventuell auch automatischer machen. Und das ist ja das System mit den Handyblitzern, die ja auch mit künstlicher Intelligenz ausgewertet werden. Da muss man wohl auch die modernen Instrumente, die KI bietet, auch entsprechend einsetzen. Und
12: wo wir ja wieder bei Datenschutzbedenken wären auch, wahrscheinlich. Ja, ne?
11: Auch wenn das datenschutzrechtlich heikel ist. Das ist schon eine Forderung, die wir auch seitens des Deutschen Verkehrssicherheitsrates haben. Nötig ist eine flächendeckende und regelmäßige Überwachung. Denn ansonsten kommt es ja nur zu lokalen, temporären oder regionalen Effekten. Damit ist nicht wirklich geholfen.
12: Das fordert Manfred Wirsch. Er ist der Präsident des Deutschen Verkehrssicherheitsrats. Wer keine Lust auf Blitzerstress hat, kann zum Beispiel auf die Bahn umsteigen. Dort kann man nicht geblitzt werden, aber eben auch nicht so wirklich schnell fahren, denn gefühlt gibt's nirgends gerade eine Strecke ohne Baustelle. Für Reisende bedeutet das oft Umleitungen und Verzögerungen. Die Bahnindustrie hingegen, die freut sich über volle Auftragsbücher. Das zeigen die Zahlen, die ihr Branchenverband heute in Berlin vorgestellt hat. Anna Korwes war bei der Vorstellung dabei.
13: Die Unternehmen der Bahnindustrie, wie Siemens, aber auch kleine Mittelständler, bauen Züge, Gleise oder Signale. Ohne sie geht nichts auf der Schiene. Und sie haben alle Hände voll zu tun. Mit 15,6 Milliarden Euro Umsatz hat die Branche im vergangenen Jahr einen Rekord erreicht. Auch die Aufträge legten kräftig zu, um 19% auf fast 22 Milliarden Euro, sagt der Präsident des Verbands der Bauindustrie, André Rodenbeck.
14: Spannend ist, dass das Wachstum im Gegensatz zu den Vorjahren stärker im Inland entsteht. Der Heimatmarkt macht inzwischen 63% des gesamten Umsatzes aus.
13: Das 500 Milliarden Euro große Sondervermögen der Bundesregierung und Sanierungsprogramme treiben die Nachfrage an. Vor allem die Infrastrukturtechnik boomt. 2025 wurden deutlich mehr Gleise verbaut oder Signale modernisiert als in den Jahren zuvor. Und der Verband rechnet für 2026 mit einer weiteren Steigerung. Für Rodenbeck der Beweis:
14: Wenn Planungssicherheit gegeben ist, dann gelingt auch der Infrastrukturhochlauf der Schiene.
13: Einen Schönheitsfehler hat die Bilanz allerdings. Im größten Segment, dem Geschäft mit neuen Zügen. Hier bleibt die Nachfrage hinter den Erwartungen der Branche zurück. Die Unternehmen könnten noch mehr leisten, sagt Rodenbeck. Technologien und Know-how seien da. Die Modernisierung der Schiene habe gerade erst begonnen. Sie sei eine Mammutaufgabe, die allen einen langen Atem abverlange. Den Fahrgästen, aber auch der Politik.
14: Wir sehen perspektivisch nach wie vor keine verbindliche Verstetigung der Investitionshöhe. Und das Sondervermögen, wissen wir alle, hat ein Ablaufdatum. Der politische Wille ist grundsätzlich da. Was wir vermissen, ist die nötige Weitsicht. Denn während die Branche auf die notwendige finanzielle Planungssicherheit wartet, um die Kapazitäten weiter hochzufahren, wartet der Bund darauf, dass die Branche ihre Kapazitäten hochfährt. Da beißt sich die Katze in den Schwanz.
13: Die Unternehmen müssen sich auf die Finanzierung verlassen können, sagt Sarah Stark, die Hauptgeschäftsführerin des Verbands der Bahnindustrie. So müsste zum Beispiel garantiert sein, dass nicht abgerufene Mittel aus dem Sondervermögen für die Schiene erhalten bleiben und nicht zurück in den Bundeshaushalt fließen.
15: Die Politik hat immer versichert, dass diese Mittel bestehen bleiben und dass sie sicher sind. Gleichzeitig sehen wir jetzt wieder bei den Haushaltsverhandlungen 27, dass alle Ressorts sparen müssen. Und eine politische Aussage, dass die Mittel im nächsten Jahr benutzt werden können, ist nichts, auf das sie wirklich Investitionen sozusagen bauen können.
13: Das müsse gesetzlich verankert werden. Außerdem fordert der Verband einen Fonds, in dem Mittel für die Eisenbahninfrastruktur verbindlich festgeschrieben werden.
12: Eine Analyse zu den Zahlen der Bahnindustrie von Anna Korwes in Berlin.
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12: Das ist gerade vor allen Dingen regnerisch. Von West nach Ost kommt viel Regen und auch Gewitter. Am längsten trocken bleibt es noch in Ostwürttemberg. Ansonsten kann es aber auch regional ziemlich kräftig regnen. Deswegen könnte es auch Sturmböen geben, vor denen man ein bisschen aufpassen muss. Heute zwischen 19 Grad in der westlichen Eifel und 26 Grad zum Beispiel an der Tauber. In der Nacht lassen die Schauer dann so allmählich nach. Morgen wird es wechselhaft und windig mit Wolken und deutlich weniger Sonne als heute. Örtlich kann es auch regnen bei 16 bis 23 Grad.
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12: Die EU empfiehlt Deutschland und 8 weiteren Ländern nicht mehr an den Binnengrenzen des Schengen-Raums zu kontrollieren. Denn bald trete der Asylpakt in Kraft, dann bräuchte es keine Binnenkontrollen mehr. Binnenkontrollen wären zum Beispiel die zwischen Deutschland und Frankreich. Die Hilfsorganisation Ärzte ohne Grenzen kritisiert die Abschiebepläne der Europäischen Union. Ein Sprecher der Organisation sagte, je weiter Verfahren und Zuständigkeiten aus dem EU-Gebiet verlagert würden, desto schwieriger werde es, Rechte durchzusetzen. Zudem könnten die Zentren zu Orten werden, an denen Menschen weder Rechtsberatung noch medizinische Versorgung erhalten. Wer sich ab Juli den Kölner Dom anschauen will, muss 12 Euro Eintritt zahlen. Das hat die Domverwaltung mitgeteilt. Mit der Gebühr soll zum Beispiel dafür gesorgt werden, dass der Dom weiter gepflegt, geschützt und betrieben werden kann. Wer zum Gottesdienst kommt oder dort beten will, kann das aber weiterhin kostenlos in bestimmten Bereichen tun. In Heilbronn ist am Nachmittag die Digitalkonferenz Tech zu Ende gegangen. 3 Tage haben Vertreterinnen und Vertreter aus Wirtschaft und Politik diskutiert, wie Europa in Sachen KI aufschließen kann, und zwar zu den USA und China. Dabei will man aber möglichst unabhängig von diesen Ländern bleiben. Fachleute warnen aktuell vor einem höheren Risiko von extremen Wetterlagen wegen des Klimaphänomens El Niño. Für die Monate Juni bis August seien überdurchschnittliche Temperaturen in vielen Teilen der Welt zu erwarten. Das hat die Weltwetterorganisation WMO bekannt gegeben.
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12: Mein Name ist Simon Dörr. Hallo. Es gibt bestimmte Umstände, die ignorieren wir Menschen einfach. Schmerzen gehören oft dazu. Gerade wenn wir sie nicht mit einer Heldengeschichte erklären können, verschweigen wir sie lieber. Chronische Schmerzen sind da ganz ähnlich. Sie zeigen an, dass etwas nicht stimmt und sind auch nicht einfach so zu lösen. Oft fehlt auch die Vernetzung, weil man eben zu wenig drüber spricht. Der Aktionstag gegen den Schmerz heute soll genau da ansetzen: Vernetzung schaffen und Wissen streuen. Gerade bei Erkrankungen, die viele selbst haben. Timo Klahn ist Schmerzexperte in Mainz. Er sagt, Kopfschmerzen gehören neben Rückenschmerzen und Depressionen zu den häufigsten Beschwerden in Deutschland. Seine Deutsche Migräne- und Kopfschmerzgesellschaft unterstützt den Aktionstag gegen den Schmerz. Kopfschmerzen sind ja jetzt nicht immer chronisch, Herr Klahn, auf jeden Fall aber immer ein Warnzeichen des Körpers. Wie gehe ich denn richtig mit Kopfschmerzen um?
16: Ja, erstmal ist wichtig, die Unterscheidung zwischen primären und sekundären Kopfschmerzen zu kennen. Bei sekundären Kopfschmerzen ist der Kopfschmerz die Folge einer anderen Erkrankung, die durchaus gefährlich oder lebensbedrohlich sein kann. Bei primären Kopfschmerzen ist es so, dass der Kopfschmerz die Erkrankung selbst ist. Die bekanntesten primären Kopfschmerzarten sind die Migräne und der Kopfschmerz vom Spannungstyp. Das ist zwar eben teilweise auch sehr beeinträchtigend, aber erstmal nicht lebensbedrohlich.
12: Jetzt muss man ja aber auch sagen, nicht jeder sekundäre Kopfschmerz ist gleich lebensbedrohlich, oder?
16: Absolut. Also der bekannteste oder einer der bekanntesten sekundären Kopfschmerzen ist der Katerkopfschmerz. Wenn wir also zu viel Alkohol konsumiert haben, dann ist das, geht das ja nach kurzer Zeit vorbei. Wenn ich jetzt einfach mal zu wenig getrunken habe, würde ich noch nicht davon sprechen, dass eine Störung vorliegt.
12: Jetzt haben wir über verschiedene Arten von Kopfschmerzen gesprochen. Wann ist denn der richtige Moment, um zu sagen, ich sollte vielleicht mal das medizinisch untersuchen lassen und zum Arzt?
16: Ja, das ist auf jeden Fall wichtig, Kopfschmerzen immer ernst zu nehmen, vor allem dann, wenn ich Hinweise darauf habe, dass ich eine systemische Erkrankung habe. Das heißt, wenn ich Fieber habe oder irgendwelche andere Veränderungen wie Ausschlag bemerke, dann sollte ich auf jeden Fall zum Arzt gehen. Oder auch wenn es ein Kopfschmerz ist, den ich in der Form noch nie hatte, der auch sehr intensiv ist. Wenn ich merke, das kenne ich gar nicht, dann ist es immer sinnvoll, dann sich zeitnah beim Arzt vorzustellen, weil das eben wirklich Hinweis sein kann auf eine ernsthafte Erkrankung wie eine Hirnhautentzündung oder anderes.
12: Sie haben eben auch schon die Migräne genannt. Dass wir mentale Bedürfnisse in unserer Gesellschaft noch nicht ausreichend wahrnehmen, das ist ja bekannt. Mit Schmerzen ist das eigentlich anders. Trotzdem ist die Migräne unterschätzt in unserer Gesellschaft. Sie ist eine schwere neurologische Erkrankung. Aber warum nehmen wir das als Gesellschaft oft trotzdem nicht so richtig ernst?
16: Ja, ich würde sagen, die Migräne hat ja viele Jahrzehnte so den Geschmack einer, sage ich mal, leichten Befindlichkeitsbeeinträchtigung gehabt, die auch als Ausrede genutzt wird, wenn man irgendwas nicht machen möchte. Aber inzwischen weiß man, dass das eben tatsächlich eine Erkrankung ist, die ja auch nicht nur aus Kopfschmerzen besteht, sondern auch mit Übelkeit, Lichtempfindlichkeit, Geräuschempfindlichkeit verbunden ist. Und die Betroffenen sind während einer Migräneattacke doch sehr beeinträchtigt, müssen sich oft zurückziehen, können ihren Alltagsaktivitäten nicht mehr nachgehen. So, dass das eben nicht nur eine leichte Befindlichkeitsbeeinträchtigung ist. Mein Eindruck ist, dass sich die Awareness für Migräne in den letzten Jahrzehnten doch verbessert hat. Da hat auch sicherlich die Migräne-Liga dazu beigetragen. Das ist so eine relativ große Selbsthilfeorganisation, die auch sehr aktiv sind und da, sag ich mal, eben gute Öffentlichkeitsarbeit leisten.
12: Was muss denn vielleicht passieren, damit Schmerzen und gerade wenn wir jetzt viel über Kopfschmerzen gesprochen haben, auch Kopfschmerzen in der Gesellschaft noch mehr wahrgenommen werden? Sie haben jetzt von Awareness gesprochen. Wie können wir die Awareness erhöhen?
16: Ja, es gab ja vor einigen Jahren eine Awareness-Kampagne der Deutschen Migräne- und Kopfschmerzgesellschaft, die auch einen sehr guten Auftritt auf ihrer Webseite haben und da, sage ich mal, sehr ausführlich Informationen bereitstellen. Ich denke, eine andere wichtige Stellschraube ist der Hausarzt noch. Der Hausarzt ist ja in der Regel der erste Ansprechpartner bei Beschwerden und auch bei Kopfschmerzen. Und da, denke ich, sind wir auch noch gefragt, die ärztlichen Fortbildungen zu verbessern, also Angebote zu machen für Allgemeinmediziner, aber eben auch für Neurologen, was jetzt den Kopfschmerz betrifft.
12: Der Aktionstag gegen den Schmerz hat heute stattgefunden. Veranstalter ist die Deutsche Schmerzgesellschaft. Und wir bleiben noch bei unserer Gesundheit, für die wir ja im Zweifel in Krankenhäusern und Arztpraxen sorgen müssen. Die werden aber immer wieder digital angegriffen. Solche Cyberattacken gab es zuletzt gegen das Universitätsklinikum Schleswig-Holstein, aber vorher auch schon gegen viele andere Krankenhäuser in der Republik. Dabei geht es nicht nur darum, Daten abzugreifen, sondern wohl auch darum, die Gesundheitsversorgung zu stören. Sarah Emminghaus berichtet aus der ARD-Gesundredaktion.
17: Im Sommer 2025 schlagen die Systeme der Ameos-Kliniken deutschlandweit Alarm. Auf ihren Servern wird ungewöhnliche Aktivität festgestellt. Jemand hackt sich gerade ins System. Als erste Reaktion schalten die Techniker in den Kliniken alle IT-Systeme ab, damit die Angreifer nicht weiter vordringen können. Ein Shutdown.
18: Die Verwaltung, die hat natürlich überhaupt keinen Zugriff mehr auf E-Mails, auf Buchhaltungssysteme, auf Personalmanagementsysteme. Diese Dinge waren erstmal weg. Natürlich auch keine Internetverbindung. Wir hatten direkt am nächsten Tag auch ein paar operative Themen, weil Patienten kamen und sagten, ich habe einen OP-Termin und wir hatten keinen Zugriff auf die OP-Planung, auf die digitale. Da kam es natürlich zur einen oder anderen Verwirrung. Wer ist jetzt der Patient? Was für eine OP ist da geplant?
17: Das erzählt Freddy Eppacher aus dem Vorstand der Ameos-Gruppe. Es dauerte Wochen, bis alle Systeme wieder funktionstüchtig waren. Was genau passiert ist, ist bis heute nicht geklärt. Bisher gibt es keine Anzeichen dafür, dass die Angreifer Patientendaten abgegriffen haben. Anders als in anderen Fällen, denn solch ein Cyberangriff ist kein Einzelfall. 2025 wurden laut Bundesamt für Sicherheit in der Informationstechnik, kurz BSI, 138 Vorfälle im Gesundheitswesen gemeldet, 43 an Krankenhäusern und Arztpraxen. Und die Dunkelziffer ist hoch. Jahrelang ging es den meisten Angreifern um Datenklau und Erpressung. Das hat sich seit dem Ukraine-Krieg gewandelt, erzählt Markus Holzbrecher-Morris. Er verantwortet bei der Deutschen Krankenhausgesellschaft das Thema Digitalisierung.
19: Während es also früher die typischen Ransomware-Attacken waren, wo man versucht hat, wertvolle Daten zu stehlen, dann damit Lösegeld zu erpressen, hat sich jetzt in den letzten Jahren das tatsächlich auch ein Stück weit gewandelt. Diese Gefahr ist nicht vorbei, das gibt es immer noch, aber zudem kommt eben wirklich der bewusste Versuch, Daten zu manipulieren, Systeme zu stören, um wirklich Versorgung an der Stelle zu behindern.
17: Angriffe auf die kritische Infrastruktur werden also immer häufiger. Die IT in einem Krankenhaus ist komplex. Es gibt viele mögliche Einfallstore für Angreifer. Immer dort, wo Daten ins System kommen und es wieder verlassen. Marie-Claire Koch, Expertin für Krankenhaus-IT beim Nachrichtenportal Heise Online.
20: Also in einem Krankenhaus sind über 100 Systeme teilweise. Dann gibt es ja auch die Probleme, dass es Schwachstellen gibt, die nicht so als typische zu erkennen sind, weil das einfach auch Architekturprobleme sind oder Berechtigungsprobleme, dass jemand Zugriff hat, obwohl er gar nicht Zugriff haben sollte. Und selbst wenn das Krankenhaus alles richtig macht und alles macht, was in seiner Macht steht, quasi, Trotzdem kann es immer wieder Lücken geben, für die es eben nichts kann und die dann ausgenutzt werden.
17: Damit ein Krankenhaus alles richtig machen kann, braucht es eine Menge Geld. Keine Selbstverständlichkeit in der aktuellen finanziellen Lage. Auch das aktuelle Thema künstliche Intelligenz bereitet Experten Sorgen. Holzbrecher Morris von der Krankenhausgesellschaft.
19: Eine große Sorge, die uns umtreibt, nicht nur uns, sondern auch das BSI, die Frage, wie KI an dieser Stelle in sehr kurzer Zeit vielleicht auch in wenig genutzten Systemen Schwachstellen findet, die man entweder, wenn man sie auf der guten Seite verwendet, schnell dann abgestellt werden können, wenn man sie auf der anderen Seite schneller findet, dann eben auch genutzt werden können, um solche Systeme anzugreifen. Und wir haben dort die Sorge, dass die Zyklen, in denen sich solche neuen Systeme, solche neuen Malware-Varianten verbreiten, noch sehr viel kürzer werden können, als wir das in der Vergangenheit hatten.
17: Und für betroffene Krankenhäuser ist der Aufwand nicht damit vorbei, wenn sie den Angriff eingedämmt haben. Das weiß Freddy Eppacher von der Ameos-Gruppe, deren Kliniken im letzten Sommer angegriffen wurden.
18: Wir haben das Netz noch enger gespannt. Die Leute müssen sich noch öfter anmelden, noch öfter Passwörter wechseln. Wir haben eine Internetlösung, die keinen Down- und Upload zum Beispiel ermöglicht. Leider Gottes ist man gezwungen, das Thema Sicherheit immer noch enger zu fassen, als man es ohnehin schon getan hat. Und das ist dann für die Mitarbeitenden und für den Arbeitsablauf schon auch extrem herausfordernd.
17: Dieser Herausforderung müssen sich Krankenhäuser aktuell stellen, damit die Gesundheitsversorgung gewährleistet bleibt.
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12: Flipflops gehören für viele zum Sommer wie Eis und Sonnencreme. Schnell reingeschlüpft, luftig, bequem und an heißen Tagen oft die erste Wahl. Orthopäden sind aber gar nicht so große Fans der Flipflops. Warum sie unseren Füßen, aber auch Knien und Rücken zu schaffen machen können und worauf man beim Kauf achten sollte, berichtet ARD-Reporterin Sibylle Seitz.
1: Sie sind ein zeitloser Klassiker und fast jeder hat mindestens ein Paar im Schrank. Der Name ist dem klatschenden Geräusch beim Laufen zu verdanken. Flip-flop, flip-flop, der beim Gehen unweigerlich entsteht. Denn Flip-flops geben kaum Halt. Kein Wunder, sind sie doch eher ein Hauch von nichts. Dämpfung gleich null. Dr. Ulf Marnitz vom Rückenzentrum Berlin.
21: Des Weiteren ist es so, dass sie eine krampfhafte Zehenhaltung haben, um diesen Schuh am Fuß zu belassen. Und nicht wie bei einem normalen Schuh, der das umgreift, den Fuß oder ein Riemchen hinten um die Ferse hat. Da ist es fest und da kann sich die Fußbinnenmuskulatur entspannen und muss nicht krampfhaft die Schuhe am Fuß festhalten.
1: Und das macht dann ein ungesundes Gangbild. Für Strand, Schwimmbad oder kurze Wege sind Flipflops völlig okay, aber kein Schuh für den ganzen Tag. Denn unser Bewegungsapparat funktioniert wie eine Kette. Die Füße sind das unterste Glied, daran schließen sich Beine und Rücken an. Dr. Ulf Marnitz vergleicht das sehr bildlich mit einem Baum.
21: Ein orthopädischer Baum, der mit seinen Wurzeln am Boden ist und gerade wächst, der steht symbolisch dafür, dass in den Füßen immer die Stabilität des Gesamtbaumes und damit auch des gesamten menschlichen Körpers entsteht. Und wenn die Wurzeln nicht fest und stabil sind, dann ist es auch oberhalb der Wurzeln instabil und muss damit mit mehr Muskelarbeit kompensiert werden. Sodass, wenn Sie halt Flip-Flop-Schuhe tragen, es so ist, dass Ihre Rückmuskulatur mehr arbeiten muss.
1: Folgen können Verspannungen oder Ermüdung am Abend sein. Ganz gleich, ob es ein Billigschuh oder ein Designerstück ist. Ein Labortest hat gezeigt, dass der Preis wenig über die Qualität aussagt. Da wurde nicht nur der Gangtest gemacht, sondern auch mal mit der Nase ganz kräftig dran geschnuppert, erklärt Ines Anderi, Chemikerin im Prüf- und Forschungsinstitut Pirmasens, direkt im Labor.
22: Wir machen den Geruchstest, um zu sehen, ob eventuell Schadstoffe drin sind, die man schon erriechen kann sozusagen. Zum Beispiel die PAK, die riechen leicht nach Teer. Der Schuh würde dann so eine leicht teerige Note bekommen.
1: Und dann heißt es Vorsicht. Denn PAK ist die Bezeichnung für eine ganze Gruppe von Schadstoffen. Über die Fußsohlen können sie in die Haut geraten. Bei genauen Analysen stellte sich heraus, ausgerechnet die teuersten Flipflops sind die schädlichsten. Wer auf mehr Stabilität Wert legt, sollte auf ein Modell mit ausgeprägtem Fußbett und einer zusätzlichen Fixierung an der Ferse zurückgreifen. Sie geben deutlich mehr Halt und entlasten die Fußmuskulatur. Machen dann aber wahrscheinlich nicht mehr dieses unverkennbare, klatschende Geräusch.
12: Ein Bericht von Sibylle Seitz, 15:29 Uhr.
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12: Ich bin Simon Dörr, hallo. Mehr als 13 Millionen Menschen in Deutschland sind armutsgefährdet. Das ist ein Höchststand und heute anhand von Zahlen des Paritätischen Gesamtverbands öffentlich geworden. Dessen Hauptgeschäftsführer Rock macht dafür auch die Kürzungsdiskussionen in der Bundesregierung verantwortlich. Ich habe ihn gefragt, was eine Stadt wie Trier besser machen kann, wo jeder Fünfte armutsgefährdet ist. Das Gespräch hören Sie gleich hier in SWR aktuell, direkt nach den Nachrichten.
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12: Aktuell gibt's viel Regen und auch Gewitter, da sind auch Sturmböen möglich, also passen Sie ein bisschen auf sich auf. 19 bis 26 Grad sind heute maximal drin.
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8: Um 15.30 Uhr mit Mareike Köhler. Bundesinnenminister Dobrindt hat sich zufrieden über die neue Rückkehrverordnung für abgelehnte Asylbewerber geäußert. Die EU hatte sich am Abend darauf geeinigt, dass es unter anderem Abschiebezentren in Ländern außerhalb der EU geben soll. Aus Berlin berichtet Jasper Ruppert.
0: Dort sollen Asylbewerber hingebracht werden können, die kein Bleiberecht in der EU haben, die aber nicht in ihre Herkunftsländer abgeschoben werden können. Die Return Hubs seien ein deutlicher Schlag gegen das Geschäftsmodell der kriminellen Schleuserbanden, erklärte Dobrindt. Die Grünen sehen das anders. Familien mit Kindern über Jahre zu inhaftieren und Menschen in Lager in Drittstaaten abzuschieben, hat mit wirksamer rechtsstaatlicher Migrationspolitik nichts zu tun, sagte Parteichef Felix Banaschak der Deutschen Presseagentur. Und die migrationspolitische Sprecherin der Linken, Clara Bünger, sprach davon, dass mit der Einigung der EU die systematische Entrechtung Geflüchteter in erschreckendem Tempo voranschreite.
8: Die EU empfiehlt Deutschland und 8 weiteren Ländern, ihre Kontrollen an den Binnengrenzen des Schengen-Raums zu beenden. Die Kommission erklärte, durch das bevorstehende Inkrafttreten des Asylpakts verringere sich die Notwendigkeit von Binnenkontrollen. Außerdem gäbe es wirksamere Möglichkeiten, etwa selektive Polizeikontrollen. Grenzkontrollen seien zwar grundsätzlich mit europäischem Recht vereinbar, müssten aber eine vorübergehende Ausnahme bleiben. Die Bundesregierung hatte die Kontrollen an den deutschen Grenzen zuletzt bis Mitte September verlängert. Bundeskanzler Merz hat in Berlin den neuen ungarischen Regierungschef Modyar empfangen. Modyar hat bei seinem Antrittsbesuch angekündigt, die wirtschaftliche und kulturelle Zusammenarbeit beider Länder wieder zu vertiefen. Merz erklärte, die Bundesregierung wolle Ungarn dabei unterstützen, dass der Neuanfang ein Erfolg werde. Modyar hatte mit seiner bürgerlichen Tiso-Partei bei der Parlamentswahl im April die Zweidrittelmehrheit erreicht und den Rechtspopulisten Orbán nach 16 Jahren an der Macht abgelöst. Nach Außenminister Wadephul hat auch Bundeskanzler Merz zur Deeskalation im Libanon aufgerufen. Er sagte in Berlin, die Bundesregierung sehe die Lage mit großer Sorge. Die Hisbollah müsse sofort aufhören, Menschen in Israel anzugreifen und ihre Waffen niederlegen. Gleichzeitig müsse sich Israel an die vereinbarte Waffenruhe halten, so Merz. Die israelische Armee hatte ihre Angriffe auf Stellungen der pro-iranischen Miliz im Süden des Libanon in den vergangenen Tagen verstärkt. In Heilbronn ist am Nachmittag die Digitalkonferenz Tech zu Ende gegangen. 3 Tage haben Vertreter aus Wirtschaft und Politik diskutiert, wie Europa in Sachen KI zu den USA und China aufholen kann und dabei möglichst unabhängig von diesen Ländern bleibt. Peter Wedig berichtet.
10: In vielen Technologien hinke Europa hinterher. Davon waren viele Rednerinnen und Redner auf der Tech überzeugt. Genauso überzeugt waren sie aber auch davon, dass das Rennen noch nicht verloren ist. Gerade in Sachen KI soll Heilbronn ein Hotspot werden, betonte Ministerpräsident Özdemir. Und auch, dass durch weniger Dokumentationspflichten technische Entwicklungen beschleunigt werden sollen. Was von der Tech auf jeden Fall bleibt, ist ein Abkommen mit Estland, um von deren umfassender Digitalisierung bei den Behörden zu lernen. Was dabei die ersten konkreten Schritte sein werden, das ist aber noch unklar.
8: Experten sehen wegen des Klimaphänomens El Niño ein höheres Risiko von extremen Wetterlagen. Für die Monate Juni bis August seien überdurchschnittliche Temperaturen in vielen Teilen der Welt zu erwarten, gab die Weltwetterorganisation WMO bekannt. Die Wassertemperatur in Teilen des Pazifiks sei in den vergangenen Wochen stark gestiegen. El Niño kann unter anderem zu mehr Regen in Südamerika und Teilen Afrikas und Asiens führen. 12 Tage vor dem ersten WM-Gruppenspiel gegen Curaçao ist die deutsche Fußballnationalmannschaft auf dem Weg in die USA. Das DFB-Team startete am Mittag vom Frankfurter Flughafen Richtung Chicago, allerdings mit etwas Verzögerung wegen einer Gewitterwarnung. Am Samstag trifft Deutschland im letzten WM-Test in Chicago auf die USA. Danach geht es weiter ins WM-Quartier nach North Carolina. SWR Nachrichten, Redaktion Petra Muhr und Ramin Mowassagian.
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12: Mein Name ist Simon Dörr, hallo. Wenn man 2/3 oder weniger dessen verdient, was der Durchschnittsdeutsche an Geld im Monat zur Verfügung hat, dann gilt man als armutsgefährdet. Aktuell betrifft das so viele Menschen hier wie noch nie. Das zeigen Zahlen des Paritätischen Gesamtverbands, die der heute vorgestellt hat. Ich habe vor der Sendung mit Hauptgeschäftsführer Joachim Rock gesprochen. Sie sagen, dass Armut insbesondere dort zunimmt, wo strukturelle Benachteiligungen bestehen. Wie gehen wir das denn dann an?
2: Wir sehen mit großer Sorge, dass gerade Rentnerinnen und Rentner, dass Alleinerziehende, dass Menschen mit geringen Qualifikationen und Erwerbslose besonders von Armut betroffen sind. Und an vielen dieser Stellen plant die Regierung zusätzliche Kürzungen und das wäre in der Krise fatal.
12: Das heißt, Sie erwarten da auch von der Bundesregierung einen Kurswechsel?
2: Die Bundesregierung muss sehen, wo es in dieser Situation sozial wirklich brennt und dort ansetzen mit konkreten Hilfen. Jetzt weitere Kürzungen genau an diesen Stellen einzuplanen, das würde die soziale und gesellschaftliche Spannung noch verstärken. Das wäre ungemein besorgniserregend und da brauchen wir konkrete Antworten drauf, nicht zusätzliche Fragen.
12: Sehen Sie denn, dass nicht zusätzliche Fragen gestellt, sondern Antworten geliefert werden?
2: Nein, das vermissen wir in der Tat und wir sehen, dass Menschen auf breiter Front verunsichert werden. Der gegenwärtige sozialpolitische Reformdiskurs funktioniert ja so, dass regelmäßig weitere Kürzungen in Aussicht gestellt werden und das verunsichert Menschen weit über den Kreis der Armutsbetroffenen hinaus.
12: Auf der anderen Seite ist ja auch klar, es muss gespart werden. Wo, wenn nicht hier?
2: Es muss gespart werden, aber die gegenwärtige Debatte ist beispielsweise mit Bezug auf die Studierenden, mit Bezug auf Maßnahmen beim Wohngeld eine, die zeigt, dass wir nicht an der falschen Stelle sparen dürfen. Denn wenn wir gerade bei Kindern sparen, wenn wir bei Studierenden sparen, dann wird sich das mit geringeren Löhnen in Zukunft und einer schlechteren Arbeitsmarktintegration rächen und das würden wir alle gemeinsam teuer bezahlen. Wir können sparen, indem wir Bürokratie reduzieren und wir können in erheblichem Maße dadurch Geld reduzieren, dass wir mehr umverteilen, denn wir haben auch eine riesige Anzahl von Millionärinnen und Millionären und das haben die Zahlen in der letzten Woche gerade gezeigt.
12: Sie haben jetzt eben schon junge Menschen, Schülerinnen, Schüler, Studierende angesprochen. In Ihrem Bericht schreiben Sie aber auch davon, dass der Lebensabend zur Armutsfalle werden kann. Also sind wir ja eigentlich irgendwie alle betroffen, oder?
2: Wir sind alle betroffen und das ist in der ganzen Sozialstaatsdebatte ganz wesentlich zu sehen. Der Sozialstaat ist nicht etwas, was nur einzelnen Betroffenen hilft, sondern ist für jeden Einzelnen im Querschnitt des Lebens dann wichtig. Und 1/4 der Menschen, die in Armut sind, das sind Rentnerinnen und Rentner. Und das zeigt, dass wir mit geringeren Rentenleistungen die Probleme nur größer machen und das Gegenteil brauchen.
12: Jetzt ist es ja, glaube ich, kein unangebrachter Pessimismus, Sorge zu haben, dass sich da nicht so wirklich was ändert, wenn ich jetzt gerade jung bin und älter werde. Wie sorge ich denn jetzt als jüngerer Mensch dann richtig vor, damit es zum Beispiel, wenn ich älter werde, nicht passiert, dass ich auch armutsgefährdet werde?
2: Wichtig ist, dass man in die Sozialversicherung auch einzahlt, denn man hat dann Ansprüche, die im Alter auch wirken. Man kann dann zum Beispiel auch von Grundrentenzuschlägen profitieren. Wichtig ist, dass ich auch private Vorsorge betreibe, soweit ich mir das dann leisten kann. Und es ist auch ganz wichtig zu schauen, dass man ein intaktes soziales Umfeld hat und guten Zugang zu sozialer Infrastruktur, weil das doch nochmal hilft, den Umbill, das in manchen Lebenssituationen auf einen zukommen lassen kann, zu reduzieren und damit auch Armut zu beseitigen.
12: Es gibt ja auch, ich will nicht sagen, positive Zeichen Ihres Berichts, aber man sieht doch zumindest Unterschiede. In Baden-Württemberg sind gut 13% der Menschen von Armut betroffen, deutlich weniger als zum Beispiel in Trier, wo es mehr als jeder Fünfte ist. Was macht denn, wenn wir uns das jetzt mal anschauen, Baden-Württemberg zum Beispiel besser als eine Stadt wie Trier? Und was kann man da auch vielleicht voneinander lernen?
2: Baden-Württemberg profitiert sicherlich von einer guten Wirtschaftsstruktur, von vergleichsweise guten Löhnen, die gezahlt werden, einer geringeren Arbeitslosigkeit. Ein anderer Faktor ist die demografische Struktur. Wenn Sie mehr Menschen haben, die älter sind, die nicht mehr am Erwerbsleben teilnehmen, dann verändert das jeweils auch die Quoten. Aber was wir sehen und was in der Tat ermutigend ist, ist, dass man mit Sozialpolitik und gezielter Wirtschaftspolitik Armutsquoten zum Besseren verändern kann. Und das kann uns Mut machen. Der Mindestlohn beispielsweise hatte sichtbare Effekte und hat die Armutsquote deutlich reduziert.
12: Unterschiedliche Beschäftigungsmöglichkeiten helfen natürlich grundsätzlich. So wie in Sachsen. Dort vergrößert sich der Chip-Standort Dresden um ein weiteres Werk. Infineon weiht dann seine sogenannte Smart Power Fab ein. In den Neubau hat das Unternehmen 5 Milliarden Euro investiert. Etwa 1 Milliarde davon stammt aus Fördermitteln. Was die Sache besonders macht? Die Fabrik wird 3 Monate früher fertig als geplant. Wie das möglich war, weiß Ralf Geißler.
3: Willkommen auf der wohl saubersten Baustelle Deutschlands, der künftigen Smart Power Fab von Infineon Dresden. Hier wird nach jedem Baufortschritt gründlich geputzt.
4: Wir wischen, um so viel wie möglich des eingetragenen Schmutzes schon wieder rauszubekommen.
3: Bauleiter Holger Hasse steht neben seiner Putztruppe in einer unfertigen Halle, dem künftigen Reinraum. Der muss für die Chipproduktion sauberer werden als jeder OP-Saal. Deswegen putzen sie, obwohl die Handwerker noch gar nicht durch sind.
4: Ja, das ist keine einfache Tätigkeit, zumal sie den Schmutz mit dem Auge irgendwann nicht mehr sehen. Trotzdem muss diese Reinigung ordentlich gemacht werden. Die Personen werden geschult, wie das zu tun ist, wie oft das Wasser getauscht werden muss. Das ist ein sehr wichtiger Vorgang für uns.
3: Schon der Putzplan zeigt, eine Chipfabrik ist aufwendig. Trotzdem wird der Bau 3 Monate früher fertig als geplant. Wie geht das im Land von Stuttgart 21 und Berliner Flughafen? Man brauche eine exzellente Planung, sagt Fabrikleiter Thomas Richter. Außerdem Pragmatismus und Behörden, die mitziehen. All das habe man in Dresden gehabt.
5: Wir haben das Ganze natürlich auch mit Partnern gestartet, die nicht die erste Fabrik bauen. Halbleiterfabriken zu bauen, ist in Europa leider ein Stück weit fremd geworden, aber ja nicht im Rest der Welt. Und mit genau solchen Partnern arbeiten wir dann auch zusammen.
3: Tatsächlich wurden in Dresden schon mehrere Chipfabriken hochgezogen. Es gibt seit Jahrzehnten Erfahrung. Auch die Bosch-Fabrik sei 2021 früher fertig geworden als geplant, sagt Frank Bösenberg vom Branchenverband Silicon Saxony.
23: Ein paar Rahmenbedingungen darf man auch nicht vergessen. Die Baustelle bei Infineon läuft meines Wissens wenigstens 6 Tage in der Woche. Also auch das ist möglich mit Ausnahmegenehmigungen.
3: Bösenberg hat als junger Mann Bauingenieur studiert. Er findet den Ruf, Deutschland könne nur langsam bauen, überzogen. Das Flüssiggasterminal in Wilhelmshaven entstand in nur 10 Monaten. Auch einige Autobahnprojekte wurden zuletzt pünktlich fertig.
23: Der Abgesang auf Deutschland, dass wir nichts hinkriegen, ist aus meiner Sicht ungerechtfertigt. Es gibt die Positivbeispiele. Es gilt halt, die auszuweiten, idealerweise auch auf Infrastrukturprojekte.
3: Wenn deutsche Baustellen glänzen, liegt das oft an politischem oder unternehmerischem Druck. Es liegt aber auch an günstigem Wetter, idealem Bauland und an Verträgen, die Pünktlichkeit einfordern. Auch Infineon habe sich Fristen zusichern lassen, sagt Werksleiter Richter.
5: Es ist in jedem Fall von der Vertragsgestaltung her immer gut klar zu machen, dass es in jede Richtung gut ist, für die Baufirma im Plan fertig zu sein. Wir verlieren ja Geld, wenn die Fabrik nicht rechtzeitig fertig wird. Und sozusagen das Positive und das Negative wird unter den Partnern dann geteilt.
3: In einem Monat weiht Richter seine Fabrik ein mit Ehrengästen und viel Protokoll. In den Reinraum darf man dann nur noch mit Schutzanzug. Vorher wird aber nochmal gründlich geputzt.
12: Bald also gibt es viele zusätzliche Arbeitsplätze in Dresden. Wie wichtig das sein kann, sieht man auch an einem anderen Beispiel aus Südafrika. In einer der größten Wellblechsiedlungen des Landes, in einem Township bei Kapstadt, gibt es eine Bäckerei, die nur Kekse backt. Angefangen hat alles als Community-Projekt. Inzwischen hat die Bäckerei große, regelmäßige Aufträge und etwa 80 Mitarbeiterinnen und Mitarbeiter. In Südafrika ist das eine echte Erfolgsgeschichte, die Leben zum Positiven verändert. Südafrika-Korrespondentin Jana Gent hat sich die Bäckerei angesehen.
6: Es herrscht geschäftiges Treiben in der Bäckerei. Was da gebacken wird, sind Schokokekse, Müsliriegel, Biskotti, Brownies, Butterkekse. Und was köstlich klingt, ist aber mehr als nur eine Leckerei. Kailitscher Cookies, so heißt die Firma, ist eine Art Lebensader für viele Familien. Mehrheitlich sind dort Frauen angestellt. Violet Chabalala ist eine davon.
9: It's nice for us because as a ladies.
6: Das ist schön für uns, denn ich habe gemerkt, dass wir alle hier alleinerziehende Mütter sind. Das heißt, wir können etwas erreichen. Wir können unsere Kinder versorgen und sind von niemandem abhängig. Nach deutschen Maßstäben ist die Bäckerei ein kleines Unternehmen. 80 Beschäftigte arbeiten dort. Das ist schon gewaltig, wenn man bedenkt, dass alles mal als kleines Projekt begonnen hat, um Frauen auf eigene Füße zu stellen und aus der Armut zu holen. Denn Khayelitsha bei Kapstadt ist eine der größten Wellblechsiedlungen Südafrikas. Audrey Williams leitet die Keksbäckerei und sagt, ein neuer Auftrag bedeutet immer auch einen neuen Arbeitsplatz.
11: We've got a little bell here, an old clock that we actually ring if we.
6: Wir haben hier eine kleine Glocke, eine alte Uhr, die wir läuten, wenn wir einen neuen Auftrag haben. Denn wir wissen, wenn diese Glocke läutet, dann heißt das, dass die nächste Frau auf der Liste angerufen wird. Das ist also etwas ganz Besonderes. Und als zuletzt diese Glocke läutete, da flossen einfach die Tränen. Ich kann gar nicht beschreiben, wie es sich anfühlt zu wissen, ja, es ist ein Auftrag. Aber ja, es ist auch dieser Anruf. Es ist das, was es in einem Haushalt bewirkt. Wenn die Menschen wissen, dass diese Mutter zur Arbeit kommen und Teil unserer großen Kailitscher Cookies Familie werden wird. Große Gewinnmargen hat die Bäckerei nicht, aber regelmäßige Aufträge. Das zählt. Und ganz wichtig für das Unternehmen: neue Maschinen stehen nicht auf der Anschaffungsliste. Kailitscher Cookies hat eine ganz klare Entscheidung getroffen gegen Automatisierung und bewusst auch dagegen, künstliche Intelligenz einzusetzen. Es ist uns sehr wichtig, alles so manuell wie möglich zu belassen, denn dadurch entstehen Arbeitsplätze. Viele andere Unternehmen würden auf Massenproduktion, Mechanisierung und künstliche Intelligenz setzen. Das führt aber zu Arbeitsplatzabbau. All die Dinge, die entwickelt wurden, um uns das Leben zu erleichtern, führen am Ende zu Jobverlusten. Fast alles wird also von Hand gemacht. Gesiebt, geknetet, geformt, gebacken. Und am Ende in Tüten verpackt. Für den Handel rund um Kapstadt, aber ganz neu auch für eine europäische Fluggesellschaft, British Airways.
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12: Aktuell gibt's viel Regen und auch Gewitter. Am trockensten kommt heute Ostwürttemberg weg. Ansonsten sehr, sehr nass und vor allen Dingen auch Sturmböen möglich. Das Ganze bei 19 bis 26 Grad heute.
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12: Nach den russischen Luftangriffen haben die Behörden in der Ukraine mehr als 7000 Menschen in der Region Charkiw aufgefordert, ihre Häuser zu verlassen. Der zuständige Gouverneur sagte, angesichts der Sicherheitslage weite man die Zone der verpflichtenden Evakuierung aus. Die russische Armee hatte am Morgen mindestens 650 Drohnen und mehr als 70 Raketen auf die Ukraine abgefeuert. Immer mehr Menschen in Deutschland suchen Hilfe wegen Diskriminierung. Über 13.000 haben sich letztes Jahr an die Antidiskriminierungsstelle des Bundes gewandt, so viele wie noch nie. Die Bundesbeauftragte für Antidiskriminierung Ataman sagt, rassistische Einstellungen verfestigen sich immer mehr. Die Bundesregierung will das Gesetz zum Schutz vor Diskriminierung nachbessern. Wer ab Juli den Kölner Dom sehen will, und zwar von innen, der muss 12 Euro Eintritt zahlen. Das hat die Domverwaltung mitgeteilt. Mit der Gebühr soll dafür gesorgt werden, dass die Kathedrale weiter gepflegt, geschützt und betrieben werden kann. Wer zum Gottesdienst kommt oder dort beten will, kann das aber weiterhin kostenlos in bestimmten Bereichen tun. Forschende kritisieren die große Zahl von Hinweisen auf Sportwetten im Umfeld von Fußballübertragungen im Fernsehen. Forschende der Uni Hohenheim haben 11 Spiele der letzten Fußball-EM ausgewertet und dabei mehr als 5000 Hinweise auf Glücksspiel gefunden. In Heilbronn ist am Nachmittag die Digitalkonferenz Tech zu Ende gegangen. 3 Tage haben Vertretende aus Wirtschaft und Politik darüber diskutiert, wie Europa in Sachen KI zu den USA und China aufholen kann und dabei möglichst unabhängig von diesen Ländern bleibt.
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12: Wir kennen das alle. Wir sitzen in unserem Lieblingsrestaurant und bestellen dann doch wieder das, was wir schon kennen. Eine von vielen Entscheidungen, die wir am Tag so fällen müssen. Und nicht immer fällt uns das Entscheiden leicht. Damit hat sich der Physik-Nobelpreisträger Richard Feynman beschäftigt. Er hat versucht, eine Formel zu finden, um die optimale Entscheidung zu treffen. Aneas Roch berichtet.
13: In den 1970er Jahren saß Richard Feynman beim Mittagessen mit einem Freund. Der fragte sich, soll er sein Lieblingsgericht bestellen oder etwas Neues ausprobieren, auf die Gefahr hin, dass es nicht schmeckt. Feynman sah in dieser Frage ein Matheproblem. Er überlegte, gibt es eine optimale Strategie zwischen auf Nummer sicher gehen und etwas Neues wagen? Feynman kritzelte Berechnungen auf einen Zettel und jetzt, im Jahr 2026, haben sich Wissenschaftler diese Notizen vorgenommen.
14: It represents this historical mystery.
15: Es ist ein historisches Rätsel. Die genaue Bedeutung dieser Notizen blieb viele Jahrzehnte

0: Qualität der Restaurants gleichmäßig verteilt ist, von 0 bis 100. Es gibt also sehr schlechte Läden, schlechte, mittlere, gute und sehr gute. Jede Qualität von 0 bis 100 kommt gleich oft vor. Man kann mathematisch belegen, dass die optimale Strategie jetzt so aussieht. Brian Christian.
1: Sie testen jeden Abend ein neues Restaurant, bis Sie eines finden, das gut genug ist. Und an diesem Punkt hören Sie auf, neue Restaurants auszuprobieren. Sie besuchen von da an einfach jeden Abend dieses beste Restaurant. Die Frage ist jetzt, wie gut muss ein Restaurant denn sein, damit man aufhört, weiterzusuchen?
2: Is good enough to stop exploring.
0: Das hängt natürlich davon ab, wie viel Zeit einem bleibt. Wenn man viel Zeit hat, kann man viel probieren und weitersuchen, wenn man bisher nur schlechte oder mittelmäßige Restaurants erwischt hat. Wenn die Zeit aber knapp wird, sollte man seine Ansprüche herunterschrauben. Die Mathematik sagt einem nun genau, um wie viel man seine Ansprüche herunterschrauben muss und wann. Klar, das ist theoretisch. Menschen gehen so nicht essen und halten sich nicht so starr an eine Strategie. Das Bemerkenswerte an Feynmans Restaurantproblem ist aber, dass es ein durchaus alltägliches Entscheidungsproblem in eine knappe Formel bringt, mit der man ausrechnen kann, welches Verhalten im Schnitt für das beste Ergebnis sorgt. Brian Christian und seine Kollegen haben Feynmans Lösung nachgerechnet und verallgemeinert. Ein Beispiel.
2: If the restaurants are uniformly distributed from 0 to 100.
1: Angenommen, die Restaurants sind gleichmäßig zwischen 0 und 100 verteilt und sie bleiben 4 Wochen in der Stadt. Sie haben also insgesamt 28 Abende Zeit. Die optimale Berechnung besagt, dass Sie die Grenze anfangs irgendwo bei 84 ziehen sollten. Das heißt, wenn Sie ein Restaurant finden, das eine Bewertung von 84 oder besser hat, sollten Sie einfach jeden Abend dahin zurückkehren. Machen Sie sich gar nicht erst die Mühe, ein weiteres Restaurant aufzusuchen. In der optimalen Berechnung sinkt dieser Schwellenwert zunächst sehr langsam. Am zweiten Abend liegt er zum Beispiel bei etwa 83,8, am dritten Abend sind es 83,6. Doch wenn die Zeit knapp wird, also an den letzten paar Abenden, sinkt diese Grenze deutlich. Sie fällt von 69 auf 66, auf 63, auf 58 und auf 50. Am Ende fällt diese Grenze also steil ab.
2: So it really kind of falls off a cliff at the very end.
3: Ein Bericht von Aneas Roch.
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5: Die Landesvereinigung der Unternehmerverbände in Rheinland-Pfalz, LVU, hat von der neuen Landesregierung eine wirtschaftsfreundlichere Politik gefordert. Auf der Jahrespressekonferenz des Spitzenverbandes sagte der Präsident, es brauche schnelles und entschlossenes Handeln.
6: Bürokratie, Infrastruktur, Energiepreise und Digitalisierung. Die Liste der großen Probleme sei so lang wie bekannt, so LVU-Präsident Heger. Der Koalitionsvertrag von CDU und SPD biete durchaus gute Ansätze. Das Problem seien aber nicht die Erkenntnisse, sondern die Umsetzung. Und die müsse nun schnell gehen, denn vor allem die Industrie und das Baugewerbe im Land befänden sich nach wie vor in der Krise. Die Investitionen in den Standort seien historisch niedrig. Daran müsse sich dringend etwas ändern. Dafür müssten bürokratische Hürden messbar abgebaut werden. Aus Sicht der LVU ist es außerdem wichtig, den Ausbau erneuerbarer Energien massiv zu beschleunigen, um zukünftig bezahlbare Energie bereitstellen zu können. Die Unternehmen brauchten außerdem sofort wirksame Entlastungen bei den Energiepreisen, um international konkurrenzfähig bleiben zu können. Christoph Mautes, SWR Wirtschaftsredaktion.
5: Der Opel-Mutterkonzern Stellantis will knapp 500 Millionen Euro in den Standort Mulhouse an der deutsch-französischen Grenze investieren. Das hat der Konzern bestätigt. Aus Paris Caroline Düller.
7: Für den Standort Mulhouse ist die Ankündigung eine Zukunftsgarantie. Knapp die Hälfte der insgesamt mehr als 1 Milliarde Euro, die Stellantis in Frankreich investieren will, sollen in das Werk an der deutsch-französischen Grenze fließen. Das hat Stellantis-Chef Antonio Filosa bestätigt, bei einem gemeinsamen Werksbesuch mit den französischen Ministern für Wirtschaft und Industrie. Präsident Emmanuel Macron hatte die Stellantis-Investitionen bereits vergangene Woche angekündigt, bei einem Treffen im Élysée-Palast, Thema Elektrifizierung im Transportsektor. Ab 2029 sollen in Mulhouse nun 3 neue, vollelektrische oder hybride Peugeot-Modelle gebaut werden. Personalvertreter des Werks, das etwa 4.500 Menschen beschäftigt, zeigten sich erleichtert und zufrieden. Seit Jahren hätten die Beschäftigten darauf gewartet, dass neue Projekte angekündigt werden. Nun seien es gleich drei, sagte eine Vertreterin

0: Sprecherin der Gewerkschaft Force Ouvrière der französischen Presse. Aktuell laufen in Mulhouse die Peugeot-Modelle 308 und 408 vom Band. Mit der Ankündigung bestätigt Konzernchef Antonio Filosa damit die Stellung von Peugeot als eine der vier weltweiten Kernmarken, auf die sich der Konzern künftig fokussieren will. Die Belegschaft und auch die französische Regierung dürften darin außerdem ein klares Bekenntnis zum Produktionsstandort Frankreich sehen. Nachdem Stellantis erst Ende Mai angekündigt hatte, seine Produktionskapazitäten in Europa deutlich zurückzufahren.
1: Bundeskanzler Merz hat die Bedeutung der ostdeutschen Wirtschaft betont. Der Osten sei schon lange keine Aufholregion mehr, erklärte Merz auf dem Ostdeutschen Wirtschaftsforum in Bazzaro. Von dort berichtet Martin Adam.
2: Ostdeutschland spiele eine Schlüsselrolle bei der Modernisierung des Landes. Die hohe Dichte an Universitätsstandorten, die Forschungslandschaft beispielsweise in Sachsen und Mecklenburg-Vorpommern, sei ein Standortvorteil. Auch bei der Entwicklung von Halbleiterelektronik und in der Wasserstoffentwicklung würden Unternehmen aus dem Osten schon jetzt eine Vorreiterrolle einnehmen, so Merz in Bazzaro. Er sehe keinen Grund, an der, Zitat, Problemlösungskompetenz Deutschlands zu zweifeln. Es werde allerdings auch nicht einen Big Bang, einen großen Befreiungsschlag an nur einem Tag geben. Im Gegenteil, das Versprechen, alles im Handumdrehen zu verändern, könne die Situation eher deutlich verschlechtern, sagte Merz. Ohne die AfD namentlich zu nennen, auch im Hinblick auf die anstehenden Wahlen in Sachsen-Anhalt. Der Bundeskanzler grenzte sich erneut klar ab von Forderungen an die CDU, mit der AfD zusammenzuarbeiten. Die Partei wolle Deutschland in eine Zeit, Zitat, vor Adenauer zurückführen. Das werde er nicht tun. Das Ostdeutsche Wirtschaftsforum findet unter dem Motto eine neue Unordnung, UN in Klammern, bereits zum 11. Mal statt. Die Konferenz wird vom BDI, dem Bundesverband der deutschen Industrie, veranstaltet und versteht sich als Netzwerktreffen zwischen ostdeutschen Unternehmen und Verbänden und der Politik.
1: Beflügelt von neuem KI-Optimismus hat auch der deutsche Leitindex DAX zugelegt. Eine positive Prognose des Chipherstellers STMicro beflügelte Technologieaktien. Auch der vertraulich gestellte Antrag von Anthropic für einen Börsengang in den USA schürte bei Anlegern Vorfreude. Detlef Landmesser schaut jetzt auf den Euro und auf die Zinsen.
3: Dass die Europäische Zentralbank angesichts der hohen Inflation bald den Leitzins erhöhen dürfte, scheint schon in den Kursen enthalten zu sein. Heute haben sich die Währungshüter auch grundsätzlich zum Euro geäußert. Die Gemeinschaftswährung habe ihre internationale Bedeutung verbessert, so die EZB. Insgesamt sei der globale Anteil des Euro gemessen an einer Reihe von Indikatoren auf rund 20% gestiegen. Klare Fortschritte gibt es auf dem internationalen Kapitalmarkt. Ausländische Schuldner nehmen immer mehr Kapital direkt in Euro auf. Der Anteil des Euro an den Devisenreserven der globalen Notenbanken verharrt dagegen weiter bei rund 20%. Der US-Dollar kommt dagegen noch auf immerhin 57%.
1: Und das war's für diese Stunde aus der Wirtschaftsredaktion. Die Zeit gleich 15.59 Uhr.
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5: Ich bin Simon Dörr. Hallo. Wie würden Sie sich in einem Auto fühlen, wenn der Fahrer immer wieder dutzende Meter auf der Autobahn im Blindflug zurücklegt? Im Alltag macht man sich darüber wenig Gedanken. Genau das passiert aber, wenn man sich vom Handy ablenken lässt. Und das geschieht ja wirklich immer wieder. In Rheinland-Pfalz gibt es deshalb schon länger Handyblitzer. Sie sollen die Zahl der Verstöße minimieren und werden jetzt auch in Baden-Württemberg geprüft. Wie sinnvoll der Einsatz dieser Blitzer ist, habe ich vor der Sendung mit dem Präsidenten des Deutschen Verkehrssicherheitsrats besprochen. Und das Gespräch hören Sie gleich hier in SWR aktuell nach den Nachrichten.
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5: Ziemlich viel Regen und Gewitter aktuell in Rheinland-Pfalz und Baden-Württemberg. Am trockensten bleibt es heute in Ostwürttemberg. Dazu aber noch angenehm warm bei 19 bis 26 Grad. Morgen wird es deutlich wechselhafter und kühler. Dann sind nur noch bis zu 23 Grad drin.
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0: Um 16 Uhr mit Mareike Köhler. Bundesinnenminister Dobrindt hat sich zufrieden über die neue Rückkehrverordnung für abgelehnte Asylbewerber geäußert. Die EU hatte sich am Abend darauf geeinigt, dass es unter anderem Abschiebezentren in Ländern außerhalb der EU geben soll. Aus Berlin berichtet Jasper Ruppert.
6: Dort sollen Asylbewerber hingebracht werden können, die kein Bleiberecht in der EU haben, die aber nicht in ihre Herkunftsländer abgeschoben werden können. Die Return Hubs seien ein deutlicher Schlag gegen das Geschäftsmodell der kriminellen Schleuserbanden, erklärte Dobrindt. Die Grünen sehen das anders. Familien mit Kindern über Jahre zu inhaftieren und Menschen in Lager in Drittstaaten abzuschieben, hat mit wirksamer rechtsstaatlicher Migrationspolitik nichts zu tun, sagte Parteichef Felix Banaschak der Deutschen Presseagentur. Und die migrationspolitische Sprecherin der Linken, Clara Bünger, sprach davon, dass mit der Einigung der EU die systematische Entrechtung Geflüchteter in erschreckendem Tempo voranschreite.
0: Die EU empfiehlt Deutschland und 8 weiteren Ländern, ihre Kontrollen an den Binnengrenzen des Schengen-Raums zu beenden. Die Kommission erklärte, durch das bevorstehende Inkrafttreten des Asylpakts verringere sich die Notwendigkeit von Binnenkontrollen. Außerdem gäbe es wirksamere Möglichkeiten, etwa selektive Polizeikontrollen. Grenzkontrollen seien zwar grundsätzlich mit europäischem Recht vereinbar, müssten aber eine vorübergehende Ausnahme bleiben. Nach Außenminister Wadephul hat auch Bundeskanzler Merz zur Deeskalation im Libanon aufgerufen. Er sagte in Berlin, die Bundesregierung sehe die Lage mit großer Sorge. Die Hisbollah müsse sofort aufhören, Menschen in Israel anzugreifen und ihre Waffen niederlegen. Gleichzeitig müsse sich Israel an die vereinbarte Waffenruhe halten, so Merz. Die israelische Armee hatte ihre Angriffe auf Stellungen der pro-iranischen Miliz im Süden des Libanon in den vergangenen Tagen verstärkt. Der Deutsche Beamtenbund kritisiert den Vorschlag von Bundesarbeitsministerin Baas zur Einbeziehung von Beamten in die gesetzliche Rentenversicherung. Der Chef des Beamtenbunds, Geier, sprach von populistischen Forderungen und warnte vor erheblichen Mehrkosten für die öffentlichen Haushalte. Zudem würde eine solche Reform das bestehende System unnötig belasten. Die SPD-Politikerin Baas sagte, ein einheitliches Rentensystem könne die Finanzierung stärken und den Staat entlasten. Lkw-Fahrer können ab heute digital nach freien Stellplätzen auf Rasthöfen suchen. Verkehrsminister Schnieder hat dazu den Stellplatzinformationsdienst vorgestellt. Jan Seidel berichtet.
7: Mit dem System können Lastwagenfahrer online sehen, wie die Stellplätze an 1850 Raststätten belegt sind. Die Daten kommen aus dem Lkw-Mautsystem. Sie sollen echtzeitnah und kostenlos sein. Lastwagenfahrer können sie über verschiedene Routenplanungs-Apps abrufen. In Deutschland fehlen nach Schätzungen mindestens 25.000 Stellplätze für Lkw. Dadurch kommt es vor allem an Wochenenden immer wieder zu Problemen. Lkw-Fahrer, die ihre Ruhezeit einhalten müssen, parken an Ein- und Ausfahrten von Rastplätzen, auf dem Seitenstreifen oder an Landstraßen. Im nächsten Schritt sollen auch Autohöfe neben den Autobahnen, Rastanlagen an Bundesstraßen und private Anbieter in das System eingebaut werden.
0: Nach dem Ebola-Ausbruch in Zentralafrika ist die Zahl der Verdachtsfälle deutlich gesunken. Wie die Weltgesundheitsorganisation mitteilte, werden aktuell in Uganda und der Demokratischen Republik Kongo noch 116 Menschen gezählt, die sich möglicherweise infiziert haben. Vorige Woche waren es noch mehr als 1.000. Bei hunderten Menschen konnte das Virus bei Tests nicht nachgewiesen werden. Forscher kritisieren die viele Werbung für Sportwetten im Umfeld von Fußballübertragungen im Fernsehen. Wissenschaftler der Uni Hohenheim haben dafür unter anderem 11 Spiele der Europameisterschaft 2024 ausgewertet und dabei mehr als 5.000 Hinweise auf Glücksspiel gefunden. Nach ihren Untersuchungen werden in Deutschland jedes Jahr etwa 2 Milliarden Euro verspielt. 1,3 Millionen Menschen seien wett- oder spielsüchtig. SWR Nachrichten, Redaktion Petra Muhr und Ramin Mowasagian.
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5: Ich bin Simon Dörr, hallo. Nicht aufs Handy gucken ist als Anweisung im Straßenverkehr ungefähr genauso wirksam wie der Rat, auf dem Fahrrad einen Helm zu tragen. Wir alle wissen, dass es besser und sicherer ist. Trotzdem befolgen viele diese Ratschläge nicht. Mit einem Handy am Steuer gefährdet man aber eben nicht nur sich selbst, sondern auch andere. Einmal kurz abgelenkt und schon kann der Unfall passiert sein. Deswegen wird jetzt auch in Baden-Württemberg darüber diskutiert, den Handyblitzer einzuführen. Ein Gerät, das Autofahrende filmt und mittels künstlicher Intelligenz prüft, ob jemand sein Handy in der Hand hat oder nicht. Wenn Verstöße festgestellt werden, schauen sich menschliche Polizistinnen oder Polizisten die Aufnahmen an und entscheiden darüber, ob ein Verstoß vorlag oder nicht. Der Deutsche Verkehrssicherheitsrat DVR ist für eine Einführung des Systems, wie es das auch schon in Rheinland-Pfalz gibt. Ich habe vor der Sendung mit DVR-Präsident Manfred Wirsch gesprochen. Normale Blitzer gibt es ja schon jahrzehntelang und trotzdem gibt es weiter Raserinnen und Raser und auch viele Unfälle wegen überhöhter Geschwindigkeit. Warum sollte denn jetzt ein Handyblitzer da besser als Abschreckung funktionieren?
8: Es gibt ja gute Erfahrungen in Rheinland-Pfalz. Wenn man da die Zahlen aus Rheinland-Pfalz sich vergegenwärtigt, da hat der erste Handyblitzer in Rheinland-Pfalz dort in nur 90 Tagen mehr als 1200 Autofahrende registriert, die ein mobiles Gerät in der Hand hatten. Und inzwischen ist festzustellen, dass bei Handyblitzern in Rheinland-Pfalz pro Tag und je Blitzer circa 10 Handynutzer erwischt werden. Insofern ist das also ein reales Problem und wahrscheinlich nicht nur in Rheinland-Pfalz. Wir haben allerdings recht, dass wir auch aufpassen müssen, dass das nicht so funktioniert wie bei den Geschwindigkeitsblitzern, dass die Verkehrsteilnehmenden irgendwann erkennen, da ist der Blitzer und da muss ich das Handy an die Seite legen und danach darf ich es wieder einfach in die Hand nehmen. Also da haben wir auch schon die Auffassung, dass das flächendeckender und auch permanenter überprüft werden muss.
5: Zumal ja vor Handyblitzern an der Straße auch gewarnt wird, ganz im Gegensatz zu den meisten Geschwindigkeitskontrollen per Radar.
8: Ja, hatten wir auch für falsch. Blitzer, die vorher angekündigt sind, die haben ja null Effekte. Das erinnert mich immer an den Blitzermarathon, der einmal im Jahr stattfindet. Da werden zwar doch einige erwischt, aber die meisten fahren doch dann vorschriftsmäßig. Und insofern bleibe ich bei unserer Forderung, das muss flächendeckend geschehen. Das muss auch ohne Ankündigung geschehen. Und am allerbesten wäre es auch, dass es bundesweit geschieht und nicht nur in einem Bundesland bisher und jetzt voraussichtlich demnächst ja auch in Baden-Württemberg.
5: Sicher ist das ja noch nicht. Aus dem Innenministerium heißt es, man prüfe das jetzt. Auch einen Zeithorizont gibt es noch nicht. Da geht es unter anderem um Datenschutzbedenken. Gibt es denn auch da was, was man von Rheinland-Pfalz lernen kann?
8: Die Rheinland-Pfalzer haben dem Datenschutz ja in dem Problem sind sie damit entgegnet, dass sie eine Novelle des Landespolizeigesetzes ermöglicht haben. Und insofern denke ich, das muss doch auch in Baden-Württemberg möglich sein, wenn sich da schon die Koalitionspartner darauf verständigt haben, dass sie das einführen wollen.
5: Sie haben es jetzt eben schon gesagt, innerhalb von 3 Monaten wurden in Rheinland-Pfalz bei einem ersten Test über 1200 Verstöße festgestellt. Warum ist denn die Angst vor einem schweren Unfall nicht groß genug, als dass Menschen sich nicht von ihrem Handy ablenken lassen?
8: Ja, ich glaube, Ablenkung wird in der Gesellschaft nicht ausreichend kritisiert, wie etwa Fahren unter Alkoholeinfluss. Also das ist geächteter als beispielsweise während der Fahrt ein Handy zu benutzen. Wenn man sich allerdings die Zahlen anschaut, wir haben laut dem Statistischen Bundesamt im Jahr 2024 circa 1000 Unfälle mit Personenschäden gehabt, die durch Ablenkung durch elektronische Geräte hervorgerufen wurden.
5: Muss da also dann auch die Ausbildung in der Fahrschule anders oder besser werden?
8: Naja, die Fahrschulausbildung ist ja aktuell im Fokus. Da geht ja eher der Trend dahin, dass man da Fragen reduzieren will oder Ausbildungsinhalte reduzieren will. Also das halten wir auch für einen falschen Weg. Aber ich will noch mal vielleicht kurz bei der Zahl bleiben. Bei diesen circa 1000 Unfällen sind auch 106 Menschen bei diesen Ablenkungsunfällen getötet worden. Und man darf sich ja keine Illusion machen, wenn man mit 100 Kilometern auf der Autobahn unterwegs ist und sich ablenken lässt, indem man aufs Handy schaut oder womöglich sogar noch eine Nachricht eintippt, fährt man circa 28 Meter im Blindflug.
5: Trotzdem nochmal die Frage, was muss sich denn ändern, damit wir weniger das Handy benutzen? Wir haben ja jetzt auch etabliert, dass es die Vorwarnung vor Handyblitzern ja eigentlich nicht sein kann.
8: Ja, es bedarf da klarer Vorgaben des Gesetzgebers.
5: Die wären?
8: Ja, Handy, dass das Telefonieren mit dem Handy in der Hand verboten ist. Das ist ja jetzt.
5: Aber das ist es ja schon, ja,
8: genau. Das ist es schon. Und da, glaube ich, muss man jetzt auch die Überwachung und die Kontrolle, die muss man auf jeden Fall fortlaufender und eventuell auch automatischer machen. Und das ist ja das System mit den Handyblitzern, die ja auch mit künstlicher Intelligenz ausgewertet werden. Da muss man wohl auch die modernen Instrumente, die KI bietet, auch entsprechend einsetzen. Und
5: wo wir ja wieder bei Datenschutzbedenken wären
8: auch,
5: wahrscheinlich.
8: Ja,
5: ne?
8: Auch wenn das datenschutzrechtlich heikel ist. Aber das ist schon eine Forderung, die wir auch seitens des Deutschen Verkehrssicherheitsrates haben. Nötig ist eine flächendeckende und regelmäßige Überwachung, denn ansonsten kommt es ja nur zu lokalen, temporären oder regionalen Effekten. Damit ist nicht wirklich geholfen.
5: Das fordert Manfred Wirsch. Er ist der Präsident des Deutschen Verkehrssicherheitsrats. Wer keine Lust auf Blitzerstress hat, kann zum Beispiel auf die Bahn umsteigen. Dort kann man nicht geblitzt werden, aber eben auch nicht so schnell fahren. Gefühlt nirgends gibt es gerade eine Strecke ohne Baustelle. Für Reisende bedeutet das oft Umleitungen und Verzögerungen. Die Bahnindustrie hingegen freut sich über volle Auftragsbücher. Das zeigen die Zahlen, die ihr Branchenverband heute in Berlin vorgestellt hat. Anna Korwes war bei der Vorstellung dabei.
9: Die Unternehmen der Bahnindustrie, wie Siemens, aber auch kleine Mittelständler, bauen Züge, Gleise oder Signale. Ohne sie geht nichts auf der Schiene. Und sie haben alle Hände voll zu tun. Mit 15,6 Milliarden Euro Umsatz hat die Branche im vergangenen Jahr einen Rekord erreicht. Auch die Aufträge legten kräftig zu, um 19% auf fast 22 Milliarden Euro, sagt der Präsident des Verbands der Bauindustrie, André Rodenbeck.
10: Spannend ist, dass das Wachstum im Gegensatz zu den Vorjahren stärker im Inland entsteht. Der Heimatmarkt macht inzwischen 63% des gesamten Umsatzes aus.
9: Das 500 Milliarden Euro große Sondervermögen der Bundesregierung und Sanierungsprogramme treiben die Nachfrage an. Vor allem die Infrastrukturtechnik boomt. 2025 wurden deutlich mehr Gleise verbaut oder Signale modernisiert als in den Jahren zuvor. Und der Verband rechnet für 2026 mit einer weiteren Steigerung. Für Rodenbeck der Beweis:
10: Wenn Planungssicherheit gegeben ist, dann gelingt auch der Infrastrukturhochlauf der Schiene.
9: Einen Schönheitsfehler hat die Bilanz allerdings. Im größten Segment, dem Geschäft mit neuen Zügen. Hier bleibt die Nachfrage hinter den Erwartungen der Branche zurück. Die Unternehmen könnten noch mehr leisten, sagt Rodenbeck. Technologien und Know-how seien da. Die Modernisierung der Schiene habe gerade erst begonnen. Sie sei eine Mammutaufgabe, die allen einen langen Atem abverlange. Den Fahrgästen, aber auch der Politik.
10: Wir sehen perspektivisch nach wie vor keine verbindliche Verstetigung der Investitionshöhe. Und das Sondervermögen, wissen wir alle, hat ein Ablaufdatum. Der politische Wille ist grundsätzlich da. Was wir vermissen, ist die nötige Weitsicht. Denn während die Branche auf die notwendige finanzielle Planungssicherheit wartet, um die Kapazitäten weiter hochzufahren, wartet der Bund darauf, dass die Branche ihre Kapazitäten hochfährt. Da beißt sich die Katze in den Schwanz.
9: Die Unternehmen müssen sich auf die Finanzierung verlassen können, sagt Sarah Stark, die Hauptgeschäftsführerin des Verbands der Bahnindustrie. So müsste zum Beispiel garantiert sein, dass nicht abgerufene Mittel aus dem Sondervermögen für die Schiene erhalten bleiben und nicht zurück in den Bundeshaushalt fließen.
11: Die Politik hat immer versichert, dass diese Mittel bestehen bleiben und dass sie sicher sind. Gleichzeitig sehen wir jetzt wieder bei den Haushaltsverhandlungen 27, dass alle Ressorts sparen müssen. Und eine politische Aussage, dass die Mittel im nächsten Jahr benutzt werden können, ist nichts, auf das sie wirklich Investitionen sozusagen bauen können.
9: Das müsse gesetzlich verankert werden. Außerdem fordert der Verband einen Fonds, in dem Mittel für die Eisenbahninfrastruktur verbindlich festgeschrieben werden.
5: Eine Analyse der Zahlen der Bahnindustrie, die heute in Berlin vorgestellt wurden, von Anna Korwes.
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5: Morgen wird's deutlich wechselhafter, als es heute am Vormittag und Mittag der Fall war. Dann wird's auch deutlich kühler. 23 Grad sind maximal drin. Heute waren es 26. Es kann auch wieder örtlich Schauer geben, aber es wird nicht mehr ganz so doll wie heute.
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5: Nach den russischen Luftangriffen haben die Behörden in der Ukraine mehr als 7000 Menschen in der Region Charkiw aufgefordert, ihre Häuser zu verlassen. Der zuständige Gouverneur sagte, angesichts der Sicherheitslage weite man die Zone der verpflichtenden Evakuierung aus. Die russische Armee hatte am Morgen mindestens 650 Drohnen und mehr als 70 Raketen auf die Ukraine abgefeuert. Immer mehr Menschen in Deutschland suchen Hilfe wegen Diskriminierung. Über 13.000 haben sich letztes Jahr an die Antidiskriminierungsstelle des Bundes gewandt. So viele wie noch nie. Die Bundesbeauftragte für Antidiskriminierung Attermann sagt, rassistische Einstellungen verfestigen sich immer mehr. Die Bundesregierung will das Gesetz zum Schutz vor Diskriminierung nachbessern. Wer sich ab Juli den Kölner Dom anschauen will, muss 12 Euro Eintritt zahlen. Das hat die Domverwaltung mitgeteilt. Mit der Gebühr soll zum Beispiel die Pflege, der Schutz und der Betrieb der Kathedrale finanziert werden. Wer zum Gottesdienst kommt oder dort beten will, kann das aber weiterhin kostenlos in bestimmten Bereichen tun. Forschende kritisieren die große Zahl von Hinweisen auf Sportwetten im Umfeld von Fußballübertragungen im Fernsehen. Konkret haben sich Forschende der Uni Hohenheim damit auseinandergesetzt. Demnach haben sie 11 Spiele der letzten Fußball-EM ausgewertet und dabei mehr als 5000 Hinweise auf Glücksspiel gefunden. In Heilbronn ist am Nachmittag die Digitalkonferenz Tech zu Ende gegangen. 3 Tage haben Vertretende aus Wirtschaft und Politik diskutiert, wie Europa in Sachen KI zu den USA und China aufholen kann und dabei möglichst unabhängig von diesen Ländern bleibt.
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5: Es gibt bestimmte Umstände, die ignorieren wir Menschen einfach. Schmerzen gehören oft dazu. Gerade wenn wir sie nicht mit einer Heldengeschichte erklären können, verschweigen wir sie lieber. Chronische Schmerzen sind da ganz ähnlich. Sie zeigen an, dass etwas nicht stimmt und sind nicht einfach so zu lösen. Oft fehlt auch die Vernetzung, weil man eben zu wenig drüber spricht. Der Aktionstag gegen den Schmerz soll genau da ansetzen, Vernetzung schaffen und Wissen streuen. Gerade bei Erkrankungen, die viele selbst haben. Timo Klahn ist Schmerzexperte in Mainz. Er sagt, Kopfschmerzen gehören neben Rückenschmerzen und Depressionen zu den häufigsten Beschwerden in Deutschland. Seine Deutsche Migräne- und Kopfschmerzgesellschaft unterstützt den Aktionstag gegen den Schmerz. Herr Klahn, Kopfschmerzen sind ja nicht immer chronisch, auf jeden Fall aber ein Warnzeichen des Körpers. Wie gehe ich denn richtig mit Kopfschmerzen um?
12: Ja, erstmal ist wichtig, die Unterscheidung zwischen primären und sekundären Kopfschmerzen zu kennen. Bei sekundären Kopfschmerzen ist der Kopfschmerz die Folge einer anderen Erkrankung, die durchaus gefährlich oder lebensbedrohlich sein kann. Bei primären Kopfschmerzen ist es so, dass der Kopfschmerz die Erkrankung selbst ist. Die bekanntesten primären Kopfschmerzarten sind die Migräne und der Kopfschmerz vom Spannungstyp. Das ist zwar eben teilweise auch sehr beeinträchtigend, aber erstmal nicht lebensbedrohlich.
5: Jetzt muss man ja aber auch sagen, nicht jeder sekundäre Kopfschmerz ist gleich lebensbedrohlich, oder?
12: Absolut. Also einer der bekanntesten sekundären Kopfschmerzen ist der Katerkopfschmerz. Wenn wir also zu viel Alkohol konsumiert haben, dann geht das ja nach kurzer Zeit vorbei. Wenn ich jetzt einfach mal zu wenig getrunken habe, würde ich noch nicht davon sprechen, dass eine Störung vorliegt.
5: Jetzt haben wir über verschiedene Arten von Kopfschmerzen gesprochen. Wann ist denn der richtige Moment, um zu sagen, ich sollte vielleicht mal das medizinisch untersuchen lassen und zum Arzt?
12: Ja, das ist auf jeden Fall wichtig, Kopfschmerzen immer ernst zu nehmen. Vor allem dann, wenn ich Hinweise darauf habe, dass ich eine systemische Erkrankung habe. Das heißt, wenn ich Fieber habe oder irgendwelche andere Veränderungen wie Ausschlag bemerke, dann sollte ich auf jeden Fall zum Arzt gehen. Oder auch wenn es ein Kopfschmerz ist, den ich in der Form noch nie hatte, der auch sehr intensiv ist. Wenn ich merke, das kenne ich gar nicht, dann ist es immer sinnvoll, dann sich zeitnah beim Arzt vorzustellen, weil das eben wirklich Hinweis sein kann auf eine ernsthafte Erkrankung wie eine Hirnhautentzündung oder anderes.
5: Sie haben eben auch schon die Migräne genannt, dass wir mentale Bedürfnisse in unserer Gesellschaft noch nicht ausreichend wahrnehmen. Das ist ja bekannt. Mit Schmerzen ist das eigentlich anders. Trotzdem ist die Migräne unterschätzt in unserer Gesellschaft. Sie ist eine schwere neurologische Erkrankung. Aber warum nehmen wir das als Gesellschaft oft trotzdem nicht so richtig ernst?
12: Ja, ich würde sagen, die Migräne hat ja viele Jahrzehnte so den Geschmack einer, sage ich mal, leichten Befindlichkeitsbeeinträchtigung gehabt, die auch als Ausrede genutzt wird, wenn man irgendwas nicht machen möchte. Aber inzwischen weiß man, dass das eben tatsächlich eine Erkrankung ist, die ja auch nicht nur aus Kopfschmerzen besteht, sondern auch mit Übelkeit, Lichtempfindlichkeit, Geräuschempfindlichkeit verbunden ist und die Betroffenen sind während einer Migräneattacke doch sehr beeinträchtigt, müssen sich oft zurückziehen, können ihren Alltagsaktivitäten nicht mehr nachgehen, so dass das eben nicht nur eine leichte Befindlichkeitsbeeinträchtigung ist. Mein Eindruck ist, dass sich die Awareness für Migräne in den letzten Jahrzehnten doch verbessert hat. Da hat auch sicherlich die Migräne-Liga dazu beigetragen. Das ist so eine relativ große Selbsthilfeorganisation, die auch sehr aktiv sind und da, sag ich mal, eben gute Öffentlichkeitsarbeit leisten.
5: Was muss denn vielleicht passieren, damit Schmerzen und gerade wenn wir jetzt viel über Kopfschmerzen gesprochen haben, auch Kopfschmerzen in der Gesellschaft noch mehr wahrgenommen werden? Sie haben jetzt von Awareness gesprochen. Wie können wir die Awareness erhöhen?
12: Ja, es gab ja vor einigen Jahren eine Awareness-Kampagne der Deutschen Migräne- und Kopfschmerzgesellschaft, die auch einen sehr guten Auftritt auf ihrer Webseite haben und da, sage ich mal, sehr ausführlich Informationen bereitstellen. Ich denke, eine andere wichtige Stellschraube ist der Hausarzt noch. Der Hausarzt ist ja in der Regel der erste Ansprechpartner bei Beschwerden und auch bei Kopfschmerzen. Und da, denke ich, sind wir auch noch gefragt, die ärztlichen Fortbildungen zu verbessern, also Angebote zu machen für Allgemeinmediziner, aber eben auch für Neurologen, was jetzt den Kopfschmerz betrifft.
5: Schmerzexperte Timo Klahn aus Mainz war das. Der Aktionstag gegen den Schmerz hat heute stattgefunden. Veranstalter ist die Deutsche Schmerzgesellschaft. Und wir bleiben noch bei unserer Gesundheit, für die wir ja im Zweifel in Krankenhäusern und Arztpraxen sorgen müssen. Die werden immer wieder digital angegriffen. Solche Cyberattacken gab es zuletzt gegen das Universitätsklinikum Schleswig-Holstein, aber vorher auch schon gegen viele andere Krankenhäuser in der Republik. Dabei geht es nicht nur darum, Daten abzugreifen, sondern wohl auch darum, die Gesundheitsversorgung zu stören. Sarah Emminghaus berichtet aus der ARD-Gesundredaktion.
13: Im Sommer 2025 schlagen die Systeme der Ameos-Kliniken deutschlandweit Alarm. Auf ihren Servern wird ungewöhnliche Aktivität festgestellt. Jemand hackt sich gerade ins System. Als erste Reaktion schalten die Techniker in den Kliniken alle IT-Systeme ab, damit die Angreifer nicht weiter vordringen können. Ein Shutdown.
14: Die Verwaltung, die hat natürlich überhaupt keinen Zugriff mehr auf E-Mails, auf Buchhaltungssysteme, auf Personalmanagementsysteme. Diese Dinge waren erstmal weg. Natürlich auch keine Internetverbindung. Wir hatten direkt am nächsten Tag auch ein paar operative Themen, weil Patienten kamen und sagten, ich habe einen OP-Termin und wir hatten keinen Zugriff auf die OP-Planung, auf die digitale. Da kam es natürlich zu einer oder anderen Verwirrung. Wer ist jetzt der Patient? Was für eine OP ist da geplant?
13: Das erzählt Freddy Eppacher aus dem Vorstand der Ameos-Gruppe. Es dauerte Wochen, bis alle Systeme wieder funktionstüchtig waren. Was genau passiert ist, ist bis heute nicht geklärt. Bisher gibt es keine Anzeichen dafür, dass die Angreifer Patientendaten abgegriffen haben. Anders als in anderen Fällen, denn solch ein Cyberangriff ist kein Einzelfall. 2025 wurden laut Bundesamt für Sicherheit in der Informationstechnik, kurz BSI, 138 Vorfälle im Gesundheitswesen gemeldet, 43 an Krankenhäusern und Arztpraxen. Und die Dunkelziffer ist hoch. Jahrelang ging es den meisten Angreifern um Datenklau und Erpressung. Das hat sich seit dem Ukraine-Krieg gewandelt, erzählt Markus Holzbrecher-Morris. Er verantwortet bei der Deutschen Krankenhausgesellschaft das Thema Digitalisierung.
15: Während es also früher die typischen Ransomware-Attacken waren, wo man versucht hat, wertvolle Daten zu stehlen, dann damit Lösegeld zu erpressen, hat sich jetzt in den letzten Jahren das tatsächlich auch ein Stück weit gewandelt. Diese Gefahr ist nicht vorbei, das gibt es immer noch, aber zudem kommt eben wirklich der bewusste Versuch, Daten zu manipulieren, Systeme zu stören, um wirklich Versorgung an der Stelle zu behindern.
13: Angriffe auf die kritische Infrastruktur werden also immer häufiger. Die IT in einem Krankenhaus ist komplex. Es gibt viele mögliche Einfallstore für Angreifer. Immer dort, wo Daten ins System kommen und es wieder verlassen. Marie-Claire Koch, Expertin für Krankenhaus-IT beim Nachrichtenportal Heise Online.
16: Also in einem Krankenhaus sind über 100 Systeme teilweise. Dann gibt es ja auch die Probleme, dass es Schwachstellen gibt, die nicht so als typische zu erkennen sind, weil das einfach auch Architekturprobleme sind oder Berechtigungsprobleme, dass jemand Zugriff hat, obwohl er gar nicht Zugriff haben sollte. Und selbst wenn das Krankenhaus alles richtig macht und alles macht, was in seiner Macht steht, quasi, trotzdem kann es immer wieder Lücken geben, für die es eben nichts kann und die dann ausgenutzt werden.
13: Damit ein Krankenhaus alles richtig machen kann, braucht es eine Menge Geld. Keine Selbstverständlichkeit in der aktuellen finanziellen Lage. Auch das aktuelle Thema künstliche Intelligenz bereitet Experten Sorgen. Holzbrecher-Morris von der Krankenhausgesellschaft.
15: Eine große Sorge, die uns umtreibt, nicht nur uns, sondern auch das BSI, die Frage, wie KI an dieser Stelle in sehr kurzer Zeit vielleicht auch in wenig genutzten Systemen Schwachstellen findet, die man entweder, wenn man sie auf der guten Seite verwendet, schnell dann abgestellt werden können, wenn man sie auf der anderen Seite schneller findet, dann eben auch genutzt werden können, um solche Systeme anzugreifen. Und wir haben dort die Sorge, dass die Zyklen, in denen sich solche neuen Systeme, solche neuen Malware-Varianten verbreiten, noch sehr viel kürzer werden können, als wir das in der Vergangenheit hatten.
13: Und für betroffene Krankenhäuser ist der Aufwand nicht damit vorbei, wenn sie den Angriff eingedämmt haben. Das weiß Freddy Eppacher von der Ameos-Gruppe, deren Kliniken im letzten Sommer angegriffen wurden.
14: Wir haben das Netz noch enger gespannt. Die Leute müssen sich noch öfter anmelden, noch öfter Passwörter wechseln. Wir haben eine Internetlösung, die keinen Down- und Upload zum Beispiel ermöglicht. Leider Gottes ist man gezwungen, das Thema Sicherheit immer noch enger zu fassen, als man es ohnehin schon getan hat. Und das ist dann für die Mitarbeitenden und für den täglichen Arbeitsablauf schon auch extrem herausfordernd.
13: Dieser Herausforderung müssen sich Krankenhäuser aktuell stellen, damit die Gesundheitsversorgung gewährleistet bleibt.
5: Ein Bericht von Sarah Emminghaus.
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5: Mit Stefan Kerstold.
17: Schönen guten Tag. Die deutschen Fußballer sind aufgrund einer Gewitterfront mit Verspätung in Richtung Chicago gestartet. Um 14.28 Uhr hob die Lufthansa-Maschine in Frankfurt ab. Tim Brockmeier.
18: Noch einmal lächeln und winken für die Kameras, einigermaßen sortiert aufstellen fürs Mannschaftsfoto vor dem Flieger und dann rein in den Airbus A350 mit dem Namen Wuppertal. In feinem Dress, manch in schwarz, manch in beige, bestieg die deutsche Fußballnationalmannschaft, angeführt von Kapitän Joshua Kimmich, den Flieger Richtung USA. Nach dem Mannschaftsabend gestern mit Frauen und Familie in einem Frankfurter Edelrestaurant, heute dann also wirklich der Start in Richtung WM, Linienflug LH343 nach Chicago. Rund 8 Stunden sind Neuer, Kimmich und Co. in der Luft. Damit es da nicht langweilig wird, gibt's jede Menge Filme per Onboard-Entertainment im Angebot und zum Essen wird wahlweise Riesengarnele, Rind oder geschmorte Aubergine serviert. Um etwa 15.30 Uhr Ortszeit landet der Flieger in Chicago. Für das Team von Bundestrainer Julian Nagelsmann geht's dann direkt ins Hotel, den Jetlag wegschlafen und an die Bedingungen vor Ort gewöhnen. In den nächsten Tagen stehen Trainingseinheiten und auch ein paar Fanaktionen in Chicago an, bevor dann am kommenden Samstag um 20.30 Uhr deutscher Zeit das allerletzte Testspiel vor der WM ansteht. Gegner ist Gastgeber USA.
17: Das erste WM-Gruppenspiel der deutschen Elf dann am 14. Juni gegen Curaçao. Die weiteren Gruppengegner sind die Elfenbeinküste und Ecuador. Während die Titelkämpfe bei den Männern also bald losgehen, kämpfen die Frauen noch um ihr WM-Ticket. 2 Qualifikationsspiele stehen noch auf dem Programm. Am Freitag in Köln gegen Norwegen und am kommenden Dienstag in Slowenien. Christopher Klein.
19: Ein Sieg gegen Norwegen und dann eine Dienstreise ohne jeglichen Erfolgsdruck nach Slowenien. Das ist der Wunsch von Bundestrainer Christian Wück und seinen Nationalspielerinnen. Denn mit einem Erfolg am Freitag in Köln wäre den DFB-Frauen Platz 1 in der Gruppe und damit die direkte WM-Qualifikation nicht mehr zu nehmen. Beim Hinspiel in Stavanger gab es einen überraschend deutlichen 4:0-Sieg gegen die Norwegerinnen. Selbst bei einem Unentschieden hätten die deutschen Frauen beste Aussichten und könnten das Ticket für Brasilien am letzten Spieltag kommende Woche in Ljubljana aus eigener Kraft lösen. Allerdings fehlen dem Bundestrainer mehrere wichtige Spielerinnen, unter anderem Kapitänin Julia Gwin, die vergangene Woche an der Schulter operiert wurde. Ihre Stellvertreterin Janina Minge muss zumindest in der ersten Partie wegen einer Rotsperre zugucken.
17: Dann noch zum Tennis, zu den French Open nach Paris. Da spielt Alexander Zverev zur Stunde gegen den Spanier Rafael Jordan um den Einzug ins Halbfinale. Und es sieht gut aus für den Hamburger. Den ersten Satz hat er mit 7:6 gewonnen. Im zweiten führt er mit 2 Breaks vor mit 5:1. Und das war's vom Sport für den Moment. Ganz genau 16.28 Uhr.
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5: Mit Simon Dörr. Hallo. Mehr als 13 Millionen Menschen in Deutschland sind armutsgefährdet. Das ist ein Höchststand und heute anhand von Zahlen des Paritätischen Gesamtverbands öffentlich geworden. Dessen Hauptgeschäftsführer Rock macht dafür auch die Kürzungsdiskussionen verantwortlich. Ich habe ihn gefragt, was eine Stadt wie Trier besser machen kann, wo jeder Fünfte armutsgefährdet ist. Das Gespräch hören Sie gleich hier in SWR aktuell, direkt nach den Nachrichten um 16.30 Uhr.
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5: Am Nachmittag gibt's von West nach Ost sehr viel Regen und Gewitter. Am längsten trocken bleibt es in Ostwürttemberg. Regional kann's kräftig regnen, bei Gewittern sind auch Sturmböen möglich. Die Temperaturen liegen zwischen 19 Grad in der westlichen Eifel und 26 Grad an Main und Tauber. In der Nacht lassen die Schauer allmählich nach, dann wandern die Tiefstwerte auf 14 bis 8 Grad. Die weiteren Aussichten. Morgen wird es wechselhaft und windig mit Wolken, etwas Sonne und örtlichen Schauern. Höchstwerte 16 bis 23 Grad. Im Laufe des Donnerstags gibt es dann wieder Regen und starken Wind. Auch am Freitag weiter unbeständiges Schauerwetter.
20: Ein Blick auf die Straßen. Vorsicht bitte in Hochstetten im Kreis Karlsruhe, auf der Hauptstraße zwischen dem Kreisverkehr und der Straße am Nebenbruch. Da ist eine Gasleitung defekt, deswegen ist dort die Feuerwehr im Einsatz. Bitte halten Sie dort, wenn Sie dort wohnen, Fenster und Türen geschlossen. 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Es ist gleich 16.30 Uhr. Mein Name ist Simon Dörr.
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22: Um 16.30 Uhr mit Antje Rennecke. Die Opposition warnt angesichts der steigenden Armut vor Kürzungen bei Sozialleistungen. Laut dem Paritätischen Gesamtverband sind in Deutschland rund 13,3 Millionen Menschen von Armut betroffen. Grüne und Linke machen dafür auch die Politik der Bundesregierung verantwortlich. Aus dem ARD-Hauptstadtstudio berichtet Kirsten Girschig.
23: Die Grünen-Fraktionsvorsitzende Britta Hasselmann kritisiert, die Bundesregierung baue wirksame Maßnahmen gegen Armut und für faire Chancen nicht aus, sondern streiche diese sogar zusammen. Als Beispiele nennt Hasselmann angedachte Kürzungen beim Wohngeld oder die mögliche Absage der BAföG-Erhöhung. Linken-Fraktionschef Sören Pellmann betont, Armut sei längst auch eine Gefahr für Arbeitnehmerinnen und Arbeitnehmer. Für immer mehr Menschen reichten die Löhne nicht aus. Als Maßnahmen gegen Armut fordert Pellmann unter anderem einen Mindestlohn von 15 Euro und die Anhebung der Leistungen in der Grundsicherung.
22: Bundesinnenminister Dobrindt hat sich zufrieden über die neue Rückkehrverordnung für abgelehnte Asylbewerber geäußert. Die EU hatte sich am Abend darauf geeinigt, dass es unter anderem Abschiebezentren in Ländern außerhalb der EU geben soll. Der CSU-Politiker sagte, diese Zentren seien ein deutlicher Schlag gegen das Geschäftsmodell der kriminellen Schleuserbanden. In die Abschiebezentren sollen Asylbewerber gebracht werden können, die kein Bleiberecht in der EU haben, aber nicht in ihre Herkunftsländer abgeschoben werden können. Die Behörden in der Ukraine haben mehr als 7000 Menschen in der Region Charkiw aufgefordert, ihre Häuser zu verlassen. Der zuständige Gouverneur begründet das mit der angespannten Sicherheitslage und den anhaltenden Luftangriffen Russlands. Die russische Armee hatte am Morgen mindestens 650 Drohnen und mehr als 70 Raketen auf die Ukraine abgefeuert. Dabei wurden nach ukrainischen Angaben mindestens 18 Menschen getötet. Nach dem Ebola-Ausbruch in Zentralafrika ist die Zahl der Verdachtsfälle deutlich gesunken. Wie die Weltgesundheitsorganisation mitteilte, werden aktuell in Uganda und der Demokratischen Republik Kongo noch 116 Menschen gezählt, die sich möglicherweise infiziert haben. Vorige Woche waren es noch mehr als 1000. Bei hunderten Menschen konnte das Virus bei Tests nicht nachgewiesen werden. Lkw-Fahrer können ab heute digital nach freien Stellplätzen auf Rasthöfen suchen. Verkehrsminister Schnieder hat dazu den Stellplatzinformationsdienst vorgestellt. Jan Seidel.
7: Mit dem System können Lastwagenfahrer online sehen, wie die Stellplätze an 1850 Raststätten belegt sind. Die Daten kommen aus dem Lkw-Mautsystem. Sie sollen echtzeitnah und kostenlos sein. Lastwagenfahrer können sie über verschiedene Routenplanungs-Apps abrufen. In Deutschland fehlen nach Schätzungen mindestens 25.000 Stellplätze für Lkw. Dadurch kommt es vor allem an Wochenenden immer wieder zu Problemen. Lkw-Fahrer, die ihre Ruhezeit einhalten müssen, parken an Ein- und Ausfahrten von Rastplätzen, auf dem Seitenstreifen oder an Landstraßen. Im nächsten Schritt sollen auch Autohöfe neben den Autobahnen, Rastanlagen an Bundesstraßen und private Anbieter in das System eingebaut werden.
22: Bundesbildungsministerin Prien hat sich für einen besseren Schutz für Jugendliche vor Gefahren im Netz ausgesprochen. Bei einem Gespräch mit Schülerinnen und Schülern in Potsdam forderte die CDU-Politikerin unter anderem strengere Regeln für soziale Netzwerke sowie ein Verbot pornografischer Deepfakes. Auch ein mögliches Social-Media-Verbot für unter 14-Jährige wurde diskutiert. Eine Expertenkommission soll noch in diesem Monat Vorschläge dazu vorlegen. Forscher kritisieren die viele Werbung für Sportwetten im Umfeld von Fußballübertragungen im Fernsehen. Wissenschaftler der Uni Hohenheim haben dafür unter anderem 11 Spiele der Europameisterschaft 2024 ausgewertet und dabei mehr als 5000 Hinweise auf Glücksspiel gefunden. Nach ihren Untersuchungen werden in Deutschland jedes Jahr etwa 2 Milliarden Euro verspielt. 1,3 Millionen Menschen seien wett- oder spielsüchtig. SWR-Nachrichten, Redaktion Petra Muhr und Ramin Movasagian.
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1: Ich bin Simon Dörr, hallo. Wenn man zwei Drittel oder weniger dessen verdient, was der Durchschnittsdeutsche an Geld zur Verfügung hat, gilt man als armutsgefährdet. Aktuell betrifft das so viele Menschen hier wie noch nie. Das zeigen Zahlen des Paritätischen Gesamtverbands, die der heute vorgestellt hat. Ich habe vor der Sendung mit Hauptgeschäftsführer Joachim Rock gesprochen. Sie sagen, dass Armut insbesondere dort zunimmt, wo strukturelle Benachteiligungen bestehen. Wie gehen wir das denn an?
2: Wir sehen mit großer Sorge, dass gerade Rentnerinnen und Rentner, dass Alleinerziehende, dass Menschen mit geringen Qualifikationen und Erwerbslose besonders von Armut betroffen sind. Und an vielen dieser Stellen plant die Regierung zusätzliche Kürzungen und das wäre in der Krise fatal.
1: Das heißt, Sie erwarten da auch von der Bundesregierung einen Kurswechsel?
2: Die Bundesregierung muss sehen, wo es in dieser Situation sozial wirklich brennt und dort ansetzen mit konkreten Hilfen. Jetzt weitere Kürzungen genau an diesen Stellen einzuplanen, das würde die soziale und gesellschaftliche Spannung noch verstärken. Das wäre ungemein besorgniserregend und da brauchen wir konkrete Antworten drauf, nicht zusätzliche Fragen.
1: Sehen Sie denn, dass nicht zusätzliche Fragen gestellt, sondern Antworten geliefert werden?
2: Nein, das vermissen wir in der Tat und wir sehen, dass Menschen auf breiter Front verunsichert werden. Der gegenwärtige sozialpolitische Reformdiskurs funktioniert ja so, dass regelmäßig weitere Kürzungen in Aussicht gestellt werden und das verunsichert Menschen weit über den Kreis der Armutsbetroffenen hinaus.
1: Auf der anderen Seite ist ja auch klar, es muss gespart werden. Wo, wenn nicht hier?
2: Es muss gespart werden, aber die gegenwärtige Debatte ist beispielsweise mit Bezug auf die Studierenden, mit Bezug auf Maßnahmen beim Wohngeld eine, die zeigt, dass wir nicht an der falschen Stelle sparen dürfen. Denn wenn wir gerade bei Kindern sparen, wenn wir bei Studierenden sparen, dann wird sich das mit geringeren Löhnen in Zukunft und einer schlechteren Arbeitsmarktintegration rächen und das würden wir alle gemeinsam teuer bezahlen. Wir können sparen, indem wir Bürokratie reduzieren und wir können in erheblichem Maße dadurch Geld reduzieren, dass wir mehr umverteilen, denn wir haben auch eine riesige Anzahl von Millionärinnen und Millionären und das haben die Zahlen in der letzten Woche gerade gezeigt.
1: Sie haben jetzt eben schon junge Menschen, Schülerinnen, Schüler, Studierende angesprochen. In Ihrem Bericht schreiben Sie aber auch davon, dass der Lebensabend zur Armutsfalle werden kann. Also sind wir ja eigentlich irgendwie alle betroffen, oder?
2: Wir sind alle betroffen und das ist in der ganzen Sozialstaatsdebatte ganz wesentlich zu sehen. Der Sozialstaat ist nicht etwas, was nur einzelnen Betroffenen hilft, sondern ist für jeden Einzelnen im Querschnitt des Lebens dann wichtig. Und ein Viertel der Menschen, die in Armut sind, das sind Rentnerinnen und Rentner. Und das zeigt, dass wir mit geringeren Rentenleistungen die Probleme nur größer machen und das Gegenteil brauchen.
1: Jetzt ist es ja, glaube ich, kein unangebrachter Pessimismus, Sorge zu haben, dass sich da nicht so wirklich was ändert, wenn ich jetzt gerade jung bin und älter werde. Wie sorge ich denn jetzt als jüngerer Mensch dann richtig vor, damit es zum Beispiel, wenn ich älter werde, nicht passiert, dass ich auch armutsgefährdet werde?
2: Wichtig ist, dass man in die Sozialversicherung auch einzahlt, denn man hat dann Ansprüche, die im Alter auch wirken. Man kann dann zum Beispiel auch von Grundrentenzuschlägen profitieren. Wichtig ist, dass ich auch private Vorsorge betreibe, soweit ich mir das dann leisten kann. Und es ist auch ganz wichtig zu schauen, dass man ein intaktes soziales Umfeld hat und guten Zugang zu sozialer Infrastruktur, weil das doch nochmal hilft, den Umbill, das in manchen Lebenssituationen auf einen zukommen lassen kann, zu reduzieren und damit auch Armut zu beseitigen.
1: Es gibt ja auch, ich will nicht sagen, positive Zeichen Ihres Berichts, aber man sieht doch zumindest Unterschiede. In Baden-Württemberg sind gut 13% der Menschen von Armut betroffen, deutlich weniger als zum Beispiel in Trier, wo es mehr als jeder Fünfte ist. Was macht denn, wenn wir uns das jetzt mal anschauen, Baden-Württemberg zum Beispiel besser als eine Stadt wie Trier? Und was kann man da auch vielleicht voneinander lernen?
2: Baden-Württemberg profitiert sicherlich von einer guten Wirtschaftsstruktur, von vergleichsweise guten Löhnen, die gezahlt werden, einer geringeren Arbeitslosigkeit. Ein anderer Faktor ist die demografische Struktur. Wenn Sie mehr Menschen haben, die älter sind, die nicht mehr am Erwerbsleben teilnehmen, dann verändert das jeweils auch die Quoten. Aber was wir sehen und was in der Tat ermutigend ist, ist, dass man mit Sozialpolitik und gezielter Wirtschaftspolitik Armutsquoten zum Besseren verändern kann. Und das kann uns Mut machen. Der Mindestlohn beispielsweise hatte sichtbare Effekte und hat die Armutsquote deutlich reduziert.
20: Unterschiedliche Beschäftigungsmöglichkeiten helfen natürlich grundsätzlich. So wie in Sachsen. Dort vergrößert sich der Chip-Standort Dresden um ein weiteres Werk. Infineon weiht dann seine sogenannte Smart Power Fab ein. In den Neubau hat das Unternehmen 5 Milliarden Euro investiert. Etwa 1 Milliarde davon stammt aus Fördermitteln. Was die Sache besonders macht, die Fabrik wird 3 Monate früher fertig als geplant. Wie das möglich war, weiß Ralf Geißler.
0: Willkommen auf der wohl saubersten Baustelle Deutschlands, der künftigen Smart Power Fab von Infineon Dresden. Hier wird nach jedem Baufortschritt gründlich geputzt.
3: Wir wischen, um so viel wie möglich des eingetragenen Schmutzes schon wieder rauszubekommen.
0: Bauleiter Holger Hasse steht neben seiner Putztruppe in einer unfertigen Halle, dem künftigen Reinraum. Der muss für die Chipproduktion sauberer werden als jeder OP-Saal. Deswegen putzen sie, obwohl die Handwerker noch gar nicht durch sind.
3: Ja, das ist keine einfache Tätigkeit, zumal sie den Schmutz mit dem Auge irgendwann nicht mehr sehen. Trotzdem muss diese Reinigung ordentlich gemacht werden. Die Personen werden geschult, wie das zu tun ist, wie oft das Wasser getauscht werden muss. Das ist ein sehr wichtiger Vorgang für uns.
0: Schon der Putzplan zeigt, eine Chipfabrik ist aufwendig. Trotzdem wird der Bau 3 Monate früher fertig als geplant. Wie geht das im Land von Stuttgart 21 und Berliner Flughafen? Man brauche eine exzellente Planung, sagt Fabrikleiter Thomas Richter. Außerdem Pragmatismus und Behörden, die mitziehen. All das habe man in Dresden gehabt.
6: Wir haben das Ganze natürlich auch mit Partnern gestartet, die nicht die erste Fabrik bauen. Halbleiterfabriken zu bauen, ist in Europa leider ein Stück weit fremd geworden, aber ja nicht im Rest der Welt. Und mit genau solchen Partnern arbeiten wir dann auch zusammen.
0: Tatsächlich wurden in Dresden schon mehrere Chipfabriken hochgezogen. Es gibt seit Jahrzehnten Erfahrung. Auch die Bosch-Fabrik sei 2021 früher fertig geworden als geplant, sagt Frank Bösenberg vom Branchenverband Silicon Saxony.
8: Ein paar Rahmenbedingungen darf man auch nicht vergessen. Die Baustelle bei Infineon läuft meines Wissens wenigstens 6 Tage in der Woche. Also auch das ist möglich mit Ausnahmegenehmigungen.
0: Bösenberg hat als junger Mann Bauingenieur studiert. Er findet den Ruf, Deutschland könne nur langsam bauen, überzogen. Das Flüssiggasterminal in Wilhelmshaven entstand in nur 10 Monaten. Auch einige Autobahnprojekte wurden zuletzt pünktlich fertig.
8: Der Abgesang auf Deutschland, dass wir nichts hinkriegen, ist aus meiner Sicht ungerechtfertigt. Es gibt die Positivbeispiele. Es gilt halt, die auszuweiten, idealerweise auch auf Infrastrukturprojekte.
0: Wenn deutsche Baustellen glänzen, liegt das oft an politischem oder unternehmerischem Druck. Es liegt aber auch an günstigem Wetter, idealem Bauland und an Verträgen, die Pünktlichkeit einfordern. Auch Infineon habe sich Fristen zusichern lassen, sagt Werksleiter Richter.
6: Es ist in jedem Fall von der Vertragsgestaltung her immer gut klarzumachen, dass es in jede Richtung gut ist, für die Baufirma im Plan fertig zu sein. Wir verlieren ja Geld, wenn die Fabrik nicht rechtzeitig fertig wird. Und sozusagen das Positive und das Negative wird unter den Partnern dann geteilt.
0: In einem Monat weiht Richter seine Fabrik ein mit Ehrengästen und viel Protokoll. In den Reinraum darf man dann nur noch mit Schutzanzug. Vorher wird aber nochmal gründlich geputzt.
20: Bald also gibt es viele zusätzliche Arbeitsplätze in Dresden. Wie wichtig das sein kann, sieht man auch an einem anderen Beispiel aus Südafrika. In einer der größten Wellblechsiedlungen des Landes, in einem Township bei Kapstadt, gibt es eine Bäckerei, die nur Kekse backt. Angefangen hat alles als Community-Projekt. Inzwischen hat die Bäckerei große regelmäßige Aufträge und etwa 80 Mitarbeiterinnen und Mitarbeiter. In Südafrika ist das eine echte Erfolgsgeschichte. Und sie verändert auch Leben zum Positiven. Südafrika-Korrespondentin Jana Gent hat sich die Bäckerei angesehen.
24: Es herrscht geschäftiges Treiben in der Bäckerei. Was da gebacken wird, sind Schokokekse, Müsliriegel, Biskotti, Brownies, Butterkekse. Und was köstlich klingt, ist aber mehr als nur eine Leckerei. Kailitscha Cookies, so heißt die Firma, ist eine Art Lebensader für viele Familien. Mehrheitlich sind dort Frauen angestellt. Violet Chabalala ist eine davon. Das ist schön für uns, denn ich habe gemerkt, dass wir alle hier alleinerziehende Mütter sind. Das heißt, wir können etwas erreichen. Wir können unsere Kinder versorgen und sind von niemandem abhängig. Nach deutschen Maßstäben ist die Bäckerei ein kleines Unternehmen. 80 Beschäftigte arbeiten dort. Das ist schon gewaltig, wenn man bedenkt, dass alles mal als kleines Projekt begonnen hat, um Frauen auf eigene Füße zu stellen und aus der Armut zu holen. Denn Khayelitsha bei Kapstadt ist eine der größten Wellblechsiedlungen Südafrikas. Audrey Williams leitet die Keksbäckerei und sagt, ein neuer Auftrag bedeutet immer auch einen neuen Arbeitsplatz. Wir haben hier eine kleine Glocke, eine alte Uhr, die wir läuten, wenn wir einen neuen Auftrag haben. Denn wir wissen, wenn diese Glocke läutet, dann heißt das, dass die nächste Frau auf der Liste angerufen wird. Das ist also etwas ganz Besonderes. Und als zuletzt diese Glocke läutete, da flossen einfach die Tränen. Ich kann gar nicht beschreiben, wie es sich anfühlt zu wissen, ja, es ist ein Auftrag. Aber ja, es ist auch dieser Anruf. Es ist das, was es in einem Haushalt bewirkt. Wenn die Menschen wissen, dass diese Mutter zur Arbeit kommen und Teil unserer großen Khayelitsha Cookies Familie werden wird. Große Gewinnmargen hat die Bäckerei nicht, aber regelmäßige Aufträge. Das zählt. Und ganz wichtig für das Unternehmen, neue Maschinen stehen nicht auf der Anschaffungsliste. Khayelitsha Cookies hat eine ganz klare Entscheidung getroffen gegen Automatisierung und bewusst auch dagegen, künstliche Intelligenz einzusetzen. Es ist uns sehr wichtig, alles so manuell wie möglich zu belassen, denn dadurch entstehen Arbeitsplätze. Viele andere Unternehmen würden auf Massenproduktion, Mechanisierung und künstliche Intelligenz setzen. Das führt aber zu Arbeitsplatzabbau. All die Dinge, die entwickelt wurden, um uns das Leben zu erleichtern, führen am Ende zu Jobverlusten. Fast alles wird also von Hand gemacht. Gesiebt, geknetet, geformt, gebacken. Und am Ende in Tüten verpackt. Für den Handel rund um Kapstadt. Aber ganz neu auch für eine europäische Fluggesellschaft, British Airways.
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9: Heute gibt es am Nachmittag viele Wolken, Regen und auch Gewitter ist möglich. Das Ganze bei maximal 26 Grad. Am Abend ebenso kräftige Regengüsse, lokal Starkregen und Sturmböen. In der Nacht dann Wolken und nur wenige Schauer. Morgen wird es wechselhaft mit Wolken, etwas Sonne und einzelnen Schauern. Ganz vereinzelt kann es auch blitzen und donnern. Die Temperaturen steigen auf 16 Grad am Titisee und bis zu 23 im Rheinhessen. Die weiteren Aussichten. Am Donnerstag ist es anfangs erstmal aufgelockert, später kann es regnen und gewittern. Am Freitag wird es wechselnd wolkig mit örtlichen Schauern, im Laufe des Nachmittags dann freundlicher. Dabei ist es aber recht windig und nur mäßig warm.
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9: Nach den russischen Luftangriffen haben die Behörden in der Ukraine mehr als 7000 Menschen in der Region Charkiw aufgefordert, ihre Häuser zu verlassen. Der zuständige Gouverneur sagte, angesichts der Sicherheitslage weite man die Zone der verpflichtenden Evakuierung aus. Die russische Armee hatte am Morgen mindestens 650 Drohnen und mehr als 70 Raketen auf die Ukraine abgefeuert. Immer mehr Menschen in Deutschland suchen Hilfe wegen Diskriminierung. Über 13.000 haben sich letztes Jahr an die Antidiskriminierungsstelle des Bundes gewandt, so viele wie noch nie. Die Bundesbeauftragte für Antidiskriminierung Attermann sagt, rassistische Einstellungen verfestigten sich immer mehr. Die Bundesregierung will das Gesetz zum Schutz vor Diskriminierung nachbessern. Wer sich ab Juli den Kölner Dom anschauen will, muss 12 Euro Eintritt zahlen. Das hat die Domverwaltung mitgeteilt. Mit der Gebühr soll dafür gesorgt werden, dass die Kathedrale weiter gepflegt, geschützt und betrieben werden kann. Wer zum Gottesdienst kommt oder dort beten will, kann das aber weiterhin kostenlos in bestimmten Bereichen tun. In Heilbronn ist am Nachmittag die Digitalkonferenz Tech zu Ende gegangen. 3 Tage haben Vertreter aus Wirtschaft und Politik diskutiert, wie Europa in Sachen KI zu den USA und China aufholen kann und dabei möglichst unabhängig von diesen Ländern bleibt.
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9: Wir kennen das alle. Wir sitzen in unserem Lieblingsrestaurant und bestellen dann doch wieder das, was wir schon kennen.
20: Oder vielleicht mal was ganz Neues? Eine von vielen Entscheidungen, die wir am Tag so fällen müssen. Und nicht immer ist das ganz einfach, Entscheidungen zu treffen. Damit hat sich der Physik-Nobelpreisträger Richard Feynman beschäftigt. Er hat versucht, eine Formel zu finden, um die optimale Entscheidung zu treffen. Arneas Roch berichtet.
10: In den 1970er Jahren saß Richard Feynman beim Mittagessen mit einem Freund. Der fragte sich, soll er sein Lieblingsgericht bestellen oder etwas Neues ausprobieren, auf die Gefahr hin, dass es nicht schmeckt? Feynman sah in dieser Frage ein Matheproblem. Er überlegte, gibt es eine optimale Strategie zwischen auf Nummer sicher gehen und etwas Neues wagen? Feynman kritzelte Berechnungen auf einen Zettel und jetzt, im Jahr 2026, haben sich Wissenschaftler diese Notizen vorgenommen.
11: It represents this historical mystery.
12: Es ist ein historisches Rätsel. Die genaue Bedeutung dieser Notizen blieb viele Jahrzehnte lang ein Mysterium. Wir freuen uns, sagen zu können, dass wir jetzt endlich exakt wissen, was sie bedeuten.
10: Dr. Brian Christian von der University of California in Berkeley ist Kognitions- und Computerwissenschaftler. Zusammen mit zwei Kollegen hat er Feynmans Notizen entziffert, sie nachgerechnet und mit einem Experiment überprüft, wie sich Menschen in solchen Entscheidungssituationen tatsächlich verhalten. Die Forscher haben Feynmans Restaurantproblem in der folgenden Variante untersucht. Nehmen wir an, wir verbringen eine bestimmte Anzahl von Nächten in einer fremden Stadt und möchten die Restaurants, in denen wir essen gehen, so auswählen, dass wir unser kulinarisches Erlebnis maximieren. Am Ende möchten wir also in Summe

0: Wenn man viel Zeit hat, kann man viel probieren und weitersuchen, wenn man bisher nur schlechte oder mittelmäßige Restaurants erwischt hat. Wenn die Zeit aber knapp wird, sollte man seine Ansprüche herunterschrauben. Die Mathematik sagt einem nun genau, um wie viel man seine Ansprüche herunterschrauben muss und wann. Klar, das ist theoretisch. Menschen gehen so nicht essen und halten sich nicht so starr an eine Strategie. Das Bemerkenswerte an Feynmans Restaurantproblem ist aber, dass es ein durchaus alltägliches Entscheidungsproblem in eine knappe Formel bringt, mit der man ausrechnen kann, welches Verhalten im Schnitt für das beste Ergebnis sorgt. Brian Christian und seine Kollegen haben Feynmans Lösung nachgerechnet und verallgemeinert. Ein Beispiel.
1: If the restaurants are uniformly distributed from 0 to 100.
2: Angenommen, die Restaurants sind gleichmäßig zwischen 0 und 100 verteilt und sie bleiben 4 Wochen in der Stadt. Sie haben also insgesamt 28 Abende Zeit. Die optimale Berechnung besagt, dass Sie die Grenze anfangs irgendwo bei 84 ziehen sollten. Das heißt, wenn Sie ein Restaurant finden, das eine Bewertung von 84 oder besser hat, sollten Sie einfach jeden Abend dahin zurückkehren. Machen Sie sich gar nicht erst die Mühe, ein weiteres Restaurant aufzusuchen. In der optimalen Berechnung sinkt dieser Schwellenwert zunächst sehr langsam. Am zweiten Abend liegt er zum Beispiel bei etwa 83,8, am dritten Abend sind es 83,6. Doch wenn die Zeit knapp wird, also an den letzten paar Abenden, sinkt diese Grenze deutlich. Sie fällt von 69 auf 66, auf 63, auf 58 und auf 50. Am Ende fällt diese Grenze also steil ab.
1: So it really kind of falls off a cliff at the very end.
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4: Mit Andreas Reinhardt.
5: Die Landesvereinigung der Unternehmerverbände Rheinland-Pfalz, LVU, hat von der neuen Landesregierung eine wirtschaftsfreundlichere Politik gefordert. Auf der Jahrespressekonferenz des Spitzenverbandes sagte der Präsident, es brauche schnelles und entschlossenes Handeln.
6: Bürokratie, Infrastruktur, Energiepreise und Digitalisierung. Die Liste der großen Probleme sei so lang wie bekannt, so LVU-Präsident Heger. Der Koalitionsvertrag von CDU und SPD bietet durchaus gute Ansätze. Das Problem seien aber nicht die Erkenntnisse, sondern die Umsetzung. Und die müsse nun schnell gehen, denn vor allem die Industrie und das Baugewerbe im Land befänden sich nach wie vor in der Krise. Die Investitionen in den Standort seien historisch niedrig. Daran müsse sich dringend etwas ändern. Dafür müssten bürokratische Hürden messbar abgebaut werden. Aus Sicht der LVU ist es außerdem wichtig, den Ausbau erneuerbarer Energien massiv zu beschleunigen, um zukünftig bezahlbare Energie bereitstellen zu können. Die Unternehmen brauchten außerdem sofort wirksame Entlastungen bei den Energiepreisen, um international konkurrenzfähig bleiben zu können. Christoph Mautes, SWR Wirtschaftsredaktion.
5: In Heilbronn ist am Nachmittag die Digitalkonferenz Tech zu Ende gegangen. 3 Tage haben Vertreter aus Wirtschaft und Politik diskutiert, wie Europa in Sachen KI zu den USA und China aufholen kann und dabei möglichst unabhängig von diesen Ländern bleibt. Peter Wedig berichtet.
7: In vielen Technologien hinke Europa hinterher. Davon waren viele Rednerinnen und Redner auf der Technology Experience Convention Heilbronn, kurz TEC, überzeugt. Genauso überzeugt waren sie aber auch davon, dass das Rennen noch nicht verloren ist. Gerade in Sachen KI soll Heilbronn ein Hotspot werden, betonte Ministerpräsident Özdemir. Und auch, dass durch weniger Dokumentationspflichten technische Entwicklungen beschleunigt werden sollen. Was von der TEC auf jeden Fall bleibt, ist ein Abkommen mit Estland, um von der Digitalisierung bei den Behörden zu lernen. Was dabei die ersten konkreten Schritte sein werden, das ist aber noch unklar.
5: Der Opel-Mutterkonzern Stellantis will knapp 500 Millionen Euro in den Standort Mulhouse an der deutsch-französischen Grenze investieren. Das hat der Konzern bestätigt. Aus Paris Caroline Düller.
8: Für den Standort Mulhouse ist die Ankündigung eine Zukunftsgarantie. Knapp die Hälfte der insgesamt mehr als 1 Milliarde Euro, die Stellantis in Frankreich investieren will, sollen in das Werk an der deutsch-französischen Grenze fließen. Das hat Stellantis-Chef Antonio Filosa bestätigt, bei einem gemeinsamen Werksbesuch mit den französischen Ministern für Wirtschaft und Industrie. Präsident Emmanuel Macron hatte die Stellantis-Investitionen bereits vergangene Woche angekündigt, bei einem Treffen im Élysée-Palast, Thema Elektrifizierung im Transportsektor. Ab 2029 sollen in Mulhouse nun 3 neue, vollelektrische oder hybride Peugeot-Modelle gebaut werden. Personalvertreter des Werks, das etwa 4.500 Menschen beschäftigt, zeigten sich erleichtert und zufrieden. Seit Jahren hätten die Beschäftigten darauf gewartet, dass neue Projekte angekündigt werden. Nun seien es gleich 3.

0: sagte eine Vertreterin der Gewerkschaft Force Ouvrière der französischen Presse. Aktuell laufen in Mulhouse die Peugeot-Modelle 308 und 408 vom Band. Mit der Ankündigung bestätigt Konzernchef Antonio Filosa damit die Stellung von Peugeot als eine der vier weltweiten Kernmarken, auf die sich der Konzern künftig fokussieren will. Die Belegschaft und auch die französische Regierung dürften darin außerdem ein klares Bekenntnis zum Produktionsstandort Frankreich sehen. Nachdem Stellantis erst Ende Mai angekündigt hatte, seine Produktionskapazitäten in Europa deutlich zurückzufahren.
1: Der Rüstungskonzern Rheinmetall hat sich in Rumänien das größte internationale Auftragspaket seiner jüngeren Unternehmensgeschichte gesichert. Rumänien habe ein Rüstungspaket im Gesamtwert von 5,7 Milliarden Euro bestellt. Enthalten sind Aufträge zur Fertigung von Gefechtsfahrzeugen, Flugabwehrsystemen, Munition und Munitionskomponenten sowie 4 Marineschiffen und rund 300 Lynx-Panzer. Die entsprechenden Verträge seien bereits unterzeichnet, teilte Rheinmetall mit. Beflügelt von neuem KI-Optimismus hat auch der deutsche Leitindex DAX heute zugelegt. Eine positive Prognose des Chip-Herstellers STMicro beflügelte Technologieaktien. Auch der vertraulich gestellte Antrag von Anthropic für einen Börsengang in den USA schürte bei Anlegern Vorfreude. Detlef Landmesser schaut auf den Euro und auf die Zinsen.
2: Dass die Europäische Zentralbank angesichts der hohen Inflation bald den Leitzins erhöhen dürfte, scheint schon in den Kursen enthalten zu sein. Heute haben sich die Währungshüter auch grundsätzlich zum Euro geäußert. Die Gemeinschaftswährung habe ihre internationale Bedeutung verbessert, so die EZB. Insgesamt sei der globale Anteil des Euro gemessen an einer Reihe von Indikatoren auf rund 20% gestiegen. Klare Fortschritte gibt es auf dem internationalen Kapitalmarkt. Ausländische Schuldner nehmen immer mehr Kapital direkt in Euro auf. Der Anteil des Euro an den Devisenreserven der globalen Notenbanken verharrt dagegen weiter bei rund 20%. Der US-Dollar kommt dagegen noch auf immerhin 57%.
1: So viel Wirtschaft für jetzt. Die Zeit gleich 16.59 Uhr.
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4: Im Landtag von Rheinland-Pfalz wird die AfD in Zukunft keinen Ausschussvorsitzenden stellen. CDU, SPD und Grüne haben das verhindert. Wir berichten und sprechen auch über die rechtlichen und politischen Hintergründe.
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4: Am Abend kräftige Regengüsse und Gewitter. Lokal auch Starkregen und Sturmböen. Im Laufe der Nacht lockern die Wolken dann auf und es gibt kaum noch Schauer. Dazu kühlt es ab auf 14 bis 8 Grad. Morgen wechseln sich Wolken mit kurzen Schauern und etwas Sonne ab. Ganz vereinzelt kann es blitzen und donnern. Die Temperaturen steigen auf 16 Grad am Titisee und auf bis zu 23 Grad in Rheinhessen. Am Donnerstag frohen Leichnam, am Anfang aufgelockert, später Regen, einzelne Gewitter. Freitag wechselnd wolkig mit örtlich Schauern.
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5: Um 17 Uhr mit Antje Rennecke. Die Opposition warnt angesichts der steigenden Armut vor Kürzungen bei Sozialleistungen. Laut dem Paritätischen Gesamtverband sind in Deutschland rund 13,3 Millionen Menschen von Armut betroffen. Grüne und Linke machen dafür auch die Politik der Bundesregierung verantwortlich. Aus dem ARD-Hauptstadtstudio berichtet Kirsten Girschick.
6: Die Grünen-Fraktionsvorsitzende Britta Hasselmann kritisiert, die Bundesregierung baue wirksame Maßnahmen gegen Armut und für faire Chancen nicht aus, sondern streiche diese sogar zusammen. Als Beispiele nennt Hasselmann angedachte Kürzungen beim Wohngeld oder die mögliche Absage der BAföG-Erhöhung. Linken-Fraktionschef Sören Pellmann betont, Armut sei längst auch eine Gefahr für Arbeitnehmerinnen und Arbeitnehmer. Für immer mehr Menschen reichten die Löhne nicht aus. Als Maßnahmen gegen Armut fordert Pellmann unter anderem einen Mindestlohn von 15 Euro und die Anhebung der Leistungen in der Grundsicherung.
5: Bundesinnenminister Dobrindt hat sich zufrieden über die neue Rückkehrverordnung für abgelehnte Asylbewerber geäußert. Die EU hatte sich am Abend darauf geeinigt, dass es unter anderem Abschiebezentren in Ländern außerhalb der EU geben soll. Der CDU-Politiker sagte, diese Zentren seien ein deutlicher Schlag gegen das Geschäftsmodell der kriminellen Schleuserbanden. In die Abschiebezentren sollen Asylbewerber gebracht werden können, die kein Bleiberecht in der EU haben, aber nicht in ihre Herkunftsländer abgeschoben werden können. Die Behörden in der Ukraine haben mehr als 7000 Menschen in der Region Charkiw aufgefordert, ihre Häuser zu verlassen. Der zuständige Gouverneur begründet das mit der angespannten Sicherheitslage und den anhaltenden Luftangriffen Russlands. Die russische Armee hatte am Morgen mindestens 650 Drohnen und mehr als 70 Raketen auf die Ukraine abgefeuert. Dabei wurden nach ukrainischen Angaben mindestens 18 Menschen getötet. Der Rüstungskonzern Rheinmetall hat sich den größten Auftrag seiner jüngeren Unternehmensgeschichte gesichert. Nach eigenen Angaben soll Militärtechnik im Wert von rund 5,7 Milliarden Euro an Rumänien geliefert werden. Bestellt wurden unter anderem knapp 300 Panzer, Flugabwehrsysteme, Munition und 4 Kriegsschiffe. Für den Großauftrag will Rheinmetall auch seine Standorte in Rumänien deutlich ausbauen. Die Auslieferungen sollen ab 2028 beginnen. Konzernchef Papperger sprach von einem wichtigen Schritt für die europäische Sicherheitsvorsorge. Das Bundesgesundheitsministerium hält die umstrittene Kürzung der Honorare für Psychotherapeutinnen und Psychotherapeuten für rechtmäßig. Bei einer Überprüfung habe es keine Hinweise auf mögliche Rechtsverstöße gegeben, heißt es aus Berlin. Die Honorarkürzung in Höhe von 4,5% war zum 1. April beschlossen worden und hatte bundesweit für Kritik und Proteste gesorgt. Die Kassenärztliche Bundesvereinigung will dagegen klagen. Bundesbildungsministerin Prien hat sich für einen besseren Schutz für Jugendliche vor Gefahren im Netz ausgesprochen. Bei einem Gespräch mit Schülerinnen und Schülern in Potsdam forderte die CDU-Politikerin unter anderem strengere Regeln für soziale Netzwerke sowie ein Verbot pornografischer Deepfakes. Auch ein mögliches Social-Media-Verbot für unter 14-Jährige wurde diskutiert. Eine Expertenkommission soll noch in diesem Monat Vorschläge dazu vorlegen. In New York wird anlässlich der Fußball-Weltmeisterschaft ein Trikot von Pelé versteigert. Wie das Auktionshaus Sotheby's mitteilte, trug der Brasilianer dieses im WM-Finale von 1958, in dem er 2 Tore schoss und Brasilien zum ersten Mal Weltmeister wurde. Das Trikot mit der Nummer 10 wird auf einen Wert von umgerechnet mehr als 5 Millionen Euro geschätzt. Bei der Auktion, die Ende Juni startet, wird außerdem auch ein Armband des argentinischen Fußballnationalhelden Maradona versteigert. SWR Nachrichten, Redaktion Petra Muhr und Ramin Movasagian. Das Wetter in Baden-Württemberg und Rheinland-Pfalz. Die Kaltfront eines Tiefs überquert uns. Die Vorhersage. Am Abend kräftige Regengüsse und Gewitter, lokal stark Regen- und Sturmböen. In der Nacht wenige Schauer, Tiefstwerte 14 bis 8 Grad. Morgen Wolken, etwas Sonne und einzelne Schauer. Vereinzelt gewittrig, dazu böiger Südwestwind, Höchstwerte 16 bis 23 Grad. Am Feiertag anfangs aufgelockert, später Regen und einzelne Gewitter. Freitag örtliche Schauer, im Laufe des Nachmittags freundlicher, recht windig. 17.05 Uhr.
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4: Mit Ralf Hecht, guten Abend. Im Mainzer Landtag wird die AfD in Zukunft keine Ausschussvorsitzenden stellen. Außerdem, die Linke ruft zu bundesweiten Protesten gegen Sozialabbau auf und ein besonderer Antrittsbesuch Ungarns neuer Premier Modjar in Berlin. In Mainz haben die Abgeordneten des neuen rheinland-pfälzischen Landtages heute die Vorsitzenden der fachpolitischen Ausschüsse gewählt bzw. nicht gewählt. 3 Ausschüsse haben nun nämlich keinen Vorsitzenden und es ist kein Zufall, dass das genau die 3 Ausschüsse sind, bei denen die AfD das Vorschlagsrecht für den Vorsitz hat. Aus Mainz berichtet Gernot Ludwig.
7: Im Landtag von Rheinland-Pfalz gibt es in der neuen Legislaturperiode insgesamt 14 Ausschüsse. Darin bereiten die Abgeordneten Anträge und Gesetzesentwürfe für Landtagssitzungen vor. Es gibt unter anderem einen Finanz-, einen Bildungs- und einen Gesundheitsausschuss. Nach der Größe der Fraktion stehen den einzelnen Parteien Ausschussvorsitzende und Stellvertreter zu. Die meisten Kandidaten darf demnach die CDU stellen, gefolgt von der SPD, der AfD und den Grünen. Bei der AfD als größter Oppositionspartei geht es konkret um 3 Ausschussvorsitzende und 3 Stellvertreter. Die Grünen, ebenfalls in der Opposition, waren die ersten, die angekündigt haben, die AfD-Kandidaten nicht zu wählen. Pia Schellhammer, parlamentarische Geschäftsführerin der Grünen-Fraktion.
8: Ausschussvorsitzende vertreten die jeweiligen Fachausschüsse nach außen, sind also Vertreter des Landtags. Und für uns als Grüne ist es undenkbar, für eine solche auch repräsentative Rolle AfD-Vertreter zu wählen.
7: In der vergangenen Woche ist dann der Junior-Regierungspartner SPD nachgezogen und hat ebenfalls angekündigt, AfD-Kandidaten nicht zu wählen. SPD-Fraktionsvorsitzender Alexander Schweizer.
9: Jeder weiß, dass die AfD in Deutschland sich permanent radikalisiert hat, inzwischen so radikalisiert hat, dass andere rechtspopulistische Parteien in Europa mit der deutschen AfD nichts mehr zu tun haben wollen. Es zeigt ganz deutlich, die Geschichte ist nicht stehen geblieben. Die AfD hat sich weiter radikalisiert. Das gilt auch für Rheinland-Pfalz. Und darum haben CDU, SPD und Grüne jeweils für sich und gemeinsam gesagt, wir können uns nicht repräsentiert fühlen in Rheinland-Pfalz und darüber hinaus von Menschen, die für die AfD stehen.
7: Die Regierungsfraktion der CDU hat sich weder in der vergangenen Woche noch heute zu den Gründen für die Ablehnung der AfD-Kandidaten geäußert. Die AfD selbst kritisiert, es sei undemokratisch, Kandidaten allein wegen ihres Parteibuchs nicht zu wählen. Die AfD habe sich daran nicht beteiligt und die Kandidaten der anderen Parteien trotzdem gewählt. Damian Lohr, parlamentarischer Geschäftsführer der AfD-Fraktion.
10: Das ist natürlich ein räudiges Spiel. Der Wähler hat ja den Parteien einen Auftrag gegeben. Und der Auftrag wird auch umgesetzt über die Ausschussverteilung. Es geht um Respekt vor dem Wählerwille. Und außer der AfD hat keine andere Fraktion Respekt vor dem Wählerwille. Und wir werden natürlich dieses antidemokratische Verständnis der anderen werden wir natürlich in der Bevölkerung verteilen.
7: Die drei Ausschüsse ohne Vorsitzende werden für die kommenden 5 Jahre von den Stellvertretern geführt, die anderen Parteien angehören.
11: Und über die Nichtwahl der AfD-Kandidaten spreche ich mit dem Staatsrechtler Professor Philipp Austermann, der auf juristische Parlamentsfragen spezialisiert ist. Herr Austermann, natürlich gibt es um diese Nichtwahl nun eine politische Auseinandersetzung. An den Juristen geht aber natürlich erstmal die Frage, ob es denn rechtens war, was da heute passiert ist.
12: Ja, Herr Hecht, das war durchaus rechtens, was da passiert ist, weil die Geschäftsordnung des Landtages eine Wahl der Ausschussvorsitzenden vorsieht, so wie es ja heute auch stattgefunden hat. Und die Wahl bedeutet Auswahl. Die Wahl bedeutet, dass ich, wenn ein Bewerber sich dort bewirbt, dort kandidiert, dass ich den auch ablehnen kann. Insofern ist das juristisch überhaupt kein Problem.
11: Das heißt, die AfD hat also auch keine Möglichkeit, dagegen juristisch vorzugehen.
12: Ja, sie könnte es natürlich versuchen, dass sie beim Landesverfassungsgericht zum Beispiel sagt, sie sei irgendwie benachteiligt worden. Aber solche Klagen haben keine Aussicht auf Erfolg. Also es ist ihr nicht dazu zu raten, es zu machen. Auch bei einer Abwahl eines Ausschussvorsitzenden zum Beispiel hat das Bundesverfassungsgericht entschieden, dass es keinen Anspruch einer Fraktion gibt, einen bestimmten Posten zwangsläufig mit genau der Person zu besetzen, die man haben wollte. Und es ist auch kein Recht der einzelnen Abgeordneten, Ausschussvorsitzender zu sein. Also das ist völlig ohne Aussicht auf jeden Erfolg.
11: Das Ganze ist ja ein mehrschichtiges Problem. Neben dieser juristischen Ebene gibt es auch die persönliche und die politische Ebene. Politisch ist die AfD erbost über ein, Zitat, zutiefst undemokratisches Verhalten. Ist es das denn undemokratisch oder ist es in Anführungsstrichen nur ein Bruch mit den Gepflogenheiten oder auch den guten parlamentarischen Sitten?
12: Es ist Letzteres. Also wenn Sie eine Wahl anbieten und diese Wahl stattfindet, dann ist das immer demokratisch. Und wenn jemand sich nun für oder gegen jemanden ausspricht, ist das auch demokratisch. Ein Bruch mit den Gepflogenheiten ist es sicherlich. Auf der anderen Seite muss man ja auch sehen, dass die AfD ja auch frei darin ist, wen sie vorschlägt. Und sie könnten ja auch theoretisch Leute vorschlagen, die für jedermann völlig untragbar sind, und dann würde man auch von vornherein gar nicht in Frage stellen, dass es in Ordnung war. Hier ist es jetzt so, dadurch, dass viele Sachen jahrzehntelang eingeübt worden sind, fällt es einem natürlich auf, nicht nur der AfD, sondern auch anderen Beobachtern, dass es hier mal nicht zu einer Wahl gekommen ist. Es ist aber nichts Ungewöhnliches. Es hat es jetzt auf Bundesebene im Bundestag schon mehrfach gegeben. Und meistens haben die Parteien sich auch eher so verhalten, weil sie vorher, also im Bundestag war es jedenfalls so, weil die Fraktion mit den Ausschussvorsitzenden eher schlechte Erfahrungen gemacht hat, die die AfD da geschickt hatte.
11: Na, bisher hatte die AfD ja auch in Rheinland-Pfalz Ausschussvorsitzende gestellt. Mal geräuschlos, mal so, dass derjenige, nämlich Herr Paul, auch wieder abgewählt wurde. Mhm. Jetzt haben sich Parteien entschlossen, es aus politischen Gründen in Zukunft anders zu machen. CDU, SPD, Grüne sagen, die geschlossene Ablehnung sei Ausdruck einer klaren Haltung gegenüber der Rechtsaußenpartei. Das soll wohl heißen, man möchte die weitere Normalisierung der AfD verhindern. Ob das nun erfolgreich ist oder nicht, spricht was gegen eine solche Haltung?
12: Ja, es spricht eine Sache dagegen, und das ist die Rolle, die der Ausschussvorsitzende überhaupt einnimmt. Denn der Ausschussvorsitzende repräsentiert natürlich den Ausschuss nach außen. Er leitet auch die Sitzung, aber seine politische Macht ist vergleichsweise klein. Man könnte sogar sagen, dass er eigentlich gar keine größere Macht besitzt als andere Ausschussmitglieder, weil er wirklich immer an die Fraktionen gebunden ist, wenn es um die Tagesordnung geht und andere Dinge. Also, dass einer da frei drehen könnte im Ausschuss oder eigenständig Dinge machen könnte, das geht fast gar nicht. Deswegen glaube ich, dass der Ausschussvorsitzende jetzt nicht so die Position hat, die man möglicherweise, um irgendwas zu schützen, ihm nicht einräumen sollte. Ja? Sondern das ist wirklich ein rein organisatorisches, ein rein, wenn Sie so wollen, maschinelles Amt. Da lohnt es sich eigentlich nicht, sich irgendwelche großen Gedanken drüber zu machen.
11: Ja, man kann sich dafür verkämpfen oder auch nicht. Die SPD sagte jetzt irgendwie sowas, wenn es um Erinnerungskultur geht und der Kulturausschuss ins Ausland fährt, dann ist das vielleicht unter AfD-Führung, Repräsentation nicht wirklich tragbar.
12: Gut, das betrifft dann aber ja auch nur diesen Ausschuss. Mhm. Man kann das irgendwo nachvollziehen. Die Frage ist natürlich immer, wie tritt dann derjenige in der Veranstaltung auf? Also ist das jemand, wo ich wirklich sage, okay, das kann man gar nicht ertragen, was da kommt? Oder provoziert der möglicherweise im Ausland? Man kann sich das eigentlich schwer vorstellen. Man will es sich auch gar nicht vorstellen. Aber ich würde immer sagen, man sollte die Chance einräumen beim Ausschussvorsitz, dass jemand das Ganze erstmal macht, und wenn man dann feststellt, okay, es funktioniert nicht, weil er zum Beispiel im Ausland komisch aufgetreten ist, dann gibt es ja jeden Grund und jede Möglichkeit, ihn abzuwählen.
11: Aber das ist eine politische, nämlich Ihre politische Bewertung.
12: Ne? Genau so ist es.
11: Der Staatsrechtler Professor Philipp Austermann. Niemand darf wegen seines Geschlechts, seiner Abstammung, seiner Rasse, seiner Sprache, seiner Heimat und Herkunft, seines Glaubens, seiner religiösen oder politischen Anschauungen benachteiligt oder bevorzugt werden. Niemand darf wegen seiner Behinderung benachteiligt werden. Das, was unsere Verfassung, das Grundgesetz in Artikel 3 festschreibt, ist geltendes Recht, aber nicht gelebter Alltag. Das wird immer wieder deutlich, wenn die Antidiskriminierungsbeauftragte des Bundes ihren Jahresbericht vorlegt. Aus Berlin berichtet Chris Berdrow.
13: Die Antidiskriminierungsbeauftragte des Bundes, Ferda Ataman, beginnt ihr Statement mit Selbstverständlichkeiten. Sie sagt, dass Diskriminierung in Deutschland verboten ist, dass es uns alle angeht, wenn Menschen benachteiligt werden, allein wegen ihrer Herkunft oder einer Behinderung zum Beispiel. Und dass genau das leider trotzdem jeden Tag geschieht. Ataman berichtet über konkrete Fälle, zum Beispiel über einen Mann, der von einem Gastwirt nicht ins Lokal gelassen wird.
14: Er beschimpft den Mann mit einem rassistischen Begriff für Sinti und Roma und sagt offen, dass er ihn nicht bewirten wolle, weil, ich zitiere, einer von euch schon mal die Zeche geprellt hat.
13: Oder ein Rollstuhlfahrer, der jeden Tag auf die Bahn angewiesen ist.
14: Immer wieder funktionieren die Rampen nicht, immer wieder steht er abends als einziger Gast auf dem Bahngleis und kommt erst heim, wenn die Kinder schon schlafen.
13: Mehr als 13.000 Mal hatte die Antidiskriminierungsstelle im vergangenen Jahr mit solchen oder ähnlichen Fällen zu tun. Doppelt so häufig wie noch vor 5 Jahren. Im Vergleich zum Vorjahr nahm die Zahl der Fälle um 15% zu. Und trotzdem?
14: Sie sind nur die Spitze des Eisbergs. Die meisten Menschen machen Diskriminierung mit sich alleine aus.
13: Ferda Ataman sieht in den Zahlen einen Beleg dafür, dass sich rassistische Einstellungen in Deutschland verfestigen. 43% der Hilfesuchenden fühlten sich rassistisch diskriminiert. Sie waren damit erneut die größte Gruppe. Gefolgt von Benachteiligungen wegen einer Behinderung, dem Geschlecht oder sexueller Orientierung, Alter sowie Religion und Weltanschauung. Besonders häufig erleben Menschen Diskriminierung bei der Arbeit, der Wohnungssuche und zunehmend, so Ferda Ataman, in Ämtern und Behörden.
14: Zählt man alle gemeldeten Diskriminierungen zusammen, die im Kontakt mit staatlichen Stellen entstanden sind, ergibt das ein Viertel aller Anfragen.
13: Nicht zuletzt dieser Punkt führt zu der Frage, was der Staat tut, um Diskriminierung besser zu bekämpfen. Die Bundesregierung will das zentrale Gesetz dazu, das allgemeine Gleichbehandlungsgesetz, reformieren. Sie hat kürzlich einen Entwurf dazu vorgelegt. Unter anderem mit längeren Klagefristen für Betroffene. Statt 2 sollen sie 4 Monate Zeit bekommen. Die Antidiskriminierungsstelle soll in Gerichtsverfahren Beistand leisten dürfen. Eva Andrades vom Antidiskriminierungsverband hält all das für nicht ausreichend. Sie verlangt unter anderem, dass das Gesetz in Zukunft auch für Ämter und Behörden gilt.
15: Es ist einfach nicht vermittelbar, dass Menschen gegenüber privaten Unternehmen teilweise besser geschützt sind als gegenüber staatlichen Stellen.
13: Andrades vermisst in dem Regierungsentwurf außerdem ein Klagerecht für Verbände wie ihren. Die Aufgabe, gegen Diskriminierung vorzugehen, werde zu stark auf die Betroffenen abgewälzt.
15: Sie sollen Fristen kennen, Beweise sichern, Kostenrisiken tragen und sich allein durch komplizierte Verfahren kämpfen.
13: An die Bundestagsabgeordneten richtet sie den Appell, den Regierungsentwurf noch zu verändern. Nur so lässt sich aus ihrer Sicht ein wirksamer Schutz vor Diskriminierung erreichen.
11: Reformen bei der Gesundheit, Pflege, Rente, aber auch Nullrunden bei Bürgergeld und BAföG und das Ende des 8-Stunden-Tages. Wenn sich die Bundesregierung denn einigen kann, dann könnte es im Sozialbereich zu jeder Menge Reformen kommen. Ungerechte Reformen, heißt es, nicht nur aus der Opposition. Die Linke ruft deshalb auf zu, Zitat, Protesten gegen den Sozialraub. Darüber spreche ich jetzt mit Heidi Reicheneck, Vorsitzende der Bundestagsfraktion Die Linke. Frau Reicheneck, Reichen- oder Millionärssteuer und kein Geld fürs Militär, das sind die beiden Lösungsansätze, die wir von der Linken seit langem kennen. Haben Sie noch andere Ideen, wie die offensichtlichen Haushaltslöcher gestopft werden könnten?
16: Also wir haben eine ganze Menge Ideen, vor allen Dingen, wenn es um den Sozialstaat geht, weil aktuell wird ja darüber diskutiert, dass der Sozialstaat eine Belastung ist, was nicht stimmt. Er ist wirklich der Kern unseres Landes und der Kern dafür, dass es den Menschen hier gut geht. Und natürlich haben wir da Ansätze, beispielsweise beim Gesundheitssystem. Da haben wir jetzt eine Reform vorliegen, die den Namen Reform gar nicht verdient, weil sie macht es ja nicht besser, sondern schlechter für die Mehrheit. Da heißt es ja, höhere Beiträge, weniger Leistung. Wir sagen, wir brauchen eine Bürgerversicherung, in die wirklich alle einzahlen, auf alle Einkommensarten. Dann könnten wir den Beitrag für die meisten Leute sogar senken und hätten eine bessere Ausstattung. Das Gleiche gilt natürlich auch für die Rente. Wir brauchen ein Rentensystem, in das alle Erwerbstätigen einzahlen, wo wir auch die Beitragsbemessungsgrenzen verdoppeln und hohe Renten abflachen. Auch so hätten wir eine ganz andere Basis, mit der wir arbeiten könnten. Also wir müssen doch endlich mal darüber reden, wie wir die Leute, die sowieso überreich sind, endlich mal fair an der Finanzierung dieser Systeme beteiligen. Weil auf die Mehrheit, da wird ja die ganze Zeit eingeprügelt. Denen wird immer mehr abverlangt. Und ich finde, man könnte jetzt auch mal bei den Reichen sparen.
11: Das hört sich sehr nach Heidi Reicheneck an. Jetzt haben wir die Bürgerversicherung, das ist die Einnahmenseite. Einnahmen sind das eine, die Ausgaben das andere. Mehr als 1 Billion Euro werden inzwischen im deutschen Sozialbereich jedes Jahr umgesetzt. Gigantisch. Gibt es irgendwelche Sparmöglichkeiten im Sozialbereich, die Sie auch sinnvoll finden würden?
16: Ich finde, man sollte da sparen, wo die Leute eh schon zu viel haben. Und das ist beispielsweise bei den Subventionen für Großkonzerne, weil das wurde ja umgesetzt, eine Unternehmenssteuersenkung. Es hieß, das würde die Wirtschaft ankurbeln. Das wird aber nicht passieren. Die Studien zeigen deutlich, dass meistens nur circa 1/3 dieser Senkung wieder reinvestiert wird. Da kann der Staat einfach selber investieren. Und genau das ist auch die Lösung. Wir müssen die Wirtschaft stärken, weil natürlich ist das genau die Basis, die es dann auch für einen starken Sozialstaat braucht. Also Verlässlichkeit für die Wirtschaft, Investitionen und mehr Mitbestimmung der Beschäftigten. Dann funktioniert es auch. Und dann kann man sich den Sozialstaat auch ohne Probleme wieder leisten, weil mit diesen absoluten Zahlen die ganze Zeit zu argumentieren, das funktioniert ja nicht. Die Frage ist ja, wie 4% von der Wirtschaftsleistung sind es und da müssen wir auf jeden Fall ran.
11: Aber die Frage war ja, ob im Sozialbereich aus Ihrer Sicht auch Sparmöglichkeiten irgendwo bestehen.
16: Ich finde, das ist der vollkommen falsche Ansatz. Wenn jetzt zum Beispiel darüber diskutiert wird, bei der Jugendhilfe oder bei der Eingliederungshilfe, also bei Menschen mit Behinderungen zu sparen, wenn beim Elterngeld gespart werden soll, bei Alleinerziehenden, dann hat das nichts mit Sparen zu tun, sondern das sind wirklich brutale Kürzungen auf dem Rücken der Mehrheit. Deswegen sagen wir ganz klar, wir müssen uns die Einnahmeseite vor allen Dingen angucken und da ist eine ganze Menge Luft nach oben. Vermögensteuer, Sie hatten es angesprochen, würde uns jährlich bis zu 147 Milliarden für die Bundesländer bringen, die damit zum Beispiel in den Bildungssektor investieren könnten. Das ist doch einfach sinnvoll. Und bei unserem Konzept wären auch nur die reichsten 2% in diesem Land betroffen. Also verstehe ich nicht, warum man die nicht endlich wieder reaktiviert. Wir hatten sie ja schon mal.
11: Man könnte Sozialkosten natürlich auch versuchen zu vermeiden, in dem Sinn mit Prävention, mit Systemverschiebungen, auch natürlich mit privater Vorsorge. Hat die Linke, haben Sie dazu irgendeine Meinung?
16: Ich finde es ganz spannend mit der privaten Vorsorge, weil ungefähr ein Viertel der Menschen in diesem Land am Ende des Monats kein Geld mehr hat, das sie irgendwie zurücklegen können, weil die Löhne einfach so gering sind. Da müssten wir zum Beispiel darüber reden, für einen armutsfesten Mindestlohn brauchen, bei dem die Leute am Ende des Monats nicht entscheiden müssen, ob sie ihre Wohnung heizen oder sich ein warmes Essen auf den Tisch stellen. Wir müssen über bessere Tarifbindung reden. Aber wir müssen zum Beispiel klar auch über präventive Maßnahmen sprechen, wie zum Beispiel eine echte Kindergrundsicherung. Kinderarmut, wir haben jetzt gerade wieder die Studien auch von UNICEF, die kosten uns jedes Jahr 110 bis 120 Milliarden Euro an Folgekosten, gerade im Gesundheitsbereich, aber eben auch im Bildungsbereich, weil dann viele ohne Abschlüsse von den Schulen gehen, dann eben auch entsprechend keine Berufe finden. Wenn wir da ansetzen mit einer echten Kindergrundsicherung, die würde uns vielleicht so 25 bis 30 Milliarden nach unserem Konzept kosten, das gibt es auch von den Gewerkschaften, muss man gar nicht von der Linken abschreiben, wenn man das nicht möchte, dann hätten wir da auf jeden Fall mal einen wichtigen Schritt getan, um genau da mittel- und langfristig auch positive Entwicklungen zu sehen. Aber so weit denkt ja diese Bundesregierung nicht.
11: Meint Heidi Reicheneck, Vorsitzende der Bundestagsfraktion Die Linke. Die neuen EU-Abschieberegeln. Bundesinnenminister Dobrindt geht davon aus, dass es noch in diesem Jahr erste Vereinbarungen über die Einrichtung von Abschiebezentren außerhalb der Europäischen Union geben wird. Das sei jedoch ein dickes Brett, was es da zu bohren gilt, so der CSU-Politiker. Trotzdem feiert er die Einigung von EU-Staaten, Kommission und Parlament auf eine neue Rückführungsverordnung, die diese Regelungen einschließt.
17: Nach Jahren der Unordnung, des Kontrollverlustes, der Inkonsequenz an den europäischen Außengrenzen und in der europäischen Migrationspolitik gelingt es jetzt wieder deutlich mehr Ordnung zu schaffen, Klarheit und Konsequenz walten zu lassen.
18: Bei Dobrindts Koalitionspartner in Berlin sieht man das anders. Der migrationspolitische Sprecher der SPD, Hakan Demir, verweist auf die Reform von GEAS, dem gemeinsamen europäischen Asylsystem. Die Reform wurde vergangenes Jahr beschlossen und tritt kommende Woche in Kraft.
19: Ich hätte mir gewünscht, dass wir erstmal abwarten, wie GEAS greift, ob dort die Wirkungen so sind, wie wir uns das wünschen, bevor wir dann zu anderen Maßnahmen gehen.
18: SPD-Mann Demir kritisiert die neue Rückkehrordnung nicht nur als voreilig, sondern auch, wie sie in Brüssel zustande gekommen ist.
19: Ich finde es schlecht, dass wir das mit den rechtsextremen Stimmen im Europäischen Parlament gemeinsam gemacht haben. Das ist so in Deutschland nicht abgesprochen.
18: Die Asylpolitik, sie könnte für einen weiteren Streit in der Koalition sorgen.
11: Die neuen EU-Abschieberegeln. Jasper Ruppert mit den Reaktionen aus Berlin. Unser Brüssel-Korrespondent Andreas Meyer-Feist sieht bei der EU-Rückkehrverordnung noch viele offene Fragen. Sein Kommentar.
20: Der für Migration zuständige EU-Kommissar Magnus Brunner lobte die Einigung. Das sei genau das, was sich Bürgerinnen und Bürger erwarteten. Nun werde geliefert. Das könnte sich als eine sehr optimistische Einschätzung erweisen. Rückkehrzentren in Drittstaaten einzurichten und dann auch rechtskonform zu betreiben, wird in der Praxis sehr schwierig werden. Der rechtliche Rahmen ist da, aber die EU sollte nicht falsche Erwartungen wecken. Zumindest sollte sie klar benennen, welche diplomatischen und logistischen Hürden noch zu überwinden sind, ganz zu schweigen von den enormen Kosten, die auch noch nicht geklärt sind. Deutschland sucht schon intensiv nach Partnerstaaten. Es fehlen konkrete Zusagen. Und selbst wenn es die geben wird, die EU-Grundrechteagentur wird genau hinschauen, damit die geplanten Einrichtungen nicht zu rechtsfreien Räumen werden. Die EU sagt, man habe aus Großbritanniens gescheitertem Ruanda-Modell gelernt und auch aus dem blockierten Albanien-Konzept der italienischen Regierung. Das heißt aber nicht, dass alles, was nun geschieht, nicht streng überprüft wird. Und das bedeutet, nationale und europäische Gerichte könnten auch die scheinbar standfeste EU-Version als fragil erscheinen lassen. Die EU kann und wird versuchen, ihr Konzept durchzusetzen. Hier sollte sie aber nicht zu kurzsichtig vorgehen. Sie sollte sich zuallererst an das grundlegende Problem heranwagen. Und das liegt in der Zukunft und wird allzu leicht verdrängt. Irgendwann läuft jede Frist aus. Abgelehnte Asylbewerberinnen und Bewerber, deren Herkunftsländer eine Rücknahme verweigern, können nicht ewig in solchen Zentren verbleiben. Konsequenterweise muss die EU also den Druck auf unkooperative Staaten erhöhen. Die stille Erwartung, dass allein das Konzept dazu führt, dass Europa zu unattraktiven Zielregion wird, kann funktionieren, muss es aber nicht. Das bedeutet, sie stellt die EU erst vor grundsätzliche Probleme. Die irreguläre Migration ganz zu stoppen wird nie funktionieren, auch das muss man ehrlicherweise sagen. Sie zu bremsen und zu steuern, das könnte funktionieren, aber dabei darf es nicht unmenschlich zugehen, auch das erwarten die Bürgerinnen und Bürger. Auf der anderen Seite sollte sich die EU endlich etwas einfallen lassen, um die Einwanderung, die sie braucht, besser zu steuern. Denn davon hängt ab, wie wir wirtschaftlich aufgestellt sind in der Zukunft. Am Ende auch, wie lange wir arbeiten müssen, um Lücken zu füllen, weil niemand da ist, der wichtige Tätigkeiten übernehmen kann. Das ist eine Zukunftsfrage, die wirklich zählt. Auch darauf erwarten Europäerinnen und Europäer eine gute und glaubwürdige Antwort.
4: Ein Kommentar unseres Brüssel-Korrespondenten Andreas Meyer-Feist. Im Vergleich zu seinem Vorgänger Orbán scheint Ungarns neuer Ministerpräsident Modyar ein guter Partner zu sein. Ein wenig gemäßigter, auf jeden Fall europäischer. Doch innen- wie außenpolitisch wird er sicher nicht nur an seinem Vorgänger gemessen, sondern vor allem an seinen kommenden Taten. Und da darf man gespannt sein, wie sich der Umgang mit der Verfassung und dem politischen Gegner, mit Europa und der Ukraine entwickeln wird. Manches davon wurde sicher auch beim Antrittsbesuch in Berlin besprochen. Von dort berichtet Georg Schwarze.
0: Da steht der junge, 45-jährige ungarische Premier Peter Modyar im Kanzleramt, sein Antrittsbesuch. Und der Bundeskanzler kommt aus dem Lächeln und Schwärmen gar nicht mehr heraus.
21: Antrittsbesuche sind ja immer auch ein Neuanfang. Für diesen Besuch gilt das in ganz besonderer Weise.
0: Denn diesem Neuanfang wohnt ein besonderer Zauber inne. Eine Zweidrittelmehrheit hat der ungarische Gast vor wenigen Wochen geholt. Nicht gegen irgendwen, sondern gegen Viktor Orbán. 16 Jahre war der Rechtspopulist an der Macht, hatte Merz, der EU, der Ukraine zuletzt wieder und wieder das Leben schwer gemacht. Der Kanzler verhehlt nicht, wie sehr ihn dieser Wahlsieg freut.
21: Das ist ein tiefer Einschnitt in der Geschichte Ungarns nach dem Ende des Kalten Krieges.
0: Und Friedrich Merz hört gar nicht mehr auf zu lächeln und zu loben.
21: Der Wahlsieg ist auch eine Inspiration für ganz Europa.
0: Denn zuletzt waren die Rechtspopulisten in Europa auf dem Vormarsch. Der Blick in die europäische Nachbarschaft machte Merz da nicht nur Hoffnung. Jetzt also das Beispiel Ungarn.
21: Peter Modyar hat bewiesen, das Pendel schwingt nicht nur in eine Richtung, in die Richtung des Illiberalen oder gar Autoritären. Es kann auch zurück und eindrucksvoll in die Mitte zurückschwingen.
0: Der 45-Jährige steht da neben dem Kanzler, selbstbewusst und laut eigener Aussage bereit und willig, Ungarn wieder zu einem konstruktiven Partner in der EU zu machen.
22: Danke sehr, danke Herrn Bundeskanzler, danke für die Möglichkeit. Danke für Ihre Einladung.
0: Als er dann gefragt wird, was er dem Kanzler denn raten würde, um die immer stärker werdende AfD hier in Deutschland wieder kleiner zu machen, winkt Modyar allerdings bescheiden ab. Wer bin ich, um dem amtierenden Bundeskanzler hier Ratschläge zu geben, sagt er, um dann aber doch zu erzählen, wie er tausende Kilometer in Ungarn durchs Land und jedes noch so kleine Dorf gezogen sei, um für seine Sache zu werben. Das Geheimnis für den Erfolg meiner Partei, TISA, Arbeit, Arbeit, Arbeit.
22: Munka, Munka, Munka.
0: Merz steht da und hört aufmerksam zu, um Modyar dann zu versichern, alle Türen stünden Ungarn in Berlin jetzt offen, auch für mehr wirtschaftliche Kooperation. Deutschland ist schon jetzt Ungarns wichtigster Handelspartner. In Sachen Ukraine hofft Merz, dass dieses Ungarn jetzt anders als unter Orbán einen möglichen EU-Beitrittsprozess nicht mehr blockiert. Und was ist mit militärischer Hilfe?
21: Im Hinblick auf die militärische Unterstützung der Ukraine werden wir jetzt mit der neuen ungarischen Regierung sprechen.
0: Das allerdings dürfte weiterhin schwierig bleiben. Modyar, der gerade mit dem ukrainischen Präsidenten Selenskyj über mehr Grundrechte für die ungarische Minderheit in der Ukraine verhandelt, war hier sehr klar. Unter seiner Führung, sagt er, werde es weiterhin weder Waffen noch Soldaten aus Ungarn für die Ukraine geben.
4: Aus Berlin der Bericht von Georg Schwarte.
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5: Um 17.30 Uhr mit Antje Rennecke. Die Opposition warnt angesichts der steigenden Armut vor Kürzungen bei Sozialleistungen. Laut dem Paritätischen Gesamtverband sind in Deutschland rund 13,3 Millionen Menschen von Armut betroffen. Grüne und Linke machen dafür auch die Politik der Bundesregierung verantwortlich. Aus dem ARD-Hauptstadtstudio berichtet Kirsten Girschick.
6: Die Grünen-Fraktionsvorsitzende Britta Hasselmann kritisiert, die Bundesregierung baue wirksame Maßnahmen gegen Armut und für faire Chancen nicht aus, sondern streiche diese sogar zusammen. Als Beispiele nennt Hasselmann angedachte Kürzungen beim Wohngeld oder die mögliche Absage der BAföG-Erhöhung. Linken-Fraktionschef Sören Pellmann betont, Armut sei längst auch eine Gefahr für Arbeitnehmerinnen und Arbeitnehmer. Für immer mehr Menschen reichten die Löhne nicht aus. Als Maßnahmen gegen Armut fordert Pellmann unter anderem einen Mindestlohn von 15 Euro und die Anhebung der Leistungen in der Grundsicherung.
5: Bundesinnenminister Dobrindt hat sich zufrieden über die neue Rückkehrverordnung für abgelehnte Asylbewerber geäußert. Die EU hatte sich am Abend darauf geeinigt, dass es unter anderem Abschiebezentren in Ländern außerhalb der EU geben soll. Der CSU-Politiker sagte, diese Zentren seien ein deutlicher Schlag gegen das Geschäftsmodell der kriminellen Schleuserbanden. In die Abschiebezentren sollen Asylbewerber gebracht werden können, die kein Bleiberecht in der EU haben, aber nicht in ihre Herkunftsländer abgeschoben werden können. Die Behörden in der Ukraine haben mehr als 7000 Menschen in der Region Charkiw aufgefordert, ihre Häuser zu verlassen. Der zuständige Gouverneur begründet das mit der angespannten Sicherheitslage und den anhaltenden Luftangriffen Russlands. Die russische Armee hatte am Morgen mindestens 650 Drohnen und mehr als 70 Raketen auf die Ukraine abgefeuert. Dabei wurden nach ukrainischen Angaben mindestens 18 Menschen getötet. Der Rüstungskonzern Rheinmetall hat sich den größten Auftrag seiner jüngeren Unternehmensgeschichte gesichert. Nach eigenen Angaben soll Militärtechnik im Wert von rund 5,7 Milliarden Euro an Rumänien geliefert werden. Bestellt wurden unter anderem knapp 300 Panzer, Flugabwehrsysteme, Munition und 4 Marineschiffe. Für den Großauftrag will Rheinmetall auch seine Standorte in Rumänien deutlich ausbauen. Die Auslieferungen sollen ab 2028 beginnen. Konzernchef Papperger sprach von einem wichtigen Schritt für die europäische Sicherheitsvorsorge. Das Bundesgesundheitsministerium hält die umstrittene Kürzung der Honorare für Psychotherapeutinnen und Psychotherapeuten für rechtmäßig. Bei einer Überprüfung habe es keine Hinweise auf mögliche Rechtsverstöße gegeben, heißt es aus Berlin. Die Honorarkürzung in Höhe von 4,5% war zum 1. April beschlossen worden und hatte bundesweit für Kritik und Proteste gesorgt. Die Kassenärztliche Bundesvereinigung will dagegen klagen. Bundesbildungsministerin Prien hat sich für einen besseren Schutz für Jugendliche vor Gefahren im Netz ausgesprochen. Bei einem Gespräch mit Schülerinnen und Schülern in Potsdam forderte die CDU-Politikerin unter anderem strengere Regeln für soziale Netzwerke sowie ein Verbot pornografischer Deepfakes. Auch ein mögliches Social-Media-Verbot für unter 14-Jährige wurde diskutiert. Eine Expertenkommission soll noch in diesem Monat Vorschläge dazu vorlegen. In New York wird anlässlich der Fußballweltmeisterschaft ein Trikot von Pelé versteigert. Wie das Auktionshaus Sotheby's mitteilte, trug der Brasilianer dieses im WM-Finale von 1958, in dem er 2 Tore schoss und Brasilien zum ersten Mal Weltmeister wurde. Das Trikot mit der Nummer 10 wird auf einen Wert von umgerechnet mehr als 5 Millionen Euro geschätzt. Bei der Auktion, die Ende Juni startet, wird außerdem auch ein Armband des argentinischen Fußballnationalhelden Maradona versteigert. Tennisprofi Alexander Zverev steht bei den French Open im Halbfinale. Der 29-Jährige besiegte am Nachmittag in Paris den Spanier Rafael Jodar in 3 Sätzen und hat damit weiter gute Chancen auf seinen ersten Grand-Slam-Titel. Im Halbfinale am Freitag trifft Zverev entweder auf den Tschechen Jakub Menzik oder den Brasilianer João Fonseca. SWR-Nachrichten, Redaktion Petra Moore und Ramin Movasagian.
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4: Am Abend kräftige Regengüsse und Gewitter, lokal Starkregen und Sturmböen. In der Nacht dann Wolkenlücken und nur wenige Schauer. Tiefstwerte 14 bis 8 Grad. Morgen wechselhaft mit Wolken, etwas Sonne, einzelne Schauer, ganz vereinzelt gewittrig, dazu böiger Südwestwind. Die Höchstwerte 16 Grad am Titisee und bis zu 23 Grad in Rheinhessen.
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1: Mit Stefan Eich, guten Tag. Du kannst hier nicht bleiben, du musst weg. Weit weg,
11: Wer in der Europäischen Union nicht als Flüchtling oder sonst wie geschützter Mensch anerkannt wird, soll künftig unter Umständen auch in sogenannte Abschiebezentren außerhalb der EU gebracht werden können. Darauf haben sich die Staaten der Gemeinschaft geeinigt und Bundesinnenminister Dobrindt gibt sich zufrieden. Aus Berlin berichtet Jasper Ruppert.
18: Ein wahrer Ruck für mehr Ordnung in der Migrationspolitik sei die Einigung der EU auf die neue Rückkehrverordnung, sagte Alexander Dobrindt am Mittag in Berlin. Der CSU-Politiker sprach von Jahren des Kontrollverlustes und der Inkonsequenz an den europäischen Außengrenzen und in der europäischen Migrationspolitik, die es gegeben habe. Jetzt gelinge es wieder, mehr Klarheit und Konsequenz walten zu lassen. Zentraler Bestandteil der Einigung ist der Plan von sogenannten Return Hubs, Abschiebezentren in Ländern außerhalb der EU. Dort sollen Asylbewerber hingebracht werden können, die kein Bleiberecht in der EU haben, die aber nicht in ihre Herkunftsländer abgeschoben werden können. Die Return Hubs seien ein deutlicher Schlag gegen das Geschäftsmodell der kriminellen Schleuserbanden, erklärte Dobrindt. Die Grünen sehen das anders. Familien mit Kindern über Jahre zu inhaftieren und Menschen in Lager in Drittstaaten abzuschieben, hat mit wirksamer rechtsstaatlicher Migrationspolitik nichts zu tun, sagte Parteichef Felix Banaschak der deutschen Presseagentur.
11: Weil sich die EU-Staaten auf die neuen Regeln für das Asyl geeinigt haben, ist die EU-Kommission dafür, die Kontrollen an den Binnengrenzen des Schengen-Raums zu beenden. Aus Brüssel berichtet Thomas Spickhofen.
2: Außerdem verweist die Kommission auf nichtstationäre Kontrollmöglichkeiten sowie das neue digitale Ein- und Ausreisesystem, das seit Herbst vergangenen Jahres an den Außengrenzen des Schengen-Raums gilt. Zu den EU-Mitgliedern, die zurzeit Kontrollen an ihren Grenzen durchführen, gehören Deutschland und seine Nachbarn Dänemark, Niederlande, Frankreich und Österreich sowie auch die Schweiz. Die Bundesregierung hat die Kontrollen, zu denen sie nach EU-Recht berechtigt ist, zuletzt bis Mitte September verlängert. Nach Angaben der Grenzschutzagentur Frontex ist die Zahl der irregulären Grenzübertritte im ersten Drittel des laufenden Jahres um 40% zurückgegangen.
11: Auch wegen der Asylpolitik hat Ungarn der EU in den vergangenen Jahren nicht immer, eigentlich sogar recht selten, Freude bereitet. Der damalige Regierungschef Viktor Orbán hatte zwar überhaupt nichts dagegen, viel Geld aus Brüssel zu kassieren, aber gleichzeitig hat er viele Beschlüsse gebremst oder sogar blockiert, zum Beispiel die, in denen es um Asyl oder um Sanktionen gegen Russland ging. Nun ist Orbán abgewählt und sein Nachfolger Peter Moggio ist heute zum Antrittsbesuch nach Berlin gekommen. Von dort berichtet Georg Schwarte.
0: Der Kanzler spricht euphorisch von einem Neuanfang. Er traue dem 45-jährigen Moggio zu, das zuletzt in der EU-isolierte Ungarn wieder in die Mitte Europas zu führen. Den überwältigenden Wahlsieg vor wenigen Wochen bezeichnete Merz als Inspiration für ganz Europa. Er zeige, dass das Pendel nicht nur in die Richtung des Illiberalen und Autoritären, sondern auch eindrucksvoll zurück in die Mitte schwingen könne. Merz appellierte an die neue ungarische Regierung, dem EU-Beitrittsprozess der Ukraine künftig nicht im Wege zu stehen. Ungarn verhandelt derzeit bilateral mit dem ukrainischen Präsidenten Selenskyj über mehr Grundrechte für die ungarische Minderheit in der Ukraine. Moggia stellte allerdings klar, dass sein Land weiterhin weder Waffen noch Soldaten für die Ukraine bereitstellen werde.
11: Lastwagen, die die Zufahrten von Autobahnparkplätzen zustellen oder Buchten blockieren, das soll es in Zukunft weniger geben. Lkw-Fahrer können sich ab heute digital nach freien Stellplätzen auf Rasthöfen umsehen. Verkehrsminister Schnieder hat dazu den Stellplatzinformationsdienst vorgestellt. Jan Seidel erklärt, was das ist.
8: Mit dem System können Lastwagenfahrer online sehen, wie die Stellplätze an 1850 Raststätten belegt sind. Die Daten kommen aus dem Lkw-Mautsystem. Sie sollen echt zeitnah und kostenlos sein. Lastwagenfahrer können sie über verschiedene Routenplanungs-Apps abrufen. In Deutschland fehlen nach Schätzungen mindestens 25.000 Stellplätze für Lkw. Dadurch kommt es vor allem an Wochenenden immer wieder zu Problemen. Im nächsten Schritt sollen auch Autohöfe neben den Autobahnen, Rastanlagen an Bundesstraßen und private Anbieter in das System eingebaut werden.
11: So teuer wie die 31 Euro der Londoner St. Paul's Cathedral ist es nicht und sogar billiger als die 16 Euro Eintritt, die der Berliner Dom von Touristen verlangt. Wer außerhalb der Gottesdienste und nur mal zum Gucken in den Kölner Dom will, zahlt dafür ab Juli 12 Euro. Dompropst Guido Assmann hat das heute natürlich mit Glockenuntermalung verkündet und begründet.
9: Mal runtergerechnet auf den Tag kostet der Dom jeden Tag 44.000 Euro. Das ist wie ein Kleinwagen, jeden Tag. Und die vielen Menschen, die kommen, über die wir uns wirklich sehr, sehr freuen, durchschnittlich 20.000 Menschen am Tag, die bringen natürlich auch eine Verantwortung mit und auch von Reinigung, von Aufsicht, von Sicherheit, sodass wir damit auch viele Ausgaben haben.
7: Wie die potenziellen Dombesucher das mit dem Eintritt finden, ist durchaus gemischt. Die Umfrage direkt vor der, wie sie offiziell heißt, Hohen Domkirche zu Köln.
10: Wahrscheinlich würden wir es zahlen, weil wir von weiter weg kommen, wie viele Touristen eben.
12: Ja, wenn das bei der Instandhaltung und Instandsetzung des Domes hilft, dann vielleicht ein kleiner Eintritt gar nicht so schlecht.
23: Ich finde das als Kölnerin sehr schade und hoffe, dass die das zumindest wie Museen donnerstags kostenlos machen.
24: Ich finde es okay.
25: Ich bezahle Kirchensteuer und ich erwarte eigentlich, dass ich in jede Kirche reinkomme.
7: Die Kölschen wären aber nicht die Kölschen, wenn sie nicht ein Hintertürchen offen ließen. Und das ist wortwörtlich gemeint. Wer nur mal außerhalb der Gottesdienste zum Beten in den Dom will, kann durch einen extra Eingang rein und muss ebenfalls nichts zahlen.
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7: Die Reparaturarbeiten an der beschädigten Gasleitung in Koblenz kommen voran. Bauarbeiter haben nach Angaben der Stadt inzwischen das Leck abgedichtet. SWR-Reporterin Heike Löser.
26: Inzwischen ist die Feuerwehr mit Messgeräten unterwegs, um die Luft in der Umgebung zu kontrollieren. In einer Tiefgarage, in Kellern und an der Abdichtung am Gasrohr selbst. Erst wenn diese Messungen abgeschlossen und die Werte in Ordnung sind, wird auch der Strom wieder angestellt und damit auch die Ampelanlage. Dann erst kann nach Informationen der Polizei der Verkehr wieder freigegeben werden.
7: Um den Einsatz von künstlicher Intelligenz in der Verwaltung voranzubringen, arbeiten jetzt 4 große Städte in Rheinland-Pfalz zusammen. Trier, Mainz, Koblenz und Ludwigshafen haben das jetzt öffentlich gemacht. Über die Pläne berichtet SWR-Reporterin Verena Hafner.
27: Die 4 Städte wollen in den kommenden Jahren gemeinsam digitale Anwendungen entwickeln und testen. Geplant sind unter anderem eine intelligente Suche für Ratsinformationssysteme und ein KI-Assistent für Verwaltungsmitarbeitende. Ziel ist es, Verwaltungsabläufe zu vereinfachen und Erfahrungen zwischen den Städten auszutauschen. Das Land Rheinland-Pfalz fördert das Projekt mit rund 370.000 Euro.
7: In Heilbronn hat die Polizei eine illegale Pokerrunde ausgehoben. Wie die Ermittler heute mitteilten, schlugen sie zu, als die 15 Spieler in einer Gaststätte beim Pokern waren. Jens Niesing mit Einzelheiten.
28: Die Ermittlungen gegen die 3 mutmaßlichen Veranstalter der Spielrunden laufen schon seit November. Zugeschlagen hat die Polizei vergangene Woche Innernacht von Donnerstag auf Freitag. Die 15 Spieler saßen um einen Pokertisch mit Jetons und mehreren 10.000 Euro. Sichergestellt wurden außerdem Pfefferspray und ein Teleskopschlagstock. Rund 2-mal pro Woche soll es diese illegalen Pokerrunden gegeben haben. Wobei, so heißt es weiter, die 3 Veranstalter einen Teil der Spieleinsätze für sich abgezweigt haben sollen.
3: Und dann war da noch
7: die Firma, die eine 500 Millionen Dollar mit KI verbraten hat. Und zwar in nur einem Monat. Huch! Welche Familie genau dem KI-Anbieter Anthropic unfreiwillig so viel Geld rübergeschoben hat, das ist nicht bekannt, wohl aber wie es passiert ist. Nachdem wir uns alle an die Flatrates bei Handy, Festnetz und Streaming gewöhnt haben, streichen viele KI-Firmen dieses Modell wieder und rechnen jetzt portionsweise ab. Menschen über 50, die kennen sowas noch aus grauer Vorzeit. Da gab es an manchen ebenfalls meist grauen Bundespost-Festnetztelefonen Gebühreneinheitenzähler. Wenn man wieder 12 Pfennige verplaudert hatte, sprang das Rädchendisplay mit einem hauchzarten Metallfederchen auf Plastikzahnradgeräusch auf die nächste Zahl um. Heute ist der Rädchenklick natürlich digital, heißt Token und steht für ein bestimmtes Häppchen KI-Rechenleistung. Die Konzerne kassieren für jede Antwort auf jeden Prompt einzeln. Und da hat diese 500 Millionen Dollar Verpulverfirma wohl vergessen, ihren Mitarbeitern ein Limit zu setzen. Die haben mit der Anthropic KI Token für Token rausgehauen, angeblich um die von den Chefs geforderte Leistung nachweisen zu können. Aber vielleicht auch irgendwann im Zustand des fortgeschrittenen Ausgelaugtseins mit einem Prompt wie: Liebes Anthropic, wie oft muss ich dich Katzenvideos und 3D-Druckvorlagen für Tupperdeckelhalter erstellen lassen, bis mein Chef endlich pleite ist und ich mal schlafen kann?
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11: Und jetzt ist es gleich 17.45 Uhr.
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11: Heute mit Stefan Kersthäusch.
29: Schönen guten Tag. Wir starten mit Tennis, mit den French Open in Paris. Da hat Alexander Zverev das Halbfinale erreicht und das sehr souverän. Aus Paris, Guido Ringel.
13: Er ist nicht aufzuhalten. Alexander Zverev ist zu gut, auch für einen Shootingstar wie Rafael Jodar. Der 19-jährige Spanier hat in den letzten Wochen beeindruckt und viel gewonnen, aber Zverev war in diesem Viertelfinale eine Nummer zu groß. Jodar kam zwar mit Elan und guten Ideen auf den Platz, aber sein Können verpuffte dann schnell. Der Hamburger Zverev übernahm Mitte des ersten Satzes die Initiative und war derjenige, der das Spiel anschließend bestimmen konnte. Hart von der Grundlinie, fast keine Fehler und immer wieder der Aufschlag, der ihn praktisch unbezwingbar macht, wenn er kommt. Und er kam. Auch in der entscheidenden Phase des ersten Durchgangs, als es in den Tiebreak ging, den holte sich Zverev und hatte anschließend so viel Selbstbewusstsein, dass einem der Spanier fast leid tun konnte. Schnelle Sätze 2 und 3 und Alexander Zverev stand mit seinen 29 Jahren mal wieder im Halbfinale der French Open.
29: Mit Verspätung sind die deutschen Fußballer aufgrund einer Gewitterfront in Richtung Chicago gestartet. Um 14.28 Uhr hob die Lufthansa-Maschine in Frankfurt ab. Tim Brockmeier.
14: Noch einmal lächeln und winken für die Kameras, einigermaßen sortiert aufstellen fürs Mannschaftsfoto vor dem Flieger und dann rein in den Airbus A350 mit dem Namen Wuppertal. In feinem Dress, manche in schwarz, manche in beige, bestieg die deutsche Fußballnationalmannschaft, angeführt von Kapitän Joshua Kimmich, den Flieger Richtung USA. Nach dem Mannschaftsabend gestern mit Frauen und Familie in einem Frankfurter Edelrestaurant. Heute dann also wirklich der Start in Richtung WM. Linienflug LH343 nach Chicago. Rund 8 Stunden sind Neuer, Kimmich und Co. in der Luft. Damit es da nicht langweilig wird, gibt es jede Menge Filme per Onboard-Entertainment im Angebot. Und zum Essen wird wahlweise Riesengarnele, Rind oder geschmorte Aubergine serviert. Um etwa 15.30 Uhr Ortszeit landet der Flieger in Chicago. Für das Team von Bundestrainer Julian Nagelsmann geht es dann direkt ins Hotel. Den Jetlag wegschlafen und an die Bedingungen vor Ort gewöhnen. In den nächsten Tagen stehen Trainingseinheiten und auch ein paar Fanaktionen in Chicago an, bevor dann am kommenden Samstag um 20.30 Uhr deutscher Zeit das allerletzte Testspiel vor der WM ansteht. Gegner ist Gastgeber USA.
29: Das erste Gruppenspiel der deutschen Elf während der WM dann am 14. Juni gegen Curaçao. Die weiteren Gruppengegner sind die Elfenbeinküste und Ecuador. Während die Titelkämpfe bei den Männern also bald losgehen, kämpfen die Frauen noch um ihr WM-Ticket. 2 Qualifikationsspiele stehen noch auf dem Programm, am Freitag in Köln gegen Norwegen und dann am kommenden Dienstag in Slowenien. Und das war's vom Sport für den Moment. 17.47 Uhr.
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11: Das englische Königshaus sorgt verlässlich für Zuschauerrekorde vor den Fernsehgeräten. Im Sommer 1981, als Charles und Diana sich das Ja-Wort gaben, waren schätzungsweise 750 Millionen Menschen weltweit dabei. Bei Dianas Beerdigung 16 Jahre später waren es schon 2,5 Milliarden. Und bei der Trauerzeremonie für die Queen im September 2022 unglaubliche 4,1 Milliarden Menschen. Angefangen hat diese Liaison der Royals mit dem Fernsehen, als am 2. Juni 1953 die Krönung von Elisabeth II. Übertragen wurde. Das war heute vor 73 Jahren. Das SWR Kulturzeitwort von Gabi Biesinger.
15: Als tausende Menschen am Tag der Krönung von Elisabeth II. In London die Straßen säumten, hatten sie wie so häufig mit echt britischem Wetter zu kämpfen. Mit Schirmen und Regenkeps hockten die Untertanen am Straßenrand auf Campingstühlen und versuchten durch den Regenschleier einen Blick auf ihre neue Majestät in der prächtigen Kutsche zu erhaschen. Es war wirklich der nasseste Tag, an den ich mich erinnere, schilderte der inzwischen verstorbene Stallmeister der Queen, John Miller, in einer Dokumentation.
16: The day of the coronation was the wettest day I ever remember. I walked 14 miles in the pouring rain.
17: Im strömenden Regen musste ich 14 Meilen weit laufen, immer ein paar Schritte hinter dem Pferd. Aber überall waren Schaulustige und die Stimmung war überwältigend.
16: Everywhere was tremendously crowded with people and the enthusiasm was absolutely tremendous.
15: Trockener hatten es die Untertanen, die die Krönung vor dem Fernseher verfolgen konnten. Dabei war lange die Frage offen gewesen, ob das Fernsehen die Zeremonie überhaupt zeigen durfte. 18 Monate lang hatte eine Krönungskommission unter Prinz Philipp, Elisabeths Mann, den besonderen Tag akribisch vorbereitet. Noch nie hatte die Westminster Abbey Fernsehkameras gestattet. Und die Regierung unter Winston Churchill fand das Ansinnen der BBC, die Krönung zu filmen, ziemlich abwegig. Ist es angemessen, dass die Menschen zu Hause vor dem Bildschirm Tee trinken und noch profanere Dinge tun und nebenbei zugucken, wie ihre Majestät gekrönt wird? Der verantwortliche Fernsehproduzent Peter Dimmock erinnert sich an die Bedenken.
1: The televising of the coronation was a bit of a problem, because you had several factors. You had
4: Das Establishment machte sich Sorgen, ob man aus der Krönung eine Massenveranstaltung machen durfte. Sie wollten die Zeremonie ein bisschen für sich behalten. Und die Regierung wollte die junge Königin schützen und war ziemlich unentschieden.
15: Die Queen willigte schließlich in eine Übertragung ein, allerdings keine Nahaufnahmen. Und der heilige Akt der Salbung durfte nicht gezeigt werden. Die BBC beeilte sich, ihr Sendemastennetz in den Monaten vor der Krönung schnell noch auszubauen, damit möglichst viele Untertanen zugucken konnten. 20 Millionen Menschen sollen in Großbritannien am 2. Juni 1953 vor Fernsehern gesehen haben, wie Elisabeth II. Gekrönt wurde.
5: God crown you with a crown of glory and righteousness.
15: Durchschnittlich saßen 7,5 Personen vor jedem Gerät. Ganze Nachbarschaften versammelten sich bei den wenigen Fernsehbesitzern in der Straße. In Gemeindezentren, Turnhallen und Pubs gab es Frühformen des Public Viewings, vor kleinsten Bildschirmen mit körnigem Bild. Besser sehen konnte man bei den Übertragungen in Kinos.

0: Politik gefordert. Auf der Jahrespressekonferenz des Spitzenverbandes sagte der Präsident Heger, es brauche schnelles und entschlossenes Handeln.
1: Bürokratie, Infrastruktur, Energiepreise und Digitalisierung. Die Liste der großen Probleme sei so lang wie bekannt, so LVU-Präsident Heger. Der Koalitionsvertrag von CDU und SPD biete durchaus gute Ansätze. Das Problem seien aber nicht die Erkenntnisse, sondern die Umsetzung. Und die müsse nun schnell gehen, denn vor allem die Industrie und das Baugewerbe im Land befänden sich nach wie vor in der Krise. Die Investitionen in den Standort seien historisch niedrig. Daran müsse sich dringend etwas ändern. Dafür müssten bürokratische Hürden messbar abgebaut werden. Aus Sicht der LVU ist es außerdem wichtig, den Ausbau erneuerbarer Energien massiv zu beschleunigen, um zukünftig bezahlbare Energie bereitstellen zu können. Die Unternehmen brauchten außerdem sofort wirksame Entlastungen bei den Energiepreisen, um international konkurrenzfähig bleiben zu können. Christoph Mautes, SWR Wirtschaftsredaktion.
0: In Heilbronn ist am Nachmittag die Digitalkonferenz Tech zu Ende gegangen. 3 Tage haben Vertreter aus Wirtschaft und Politik diskutiert, wie Europa in Sachen KI zu den USA und China aufholen kann und dabei möglichst unabhängig von diesen Ländern bleibt. Peter Wiedig berichtet.
2: In vielen Technologien hinke Europa hinterher. Davon waren viele Rednerinnen und Redner auf der Technology Experience Convention Heilbronn, kurz TEC, überzeugt. Genauso überzeugt waren sie aber auch davon, dass das Rennen noch nicht verloren ist. Gerade in Sachen KI soll Heilbronn ein Hotspot werden, betonte Ministerpräsident Özdemir. Und auch, dass durch weniger Dokumentationspflichten technische Entwicklungen beschleunigt werden sollen. Was von der TEC auf jeden Fall bleibt, ist ein Abkommen mit Estland, um von der Digitalisierung bei den Behörden zu lernen. Was dabei die ersten konkreten Schritte sein werden, das ist aber noch unklar.
0: Der Opel-Mutterkonzern Stellantis will knapp 500 Millionen Euro in den Standort Mulhouse an der deutsch-französischen Grenze investieren. Das hat der Konzern heute bestätigt. Aus Paris, Caroline Düller.
3: Für den Standort Mulhouse ist die Ankündigung eine Zukunftsgarantie. Knapp die Hälfte der insgesamt mehr als 1 Milliarde Euro, die Stellantis in Frankreich investieren will, sollen in das Werk an der deutsch-französischen Grenze fließen. Das hat Stellantis-Chef Antonio Filosa bestätigt, bei einem gemeinsamen Werksbesuch mit den französischen Ministern für Wirtschaft und Industrie. Präsident Emmanuel Macron hatte die Stellantis-Investitionen bereits vergangene Woche angekündigt, bei einem Treffen im Élysée-Palast, Thema Elektrifizierung im Transportsektor. Ab 2029 sollen in Mulhouse nun 3 neue, vollelektrische oder hybride Peugeot-Modelle gebaut werden. Personalvertreter des Werks, das etwa 4.500 Menschen beschäftigt, zeigten sich erleichtert und zufrieden. Seit Jahren hätten die Beschäftigten darauf gewartet, dass neue Projekte angekündigt werden. Nun seien es gleich 3, sagte eine Vertreterin der Gewerkschaft Force Ouvrière der französischen Presse. Aktuell laufen in Mulhouse die Peugeot-Modelle 308 und 408 vom Band. Mit der Ankündigung bestätigt Konzernchef Antonio Filosa damit die Stellung von Peugeot als eine der 4 weltweiten Kernmarken, auf die sich der Konzern künftig fokussieren will. Die Belegschaft und auch die französische Regierung dürften darin außerdem ein klares Bekenntnis zum Produktionsstandort Frankreich sehen. Nachdem Stellantis erst Ende Mai angekündigt hatte, seine Produktionskapazitäten in Europa deutlich zurückzufahren.
0: Bahnfahrer wissen es nur zu gut, Dauerbaustellen, Umleitungen, lange Sanierungen. Auf der Schiene ist in Deutschland gerade viel los. Was die Kunden nervt, bedeutet aber für die Bahnindustrie, ihr Geschäft brummt. Anna Korwes.
4: Für die deutsche Bahnindustrie war 2025 erneut ein Rekordjahr. Ihrem Branchenverband zufolge haben die Unternehmen 15,6 Milliarden Euro umgesetzt, so viel wie noch nie. Besonders stark wächst diesmal der Heimatmarkt, dank staatlicher Investitionen und großer Sanierungsprojekte. Vor allem bei der Infrastruktursparte zeigt sich das. 2025 wurden deutlich mehr neue Gleise, Weichen oder Signale verbaut als zuvor. Für dieses Jahr wird mit einer weiteren Steigerung gerechnet. Weniger dynamisch läuft dagegen das Geschäft mit neuen Zügen. Hier bleibt die Nachfrage hinter den Erwartungen zurück. Insgesamt aber haben sich die Auftragsbücher letztes Jahr kräftig gefüllt. Die Eingänge sind um 19% auf rund 22 Milliarden Euro gewachsen. Der Verband warnt allerdings, damit der Ausbau der Schieneninfrastruktur wirklich vorankomme, bräuchte die Industrie mehr Planungssicherheit und eine langfristig verlässliche Finanzierung. Der politische Wille sei zwar da, es fehle aber die Weitsicht, kritisierte Verbandspräsident Rodenbeck.
0: Der Rüstungskonzern Rheinmetall hat sich in Rumänien das größte internationale Auftragspaket seiner jüngeren Unternehmensgeschichte gesichert. Rumänien habe ein Rüstungspaket

0: im Gesamtwert von 5,7 Milliarden Euro bestellt. Enthalten sind Aufträge zur Fertigung von Gefechtsfahrzeugen, Flugabwehrsystemen, Munition und Munitionskomponenten sowie 4 Marineschiffen und rund 300 Lynx-Panzer. Eine entsprechenden Verträge seien bereits unterzeichnet, teilte Rheinmetall mit. Am Ende hat der DAX einen Großteil der Tagesgewinne wieder abgegeben, schließt aber immer noch fast ein halbes Prozent im Plus und deutlich über der 25.000-Punkte-Marke. Der Blick auf den Tag mit Detlef Landmesser.
1: Während die Märkte weiter im Unklaren über den Stand der Verhandlungen zwischen Washington und Teheran bleiben, treibt auf der anderen Seite immer wieder die Fantasie rund um die Möglichkeiten der künstlichen Intelligenz die Kurse. Zunächst hatte der DAX dank der Rekordjagd in New York über 1% an Wert gewonnen. Da die Begeisterung an der Wall Street heute aber zunächst alarmte, bröckelten die Kurse hierzulande und der deutsche Leitindex ging mit einem Plus von 0,5% auf 25.124 Punkte aus dem Handel. Auffallend schwach präsentierte sich die Bayer-Aktie. Am Markt nehmen die Sorgen um den milliardenschweren Glyphosat-Vergleich in den USA zu, nachdem die Zuständigkeit zu einem Bundesgericht im Staat Kalifornien gehen soll. Davon unabhängig ist eine Entscheidung des obersten Gerichtshofs der USA, die noch in diesem Monat erwartet wird und einen juristischen Befreiungsschlag für Bayer bringen könnte. Die Aktie von Rheinmetall konnte ihren Tagesverlust im Verlauf deutlich verringern. Am Nachmittag profitierte der DAX-Titel von einem Rekordauftrag aus Rumänien.
0: Soweit alles Wichtige aus der Wirtschaftsredaktion. Für jetzt die Zeit 17.59 Uhr.
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3: Im Landtag von Rheinland-Pfalz wird die AfD in Zukunft keinen Ausschussvorsitzenden stellen. CDU, SPD und Grüne haben das verhindert. Wir berichten darüber und wir sprechen auch über die rechtlichen und politischen Einschätzungen.
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3: Heute Abend ziehen kräftige Regengüsse und Gewitter über Rheinland-Pfalz und Baden-Württemberg hinweg, lokal Starkregen und Sturmböen. In der Nacht Wolkenlücken und nur wenige Schauer, Tiefstwerte 14 bis 8 Grad. Morgen dann wechselhaft mit Wolken, etwas Sonne, einzelnen Schauern, Höchstwerte 16 Grad am Titisee und 23 in Rheinhessen.
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4: Um 18 Uhr mit Antje Rennecke. Die ukrainischen Behörden haben mehr als 7000 Menschen in der Region Charkiw dazu aufgefordert, ihre Häuser zu verlassen. Hintergrund sind die anhaltenden Luftangriffe Russlands. Erst in der vergangenen Nacht hatte die russische Armee hunderte Drohnen und Raketen unter anderem auf die Hauptstadt Kiew gefeuert. Von dort berichtet Florian Kellermann.
5: So viele Menschen wie in dieser Nacht brachten sich noch nie in den Metrostationen von Kiew in Sicherheit. 41.000 waren es nach Angaben der Stadtverwaltung. Es war der zweite russische Großangriff aus der Luft innerhalb von 9 Tagen. Die ukrainische Flugabwehr erwies sich wieder vor allem bei den ballistischen Raketen überfordert. 30 von ihnen hätten ein Ziel getroffen, so die ukrainische Luftwaffe. In Dnipro wurden mehrere Wohngebäude vollständig zerstört. Dort war die Zahl der Todesopfer mit mindestens 15 besonders hoch. Im Tagesverlauf griff Russland Dnipro erneut an und beschädigte wiederum ein mehrstöckiges Wohngebäude.
4: Die Opposition warnt angesichts der steigenden Armut vor Kürzungen bei Sozialleistungen. Laut dem Paritätischen Gesamtverband sind in Deutschland rund 13,3 Millionen Menschen von Armut betroffen. Grüne und Linke machen dafür auch die Politik der Bundesregierung verantwortlich. Grünen-Fraktionschefin Hasselmann sagte, die Regierung baue wirksame Maßnahmen gegen Armut und für faire Chancen nicht aus, sondern streiche diese zusammen. Linken-Fraktionschef Pellmann sagte, Armut sei längst auch eine Gefahr für Arbeitnehmerinnen und Arbeitnehmer. Für immer mehr Menschen reichten die Löhne nicht aus. Die Linke verlangt deshalb unter anderem einen Mindestlohn von 15 Euro pro Stunde und mehr Grundsicherung. Bundesinnenminister Dobrindt hat sich zufrieden über die neue Rückkehrverordnung für abgelehnte Asylbewerber geäußert. Die EU hatte sich am Abend darauf geeinigt, dass es unter anderem Abschiebezentren in Ländern außerhalb der EU geben soll. Der CSU-Politiker sagte, diese Zentren seien ein deutlicher Schlag gegen das Geschäftsmodell der kriminellen Schleuserbanden. In die Abschiebezentren sollen Asylbewerber gebracht werden können, die kein Bleiberecht in der EU haben, aber nicht in ihre Herkunftsländer abgeschoben werden können. Israel und der Libanon haben in Washington eine neue Gesprächsrunde gestartet. Und das, obwohl die heftigen Angriffe zwischen dem israelischen Militär und der Hisbollah-Miliz im Süden des Libanon weitergehen. Die USA haben jetzt mitgeteilt, dass das Treffen zwischen den israelischen und libanesischen Botschaftern wie geplant begonnen hat. Erst gestern hatte der Iran die Gespräche mit den USA vorerst eingestellt, wegen der Eskalation im Libanon. Der Rüstungskonzern Rheinmetall hat sich den größten Auftrag seiner jüngeren Unternehmensgeschichte gesichert. Nach eigenen Angaben soll Militärtechnik im Wert von rund 5,7 Milliarden Euro an Rumänien geliefert werden. Bestellt wurden unter anderem knapp 300 Panzer, Flugabwehrsysteme, Munition und 4 Kriegsschiffe. Für den Großauftrag will Rheinmetall auch seine Standorte in Rumänien deutlich ausbauen. Die Auslieferungen sollen ab 2028 beginnen. Konzernchef Papperger sprach von einem wichtigen Schritt für die europäische Sicherheitsvorsorge. Jeder Siebte in Deutschland hat in einer Beziehung schon dauerhaft seinen Standort über das Smartphone mit dem Partner geteilt. Das hat eine Umfrage des Branchenverbands Bitkom ergeben. Je jünger die Befragten waren, umso weniger Vorbehalte hatten sie gegen das System. Die meisten Befragten nennen als Grund, dass es ihnen ein Gefühl von Sicherheit gibt, wenn der Partner weiß, wo sie sind. Tennisprofi Alexander Zverev steht bei den French Open im Halbfinale. Der 29-Jährige besiegte am Nachmittag in Paris den Spanier Rafael Jordar in 3 Sätzen und hat damit weiter gute Chancen auf seinen ersten Grand-Slam-Titel. Im Halbfinale am Freitag trifft Zverev entweder auf den Tschechen Jakub Menzig oder den Brasilianer João Fonseca. Der hatte vorher den Serben Novak Djokovic aus dem Turnier geworfen. SWR-Nachrichtenredaktion Lydia Wagner. Das Wetter in Baden-Württemberg und Rheinland-Pfalz. Die Kaltfront eines Tiefs überquert uns. Die Vorhersage. Am Abend kräftige Regengüsse und Gewitter, lokal Starkregen und Sturmböen. In der Nacht wenige Schauer, Tiefstwerte 14 bis 8 Grad. Morgen Wolken, etwas Sonne und einzelne Schauer. Vereinzelt gewittrig, dazu böiger Südwestwind, Höchstwerte 16 bis 23 Grad. Die weiteren Aussichten? Am Feiertag anfangs aufgelockert, später Regen und einzelne Gewitter. Freitag örtliche Schauer, im Laufe des Nachmittags freundlicher, recht windig. 18.05 Uhr.
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3: Mit Ralf Hecht. Guten Abend. Im Mainzer Landtag wird die AfD in Zukunft keine Ausschussvorsitzenden stellen. Außerdem, die Linke ruft zu bundesweiten Protesten gegen Sozialabbau auf und ein besonderer Antrittsbesuch Ungarns neuer Premier Modjar in Berlin. In Mainz haben die Abgeordneten des neuen rheinland-pfälzischen Landtages heute die Vorsitzenden der fachpolitischen Ausschüsse gewählt, beziehungsweise nicht gewählt. 3 Ausschüsse haben nun nämlich keinen Vorsitzenden und es ist kein Zufall, dass das genau die 3 Ausschüsse sind, bei denen die AfD das Vorschlagsrecht für den Vorsitz hat. Aus Mainz berichtet Gernot Ludwig.
7: Im Landtag von Rheinland-Pfalz gibt es in der neuen Legislaturperiode insgesamt 14 Ausschüsse. Darin bereiten die Abgeordneten Anträge und Gesetzesentwürfe für Landtagssitzungen vor. Es gibt unter anderem einen Finanz-, einen Bildungs- und einen Gesundheitsausschuss. Nach der Größe der Fraktion stehen den einzelnen Parteien Ausschussvorsitzende und Stellvertreter zu. Die meisten Kandidaten darf demnach die CDU stellen, gefolgt von der SPD, der AfD und den Grünen. Bei der AfD als größter Oppositionspartei geht es konkret um 3 Ausschussvorsitzende und 3 Stellvertreter. Die Grünen, ebenfalls in der Opposition, waren die ersten, die angekündigt haben, die AfD-Kandidaten nicht zu wählen. Pia Schellhammer, parlamentarische Geschäftsführerin der Grünen-Fraktion.
8: Ausschussvorsitzende vertreten die jeweiligen Fachausschüsse nach außen, sind also Vertreter des Landtags. Und für uns als Grüne ist es undenkbar, für eine solche auch repräsentative Rolle AfD-Vertreter zu wählen.
7: In der vergangenen Woche ist dann der Junior-Regierungspartner SPD nachgezogen und hat ebenfalls angekündigt, AfD-Kandidaten nicht zu wählen. SPD-Fraktionsvorsitzender Alexander Schweitzer.
9: Jeder weiß, dass die AfD in Deutschland sich permanent radikalisiert hat, inzwischen so radikalisiert hat, dass andere rechtspopulistische Parteien in Europa mit der deutschen AfD nichts mehr zu tun haben wollen. Es zeigt ganz deutlich, die Geschichte ist nicht stehen geblieben, die AfD hat sich weiter radikalisiert. Das gilt auch für Rheinland-Pfalz und darum haben CDU, SPD und Grüne jeweils für sich und gemeinsam gesagt, wir können uns nicht repräsentiert fühlen in Rheinland-Pfalz und darüber hinaus von Menschen, die für die AfD stehen.
7: Die Regierungsfraktion der CDU hat sich weder in der vergangenen Woche noch heute zu den Gründen für die Ablehnung der AfD-Kandidaten geäußert. Die AfD selbst kritisiert, es sei undemokratisch, Kandidaten allein wegen ihres Parteibuchs nicht zu wählen. Die AfD habe sich daran nicht beteiligt und die Kandidaten der anderen Parteien trotzdem gewählt. Damian Lohr, parlamentarischer Geschäftsführer der AfD-Fraktion.
10: Das ist natürlich ein räudiges Spiel. Der Wähler hat ja den Parteien einen Auftrag gegeben. Und der Auftrag wird auch umgesetzt über die Ausschussverteilung. Es geht um Respekt vor dem Wählerwille. Und außer der AfD hat keine andere Fraktion Respekt vor dem Wählerwille. Und wir werden natürlich dieses antidemokratische Verständnis der anderen werden wir natürlich in der Bevölkerung verteilen.
7: Die drei Ausschüsse ohne Vorsitzende werden für die kommenden 5 Jahre von den Stellvertretern geführt, die anderen Parteien angehören.
3: Und über die Nichtwahl der AfD-Kandidaten spreche ich mit dem Staatsrechtler Professor Philipp Austermann, der auf juristische Parlamentsfragen spezialisiert ist. Herr Austermann, natürlich gibt es um diese Nichtwahl nun eine politische Auseinandersetzung. An den Juristen geht aber auch natürlich erstmal die Frage, ob es denn rechtens war, was da heute passiert ist.
11: Ja, Herr Hecht, das war durchaus rechtens, was da passiert ist, weil die Geschäftsordnung des Landtages eine Wahl der Ausschussvorsitzenden vorsieht, so wie es ja heute auch stattgefunden hat. Und die Wahl bedeutet Auswahl. Die Wahl bedeutet, dass ich, wenn ein Bewerber sich dort bewirbt, dort kandidiert, dass ich den auch ablehnen kann. Insofern ist das juristisch überhaupt kein Problem.
3: Das heißt, die AfD hat also auch keine Möglichkeit, dagegen juristisch vorzugehen.
11: Ja, sie könnte es natürlich versuchen, dass sie beim Landesverfassungsgericht zum Beispiel sagt, sie sei irgendwie benachteiligt worden. Aber solche Klagen haben keine Aussicht auf Erfolg. Also es ist ihr nicht dazu zu raten, es zu machen. Auch bei einer Abwahl eines Ausschussvorsitzenden zum Beispiel hat das Bundesverfassungsgericht entschieden, dass es keinen Anspruch einer Fraktion gibt, einen bestimmten Posten zwangsläufig mit genau der Person zu besetzen, die man haben wollte. Und es ist auch kein Recht der einzelnen Abgeordneten, Ausschussvorsitzender zu sein. Also das ist völlig ohne Aussicht auf jeden Erfolg.
3: Das Ganze ist ja ein mehrschichtiges Problem. Neben dieser juristischen Ebene gibt es auch die persönliche und die politische Ebene. Politisch ist die AfD erbost über ein, Zitat, zutiefst undemokratisches Verhalten. Ist es das denn undemokratisch oder ist es in Anführungsstrichen nur ein Bruch mit den Gepflogenheiten oder auch den guten parlamentarischen Sitten?
11: Es ist Letzteres. Also wenn Sie eine Wahl anbieten und diese Wahl stattfindet, dann ist das immer demokratisch. Und wenn jemand sich nun für oder gegen jemanden ausspricht, ist das auch demokratisch. Ein Bruch mit den Gepflogenheiten ist es sicherlich. Auf der anderen Seite muss man ja auch sehen, dass die AfD ja auch frei darin ist, wen sie vorschlägt. Und sie könnten ja auch theoretisch Leute vorschlagen, die für jedermann völlig untragbar sind, und dann würde man auch von vornherein gar nicht in Frage stellen, dass es in Ordnung war. Hier ist es jetzt so, dadurch, dass viele Sachen jahrzehntelang eingeübt worden sind, fällt es einem natürlich auf, nicht nur der AfD, sondern auch anderen Beobachtern, dass es hier mal nicht zu einer Wahl gekommen ist. Es ist aber nichts Ungewöhnliches. Es hat es jetzt auf Bundesebene im Bundestag schon mehrfach gegeben, und meistens haben die Parteien sich auch eher so verhalten, weil sie vorher, also im Bundestag war es jedenfalls so, weil die Fraktion mit den Ausschussvorsitzenden eher schlechte Erfahrungen gemacht hat, die AfD da geschickt hatte.
3: Ja, bisher hatte die AfD ja auch in Rheinland-Pfalz Ausschussvorsitzende gestellt. Mal geräuschlos, mal so, dass derjenige, nämlich Herr Paul, auch wieder abgewählt wurde. Jetzt haben sich Parteien entschlossen, es aus politischen Gründen in Zukunft anders zu machen. CDU, SPD, Grüne sagen, die geschlossene Ablehnung sei Ausdruck einer klaren Haltung gegenüber der Rechtsaußenpartei. Das soll wohl heißen, man möchte die weitere Normalisierung der AfD verhindern. Ob das nun erfolgreich ist oder nicht, spricht was gegen eine solche Haltung?
11: Ja, es spricht eine Sache dagegen, und das ist die Rolle, die der Ausschussvorsitzende überhaupt einnimmt. Denn der Ausschussvorsitzende repräsentiert natürlich den Ausschuss nach außen, er leitet auch die Sitzung, aber seine politische Macht ist vergleichsweise klein. Man könnte sogar sagen, dass er eigentlich gar keine größere Macht besitzt als andere Ausschussmitglieder, weil er wirklich immer an die Fraktionen gebunden ist, wenn es um die Tagesordnung geht und andere Dinge. Also dass einer da frei drehen könnte im Ausschuss oder eigenständig Dinge machen könnte, das geht fast gar nicht. Deswegen glaube ich, dass der Ausschussvorsitzende jetzt nicht so die Position hat, die man möglicherweise, um irgendwas zu schützen, ihm nicht einräumen sollte, ja, sondern das ist wirklich ein rein organisatorisches, ein rein, wenn Sie so wollen, maschinelles Amt. Da lohnt es sich eigentlich nicht, sich irgendwelche großen Gedanken drüber zu machen.
12: Ja, man kann sich dafür verkämpfen oder auch nicht. Die SPD sagte jetzt irgendwie sowas, wenn es um Erinnerungskultur geht und der Kulturausschuss ins Ausland fährt, dann ist das vielleicht unter AfD-Führung, Repräsentation nicht wirklich tragbar.
11: Gut, das betrifft dann aber ja auch nur diesen Ausschuss. Mhm. Man kann das irgendwo nachvollziehen. Die Frage ist natürlich immer, wie tritt dann derjenige in der Veranstaltung auf? Also ist das jemand, wo ich wirklich sage, okay, das kann man gar nicht ertragen, was da kommt? Oder provoziert der möglicherweise im Ausland? Man kann sich das eigentlich schwer vorstellen. Man will es sich auch gar nicht vorstellen. Aber ich würde immer sagen, man sollte die Chance einräumen beim Ausschussvorsitz, dass jemand das Ganze erstmal macht und wenn man dann feststellt, okay, es funktioniert nicht, weil er zum Beispiel im Ausland komisch aufgetreten ist, dann gibt es ja jeden Grund und jede Möglichkeit, ihn abzuwählen.
12: Aber das ist eine politische, nämlich Ihre politische Bewertung.
11: Ne? Genau so ist es.
12: Der Staatsrechtler Professor Philipp Austermann. Alle Menschen sind gleich. In diversen Artikeln des Grundgesetzes unserer Verfassung wird das detailliert beschrieben. Doch das, was das Grundgesetz und andere Bundesgesetze festschreiben, ist zwar geltendes Recht, aber eben nicht gelebter Alltag. Das wird immer wieder deutlich, wenn die Antidiskriminierungsbeauftragte des Bundes ihren Jahresbericht vorlegt. Aus Berlin berichtet Chris Berdrou.
13: Die Antidiskriminierungsbeauftragte des Bundes, Ferda Ataman, beginnt ihr Statement mit Selbstverständlichkeiten. Sie sagt, dass Diskriminierung in Deutschland verboten ist, dass es uns alle angeht, wenn Menschen benachteiligt werden, allein wegen ihrer Herkunft oder einer Behinderung zum Beispiel. Und dass genau das leider trotzdem jeden Tag geschieht. Ataman berichtet über konkrete Fälle, zum Beispiel über einen Mann, der von einem Gastwirt nicht ins Lokal gelassen wird.
14: Er beschimpft den Mann mit einem rassistischen Begriff für Sinti und Roma und sagt offen, dass er ihn nicht bewirten wolle, weil, ich zitiere, einer von euch schon mal die Zeche geprellt hat.
13: Oder ein Rollstuhlfahrer, der jeden Tag auf die Bahn angewiesen ist.
14: Immer wieder funktionieren die Rampen nicht, immer wieder steht er abends als einziger Gast auf dem Bahngleis und kommt erst heim, wenn die Kinder schon schlafen.
13: Mehr als 13.000 Mal hatte die Antidiskriminierungsstelle im vergangenen Jahr mit solchen oder ähnlichen Fällen zu tun. Doppelt so häufig wie noch vor 5 Jahren. Im Vergleich zum Vorjahr nahm die Zahl der Fälle um 15% zu. Und trotzdem?
14: Sie sind nur die Spitze des Eisbergs. Die meisten Menschen machen Diskriminierung mit sich alleine aus.
13: Ferda Ataman sieht in den Zahlen einen Beleg dafür, dass sich rassistische Einstellungen in Deutschland verfestigen. 43% der Hilfesuchenden fühlten sich rassistisch diskriminiert. Sie waren damit erneut die größte Gruppe. Gefolgt von Benachteiligungen wegen einer Behinderung, dem Geschlecht oder sexueller Orientierung, Alter sowie Religion und Weltanschauung. Besonders häufig erleben Menschen Diskriminierung bei der Arbeit, der Wohnungssuche und zunehmend, so Ferda Ataman, in Ämtern und Behörden.
14: Zählt man alle gemeldeten Diskriminierungen zusammen, die im Kontakt mit staatlichen Stellen entstanden sind, ergibt das ein Viertel aller Anfragen.
13: Nicht zuletzt dieser Punkt führt zu der Frage, was der Staat tut, um Diskriminierung besser zu bekämpfen. Die Bundesregierung will das zentrale Gesetz dazu, das Allgemeine Gleichbehandlungsgesetz, reformieren. Sie hat kürzlich einen Entwurf dazu vorgelegt. Unter anderem mit längeren Klagefristen für Betroffene. Statt 2 sollen sie 4 Monate Zeit bekommen. Die Antidiskriminierungsstelle soll in Gerichtsverfahren Beistand leisten dürfen. Eva Andrades vom Antidiskriminierungsverband hält all das für nicht ausreichend. Sie verlangt unter anderem, dass das Gesetz in Zukunft auch für Ämter und Behörden gilt.
15: Es ist einfach nicht vermittelbar, dass Menschen gegenüber privaten Unternehmen teilweise besser geschützt sind als gegenüber staatlichen Stellen.
13: Andrades vermisst in dem Regierungsentwurf außerdem ein Klagerecht für Verbände wie ihren. Die Aufgabe, gegen Diskriminierung vorzugehen, werde zu stark auf die Betroffenen abgewälzt.
15: Sie sollen Fristen kennen, Beweise sichern, Kostenrisiken tragen und sich allein durch komplizierte Verfahren kämpfen.
13: An die Bundestagsabgeordneten richtet sie den Appell, den Regierungsentwurf noch zu verändern. Nur so lässt sich aus ihrer Sicht ein wirksamer Schutz vor Diskriminierung erreichen.
12: Reformen bei der Gesundheit, Pflege, Rente, aber auch Nullrunden bei Bürgergeld und BAföG und das Ende des 8-Stunden-Tages. Wenn sich die Bundesregierung denn einigen kann,
3: dann könnte es im Sozialbereich jede Menge Reformen geben. Ungerechte Reformen, heißt es nicht nur aus der Opposition. Die Linke ruft deshalb auf zu, Zitat, Protesten gegen den Sozialraub. Darüber spreche ich mit Heidi Reicheneck, Vorsitzende der Bundestagsfraktion Die Linke. Frau Reicheneck, Reichen- oder Millionärssteuer und kein Geld fürs Militär, das sind die beiden Lösungsansätze, die wir von der Linken seit langem kennen. Haben Sie denn noch andere Ideen, wie die offensichtlichen Haushaltslöcher gestopft werden könnten?
16: Also wir haben eine ganze Menge Ideen, vor allen Dingen, wenn es um den Sozialstaat geht, weil aktuell wird ja darüber diskutiert, dass der Sozialstaat eine Belastung ist, was nicht stimmt. Er ist wirklich der Kern unseres Landes und der Kern dafür, dass es den Menschen hier gut geht. Und natürlich haben wir da Ansätze, beispielsweise beim Gesundheitssystem. Da haben wir jetzt eine Reform vorliegen, die den Namen Reform gar nicht verdient, weil sie macht es ja nicht besser, sondern schlechter für die Mehrheit. Da heißt es ja, höhere Beiträge, weniger Leistung. Wir sagen, wir brauchen eine Bürgerversicherung, in die wirklich alle einzahlen, auf alle Einkommensarten. Dann könnten wir den Beitrag für die meisten Leute sogar senken und hätten eine bessere Ausstattung. Das Gleiche gilt natürlich auch für die Rente. Wir brauchen ein Rentensystem, in das alle Erwerbstätigen einzahlen, wo wir auch die Beitragsbemessungsgrenzen verdoppeln und hohe Renten abflachen. Auch so hätten wir eine ganz andere Basis, mit der wir arbeiten könnten. Also wir müssen doch endlich mal darüber reden, wie wir die Leute, die sowieso überreich sind, endlich mal fair an der Finanzierung dieser Systeme beteiligen. Weil auf die Mehrheit, da wird ja die ganze Zeit eingeprügelt. Denen wird immer mehr abverlangt. Und ich finde, man könnte jetzt auch mal bei den Reichen sparen.
3: Das hört sich sehr nach Heidi Reicheneck an. Jetzt haben wir die Bürgerversicherung, das ist die Einnahmenseite. Einnahmen sind das eine, die Ausgaben das andere. Mehr als 1 Billion Euro werden inzwischen im deutschen Sozialbereich jedes Jahr umgesetzt. Gigantisch. Gibt es irgendwelche Sparmöglichkeiten im Sozialbereich, die Sie auch sinnvoll finden würden?
16: Ich finde, man sollte da sparen, wo die Leute eh schon zu viel haben. Und das ist beispielsweise bei den Subventionen für Großkonzerne, weil das wurde ja umgesetzt, eine Unternehmenssteuersenkung. Es hieß, das würde die Wirtschaft ankurbeln. Das wird aber nicht passieren. Die Studien zeigen deutlich, dass meistens nur circa 1/3 dieser Senkung wieder reinvestiert wird. Da kann der Staat einfach selber investieren. Und genau das ist auch die Lösung. Wir müssen die Wirtschaft stärken, weil natürlich ist das genau die Basis, die es dann auch für einen starken Sozialstaat braucht. Also Verlässlichkeit für die Wirtschaft, Investitionen und mehr Mitbestimmung der Beschäftigten. Dann funktioniert es auch. Und dann kann man sich den Sozialstaat auch ohne Probleme wieder leisten, weil mit diesen absoluten Zahlen die ganze Zeit zu argumentieren, das funktioniert ja nicht. Die Frage ist ja, wie 4% von der Wirtschaftsleistung sind es und da müssen wir auf jeden Fall ran.
3: Die sind ja auch steigend, der Anteil am Bruttoinlandsprodukt. Aber die Frage war ja, ob im Sozialbereich aus Ihrer Sicht auch Sparmöglichkeiten irgendwo bestehen.
16: Ich finde, das ist der vollkommen falsche Ansatz. Wenn jetzt zum Beispiel darüber diskutiert wird, bei der Jugendhilfe oder bei der Eingliederungshilfe, also bei Menschen mit Behinderungen zu sparen, wenn beim Elterngeld gespart werden soll, bei Alleinerziehenden, dann hat das nichts mit Sparen zu tun, sondern das sind wirklich brutale Kürzungen auf dem Rücken der Mehrheit. Deswegen sagen wir ganz klar, wir müssen uns die Einnahmeseite vor allen Dingen angucken und da ist eine ganze Menge Luft nach oben. Vermögensteuer, Sie hatten es angesprochen, würde uns jährlich bis zu 147 Milliarden für die Bundesländer bringen, die damit zum Beispiel in den Bildungssektor investieren könnten. Das ist doch einfach sinnvoll. Und bei unserem Konzept wären auch nur die reichsten 2% in diesem Land betroffen. Also verstehe ich nicht, warum man die nicht endlich wieder reaktiviert. Wir hatten sie ja schon mal.
3: Man könnte Sozialkosten natürlich auch versuchen zu vermeiden, in dem Sinn mit Prävention, mit Systemverschiebungen, auch natürlich mit privater Vorsorge. Hat die Linke, haben Sie dazu irgendeine Meinung?
16: Ich finde es ganz spannend mit der privaten Vorsorge, weil ungefähr 1/4 der Menschen in diesem Land am Ende des Monats kein Geld mehr hat, das sie irgendwie zurücklegen können, weil die Löhne einfach so gering sind. Da müssten wir zum Beispiel darüber reden, für einen armutsfesten Mindestlohn brauchen,
3: das
16: bei dem die Leute am
3: Punkt.
16: Ende des Ja, zum Beispiel bei dem die Leute am Ende des Monats nicht entscheiden müssen, ob sie ihre Wohnung heizen oder sich ein warmes Essen auf den Tisch stellen. Wir müssen über bessere Tarifbindung reden. Aber wir müssen zum Beispiel klar auch über präventive Maßnahmen sprechen, wie zum Beispiel eine echte Kindergrundsicherung. Kinderarmut, wir haben jetzt gerade wieder die Studien auch von UNICEF, die kosten uns jedes Jahr 110 bis 120 Milliarden Euro an Folgekosten. Gerade im Gesundheitsbereich, aber eben auch im Bildungsbereich, weil dann viele ohne Abschlüsse von den Schulen gehen, dann eben auch entsprechend keine Berufe finden. Wenn wir da ansetzen mit einer echten Kindergrundsicherung, die würde uns vielleicht so 25 bis 30 Milliarden nach unserem Konzept kosten, das gibt es auch von den Gewerkschaften, muss man gar nicht von der Linken abschreiben, wenn man das nicht möchte, dann hätten wir da auf jeden Fall mal einen wichtigen Schritt getan, um genau da mittel- und langfristig auch positive Entwicklungen zu sehen. Aber so weit denkt ja diese Bundesregierung nicht.
3: Das meint Heidi Reicheneck, Vorsitzende der Bundestagsfraktion Die Linke. Die neuen EU-Abschieberegeln. Bundesinnenminister Dobrindt geht davon aus, dass es noch in diesem Jahr erste Vereinbarungen über die Einrichtung von Abschiebezentren außerhalb der Europäischen Union geben wird. Das sei jedoch ein dickes Brett, was es da zu bohren gilt, so der CSU-Politiker. Trotzdem feiert er die Einigung von EU-Staaten, Kommission und Parlament auf eine neue Rückführungsverordnung, die diese Regelungen einschließt.
17: Nach Jahren der Unordnung, des Kontrollverlustes, der Inkonsequenz an den europäischen Außengrenzen und in der europäischen Migrationspolitik gelingt es jetzt wieder deutlich mehr Ordnung zu schaffen, Klarheit und Konsequenz walten zu lassen.
1: Bei Dobrindts Koalitionspartner in Berlin sieht man das anders. Der migrationspolitische Sprecher der SPD, Hakan Demir, verweist auf die Reform von GEAS, dem gemeinsamen europäischen Asylsystem. Die Reform wurde vergangenes Jahr beschlossen und tritt kommende Woche in Kraft.
18: Ich hätte mir gewünscht, dass wir erstmal abwarten, wie GEAS greift, ob dort die Wirkungen so sind, wie wir uns das wünschen, bevor wir dann zu anderen Maßnahmen gehen.
1: SPD-Mann Demir kritisiert die neue Rückkehrordnung nicht nur als voreilig, sondern auch, wie sie in Brüssel zustande gekommen ist.
18: Ich finde es schlecht, dass wir das mit den rechtsextremen Stimmen im Europäischen Parlament gemeinsam gemacht haben. Das ist so in Deutschland nicht abgesprochen.
1: Die Asylpolitik, sie könnte für einen weiteren Streit in der Koalition sorgen.
3: Die neuen EU-Abschieberegeln. Jasper Ruppert mit den Reaktionen aus Berlin. Und unser Brüssel-Korrespondent Andreas Meyer-Feist sieht bei der EU-Rückkehrverordnung noch viele offene Fragen. Sein Kommentar.
19: Der für Migration zuständige EU-Kommissar Magnus Brunner lobte die Einigung. Das sei genau das, was sich Bürgerinnen und Bürger erwarteten. Nun werde geliefert. Das könnte sich als eine sehr optimistische Einschätzung erweisen. Rückkehrzentren in Drittstaaten einzurichten und dann auch rechtskonform zu betreiben, wird in der Praxis sehr schwierig werden. Der rechtliche Rahmen ist da, aber die EU sollte nicht falsche Erwartungen wecken. Zumindest sollte sie klar benennen, welche diplomatischen und logistischen Hürden noch zu überwinden sind, ganz zu schweigen von den enormen Kosten, die auch noch nicht geklärt sind. Deutschland sucht schon intensiv nach Partnerstaaten. Es fehlen konkrete Zusagen. Und selbst wenn es die geben wird, die EU-Grundrechteagentur wird genau hinschauen, damit die geplanten Einrichtungen nicht zu rechtsfreien Räumen werden. Die EU sagt, man habe aus Großbritanniens gescheitertem Ruanda-Modell gelernt und auch aus dem blockierten Albanien-Konzept der italienischen Regierung. Das heißt aber nicht, dass alles, was nun geschieht, nicht streng überprüft wird. Und das bedeutet, nationale und europäische Gerichte könnten auch die scheinbar standfeste EU-Version als fragil erscheinen lassen. Die EU kann und wird versuchen, ihr Konzept durchzusetzen. Hier sollte sie aber nicht zu kurzsichtig vorgehen. Sie sollte sich zuallererst an das grundlegende Problem heranwagen. Und das liegt in der Zukunft und wird allzu leicht verdrängt. Irgendwann läuft jede Frist aus. Abgelehnte Asylbewerberinnen und Bewerber, deren Herkunftsländer eine Rücknahme verweigern, können nicht ewig in solchen Zentren verbleiben. Konsequenterweise muss die EU also den Druck auf unkooperative Staaten erhöhen. Die stille Erwartung, dass allein das Konzept dazu führt, dass Europa zu unattraktiven Zielregion wird, kann funktionieren, muss es aber nicht. Das bedeutet, sie stellt die EU erst vor grundsätzliche Probleme. Die irreguläre Migration ganz zu stoppen wird nie funktionieren, auch das muss man ehrlicherweise sagen. Sie zu bremsen und zu steuern, das könnte funktionieren, aber dabei darf es nicht unmenschlich zugehen, auch das erwarten die Bürgerinnen und Bürger. Auf der anderen Seite sollte sich die EU endlich etwas einfallen lassen, um die Einwanderung, die sie braucht, besser zu steuern. Denn davon hängt ab, wie wir wirtschaftlich aufgestellt sind in der Zukunft. Am Ende auch, wie lange wir arbeiten müssen, um Lücken zu füllen, weil niemand da ist, der wichtige Tätigkeiten übernehmen kann. Das ist eine Zukunftsfrage, die wirklich zählt. Auch darauf erwarten Europäerinnen und Europäer eine gute und glaubwürdige Antwort.
3: Der Kommentar unseres Brüssel-Korrespondenten Andreas Meyer-Feist. Im Vergleich zu seinem Vorgänger Orbán scheint Ungarns neuer Ministerpräsident Modyar ein guter Partner zu sein. Ein wenig gemäßigter, auf jeden Fall europäischer. Doch innen- wie außenpolitisch wird er sicher nicht nur an seinem Vorgänger gemessen, sondern vor allem an seinen kommenden Taten. Da darf man gespannt sein, wie sich der Umgang mit der ungarischen Verfassung und dem politischen Gegner, mit Europa und der Ukraine entwickeln wird. Manches davon wurde sicher auch beim Antrittsbesuch in Berlin besprochen. Von dort berichtet Georg Schwarte.
20: Da steht der junge, 45-jährige ungarische Premier Peter Modyar im Kanzleramt, sein Antrittsbesuch. Und der Bundeskanzler kommt aus dem Lächeln und Schwärmen gar nicht mehr heraus.
21: Antrittsbesuche sind ja immer auch ein Neuanfang. Für diesen Besuch gilt das in ganz besonderer Weise.
20: Denn diesem Neuanfang wohnt ein besonderer Zauber inne. Eine Zweidrittelmehrheit hat der ungarische Gast vor wenigen Wochen geholt. Nicht gegen irgendwen, sondern gegen Viktor Orbán. 16 Jahre war der Rechtspopulist an der Macht, hatte Merz, der EU, der Ukraine zuletzt wieder und wieder das Leben schwer gemacht. Der Kanzler verhehlt nicht, wie sehr ihn dieser Wahlsieg freut.
0: Das ist ein tiefer Einschnitt in der Geschichte Ungarns nach dem Ende des Kalten Krieges.
20: Und Friedrich Merz hört gar nicht mehr auf, zu lächeln und zu loben.
0: Der Wahlsieg ist auch eine Inspiration für ganz Europa.
20: Denn zuletzt waren die Rechtspopulisten in Europa auf dem Vormarsch. Der Blick in die europäische Nachbarschaft machte Merz da nicht nur Hoffnung. Jetzt also das Beispiel Ungarn.
0: Peter Modja hat bewiesen, das Pendel schwingt nicht nur in eine Richtung, in die Richtung des Illiberalen oder gar Autoritären. Es kann auch zurück und eindrucksvoll in die Mitte zurückschwingen.
20: Der 45-Jährige steht da neben dem Kanzler, selbstbewusst und laut eigener Aussage bereit und willig, Ungarn wieder zu einem konstruktiven Partner in der EU zu machen.
2: Danke sehr, danke Herrn Bundeskanzler, danke für die Möglichkeit, danke für Ihre Einladung.
20: Als er dann gefragt wird, was er dem Kanzler denn raten würde, um die immer stärker werdende AfD hier in Deutschland wieder kleiner zu machen, winkt Modja allerdings bescheiden ab. Wer bin ich, um dem amtierenden Bundeskanzler hier Ratschläge zu geben, sagt er, um dann aber doch zu erzählen, wie er tausende Kilometer in Ungarn durchs Land und jedes noch so kleine Dorf gezogen sei, um für seine Sache zu werben. Das Geheimnis für den Erfolg meiner Partei TISA: Arbeit, Arbeit, Arbeit.
2: Munka, Munka, Munka.
20: Merz steht da und hört aufmerksam zu, um Modja dann zu versichern, alle Türen stünden Ungarn in Berlin jetzt offen, auch für mehr wirtschaftliche Kooperation. Deutschland ist schon jetzt Ungarns wichtigster Handelspartner. In Sachen Ukraine hofft Merz, dass dieses Ungarn jetzt anders als unter Orbán einen möglichen EU-Beitrittsprozess nicht mehr blockiert. Und was ist mit militärischer Hilfe?
0: Im Hinblick auf die militärische Unterstützung der Ukraine werden wir jetzt mit der neuen ungarischen Regierung sprechen.
20: Das allerdings dürfte weiterhin schwierig bleiben. Modja, der gerade mit dem ukrainischen Präsidenten Selenskyj über mehr Grundrechte für die ungarische Minderheit in der Ukraine verhandelt, war hier sehr klar. Unter seiner Führung, sagt er, werde es weiterhin weder Waffen noch Soldaten aus Ungarn für die Ukraine geben.
3: Aus Berlin der Bericht von Georg Schwarte. Und soweit die Politik in SWR Kultur am Abend mit Ralf Hecht am Mikrofon. Und jetzt ist es gleich 18.30 Uhr.
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23: Gewundene Quelle nennen die Beduinen diese lebensspendende Ader. Sattgrüne Bananenplantagen und Dattelhaine wachsen entlang des Wassers. Doch die beschauliche Landschaft an dem Bach Wadi al-Ausha trügt. Es ist ein fragiles Gleichgewicht zwischen jahrhundertealter Beduinentradition und politischen Spannungen, das hier aus den Fugen geraten ist.
24: Junge Beduinen in Israel ringen um Anerkennung. Von den ARD-Korrespondenten Bettina Meyer und Julio Segador.
23: Haitham Sayed denkt zurück an den Tag, wo sich sein Leben änderte, wo er sein Dorf Ras Ain al-Ausha verlassen musste. Er zeigt uns das Video, das er im Januar machte. Israelische Siedler dringen in das Dorf ein, bedrängen die Beduinenfamilien. Soldaten der israelischen Armee sind zu sehen. Sie scheinen die Siedler zu beschützen, nicht die Beduinen, die verdrängt werden. Schüsse sind zu hören. Ein traumatischer Moment, sagt Rana Sayed, Haithams Schwester.
25: Wir hatten große Angst vor den Siedlern, die uns angriffen. Wir schlossen die Tür, befürchteten aber, sie könnten uns im Haus verbrennen. Die Siedler durchtrennten die Wasserleitungen, ebenso die Stromkabel, und vergifteten Hunde und Schafe. Sie stahlen auch unsere Tiere. Dann drangen sie in die Häuser ein und versetzten die Kinder in Angst und Schrecken.
23: Haitham Sayed und seine Familie, ein Beduinenclan, mussten Ras Ain al-Ausha verlassen. Das Dorf, in dem er geboren wurde. Das Dorf, das seine Heimat war. Der 26-jährige Beduine zieht einen drastischen Vergleich.
4: الارض المفروض احنا كتجمعات بدويه كان لها حل غير هالحل هذا.
5: Für uns Beduinen ist das wie die Nakba. Als Kind habe ich in der Schule und von meinem Großvater davon gehört. Die Nakba, als vor 80 Jahren die Araber vertrieben wurden oder flüchten mussten. Mein Großvater ist jetzt tot und wir haben die Nakba hier von Neuem erlebt. Und eigentlich ist es schlimmer als die Nakba, weil wir gezwungen wurden, mit unseren eigenen Händen das eigene Dorf abzubauen.
23: Vielleicht 400.000 Beduinen leben in Israel. Genaue Statistiken gibt es nicht. Die meisten von ihnen leben in den Wüsten oder an deren Rändern, vor allem in der Negev-Wüste, die sich nach Süden bis ans Rote Meer zieht. Kleinere Beduinenstämme haben sich schon vor Jahren auch im Westjordanland niedergelassen, in den trockenen Gebieten um Jericho, so wie die Gemeinschaft von Haitham Sayed. Und auch im Norden Israels finden sich einige Gemeinschaften. Der Ursprung aller Beduinenstämme ist der gleiche. Sie waren alle einst Wüstenvölker. Der Beduine Stivi Abu Blaya lässt es sich nicht nehmen, seinen Gästen selbst den Tee einzugießen. Gastfreundschaft ist eine alte Beduinentradition. Eine Schulklasse aus Ramat Gan nahe Tel Aviv sitzt auf Kissen und Teppichen am Boden in Majlis, dem traditionellen Beduinenzelt. Stivi Abu Blaya will den jungen Israelis die Beduinenkultur näher bringen.
6: Hey Leute, willkommen. Ich heiße Stivi Abu Blaya und gehöre dem Al-Sasami-Stamm an. Ich bin Beduine. Wer von euch sich fragt, woher der Begriff Beduine stammt, er kommt vom Wort Badia. Badia bedeutet Wüste und der Mensch, der in der Wüste unter den dortigen Bedingungen lebt, wurde eben Beduine genannt.
23: Stivi Abu Blaya ist einer der Clan-Chefs in Khan Nahal Hawa. Die kleine Beduinensiedlung liegt mitten in der Negev-Wüste, unweit der Stadt Mizpe Ramon. Wellblechhäuser und Container prägen das Dorfbild inmitten einer Landschaft aus Sand und Stein. Stivi Abu Blaya erklärt den Schülern aus der Stadt, wie aus dem Nomadenvolk sesshafte Beduinen wurden.
6: Irgendwann trat der Staat an die Beduinen heran und sagte ihnen: Ihr dürft nicht mehr in der Wüste umherwandern, ihr müsst euch fest ansiedeln. Das war der erste Schritt, den der Staat unternahm, um die Beduinen zu sesshaften Bewohnern zu machen. Deshalb sieht man an den Straßen so viele Dörfer, die nicht offiziell anerkannt wurden. Die Beduinen sollten sich entlang der Straßen niederlassen.
23: Die meisten Beduinenstämme in Israel sind inzwischen übergegangen von einem nomadischen Lebensstil zu einer eher landwirtschaftlich geprägten Lebensweise. Beduine Stivi Abu Blaya, der als Kind mit seinem Clan noch durch die Wüste zog, macht seinen Gästen klar, wie sehr sich sein Leben verändert hat.
6: Das ist ein großer kultureller Wandel und ein harter Einschnitt, Beduine zu sein und nun an einem festen Ort zu leben und der Außenwelt zu begegnen. All dies belastet die Traditionen und die Kultur.
23: Auch die Politik des Staates macht es den Beduinen alles andere als einfach. Diese Politik ist geprägt durch die Nichtanerkennung von Dörfern, in denen rund 70.000 bis 100.000 Menschen ohne eine grundlegende Versorgung mit Wasser oder Strom leben. Durch gezielte Hausabrisse und Räumungsanordnungen versucht die Regierung, die Beduinen in staatlich geplante Städte umzusiedeln, um auf diese Weise Land für Infrastrukturprojekte, jüdische Siedlungen oder Militärzonen zu gewinnen. Oren Yiftachel ist Professor für Geografie und Stadtforschung an der Ben-Gurion-Universität in Beersheba. Er gilt als Beduinenexperte. Für ihn verletzt der Staat mit seiner Politik massiv die Rechte der Beduinen. Und er zerstöre damit die traditionellen Lebensweisen. Mit schwerwiegenden Folgen, so Oren Yiftachel.
8: Der Staat wollte dieses Land unbedingt. Die Beduinen hatten das Land, also vertrieb man sie. Und zwar aus dem Westen der Negev-Wüste in den Osten. Ein karges und deutlich weniger fruchtbares Gebiet. Ab da waren sie einfach Flüchtlinge. Und jetzt droht ihnen zum zweiten oder dritten Mal vertrieben zu werden. Eine fürchterliche Politik. Und das hat auch zu dieser Marginalisierung der Beduinen geführt.
23: Now the Nirgends ist diese Marginalisierung wohl deutlicher zu sehen als in Rahat. Die Stadt wurde 1970 in der Negerwüste gegründet, für Beduinen, die dorthin umsiedeln mussten. Heute ist Rahat die größte arabische Stadt in Israel. Sie gerät immer wieder in die Schlagzeilen wegen der Gewalt. Die Situation hat in den letzten Jahren ein derart kritisches Ausmaß erreicht, dass manche vom Wilden Westen sprechen. Immer wieder gibt es Schießereien auf offener Straße. Bewaffnete Familienfäden prägen den Alltag. Rahat hat die höchste Mordrate Israels. Kaum eine andere Stadt wurde vom israelischen Staat jahrzehntelang derart vernachlässigt. Es mangelt an Infrastruktur, Investitionen und Bildungsangeboten. Hohe Arbeitslosigkeit und fehlende Perspektiven treiben besonders junge Männer in die Arme krimineller Organisationen. Viele Einwohner Rahats blicken ohnmächtig auf diese Situation. Auch Heba Alafinish. Eigentlich ist die junge Beduinin gewohnt, sich durchzuboxen. Sie hat studiert, ist vierfache Mutter und leitet ein Frauen- und Elternzentrum in Rahat. Mit romantischen Beduinenvorstellungen von Tausend und einer Nacht habe ihr Alltag allerdings wenig zu tun, erklärt Heba Alafinish. Täglich gäbe es Schießereien zwischen verfeindeten Clans. Die 37-Jährige erzählt von einem Familienausflug, als ihr Auto in das Kreuzfeuer geriet.
7: Die Scheiben zerbarsten. Mein Sohn wurde von einer Kugel getroffen. Sie drang in seinen Hals ein, kam aus seinem Rücken heraus. Ich war im 8. Monat schwanger. Meine Töchter saßen hinten. Eine versuchte, den Blutfluss zu stoppen, die andere sprach mit dem Rettungsdienst. Der Arzt sagte, hätte jemand Größeres da gesessen, wo mein Sohn saß, wäre er gestorben. Eine Woche später hatte ich eine Frühgeburt.
23: Heba Alafinish hilft Frauen in Rahat, sich weiterzubilden. Ihr Selbstwertgefühl in einer patriarchalisch geprägten Beduinengesellschaft zu stärken, in der es nicht üblich ist, dass Frauen arbeiten oder studieren. Auch Eltern kommen zu ihr. Bei der Schießerei, bei der ihr Sohn fast gestorben wäre, habe sie sich hilflos gefühlt, sagt Heba. 3 Jahre liegt der Vorfall zurück. Doch die Gewalt ufert inzwischen derart aus, dass sie abends nicht mehr auf die Straße geht.
7: Wenn wir Schüsse hören, ducken wir uns alle auf den Boden. Stell dir vor, du bist in deinem Haus, aber es gibt keine Sicherheit. Ich bin eine starke Frau, aber wie kann ich meine Kinder mit bloßen Händen schützen, wenn geschossen wird? Ich kann es nicht.
23: Der Muezzin ruft zum Mittagsgebet. In den Straßen türmen sich Müll und Schrott. Häuser wechseln sich mit Wellblechhütten ab. Armut und Kriminalität sind allgegenwärtig. Wird jemand festgenommen, kommt er gleich wieder frei, klagt Heber. Die Polizei unternehme kaum etwas gegen die illegalen Waffen, die in Rahat kursieren. Fast jeder Haushalt habe eine, bestätigt Talal al-Kranawi. Er ist seit 1993 Bürgermeister von Rahat.
9: Die illegalen Waffen sind wie ein Krebsgeschwür, das sich im Körper ausbreitet. Es breitet sich in der ganzen Stadt aus. Das Problem ist, die Polizei in Israel ist nicht dem Bürgermeister unterstellt. Sie arbeitet für das Ministerium für nationale Sicherheit. Und der Minister heißt Itamar Ben-Gvir. Ich fordere von der Regierung, geht gegen die illegalen Waffen vor, macht Hausdurchsuchungen, verhindert, dass Soldaten Waffen aus den Armeebasen stehlen und verkaufen.
23: Von 18.000 illegalen Waffen in der Stadt spricht Bürgermeister Al-Kranawi. Einige würden aus israelischen Armeebasen stammen. Andere seien Schmuggelware aus Ägypten, Jordanien und dem Westjordanland. Der Handel mit illegalen Waffen in Rahat blühe. Während ihm als Bürgermeister von der Regierung das Budget gekürzt wurde, stellt der Mann in dem karierten Jackett fest. Der Stadt fehlten 80 Millionen Euro.
9: Statt Budgetkürzungen sollten sie uns Geld für die Überwachungskameras geben. Ich bin der Bürgermeister und erlaube es, überall Kameras zu installieren. Die können Autokennzeichen feststellen. Drohnen können Schießereien filmen. Es ist die Pflicht des Ministers für nationale Sicherheit, der Polizei und uns allen ein Gefühl der Sicherheit zu geben. Es macht mich wütend, dass Menschen hier eine Waffe tragen, weil sie das Vertrauen in das Rechtssystem verloren haben.
23: Die Beduinen in Rahat könnten eine Brücke sein zwischen Israel und dem palästinensischen Volk, sagt Al-Kranawi. Doch seit dem 7. Oktober 2023, seit dem Angriff der Hamas auf Israel, sei die Kluft zwischen Arabern und Juden größer geworden. So der Politiker, er wirkt resigniert. Das habe auch damit zu tun, dass die ältere Beduinengeneration die Jungen nicht mehr erreiche. Unterwegs in Rahat mit Maisun al-Shafi und Fajer Abu Abed. Beide Beduininnen sind 16 Jahre alt. Nach dem Schulunterricht wollen sie in ein Jugendzentrum, von denen es nur wenige in Rahat gibt. Maisun zeigt auf das Straßenschild. Al-Salam-Straße steht darauf. Die Friedensstraße. Doch so friedlich ist es hier nicht, merkt sie an.
10: Von Sonnenuntergang bis Sonnenaufgang hören wir Schüsse in unserer Nachbarschaft. Querschläger fliegen herum. Einmal traf eine Kugel unser Fenster, streifte den Kopf meines Schwagers. Er hatte Glück, das Fenster hat ihm das Leben gerettet.
23: Unter den Beduinen in Israel findet ein kultureller Wandel statt, der vor allem junge Männer betrifft. Die traditionellen Clanstrukturen verlieren an Autorität, ohne dass staatliche Institutionen diese Lücke füllen können, erklärt der Leiter des Jugendzentrums der Initiative Ein neuer Morgen in der Negev-Wüste, Jamal Al-Kenawi.
11: Die jungen Leute sind überfordert damit, wie sich ihre Welt im Gegensatz zur Welt ihrer Eltern zum traditionellen Leben der Beduinen verändert. Auf ihren Handys haben sie Zugang zur modernen Welt, sehen Dinge, die sie auch wollen. Zum Beispiel schnelle Autos, alles soll schnell sein. Mehr als 30% der Schüler brechen ihre Schule hier vorzeitig ab, besonders Jungs. Das ist eine riesige Zahl. Sie werden Mitglieder in kriminellen Banden. Das macht uns große Sorgen.
12: Many different criminal groups. We are very worried about that.
23: Mehr als die Hälfte der Einwohner Rahats seien unter 18 Jahre, sagt Jamal Al-Kenawi. Er ist Sozialarbeiter und bietet den Jugendlichen hier im Zentrum die Möglichkeit, sich über ihre Probleme in einem geschützten Umfeld auszutauschen. Maisun al-Shafi und Fajer Abu Abed sitzen inzwischen im Jugendzentrum, sehen sich auf dem Handy ein Video an. Zwei Beduinen-Clans bekämpfen sich auf offener Straße im Nachbarort Ofakim. Pickup-Trucks rasen über Gehwege auf Menschen zu. Ein Mann mit einer Motorsäge rennt auf ein Auto zu. Mit 16 Jahren wirken die Mädchen verhärtet und an Gewalt gewöhnt. Maisun erzählt, was sie belastet.
10: Unsere Nachbarin wurde ermordet. Sie wohnte in unserem Haus. Bewaffnete und maskierte Männer kamen in ihre Wohnung. Wir hörten die Schüsse. Als ich die Tür öffnete, sah ich die Leiche und das Blut, alles. Das Traurigste war, dass ihre 5-jährige Tochter in ihrem Schoß schlief.
23: Das kleine Mädchen sei blutüberströmt in den Armen ihrer toten Mutter aufgewacht, habe geschrien. Den Anblick werde sie nie vergessen, sagt Maisun. Besonders Frauen stehen bei den Beduinen unter Druck. Wenn ein Mädchen Probleme in ihrer Familie hat, könne sie niemandem davon erzählen, sagt Maisun. Frauen hätten nicht die gleichen Rechte wie Männer. Am liebsten würde sie Rettungssanitäterin werden, wäre dann aber mit Männern im Rettungsfahrzeug. Das kann die Familie stören, die sagt, sie solle lieber Krankenschwester werden, sagt Maisun. Sie macht deutlich, worauf es für sie ankommt.
10: Bildung hilft den Frauen. Wenn ein Mädchen in unserer Familie heiratet und einen Abschluss hat, ist sie eine Königin. Egal, was ihr Mann für Probleme hat, wenn sie sich trennt, hat sie ihren Abschluss. Viele hier trennen sich schnell im Streit. Die Frau hat keine Arbeit und muss zu ihren Eltern ziehen. Ein Abschluss ist das, was dir im Leben hilft.
23: Maisun und Faja kommen einmal die Woche in das Jugendzentrum von Ein neuer Morgen in der Negev-Wüste. In einer Projektgruppe entwickeln sie Ideen, die das Leben junger Menschen in Rahat verbessern sollen.
10: Ich möchte eine App entwickeln, die wie eine Person ist, der man vertrauen kann. Dabei bleibst du anonym und schickst uns eine Nachricht, schreibst uns dein Problem. Ich denke an Mädchen, die bedroht werden oder Angst haben, ihren Eltern davon zu erzählen. Damit nichts passiert, wenden sie sich anonym an die App und wir versuchen, so gut es geht, zu helfen.
23: Zwischen mir und dir will Fajer ihre App nennen. Etwa 80.000 Menschen leben in Rahat. Seit der Gründung in den 1970ern ist es eng geworden im Stadtgebiet. Die Einwohnerzahl ist stark angewachsen. Es gibt verschiedene Stadtteile, in denen Beduinenfamilien unter sich bleiben. Im alten Teil von Rahat wird weniger investiert. Müll und Armut bestimmen das Stadtbild. Hier wohnen die, die mit dem Tempo des modernen Lebens weniger Schritt halten können. In einem neueren Viertel, in dem noch gebaut wird, gibt es Streit über Landbesitz. Auch hier kommt es zu Schießereien. Tradition und Moderne prallen aufeinander. Vor 3 Jahren entlud sich der Konflikt in Ibrahim Alobras gerade eröffnetem Café, das im neuen Teil von Rahat liegt. Ibrahim hatte junge Frauen als Bedienung eingestellt, um ihnen ein Einkommen zu ermöglichen. Das Video der Schießerei in dem Café ist noch immer im Internet zu finden. Es zeigt auf dem Boden kauernde Gäste, die schreien. Vermummte Männer, einer schießt mit der Pistole in die Menge. 5 Menschen werden verletzt, darunter Kaffeebesitzer Ibrahim Alobra. Die Täter hätten die Tat im Internet angekündigt, sagt Ibrahim.
13: Sie haben das Gerücht verbreitet, dass es illegal sei, dass Mädchen in einem Café arbeiten. Deshalb haben sie mir gedroht. An dem Tag war mein Laden voll. Sie kamen mit Waffen und Schlagstöcken, maskiert und haben angefangen zu schießen. Bis heute trauen sich viele nicht mehr in mein Café, vor allem Besucher aus jüdischen Gemeinden, weil die Geschichte überall bekannt wurde.
23: Musik dudelt aus dem Lautsprecher. Die Einrichtung in dem Café ist schlicht, die Espressomaschine Hightech. Er habe ein modernes Café eröffnet, damit junge Leute aus Rahat nicht in entfernte Städte wie Beersheba fahren müssen, um sich zu treffen, sagt Besitzer Ibrahim Alobra. Er hat nicht aufgegeben. Auch heute bedienen hier junge Frauen wie Yisra. Es sei ihr Traum, Psychologie zu studieren, sagt die 20-Jährige. Sie spricht perfekt Englisch, weil sie nach Kanada will. Von der Schießerei hat sie gehört.
25: Dass wir hier im Café bleiben, zeigt, dass wir weitermachen. Es ist ein Power-Move. Die Entwicklung geht weiter, ob jemand will oder nicht. Ich habe einen Führerschein und meine Oma sagt immer, Bildung, Bildung, Bildung, mach deinen Abschluss. Sogar mein Vater sagt, hör auf zu jobben, geh zur Uni. Ich will dieses Jahr anfangen zu studieren.
23: Ibrahim Alobra ist stolz auf sein Café und die jungen Frauen, die für ihn arbeiten. Sie seien die Zukunft, sagt er.
13: Wir sprechen über die Beduinen von heute, nicht von vor 50 Jahren. Die Dinge haben sich geändert. Früher war es unvorstellbar, dass ein Mädchen das Haus verlässt, allein weggeht. Heute arbeiten Frauen, sie sind sogar Professorinnen. Dennoch halten wir Beduinen auch an den alten Traditionen fest.
23: Etwa Gastfreundschaft, die bei den Beduinen noch immer eine wichtige Stellung einnehme, sagt Ibrahim und macht einen Kaffee. Der Überfall vor 3 Jahren hat Ibrahim Alobra traumatisiert. Seitdem lässt er nur noch Frauen oder Familien in sein Kaffee. Junge Männer müssen draußen bleiben. Sonst gibt es Streit, fügt er hinzu. Der Polizei in Rahat vertraue er nicht.
13: Jeder kann machen, was er will. Keiner hat Angst vor der Polizei, weil sie nichts tut. Es herrscht Chaos. Die Regierung ist schuld. In den vergangenen 3 Jahren ist es so schlimm geworden wie nie zuvor.
23: Kellnerin Yisra ist bei dem Gespräch mit dabei. Sie möchte mittelfristig weg aus Rahat.
25: Unsere Generation ist sich der Gewalt hier sehr bewusst. Es gibt Dinge, die wir hier nicht machen können, wie Joggen oder Fahrradfahren.
23: Sozialarbeiter Jamal Al-Kenawi steht am Rand eines Fußballfelds in Rahat. Ihm zufolge gibt es auch Hoffnung, trotz der düsteren Realität. Es müssten Brücken gebaut werden zwischen Alt und Jung, mahnt er an. Brücken zwischen Tradition und Moderne, zwischen den verschiedenen sozialen Schichten in Rahat. Das Fußballprojekt von Sportlehrer Hilmi Kamalat könnte hier beispielhaft sein.
14: Wir haben es die Clásico-Akademie genannt, wegen den Spielen zwischen Real Madrid und Barcelona, die auch El Clásico heißen. Damit wollen wir so viele Kinder wie möglich anlocken. Sie sollen Spaß haben. Sie sollen eine Beziehung untereinander aufbauen. So lernen sich die Familien kennen. Wir Beduinen sind eine eng verwobene Gesellschaft. Klar gibt es Probleme, aber wir können sie lösen.
23: Bereits 100 Kinder machen

0: Hütten und Zelten wohnen, isoliert von den Entwicklungen in Rahat. Sie pflegen die alten Traditionen. Allerdings sind sie hier umgeben von Stadtvierteln, die expandieren. Die alte beduinische Lebensweise ist kaum noch möglich, sagt Sozialarbeiter Jamal Al-Kenawi.
1: Da leben bis zu 20 Menschen im gleichen Haus. Die Eltern, deren Kinder, die heiraten und Kinder haben. Es ist sehr eng und sie können nicht wegziehen. Das Nomadentum gibt es nicht mehr. Umziehen zu können, ist ein Privileg. Und es gibt hier in Rahat keinen Platz für Schafe mehr, weil wir so modern geworden sind. Sogar die Tiere sind heutzutage unglücklich, wenn sie mit uns Beduinen leben müssen.
2: Animals are not happy to be with Bedouins nowadays.
0: Zurück zu Haitham Sayed und seiner Familie, die unweit von Jericho von jüdischen Siedlern aus Ras Ain al-Aosha vertrieben wurden. Sie wohnen nun auf einer kargen Anhöhe, etwa 10 Kilometer von ihrem Heimatdorf entfernt. Dort haben sie ihre Container und Zelte aufgebaut. Haithams Mutter, Naifi Sayed, sitzt am Boden auf einer roten Plastikwanne und wäscht mit der Hand die Töpfe und das Geschirr. Das Wasser kommt aus zwei großen gelben Kübeln. Sie wirkt traurig und frustriert.
3: Hier gibt es keine Schule für die Kinder. Sie bekommen derzeit keinen Unterricht. Das ist nicht gut. Wir haben so gut wie keinen Strom. Die Solarzellen liefern nur ein wenig Strom, damit wir nachts Licht haben. Weder die Waschmaschinen noch die Kühlschränke funktionieren. Wir produzieren die Milch ohne Maschinen und müssen die Wäsche mit der Hand waschen. Gleichzeitig müssen wir auf die Kinder, die nicht zur Schule gehen, ein Auge werfen. Wir können uns nicht eine Minute ausruhen.
0: Nur wenige Dutzend Schafe und Ziegen konnten Haitham Sayed und seine Familie bei ihrer Flucht aus Ras Ain al-Aosha mitnehmen. Große Teile des Viehs seien von den Siedlern gestohlen worden, sagt er. Viele Tiere wurden auch getötet. Haitham Sayed lehnt an den Brettern des kleinen Stalles, den er gezimmert hat, als sie ankamen. Egal wie oft und wohin er vertrieben werde, auf seine Tiere könne er nicht verzichten, erklärt der Beduine stolz. Diese Tradition würden die Beduinen nie ablegen.
4: Die Tiere sind die Grundlage eines jeden Beduinen. Wir können nicht leben ohne Schafe und Ziegen. Selbst wenn ich etwa als Anwalt arbeiten würde, hätte ich Schafe. 15, vielleicht 20 Schafe. Diese Tradition ist in unserem Blut und in unseren Adern. Jedes Haus muss einige Schafe haben. Mindestens 15 oder 20.
0: Schon der Prophet Mohammed habe die Gläubigen ermutigt, Schafe zu halten, fügt Haitham noch an und lächelt. Er glaubt fest daran, dass er irgendwann wieder nach Ras Ain al-Aosha zurückkehren wird. Mit seinem Clan, mit seinen Tieren. Der 26-jährige Beduine hofft, dass sich die politischen Verhältnisse in Israel irgendwann ändern und die radikalen Siedler keine politische Unterstützung mehr erfahren.
4: Obwohl wir Beduinen immer wieder vertrieben werden, bewahren wir unsere Bräuche und Traditionen. Und dazu gehört, dass die Familie zusammenlebt. Es ist unsere Tradition, eine Stammesgemeinschaft aufzubauen. Für uns ist dieser Ort nur vorübergehend, bis wir in unsere Heimat nach Ras Ain al-Aosha zurückkehren. Spätestens, wenn diese extremistische israelische Regierung abtritt.
0: Eine Rückkehr in Frieden wünscht sich der junge Beduine Haitham Sayed. Universitätsprofessor und Beduinenexperte Oren Yiftach Hell hofft, dass es irgendwann dazu kommt, dass der israelische Staat die arabischen Israelis, wozu die Beduinen gehören, wirklich als vierten Stamm Israels akzeptieren. Neben säkularen Juden, religiösen Zionisten und den Ultraorthodoxen. Noch sei es ein langer Weg dorthin, meint Oren Yiftach Hell.
5: Die Beduinen kämpfen um ihre Entwicklung und wir als Juden müssen ihnen helfen. Denn die Zukunft der Juden im Nahen Osten hängt auch von der Zukunft der Palästinenser ab. Wenn Israel die Palästinenser, einschließlich der Beduinen, weiter unterdrückt, wird Israel ständig umringt sein von Feindseligkeit. Und man kann keinen Staat haben, der ein Garnisonsstaat ist, umgeben von Feindseligkeit, auch wenn er erfolgreich ist wie Israel, militärisch und wirtschaftlich. Die einzige Möglichkeit, akzeptiert zu werden, ist, dass man nicht nur Frieden, sondern Koexistenz mit den Palästinensern hat. Und das schließt die Beduinen ein.
6: The only way to be accepted is to have not just peace, but coexistence and binationalism with the Palestinians. That includes the Bedouins.
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1: Um 19 Uhr mit Antje Rennecke. Die Opposition warnt angesichts der steigenden Armut vor Kürzungen bei Sozialleistungen. Laut dem Paritätischen Gesamtverband sind in Deutschland rund 13,3 Millionen Menschen von Armut betroffen. Grüne und Linke machen dafür auch die Politik der Bundesregierung verantwortlich. Grünen-Fraktionschefin Hasselmann sagte, die Regierung baue wirksame Maßnahmen gegen Armut nicht aus, sondern streiche diese zusammen. Linken-Fraktionschef Pellmann sagte, Armut sei längst auch eine Gefahr für Arbeitnehmerinnen und Arbeitnehmer. Für immer mehr Menschen reichten die Löhne nicht aus. Die Behörden in der Ukraine haben mehr als 7000 Menschen in der Region Charkiw aufgefordert, ihre Häuser zu verlassen. Der zuständige Gouverneur begründet das mit der angespannten Sicherheitslage und den anhaltenden Luftangriffen Russlands. Dabei wurden nach ukrainischen Angaben mindestens 22 Menschen getötet. Das Bundesgesundheitsministerium hält die umstrittene Kürzung der Honorare für Psychotherapeutinnen und Psychotherapeuten für rechtmäßig. Bei einer Überprüfung habe es keine Hinweise auf mögliche Rechtsverstöße gegeben, heißt es aus Berlin. Die Honorarkürzung in Höhe von 4,5% war zum 1. April beschlossen worden und hatte bundesweit für Kritik und Proteste gesorgt. Die Kassenärztliche Bundesvereinigung will dagegen klagen. Der Rüstungskonzern Rheinmetall hat sich den größten Auftrag seiner jüngeren Unternehmensgeschichte gesichert. Nach eigenen Angaben soll Militärtechnik im Wert von rund 5,7 Milliarden Euro an Rumänien geliefert werden. Bestellt wurden unter anderem knapp 300 Panzer, Flugabwehrsysteme, Munition und 4 Kriegsschiffe. Für den Großauftrag will Rheinmetall auch seine Standorte in Rumänien deutlich ausbauen. Der Nachfolger von Annalena Baerbock bei den Vereinten Nationen wird der aktuelle Außenminister von Bangladesch, Rahman. Im UN-Parlament hat er 99 der 193 Stimmen bekommen. Rahman wird Baerbock im September als neuer Präsident der Generalversammlung ablösen. Das Amt im größten Gremium der Vereinten Nationen hat vor allem protokollarische Bedeutung. Der Präsident kann aber auch begrenzten Einfluss auf Entscheidungsprozesse hinter den Kulissen nehmen. Jeder Siebte in Deutschland hat in einer Beziehung schon dauerhaft seinen Standort über das Smartphone mit dem Partner geteilt. Das hat eine Umfrage des Branchenverbandes Bitkom ergeben. Je jünger die Befragten waren, umso weniger Vorbehalte hatten sie gegen das System. Die meisten Befragten nennen als Grund, dass es ihnen ein Gefühl von Sicherheit gibt, wenn der Partner weiß, wo sie sind. Tennisprofi Alexander Zverev steht bei den French Open im Halbfinale. Der 29-Jährige besiegte am Nachmittag in Paris den Spanier Rafael Jodar in 3 Sätzen und hat damit weiter gute Chancen auf seinen ersten Grand-Slam-Titel. Im Halbfinale am Freitag trifft Zverev entweder auf den Tschechen Jakub Menzik oder dem Brasilianer João Fonseca. Der hatte vorher den Serben Novak Djokovic aus dem Turnier geworfen. SWR-Nachrichten, Redaktion Lydia Wagner. Das Wetter in Baden-Württemberg und Rheinland-Pfalz. Nach der Kaltfront eines Tiefs setzt sich morgen Zwischenhocheinfluss durch. Die Vorhersage. Am späten Abend ziehen die Gewitter ab und die Wolken lockern auf. In der Nacht kaum noch Schauer. Es kühlt ab auf 14 bis 8 Grad. Morgen kurze Schauer und etwas Sonne. Die Temperaturen steigen auf 16 Grad am Titisee und bis 23 Grad in Rheinhessen. Die weiteren Aussichten? Am Donnerstag anfangs aufgelockert, später Regen und einzelne Gewitter. Freitag erst Schauer, dann freundlicher. 19.04 Uhr.
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3: Vorsicht auf der A5 Kassel Richtung Frankfurt. Zwischen Bad Homburger Kreuz und Nordwestkreuz Frankfurt ein Unfall auf dem rechten Fahrstreifen und dort liegen auch Gegenstände auf der Fahrbahn. Vorsicht auf der A7 Hannover Richtung Fulda. Zwischen Kassel Ost und Kreuz Kassel Mitte eine Ölspur. Vorsicht auf der A49 Kassel Richtung Gießen. Zwischen Babern und Borken liegt ein Reifen auf der Fahrbahn. Und Vorsicht auf der A60 Mainz Richtung Rüsselsheim. Zwischen Rüsselsheim-Mitte und Rüsselsheim-Königstetten, dort liegt ein Holzbrett auf dem Beschleunigungsstreifen. A6 Heilbronn-Mannheim, zwischen Schwetzingen-Hockenheim und Mannheim-Schwetzingen, in beiden Richtungen jeweils 3 Kilometer Stau nach einem Unfall in einer Baustelle. A49 Kassel Richtung Gießen zwischen Kassel-Waldau und Kassel-Niederzwern. 3 Kilometer Stau, hier ist Kraftstoff auf die Fahrbahn gelaufen. Und A643 Wiesbaden Richtung Mainz zwischen Schiersteiner Kreuz und Schiersteiner Brücke. 2 Kilometer Stau. Dadurch auch 2 Kilometer Stau auf der A66 zwischen Wiesbaden-Mainzer Straße und Schiersteiner Kreuz.
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4: Heute mit Barbara Pieroth. Willkommen.
5: Es tut weh, sich das Scheitern einzugestehen.
6: Und innerlich schreist du und zerbrichst eigentlich.
7: Der Mut zu Fehlern fehlt in Deutschland.
8: Und jetzt?
9: Weiß ich nicht.
10: Es ist ja eher so, dass wir alle erfolgreich sein wollen.
11: Man wächst ja an dem, was passiert, am Scheitern, an Fehlern.
12: Aus Pleiten werden Learnings und Neuanfänge.
13: Der Irrtum gehört zur Wissenschaft wie die zündende Idee.
10: Auch wichtig ist es, dass Innovationen ohne Fehler machen nicht geht.
14: Es ist ein Lernprozess. Scheitern ist nicht gleich verlieren.
4: Aufstehen, Krönchen richten, weitermachen, so einfach ist das oft nicht, denn die eigenen Fehler tun meist viel mehr weh als die der anderen. Und in einer Welt voller Perfektionismus möchte niemand gerne scheitern. Das ist peinlich zu scheitern, das ist eine Blamage und möglicherweise auch folgenschwer. Dennoch brauchen wir Fehler, um uns weiterzuentwickeln. Ohne sie Stillstand, kein Fortschritt. Gerade in unserer Leistungsgesellschaft gilt Scheitern allerdings immer noch als Makel, über die man lieber schweigt. Warum ist das so? Können wir lernen, offener mit Fehlern umzugehen? Und was würde das ändern? Darüber sprechen wir heute im Tag. Ein Thema, viele Perspektiven unter der Schlagzeile Scheitern erlaubt, wie Fehler uns weiterbringen. Wir schauen auf persönliche Krisen, politische und wirtschaftliche Fehlentscheidungen und die Frage, warum eine echte Fehlerkultur so schwer ist. Egal, ob Sie uns gerade linear hören oder unseren Podcast in der App ARD Sounds. Schön, dass Sie mit dabei sind. Und wir beginnen jetzt erstmal mit einem kleinen Streifzug durch die Kulturgeschichte, denn auch die ist voller kreativer Makel.
15: Der Tuchhändler und Geschäftsreisende Gregor Samsa aus einer Kafka-Erzählung wäre todlangweilig, würde er sich nicht in einen Käfer verwandeln. Wenn Pablo Picasso das Rot ausging, malte er einfach mit Blau weiter. Und hätte der Musiker Prince sauber gespielt und nicht immer einen Tick vor dem Takt, hätte er nicht den Funk neu erfunden. Ohne Brüche wären Figuren langweilig und ein makelloses Gemälde würden wir nicht betrachten. Erst der Fehler, das Fehlen, erzeugt Aufmerksamkeit. Genau davon lebt und profitiert die Kunst, bestätigt der Kunsthistoriker und Leiter der Deichtorhallen in Hamburg, Dirk Lukow.
16: Künstler nutzen also die Sensibilität des Gebrochenseins, je nach Arbeitsweise authentisch, immer wieder auch in ihrer Kunst. Mitunter wird in der Kunst etwas aufgearbeitet, was die Künstler selbst erlebt haben. Etwas Existenzielles, Gängerisches. Dieses Abgründige wiederum fasziniert den Betrachter. Nicht umsonst boomen ja Schreckensnachrichten in den Medien. Es liegt in der Natur des Menschen, dass sie das Scheitern der anderen gern verfolgen. Vielleicht liegt darin ja auch eine indirekte Auseinandersetzung mit der eigenen Vergänglichkeit.
15: Es muss ja nicht immer gleich ums Sterben gehen. Auch im Leben spiegeln die Brüche in der Kunst unsere Welt. Pablo Picasso revolutionierte mit seiner kubistischen Methode die Malerei.
16: Den bruchstückhaften Zusammensetzen von Beobachteten anstelle von Abbild und Perspektive trägt die Ungebundenheit von Form und Farbe.
15: Erst das Abweichen von der Norm verlangt, ja fordert geradezu heraus zur Auseinandersetzung. In der Kunst bietet erst das Scheitern den Raum für Reflexion und Imagination.
17: Dieser Fehler ist einzig und allein mein Fehler.
18: Hier habe ich einen Fehler gemacht.
15: In der Politik bedeutet ein Fehler den Verlust von Macht, von Mehrheit, von Kompetenz. Ein Fehler. Die Pädagogin Bettina Blank von der Uni Ludwigsburg bemängelt, in unserer Gesellschaft stehen Fehler immer für Schwäche, für Inkompetenz.
19: Wir erleben das ja nicht, dass in einer Diskussionsrunde jemand im Laufe der Diskussion sagt, oh, das sehe ich jetzt ganz anders. Sie haben mich durch Ihre Argumente überzeugt. Kann man sich das vorstellen, dass in so einer Talkshow jemand gut dastehen würde? Nein, man würde sagen, da ist jemand umgekippt. Wir haben keine Kultur, in der ein Umgang mit Nichtgelingen besteht, der offen ist, daraus was zu lernen.
15: Wir lernen nicht nur durch Fehler, sie machen uns auch sensibler. So forderte der ehemalige Volvo-Chef Sören Jühl einmal:
8: Wir sollten darüber nachdenken, Autos wieder unsicherer zu bauen, um das Fahren sicherer zu machen.
15: Seine Theorie: Sind die Menschen sich ihrer Verletzlichkeit bewusst, würden sie vorsichtiger fahren.
9: Sein oder nicht sein.
20: Sein oder nicht sein.
21: Sein oder nicht sein.
15: Ohne Fehler, ohne Irrtümer, ohne das Nicht-Gelingen gäbe es keine literarischen Klassiker, keine ikonischen Gemälde, keine legendären Künstler und keinen aufregenden Theaterabend. Unser Leben wäre stinklangweilig.
4: Soweit Julia Jakob. Das ist ja mal ein schönes Plädoyer für Fehler, die auch produktiv sein können. Und genauso blickt auf sie auch Melanie Amelie Opalka, Autorin, Self-Publisherin, Mutter, Speakerin, Buchmentorin. Also sie schaut Jungautoren über die Schulter, schreibt Frauenromane für mehr Selbstvertrauen und zweite Chancen, aber auch Thriller mit einer starken weiblichen Protagonistin. Hallo.
22: Moin.
4: Frau Opalka, Sie sagen von sich, ich feiere Fehler. Was meinen Sie damit?
22: Dass ich persönlich der Meinung bin, dass man ohne Fehler überhaupt gar nicht vorankommt, weil das bedeutet nämlich, dass ich mit den Händen im Schoß irgendwo still gesessen habe und nichts gemacht habe. Und das funktioniert mal gar nicht.
4: Sie teilen ja auch gerne die Fehler, die Sie gemacht haben, zum Beispiel im Podcast Schreibfehler. Warum ist Ihnen das wichtig, damit an die Öffentlichkeit zu gehen?
22: Weil ich finde, dass wenn wir Fehler im Geheimen machen und sie dann unter den Tisch kehren, niemand was daraus lernt. Wir nicht und niemand anders. Und ich finde es unglaublich wertvoll. Ich habe viel aus den Fehlern anderer lernen dürfen. Ich habe immer wahnsinnig gerne Biografien gelesen von allen möglichen Menschen. Und ich finde, heute ist mein Plädoyer und meine Aufgabe, meine Fehler mit nach draußen zu tragen, um zum Beispiel JungautorInnen diese einfach zu ersparen. Und es gibt da viele Sachen, die braucht man nicht unbedingt zweimal zu machen.
4: Ihr persönliches Motto lautet ja auch: Schreib das Buch deines Lebens so, wie du es willst und nicht mit möglichst wenig Fehlern. Aber kann man das überhaupt so genau definieren? Also was sind denn beim Schreiben Fehler? Das liegt doch eigentlich im Auge des Betrachters, oder?
22: Das stimmt, aber wenn man zum Beispiel wie ich eine Plotterin ist und das bedeutet, dass ich einen roten Faden habe für mein Buch, bevor ich anfange es zu schreiben, ich weiß also bereits, wie das Buch ausgeht und ich weiß ungefähr, wo die großen Wendungen sitzen müssen und dann schreibe ich so vor mich hin und jeder Autor oder jede Autorin, die das schon mal ausprobiert und schon mal was geschrieben hat, wird mir zustimmen, dann gibt es so Szenen, in die steigert man sich so ein bisschen rein und dann kommt man so richtig in Schwung und in Flow und die Protagonistinnen machen, was sie wollen und am Ende liest man die Szene durch und denkt nur so, ups, jetzt kann ich entweder ein neues Buch schreiben, weil das zu dem Plan, den ich habe, nicht mehr passt. Und das zum Beispiel ist ein Fehler, den muss ich hin und wieder mal beheben.
4: Wenn Sie jetzt sagen, Fehler sind mir gewissermaßen egal, ist das nicht auch ein bisschen schade? Denn das kann ja durchaus fruchtbar sein, wenn ein Lektor, eine Lektorin, ihr Publikum, wer auch immer, mit Hinweisen reagiert und auch irgendwas auszusetzen hat.
22: Oh ja, nee, verstehen Sie mich da um Gottes Willen nicht falsch. Fehler machen wir alle und auch in den perfektest, lektoriertesten und korrigiertesten Büchern sind immer noch Fehler drinne. Von daher, das, was ich nur vermeiden möchte, ist, dass die Leute vor diesen ein, zwei Fehlerleien, die dann auf den 350 Seiten noch drauf sein könnten, zurückschrecken und sagen, ich kann es nicht publizieren, ist noch nicht fertig.
4: Ja, verstehe.
22: Vorhin. Profis ran.
4: Fehler sind die Würze, haben wir gehört vorhin. Ohne sie ist das Leben, ist die Kunst nicht interessant. Wenn wir ihrer Protagonistin folgen, einer der beiden Sarah, die ziemlich knifflige Fälle löst, die Missstände aufdeckt, zum Beispiel in Kanada bei Indigenen. Mit welchen Fehlern kämpft denn sie?
22: Oh, immer wieder mit ihrem Charakter, denn Sarah ist ein unglaublicher Dickschädel, der sich immer maßgeblich in Situationen bringt, wo unser eins sagen würde, ach nö, da gehe ich nicht rein in den dunklen Keller, das macht jemand anders. Naja, das macht sie dann. Und sie hat einfach auch Tendenzen, nicht wegschauen zu können. Und das führt natürlich dazu, dass so ein normales Leben, wenn man dabei auch noch ein normaler Mensch ist, so mit Familie im Hintergrund und so, das clasht dann zwischendurch. Das ist so ihr persönlicher Lieblingsfehler. Und ja, natürlich passieren ihr auch andere Dinge. Sie haben das Buch angesprochen, die Pipeline, da ist sie im Yukon unterwegs und da hat sie zum Beispiel das erste Mal persönliche Berührung mit der indigenen Bevölkerung und stellt dann fest, ups, ich habe unbekannte Vorurteile offensichtlich gegen Menschen, die dort wohnen und stelle jetzt fest, was ich alles neu lernen darf. Also sie ist durchaus lernfähig, aber auch sie macht Fehler.
4: Fehler sind ja meist was Singuläres, also man trifft eine falsche Entscheidung, man trifft nicht den richtigen Ton und dann merkt man im Nachhinein, dass es nicht gut war, aber dann ist es auch schon wieder zu spät. Aber wenn der Fehler besonders gravierend war, dann könnte das auf ein Scheitern hinauslaufen. Und Sie sagen auch selbst, Sie sind immer wieder gescheitert. Woran?
22: Auch in erster Linie an mir selbst. Und dann sind die Voraussetzungen ganz unterschiedlich gewesen. Manchmal ist es mangelnde Erfahrung, manchmal sind es die Umstände, weil das Timing noch nicht perfekt war, aber ich es unbedingt durchdrücken wollte. Ich glaube, das, woran ich am meisten gescheitert bin, bin immer wieder ich gewesen und meine eigene Erwartungshaltung. Und im ganz Konkreten, gerade wenn man Bücher schreibt, jeder Self-Publisher, jede Self-Publisherin wissen das, man hat unglaublich viele Dinge, die man lernen darf am Anfang. Und ich habe auch mehrere Bücher gebraucht, bis ich einigermaßen verstanden habe, was ich da eigentlich gerade tue.
4: Ist das denn insgesamt nicht auch ein bisschen zu positiv, wenn es dann auf so eine Art Kalenderspruch oft hinausläuft nach dem Motto, jede Krise ist eine Chance, Fehler sind dazu da, gemacht zu werden, aus Fehlern lernt man. Also spielt dieser positive Ansatz das Krisenhafte nicht herunter, denn manchmal ist ja Scheitern auch so groß oder fühlt sich jedenfalls so groß an oder so existenziell, da helfen dann auch kluge Sprüche nicht mehr.
22: Das stimmt auf jeden Fall und Sie sagen es absolut richtig. Natürlich, es gibt Krisen, die sind existenziell und die tun richtig weh. Nichtsdestotrotz, und das ist das, wozu ich meine Mentees auch immer ermutige, denn ich arbeite unter anderem auch mit Frauen in der Lebensmitte, um nochmal den Höhepunkt ihres Lebens eigentlich überhaupt finden zu dürfen. Der kommt nämlich nach der Mitte, also Spoiler-Alarm. Da geht es genau darum, hinzuschauen, was habe ich denn vorher alles schon bewältigt und geschafft. Jetzt bin ich gerade gestolpert, jetzt habe ich mir gerade die Knie blutig geschlagen. Alles gut, das nehme ich an und das nehme ich hin. Aber ich muss nicht da unten sitzen bleiben, sondern ich darf mich daran erinnern, ich habe auf diesem Weg hierher schon eine Menge richtig gemacht. Ich habe eine Menge gelernt, ich habe eine Menge richtig gemacht, ich habe eine Menge Dinge schon erreicht und ich werde weitermachen. Und das ist für mich die wichtigste Botschaft in jedem Fehler. Lass dich nicht in den Fehler hineinfallen und glaube nicht, dass nur weil du einen Fehler gemacht hast, dieses das Ende der Geschichte ist. Um es mit Mark Twains Worten zu sagen, wenn es noch nicht gut ist, ist es nicht das Ende.
4: Sie scheinen auch eine Menge Humor zu haben. Ich habe ein Foto von Ihnen gefunden. Da sind Sie mit dem T-Shirt zu sehen mit der Aufschrift Sei nett zu mir oder Du stirbst in meinem nächsten Buch. Inwiefern hilft Ihnen denn eine gewisse Leichtigkeit generell, natürlich aber speziell auch im Umgang mit den Schwächen, Makeln und Fehlern?
22: Wir sind alle nicht frei davon und ich persönlich habe einfach festgestellt, ich habe auch ein sehr großes Ego lange mit mir rumgetragen und mir waren auch immer ganz viele Dinge ganz furchtbar wichtig und ich konnte dann mit Kritik immer gar nicht so gut umgehen und ich habe einfach festgestellt, ich tue mir keinen Gefallen damit. Ich tue mir keinen Gefallen damit, wenn ich daran festhalte irgendwie, dass irgendjemand mal was nicht gefallen hat oder dass ich mal einen Fehler gemacht habe und mich selbst geißle. Ich helfe mir damit nicht. Und ich habe für mich festgestellt, es ist viel leichter, einen Schritt zurückzutreten, und das ist eine Übungsfrage, ne? Das kann jeder lernen übrigens, einen Schritt zurückzutreten, auf die eigene Situation mal drauf zu gucken und mal zu sagen, okay, und jetzt stell dir vor, das wäre nur ein Charakter in einem Buch. Was wäre lustig an der Situation? Und meistens ist es dann so, dass man über sich selber auch am besten lachen kann. Und wenn man dann wieder weiterdenkt, ne, wie viel Mist habe ich schon gemacht in meinem Leben? Ach ja, richtig, alles klar, die Sachen erzähle ich heute auch im Bekanntenfreundes- und auch sehr öffentlich mal gerne und mache da Anekdoten draus. Und das hier ist nur eine weitere. Und schon ist die Situation wieder ein bisschen erträglicher, egal wie schwer sie vielleicht gerade ist.
4: Die Autorin, Speakerin und Mentorin Melanie Amelie Opalka, haben Sie vielen Dank für das Gespräch. Und apropos Humor, die kleinen und großen Fehltritte, das Misslingen und Missglücken sind natürlich auch ein Fall für Comedians, wie zum Beispiel für Nico Sensrott.
0: Alles Dasein ist eine Geschichte des Scheiterns. 200 Millionen Samen machen sich auf den Weg, ein Spermium kommt an. Die meisten Menschen werden nie geboren. Für alle scheitern nicht eventuell, sondern auf jeden Fall. Alles, was uns bleibt, ist die für uns richtige Scheitermethode zu wählen. Diesen Vorgang nennen Menschen Freiheit. Erfolg ist eine Wahnidee. Es gibt keinen Erfolg, nur cooles oder langweiliges Scheitern. Es gibt zum Beispiel Menschen, die werden 4-mal in ihrem Leben vom Blitz getroffen und sterben beim 5. Das ist cool. Der Weltrekord liegt übrigens bei 7 Treffern. Das Leben bietet jedenfalls einen unfassbaren Facettenreichtum im Scheitern. Ich bin mittlerweile so professionell im Abbrechen.
4: Und da ist er doch schon weg. und hat Erfahrung mit dem Abbrechen und dem Scheitern der Comedian Nico Sensrott. Sie hören Der Tag. Heute schauen wir auf Fehler und Scheitern. Das klingt furchtbar negativ, ist auch lange schon so besetzt, hierzulande jedenfalls. Wer beruflich einen Fehler macht, der hat sich nicht im Griff, der liefert nicht. Im Sport, wo wir bald wieder mehr als 80 Millionen Bundestrainer haben, heißt es dann, die waren zu faul, die haben sich auf dem Platz nicht genug angestrengt. Und außerhalb des Platzes in Unternehmen muss der Chef doch recht haben. Er hat schließlich das letzte Wort, wird besser bezahlt und da würde ein Fehler seine Autorität untergraben. Dabei sind Fehler menschlich und manchmal führen gerade Umwege, die sie erzwingen, zu bahnbrechenden Entdeckungen. Beispiele dafür aus der Wissenschaft hat Thorsten Schweinhardt.
1: Selbst die genialsten Köpfe lagen schon voll daneben. Darwin, Freud, Einstein, sie alle haben für die Wissenschaft Bahnbrechendes geleistet und dabei auch immer wieder Fehler gemacht. Sie haben sich verrannt, sich geirrt, waren auf dem Holzweg. Macht das ihre Leistungen kleiner? Wird dadurch die Wissenschaft als Ganzes unglaubwürdig? Im Gegenteil. Irren ist wissenschaftlich, schreibt der Evolutionsbiologe Josef H. Reichholf in der Zeitschrift Forschung und Lehre.
2: Der Irrtum gehört zur Wissenschaft wie die zündende Idee. Gäbe es ihn nicht, wäre die kritische Überprüfung von Fakten, Messwerten und Ergebnissen überflüssig.
1: Auf dem Weg zu neuen Erkenntnissen sind Irrtümer und Falschannahmen unvermeidlich. Es geht bei der Forschung ja gerade darum, herauszufinden, was richtig ist und was falsch. Da muss man eben auch mal ausprobieren. Wichtig ist aber, dass Fehler am Ende als solche erkannt werden. Deshalb sind die wichtigsten wissenschaftlichen Werkzeuge gesunde Skepsis und konstruktive Kritik. Außerdem gilt, Fehler sind nicht nur schlecht. Eine wissenschaftliche Methode, die ins Leere zu laufen scheint, ist vielleicht in einem anderen Kontext total hilfreich. Manchmal zeigt sich auch erst viel später, dass der vermeintliche Fehler eigentlich kein Fehler war, sondern dass nur noch ein wichtiger Baustein fehlt, der zum gewünschten Ziel führt. Einige der bahnbrechendsten Erfindungen und Entdeckungen kamen erst durch einen Fehler zustande. Oder wie es der schottische Autor Samuel Smiles formulierte:
2: Wir entdecken oft das Funktionierende, indem wir herausfinden, was nicht funktioniert. Und wahrscheinlich entdeckte derjenige nichts, der nie einen Fehler beging.
1: 1958 arbeitete der Elektroingenieur Wilson Greatbatch an einem Gerät, mit dem sich die Herzfrequenz messen ließ. Bei einem seiner Versuche baute er aus Versehen in einen Schaltkreis einen viel zu starken Widerstand ein. Die Folge war eine Art elektrischer Puls. Dämlicher Fehler, hat Greatbatch vielleicht zuerst gedacht. Dann wurde ihm aber schnell klar, was er da erfunden hatte. Einen elektronischen Taktgeber für ein krankes Herz. Der Herzschrittmacher war geboren. Und das nur, weil ein Elektrobastler sich verschaltet hatte. Die Wissenschaftsgeschichte ist voll von solchen Zufallsentdeckungen. Mal machen Forscher eine bedeutende Erfindung, obwohl sie eigentlich was ganz anderes konstruieren wollten. Im Zweiten Weltkrieg sollte der Chemiker Harry Coover für die US-Armee neuartige Teleskoplinsen entwickeln. Heraus kam allerdings nur eine Substanz, die sofort an allem kleben blieb. Heute bekannt als Sekundenkleber. Andere Entdeckungen verdanken wir purer Zerstreutheit. Wenn der Urlaub vor der Tür steht, ist man nicht immer ganz bei der Sache. So ging es auch dem Bakteriologen Alexander Fleming, als er 1928 in seinem Labor vergaß, eine Petrischale mit einer Bakterienkultur wegzuräumen. Aus dem Urlaub zurück musste Fleming feststellen, in der Schale hatte sich Schimmel gebildet. Aus diesem Schimmelpilz isolierten Wissenschaftler das Penicillin, eines der wichtigsten Antibiotika, das bis heute unzählige Leben rettete. Natürlich wirken sich längst nicht alle Fehler positiv aus. Deshalb gilt in der wissenschaftlichen Arbeit nach wie vor, Fehler so gut es geht zu vermeiden. Dazu braucht es verbindliche Standards, gute Arbeitsbedingungen und vor allem ausreichend Zeit, um Ergebnisse zu überprüfen. Eine konstruktive Fehlerkultur ist unverzichtbar für den Wissenschaftsbetrieb. Josef H. Reichholf, dessen Erkenntnisse zu Klimawandel oder Artensterben selbst oft Widerspruch erfahren, schreibt:
2: Frei von Irrtümern wird Wissenschaft nie sein. Entscheidend ist die Fähigkeit zur Selbstkorrektur. Bleibt ihr diese von der Gesellschaft zugebilligt, wirkt der Irrtum konstruktiv.
1: Ein konstruktiver Umgang mit Irrtümern ist am Ende immer ein Gewinn. Aus Fehlern kann man lernen, aus denen von anderen und ganz besonders aus den eigenen.
4: Die Wissenschaft braucht also Fehler. Anders in der Politik, da kommt bei einem Fehler nicht plötzlich Sekundenkleber raus, sondern eine Schlagzeile bei der Zeitung mit den vier Buchstaben und die lautet sehr häufig Versagen. Dabei wäre es so wichtig, gerade für Politiker, sich ehrlich zu machen, Fehler öffentlich einzugestehen. Aber der Preis, der dann gezahlt werden muss, ist oft sehr hoch. Sprechen wir darüber mit Martin Fuchs, Politikberater und Publizist. Herr Fuchs, Sie organisieren seit Jahren schon die sogenannten Fuck-Up-Nights. Die Idee kommt aus der Startup-Szene. Da sitzt eine Politikerin oder ein Politiker auf der Bühne und berichtet über die eigenen Fehler. Welche Fehler sind das denn zum Beispiel?
3: Ja, in den letzten 4 Jahren haben wir jetzt mittlerweile über 80 SpitzenpolitikerInnen auf der Bühne gehabt und mal so 3 Beispiele, die so ein bisschen vielleicht das zeigen, was da so erzählt wird. Mir ist in Erinnerung geblieben, eine Oberbürgermeisterin einer deutschen Großstadt, die sehr persönlich, sehr offen und ehrlich über ihre Charakterschwächen gesprochen hat und wie unfair sie mit ihren Kolleginnen und Mitarbeitern im Rathaus umgeht, was natürlich dann zu täglichen Konflikten führt. Das zweite war ein parlamentarischer Staatssekretär auf Bundesebene, der auch erklärt hat, wie er 1 Milliarde Euro versenkt hat, unser Steuergeld, mit einem Projekt, was er umsetzen musste für die Koalition und er davon aber nie überzeugt war. Und das dritte, und da kann ich die Namen auch nennen, das war auch dann in der Öffentlichkeit, das war kurz vor der Landtagswahl in Thüringen, da trafen Mario Vogt und Bodo Ramelow auf der Veranstaltung aufeinander und Mario Vogt, damals noch Herausforderer, hat dann sich erstmals öffentlich entschuldigt bei Bodo Ramelow dafür, dass er es nicht geschafft hat, die Minderheitsregierung in Thüringen mit auf die Beine zu stellen. Und das hat dann Bodo Ramelow, der neben mir saß, sehr bewegt in der ersten Reihe und er ist dann auf ihn zugegangen und sie haben sich dann umarmt auch. Und das hat, glaube ich, sehr, sehr viel hoffentlich auch zu einer Reinigung des politischen Klimas in Thüringen beigetragen.
4: Und da gehört ja sicher einiges an Größe dazu, also auch auf beiden Seiten. Andererseits leben wir in einer Empörungsgesellschaft, also schon ein falsches, missverstandenes Wort. Und man wird gerade auch als Politikerin oder Politiker im Netz, medial, angefeindet, niedergeschrien. Wie gefährlich ist das denn, öffentlich einen Fehler einzugestehen?
3: Ja, das ist ein sehr, sehr schmaler Grat, weil wir in Deutschland keine wirklich ausgeprägte Fehlerkultur haben. Ich glaube, es gibt nur einen Bereich, also ganz unabhängig mal von der Politik, würde ich sagen, und vielleicht ansetzen die Wissenschaft, wo das der Fall ist. Das ist das Thema Fliegen und Flugindustrie, wo eine richtig gute Fehlerkultur existiert. Ansonsten gibt es das nicht. Das heißt, wir haben gar kein Bewusstsein dafür, wie gut eigentlich Fehler und wie relevant und wichtig Fehler sind, um natürlich auch weiter uns zu entwickeln. Und das muss erlernt werden. Und deshalb ist dieses Format auch so wichtig, weil wir sagen, lass uns erstmal einen geschützten Raum zur Verfügung stellen, wo PolitikerInnen reflektieren können und nicht sofort eben Social Media, Presse auch dabei ist, die das dann gleich natürlich zur nächsten Schlagzeile macht.
4: Es gibt solche und solche Fehler, gravierende wie die Spenden- oder die Maskenaffäre, Schummeln bei der Doktorarbeit. Aber manchmal ist es auch einfach nur ein Lachen im falschen Moment. Was ist denn überhaupt ein Fehler in der Politik?
3: Die Frage stelle ich auch jedes Mal wieder, weil das gibt es nicht wirklich auch eine Definition, weil wer definiert, was ein Fehler ist? Ist es der Parteifreund in Anführungsstrichen? Ist es die Öffentlichkeit? Ist es meine Frau zu Hause, wenn ich nach Hause komme? Also das ist sehr, sehr schwer, das zu definieren. Am Ende ist es natürlich immer auch ein Abgleich der eigenen Ziele, die man hat und der eigenen vielleicht auch das, was man sich vorgenommen hat, mit dem, was dann quasi vielleicht schief geht. Und ich würde es immer natürlich ist es relevant zu schauen, was von außen an herangetragen wird, aber ich würde es immer erstmal an meiner eigenen Definition, in dem Fall, wenn ich Politiker wäre, festmachen.
4: Mal angenommen, man gibt einen Fehler zu als Mensch in der Politik, aus der Politik. Da sollte man ja aber eigentlich keine offenen Flanken liefern. Man soll ja eigentlich der Superproblemlöser sein. Dafür wird man ja auch gewählt. Aber wenn man es dann doch tut, dann ist das in der Welt, geht nie wieder weg. Die Opposition kann das noch Jahre später genüsslich hervorkramen. Sollte man sich das wirklich antun als Politikerin oder Politiker?
3: Ja, also ich glaube, wir leben in einer Welt, die es nicht mehr ermöglicht, dass man vielleicht Sachen aussitzt, wie das Helmut Kohl noch vor 20, 25 Jahren gemacht hat, weil heute wird alles, was man getan hat, vielleicht was man vielleicht auch fehlerhaft getan hat, wird irgendwann rauskommen. Davon bin ich überzeugt. Und deshalb ist meine Empfehlung auch immer, Sie haben das gerade so schön beschrieben, dass man eben nicht mit dieser Attitüde auch schon rangeht in Wahlkämpfe, wenn man vielleicht politisch aufsteigt und vielleicht auch sich dann auch für Spitzenämter bewirbt, dass man alles kann und alles weiß, sondern schon auch den Fehler quasi zur Kommunikation zu machen, schon sagen, ich bin genauso Mensch wie ihr, ich mache Fehler und rede schon über Fehler, wenn ich quasi noch nicht in der Machtposition bin.
4: Präventiv.
3: Und das, präventiv schon, die Leute darauf vorzubereiten, ja, ich werde Fehler machen und ihr seid Teil davon, ihr könnt daran teilnehmen und ich werde dann erklären, was ich daraus gelernt habe und ich werde Deutschland dann zu einem besseren Land machen, weil ich aus diesen Fehlern lerne. Und das müssen vielleicht PolitikerInnen und Politiker viel, viel stärker auch lernen, dass man das zur ganz normalen Kommunikation auch dann auch integriert.
4: Schauen wir mal auf einen prominenten Fehler in der Politik. Anne Spiegel, ehemalige Umweltministerin in Rheinland-Pfalz von den Grünen. Unmittelbar nach der Flutkatastrophe im Ahrtal ist sie für 4 Wochen mit ihrer Familie in den Urlaub gefahren. Die Kritik daran war dann verheerend. Hat die Frau gerade nichts Besseres zu tun? Warum steht die den Menschen nicht bei und hilft beim Wiederaufbau? Anne Spiegel hat sich dann später dafür entschuldigt, aber der Fehler war wohl nicht mehr wieder gut zu machen. Wann kostet ein Fehler denn einen das Amt und wann ist der gerade noch so zu tolerieren? Kann man das definieren?
3: Das ist natürlich immer ein bisschen vom Einzelfall abhängig und entscheidend. Und das ist aber ein schönes, fast schon perfektes Beispiel von Anne Spiegel, weil in dem Fall ist sie wiederum nicht über den Fehler gestolpert und hat ihr Amt verloren, sondern über die Kommunikation im Anschluss, weil sie eben viel zu spät darauf eingegangen ist, viel zu spät Sachen öffentlich gemacht hat und dann diese desolate Pressekonferenz gegeben hat, wo sie auch nicht wusste, dass sie dann in Livestream war, der es live übertragen hat. Das hat eher dazu geführt, dass dann der quasi letzte Tropfen Wasser war, der es fast zum Überlaufen gebracht hat, wo sie dann nicht mehr zu halten war. Also deshalb ist meine Empfehlung natürlich, möglichst früh erstmal zu analysieren, was ist schiefgegangen, wer ist schuld und wenn ich verantwortlich bin als Minister, Staatssekretär, wer auch immer, dann muss ich die Verantwortung übernehmen. Das bedeutet auch nicht, Franziska Giffey ist ein ganz anderes Beispiel, die ja auch ziemlich große Fehler gemacht hat, die hat halt relativ schnell reagiert und hat sich dann da auch mal halten können in ihren Posten, die sie hatte.
4: Aussetzen, haben Sie gesagt, wie zu Zeiten von Helmut Kohl, funktioniert nicht mehr so gut. Jetzt hätte ich dafür aber genau ein Beispiel, also eigentlich 2 Beispiele von Politikern, Typen. Einerseits Robert Habeck von den Grünen, der hat ja seinerzeit bei der Vorstellung des Koalitionsvertrags eine, Zitat, lernende Politik versprochen. Und dann, jetzt komme ich zum Beispiel auf der anderen Seite, Jens Spahn. In der Maskenaffäre hat er versucht, sich als Opfer einer Kampagne darzustellen. Der eine ist heute raus aus der Politik, der andere sitzt als Fraktionsvorsitzender der Union im Zentrum der Macht. Hat das Nachdenkliche, also vielleicht nicht doch, das Nachsehen?
3: Würde ich so nicht sagen, weil zum einen hat Jens Spahn etwas sehr Intelligentes getan zu Beginn der Corona-Pandemie. Das ist einer der ersten Sätze, die er gesagt hat, war, wir werden uns viel verzeihen müssen. Das hat er zu Beginn der Corona-Pandemie als zentralen Satz gesagt. Und das hilft ihm jetzt, glaube ich, schon auch, weil er das schon mit eingepreist hat, dass Sachen schiefgehen werden. Also das, was ich vorhin beschrieben habe, hat er genauso getan, weil er natürlich wusste, dass er da unter Unsicherheiten sehr, sehr viele Entscheidungen treffen muss. Zum Beispiel Milliarden von Masken kaufen, die kein Mensch braucht. Und die Frage ist auch, ob er sich da noch halten wird. Die Aufarbeitung läuft ja weiter. Es gibt einen Untersuchungsausschuss, es gibt zivilrechtliche Prozesse, die angeschoben werden gegen ihn und geprüft werden. Das heißt also, die Frage ist immer noch, ob er sich halten wird. Das weiß ich nicht. Und bei Robert Habeck kamen, glaube ich, ganz viele Sachen dazu. Er hat versucht, den Stil zu ändern, hat versucht, da quasi als Solitär Sachen ganz, ganz anders mal anzugehen. Und das muss natürlich dann auch eine breitere Basis haben. Wenn einer versucht, Sachen anders, nachdenklicher zu tun, dann wird er da verlieren, sondern es muss dann schon auch ein breiteres Bündnis von auch vielleicht parteiübergreifenden Personen sein, die so handelt wie er.
4: Wir haben das Verhalten von Menschen, die in der Politik sind. Wir haben aber auch das Publikum, das alles gleich skandalisiert. Die Gesellschaft wird da auch unerbittlicher. Wie kommen wir denn dahin, dort mehr Verständnis vom Publikum zu erwarten, mehr Wohlwollen, mehr Nachsicht?
3: Wir leben in einer Gesellschaft, die komplett überreizt ist und die auch sehr gereizt ist. Und ich glaube, wenn wir alle anfangen mit einem Kleinen, gar nicht mal unbedingt im Politischen, aber als unter unseren Nachbarinnen und unseren Freunden und Freundinnen mal wieder anzufangen, mehr empathischer zu agieren und vielleicht dann auch mal Fehler, die passieren oder Sachen, die schieflaufen, auch mal ein bisschen toleranter zu sehen, dann habe ich die Hoffnung, dass es natürlich gesamtgesellschaftlich vielleicht einen Reflexionsprozess dazu gibt. Ist natürlich ein extrem langer Weg und das ist jetzt sehr abstrakt natürlich beschrieben, aber ich glaube, wenn wir alle wieder merken, dass wenn wir miteinander versuchen, Sachen zu lösen, dass wir dann schneller und besser vorankommen, als wenn wir uns gegenseitig immer wieder Sachen an den Kopf werfen und uns versuchen, irgendwie gegenseitig irgendwie in das Messer in den Rücken zu stechen.
4: Sie sagen ja auch, Fehler zugeben, das ist eine demokratische Kompetenz. Was bedeutet das?
3: ich merke das immer wieder auf den Veranstaltungen, wie schwer sich PolitikerInnen tun, über erstmal Zeit zu finden und über Fehler zu reflektieren. Das heißt also, die Reflexion über das eigene Verhalten ist natürlich erstmal so das Hinterfragen, was tue ich da eigentlich jeden Tag, hat schon natürlich so einen demokratischen Impetus. Und das Zweite daran ist natürlich dann auch, diesen Fehler, den man gemacht hat, mit anderen zu teilen und dann auch darüber zu reden, ist ein so ein partizipativer Akt natürlich auch in einer Demokratie, Menschen mitzunehmen, Menschen quasi mit in das politische und demokratische Geschäft zu nehmen, finde ich dann auch durchaus hat seinen demokratischen Wert.
4: Also Scheitern transparent machen, um Vertrauen aufzubauen.
3: Definitiv, das sollte immer das Ziel sein, weswegen man auch über Fehler redet. Genau.
4: Wir leben in einer Zeit der Polikrisen, eine jagt die nächste, da bleibt kaum Zeit für Reflexion, haben Sie eben gesagt, das muss ja alles sehr schnell gehen, handeln jetzt. Würden Sie sagen, dadurch werden in den letzten Jahren vielleicht auch mehr Fehler in der Politik gemacht als früher?
3: Definitiv. Aber wir sehen das ja quasi schon, wenn wir uns die handwerklichen Ausführungen der Gesetze anschauen, durch den Druck, durch die Schnelligkeit, durch die Dynamik, die Getriebenheit auch durch die geopolitische Situation weltweit und so, werden einfach viel, viel mehr Fehler gemacht. Also die Beamten sagen mir auch selber, die sind einfach überarbeitet, da passieren dann einfach Fehler. Ja, es werden mehr Fehler gemacht, aber ich glaube auch einfach durch die digitale Transformation werden auch einfach viel, viel mehr Fehler sichtbar als früher. Ich glaube, früher wurden auch schon viele Fehler gemacht, über die wir nie etwas erfahren werden, weil sie einfach auf dem analogen Wege dann im Hinterzimmer ignoriert werden konnten.
4: Der Politikberater und Publizist Martin Fuchs. Fehler und Fehlschläge, die haben auch etliche Schriftsteller beschäftigt. Samuel Beckett zum Beispiel hat gesagt, immer versucht, immer gescheitert, wieder versuchen, wieder scheitern, besser scheitern. Hören wir jetzt, was Goethe darüber denkt.
5: Du toller Wicht, gesteh nur offen, man hat dich auf manchem Fehler betroffen. Jawohl, doch mach dich ihn wieder gut. Wie denn? Ei, wie es ein jeder tut. Wie hast du das denn angefangen? Ich habe einen neuen Fehler begangen. Darauf waren die Leute so versessen, dass sie den alten gern vergessen.
4: Fehler, die gibt's natürlich auch in vielen Unternehmen, aber oft keine echte Fehlerkultur. Da sieht es die Führungsriege als Gesichtsverlust an, wenn sie zugeben müsste, wir haben den falschen Kurs eingeschlagen, wir müssen umsteuern. Stattdessen wird lieber in die falsche Richtung weitermarschiert. Dazu Lilli Janik.
6: Eine E-Mail vom Chef. Betreff Fehler. Bei vielen Arbeitnehmern zieht sich jetzt der Magen zusammen. Habe ich eine falsche Entscheidung getroffen? Einen Termin vergessen? Fehler sind menschlich, wir alle machen sie. Trotzdem werden Fehler im Arbeitsumfeld oft verschwiegen, sagt Arbeits- und Organisationspsychologin Tabea Scheel.
7: Wenn ich zum Beispiel Gefahr laufe, dass ich irgendwie vielleicht sogar meinen Job verliere oder schlecht behandelt werde von meiner Führungskraft, dann werde ich mir ziemlich genau überlegen, ob ich über diese Fehler überhaupt rede. Und deswegen ist der Umgang damit so wichtig, weil sie eben nicht zu vermeiden sind, sondern eigentlich nur nützlich, um daraus zu lernen, wenn man so will.
6: Laut einer AXA-Studie von 2024 trauen sich 4 von 10 jungen Erwachsenen nicht, Fehler im Job offen zuzugeben. Dabei funktionieren Innovationen nicht ohne Fehler oder Umwege. In den USA weiß man das besser. Hier sprießen die großen Tech-Firmen aus dem Boden. Thomas Hofmann, Präsident der TU München, erklärt den Unterschied zu Deutschland.
23: Der ist nicht in Talenten, dass in Silicon Valley die Leute cleverer sind als bei uns. Das ist so gar nicht der Fall. Aber dieser unternehmerische Mut, das haben die Amerikaner einfach in den Genen. Das muss man bei uns noch lernen.
6: PayPal-Gründer Max Levchin ist mit 4 Unternehmen gescheitert, bevor er mit PayPal eins der weltweit erfolgreichsten Finanzunternehmen gegründet hat. Der Mut zu Fehlern fehlt in Deutschland. Das zeigen auch die Zahlen. Eine Studie der Leuphana-Universität Lüneburg hat die Toleranz für Fehler in 61 Ländern verglichen. Deutschland landet auf Platz 60, dem vorletzten Platz. Dabei könnte man aus der Erfahrung bestimmter Branchen lernen, sagt Arbeitspsychologin Scheel.
7: Wenn wir uns zum Beispiel die Luftfahrt vorstellen, dann ist es ja dort so, dass dort Fehler sehr, sehr schnell große Ausmaße annehmen können und zu Todesfällen führen können. Das heißt, man würde jetzt annehmen, dass dort besonders schlecht mit Fehlern umgegangen wird. Es wird aber eigentlich im Gegenteil, weil man darum weiß, versucht dort eine Kultur herzustellen, dass über Fehler auch geredet wird, um eben die Folgen vermeiden zu können.
6: Führungskräfte sehen eine gute Fehlerkultur als wichtig an, tun sich aber gleichzeitig selbst am schwersten damit, konstruktiv mit Fehlern umzugehen. Das zeigt eine Studie der Wirtschaftsprüfungsgesellschaft EY vom März 2023. Darin haben 2/3 der Führungskräfte angegeben, nicht oder nur teilweise über eigene Fehler zu sprechen. Dabei spielen sie eine Schlüsselrolle, sagt Scheel.
7: Also Führungskräfte müssen natürlich einerseits für ihr Team den Kopf hinhalten. Das heißt, wenn dort jemand einen Fehler macht, dann sind sie automatisch ein bisschen mit angezählt. Andererseits haben sie eine Führungsposition und müssen irgendwie aus ihrer Sicht ja besser sein als die anderen oder zumindest kompetenter. Und da passt es natürlich noch weniger dazu, wenn man dann selber Fehler macht. Insofern, wenn Führungskräfte es schaffen zu kommunizieren, dass ein Fehler natürlich nicht schön ist, aber einfach ganz normal und dass es sehr wichtig ist, dass alle dann darüber reden, um daraus zu lernen, dann ist schon mal relativ viel gewonnen.
4: Hier ist der Tag, ein Thema, viele Perspektiven heute mit der Schlagzeile Scheitern erlaubt, wie Fehler uns weiterbringen. Denn Fehler gehören auch in der Wirtschaft einfach dazu. Irren ist menschlich, natürlich vorausgesetzt, dass hinter diesen Fehlern und diesem Scheitern keine kriminelle Energie steckt. Denn das gab und gibt es ja auch, Stichwort Dieselgate bei VW. Die ganz normalen, alltäglichen Fehler zu akzeptieren, fällt vielen aber schwer. Und statt diese einzupreisen, gehen sie erst gar kein Risiko ein. Anders Bea Beste, Bloggerin, Unternehmerin, sie hat die Formschulen gegründet, also bilinguale Grundschulen, außerdem eine Spielebox für Eltern und Kinder entwickelt, die man abonnieren konnte. Hallo Frau Beste.
10: Hallo, schönen guten Abend.
4: Ihnen auch. Sie wollten ja mit der Toller Box spielerisches Lernen unterstützen mit Spiel- und Bastelideen im Abo. Das hat aber nicht geklappt, wurde nicht so angenommen. Sie mussten Insolvenz anmelden. Wie hat sich das damals für Sie angefühlt?
10: Also es wurde erstmal hervorragend angenommen und das hat sich wie ein totales Hoch erstmal angefühlt. Und dann erstmal 2 Jahre später haben wir uns auf die Schnauze gepackt mit der Insolvenz. Und das war natürlich sehr schmerzhaft. Das war schmerzhaft für mich. Das war schmerzhaft für die Leute, die an uns geglaubt haben und Crowdfunder waren. Und das war schmerzhaft fürs Team. Und wie hat sich's angefühlt? Ja, ganz ehrlich, ich habe in dem Moment auch verstanden, dass manche Leute wirklich auch in Depressionen stürzen, wenn ihnen sowas passiert.
4: Sie aber scheinen so eine Art Stehaufmännchen zu sein, wenn es dafür einen weiblichen Begriff gäbe. Geboren in Rumänien, haben Sie schon als Teenager beide Elternteile verloren, gingen dann nach Deutschland mit nur einem Koffer, die Geburtsurkunde in der Schuhsohle versteckt. Sie mussten komplett neu anfangen, ohne die Sprache zu können. Denken Sie, diese schweren Erfahrungen von damals haben Ihnen geholfen beim Umgang mit der Insolvenz?
10: Mir hat vieles aus meinen Traumata der Kindheit geholfen, später mit Schicksalsschlägen im Leben zurechtzukommen. Ob das jetzt die Insolvenz war oder eine Brustkrebsdiagnose oder diverse Sachen, die mir im Leben widerfahren sind. Ich glaube, was mir am meisten geholfen hat, war, dass ich ein geliebtes Kind war und dass mich die Liebe meiner Eltern getragen hat. Aber auch die harten Erfahrungen, die ich gemacht habe, haben mir geholfen, so Dinge zu relativieren im Leben.
4: Es gibt ja unzählige Weisheiten und Binsen zum Thema Scheitern und Fehler. Also ist noch kein Meister vom Himmel gefallen. Fehler sind dazu da, überwunden zu werden und so weiter. Trotzdem können es viele Menschen nicht annehmen, schon gar nicht, wenn es um so etwas Großes wie den Verlust des eigenen Unternehmens geht. Was würden Sie anderen raten, die vor einem persönlichen Scherbenhaufen stehen? Wie rappelt man sich auf? Wie macht man weiter?
10: Also erstens raten ist das Gefühl auch zuzulassen. Weil ich kann mich noch erinnern, ich war bei so einer Fuck-Up-Night irgendwie 2, 3 Jahre davor und ich dachte mir, ja, Fehler machen und dazu stehen und alles toll. Und als mich das selber erwischt hat, das heißt der Moment, wo wir erkannt haben, dass die Insolvenz nicht mehr zu vermeiden ist, wo ich auch einen Riesenkonflikt mit meinem Mann hatte. Wir hatten ja die Firma zusammen und ich habe ihm auch die Schuld gegeben. Das hat sich angefühlt, als würde mir ein Kind sterben. Und deswegen glaube ich, der erste Ratschlag ist, erstmal auch in dem Gefühl bleiben, auch sich gönnen, dass es einem schlecht geht. Das hat mir geholfen, das erstmal zu akzeptieren. Und dann dieses Relativieren, worüber wir gerade gesprochen haben. Ich habe mal vielleicht auch eine Frage an Sie. Wenn Sie so überlegen, auf einer Skala von 1 bis 10, was ist das Schlimmste, was Ihnen passieren kann, so eine volle 10?
4: Die Frage geht an mich, dass meine Kinder sterben. Ja.
10: Genau. Und jetzt, wenn Sie überlegen, dass ein Kind stirbt, oder in meinem Fall war es meine Eltern, aber auch gerade so schlimm, das wäre so eine 10 oder dass meine Tochter was widerfährt. So, und dann kann ich das relativieren und sagen, so eine Unternehmensinsolvenz oder wenn Sie Ihren Job verlieren würden, dann landen Sie ja zusammen irgendwie bei einer 4, 5, 6, oder?
11: Absolut. Also so, auf die Kontextualisierung kommt das an, wollen Sie sagen.
10: Genau, richtig. Also, dass ich mir klar mache, wodurch bin ich auch schon mal im Leben durchgegangen, was wäre auch das Allerschlimmste, was mir passieren kann. Und dann schaffe ich zu kontextualisieren oder zu relativieren, dann in dem Moment zu sagen, okay, eine Insolvenz ist auch nur ein Business, da gehen wir auch mal durch. Und das ist verglichen zu dem, mein Kind stirbt, fühlt sich an wie ein Kind stirbt, weil auch diese Idee wie ein Kind stirbt, so sich bei mir angefühlt hat. Aber es war kein Kind, das gestorben ist.
11: Aber diese Gelassenheit scheint es in Deutschland ja nicht so sehr zu geben. Also wir haben da eher so eine Abneigung gegenüber dem Scheitern. Das ist dann ganz schnell von Versagen oder Versagern die Rede. Haben wir eben gehört, ist in anderen Ländern ja auch teilweise anders. Aber hier zieht sich das durch die Geschichte. Also zum Beispiel im Kaiserreich, da haben sich ehrbare Kaufleute erschossen, wenn die Schulden hatten wegen der Schmach. Warum wird Scheitern hierzulande in Deutschland so wenig akzeptiert?
10: Ich glaube, wir haben schon ein paar historische, religiöse und kulturelle Wurzeln, die uns in Deutschland dazu zwingen, Dinge ein bisschen ernster zu nehmen. Wir haben auch in der jüngsten Vergangenheit, die wir auch am besten ernster nehmen. Das waren auch massive Fehler. Und gleichzeitig merke ich, dass da doch ein Shift auch in Deutschland passieren. Wir haben Fuck-Up-Nights. Wir haben ja gesehen, es gibt Leute, die Fuck-Up-Nights organisieren. Es gibt dieses Thema Fehlerkultur. Also ich glaube, ja, wir sind ein bisschen ernster unterwegs. Und auf der anderen Seite passiert auch gerade was.
11: Es tut sich was, sagt Bea Beste, Bloggerin und Unternehmerin. Vielen Dank, dass Sie Ihre Erfahrungen mit uns geteilt haben. Scheitern? Das kennen vor allen Dingen auch Sportlerinnen und Sportler. Manche Bewegungsabläufe müssen sie tausende Male machen, bis die wirklich sitzen und verinnerlicht sind. Und trotzdem, wenn ein Match dann ganz knapp verloren wurde, der Spieler alles reingelegt hat, dann tut die Niederlage schon verdammt weh und entscheidet auch über Tabellen, über Weltranglisten, Olympiateilnahmen und Sponsorenverträge. Da lastet also schon viel Druck, viel Erfolgsdruck auf den Athletinnen und Athleten. Ex-Nationaltorhüter Oliver Kahn sagt deshalb, man muss es würdigen, wenn Menschen probieren und wagen.
12: Also ich habe ein Grundprinzip im Leben. Und das heißt, wenn jemand scheitert, hat er ja erstmal was gewagt. Ja, das heißt, er hat sich an eine Sache herangetraut, wo andere vielleicht sagen würden, boah, nee, und das ist mir vielleicht doch eine zu große Herausforderung. Ich verdrück mich dann lieber und finde tausend Ausreden, es nicht zu tun. Ja, natürlich muss ich die Herausforderung annehmen, weil eins will ich nicht haben. Morgens aufzuwachen, in den Spiegel zu schauen und dann zu sagen, hättest du nicht vielleicht das wagen sollen? Das heißt, es ist viel wichtiger für mich, Dinge zu wagen, und dann zu scheitern ist absolut okay. Natürlich ist auch das ein Lernprozess, weil man soll das Scheitern auch nicht bagatellisieren. Ja, man kann dran zerbrechen. Es tut weh, es ist mit Schmerzen verbunden. Es erfordert Arbeit mit einem selbst. Es erfordert auch hier wieder Reflexion. Also schön ist es nicht.
11: Soweit das Plädoyer von Oliver Kahn. Fehler sind Störungen der Norm, des Bildes von uns selbst, des Bildes, das wir anderen von uns vermitteln wollen. Manchmal sind die Störungen aber auch einfach schön. Zum Beispiel bei der Schnittstelle von Kunst und Technik bei Glitch. Was genau das ist, erklärt Dagmar Fulle.
13: Glitch ist das englische Wort für Störung, Fehler oder Panne. Aufgekommen ist der Begriff in den 50er Jahren im Fachjargon der Fernsehtechniker. Mittlerweile beschreibt Glitch Programmier- oder Grafikfehler bei Computerspielen, im weiteren Sinne auch Fehlfunktionen bei digitaler Software. Wer auf dem Bildschirm nur noch Klötzchen sieht und beim Telefonieren Wortfetzen hört, ist genervt. Aber als Stilmittel für eine neue Kunstform sind solche Fehler sehr willkommen, sagt Kuratorin Franziska Kunze.
14: Glitches und Störungen sind absolute Gegenbewegungen zu allem, was einer Norm entspricht. Was auch so toll dabei ist, dass man auch sieht, wie schön das eben auch sein kann, einen Fehler zu machen, eben weil es so einen Perspektivwechsel erzeugt.
13: In den 90er Jahren hielt Glitch als gewollte Tonstörung in der Popmusik Einzug. Auf CDs durfte es knistern und knacken. Inzwischen ist die Kunst der Störung auch im Visuellen angekommen, hat Galerien und Museen erobert. Auch in der Serie des japanischen Fotografen Kazuma Obara geht es um fehlerhaftes Material. 2015 dokumentiert er die Situation in einem Ort nahe Tschernobyl und verwendet dafür alte, strahlenverseuchte Filme. So dringen der Schmerz und das Leid auf geisterhafte Art in die Bilder ein.
16: The mistake is so important in my work.
17: Der Fehler ist so wichtig in meinem Werk, weil meine Vorstellungskraft so begrenzt ist. Ich habe wenig Informationen und auch mein Mitgefühl ist leider begrenzt, denn ich selbst bin ja kein Opfer von Tschernobyl. Ich muss meine begrenzte Vorstellungskraft überwinden. Da bringt ein Fehler zufällig andere Dinge hervor. Das ist ein sehr starker Teil der Kunst.
13: Der nonbinäre Künstler Jake Elwes aus London hat den Zufall anders genutzt. Er hat eine Gesichtserkennungssoftware entwickelt und sie mit Tausenden von Fotos gefüttert, die nicht eindeutig männliche oder weibliche Gesichtsmerkmale aufweisen. Um zu fragen,
17: wie könnte eine queere Utopie aussehen? Was wäre, wenn nur die am meisten marginalisierten und unterdrückten Menschen in der Gesellschaft künstliche Intelligenz verwenden dürften?
13: Die Glitch-Art, die Kunst aus Fehlern und Störungen, tut also das, was Kunst fast immer tut: sich kreativ mit dem auseinandersetzen, was ist. Was Glitch-Art so besonders macht, ist, dass sie mit Hilfe der Digitalpannen neue Ausdrucksmöglichkeiten schafft. Franziska Kunze.
14: Es werden Kriege geführt, es werden Gender-Debatten geführt. Es geht um dieses ganze Spektrum. Und ich habe den Eindruck, dass die KünstlerInnen, die sich jetzt verstärkt mit Bildstörungen auseinandersetzen und diese zum Teil ihrer Kunst machen, erkannt haben, dass sie damit Dinge an die Sichtbarkeit heben können, die so unter unserer sehr fragilen Gesellschaftsmembran schwelen und die man eigentlich gar nicht abbilden kann, wenn man die makellosen Medien verwenden würde.
11: Dagmar Fulle darüber, wie technische Fehler eine neue Kunstform begründen. Das hat sie erläutert anhand einer Ausstellung, die zwar schon 3 Jahre zurückliegt. Wir fanden aber, dass zentrale Aussagen immer noch gut passen. Schauen wir abschließend auf Fehler und Scheitern mit einer Psychologin, mit Professor Jutta Stahl von der Uni Köln. Willkommen.
18: Vielen herzlichen Dank.
11: Frau Professor Stahl, an Ihrem Lehrstuhl untersuchen Sie unter anderem mit neurowissenschaftlichen Methoden, wie Fehler verarbeitet werden. Was passiert denn dabei im Gehirn?
18: Wir untersuchen einfache Handlungsfehler in unserem Labor. Also was passiert, wenn wir die falsche Taste zum Beispiel auf der Tastatur drücken? Und unser Gehirn hat eine Art Modell, wie das richtig sein sollte, welche Taste wir wirklich drücken sollten. Und wenn dann Abweichungen dazu festgestellt werden, dass es eben die falsche Taste ist, dann gibt es ein Hirnsignal, das registriert, hier ist eine Abweichung. Und dieses Signal ist unglaublich wichtig für uns, um dann auch unsere Handlung gegebenenfalls zu verändern oder anzupassen. Dafür brauchen wir eigentlich diese Hirnaktivität.
11: Und das alles geht wahnsinnig schnell, dass wir einen Fehler als solchen dann auch erkennen.
18: Ja, genau. Das dauert. Die Prozesse, die wir uns anschauen, sind im 100-Millisekunden-Bereich nach dem Tastendruck, also fast wie so ein Augenblinzelschlag. Und das ist eigentlich etwas, was super schnell ist und ja auch wichtig ist, dass es sehr schnell ist, dass wir möglichst schnell unsere Handlung korrigieren können.
11: Fehler, das haben wir jetzt die ganze Sendung über schon gehört und gesagt, sind nicht zu vermeiden. Wer Sport macht oder ein Instrument spielt, der weiß das. Der Fehler weist darauf hin, dass da irgendwas noch nicht so gut klappt, dass man genau an die Stelle oder an den Bewegungsablauf nochmal ran muss. Also ein wichtiger Hinweis. Dennoch empfinden viele einen Fehler als so eine Art persönliche Kränkung ihres Egos. Warum ist das so?
18: Naja, wir stellen uns ja vor, wir wollen ja eigentlich, haben so eine Vorstellung von uns, dass wir gute Leistung zeigen, richtig handeln. Und jede Form von Fehler erinnert uns ja daran, dass wir gar nicht so perfekt sind, wie wir es uns eigentlich wünschen. Und wir koppeln oft unsere Leistung an unseren Selbstwert. Also wenn ich gute Leistung zeige, dann bin ich besonders wertvoll. Wenn ich einen Fehler mache, würde das ja umgekehrt bedeuten, ich bin weniger wert. Es ist ganz wichtig, den Selbstwert nicht an irgendwelche Leistungen zu koppeln, aber das tun wir. Und dadurch, wenn ich jetzt scheitere oder einen Fehler mache, dann merke ich, okay, ich bin vielleicht doch nicht so gut. Und dementsprechend wird der Selbstwert reduziert. Und das kratzt dann am Ego und macht uns wütend, traurig oder wir schämen uns. All solche negativen Emotionen können hier auftreten.
11: Dass uns Fehler zum Beispiel peinlich sind, hat das was mit uns selbst zu tun, mit dem Anspruch an uns? Oder ist das auch die

0: Ein Schein oftmals auf die richtige Inszenierung, würden Sie sagen, Menschen, die das kultivieren, die auch Perfektionisten sind, die lernen schlechter aus ihren Fehlern, weil sie die Fehler auch gar nicht so an sich ranlassen?
1: Das ist ein ganz wichtiger Punkt, den Sie sagen. Wenn ich Fehler vermeide, die zu verarbeiten, dann lerne ich auch nicht daraus. Das ist ein ganz wichtiger Punkt. Und wenn ich die nicht an mich heranlasse, weil ich gar nicht sehen will, dass ich gerade einen Fehler gemacht habe, kann ich auch logischerweise nicht daraus lernen. Und das ist natürlich langfristig gesehen, widerspricht das dem Perfektionismus, dass ich möglichst gute Leistung zeigen möchte.
0: Jetzt könnte ja die Antwort lauten, ich lasse es sein. Ich habe jetzt zum Beispiel beim Tennis 5-mal die Vorhand verhauen, den nächsten Ball, den nehme ich dann mit der Rückhand. Aber da muss man durch, sagen Sie.
1: Das würde ich sagen, da muss man durch. Man muss es ausprobieren. Vielleicht kann man mal eine kurze Pause machen, um mal aus der Routine, aus dieser negativen Schleife herauszukommen. Okay, ich mache das immer wieder falsch. Aber grundsätzlich würde ich sagen, wieder machen, ausprobieren und lernen, genau darauf zu achten, was ist das, was dazu führt, dass ich diesen Schlag nicht richtig hinbekomme.
0: Wenn wir über den Umgang mit Fehlern sprechen, da ist ja der erste Schritt zunächst mal, sich den Fehler einzugestehen. Aber das finden auch schon viele sehr schwer, sich selbst und anderen gegenüber. Warum ist das so?
1: Da kommen wir wieder zum Selbstwert, weil wir, wenn wir das eingestehen, müssen wir sagen, das bin ich, die hier einen Fehler gemacht hat. Und ich muss das mir gegenüber eingestehen, das ist unangenehm und reduziert meinen Selbstwert. Aber auch eben anderen gegenüber gebe ich zu, zumindest glauben das die Menschen. Eigentlich ist es ja etwas sehr Starkes und etwas sehr Gutes, einen Fehler einzugestehen. Aber oft wird das auch in unserer Gesellschaft missverstanden, dass das eine Schwäche ist. Eigentlich ist das aber eine Stärke.
0: Es ist eigentlich sehr souverän, ne? Ja. Wenn man sich jetzt mal so richtig schwarz ärgert über sich selbst, wie findet man da wieder raus? Gibt es da gute Strategien?
1: Wenn man sich richtig schwarz ärgert, dann ist das auch völlig in Ordnung. Dass man sich über einen Fehler ärgert, ist jetzt erstmal nichts Schlimmes oder Ungesundes. Das ist völlig in Ordnung, dass man sich ärgert. Ich glaube, man muss dann einfach aus der Situation, um da wieder rauszukommen, auch aus der Situation wieder rausgehen, sich ablenken, über etwas anderes nachdenken und gegebenenfalls, wenn es nötig ist, auch nochmal zurück in die Situation kommen und überlegen, was ist schiefgelaufen. Aber dass man sich erstmal ärgert, das ist menschlich und ist auch sicherlich bis zu einem gewissen Grad sinnvoll. Man darf nur nicht in dieser Schleife drin bleiben, dann wird es negativ.
0: Die eigenen Fehler verstehen heißt, sich selbst besser verstehen. Warum sind Fehler wertvolles Wissen über die eigene Person?
1: Naja, wenn wir unsere Stärken und eben auch unsere Schwächen und Grenzen kennen, ist das sicherlich für uns sehr wichtig. Wenn ich für den falschen Beruf beispielsweise entschieden habe, dann ist das etwas und ich merke, ich bin hier im Studium oder in der Ausbildung nicht richtig, mache hier viele, viele Fehler, mehr als es vielleicht sein müsste und das könnte daran liegen, dass es vielleicht nicht das ist, was ich besonders gut kann. Dementsprechend ist es dann wichtig auch zu lernen, okay, hier ist meine Grenze, ich mache was anderes, damit bin ich vielleicht glücklicher, um mal bei einem praktischen Beispiel zu bleiben. Also ich glaube, wir lernen grundsätzlich immer aus den Fehlern, ich weiß nicht, ob wir daraus mehr lernen als aus den richtigen Situationen, aber es sind viel differenziertere Informationen über uns selber, wo so unsere Grenzen sind. Und entweder können wir das verbessern oder wir können eben auch versuchen, andere Wege zu gehen. Es hängt ja immer von dem Fehlertypen ab, den wir hier annehmen. Von daher kann ich das jetzt nicht über jede Situation sagen, will ich damit sagen.
0: Zu guter Letzt, aus welchem Ihrer Fehler haben denn Sie etwas gelernt?
1: Ja, ich mache natürlich eine Menge Fehler, wie jeder andere Mensch auch, aber ich kann sagen, neulich bin ich mit dem Fahrrad gefahren und habe verbotenerweise das Handy in der Hand gehabt und auf die Karte geguckt und da war eine Ampel übersehen. Und ja, dann war dummerweise die Polizei hinter mir und hat mich angehalten. Es ist wirklich schlauer, nicht mit dem Handy in der Hand Fahrrad zu fahren. Ich hoffe, ich gewöhne es mir ab, weil es natürlich auch so leicht ist. Aber ja, ich bin auch nur ein Mensch. Mal schauen, ob ich es mir abgewöhnen kann. Aber es war sehr lehrreich, als die Polizei mich anhielt, ja.
0: Ein Schreckensmoment. Aber ist ja. Ja Gott sei Dank nichts weiter passiert.
1: Ist niemandem was passiert, außer einem großen Schreck, ja.
0: Professor Dr. Jutta Stahl, Psychologin von der Uni Köln, vielen Dank. Es ist noch kein Meister vom Himmel gefallen. Wer das nicht akzeptiert, wird auch nicht lernen, wie man als Meister in den Himmel findet. Fehler lehren uns in den eigenen

0: Und Grenzen zu bestehen, haben wir gehört, sich selbst anzunehmen, die eigene Unvollkommenheit zu akzeptieren, auch wenn das Bild von uns dann manchmal ziemlich wackelt. Über Fehler als Ressource haben wir heute beim Tag gesprochen unter der Schlagzeile Scheitern erlaubt, wie Fehler uns weiterbringen. Vielen Dank fürs Zuhören, sagt an dieser Stelle Barbara Pieroth.
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2: Guten Abend, ich begrüße Sie zur Tagesschau. Die EU will ihre Migrationspolitik deutlich verschärfen. Seit einem Jahr wurde über einen Plan der Kommission verhandelt. Gestern Abend sind sich EU-Parlament und Mitgliedstaaten nun einig geworden. Abgelehnte Asylbewerber und Straftäter sollen leichter abgeschoben werden können. Wenn eine Rückführung in ihr Herkunftsland nicht möglich ist, sollen sie in Abschiebezentren außerhalb der EU gebracht werden. Mit den Staaten, in denen solche Zentren eingerichtet werden sollen, müssen aber erst noch Verträge geschlossen werden.
3: Menschen ohne Aufenthaltsrecht in der EU sollen zukünftig in Drittstaaten, so wie hier nach Albanien, abgeschoben werden können, wenn sie nicht in ihr Herkunftsland gebracht werden können. Auch Familien mit Kindern sollen in solche Zentren eingesperrt werden dürfen. Deutschland ist eine der treibenden Kräfte hinter dieser Verordnung. Der Innenminister zeigt sich heute hoch erfreut.
4: Nach Jahren der Unordnung, des Kontrollverlustes, der Inkonsequenz an den europäischen Außengrenzen und in der europäischen Migrationspolitik gelingt es jetzt wieder deutlich mehr Ordnung zu schaffen, Klarheit und Konsequenz walten zu lassen.
3: Gerichte beanstandeten an dem von Italien betriebenen Lager in Albanien rechtliche Mängel. So etwas werde in Zukunft nicht mehr passieren, sagt der zuständige Kommissar.
5: Und da werden natürlich alle Standards auch eingehalten, alle Rechtsstandards, alle Menschenrechtsstandards. Das ist eine Grundvoraussetzung, um nicht zu diskutieren.
3: Neben den Abschiebezentren in Nicht-EU-Staaten gelten mit der neuen Verordnung auch verkürzte Einspruchsfristen für die Betroffenen und verstärkte Durchgriffsrechte für die Behörden, wie Beschlagnahme von Geld oder Handys. Und ein Abschiebebescheid gilt für alle EU-Staaten. Kirchen, Menschenrechtsorganisationen und Grüne äußern scharfe Kritik.
6: Wenn man Politik nach dem Motto macht, je härter, desto besser und am Ende sogar Regelungen schafft, die wahrscheinlich später von Gerichten kassiert werden, dann kann man darauf als Europa, glaube ich, nicht stolz sein.
3: Die Verhandlungslinie des Parlaments gestern war mit den Rechtsaußenparteien abgestimmt. Sind EU-Entscheidungen jetzt also von der Zustimmung der Rechten abhängig? Nein, sagt die CDU.
7: Wir haben einzelne Delegationen von den Sozialdemokraten, auch von den Liberalen, die mit dabei gewesen sind, sodass die Stimmen der AfD am Ende nicht notwendig waren.
3: Parlament und Mitgliedstaaten müssen dem Kompromiss noch zustimmen. Das gilt aber als Formalie. Experten bezweifeln, dass man in Abschiebezentren auf dem Boden von Drittstaaten wirklich die Anwendung von EU-Recht gewährleisten kann. Wenn der EU-Innenkommissar heute sagt, er erhoffe sich vom Gesamtpaket auch eine abschreckende Wirkung auf künftige Flüchtlinge, kommt er der Wahrheit möglicherweise am nächsten.
2: In Deutschland leben so viele Menschen in Armut wie seit Jahren nicht mehr. Das zeigt ein neuer Bericht des Paritätischen Wohlfahrtsverbands. Demnach waren vergangenes Jahr 13,3 Millionen Menschen von Armut betroffen. Das sind rund 16% der Bevölkerung. Als armutsgefährdet gelten Alleinlebende mit einem Nettoeinkommen von weniger als 1.445 Euro. Bei Familien mit zwei Kindern liegt die Grenze bei 3.035 Euro. Im Bundesland Bremen ist die Armutsquote dem Bericht zufolge am höchsten.
8: Andreas Luther hat sich gerade bei der Bremer Tafel frisch eingedeckt. Zwei volle Tüten Lebensmittel, sogar mit Keksen.
9: Wir haben ein Kreuzfahrtschiff.
8: Regelmäßig kommt der Rentner in den Bremer Osten zu dem Angebot. Er gehört zu dem rund einen Viertel der Bevölkerung, das in Bremen als arm gilt.
10: Jetzt bin ich im Grundsicherung im Alter, heißt das schöne Wort, weil meine Rente mit 450 ein bisschen knapp ist. Und das ist der eigentliche Grund, also ein finanzieller Grund natürlich, wie bei allen. Und Grund, warum ich so eine geringe Rente habe, ist auch, dass ich halt Kinder erzogen habe und nur Teilzeit gearbeitet habe.
8: Drinnen bei der Tafel ist es voll, wie immer. Bremen ist das Bundesland mit dem höchsten Armutsrisiko. Das ist nicht neu. Aber der Anteil an betroffenen Menschen ist gewachsen. Die Arbeitslosigkeit ist in keinem Land höher. Joachim Schuster vom Paritätischen Wohlfahrtsverband in Bremen sieht noch andere Gründe.
11: Wirtschaftsstrukturell haben wir zwar auf der einen Seite sehr gute Industriearbeitsplätze, wo man gut Geld verdienen kann, aber eben auch relativ große Sektoren mit Niedriglohn oder zumindest geringen Lohneinkommen.
8: Probleme, mit denen nicht nur Bremen und Bremerhaven kämpfen, sondern viele größere Städte. Aus Sicht von Sozialwissenschaftler René Böhme gibt es vor allem zwei Ansatzpunkte, wie Armut eingedämmt werden könnte.
12: Von daher sind Mindestlöhne, Tarifbindung für die Menschen in Arbeit und eben eine Absicherung des Rentenniveaus nach unten die beiden zentralen Stellschrauben.
8: Der Andrang bei der Bremer Tafel zeigt, wie groß der Handlungsbedarf ist.
2: In der Debatte um die Reform der gesetzlichen Rentenversicherung fordert Bundesarbeitsministerin Baas, auch Beamtinnen und Beamte mit einzubeziehen. Wenn alle einzahlen würden, dann käme mehr in die Rentenkasse und der Staat müsse nicht mehr so viel zuzahlen, sagte die SPD-Politikerin bei einer Veranstaltung der Rheinischen Post in Düsseldorf. Dem widerspricht der Deutsche Beamtenbund. Eine solche Regelung würde die öffentlichen Haushalte stark belasten, da Bund und Länder neben den bestehenden Pensionen auch noch Rentenbeiträge zahlen müssten. Bei vielen Unternehmen in Deutschland ist die Stimmung schlecht. Die Energiekosten sind hoch, Kriege sorgen für Unsicherheit, die Wirtschaft kommt schon länger nicht in Schwung. Beim Ostdeutschen Wirtschaftsforum heute in Brandenburg warb Bundeskanzler Merz dennoch für Optimismus. Er rief dazu auf, die Probleme in Deutschland gemeinsam anzugehen. Den Unternehmen und Forschungseinrichtungen in Ostdeutschland schrieb er dabei eine Schlüsselrolle bei der Modernisierung des Landes zu.
13: Die Firma Sonokret aus dem brandenburgischen Cottbus hat eine Ultraschalltechnologie entwickelt, um Beton nachhaltiger zu machen. 30% CO2 können mit der Technik bei der Herstellung von Beton eingespart werden, sagt Nora Baum. Sie ist Prokuristin und heute auch beim Ostdeutschen Wirtschaftsforum.
14: Wir hatten ein schwieriges Jahr, weil der Fokus auf CO2 in Deutschland ziemlich abhanden gekommen ist und gleichzeitig der Bau in einer immer noch starken Krise steckt und der Bauturbo noch nicht so richtig zündet.
13: Die wirtschaftliche Lage in den ostdeutschen Bundesländern ist angespannt, so das Ergebnis einer aktuellen Studie. Demnach schätzen nur 25% der Befragten in Ostdeutschland die Situation als positiv ein. Fast die Hälfte, 49%, blickt pessimistisch auf die wirtschaftliche Lage. Friedrich Merz hingegen erklärt, die besten Jahre würden noch vor Deutschland liegen.
15: Das heißt, dass wir die sehr deutschen Reflexe des Schlechtredens, dass wir auch die parteipolitischen Spielchen hinter uns lassen müssen. Und genauso das Hoffen auf einen großen Befreiungsschlag.
13: Zwar kommen von Merz auch Worte der Wertschätzung für ostdeutsche Betriebe, doch die Teilnehmenden fordern vor allem eines: eine klare, verlässliche Planung, die sich nicht mit jeder Legislaturperiode verändert.
14: Uns fehlt eine Vision, wo wir als Deutschland hinwollen, wo wir stehen wollen, wo wir gut sind, was wir können. Und wenn man im Zickzack fährt, dann kann man schwer vorausplanen.
13: Das verhindere Investitionen und damit auch das dringend erforderliche Wachstum.
2: Auf der von Russland annektierten ukrainischen Halbinsel Krim wird der Treibstoff knapp. Die von Moskau eingesetzte Regierung hat die Ausgabe rationiert. Sie reagiert damit auf die ausbleibende Versorgung aus Russland. Lieferungen von dort werden immer wieder von ukrainischen Drohnen angegriffen. Und gleichzeitig setzt auch Russland seine Angriffe auf die Ukraine fort. In der Nacht wurden die Hauptstadt Kiew und andere Landesteile wieder massiv beschossen. Es gab mehr als 20 Tote und zahlreiche Verletzte.
16: Viele Menschen im Land waren schon mit einem unguten Gefühl zu Bett gegangen. Nach wenigen Stunden dann ist klar, diese Angriffe sind wieder einmal besonders heftig. Wir waren auf dem Flur. Wären wir in den Zimmern gewesen, wären wir jetzt nicht mehr am Leben. Hier ist alles zerstört. Mit insgesamt 656 Drohnen und 73 Raketen hat Russland in der Nacht die Ukraine angegriffen. Mehr als 20 Menschen werden dabei getötet, mehr als 130 verletzt. Neben der ostukrainischen Großstadt Dnipro stehen auch andere Städte wieder einmal massiv unter Beschuss. Insbesondere die Hauptstadt Kiew. Auch hier zahlreiche Tote und Verletzte. Wie wir uns fühlen? Wir leiden unter chronischer Müdigkeit. Wir haben wieder nicht genug Schlaf bekommen. Wie sollen wir uns da fühlen? Gott sei Dank sind wir am Leben. Heute sind wir am Leben. Heute haben wir Glück. In den ersten 4 Monaten dieses Jahres wurden nach UN-Angaben durch russische Angriffe auf Städte und Orte mehr als 800 Zivilistinnen und Zivilisten getötet. An der Front gelingt es der Ukraine aktuell, den Fortschritt der russischen Truppen an einigen Abschnitten auszubremsen. Doch im Donbass rückt Russland weiter vor, wenn auch extrem langsam und unter hohen eigenen Verlusten.
17: Die Russen haben immer recht weitreichende, groß angelegte Pläne, aber in erster Linie konzentriert sich das gesamte russische Kommando auf die Region Donetsk. Das ist also ihr Hauptziel. Das Hauptziel ist es eigentlich, die Region bis zum Herbst einzunehmen, also faktisch zu besetzen. Die kommenden Sommeroffensiven, so der Militärexperte, könnten darüber entscheiden, ob Russland weiter vorrückt oder es der Ukraine gelingt, russische Truppen zurückzudrängen.
2: Im Konflikt zwischen Israel und der islamistischen Hisbollah-Miliz im Libanon haben die USA einen Vermittlungserfolg verkündet. US-Präsident Trump teilte gestern Abend mit, Israel habe sich bereit erklärt, den geplanten Einsatz in der libanesischen Hauptstadt Beirut zu stoppen. Und auch die Hisbollah wolle ihrerseits keine Raketen mehr auf Israel abfeuern. Dennoch gab es auch heute wieder Kämpfe zwischen der Miliz und israelischen Truppen im Süden des Libanon. Nachgefragt dazu bei Björn Dahke in Tel Aviv. Könnten denn die von Trump erreichten Zusagen trotzdem der erste Schritt zu einer Lösung in diesem Konflikt sein?
18: Wir müssen mal abwarten, wie belastbar diese Vereinbarung ist, die US-Präsident Trump ja einseitig verkündet hat. Die israelische Armee hat heute wieder Ziele der Hisbollah im Süden des Libanon angegriffen und die Hisbollah hat israelische Soldaten angegriffen. Der einzige Unterschied, die Hisbollah hat nicht direkt auf Israel gezielt. Die große Frage ist jetzt, was macht Iran? Iranische Medien sagen, die Gespräche mit den USA seien zum Erliegen gekommen. Die Iraner wollen ja eine Feuerpause im Libanon als Bedingung für ein Abkommen mit den Amerikanern. Und US-Präsident Trump schreibt vor wenigen Minuten, stimmt alles nicht. Diese Gespräche gingen weiter. Man wisse nur nicht, in welche Richtung. Also ich glaube, viel näher sind wir einer Lösung noch nicht gekommen.
2: Vielen Dank, Björn Dahke in Tel Aviv. Die Akten der US-Justiz über den Sexualstraftäter Epstein enthalten auch Spuren, die nach Europa führen. Denen ist ein Rechercheteam von NDR, WDR und Süddeutscher Zeitung nachgegangen. Es identifizierte 5 Helfer Epsteins, die 19 junge Frauen aus Europa an ihn herangeführt haben sollen. Unter dem Vorwand, Epstein könne ihnen eine Karriere als Model ermöglichen. Tatsächlich soll er dann einige von ihnen ausgenutzt und missbraucht haben.
19: Ausgelassenes Studentenleben in Spanien 2016. Mara, die nicht erkannt werden will, ist damals 22, als sie hier ein Angebot von einem Model-Scout bekommt. Jobs, Reisen, Kontakte in die Branche.
20: Er hat ganz offen davon erzählt, wie erfolgreich die Models seien, die er vermittelt habe.
19: Der Mann sei Daniel S. Jahre später taucht sein Name in den Epstein-Files auf. Der Verdacht, er soll in Europa einer von 5 Scouts gewesen sein, die junge Frauen für den verurteilten Sexualstraftäter rekrutiert haben. Mara fliegt nach Florida, lernt den Milliardär Epstein kennen. Bei der Hausführung sei die Stimmung gekippt.
20: Und dann ging alles ganz schnell. Und er fing an, sich an mir zu vergehen.
19: Ihr Verdacht, ein internationales Komplizennetzwerk. Die Staatsanwältin Denise George versucht, dieses weiter aufzuklären, auch nach Epsteins Tod 2019.
20: Die Menschen, die ihm geholfen haben, die leben noch. Deshalb wollte ich vor allem Gerechtigkeit für die Opfer.
19: Doch das wollen hier offenbar nicht alle. Kurz darauf wird Denise George gefeuert. Auf Anfrage, was Daniel S. vom Missbrauch an Mara wusste, keine Antwort. In einem Interview beteuert er:
21: Ich habe nie von Problemen gehört. Kein Model wurde belästigt oder vergewaltigt.
19: Mara wird in den USA als Opfer geführt. Bis heute macht sie eine Traumatherapie.
2: Und die ausführliche Doku Epstein-Files, Jagd nach Models in Europa, können Sie ab sofort in der ARD-Mediathek sehen. Etwa 6 Millionen Menschen besuchen jährlich den Kölner Dom, bislang kostenlos. Ab Juli aber wird für Touristen eine Gebühr von 12 € fällig. Das wurde heute bekannt gegeben. Besuche zum Gottesdienst sind davon ausgenommen. Die Einnahmen sollen gestiegene Kosten etwa für die Instandhaltung der Kirche ausgleichen. Gegner kritisieren, der Dom verliere dadurch seine Funktion als frei zugängliches Herz der Stadt. Mit einem Linienflug ist die deutsche Fußballnationalmannschaft heute Mittag zur WM in die USA gestartet. Die erste Station für die Spieler wird Chicago sein. Dort sollen sie sich an 7 Stunden Zeitunterschied gewöhnen und auch trainieren. Denn am Samstag steht ein letztes Testspiel gegen die USA an. Danach beginnt für die deutsche Elf am 14. Juni die Vorrunde mit einem Spiel gegen Curaçao. Und nun die Wetteraussichten für morgen, Mittwoch, den 3. Juni.
0: Die Kaltfront des Tiefs über dem Nordmeer sorgt in der Nacht noch teilweise für unwetterartige Schauer und Gewitter mit Starkregen, Hagel und Sturmböen. Anfangs vor allem vom Nordwesten über die Mitte bis zu den Alpen, im Verlauf weiter ostwärts, wobei die Gewitter seltener werden. Morgen wird es von der Ostsee bis nach Sachsen oft regnerisch, sonst gibt es mal Sonne, mal dichte Wolken, dazu ein paar Schauer und Gewitter. Heute Nacht Tiefstwerte zwischen 16 und 8 Grad. Morgen im Erzgebirge 15, sonst meist um 20, am Oberrhein bis 23 Grad. Am Donnerstag anfangs im Osten teilweise sonnig, sonst mehr Wolken als Sonne, weiter Schauer und Gewitter. Auch am Freitag wechselhaft, Samstag erst oft freundlich, später aus Südwesten wolkiger und wieder Schauer.
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22: Aus dem Studio von NDR Info in Hamburg am Mikrofon ist Tim Krohn. Ich wünsche Ihnen einen schönen Dienstagabend. Zwar eben in der Tagesschau ein Thema und auch die ARD-Infoprogramme haben heute ja den ganzen Tag über schon darüber berichtet. Die EU verschärft die gemeinsame Migrationspolitik durch eine neue Rückführungsverordnung und eben auch durch mögliche Abschiebezentren, die nicht hier bei uns in Europa liegen müssen, sondern gerne auch irgendwo außerhalb der EU, also wenn man denn noch die entsprechenden Partnerländer dafür findet. Für all diese Pläne gibt es jetzt eine Mehrheit unter den Mitgliedstaaten und eben auch im Europäischen Parlament. Katrin Schmidt berichtet aus Brüssel.
23: Mit der Rückführungsverordnung werde es nun gelingen, wieder deutlich mehr Ordnung, Klarheit und Konsequenz in die europäische Migrationspolitik zu bringen, so der deutsche Innenminister Dobrindt, nach der Einigung, die nun den Asylpakt, der in 10 Tagen in Kraft tritt, ergänzen soll. Bisher verlassen nämlich nur 28% aller ausreisepflichtigen Menschen auch wirklich die EU. Diese Zahl soll nun deutlich steigen, im Wesentlichen durch 3 Punkte. Innerhalb der EU sollen die Abschiebeverfahren effizienter werden, auch indem ablehnende Asylbescheide gegenseitig anerkannt und von jedem EU-Land vollzogen werden können. Dazu sollen Ausreisepflichtige stärker zur Kooperation verpflichtet werden. Tun sie das nicht, können einheitlich Leistungen gekürzt werden oder nun eine deutlich verlängerte Abschiebehaft verhängt werden. Und der Weg ist nun frei, um Abschiebezentren in Drittstaaten zu errichten. Dorthin könnten abgelehnte Asylbewerber gebracht werden, deren Abschiebung sonst scheitert, weil etwa das Heimatland sie nicht zurücknimmt. Nun gehe es darum, so Dobrindt, den Aufbau dieser Return-Hubs voranzutreiben. Deutschland ist gemeinsam mit anderen EU-Staaten wie den Niederlanden, Dänemark, Griechenland, Österreich und der EU-Kommission dabei, Gespräche mit möglichen Partnerländern zu führen. In diesem Zusammenhang werden häufig Länder wie Ruanda, Uganda, Mauretanien, Usbekistan und Äthiopien genannt.
22: Tja, Alexander Dobrindt, der klingt einigermaßen optimistisch, um solche Vereinbarungen mit Drittstaaten zu erreichen. Das sei zwar ein dickes Brett, was es da zu bohren gilt, sagt er, aber die ersten Deals dazu erwarte er dann doch schon in diesem Jahr. Ja, und dann? Einer, der von Anfang an zu den entschiedenen Gegnern solcher sogenannten Return-Hubs gehört, ist der frühere Bundessprecher der Grünen Jugend und heutige Europaabgeordnete Erik Marquardt. Mein Kollege Markus Schubert hat den grünen Politiker gefragt, wie er denn solche möglichen Abschiebezentren empfindet. Also abgelehnte Asylbewerber, die werden dorthin gebracht und dann aus den Augen, aus dem Sinn?
24: Ich glaube, das ist eine der Gefahren, die bei diesen Return-Hubs besteht. Diese Lager sollen ja abschrecken. Man möchte zeigen, guckt mal, wenn ihr in der EU versucht, Asyl zu bekommen und dabei nicht erfolgreich seid, dann werdet ihr schnell dahin geschickt, wo der Pfeffer wächst und habt dort eben auch sehr schlechte Bedingungen, damit ihr vielleicht dann irgendwie sozusagen freiwillig zurück nach Hause geht. Aber ich glaube, da hat man die Rechnung ohne die Praxis gemacht. Die Menschen verschwinden ja nicht einfach, wenn sie in diesen Lagern untergebracht sind. Und natürlich werden solche Lager nicht nur rechtlich, sondern auch finanziell sehr, sehr hohe Kosten erzeugen, geschweige denn von den menschenrechtlichen Kosten, die dann stehen.
25: Wo sehen Sie solche Zentren entstehen, das bisher ja auch in der Kooperation zwischen Italien und Albanien hakt, eben weil europäische Gerichte im EU-Asylrecht trotz Outsourcing des Rechtsvollzugs ja zuständig bleiben?
24: Genau, es ist sehr einfach, sich auf einem weißen Blatt Papier so ein Zentrum in der Theorie irgendwie aufzumalen, aber sehr schwer Staaten zu finden, die bereit sind, da mitzumachen. Nehmen wir Albanien als Beispiel. Die haben jetzt auch sicherlich, um ihre Aktien beim EU-Beitritt zu erhöhen, zugestimmt, solche Verantwortung für so ein Zentrum zu übernehmen. Aber es hat Italien unheimlich viel Geld gekostet und die rechtlichen Hürden sind immer noch nicht aus dem Weg geräumt. Albanien hat jetzt aber auch gesagt, wir werden das maximal bis 2030 machen, dann wollen wir EU-Beitrittskandidat bzw. Mitglied werden, sodass dann so ein Zentrum dort nicht mehr stattfinden kann. Also die Zahl der Länder, insbesondere der Demokratien, bei denen man sich mit Geld solche Lager kaufen kann, ist wirklich sehr, sehr überschaubar. Mal gucken, ob man überhaupt ein Land findet. Und dann muss man eben auf Diktaturen zurückgreifen, wo quasi qua Definition schon die Bedingungen wahrscheinlich nicht entsprechend der EU Regeln sind, und dann wird man eben auch es mit Gerichten zu tun bekommen, die dann sagen, also das entspricht nicht den EU-Regeln, ihr müsst das Zentrum wieder zumachen. Und unter dem Strich könnte bei diesen, ich muss sagen, populistischen Ideen, die jetzt in die Praxis umgesetzt werden, vor allem stehen, dass es sehr viel Steuergeld kostet und sehr wenig bringt.
25: Wenn Sie, wie ich annehme, präzises Monitoring wollen in solchen Einrichtungen, sofern sie zustande kommen, auch mehr anwaltliche Unterstützung wieder, gerade in solchen Return-Hubs, warum sind Sie nicht Teil der gestalterischen Mehrheit geworden, schon bevor der Trilog eingesetzt hat, also schon im Europäischen Parlament? Also die Mehrheit, die die Regeln setzt. Oder war es Ihnen wichtiger, dass Christdemokraten, Konservative von links und rechts zerquetscht werden, um dann auf Sie zeigen zu können? Schaut mal, jetzt blinken Sie nach rechts.
24: Ja, die Gesamtwetterlage im Europäischen Parlament ist nicht nur etwas komplexer, als wir es in der Frage jetzt dargestellt haben, sondern insgesamt ziemlich komplex. Es ist ja so, also wenn Sie es konkret wissen wollen, wir haben wirklich sehr viele Änderungsanträge zu diesen ganzen Vorschlägen eingereicht und versucht, da auch konstruktiv etwas in die richtigen Bahnen zu lenken. Aber in der Tat, wenn man sich eben schon grundsätzlich nicht darauf einigen kann, dass die Menschenrechtslage in solchen Lagern dann auch engmaschig überwacht werden muss, um Menschenrechte dann dort auch sicherzustellen, dann sind für uns eben auch Grenzen überschritten. Es ist ja nicht so, dass wir das nicht versucht hätten, sondern so, dass die Konservativen hier ganz gezielt, das kam ja heraus, dass es da Chatgruppen gab, auch mit Rechtsextremen versucht haben, Kompromisse zu finden. Und jetzt sieht das Ergebnis so aus, dass die Konservativen zusammen mit Rechten und Rechtsextremen, auch die AfD hat ja damit verhandelt, ein Ergebnis gefunden haben, und das ist eher, ich glaube, Ergebnis einer Treibjagd von Rechtspopulisten als einer ernsthaften Analyse der Probleme, die wir zu lösen haben.
25: Aber kann es Zustand in der Migrationspolitik in einem rechtsstaatlichen Europa bleiben, dass einerseits Asyl an Menschen gewährt wird, denen es zusteht, andererseits aber auch mehr als 2/3 der abgelehnten Bewerber bleiben, weil sie nicht ausreichen? Oder hüllt man auch so den gesellschaftlichen Rückhalt für erstens das Asylsystem und die Akzeptanz für Migration im Allgemeinen aus?
24: Es ist ja nicht so, dass jede Person, die nicht erfolgreich ist in einem Asylantrag, dann eben abgeschoben werden kann. Und also wenn alle, die sofort abgelehnt werden beim Asylantrag, abgeschoben werden, dann muss man auch Menschen abschieben, denen ganz unmittelbar Gefahr an Leib und Leben droht. Und das entspricht eben nicht dem, was wir in der Verfassung und in unserem Rechtsstaat festgelegt haben. Also ich glaube, dass in der ganzen Migrationspolitik, aber besonders bei Rückführung, sehr wichtig wäre, dass wir uns erlauben, und das ist in Demokratien immer sehr wichtig, auch zu differenzieren.
22: Soweit also die Einschätzungen des Europaabgeordneten der Grünen, Erik Marquardt. Es geht um Armut in Deutschland, unser Thema jetzt hier im ARD-Infoabend. Mehr als 13 Millionen Menschen können mit ihrem Einkommen schlicht und einfach nicht mehr mithalten. Mit den Preisen, die davoneilen, und den Rechnungen, die einen überfordern. Der Paritätische Gesamtverband, der hat heute seinen neuen Armutsbericht veröffentlicht. Und er spricht darin von alarmierenden Befunden. Die soziale Spaltung in Deutschland, die habe sich weiter verschärft, und die noch anstehenden Sozialreformen, die könnten diesen Negativtrend sogar noch verschärfen. Aber was bedeutet es eigentlich, von Armut betroffen zu sein? Dino Eckbers hat sich für uns in einer Kleiderkammer in Langenhagen nördlich von Hannover unter denen umgehört, die Hilfe brauchen.
3: Jacken. Dürfen Sie noch 2 Stück mitnehmen? 2 Jacken, genau.
4: Axel Jewski ist eigentlich im Ruhestand. Wie die meisten anderen Helferinnen und Helfer engagiert er sich hier ehrenamtlich. Es gibt viel zu tun.
5: Also wir sortieren erstmal, sind die Sachen sauber, sind sie heile, das heißt, haben sie keine Löcher. Bei Jacken zum Beispiel sind die Reißverschlüsse noch heile.
4: Etwa 20 Kundinnen und Kunden sind da. Pro Person kann eine begrenzte Zahl an Kleidern kostenlos mitgenommen werden. Zum Beispiel von Leopoldo Avendano. Der Arbeitssuchende ist auf die Kleiderkammer angewiesen.
6: Also in diesem Moment Ich weiß nicht, das kommt von Gott, dass ich eine Stelle finde. Und in der Zwischenzeit habe ich kein Klamotten, kein nichts. Deswegen bin ich hier und ganz froh, dass ich hier die Möglichkeit hätte.
4: Die Krisen der letzten Jahre haben hier ihre Spuren hinterlassen.
7: Wir haben, ich sage jetzt mal, die Ukraine, wo es damit angefangen hat, jetzt auch durch die anderen Kriege, wenn die Leute hierher kommen, die haben ja eigentlich bis auf das, was sie auf dem Leib haben, gar nichts mehr auf dem Körper. Auf bestimmte Sachen, wenn es um Kinder geht, mit Kinderwagen und sowas, bieten wir ja auch an. Also da ist doch schon die Nachfrage größer geworden.
4: Sagt die Leiterin Iris Doma-Galler. Laut dem Armutsbericht liegt die Region Hannover im Bundesvergleich so ziemlich im Mittelfeld. 16,4% sind hier demnach von Armut betroffen. Der Bundesdurchschnitt liegt bei 16,1%. Anders sieht es in der Region Weser-Ems aus. Dort liegt die Armutsquote bei knapp 21%, hinter Trier Platz 2 im bundesweiten Vergleich. Besonders schwer haben es laut Bericht Rentner, Frauen, Alleinerziehende, Behinderte und Geflüchtete, Menschen, denen Heidi Holz hilft. Die über 80-Jährige engagiert sich seit dem Start der Kleiderkammer 2015.
9: Die Menschen, die zu uns kommen, sind genauso unterschiedlich wie wir alle. Es gibt Menschen, die sehr forsch kommen, andere sind ganz bescheiden und sehr, sehr dankbar. Und man muss sich immer wieder wundern, wofür der Bedarf doch noch da ist bei den Menschen.
4: Ein anstrengender Job. Für viele Mitarbeiterinnen und Mitarbeiter aber ein Job aus Überzeugung.
5: Manchmal geht man auch nach Hause und sagt, das war schon wieder ein bisschen viel, wenn wirklich viel los war. Aber grundsätzlich, ich glaube, alle, zumindest bei uns im Team, sagen für sich, das ist sinnvoll, hier was zu tun und den Menschen zu helfen.
4: Sagt Axel Jewski. Zusammen mit den anderen Ehrenamtlichen sorgt er dafür, dass hier bedürftige Menschen von Dienstag bis Donnerstag Kleidung bekommen.
22: Gino Eckbers war das in Langenhagen bei Hannover.
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22: Es war ja der große Hit bei der Handball-Weltmeisterschaft 2007. Sie werden sich bestimmt erinnern, wenn nicht jetzt, wann dann, von den Höhnern. Am Ende gewann das deutsche Team dann ja auch tatsächlich den Titel. Und ja, Jan Möller aus der Sportredaktion, dieses Motto, wenn nicht jetzt, wann eigentlich dann? Das gilt jetzt eigentlich auch für Alexander Zverev bei den French Open.
10: Ja, so ist es. Das Tor zu seinem so heiß ersehnten ersten Grand-Slam-Titel, das ist wirklich weit offen, denn die vermeintlich größten Konkurrenten Jannik Sinner und Novak Djokovic sind schon raus. Carlos Alcaraz ist wegen seiner Verletzung gar nicht erst dabei gewesen. Und Zverev selbst, der steht im Halbfinale und hat bislang durchweg überzeugt, besonders heute gegen den ersten 19-jährigen Senkrechtstarter Rafael Jodar aus Spanien. Da stand es am Ende 7-6, 6-1, 6-3 für den Weltranglisten-Dritten aus Hamburg. Und so richtig eng war es nur im ersten Satz.
11: Am Anfang habe ich defensiver gespielt als er. Und ich glaube, es war schon entscheidend, dass ich dann irgendwann auch flacher gespielt habe, irgendwann auch schneller gespielt habe, sodass ich auch selber Druck machen konnte. Und er hatte einen unfassbaren Rhythmus am Anfang und ich halt nicht. Und sobald es das so ein bisschen geändert hat, fand ich, dass ich ein super Match gespielt habe.
10: Tja, und so geht's für Zverev am Freitag weiter mit dem Halbfinale gegen ein weiteres Top-Talent auf jeden Fall, gegen den Brasilianer Joao Fonseca oder Jakub Menšík aus Tschechien. Die beiden bestreiten jetzt oder jetzt gleich ihr Viertelfinalmatch. Guido Ringel ist für uns dabei in Paris. Wer hat denn da die besseren Karten?
12: Ja, also wenn man den direkten Vergleich zu Rate zieht, dann ist es einfach. Dann ist es Fonseca, der führt mit 2-0 im direkten Vergleich. Aber das ist ja ein Grand-Slam-Turnier. Das ist auch Sand, da ist so viel möglich. Und Menšík hat ja bislang hier auch richtig gut abgeliefert. Ist ein bisschen über sich hinausgewachsen als Nummer 26 der Setzliste gegen jetzt Fonseca die 28. Also das ist dieses berühmte Duell auf Augenhöhe. Erst recht hier in der sogenannten Night Session. Die beiden sind da unten, sind gerade vorgestellt worden. Machen sich warm und dann kann es hier losgehen. Dach immer noch geschlossen. Die Sonne ist jetzt noch mal zum Abend hin rausgekommen über Paris. Aber Dach bleibt geschlossen für alle Fälle. Nicht, dass das hier noch mal regnerisch wird. Ich würde auf Fonseca tippen, weil der mich im Laufe des Turniers ein bisschen noch mehr überzeugt hat. Beispielsweise mit seinem Sieg gegen Djokovic als Menšík. Aber das mit dem Tippen und dem Gefühl ist ja so eine Sache.
10: Wir gucken, wie es läuft. Guido Ringel, vielen Dank. Live aus Paris, wo übrigens eine weitere Deutsche, Laura Siegemund, das Halbfinale erreicht hat im gemischten Doppel. zusammen mit dem Franzosen Roger Vasselin. Mehr von den French Open dann wieder in einer Stunde. Über den Wolken ist gerade die deutsche Fußballnationalmannschaft unterwegs, auf dem Weg in die USA. Am frühen Nachmittag ist die DFB-Delegation gestartet, müsste jetzt gerade über Kanada fliegen und in gut 2 Stunden dann die Landung in Chicago. So jedenfalls ist es geplant. Und dann beginnt sie so richtig, die Mission Weltmeisterschaft für die Männer. Das Nationalteam der Frauen dagegen muss sich in den kommenden Tagen erstmal noch für die WM qualifizieren. Die findet im kommenden Jahr in Brasilien statt. Und in Köln bereitet sich das Team gerade auf die beiden abschließenden WM-Quali-Spiele vor. Am Dienstag in Slowenien und vorher schon am Freitag in Köln gegen Norwegen. Und mit dem Kölner Stadion verbinden einige Spielerinnen schon mal sehr viel Positives. Christian Schulze berichtet.
8: Sie lachte, tanzte und feierte ausgelassen. Keine 3 Wochen ist es her, dass Linda Dallmann auf dem Rasen im Kölner Stadion den DFB-Pokalsieg mit Bayern München bejubeln konnte. Nun steigt am Freitag das erste Länderspiel der Frauen in Köln und es ist wieder eine Art Finale. Mit einem Sieg gegen Norwegen buchen Dallmann und Co. das WM-Ticket für Brasilien im nächsten Jahr.
13: Es ist ein Debüt und man weiß auch, dass die Leute hier einfach sehr, sehr fußballbegeistert sind. Und deshalb hoffe ich natürlich, dass wir auch das Stadion relativ oder möglichst voll bekommen.
8: Zu mehr als der Hälfte ist das bisher gelungen. Rund 27.000 Tickets sind verkauft. Allein auf das Kölner Stadion als gutes Omen wollen sich die deutschen Frauen aber natürlich nicht verlassen. Das 0:0 im vergangenen WM-Quali-Spiel in Österreich war ein Dämpfer. Eine Steigerung und mindestens ein Unentschieden muss her, um Platz 1 weiter vor Norwegen zu verteidigen. Die Eindrücke in den ersten Trainingseinheiten in Köln stimmen Torhüterin Ann-Kathrin Berger zuversichtlich.
14: Ich glaube, die Intensität ist wirklich viel, viel besser. Man sieht einfach, dass die Mädels richtig Bock haben, Fußball zu spielen. Und wir wissen einfach, dass wir gegen Norwegen jetzt den Sack zumachen wollen und uns für die WM qualifizieren.
8: Ob Berger am Freitag selbst mitwirken kann, ist allerdings noch fraglich. Ihre vor 2 Wochen im Einsatz für ihren US-Club Gossam FC erlittene Bauchprellung bereitet weiter Schmerzen. An richtiges Torwarttraining war bisher nicht zu denken. Die Nummer 1 wäre Ausfall 4 in der Abwehr. Für Co-Trainerin Maren Meinert wäre das aber kein großes Problem.
15: Wir haben das Glück, dass wir immer gute Spielerinnen haben, die wir nachholen, die dann auch sofort performen. Und da waren wir jetzt auch in den ersten Einheiten sehr zufrieden mit. Und ich glaube, dass wir halt einfach lernen müssen, damit umzugehen. Und das tun wir im Trainerteam und das tut auch die Mannschaft.
8: Es ist die entscheidende Woche auf dem Weg zur WM 2027 in Brasilien. Mit einem Sieg gegen Norwegen wird das abschließende Gruppenspiel am Dienstag in Slowenien bedeutungslos. Und nach Abpfiff würde sicher nicht nur Linda Dallmann auf dem Rasen im Kölner Stadion wieder lachen, tanzen und feiern.
10: Deutschland gegen Norwegen, los geht's am Freitag um 20.35 Uhr.
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16: Um 9:15 mit Jan Busche. Mehr als 13 Millionen Menschen in Deutschland leben in Armut. Laut Armutsbericht des Paritätischen Wohlfahrtsverbandes ist jeder oder jede Sechste betroffen. Aus der Nachrichtenredaktion Hauke Bülow.
17: Die Zahl der Menschen, die nicht über die Runden kommen, bis 2023 war sie zurückgegangen, jetzt steigt sie wieder. Innerhalb von 2 Jahren um gut 1,2 Millionen, so der Verband. Und das sorge bei vielen für Geldnot. Knapp 7% der Bevölkerung hätten im letzten Jahr ihre Kosten nicht decken können, zum Beispiel die gestiegenen Preise für Strom und die Heizung. Im Norden liegen alle Bundesländer über dem bundesweiten Armutsschnitt von 16%, allen voran Bremen, wo jeder Vierte von Armut betroffen ist. Dann folgen Hamburg, Niedersachsen, Schleswig-Holstein und Mecklenburg-Vorpommern.
16: Bundesinnenminister Dobrindt hat die neue EU-Rückkehrverordnung begrüßt. Dobrindt sprach von mehr Möglichkeiten der Kontrolle und des konsequenten Vorgehens an den EU-Außengrenzen. Aus Berlin Jasper Ruppert.
26: Zentraler Bestandteil der Einigung ist der Plan von sogenannten Return Hubs, Abschiebezentren in Ländern außerhalb der EU. Dort sollen Asylbewerber hingebracht werden können, die kein Bleiberecht in der EU haben, die aber nicht in ihre Herkunftsländer abgeschoben werden können. Die Return Hubs seien ein deutlicher Schlag gegen das Geschäftsmodell der kriminellen Schleuserbanden, erklärte Dobrindt. Die Grünen sehen das anders. Familien mit Kindern über Jahre zu inhaftieren und Menschen in Lager in Drittstaaten abzuschieben, hat mit wirksamer rechtsstaatlicher Migrationspolitik nichts zu tun, sagte Parteichef Felix Banaschak der deutschen Presseagentur.
16: Der Staat soll sich beim Thema künstliche Intelligenz komplett raushalten. Das war bislang die Haltung von Donald Trump. Jetzt aber ein Strategiewechsel. Der US-Präsident hat ein Dekret erlassen. Darin fordert er die großen Tech-Konzerne auf, neue KI-Modelle vor der Veröffentlichung freiwillig überprüfen zu lassen, und zwar von der US-Regierung. 30 Tage hat sie dafür Zeit. Hintergrund sind offenbar wachsende Sicherheitsbedenken bei KI-Software. In Schleswig-Holstein soll es künftig möglich sein, illegale Drogen überprüfen zu lassen. Die Landesregierung hat zugestimmt, dass die Kommunen sogenannte Drogenchecks einrichten können. Solche mobilen Stationen könnten zum Beispiel bei Musikfestivals zum Einsatz kommen. Wer Drogen konsumiert, kann sie dort auf ihre tatsächlichen Inhaltsstoffe testen lassen. Das soll dabei helfen, eine mögliche Überdosis zu verhindern oder auch Verunreinigungen mit Schadstoffen zu erkennen. Solche Drogenchecks gibt es schon in mehreren anderen Bundesländern als Modellprojekt, zum Beispiel in Hamburg. Das Wetter in Deutschland. Heute Nacht von West nach Ost ziehender Regen, teils auch Gewitter, Nachtwerte 16 bis 7 Grad. Morgen ein Wechsel aus Sonne und Wolken, zwischendurch auch Schauer und Gewitter, 18 bis 23 Grad. Das waren die Nachrichten.
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22: Dienstagabend, kurz nach 8:30. Wenn sich der deutsche und der ungarische Regierungschef treffen, in der Vergangenheit, also den alten Orbán-Zeiten, waren das Termine, die doch eher zu den unangenehmsten gehörten, die ein deutscher Kanzler so zu bewältigen hatte. Aber jetzt, nach Orbán, sieht das alles wie verwandelt aus. Friedrich Merz und Peter Modjar, da war viel Freundlichkeit und Entgegenkommen zu spüren heute Abend. Georg Schwarte hat den gemeinsamen Auftritt verfolgt.
0: Da steht der junge, 45-jährige ungarische Premier Peter Modjar im Kanzleramt, sein Antrittsbesuch. Und der Bundeskanzler kommt aus dem Lächeln und Schwärmen gar nicht mehr heraus.
2: Antrittsbesuche sind ja immer auch ein Neuanfang. Für diesen Besuch gilt das in ganz besonderer Weise.
0: Denn diesem Neuanfang wohnt ein besonderer Zauber inne. Eine Zweidrittelmehrheit hat der ungarische Gast vor wenigen Wochen geholt. Nicht gegen irgendwen, sondern gegen Viktor Orbán. 16 Jahre war der Rechtspopulist an der Macht, hatte Merz, der EU, der Ukraine zuletzt wieder und wieder das Leben schwer gemacht. Der Kanzler verhehlt nicht, wie sehr ihn dieser Wahlsieg freut.
2: Das ist ein tiefer Einschnitt in der Geschichte Ungarns nach dem Ende des Kalten Krieges.
0: Und Friedrich Merz hört gar nicht mehr auf zu lächeln und zu loben.
2: Der Wahlsieg ist auch eine Inspiration für ganz Europa.
0: Denn zuletzt waren die Rechtspopulisten in Europa auf dem Vormarsch. Der Blick in die europäische Nachbarschaft machte Merz da nicht nur Hoffnung. Jetzt also das Beispiel Ungarn.
2: Peter Modjar hat bewiesen, das Pendel schwingt nicht nur in eine Richtung, in die Richtung des Illiberalen oder gar Autoritären. Es kann auch zurück und eindrucksvoll in die Mitte zurückschwingen.
0: Der 45-Jährige steht da neben dem Kanzler, selbstbewusst und laut eigener Aussage bereit und willig, Ungarn wieder zu einem konstruktiven Partner in der EU zu machen.
18: Danke sehr, danke Herrn Bundeskanzler, danke für die Möglichkeit, danke für Ihre Einladung.
0: Als er dann gefragt wird, was er dem Kanzler denn raten würde, um die immer stärker werdende AfD hier in Deutschland wieder kleiner zu machen, winkt Modjar allerdings bescheiden ab. Wer bin ich, um dem amtierenden Bundeskanzler hier Ratschläge zu geben, sagt er, um dann aber doch zu erzählen, wie er tausende Kilometer in Ungarn durchs Land und jedes noch so kleine Dorf gezogen sei, um für seine Sache zu werben. Das Geheimnis für den Erfolg meiner Partei, Tisza, Arbeit, Arbeit, Arbeit.
18: Munka, Munka, Munka.
0: Merz steht da und hört aufmerksam zu, um Modjar dann zu versichern, alle Türen stünden Ungarn in Berlin jetzt offen, auch für mehr wirtschaftliche Kooperation. Deutschland ist schon jetzt Ungarns wichtigster Handelspartner. In Sachen Ukraine hofft Merz, dass dieses Ungarn jetzt anders als unter Orbán einen möglichen EU-Beitrittsprozess nicht mehr blockiert. Und was ist mit militärischer Hilfe?
2: Im Hinblick auf die militärische Unterstützung der Ukraine werden wir jetzt mit der neuen ungarischen Regierung sprechen.
0: Das allerdings dürfte weiterhin schwierig bleiben. Modjar, der gerade mit dem ukrainischen Präsidenten Selenskyj über mehr Grundrechte für die ungarische Minderheit in der Ukraine verhandelt, war hier sehr klar. Unter seiner Führung, sagt er, werde es weiterhin weder Waffen noch Soldaten aus Ungarn für die Ukraine geben.
22: Und hier ist ausnahmsweise der Verkehrsservice im ARD-Infoabend. Achtung, in beiden Richtungen auf der A210 Rendsburg-Kiel. Zwischen Melsdorf und dem Kreuz Kiel-West sind Kinder auf der Fahrbahn. Bitte Vorsicht in beiden Richtungen.
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22: In vielen Produkten, die wir bei uns benutzen, stecken Rohstoffe, die aus Indonesien stammen. In manchen Lebensmitteln und Kosmetik zum Beispiel Palmöl. Indonesien ist sehr reich an diesen Rohstoffen. Nicht nur Palmöl, auch Kohle und Nickel werden weltweit exportiert. Jetzt möchte Indonesien selbst mehr von seinem Rohstoffreichtum profitieren und hat neue Regeln für die Ausfuhr festgelegt, die auch Deutschland betreffen. Christiane Justus.
3: Die überraschende Neuigkeit verkündete Indonesiens Präsident Prabowo Subianto vergangene Woche vor dem Parlament.
19: Alle Verkäufe unserer Rohstoffprodukte, angefangen bei Palmöl, Kohle und Eisenlegierungen, müssen nun über staatliche Unternehmen abgewickelt werden, die von der Regierung der Republik Indonesien als alleinige Exporteure benannt wurden.
3: Im Klartext, die Ausfuhr von Rohstoffen aus Indonesien soll künftig zentral abgewickelt werden, staatlich kontrolliert über eine neue Gesellschaft, die dem erst kürzlich gegründeten Staatsfonds Danantara unterstellt wurde. Begründung für diesen Schritt sind angebliche Steuerverluste. Dem Präsidenten zufolge seien dem Land Einnahmen von bis zu 150 Milliarden US-Dollar jährlich entgangen, unter anderem, weil ihre Rohstoffe unter Wert ins Ausland verkauft worden seien.
19: Unsere natürlichen Ressourcen gehören uns und wir müssen entscheiden, wohin sie verkauft werden und was ein fairer Preis ist. Wir wollen die ungerechte Behandlung unseres Volkes nicht mehr hinnehmen.
3: Indonesien ist die größte Volkswirtschaft Südostasiens und weltweit führender Exporteur von Kohle, Palmöl, Nickel und anderen wichtigen Bodenschätzen. Hauptabnehmer ist, vor allem bei Nickel, China. Die Entscheidung stellt den traditionellen Handel auf den Kopf. Im Palmölsektor zum Beispiel verbinden bislang kleinteilige Lieferketten Bauern mit Agenten und Zwischenhändlern und globalen Lebensmittelkonzernen. Künftig müssen die Verträge über die zentrale Exportstelle laufen, die Menge und Preis kontrolliert. Experten haben allerdings so ihre Zweifel, dass die neue Rohstoffpolitik zum erhofften Ziel führt. Der indonesische Wirtschaftswissenschaftler Arianto Pantunru von der australischen National University sieht Parallelen zu ähnlichen Versuchen von Vorgängerregierungen, etwa beim Export von Gewürznelken oder auch bei der Regulierung von Palmöl. Allesamt seien gescheitert.
19: Ich denke, dass die Zentralisierung des Exports zu einer Wiederholung der Fehler früherer Regierungen führen könnte. Nach den bisherigen Erfahrungen hat so etwas eher zu Marktverzerrungen geführt und das Rent-Seeking begünstigt, das heißt die Gewinnmaximierung bei Einzelnen ohne gesellschaftlichen Nutzen.
3: Bessere Kontrolle am Zoll zum Beispiel könnte effektiver zum Ziel führen. Oliver Döhne von der Deutschen Wirtschaftsförderungsgesellschaft GTAI arbeitet in Indonesiens Hauptstadt Jakarta. Er geht davon aus, dass Preiserhöhungen auch in Deutschland zu spüren sein werden, zum Beispiel in Produkten, in denen Palmöl stecke. Die neue Exportpolitik habe viele überrascht, vor allem auch, weil Indonesien gerade ein umfassendes Wirtschaftsabkommen mit der EU aushandelt.
20: Es steht schon im Widerspruch zu dem Geist, in dem man eigentlich dieses Freihandelsabkommen abgeschlossen hat, auf jeden Fall. Ja. Also Freihandel ist das nicht mehr. Man möchte ja eigentlich durch dieses Abkommen ein bisschen mehr Freihandel haben, aber das ist jetzt wirklich ein Schritt, der genau in die andere Richtung eigentlich geht.
3: Mit der neuen Politik möchte Indonesien auch die Weiterverarbeitung der eigenen Rohstoffe im Land halten. Unternehmen weltweit sollen in Produktionsstätten in Indonesien investieren. Aus dem Land sollen dann nicht mehr nur Rohstoffe exportiert werden, sondern hochwertige, fertige Produkte, wie zum Beispiel Batterien für Elektromotoren mit indonesischem Nickel. Oliver Döhne von der GTAI hält den Schritt für eine Machtdemonstration, einen Power-Move des indonesischen Präsidenten, aber bei allen Fragezeichen bringe sie auch eine Chance für deutsche Unternehmen mit sich.
20: Wenn man Qualitätsprodukte auch für den Export produzieren möchte, dann braucht man auch Weltklasse-Maschinen. Und da sehen wir eigentlich schon ein gewisses Potenzial hier, mehr als im Moment ist, ne? Dass Deutschland, deutsche Unternehmen, Maschinenlieferanten unter anderem, ne, dass die Indonesien dabei unterstützen könnten, diese Wertschöpfungskette hier im ganzen Land auszubauen.
3: Wie die Umsetzung des neuen indonesischen Exportplans im Detail aussehen soll, darüber ist noch nicht viel bekannt. Aber es soll jetzt zügig gehen. Die Übergangsphase ist erstmal nur bis September angesetzt. Danach soll das Geschäft mit Indonesiens Rohstoffen spürbar mehr Einnahmen auch für Indonesien einbringen.
22: Heute ist Dienstag, der 2. Juni. Die Chinesen, die wollen weiter ins All, die US-Amerikaner sowieso. Und auch wir hier in Europa haben durchaus eigene Ambitionen. Ganz vorne dabei sind jetzt offenbar die Franzosen. Frankreichs Präsident Macron, der hat heute eine entsprechende Vereinbarung mit dem US-amerikanischen Weltraumunternehmen WEST unterzeichnet. Die französischen Astronauten Pesquet und Prost sollen im kommenden Jahr unsere Umlaufbahn verlassen. Caroline Düller.
21: Historisch nennt das US-Weltraumunternehmen WEST die Vereinbarung. Frankreichs Präsident Emmanuel Macron wiederum sieht dadurch die Weltraumambitionen seines Landes bestätigt. Auf dem Investitionsgipfel Choose France haben beide Seiten vereinbart, dass West seine europäische Firmenzentrale in Frankreich errichtet, schreibt das US-Unternehmen in einer Pressemitteilung. Dafür habe West zugesagt, die französischen Astronauten Thomas Pesquet und Arnaud Proust an Weltraummissionen zu beteiligen, die das Unternehmen im kommenden Jahr plant. Pesquet und Proust sind Astronauten der Europäischen Weltraumagentur ESA. Ihre neuen Missionen entstanden aber allein auf Basis des Abkommens zwischen Frankreich und West. Thomas Pesquet soll demnach im kommenden Jahr 2 Wochen auf der Internationalen Raumstation ISS verbringen, in einer Mission, an der auch die amerikanische Weltraumagentur NASA als Partner beteiligt ist. Pesquet war schon 2-mal auf der ISS, jeweils für mehrere Monate. Für Arnaud Proust hingegen ist es die erste Reise in den Weltraum. Er soll auf die Haven 1 fliegen, die erste private Raumstation überhaupt. Das US-Unternehmen West entwickelt diese private Raumstation aktuell. Nach mehreren Jahren Verspätung soll sie 2027 an den Start gehen. Der geplante Flug von Arnaud Proust auf die Haven 1 sei eine Weltpremiere, schreibt die französische Weltraumagentur SNES auf ihrer Website. Aus Sicht des SNES ist das Abkommen ein Zeichen der Anerkennung für die französische Weltraumexpertise. Sie kann auch als weiteres Symbol gelten für die immer engere Zusammenarbeit zwischen öffentlichen Akteuren und privaten Weltraumunternehmen. Weitere Details zu den geplanten Missionen mit Thomas Pesquet und Arnaud Proust soll es Anfang September geben, auf einem von Präsident Emmanuel Macron geplanten Weltraumgipfel in Paris.
22: 9:15.
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22: Befragen kann man ihn nicht mehr, denn Jeffrey Epstein ist tot. Was bleibt, das sind unzählige Dokumente über und von dem verurteilten Sexualstraftäter. Die Behörden schätzen ja, dass über 1000 Frauen von ihm missbraucht und möglicherweise auch an andere vermittelt worden sind. Vor rund einem halben Jahr, da wurden ja die sogenannten Epstein-Files veröffentlicht. Und die werden von den Ermittlern immer noch ausgewertet. In mindestens 8 europäischen Ländern guckt man dabei ganz genau hin, denn es gibt tatsächlich neue Hinweise auf mögliche Epstein-Komplizen in Europa. Hinweisen, denen auch der NDR, der WDR und die Süddeutsche Zeitung nachgegangen sind. Andrea Brack-Penia.
6: Mara hat einen Traum. Sie möchte Model werden. Als sie 2016 in Spanien ein Auslandssemester macht, habe sie einen Mann angesprochen, bei einem Event in einem Beauty-Salon.
7: Bist du ein Model? Ich sagte, nein, bin ich nicht. Das zu hören war für mich natürlich sehr aufregend, weil ich immer Model werden wollte.
6: Mara möchte anonym bleiben, ihren Namen haben wir geändert und ihre Stimme nachgesprochen. Der Mann, der sich damals als Model-Scout ausgegeben habe, ist ein Vertrauter Jeffrey Epsteins. Nach Schätzungen von US-Behörden missbrauchte der Multimillionär über 1000 Frauen, auch Mara, damals Anfang 20. Der Model-Scout, so erinnert sich Mara, organisiert ein Treffen zwischen ihr und Epstein, der Verbindungen zu Victoria's Secret haben soll. Epstein fliegt sie nach Miami ein. In seiner Villa angekommen, wird er schnell intim, erinnert sich Mara.
7: Er hatte ein Sexspielzeug und dann ging alles ganz schnell und schon war er dabei, sich an mir zu vergehen.
6: Recherchen von NDR, WDR und Süddeutsche Zeitung zeigen, Jeffrey Epstein nutzte systematisch die Modelbranche, um Missbrauchsopfer zu finden, auch in Europa. Journalistinnen und Journalisten konnten mindestens 5 Personen identifizieren, die Jeffrey Epstein vermeintlich als Model-Scouts Frauen zuführten, darunter auch der Mann, der Mara zu Epstein brachte. Anthony Monsui arbeitet als Journalist in Frankreich. Auch er findet Verbindungen Epsteins in die Welt der Models und erklärt das so.
9: Das ist eine Branche, in der die meisten Agenturen von Männern geleitet werden, mächtigen Männern, während die Beschäftigten junge Frauen sind. Und sobald Frauen in dieses System geraten, stellen sie fest, dass es da 2 Wege gibt. Der eine Weg ist es, Supermodel zu werden. Lange Zeit gab und gibt es bis heute allerdings auch noch den zweiten Weg, nämlich mächtigen Männern vorgestellt zu werden.
6: Mächtige Männer wie Jeffrey Epstein.
7: Er hat eine Umgebung geschaffen, in der man glaubt, man selbst sei verrückt. Alle denken, dass das normal ist. Nur du bist die Seltsame, mit der etwas nicht stimmt.
6: Erinnert sich Mara. Bis heute macht sie eine Traumatherapie. Ob gegen die vermeintlichen Model-Scouts ermittelt wird, beantworten amerikanische und französische Behörden nicht. Dabei zeigen die Recherchen in den Epstein-Files, Hinweise zu mutmaßlichen Komplizen Epsteins in Europa lagen vor, seit mehr als 10 Jahren.
22: 20.48 Uhr. Das, was da neulich in Weinheim im Nordwesten von Baden-Württemberg passiert ist, ist wirklich ein Horror. Spaß haben, den Sommer genießen, schwimmen gehen und dann nochmal rauf auf eine dieser Riesenrutschen und mit Karacho runter ins Becken. Im Freizeitbad von Weinheim ist das am Pfingstsamstag schiefgegangen. Irgendwie muss da einer mit anderen zusammengeknallt sein. Ein 25-jähriger Mann kam ums Leben. Die Ermittlungen, die kommen jetzt langsam voran. Wolfgang Kessel.
4: Der 25 Jahre alte Mann war laut Polizei am späten Pfingstsamstagabend mit mehreren Personen gleichzeitig in die 150 Meter lange Rutschenröhre eingestiegen. Polizeisprecher Nikolaus Schütz.
5: Bei einem dieser Rutschgänge kollidierte der Verstorbene mit mehreren weiteren Personen und wurde in der Folge ohnmächtig und in ein Krankenhaus eingeliefert. Am vergangenen Freitag verstarb der Mann dann im Krankenhaus.
4: Staatsanwaltschaft und Kriminalpolizei ermitteln nun zur Unglücksursache. Das heißt, die Beamten sichten unter anderem Material der Videoüberwachungskameras, das die Badgeschäftsführung der Polizei bereits ausgehändigt hat. Demnächst soll zudem die Leiche des Mannes obduziert werden.
5: Ob jetzt eine weitere Person Schuld und Verantwortung an dem Versterben des jungen Mannes trägt, ist Gegenstand unserer laufenden Ermittlungen.
4: Konkret, aus der reinen Ursachenermittlung könnte mutmaßlich später eine Ermittlung wegen gefährlicher Körperverletzung mit Todesfolge werden. Im Fokus stünden dann wohl die Begleiter des 25-jährigen Opfers. Lara Steinhardt, Co-Geschäftsführerin des Miramar, machte gegenüber dem SWR deutlich, ein technisches Versagen in oder an der Rutsche habe es nicht gegeben. Am Rutschenzugang gibt es zum Beispiel ein grünes bzw. rotes Ampellicht. Daneben hängt eine Hinweistafel, auf der unter anderem steht, nur einzeln und mit Abstand nacheinander rutschen.
11: Die Rutsche war der Unfallort, aber nicht unfallverursachend. Man muss leider sagen, dass bei diesem tragischen Unfall unsere Regeln den Beteiligten gut bekannt waren und dass das auch sichtbar war. Dementsprechend müssen wir einfach schauen, ob wir das noch weiter verstärken können. Aber natürlich bleibt es immer Eigenverschulden bei sowas.
4: Sagt Lara Steinhardt, Co-Geschäftsführerin des Miramar. Etwa 2 Meter vom Rutschenzugang entfernt, schiebt eine Aufsichtsperson Dienst, die sowohl den Eingang der Unglücksrutsche namens Twister im Auge behält, als auch den Zugang zu einer weiteren Spaßrutsche namens Hurricane Loop direkt daneben. Wie es dennoch dazu kommen konnte, dass 4 Personen gleichzeitig in den Twister einstiegen, noch unklar. Die 4-köpfige Männergruppe mit dem späteren Todesopfer soll zudem an jenem Pfingstsamstag schon zuvor auffällig gewesen sein. Davon weiß auch Lara Steinhardt. Generell gelte:
11: Bei uns gibt es eine Ermahnung und dann gibt es Rutschenverbot und bei schwerwiegenden Vorfällen auch Hausverbot.
12: Das heißt, die sind konkret ermahnt worden oder nicht?
11: Zum jetzigen Kenntnisstand denken wir ja, aber das können wir eben noch nicht bestätigen, offiziell.
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22: Rewe schafft Plastiktüten ab. Diese Schlagzeile machte heute vor 10 Jahren die Runde. Denn ab diesem Tag wurden eben keine neuen Plastiktüten mehr für die 3000 Rewe-Märkte produziert. Leslie Schmidt erinnert daran.
23: Scheiden tut in diesem Fall nicht weh. Mit viel Tamtam verschwindet die Rewe-Plastiktüte aus den Märkten in Deutschland. Die Presse ist anwesend. Sowie viele Oberbürgermeister, Minister und andere wichtige Akteure. Franz Untersteller zum Beispiel. Er ist Landesminister für Umwelt, Klima und Energiewirtschaft von Baden-Württemberg.
24: Europaweit soll die Plastiktüte auf maximal 40 Tüten pro Kopf reduziert werden. In Deutschland sind es im Moment noch 71 Tüten pro Kopf, die genutzt werden. Und wenn dann so ein großer Konzern wie Rewe sagt, wir nehmen komplett Abschied. Ich hoffe, dass das Schule macht, auch bei anderen Unternehmen.
23: Oft wird die letzte Tüte feierlich unterschrieben, eingerahmt und an die Wand gehängt. Als Schritt in eine umweltfreundlichere Zukunft. Unterstützt wird Rewe auch vom Umweltverband NABU, betont Pressesprecher Hannes Huber.
25: Aus unserer Sicht ist es kein Marketing-Gag, sondern es ist der erste Schritt, um diese Routine zu durchbrechen. Und das ist uns wichtig, weil der Griff ins Regal zur Plastiktüte eben nicht mehr erfolgreich ist. Da ist keine Plastiktüte mehr.
23: Rewe schafft die Plastiktüte ab. Dieser Satz ist im Juni 2016 in allen Rewe-Märkten fast schon omnipräsent. Er steht auf Schildern, im Prospekt, an der Kasse und natürlich auf den Ersatztüten aus Papier oder Stoff. Rewe ist damals Vorreiter. Noch kein anderer Lebensmittelgroßhändler ist diesen Schritt gegangen. Rewe-Chef Lionel Suk.
27: Wir glauben, wenn wir richtig was umsetzen wollen, was wirklich signifikant was für die Umwelt macht,
8: dann mussten wir so einen Schritt definitiv entscheiden. Deshalb diese Entscheidung heute.
23: Hintergrund ist eine EU-Verordnung, die vorsieht, dass alle Mitgliedstaaten den Pro-Kopf-Verbrauch von Kunststofftüten reduzieren müssen. Mit der Umstellung sollen pro Jahr 140 Millionen Tüten weniger im Müll landen. 3 Monate lang hat Rewe in mehr als 130 Märkten testweise auf Plastiktüten verzichtet. Und anders als vielleicht mancher erwartet hat, ist der Wegfall der Plastiktüten für die meisten Verbraucherinnen und Verbraucher gar kein Problem.
10: Ich finde, gerade heutzutage leben wir in einer Gesellschaft, wo man immer mehr darauf achten sollte, was man wegschmeißt und wie viel Abfall anfällt. Und deswegen bin ich da sehr positiv überrascht, ehrlich gesagt.
13: Im Prinzip gut, allerdings

0: Statistikamt Eurostat verbrauchte ein Bundesbürger im Jahr 2018 im Schnitt noch 57 Plastiktüten. 2023 sind es nur noch 30. Seit dem 1. Januar 2022 sind in Deutschland leichte Plastiktüten und auch Bioplastiktüten im Kassenbereich der Supermärkte verboten. Bei Rewe begann es schon 6 Jahre zuvor, und zwar heute vor 10 Jahren, am 2. Juni 2016.
1: Der Stichtag von Leslie Schmidt.
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1: Der Kölner Dom, der gehört ja zu den berühmtesten und auch meistbesuchten Kirchen in Deutschland. Bislang konnte man ihn kostenlos besichtigen, weil ist ja eine Kirche. Künftig aber müssen Touristen zahlen. Die Nachricht war schon eine Weile in der Welt. Heute hat aber das Domkapitel, also das Leitungsgremium, Details genannt und auch nochmal geschildert, warum es zu dieser Entscheidung kam. Mathis Trapp.
3: Mit rund 6 Millionen Gästen im Jahr ist der Kölner Dom die meistbesuchte Sehenswürdigkeit in Deutschland. Die gotische Kathedrale zählt zum UNESCO-Weltkulturerbe. Sie ist das Wahrzeichen der Stadt. Wer Köln besucht, für den ist auch ein Besuch im Dom Pflicht. Doch so viel Bekanntheit hat ihren Preis. 16 Millionen Euro kosten Unterhalt und Erhalt des Doms jährlich. Ein Betrag, der nicht durch Spenden und öffentliche Gelder gedeckt wird. Ein touristischer Eintrittspreis soll ab dem 1. Juli helfen, die Finanzierungslücke zu schließen, erklärt Dompropst Guido Assmann.
4: Mal runtergerechnet auf den Tag kostet der Dom jeden Tag 44.000 Euro. Das ist wie ein kleiner Wagen, jeden Tag. Und die vielen Menschen, die kommen, über die wir uns wirklich sehr, sehr freuen, durchschnittlich 20.000 Menschen am Tag, die bringen natürlich auch eine Verantwortung mit und auch von Reinigung, von Aufsicht, von Sicherheit, sodass wir damit auch viele Ausgaben haben.
3: 12 Euro soll der Eintritt in den Innenraum des Kölner Doms ab nächstem Monat kosten. Es wird aber Ausnahmen geben. Schülerinnen und Schüler bis 13 Jahre sowie Schwerbehinderte und ihre Begleitung zahlen nichts. Für Studierende, Auszubildende und Inhaber des NRW-Sozialpasses gibt es eine Ermäßigung. Dompropst Guido Assmann.
4: Mir ist wichtig, dass wir niemanden ausschließen, in den Kölner Dom zu kommen. Dass wir weiter ein Ort des Gebetes sind, ein Ort der Wallfahrt zu den Heiligen Drei Königen und ein Ort des Willkommens.
3: Aus diesem Grund bleibt der Eintritt an bestimmten Feiertagen frei. Unter anderem rund um die Heiligen Drei Könige Anfang Januar, am 1. Mai, am Tag der Deutschen Einheit, aber auch zur Kölner Nacht der Museen. Auch der Besuch der Gottesdienste bleibt kostenlos, ebenso das Gebet. Dafür wird ein neuer Zugang an der Nordseite des Doms im Bereich der Schmuckmadonna eingerichtet, erklärt der Kölner Dombaumeister Peter Füssenich.
5: Also es wird ein Portal immer offen bleiben, jeden Tag, in dem man den Dom auch besichtigen kann. Wer das ein bisschen ausgedehnter machen möchte, der kauft sich ein Ticket, möglichst ein Online-Ticket und besichtigt dann den Dom, wie er das gerne möchte.
3: Der Dombaumeister sagt auch, ob sich ein Tourist als Betender ausgibt, um kostenlos in den Innenraum zu kommen, wird nicht kontrolliert.
5: Also es wird selbstverständlich keine Gesinnungsprüfung geben und niemand muss auch seinen Kirchensteuernachweis bereithalten. Also wer am Nordportal des Domes zum Gebet rein möchte und das sagt, der wird auch natürlich da reingelassen.
3: Die Meinungen der Menschen auf dem Domvorplatz zu den 12 Euro gehen auseinander.
6: Also ich finde, wer das sehen will, sollte auch bezahlen. Also ich finde das okay. Ja, und wenn ich Lust habe, gehe ich in den Dom und bezahle.
7: 12 Euro ist schon viel auf jeden Fall.
8: Das ist happig, das ist sehr happig. Also für viele wird das nicht bezahlbar sein.
9: Ich meine, dass sie es machen müssen, finde ich okay. Aber die Höhe ist nicht okay.
3: Kritik am Eintrittspreis kommt unter anderem von der ehemaligen Kölner Dombaumeisterin Barbara Schock-Werner.
10: Der Dombesuch kann doch nicht nur für Wohlhabende möglich sein. Für mich muss es auch kommerzfreie Räume geben. Ich hätte mir im Vorfeld mal gewünscht, dass überlegt wird, dass man eine Art Stiftung oder Fonds gründet, um die Eintrittsfreiheit des Domes weiterhin zu gewährleisten.
3: Der Aachener Dompropst hätte sich gewünscht, dass Köln den Eintrittspreis mit den anderen Bistümern in Nordrhein-Westfalen abgestimmt hätte. Kölns Dombaumeister Füssenich spricht von einem moderaten Schritt und Preis.
5: Wenn man mal die großen Kathedralen in Europa vergleicht, also die Sagrada Familia, da zahlt man schon mindestens 30 Euro für einen Eintritt. Wir wollen es aber auch nicht mit solchen großen, auch touristischen Kirchen vergleichen. Hier können wir uns vielleicht eher mit Mailand vergleichen. Mailand und Venedig, das sind auch so die Größenordnungen. In diesem Feld liegen wir mit unseren 12 Euro Besichtigungsgebühr ganz gut dabei.
3: Fest steht, in der Anfangsphase ab dem 1. Juli wird es ruckeln. Für den Eintritt im Kölner Dom müssen digitale Bezahlsysteme und Kassen aufgebaut werden. Dann wird sich auch zeigen, wie groß der Ansturm auf die neuen Domtickets ist.
1: 12 Euro Eintritt, also ab Juli im Kölner Dom.

0: 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Um 21 Uhr mit Antje Rennecke. Die US-Regierung will bei künstlicher Intelligenz künftig genauer hinschauen. Präsident Donald Trump hat eine Verordnung unterzeichnet, wonach führende KI-Unternehmen ihre leistungsstärksten Modelle freiwillig staatlichen Sicherheitstests unterziehen sollen. Und zwar bevor die Modelle auf den Markt kommen. Mehrere Ministerien, darunter Verteidigung, Handel und Heimatschutz, sollen entsprechende Vereinbarungen mit den Firmen treffen. Hintergrund sind Sicherheitsbedenken wegen immer leistungsfähigeren KI-Modellen. Bisher war Trump eher gegen eine Regulierung des Technologiesektors. Die Opposition warnt angesichts der steigenden Armut vor Kürzungen bei Sozialleistungen. Laut dem Paritätischen Gesamtverband sind in Deutschland rund 13,3 Millionen Menschen von Armut betroffen. Grüne und Linke machen dafür auch die Politik der Bundesregierung verantwortlich. Linken-Fraktionschef Pellmann sagte, Armut sei längst auch eine Gefahr für Arbeitnehmerinnen und Arbeitnehmer. Für immer mehr Menschen reichten die Löhne nicht aus. Die EU plant in diesem Sommer ihren bisher größten Einsatz gegen Waldbrände. EU-Kommissionspräsidentin von der Leyen sagte, wegen der zunehmenden Waldbrandgefahr in ganz Europa würden fast 800 Feuerwehrleute aus 14 Ländern in eine Art Bereitschaft gerufen. Sie sollen in besonders gefährdeten Gegenden stationiert werden, wie Zypern, Griechenland, Italien, Frankreich, Spanien und Portugal. Außerdem hat von der Leyen angekündigt, dass 22 Flugzeuge und 5 Helikopter zur Verfügung stehen werden. Das Ziel sei, Menschen, Häuser und Wälder zu schützen. Das wegen eines Anschlagversuchs unterbrochene Korrespondentendinner in Washington soll Ende Juli nachgeholt werden. Die Vorsitzende der Korrespondentenvereinigung hat mitgeteilt, dass die Gala mit US-Präsident Trump am 24. Juli stattfinden soll. Bei der ursprünglichen Veranstaltung Ende April waren Schüsse gefallen. Ein bewaffneter Angreifer hatte versucht, in den Ballsaal zu kommen, wo Trump und weitere Mitglieder der US-Regierung saßen. Die deutsche Tennisspielerin Laura Siegemund aus Filderstadt steht bei den French Open im Halbfinale im Mixed-Doppel. Sie hat sich mit Edouard Roger Vasselin aus Frankreich gegen ein US-britisches Duo durchgesetzt. Im Frauendoppel war Siegemund wenige Stunden zuvor im Viertelfinale ausgeschieden. SWR-Nachrichtenredaktion Lydia Wagner. Das Wetter in Baden-Württemberg und Rheinland-Pfalz. In der Nacht kaum noch Schauer, es kühlt ab auf 14 bis 8 Grad. Morgen kurze Schauer und etwas Sonne. Die Temperaturen steigen auf 16 Grad am Titisee und bis 23 Grad in Rheinhessen. Am Donnerstag anfangs aufgelockert, später Regen und einzelne Gewitter. Freitag erst Schauer, dann freundlicher. 21.03 Uhr.
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2: Und er kommt heute aus dem Studio von NDR Info in Hamburg. Ich bin Tim Krohn und wünsche Ihnen einen schönen Dienstagabend. Und apropos schön, der Scharmützelsee in Bad Saarow in Brandenburg, das ist so ein Ort, den man im Sommer zumindest wirklich als wunderschön bezeichnen kann. Trotzdem war das heute ganz sicher kein Wohlfühltermin dort für den Kanzler. Denn Friedrich Merz war zu Gast beim Ostdeutschen Wirtschaftsforum. Und naja, die Zahlen und die Prognosen für die deutsche Wirtschaft, die sehen ja nun wirklich nicht rosig aus. Trotzdem, und das war die Hauptbotschaft des Kanzlers heute, er, also Friedrich Merz, sehe keinen Grund für Schwarzmalerei. Ganz ähnlich sahen es übrigens auch Digitalminister Wildberger oder auch Brandenburgs Ministerpräsident Woidke. Martin Adam berichtet.
3: Irgendwann sagt Carsten Wildberger selbst, was allen in Bad Saarow klar ist. Der Bundesminister für Digitales und Staatsmodernisierung ist die Vorband. Er soll einheizen, bevor der Hauptakt auftritt, bevor der Kanzler kommt. Und Wildberger heizt. Es gehe doch voran, 16 Milliarden Euro Bürokratie und Verwaltungskosten sollen abgebaut werden. Die Hälfte davon sei schon auf dem Weg. Das Glasfasernetz werde ausgebaut, die Verwaltung digitalisiert.
4: Beispiel, die digitale Identität, die EUDI-Wallet. Ich habe mich festgelegt, Januar 2027 geht's los. Wir liegen im Zeitplan. Aber der eigentliche Wert dieser Wallet, ähnliche Logik, liegt im Ökosystem um die Wallet herum. Vom Mobilfunkvertrag über die Bankauthentifizierung bis zum digitalen Altersnachweis.
3: 150 Firmen würden schon an Anwendungen für das digitale Portemonnaie, die EUDI-Wallet, arbeiten, sagt Wildberger. Weg von einer Kultur der, Zitat, atomisierten Verantwortung, in der alle kommentieren, aber niemand liefern wolle. Das gibt Applaus in Bad Saarow und den nimmt Friedrich Merz gern mit und betont, wie zuvor schon viele andere Redner auf dem Wirtschaftsforum, ostdeutsche Unternehmen seien doch Veränderung gewohnt.
1: Sie sind uns also im Osten gegenüber dem alten Westen sozusagen voraus mit der frischen Erinnerung daran, was das bedeutet, ein Land durch eine solche Transformation zu führen. Und Sie haben diese Chance in Ostdeutschland genutzt. Meine Damen und Herren, Ostdeutschland ist wirtschaftlich lange schon nicht mehr die Aufholregion unseres Landes.
3: In den letzten Jahren habe der Osten bei der wirtschaftlichen Dynamik vor dem Westen gelegen. Merz spricht von einer Schlüsselrolle bei der Modernisierung des Landes und verweist auf Universitäten und Forschung in Görlitz, Magdeburg, Halle und Jena.
1: Diese Forschungslandschaft ist ein enormer Standortvorteil für ganz Deutschland von internationaler Dimension. Meine Damen und Herren, was die Sachsen so schön Silicon Saxony nennen, ist heute eines der bedeutendsten Mikroelektronik-Cluster ganz Europas. Ich weiß nicht, ob Sie das alle wissen, aber jeder dritte Chip in Europa, der gefertigt wird, stammt mittlerweile aus Sachsen.
3: Sehr erfreulich, sagt Merz, zumal Investitionen in Höhe von 10 Milliarden Euro anstehen. Auch Wasserstoffentwicklung finde sich im Osten. An der, Zitat, Problemlösungskompetenz des Landes habe er keine Zweifel, sagt der Kanzler. Viel Lob, viel Selbstbewusstsein also. Kritik ist, wenn dann, nur sehr abstrakt zu hören. Dafür ein Appell, derselbe wie zuvor auch bei den Regierungschefs und der Chefin aus Brandenburg, Mecklenburg-Vorpommern und Sachsen-Anhalt.
1: Das Hoffen auf einen großen Befreiungsschlag, auf den großen Tag, auf den großen Big Bang, der alle Probleme auf einmal löst, meine Damen und Herren, den wird es nicht geben. Aber es kann umgekehrt einen Big Bang geben, der dann nicht zum Besseren und zum Guten führt.
3: Wahlsiege der AfD, soll das heißen, wären für die ostdeutsche Wirtschaft keine gute Nachricht. Auch dafür bekommt Friedrich Merz in Bad Saarow viel Applaus.
2: 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Ja, solche Namen, wie wir sie eben gehört haben, Wildberger oder Merz, oder nehmen wir mal meinen eigenen Nachnamen, Krohn zum Beispiel, die machen sich, wenn man auf Wohnungssuche ist oder einen Kredit oder einen neuen Job braucht, auch heute immer noch besser als, sagen wir mal, Özdemir oder Musiala oder so. Und wer zum Beispiel ein Kopftuch trägt oder eine Behinderung hat, auch der hat es schwerer. All das wäre ein Fall für die Antidiskriminierungsstelle des Bundes. Die Zahl der Anfragen dort hat im vergangenen Jahr ein Rekordhoch erreicht. Mehr als 40% betrafen Rassismus oder Antisemitismus. Chris Berdrow.
5: Die Antidiskriminierungsbeauftragte des Bundes, Ferda Ataman, beginnt ihr Statement mit Selbstverständlichkeiten. Sie sagt, dass Diskriminierung in Deutschland verboten ist, dass es uns alle angeht, wenn Menschen benachteiligt werden, allein wegen ihrer Herkunft oder einer Behinderung zum Beispiel. Und dass genau das leider trotzdem jeden Tag geschieht. Ataman berichtet über konkrete Fälle, zum Beispiel über einen Mann, der von einem Gastwirt nicht ins Lokal gelassen wird.
6: Er beschimpft den Mann mit einem rassistischen Begriff für Sinti und Roma und sagt offen, dass er ihn nicht bewirten wolle, weil, ich zitiere, einer von euch schon mal die Zeche geprellt hat.
5: Oder ein Rollstuhlfahrer, der jeden Tag auf die Bahn angewiesen ist.
6: Immer wieder funktionieren die Rampen nicht, immer wieder steht er abends als einziger Gast auf dem Bahngleis und kommt erst heim, wenn die Kinder schon schlafen.
5: Mehr als 13.000 Mal hatte die Antidiskriminierungsstelle im vergangenen Jahr mit solchen oder ähnlichen Fällen zu tun. Doppelt so häufig wie noch vor 5 Jahren. Im Vergleich zum Vorjahr nahm die Zahl der Fälle um 15% zu. Und trotzdem,
6: sie sind nur die Spitze des Eisbergs. Die meisten Menschen machen Diskriminierung mit sich alleine aus.
5: Ferda Ataman sieht in den Zahlen einen Beleg dafür, dass sich rassistische Einstellungen in Deutschland verfestigen. 43% der Hilfesuchenden fühlten sich rassistisch diskriminiert. Sie waren damit erneut die größte Gruppe. Gefolgt von Benachteiligungen wegen einer Behinderung, dem Geschlecht oder sexueller Orientierung, Alter sowie Religion und Weltanschauung. Besonders häufig erleben Menschen Diskriminierung bei der Arbeit, der Wohnungssuche und zunehmend, so Ferda Ataman, in Ämtern und Behörden.
6: Zählt man alle gemeldeten Diskriminierungen zusammen, die im Kontakt mit staatlichen Stellen entstanden sind, ergibt das ein Viertel aller Anfragen.
5: Nicht zuletzt dieser Punkt führt zu der Frage, was der Staat tut, um Diskriminierung besser zu bekämpfen. Die Bundesregierung will das zentrale Gesetz dazu, das allgemeine Gleichbehandlungsgesetz, reformieren. Sie hat kürzlich einen Entwurf dazu vorgelegt. Unter anderem mit längeren Klagefristen für Betroffene. Statt 2 sollen sie 4 Monate Zeit bekommen. Die Antidiskriminierungsstelle soll in Gerichtsverfahren Beistand leisten dürfen. Eva Andrades vom Antidiskriminierungsverband hält all das für nicht ausreichend. Sie verlangt unter anderem, dass das Gesetz in Zukunft auch für Ämter und Behörden gilt.
7: Es ist einfach nicht vermittelbar, dass Menschen gegenüber privaten Unternehmen teilweise besser geschützt sind als gegenüber staatlichen Stellen.
5: Andrades vermisst in dem Regierungsentwurf außerdem ein Klagerecht für Verbände wie ihren. Die Aufgabe, gegen Diskriminierung vorzugehen, werde zu stark auf die Betroffenen abgewälzt.
7: Sie sollen Fristen kennen, Beweise sichern, Kostenrisiken tragen und sich allein durch komplizierte Verfahren kämpfen.
5: An die Bundestagsabgeordneten richtet sie den Appell, den Regierungsentwurf noch zu verändern. Nur so lässt sich aus ihrer Sicht ein wirksamer Schutz vor Diskriminierung erreichen.
2: Und jetzt wollen wir Ihnen ein Lebensmittel vorstellen, von dem Sie bislang wahrscheinlich noch nie etwas gehört haben. Oder haben Sie schon mal Augenbohnen probiert? Diese Bohnen, die sollen besonders proteinhaltig sein, die sind sehr nahrhaft und gleichzeitig auch sehr fettarm. Und sie könnten, wenn es denn klimawandelbedingt hier in Deutschland immer heißer wird, irgendwann mal zu den Pflanzen der Zukunft gehören. Future Crop nennt man das. Und in Bayern wird mit der Augenbohne schon jetzt experimentiert. Anna Dannecker war dabei.
8: Das ist der neue Star am landwirtschaftlichen Himmel.
9: Klaus Fleißner ist absoluter Fan der Augenbohne. Er hat sie aus Namibia mitgebracht. Dort steht die Augenbohne regelmäßig auf dem Speiseplan. Genauso wie in anderen afrikanischen oder asiatischen Ländern.
8: Die Augenbohne ist eine tolle Proteinquelle. Und außerdem ist sie extrem trockentolerant. Und wir haben ja auch das Problem, dass es immer trockener, immer wärmer wird. Also ich habe mir gedacht, die passt gut her. Und außerdem mag ich die Augenbohne persönlich.
9: Klaus Fleißner arbeitet für die Bayerische Landesanstalt für Landwirtschaft. Auf einem Feld im niederbayerischen Rußdorf an der Rott testet er 14 verschiedene Augenbohnensorten auf Keimfähigkeit, Ertrag und Robustheit.
8: Wir gucken, dass es hier klappt, dass eben die Landwirte auch 2080 noch Kulturarten haben, mit denen sie Geld verdienen können.
9: Die Augenbohne gilt als eine der Future Crops in Bayern, neben der Erdnuss, Reis, Sesam, Schwarzkümmel sowie Hirse. Für diese Arten wird getestet, ob es in Zukunft möglich ist, dass bayerische Landwirtinnen und Landwirte sie anbauen, wenn es wegen des Klimawandels immer heißer wird. Einigen Passantinnen und Passanten schmeckt die bislang unbekannte Bohne jedenfalls. Über Nacht eingelegt und etwa eine halbe Stunde lang gekocht.
10: Ich bin ein bisschen kritisch bei Bohnen normalerweise, aber die finde ich gut.
11: Mehlig, ist sicher eiweißreich.
12: Nussig vielleicht.
13: Ja, so leicht erdiger Geschmack.
14: Schmeckt eigentlich nach gar nichts so richtig. Ja, mei, im Eintopf oder so.
9: Im Eintopf, Salat und als Mehl-, Milch- und Fleischalternative. Daran forscht die Professorin für Pflanzenproteine und Ernährung an der Technischen Universität München, Ute Weiß. Sie will auch reines Proteinextrakt aus den Augenbohnen herstellen.
15: Ein großer Vorteil, den die Augenbohne mit sich bringt, ist ihre Farbe. Sie ist nämlich weiß. Weiß ist immer eine ganz gute Farbe. Wenn wir beispielsweise Mehl draus herstellen wollen oder die Proteine isolieren wollen, dann ist weiß immer schön, weil man das in ganz viele Lebensmittel einarbeiten kann.
9: Bis bayerische Augenbohnen oder Produkte auf den Tellern landen, könnte es aber noch dauern. Mindestens 5 Jahre, schätzt Klaus Fleißner. Denn er und sein Team von der Landesanstalt für Landwirtschaft müssen noch einige Probleme lösen, damit sich der Anbau der Augenbohne für Landwirte auch finanziell lohnt. Derzeit ist beispielsweise die Ernte noch recht umständlich. Dennoch ist Klaus Fleißner zuversichtlich. Ende Mai wurden die Augenbohnen ausgesät und bei den meisten sieht man gut eine Woche später schon einige Zentimeter Grün aus dem Bodenspitzen. Vor allem eine Sorte ist ganz weit vorn. Sie heißt Fast Lady.
2: Die ersten Tests mit den Augenbohnen, Anna Dannecker berichtete.

0: Es ist genau 9:15 Uhr.
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0: Luftalarm in der Ukraine, jede Nacht aufs Neue. Wer kann, der läuft dann, wie in Kiew zum Beispiel, schnell runter in einen der U-Bahnhöfe der Stadt und wartet, dass es irgendwie vorbeigeht. Die Ukraine wehrt sich natürlich. Sie landet fast täglich irgendwelche Treffer auf Raffinerien, auf Öldepots oder Fabriken weit über Russland verstreut. Die Frontlogistik und die Versorgung der besetzten Gebiete wird für die Russen dadurch immer schwerer. Trotzdem, Russland bombardiert weiter, Tag für Tag und Nacht für Nacht. Florian Kellermann.
2: So viele Menschen wie in dieser Nacht hatten sich noch nie in den Metrostationen von Kiew in Sicherheit gebracht. 41.000 waren es nach Angaben der Stadtverwaltung. Insgesamt gibt es im Stadtgebiet 46 U-Bahn-Stationen, die bei Luftangriffen als Unterschlupf dienen können und dann auch die ganze Nacht über geöffnet bleiben. Solche Großangriffe werde es nun wahrscheinlich regelmäßig geben, sagen ukrainische Beobachterinnen und Beobachter, so der Luftwaffenexperte Valeri Romanenko. Wenn Luftalarm ertönt, ist es besser, sich unter die Erde zu begeben. Alles ist besser, als auf der Straße zu bleiben. Heute ist in Kiew eine Frau durch einen Raketeneinschlag getötet worden, weil sie mit ihren Kindern zu lange zum Schutzkeller unterwegs war. Wir müssen uns an solche Angriffe gewöhnen, so schlimm das klingt. Auch damit sie nicht immer wieder einen dauerhaften Schock auslösen, der einen aus dem Gleichgewicht bringt. Viele Menschen in der Ukraine lassen sich nicht mehr nur vom Luftalarm über eine Gefahr informieren. Sie beobachten auch einschlägige Nachrichtenkanäle im Internet. Diese geben in der Regel zuverlässig Auskunft, aus welcher Richtung Russland angreift, wie viele Raketen und Drohnen es einsetzt und auf welche Regionen der Ukraine sie sich zubewegen. Auch der Sprecher der Luftwaffe, Juri Ignat, erklärte, die Ukraine werde wohl bis Kriegsende nie genug Flugabwehr haben, um alle Angriffe abwehren zu können. Zur Nacht auf Dienstag, sagte er. Bei den Marschflugkörpern haben wir nur 3 Treffer. Bei den ballistischen Raketen sieht es etwas schlechter aus. Mit ihnen hat Russland auch andere Regionen als Kiew angegriffen. 30 von ihnen haben getroffen. 11 haben wir abgefangen. Ballistische Raketen steigen sehr hoch auf, um dann fast senkrecht und sehr schnell auf ihr Ziel herabzustürzen. Bisher hat sich in der Ukraine nur das US-System Patriot als fähig erwiesen, ballistische Raketen abzufangen. Aber zum einen hat die Ukraine zu wenige Patriot-Systeme, um das ganze Land zu schützen. Zum anderen kann sie auch nicht so viele Patriot-Raketen einkaufen, wie sie bräuchte. In der ukrainischen Hauptstadt wurden neben Wohngebäuden mehrere medizinische Einrichtungen schwer beschädigt, darunter eine Poliklinik, die knapp 20.000 Patienten betreut. In Dnipro, in der Zentralukraine, wurden mehrere Wohnhäuser völlig zerstört. Dort lag die Zahl der Todesopfer mit mindestens 15 besonders hoch. Die Ukraine werde indes ihre Angriffe auf russisches Staatsgebiet fortsetzen und dabei weiterhin auf die Erdöl- und die Chemieindustrie zielen.
0: Heute ist der 2. Juni und auch wenn die ganz hohen Temperaturen bei uns in Deutschland jetzt erstmal vorübergehend vorbei sind, ich bin mir ziemlich sicher, Ihre Flipflops, die stehen weiter griffbereit in der Nähe, oder nicht? Die Flipflops, diese angenehme Mischung aus Barfußlaufen und trotzdem eine Sohle unterm Fuß haben, die gehören für viele von uns zum Sommer wie, sagen wir mal, Eis und Sonnencreme. Die Orthopäden allerdings, die finden das gar nicht so gut. Denn die Flipflops, so erzählt es uns jetzt ARD-Gesundreporterin Sibylle Seitz, können nicht nur unseren Füßen, sondern auch dem Rücken zu schaffen machen.
3: Sie sind ein zeitloser Klassiker und fast jeder hat mindestens ein Paar im Schrank. Der Name ist dem klatschenden Geräusch beim Laufen zu verdanken. Flip-flop, flip-flop, der beim Gehen unweigerlich entsteht. Denn Flip-flops geben kaum Halt. Kein Wunder, sind sie doch eher ein Hauch von nichts. Dämpfung gleich null. Dr. Ulf Marnitz vom Rückenzentrum Berlin.
4: Des Weiteren ist es so, dass sie eine krampfhafte Zehenhaltung haben, um diesen Schuh am Fuß zu belassen. Und nicht wie bei einem normalen Schuh, der das umgreift, den Fuß oder ein Riemchen hinten um die Ferse hat. Da ist es fest und da kann sich die Fußbinnenmuskulatur entspannen und muss nicht krampfhaft die Schuhe am Fuß festhalten.
3: Und das macht dann ein ungesundes Gangbild. Für Strand, Schwimmbad oder kurze Wege sind Flipflops völlig okay, aber kein Schuh für den ganzen Tag. Denn unser Bewegungsapparat funktioniert wie eine Kette. Die Füße sind das unterste Glied, daran schließen sich Beine und Rücken an. Dr. Ulf Marnitz vergleicht das sehr bildlich mit einem Baum.
4: Ein orthopädischer Baum, der mit seinen Wurzeln am Boden ist und gerade wächst, der steht symbolisch dafür, dass in den Füßen immer die Stabilität des Gesamtbaumes und damit auch des gesamten menschlichen Körpers entsteht. Und wenn die Wurzeln nicht fest und stabil sind, dann ist es auch oberhalb der Wurzeln instabil und muss damit mit mehr Muskelarbeit kompensiert werden. Sodass, wenn Sie halt Flip-Flop-Schuhe tragen, es so ist, dass Ihre Rückmuskulatur mehr arbeiten muss.
3: Folgen können Verspannungen oder Ermüdung am Abend sein. Ganz gleich, ob es ein Billigschuh oder ein Designerstück ist. Ein Labortest hat gezeigt, dass der Preis wenig über die Qualität aussagt. Da wurde nicht nur der Gangtest gemacht, sondern auch mal mit der Nase ganz kräftig dran geschnuppert, erklärt Ines Anderi, Chemikerin im Prüf- und Forschungsinstitut Pirmasens, direkt im Labor.
1: Wir machen den Geruchstest, um zu sehen, ob eventuell Schadstoffe drin sind, die man schon erriechen kann sozusagen. Zum Beispiel die PAK, die riechen leicht nach Teer. Der Schuh würde dann so eine leicht teerige Note bekommen.
3: Und dann heißt es Vorsicht. Denn PAK ist die Bezeichnung für eine ganze Gruppe von Schadstoffen. Über die Fußsohlen können sie in die Haut geraten. Bei genauen Analysen stellte sich heraus, ausgerechnet die teuersten Flipflops sind die schädlichsten. Wer auf mehr Stabilität Wert legt, sollte auf ein Modell mit ausgeprägtem Fußbett und einer zusätzlichen Fixierung an der Ferse zurückgreifen. Sie geben deutlich mehr Halt und entlasten die Fußmuskulatur. Machen dann aber wahrscheinlich nicht mehr dieses unverkennbare, klatschende Geräusch.
0: Und dann geht's, ob nur mit ausgeprägtem Fußbett oder eben doch ganz flach, rüber ins Café, in die Eisdiele. Am besten, das ist ja klar, im Sommer draußen auf die Außenterrasse, also solange die Temperaturen und der Regenradar da noch mitspielen. Sie werden es letzte Woche wahrscheinlich gesehen haben, die Außengastro boomt. Da gab's kaum noch einen freien Stuhl oder einen Tisch, der nicht belegt war. Aber wussten Sie eigentlich, dass die Gastronomen für Stühle und Tische im öffentlichen Raum extra zahlen? Die sogenannte Terrassengebühr, die fließt in die Kasse der jeweiligen Kommune und die bestimmt dann eben auch, wie hoch die ist. Der Bund der Steuerzahler, der hat jetzt mal die Höhe der Gebühren verglichen und festgestellt, dass die Unterschiede zum Beispiel allein in Hessen gewaltig sind. Darmstadt zum Beispiel hat die teuerste Terrassengebühr des Landes und liegt bundesweit auf Platz 2. Warum das so ist, Petra Demand berichtet.
5: Es ist Mittagszeit in Darmstadt. Die Sonne strahlt auf den Marktplatz zwischen Schloss und Ratskeller. Eingerahmt von Blumenkübeln und Windschutzscheiben sitzen etwa 20 Gäste im Außengastrobereich des Kaffeehauses Bormuth. Dimitri Drukas ist einer der zwei Geschäftsführer der Gastro Group. Neben dem Kaffeehaus am Marktplatz gehören noch 8 weitere Cafés und Restaurants dazu. Außerdem ist Dimitri Drukas im Vorstand des City Marketings Darmstadt, dem Innenstadtgewerbeverein.
6: Wir haben den Trend dahingehend seit Corona und auch danach, dass die Leute gerne draußen sitzen möchten. Im Winter wie auch im Sommer. Jetzt können Sie sich fragen, wenn Sie keine Terrasse haben, wo sind dann die Gäste?
5: Für Drukas ist klar, ohne Außengastro geht gar nichts. Wer will, dass die Leute kommen, muss Stühle vor die Tür stellen. Wer dabei öffentlichen Raum nutzt, bei dem kassiert die Stadt ab. 15 Euro pro Quadratmeter zahlt Dimitri Drukas für das Café am Marktplatz. Und zwar egal, ob dort ein Stuhl oder ein Blumenkübel steht.
6: Das ist im Vergleich zu anderen Städten natürlich etwas problematisch. Wir zahlen roundabout 10.000 Euro, über 10.000 Euro im Jahr.
5: Um die verschiedenen Größen und Lagen vergleichbar zu machen, hat der Bund der Steuerzahler für seine Untersuchung 200 Städte über 50.000 Einwohner betrachtet und jeweils einen fiktiven außengastronomischen Bereich angenommen. Jeweils 25 Quadratmeter in Innenstadt-Bestlage. Und dann die Gebühren für die 5-monatige Saison von Mai bis September berechnet. Den ersten Platz mit 2.000 Euro pro Saison belegt das bayerische Bayreuth. Darmstadt liegt mit 1.875 Euro nur knapp dahinter. Dass beim Marktcafé in Darmstadt am Ende sogar das Fünffache herauskommt, das mag auch an einer Sonderregel liegen.
6: Also in Darmstadt ist es so, dass jeder freie Veranstalter kommen kann, kann einen Marktplatz mieten oder andere städtische Plätze. Für die Mietdauer werden wir von den Kosten freigestellt. Und der Veranstalter kann eine x-beliebige Miete für diese Zeit ansetzen.
5: So können innerhalb weniger Tage noch mal mehrere tausend Euro dazukommen. Die Alternative wäre, die Stühle so lange wegzuräumen. Auch das macht Drukas manchmal. Denn am Ende schlagen sich die Kosten ja bei den Preisen auf der Speisekarte nieder. Etwa 5-10% müssen die Kunden wegen der hohen Terrassengebühr in Darmstadt mehr zahlen, schätzt er. Dass Darmstadt in Sachen Terrassengebühr ein teures Pflaster ist, das weiß auch Ordnungsdezernent Paul Wandrei. In Wiesbaden oder Rüsselsheim fallen laut der Studie nur 156 Euro pro Saison an, in Frankfurt 500. Die Gebühren zu senken ist für Wandrei aber keine Option.
7: Unsere Haushaltslage gibt es zum einen nicht her, dass wir hier jetzt eine gezielte Förderung durch eine sehr günstige Sondernutzung haben. Wir finden trotzdem, dass es in Ordnung ist, beispielsweise Gastronomen, die im Eigentum Flächen betreiben, die müssen die auch kaufen, die müssen die unterhalten.
5: Mehr als 30 Millionen Euro fehlen im Darmstädter Haushalt, da zählt jeder Euro. Auf die rund 250.000 Euro jährlich, die aus den Terrassengebühren kommen, könne die Stadt nicht verzichten.
0: 21.25 Uhr.
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0: Deutschlands bester Tennisspieler Alexander Zverev, der steht im Halbfinale der French Open in Paris. Er hat also seinen ersten Grand Slam-Sieg weiter ganz nah vor Augen. Aber Finn Hornberg, wer sein Gegner wird in diesem Halbfinale, das entscheidet sich jetzt gerade.
9: Genau, der Tscheche Jakub Menšík wird es oder João Fonseca aus Brasilien. Das Spiel, das läuft seit gut einer Stunde. Menšík 20 Jahre alt und Fonseca 19. Für beide wäre es ein Riesenerfolg, ins Halbfinale einzuziehen. Soweit sind beide bei einem Grand Slam bislang noch nie gekommen. Guido Ringel ist für uns in Paris vor Ort. Wer ist denn von den beiden Youngsters näher dran, Zverevs Herausforderer im Halbfinale zu werden?
10: Ja, definitiv Jakub Menšík, der Tscheche mit seinen 20 Jahren, hat zwar nur ein Jahr Vorsprung vor Fonseca, aber hat hier tennistechnisch einiges an Vorsprung. Er ist solider, erlaubt sich viel weniger Fehler, hat die Übersicht, hat auch die nötige Konzentration, auch Druck zu machen. Fonseca, der ja nicht nur Djokovic, sondern auch Rüd rausgeschmissen hat, also wirklich einer, der Tennis spielen kann, ist bislang in dieser Partie noch nicht so richtig angekommen. Der erste Satz ging an Menšík, der sich hier teilweise über 5-Satz-Matches quälen musste, teilweise auch einmal fast nicht zu Ende spielen konnte, nach dem verwandelten Matchball mit Krämpfen am Boden lag und behandelt werden musste, aber er hat sich gut erholt. Spielt hier richtig gutes Tennis, führt 1-0 in den Sätzen. Im zweiten Satz ist jetzt noch nichts Wesentliches passiert, also momentan deutet mehr auf Jakub Menšík als nächsten Zverev-Gegner hin.
9: Neben Zverev hat es heute auch übrigens Laura Siegemuth ins Halbfinale geschafft. Im Mix zusammen mit dem Franzosen Roger Vasselin. Was für einen Stellenwert hat das gemischte Doppel?
10: Also, wenn wir jetzt unter uns reden, gar keinen. Das ist eine mehr oder weniger Jux-Veranstaltung zur Unterhaltung des Publikums. Natürlich gibt es da auch ein bisschen Geld zu verdienen. Und das ist für Spieler, die hauptsächlich vom Doppel leben, und das sind ja alles Doppelspezialisten, die da antreten, nicht ganz unwichtig. Aber rein sportlich ist das nichts, womit man sich schmücken kann. Klar, wenn am Ende ein Grand-Slam-Titel steht, ist das immer schön für den Lebenslauf. Aber selbst Tim Pütz, der das Ding hier mal gewonnen hat, hat gesagt, also ganz ehrlich, das ist nichts wert. Aber das kann jeder anders beurteilen. Am Ende gibt's Geld, am Ende gibt's einen Pokal. Und insofern wird Laura Siegemuth alles dafür tun, hier wieder das Endspiel zu erreichen.
9: Guido Ringel live aus Paris. Zwei Titelträume sind also noch am Leben. Auch vom Titel träumt die deutsche Fußballnationalmannschaft. In etwas mehr als einer Woche am Donnerstag startet die Fußball-Weltmeisterschaft in den USA, Kanada und Mexiko. Das deutsche Team hat sich heute auf dem Weg nach Chicago gemacht. In Frankfurt hob der Flieger am Nachmittag ab. In gut einer Stunde soll der Airbus im WM-Land aufsetzen. Tim Brockmeier war beim Abflug in Frankfurt vor Ort.
11: Ja, alle haben es unfallfrei in den Flieger geschafft. Ich habe auch keinen gesehen, der nochmal hektisch zurück ins Hotel musste, weil Reisepass vergessen. Es gab am Flieger auf der Gangway, auf der Treppe zum Flieger noch ein offizielles Abschiedsmannschaftsfoto. Alle, Kimmich, Neuer, Nagelsmann und Co. rausgeputzt in feinem Dress, leichte Sommeranzüge, teilweise schwarz, teilweise beige. Und dann ging es rein in den Flieger. Es ist ein ganz normaler Linienflug, LH343 von Frankfurt nach Chicago. Hatte ordentlich Verspätung, fast eine Stunde dann, weil es gab eine Gewitterwarnung für Frankfurt und dann noch leichten Sommerregen. Aber dann ging es in die Luft. 8 Stunden Flug sind es, rüber nach Chicago für die deutsche Fußballnationalmannschaft. Damit es nicht langweilig wird, gibt es jede Menge Filme im Onboard-Entertainment und natürlich auch Essen, wahlweise Riesengarnelen, Rind oder geschmorte Aubergine. Um 15.30 Uhr Ortszeit landet der Flieger in Chicago. Für das Team von Bundestrainer Julian Nagelsmann geht es dann erstmal ins Hotel, Jetlag, wegschlafen, und in den nächsten Tagen gilt es, sich an die Bedingungen vor Ort gewöhnen. Auch natürlich stehen Trainingseinheiten auf dem Programm und ein paar Fanaktionen, bevor am kommenden Samstag dann 20.30 Uhr deutscher Zeit das allerletzte Testspiel, die General.
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12: Um 21.30 Uhr mit Antje Rennecke. Die US-Regierung will bei künstlicher Intelligenz künftig genauer hinschauen. Präsident Donald Trump hat eine Verordnung unterzeichnet, wonach führende KI-Unternehmen ihre leistungsstärksten Modelle freiwillig staatlichen Sicherheitstests unterziehen sollen. Und zwar bevor die Modelle auf den Markt kommen. Mehrere Ministerien, darunter Verteidigung, Handel und Heimatschutz, sollen entsprechende Vereinbarungen mit den Firmen treffen. Hintergrund sind Sicherheitsbedenken wegen immer leistungsfähigeren KI-Modellen. Bisher war Trump eher gegen eine Regulierung des Technologiesektors. Die Opposition warnt angesichts der steigenden Armut vor Kürzungen bei Sozialleistungen. Laut dem Paritätischen Gesamtverband sind in Deutschland rund 13,3 Millionen Menschen von Armut betroffen. Grüne und Linke machen dafür auch die Politik der Bundesregierung verantwortlich. Linken-Fraktionschef Pellmann sagte, Armut sei längst auch eine Gefahr für Arbeitnehmerinnen und Arbeitnehmer. Für immer mehr Menschen reichten die Löhne nicht aus. Die EU plant in diesem Sommer ihren bisher größten Einsatz gegen Waldbrände. EU-Kommissionspräsidentin von der Leyen sagte, wegen der zunehmenden Waldbrandgefahr in ganz Europa würden fast 800 Feuerwehrleute aus 14 Ländern in eine Art Bereitschaft gerufen. Sie sollen in besonders gefährdeten Gegenden stationiert werden, wie Zypern, Griechenland, Italien, Frankreich, Spanien oder Portugal. Außerdem hat von der Leyen angekündigt, dass 22 Flugzeuge und 5 Helikopter zur Verfügung stehen werden. Das Ziel sei, Menschen, Häuser und Wälder zu schützen. Das wegen eines Anschlagsversuchs unterbrochene Korrespondentendinner in Washington soll Ende Juli nachgeholt werden. Die Vorsitzende der Korrespondentenvereinigung hat mitgeteilt, dass die Gala mit US-Präsident Trump am 24. Juli stattfinden soll. Bei der ursprünglichen Veranstaltung Ende April waren Schüsse gefallen. Ein bewaffneter Angreifer hatte versucht, in den Ballsaal zu kommen, wo Trump und weitere Mitglieder der US-Regierung saßen. Die deutsche Tennisspielerin Laura Siegemund aus Filderstadt steht bei den French Open im Halbfinale im Mixed-Doppel. Sie hat sich mit Edouard Roger Vasselin aus Frankreich gegen ein US-britisches Duo durchgesetzt. Im Frauendoppel war Siegemund wenige Stunden zuvor im Viertelfinale ausgeschieden. SWR-Nachrichtenredaktion Lydia Wagner. Das Wetter in Baden-Württemberg und Rheinland-Pfalz. In der Nacht kaum noch Schauer, es kühlt ab auf 14 bis 8 Grad. Morgen kurze Schauer und etwas Sonne. Die Temperaturen steigen auf 16 Grad am Titisee und bis 23 Grad in Rheinhessen. Am Donnerstag anfangs aufgelockert, später Regen und einzelne Gewitter. Freitag erst Schauer, dann freundlicher. 21.33 Uhr.
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0: Eine glamouröse Karriere auf dem Laufsteg, das Gesicht großer Marken werden. Davon träumen Menschen in der Modelbranche, vor allem immer wieder junge Frauen. Dafür müssen sie aber erstmal entdeckt werden, zum Beispiel durch Model-Scouting. Und genau diese Strukturen soll der Sexualstraftäter Jeffrey Epstein missbraucht haben, um eben junge Frauen auch aus Europa in seine Fänge zu bekommen. Wir haben ja schon viel darüber berichtet, auch hier im ARD-Infoabend. Journalisten vom NDR, WDR und der SZ haben sich nun nochmals die Epstein-Files angeschaut, mit dem genauen Blick auf das Rekrutieren von europäischen Models. Das System dahinter, das ist jetzt Thema in 11KM, der Tagesschau-Podcast.
13: Es gibt da eine E-Mail und der Empfänger dieser E-Mail, der ist Jeffrey Epstein. Ich lese mal daraus vor, weil die bringt das Problem eigentlich ganz gut auf den Punkt. In diesem Business fühle ich mich wie ein Fischer, ja, ein Fisherman. Manchmal angel ich schnell, manchmal habe ich quasi einen Catch und manchmal gibt es keinen Fisch. Mhm. Manchmal angel ich keinen Fisch.
14: Und die Fische sind die Frauen?
13: Ja. Und er schreibt auch, there are millions out there. Also das Angebot ist massig.
15: Diese E-Mail, aus der NDR-Journalistin Anna Klüspies hier gerade zitiert hat, die ist eine von unzähligen Mails aus den Epstein-Files. Anna hat sich mit ihren Kolleginnen und Kollegen für eine Team-Recherche-Doku durch die Akten gearbeitet. Sie erzählt heute bei 11KM von der sogenannten Model-Masche. Der verurteilte Sexualstraftäter Epstein ließ sich jahrelang ungestört junge Frauen aus Europa zuführen, um sie dann zu missbrauchen, so erzählen es Betroffene. Ihr hört 11KM, der Tagesschau-Podcast. Ein Thema in aller Tiefe. Mein Name ist Nadja Mitzkat. Hallo Anna.
13: Hi Nadja. Wir sind in Spanien, es ist das Jahr 2016 und die Frau, um die es geht, heißt Mara. Sie heißt eigentlich anders, aber wir haben sie für unsere Recherche anonymisiert, weil sie nicht erkannt werden möchte. Also wir haben ihr einen anderen Namen gegeben und auch ihre Töne verfremdet durch KI.
14: When this began, I was around 22 years old, studying abroad.
13: Mara studiert in Spanien zu dieser Zeit und sie hat uns erzählt, es ist ein ganz normaler Tag. Sie ist in ein Nagelstudio gegangen, sie hat uns erzählt, dass sie dort oft war und dort hat sie dann einen Mann kennengelernt.
14: He was friendly with all the women there. It seemed that everybody knows him. And he approached me friendly. He looked at me and said that like, oh, you're very pretty. Or you're a model.
13: Sie hat das so geschildert, es war wie ein Event, was dort stattgefunden hat. Und er hat sich ihr dann genähert und hat gesagt, oh wow, du bist total hübsch, bist du ein Model?
14: And I was like, oh, no, not a model.
13: Nein, ich bin kein Model, obwohl sie immer ein bisschen davon geträumt hat. Also sie hat uns erzählt, dass sie es auch mal versucht hatte bei Agenturen, die ihr aber immer gesagt hätten, ah, da fehlt ein bisschen was Besonderes. Und es hat irgendwie nicht so richtig gereicht.
14: I was very excited because I always wanted to be a model. I even approached agencies, but they always refused me.
13: Und da ist jetzt plötzlich dieser Mann, der sagt, wow, du bist total schön, willst du nicht Model werden? Ich könnte dir dabei helfen. Und plötzlich tut sich für sie da so ein kleiner Traum auf und sie ist natürlich erstmal total interessiert.
16: Und der Mann, ist der ein Model-Scout oder warum macht er ihr da Hoffnung in diese Richtung?
13: Genau, also er stellt sich als Model-Scout vor, sagt, er arbeitet in dem Business schon lange, ist da sehr erfolgreich und könnte ihr helfen, Model zu werden. Die beiden bleiben in Kontakt und treffen sich, also bei einem Abendessen. Und Mara ist erstmal vorsichtig, ja, also sie ist Anfang 20, sie ist jung und da ist plötzlich dieser Mann, der ihr dieses Versprechen macht. Sie nimmt dann zu diesem Treffen, zu diesem Abendessen eine Freundin mit, hat sie uns erzählt, um einfach sicher zu sein.
14: He was very openly telling that he found such good models and they have been successful. So we stayed in contact.
13: Also er gibt sich als sehr erfolgreichen Scout aus. Und die beiden bleiben danach auch weiter in Kontakt. Sie tauschen Nummern aus, sie schreiben, treffen sich weiter. Und bei einem anderen Treffen kommt plötzlich das Gespräch auf diesen Freund von ihm.
14: He said he wanted to call one of his friends. He was like, oh, Jeffrey, yes. Yes,
13: Jeffrey, sagt er. Er hätte da so einen einflussreichen Freund, der ihr helfen könnte bei dieser Modelkarriere und stellt sie so vor. Und darüber kommt sie dann wirklich in Kontakt mit Jeffrey, der dann gesagt hat, hey, wenn du ins Model-Business einsteigen willst, dann musst du open-minded sein, also du musst aufgeschlossen sein. Und hat sie dann irgendwann gefragt, ob sie Fotos schicken könnte von sich. Und sie dachte halt eben an diese normalen Model-Fotos, so diese Polaroids, das ist so eine Aufnahme vom Gesicht und vom Körper. Und hat gesagt, nee, nee, ich will ein Oben-ohne-Foto von dir.
16: Okay, das ist ja erstmal aber eher ungewöhnlich, ne? Wie hat sie denn darauf reagiert?
13: Ja, sie hat erzählt, dass das ja der erste Moment war, wo sie so ein bisschen, ja, gestockt hat. Eben, weil sie so dachte, hoppla, das ist irgendwie nichts, was sie so kannte oder kennt. Aber er hat ihr halt versichert, sehr glaubwürdig, so, tja, das ist das Business. Wenn du da nicht mitmachst, dann kannst du es direkt vergessen.
14: So he was like, well, for modeling, if you're not open-minded, then like, it doesn't really work that way. And then I felt that yes, maybe like I'm not enough for that.
13: Es war ja auch ihr Traum und vielleicht kennt man so Situationen, wo man so das Gefühl hat, irgendwie ist es nicht ganz okay, aber okay, wenn dieser ältere Mann, der offensichtlich viel Erfahrung in dem Business hat, mir sagt, dass es so läuft, dann mache ich das einfach.
14: And I sent a photo.
13: Sie schickt dieses Nacktfoto, dieses Oben-ohne-Foto und dann dauert es auch nicht mehr lange. Kurz darauf, so erzählte sie uns, hat Epstein sie dann auch tatsächlich nach Miami eingeladen. Also Jeffrey ist Jeffrey Epstein.
11: Jeffrey Epstein, milliardenschwerer Unternehmer, saß wegen des Vorwurfs in Haft, Dutzende minderjährige Mädchen missbraucht und zur Prostitution gezwungen zu haben. Auf seiner Privatinsel in der Karibik soll er einen illegalen Sexhandelring betrieben haben. Einige Mädchen, die gegen Epstein aussagten, waren erst 14 Jahre alt.
16: Jeffrey Epstein hat sich ja 2019 in einem New Yorker Gefängnis das Leben genommen. Und zu dem Epstein-Skandal und Epsteins prominenten Netzwerk, das er ja sogar bis hier nach Europa reichte, haben wir auch schon eigene 11KM-Folgen gemacht. Und zu diesem Mann, Anna, zu Jeffrey Epstein, kommt jetzt also Mara.
13: Sie fliegt nach Miami, der Fahrer holt sie ab. Sie fahren zu diesem großen Haus.
14: It was my first time traveling and going to America. It's not like I ever even imagined that. There was a driver picking me up at the airport and he brought me to this large house where I was met by staff members.
13: Vielleicht haben das Leute auch schon mal jetzt irgendwo im Fernsehen oder so weiter gesehen. Das ist dieses Haus in Palm Beach gewesen. Also dieses weiße große Beachhaus mit großem Pool. Das beeindruckt sie total.
14: They all were very pleasant and nice to me. Just showing me to the room. And there was even this teddy bear on the pillow.
13: Es liegt sogar ein Teddybär auf dem Bett, wenn sie dort ankommt.
16: Okay, warum?
13: Ja, also das ist creepy. Also Epstein hatte ja es immer auf junge Frauen abgesehen. Ich meine, sie war jetzt Anfang 20, aber das zeigt auch so ein bisschen die Infantilisierung quasi dieser Frauen oder dieser Mädchen, muss man eigentlich sagen, was irgendwie eine super, super schräge Anekdote ist. Ja, sie hat uns erzählt, sie kam eben dort an und dann war auch schon quasi direkt dieses erste Treffen mit Epstein.
14: When I first saw him, he was smiling, he hugged me.
13: Er soll super freundlich gewesen sein, wahnsinnig so charismatisch.
14: He was like, oh, how was your flight? Like he creates the comfort, he asks a lot about you. He asks about your hobbies, what you do, your family.
13: Sie meinte, das war so wie, als würde er wirklich so alles wissen wollen über dich.
14: He gets to know you very, like, a lot, in every detail, and, like, you trust in you, tell everything.
13: Also eine Atmosphäre schaffen, in der du jemandem dann oder ihm total vertraust und dich ihm auch öffnest.
16: Das ist ja auch was vielfach von Betroffenen beschrieben wurde, ne? Dass Epstein offensichtlich so ein Talent hatte, anderen Leuten, Frauen, aber auch nicht nur, ein Gefühl zu geben von, du wirst gesehen, die Aufmerksamkeit für einen kurzen Moment nur auf die zu richten, ne? Auf diese Person. Was macht das mit Mara in dem Moment?
13: Das gepaart mit dem ganzen Drumherum hat dir einfach ein sehr sicheres Gefühl gegeben. Da ist jetzt dieser Mann, der ja, also es scheint ja alles wahr zu sein, ne? Dieser Mann ist einflussreich, der hat Geld, er ist auch noch total nett und hat ihr erstmal versprochen, ihr bei dieser Modelkarriere zu helfen. Also für sie ist eigentlich in dem Moment der Traum zum Greifen nahe, nur um dann, und das ist echt das Perfide, eigentlich direkt wieder zerstört zu werden. Weil es gibt dieses erste Gespräch, also sie kommt dort an und sie reden miteinander und dann sagt er im Prinzip aber auch direkt zu ihr, Modeln ist vielleicht nicht so dein Ding. Ich glaube, das ist es nicht. Aber du könntest meine Assistentin werden. Und das muss man sich mal quasi vor Augen führen. Du fliegst um die halbe Welt mit dem Versprechen, Model zu werden. Und dann sagt der Typ, der wirklich sehr, sehr nett ist, eigentlich, das ist es nicht. Also da ist eigentlich mehr oder weniger dieser Traum dann schon direkt zerplatzt.
16: Lässt sich Mara darauf ein, eben nicht ihre Modelkarriere voranzutreiben, sondern Jeffrey Epsteins Assistentin zu werden?
13: Also sie sagt erstmal nicht nein, aber sie sagt auch nicht wirklich ja, sondern es ist eine Situation, in der sie, so habe ich das verstanden, auch erstmal total überrumpelt ist, weil es geht dann auch direkt weiter. Dann sagt ihr, hey, ich zeig dir aber erstmal das Haus.
14: Then he took me to show the house and eventually we entered this massage room.
13: Sie erzählt uns, irgendwann kommen sie dann in diesen Raum, wo diese Massageliege ist.
14: And that was the moment when the boundaries changed. You don't expect something from after an interview and just showing the house to turn around so rapidly. He was like, oh, I will teach you how to be like with men or something like that. And he had a toy and then it was just a fast moment when he already was like taking advantage of me.
13: Sie meinte, dann ging das alles relativ schnell, dass er quasi ein Sexspielzeug hatte und sich dann in dieser Situation an ihr vergangen hat.
16: Also sie sagt, Epstein habe sie missbraucht.
13: Genau.
16: Wie konntet ihr das, was Mara euch erzählt hat, überprüfen?
13: Wir haben sie in den Epstein-Files gefunden. Ihr Name war dort offen zu sehen und wir konnten nachverfolgen, wie sie offenbar zu Epstein gelangt, also wie Tickets für sie gebucht wurden, ja, wie diese ganze Reise vorbereitet wurde.
16: Die Epstein-Files sind ja Millionen an Dokumenten, E-Mails, Videos, Fotos. Im Dezember 2025 wurde eine kleinere Menge von diesen Akten veröffentlicht und Ende Januar 2026 dann weitere 3 Millionen Seiten auf einem Portal des amerikanischen Justizministeriums. Und das ist ja auch etwas, worüber wir mit dir schon bei FKM gesprochen haben, nämlich im Februar, weil das der Moment war, wo ihr auch angefangen habt zu gucken, okay, wie können wir uns eigentlich diese Daten verfügbar machen? Wie können wir damit arbeiten? Was mich aber jetzt hier interessieren würde, ist, mit welcher Frage seid ihr eigentlich in diese Recherche gegangen? Ne? Was wolltet ihr wissen?
13: Für uns eine ganz, ganz wichtige Frage von Anfang an war die, wer sind die Komplizen? Wer war daran beteiligt? Das ist ja ein Riesennetzwerk, da waren ja so viele Leute beteiligt. Wie hat das stattgefunden? Wer wusste davon? Wer hat da mitgemacht? Und wir haben jetzt auch eigentlich einfach wahllos dann darauf lostelefoniert, sondern sind da natürlich auch behutsam vorgegangen, haben gesagt, okay, welche Geschichte können wir wie nachvollziehen? Bei Mara war es so, dass wir das eben sehr gut rekonstruieren konnten und sind bei Mara eben auch auf diesen Scout getroffen, ja, der sie angesprochen hat. Dieser Scout, der sie damals in diesem Nagelstudio angesprochen hat, den haben wir mit über 1800 Treffern in den Files gefunden. Und da wurde uns klar, okay, hoppla, der hat das offenbar nicht einmal gemacht, sondern mehrfach.
16: Was konntet ihr über diesen Mann rausfinden?
13: Dieser Mann, Daniel S., hat gefühlt irgendwie schon sehr, sehr viele Leben gelebt. Also er soll in Nordafrika geboren worden sein, auch einen schwedischen Pass besitzen. Und was wir dann auch durch unsere Recherche festgestellt haben, er ist schon sehr lange als Scout unterwegs. Wir können das zurückverfolgen bis in die 90er. Wir haben mit einer Frau gesprochen, die uns erzählt hat, dass sie in den 90ern schon von ihm angesprochen wurde mit einer ähnlichen Masche, mit dem, hey, du bist so schön, willst du nicht Model werden? Dieser Traum wurde nie erfüllt, aber am Ende wurde sie, so sagt sie, von Daniel S. missbraucht. Und Daniel S. bestreitet diese Vorwürfe. Der hat im französischen Fernsehen gesagt, er kennt diese Frau nicht, er hat nie jemanden vergewaltigt. Aber das könnte eben zeigen, wie lange er möglicherweise schon unterwegs ist mit genau dieser Masche.
16: Du hast ja gesagt, Daniel S. taucht über 1800 Mal in den Epstein-Files auf. Was kann man da über ihn erfahren?
13: Wir haben gesehen, dass er und Epstein sich unzählige E-Mails geschrieben haben. Die haben ganz viel über Skype miteinander gechattet und es ging immer um Frauen. Ich habe hier eine gefunden, die ist 20, guck mal, die Russin, die Slowakin, wie findest du die? Hier Foto, da Foto. Ja, es wirkte so, als habe er Frauen rekrutiert für Epstein. Also wir haben gesehen, dass Daniel S., also das konnten wir quasi den Files entnehmen, dass er zwischen 2005 und 2019 mindestens, also Fotos von mindestens 52 Frauen an Epstein geschickt hat. Ob die am Ende alle dann bei Epstein waren und was da passiert ist, das wissen wir nicht. Aber wir können rekonstruieren, okay, es waren wirklich einige Frauen oder Mädchen, die er ihm quasi sozusagen angeboten hat. Wir haben auch versucht, Daniel S. zu sprechen, zu konfrontieren. Wir wollten wissen, wusste er davon, was quasi mit diesen Mädchen passiert? Er hat uns nie geantwortet. Wir haben mehrere Telefonnummern von ihm bekommen. Also im Laufe unserer Recherche sind wir darauf gestoßen. Ich habe bei allen Nummern versucht, ihn anzurufen. Ich habe ihm Nachrichten geschickt. Er hat nirgendwo reagiert. Dann haben wir auch ganz klassisch seine Anwältin Fragen geschickt. Wir haben angefragt, ob wir mit ihm sprechen können. Es wurde nicht reagiert. Also unsere Anfrage wurde nicht beantwortet. Aber er ist auch darauf in diesem Interview im französischen Fernsehen eingegangen und meinte, er wusste nichts davon. Sein Verhältnis zu Epstein war immer sehr professionell und er hat die quasi gescoutet in dem Glauben, dass da wirklich ein Job dahinter steht.
16: Du hast es ja auch vorhin schon beschrieben, wie Daniel S. und Jeffrey Epstein miteinander kommuniziert haben per Mail. Wie haben die da über Frauen gesprochen?
13: Im Prinzip haben sich Epstein und Daniel S. über Frauen unterhalten, als wären sie Ware. Es gibt eine Skype-Unterhaltung, da schickt Daniel S. Epstein Fotos und Epstein antwortet dann nur, ja, she's nice, her boobs are awful. Also sie ist nett, aber ihre Brüste sind schrecklich, die muss sie sich nochmal machen lassen. Mhm. Und in einem anderen Fall geht es darum, dass dann Daniel S. Epstein schreibt, was er für Mädels gefunden hat. Also ich habe 2 Mädchen aus Schweden gefunden, eine Slowakin, 2 Französinnen, die Russin. Also da merkst du auch schon mal, okay, das sind super viele Mädchen. Das ist ein bisschen wie so Massenware, so entsteht der Eindruck. Und in einer anderen E-Mail, und das finde ich auch ein sehr verstörendes Zitat, schreibt Daniel S., ich paraphrasiere das jetzt mal, er schreibt es auf Englisch, aber so in diesem Business fühle ich mich wie ein Fischer, ja, ein Fisherman. Manchmal angel ich schnell, manchmal habe ich quasi einen Catch und manchmal gibt es keinen Fisch. Mhm. Manchmal angel ich keinen Fisch.
16: Und die Fische sind die Frauen?
13: Ja. Und er schreibt auch, there are millions out there. Also das Angebot ist massig.
16: Okay, es steht also der Vorwurf im Raum, dass Daniel S. Frauen für Jeffrey Epstein rekrutiert hat zur sexuellen Ausbeutung. Wird denn gegen Daniel S. strafrechtlich ermittelt, muss er mit irgendwelchen juristischen Konsequenzen rechnen?
13: Also es gibt in Frankreich Ermittlungen. Wir wissen aber aktuell nicht genau, ob gegen ihn. Wir haben die französische Staatsanwaltschaft angefragt, aber die hat uns nicht geantwortet. Wir haben gehört, dass es Vorermittlungen geben soll, möglicherweise auch gegen ihn. Was wir aber wissen, es haben Frauen Anzeige gegen ihn erstattet und er stellt sich jetzt diesen Vorwürfen im Fernsehen, aber er weist sie vehement zurück. Er sagt, er habe nichts von Epsteins strafbaren Handlungen gewusst und er hat auch nie negative Rückmeldungen von den Frauen bekommen, die er rekrutiert hat.
16: War denn Daniel S. der einzige Model-Scout, der auf diese Art und Weise für Epstein gearbeitet hat oder gab es da noch mehr von?
13: Wir haben bei unserer Recherche festgestellt, es gibt Hinweise auf noch mehrere Scouts. Wir haben mindestens 5 Scouts, die wir identifiziert haben, die für Epstein gescoutet haben sollen. Unser Eindruck war, nach dem, was wir in den Files gesehen haben, dass das diese Modelmasche, wie wir sie nennen, System hatte dahingehend, dass das offenbar die Art war, wie Epstein Frauen, Mädchen rekrutiert hat nach dieser ersten Verurteilung.
16: Das war ja 2008 in Florida.
13: Genau. Das hat möglicherweise auch davor schon angefangen, aber die Files zeigen eben sehr gut, wie das in den 10er Jahren dann Fahrt aufgenommen hat. Und zwar nicht immer, aber vor allem über dieses Modelversprechen. Also, wir locken junge Frauen, indem wir sagen, du kannst Model werden, entweder über so einen Scout oder Agenturen und bringen sie dann zu Epstein. Da hat dann aber der Missbrauch gewartet. Wir haben eine Liste mit über 100 Frauen, wo wir die Vermutung haben, dass sie Epstein zugeführt wurden. Bei 19 aus Europa können wir mit sehr, sehr großer Wahrscheinlichkeit sagen, dass sie tatsächlich über diese Masche zu Epstein gekommen sind.
16: Dieses System, das du da beschreibst, ne, da sind ja wahnsinnig viele Leute involviert. Wieso ist das eigentlich nicht früher aufgeflogen?
13: Die Modelszene ist eigentlich der ideale Nährboden gewesen für diesen Missbrauch, weil das eine Branche ist, die per se schon total machtasymmetrisch ist. Also wir reden davon, dass diese Agenturbesitzer oft Männer sind, ältere Männer und die Angestellten oft minderjährige, junge, sehr unerfahrene Frauen. Und diese Modebranche hat sehr lange so funktioniert, dass du dich dann in die Hände begibst von diesen Agenturen und ihren Chefs, wenn du Karriere machen willst. Also die Agenturen kümmern sich oft um die Wohnung, um Visa. Sie gehen auch in Vorleistungen für Fotoshoots, für diese Setcard. Du hast dann Schulden bei dieser Agentur und da entsteht dann eben ganz schnell ein Abhängigkeitsverhältnis. Und das nochmal perfidere ist ja, da spielen jemand mit deinem Traum. Also oft hat Epstein es auch auf Frauen oder Mädchen abgesehen, die aus Ländern kamen, wo Armut herrschte, um es jetzt mal so auszudrücken. Also wo quasi auch Mädchen wirklich den Traum hatten, ein besseres Leben zu führen. Und die kommen dann in diese Modelwelt, die so viel Angriffsfläche liefert für Missbrauch, der ganz, ganz lange auch irgendwie geduldet war. Also wir gehen quasi in unserer Recherche auch zurück bis in die 90er. Ja, das ist das Jahrzehnt der Topmodels. Also Naomi Campbell, Kate Moss, da hat man super viel Geld verdienen können mit diesen Models. Alle wollten irgendwie Model werden. Und was wir aber gleichzeitig auch bei unserer Recherche festgestellt haben, ist, dass es da grassierende Missbrauchsfälle und Vorwürfe gab. Also Models, die erzählt haben, eigentlich gab es auf jeder Party Drogen und Sex war Standard. Also einflussreiche ältere Männer, die es auf diese Models abgesehen hatten. Und alle wussten es und alle haben da irgendwie mitgemacht.
16: Anna, lass uns mal zu Mara zurückkommen. Das ist ja der Fall, den ihr am ausführlichsten recherchiert habt. Wie lange ist sie bei Epstein geblieben?
13: Ja, Mara ist über 1,5 Jahre mehrmals zu Epstein gefahren. Es war bei ihr dann aber am Ende so, erzählt sie uns, dass Epstein irgendwann das Interesse an ihr verloren hat. Für sie ist es ganz wichtig, das auch nochmal zu erklären, wie das passieren konnte. Also jemand umgarnt dich, umwirbt dich. Also das ist dieses Charismatische, dass Epstein erstmal gesagt hat, wow, ich kann dir helfen.
14: This is very slow, traumatic and torturous, like way of abuse and psychological also, which is not really easy to recognize the psychological abuse, the manipulations.
13: Sie hatte, und ich glaube, das ist einfach, ja, vielleicht schwer erstmal nachzuvollziehen, immer dieses Gefühl von, er kann ja auch nett sein. Das ist ja das, was man auch immer wieder gehört hat. Er war nett, dann hat dieser Missbrauch wieder stattgefunden, sodass man irgendwann denkt, was stimmt mit mir nicht?
14: You stay longer. And then you already stayed some time and you don't know if you can leave and how to leave. Because you're used to it, it becomes the new normal.
13: Auch weil das Umfeld, sagt sie, quasi um ihn herum alles so normal hat wirken lassen. Sodass du denkst, mit dir stimmt irgendwas nicht, weil doch alle um ihn herum so normal sind.
16: Und wie geht's ihr heute?
13: Sie sagt, es hat für sie sehr lange gedauert, bis sie verstanden hat, auch jetzt im Nachhinein durch die Aufarbeitung, durch Therapie, sie macht seit mehreren Jahren eine Traumatherapie, was das eigentlich war, also

0: Ja, ich glaube, wir leben heute einfach in einer anderen Zeit zum Glück. Also ich glaube, MeToo hat da viel gemacht und auch sensibilisiert, sodass hoffentlich, aber ich habe jetzt nicht jede einzelne Agentur angerufen, da aber ein anderes Verständnis ist von Vulnerabilität, auch wie quasi wir vor allem mit diesen jungen Mädchen umgehen sollen oder müssen. Aber es gibt wenige Standards. Auch heute sind Models noch sehr abhängig von einer Agentur, davon, wie die mit ihnen umgehen, welche Fürsorgepflicht da quasi wie verstanden wird, sodass es quasi auch heute nach diesen Veröffentlichungen der Epstein-Files Models gibt, die sich zusammentun, die sagen, wir brauchen hier einen besseren Schutz. Es gab jetzt in New York eine Verschärfung quasi des Arbeitsrechts für Models. Das ist aber der einzige Ort, wo das gerade tatsächlich stattfindet. Und nochmal, wo quasi eine Asymmetrie herrscht aus junge Mädchen, die einen Traum haben und Leute, die die Kontrolle darüber haben, da ist einfach, das ist anfällig für Missbrauch.
1: Bis heute.
0: Ich würde sagen, bis heute.
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1: Um 22 Uhr mit Jan Busche. Bundesinnenminister Dobrindt hat die neue EU-Rückkehrverordnung begrüßt. Dobrindt sprach von mehr Möglichkeiten der Kontrolle und des konsequenten Vorgehens an den EU-Außengrenzen. Aus Berlin Jasper Ruppert.
2: Zentraler Bestandteil der Einigung ist der Plan von sogenannten Return Hubs, Abschiebezentren in Ländern außerhalb der EU. Dort sollen Asylbewerber hingebracht werden können, die kein Bleiberecht in der EU haben, die aber nicht in ihre Herkunftsländer abgeschoben werden können. Die Return Hubs seien ein deutlicher Schlag gegen das Geschäftsmodell der kriminellen Schleuserbanden, erklärte Dobrindt. Die Grünen sehen das anders. Familien mit Kindern über Jahre zu inhaftieren und Menschen in Lager in Drittstaaten abzuschieben, hat mit wirksamer rechtsstaatlicher Migrationspolitik nichts zu tun, sagte Parteichef Felix Banaschak der deutschen Presseagentur. In Deutschland

0: In Deutschland leben mehr als 13 Millionen Menschen in Armut. Laut Jahresbericht des Paritätischen Wohlfahrtsverbands sind vor allem Ältere, Frauen und Alleinerziehende betroffen. Während in Bayern etwa jeder Achte von Armut betroffen ist, ist es in Bremen mehr als jeder Vierte, heißt es in dem Bericht. Als arm gilt in Deutschland, wer monatlich weniger als 1.446 Euro netto zur Verfügung hat. In Dortmund läuft zurzeit ein Großeinsatz der Polizei. Nach WDR-Informationen soll ein Mann nach einem Streit auf einen Polizisten geschossen haben. Da der Beamte eine schusssichere Weste trug, blieb er unverletzt. Anschließend soll sich der Schütze mit zwei Kindern in einem Haus in Dortmund verschanzt haben. Ob es sich um seine eigenen Kinder handelt, ist noch unklar. Die Dortmunder Polizei spricht derzeit von einer Bedrohungslage, nicht von einer Geiselnahme. Tennisprofi Alexander Zverev hat das Halbfinale der French Open erreicht und darf weiter auf seinen ersten Grand-Slam-Sieg hoffen. Der Hamburger besiegte am Nachmittag den Spanier Rafael Jodar mit 7:6, 6:1 und 6:3. Aus Paris, Guido Ringel.
1: Der 19-jährige Spanier hat in den letzten Wochen beeindruckt und viel gewonnen, aber Zverev war in diesem Viertelfinale eine Nummer zu groß. Jodar kam zwar mit Elan und guten Ideen auf den Platz, aber sein Können verpuffte dann schnell. Der Hamburger Zverev übernahm Mitte des ersten Satzes die Initiative und war derjenige, der das Spiel anschließend bestimmen konnte. Hart von der Grundlinie, fast keine Fehler und immer wieder der Aufschlag, der ihn praktisch unbezwingbar macht, wenn er kommt. Und er kam. So gut wie der Deutsche in diesem Jahr in Paris spielt, wird er kaum aufzuhalten sein.
0: Das waren die Nachrichten. Das Wetter in Deutschland. Heute Nacht von West nach Ost ziehender Regen, zwischendurch auch Gewitter. Nachtwerte 16 bis 7 Grad. Morgen gibt es einen Wechsel aus Sonne und Wolken, zwischendurch Schauer und Gewitter. Und morgen die Maximalwerte 18 bis 23 Grad. Am Donnerstag öfter sonnig, von Westen her aber auch wieder Schauer und Gewitter, 18 bis 25 Grad. Und am Freitag wechselhaft Schauer und Gewitter, aber auch Sonne, 15 bis 22 Grad. Es ist 22.03 Uhr.
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3: Und wir starten erstmal mit einer Unwetterwarnung für Bayern. Der Deutsche Wetterdienst gibt bekannt, im Osten Bayerns treten lokal unwetterartige Gewitter auf. Dabei gibt es heftigen Starkregen mit Niederschlagsmengen von bis zu 30 Litern pro Quadratmeter. Und zwar in kurzer Zeit, sowie Sturmböen mit Geschwindigkeiten um die 85 km/h und Hagel mit Korngrößen um die 2 cm. Jetzt auf die Straßen, die A1 Osnabrück Richtung Bremen. Zwischen Ahlhorner Heide und Wildeshausen West ist bis 6 Uhr morgen früh gesperrt wegen einer Nachtbaustelle. Die 2 Hannover Richtung Berlin zwischen dem Kreuz Wolfsburg-Königslutter und Königslutter 3 Kilometer Stau. Die A3 Passau Richtung Nürnberg zwischen Regensburg-Universität und Sinzing 3 Kilometer Stau. Die A71 Suhl Richtung Erfurt zwischen Oberhof und Gräfenroda. Hier ist wegen Tunnelwartungsarbeiten im Tunnel Rennsteig und im Tunnel Alte Burg jeweils bis 6 Uhr gesperrt. Die Umleitung führt über die U11. Nach Berlin die A111 Charlottenburg-Dreieck-Oranienburg. Die ist zwischen Amfestzelt und Seidelstraße in beiden Richtungen bis 5 Uhr noch gesperrt wegen Tunnelwartungsarbeiten. Und die A113 Schönefeld-Neukölln ist zwischen Schönefeld-Süd und Spätstraße in beiden Richtungen auch bis 5 gesperrt, auch hier wegen Wartungsarbeiten. Gute Fahrt!
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3: Aus dem Studio von NDR Info in Hamburg mit Nikolai Russ. Sie soll härter werden, die EU-Migrationspolitik. Darauf haben sich die EU-Mitgliedstaaten und das Europäische Parlament geeinigt. Und auch wie das klappen soll. Mit einer neuen Rückführungsverordnung und Abschiebezentren außerhalb der EU. Doch dafür braucht es Partnerländer. Katrin Schmidt berichtet.
4: Mit der Rückführungsverordnung werde es nun gelingen, wieder deutlich mehr Ordnung, Klarheit und Konsequenz in die europäische Migrationspolitik zu bringen, so der deutsche Innenminister Dobrindt, nach der Einigung, die nun den Asylpakt, der in 10 Tagen in Kraft tritt, ergänzen soll. Bisher verlassen nämlich nur 28% aller ausreisepflichtigen Menschen auch wirklich die EU. Diese Zahl soll nun deutlich steigen, im Wesentlichen durch 3 Punkte. Innerhalb der EU sollen die Abschiebeverfahren effizienter werden, auch indem ablehnende Asylbescheide gegenseitig anerkannt und von jedem EU-Land vollzogen werden. vollzogen werden können. Dazu sollen Ausreisepflichtige stärker zur Kooperation verpflichtet werden. Tun sie das nicht, können einheitlich Leistungen gekürzt werden oder nun eine deutlich verlängerte Abschiebehaft verhängt werden. Und der Weg ist nun frei, um Abschiebezentren in Drittstaaten zu errichten. Dorthin könnten abgelehnte Asylbewerber gebracht werden, deren Abschiebung sonst scheitert, weil etwa das Heimatland sie nicht zurücknimmt. Nun gehe es darum, so Dobrindt, den Aufbau dieser Return-Hubs voranzutreiben. Deutschland ist gemeinsam mit anderen EU-Staaten wie den Niederlanden, Dänemark, Griechenland, Österreich und der EU-Kommission dabei, Gespräche mit möglichen Partnerländern zu führen. In diesem Zusammenhang werden häufig Länder wie Ruanda, Uganda, Mauretanien, Usbekistan und Äthiopien genannt.
3: Ein Bericht von Katrin Schmidt. Zu den Gegnern des Vorhabens gehört der grüne Europaabgeordnete Erik Marquardt. Mit ihm hat mein NDR-Kollege Markus Schubert gesprochen. Das Prinzip dieser Return-Hubs ist klar, aus den Augen, aus dem Sinn. Wenn jemand die EU erst einmal verlassen hat und in einem Abschiebegefängnis in einem Land steckt, wo sich weder die einheimische Politik noch einheimische Medien übermäßig für das Geschehen interessieren, wie lassen sich Missstände dann noch aufdecken und ihnen begegnen?
5: Ich glaube, das ist eine der Gefahren, die bei diesen Return-Hubs besteht. Diese Lager sollen ja abschrecken. Man möchte zeigen, guckt mal, wenn ihr in der EU versucht, Asyl zu bekommen und dabei nicht erfolgreich seid, dann werdet ihr schnell dahin geschickt, wo der Pfeffer wächst und habt dort eben auch sehr schlechte Bedingungen, damit ihr vielleicht dann irgendwie sozusagen freiwillig zurück nach Hause geht. Aber ich glaube, da hat man die Rechnung ohne die Praxis gemacht. Die Menschen verschwinden ja nicht einfach, wenn sie in diesen Lagern untergebracht sind. Und natürlich werden solche Lager nicht nur rechtlich, sondern auch finanziell sehr, sehr hohe Kosten erzeugen, geschweige denn von den menschenrechtlichen Kosten, die dann stehen.
6: Wo sehen Sie solche Zentren entstehen, das bisher ja auch in der Kooperation zwischen Italien und Albanien hakt, eben weil europäische Gerichte im EU-Asylrecht trotz Outsourcing des Rechtsvollzugs ja zuständig bleiben?
5: Genau, es ist sehr einfach, sich auf einem weißen Blatt Papier so ein Zentrum in der Theorie irgendwie aufzumalen, aber sehr schwer Staaten zu finden, die bereit sind, da mitzumachen. Nehmen wir Albanien als Beispiel. Die haben jetzt auch sicherlich, um ihre Aktien beim EU-Beitritt zu erhöhen, zugestimmt, solche Verantwortung für so ein Zentrum zu übernehmen. Aber es hat Italien unheimlich viel Geld gekostet und die rechtlichen Hürden sind immer noch nicht aus dem Weg geräumt. Albanien hat jetzt aber auch gesagt, wir werden das maximal bis 2030 machen, dann wollen wir EU-Beitrittskandidat bzw. Mitglied werden, sodass dann so ein Zentrum dort nicht mehr stattfinden kann. Also die Zahl der Länder, insbesondere der Demokratien, bei denen man sich mit Geld solche Lager kaufen kann, ist wirklich sehr, sehr überschaubar. Mal gucken, ob man überhaupt ein Land findet. Und dann muss man eben auf Diktaturen zurückgreifen, wo quasi qua Definition schon die Bedingungen wahrscheinlich nicht entsprechend der EU Regeln sind, und dann wird man eben auch es mit Gerichten zu tun bekommen, die dann sagen, also das entspricht nicht den EU-Regeln, ihr müsst das Zentrum wieder zumachen, und unter dem Strich könnte bei diesen, ich muss sagen, populistischen Ideen, die jetzt in die Praxis umgesetzt werden, vor allem stehen, dass es sehr viel Steuergeld kostet und sehr wenig bringt.
6: Wenn Sie, wie ich annehme, präzises Monitoring wollen in solchen Einrichtungen, sofern sie zustande kommen, auch mehr anwaltliche Unterstützung wieder, gerade in solchen Return-Hubs. Warum sind Sie nicht Teil der gestalterischen Mehrheit geworden, schon bevor der Trilog eingesetzt hat, also schon im Europäischen Parlament? Also die Mehrheit, die die Regeln setzt. Oder war es Ihnen wichtiger, dass Christdemokraten, Konservative von links und rechts zerquetscht werden, um dann auf Sie zeigen zu können? Schaut mal, jetzt blicken Sie nach rechts.
5: Ja, die Gesamtwetterlage im Europäischen Parlament ist nicht nur etwas komplexer, als wir es in der Frage jetzt dargestellt haben, sondern insgesamt ziemlich komplex. Es ist ja so, also wenn Sie es konkret wissen wollen, wir haben wirklich sehr viele Änderungsanträge zu diesen ganzen Vorschlägen eingereicht und versucht, da auch konstruktiv etwas in die richtigen Bahnen zu lenken. Aber in der Tat, wenn man sich eben schon grundsätzlich nicht darauf einigen kann, dass die Menschenrechtslage in solchen Lagern dann auch engmaschig überwacht werden muss, um Menschenrechte dann dort auch sicherzustellen, dann sind für uns eben auch Grenzen überschritten. Es ist ja nicht so, dass wir das nicht versucht hätten, sondern so, dass die Konservativen hier ganz gezielt, das kam ja heraus, dass es da Chatgruppen gab, auch mit Rechtsextremen versucht haben, Kompromisse zu finden. Und jetzt sieht das Ergebnis so aus, dass die Konservativen zusammen mit Rechten und Rechtsextremen, auch die AfD hat ja damit verhandelt, ein Ergebnis gefunden haben, und das ist eher, ich glaube, Ergebnis einer Treibjagd von Rechtspopulisten als einer ernsthaften Analyse der Probleme, die wir zu lösen haben.
6: Aber kann es Zustand in der Migrationspolitik in einem rechtsstaatlichen Europa bleiben, dass einerseits Asyl an Menschen gewährt wird, denen es zusteht, Andererseits aber auch mehr als 2/3 der abgelehnten Bewerber bleiben, weil sie nicht ausreichen. Oder hüllt man auch so den gesellschaftlichen Rückhalt für erstens das Asylsystem und die Akzeptanz für Migration im Allgemeinen aus?
5: Es ist ja nicht so, dass jede Person, die nicht erfolgreich ist in einem Asylantrag, dann eben abgeschoben werden kann. Und wenn Sie das zu Ende denken, was Sie gerade ja, also nicht suggestiv, aber sage ich mal mit einer Richtung fragen, dann bedeutet das eben, dass man sagt, also wenn alle, die sofort abgelehnt werden beim Asylantrag, abgeschoben werden, dann muss man auch Menschen abschieben, denen ganz unmittelbar Gefahr an Leib und Leben droht. Und das entspricht eben nicht dem, was wir in der Verfassung und in unserem Rechtsstaat festgelegt haben. Also ich glaube, dass in der ganzen Migrationspolitik, aber besonders bei Rückführung, sehr wichtig wäre, dass wir uns erlauben, und das ist in Demokratien immer sehr wichtig, auch zu differenzieren.
7: Sagt der Grünen-Politiker Erik Marquardt im Gespräch mit meinem NDR-Kollegen Markus Schubert.
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7: Die EU hat also den Weg für schnellere Abschiebungen freigemacht. Doch viele Fragen sind weiter offen und viele Probleme auch ungelöst. Dazu jetzt der Kommentar von ARD-Europa-Korrespondent Andreas Mayer-Feist.
8: Der für Migration zuständige EU-Kommissar Magnus Brunner lobte die Einigung. Das sei genau das, was sich Bürgerinnen und Bürger erwarteten. Nun werde geliefert. Das könnte sich als eine sehr optimistische Einschätzung erweisen. Rückkehrzentren in Drittstaaten einzurichten und dann auch rechtskonform zu betreiben, wird in der Praxis sehr schwierig werden. Der rechtliche Rahmen ist da, aber die EU sollte nicht falsche Erwartungen wecken. Zumindest sollte sie klar benennen, welche diplomatischen und logistischen Hürden noch zu überwinden sind, ganz zu schweigen von den enormen Kosten, die auch noch nicht geklärt sind. Deutschland sucht schon intensiv nach Partnerstaaten. Es fehlen konkrete Zusagen. Und selbst wenn es die geben wird, die EU-Grundrechteagentur wird genau hinschauen, damit die geplanten Einrichtungen nicht zu rechtsfreien Räumen werden. Die EU sagt, man habe aus Großbritanniens gescheitertem Ruanda-Modell gelernt und auch aus dem blockierten Albanien-Konzept der italienischen Regierung. Das heißt aber nicht, dass alles, was nun geschieht, nicht streng überprüft wird. Und das bedeutet, nationale und europäische Gerichte könnten auch die scheinbar standfeste EU-Version als fragil erscheinen lassen. Die EU kann und wird versuchen, ihr Konzept durchzusetzen. Hier sollte sie aber nicht zu kurzsichtig vorgehen. Sie sollte sich zuallererst an das grundlegende Problem heranwagen. Und das liegt in der Zukunft und wird allzu leicht verdrängt. Irgendwann läuft jede Frist aus. Abgelehnte Asylbewerberinnen und Bewerber, deren Herkunftsländer eine Rücknahme verweigern, können nicht ewig in solchen Zentren verbleiben. Konsequenterweise muss die EU also den Druck auf unkooperative Staaten erhöhen. Die stille Erwartung, dass allein das Konzept dazu führt, dass Europa zu unattraktiven Zielregion wird, kann funktionieren, muss es aber nicht. Das bedeutet, sie stellt die EU erst vor grundsätzliche Probleme. Die irreguläre Migration ganz zu stoppen wird nie funktionieren, auch das muss man ehrlicherweise sagen. Sie zu bremsen und zu steuern, das könnte funktionieren, aber dabei darf es nicht unmenschlich zugehen, auch das erwarten die Bürgerinnen und Bürger. Auf der anderen Seite sollte sich die EU endlich etwas einfallen lassen, um die Einwanderung, die sie braucht, besser zu steuern. Denn davon hängt ab, wie wir wirtschaftlich aufgestellt sind in der Zukunft. Am Ende auch, wie lange wir arbeiten müssen, um Lücken zu füllen, weil niemand da ist, der wichtige Tätigkeiten übernehmen kann. Das ist eine Zukunftsfrage, die wirklich zählt. Auch darauf erwarten Europäerinnen und Europäer eine gute und glaubwürdige Antwort.
7: Die Meinung von Andreas Mayer-Feist.

0: Und die Zeit, es ist 22.15 Uhr.
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0: Für viele in der EU ist er die große ungarische Hoffnung, der neue Ministerpräsident Péter Magyar. Jetzt war er auf Berlin-Besuch beim Bundeskanzler und Georg Schwarte hat den gemeinsamen Auftritt verfolgt.
2: Da steht der junge, 45-jährige ungarische Premier Péter Magyar im Kanzleramt, sein Antrittsbesuch. Und der Bundeskanzler kommt aus dem Lächeln und Schwärmen gar nicht mehr heraus.
3: Antrittsbesuche sind ja immer auch ein Neuanfang. Für diesen Besuch gilt das in ganz besonderer Weise.
2: Denn diesem Neuanfang wohnt ein besonderer Zauber inne. Eine Zweidrittelmehrheit hat der ungarische Gast vor wenigen Wochen geholt. Nicht gegen irgendwen, sondern gegen Viktor Orban. 16 Jahre war der Rechtspopulist an der Macht, hatte Merz, der EU, der Ukraine zuletzt wieder und wieder das Leben schwer gemacht. Der Kanzler verhehlt nicht, wie sehr ihn dieser Wahlsieg freut.
3: Das ist ein tiefer Einschnitt in der Geschichte Ungarns nach dem Ende des Kalten Krieges.
2: Und Friedrich Merz hört gar nicht mehr auf zu lächeln und zu loben.
3: Der Wahlsieg ist auch eine Inspiration für ganz Europa.
2: Denn zuletzt waren die Rechtspopulisten in Europa auf dem Vormarsch. Der Blick in die europäische Nachbarschaft machte Merz da nicht nur Hoffnung. Jetzt also das Beispiel Ungarn.
3: Péter Magyar hat bewiesen, das Pendel schwingt nicht nur in eine Richtung, in die Richtung des Illiberalen oder gar Autoritären. Es kann auch zurück und eindrucksvoll in die Mitte zurückschwingen.
2: Der 45-Jährige steht da neben dem Kanzler, selbstbewusst und laut eigener Aussage bereit und willig, Ungarn wieder zu einem konstruktiven Partner in der EU zu machen.
4: Danke sehr, danke Herrn Bundeskanzler, danke für die Möglichkeit, danke für Ihre Einladung.
2: Als er dann gefragt wird, was er dem Kanzler denn raten würde, um die immer stärker werdende AfD hier in Deutschland wieder kleiner zu machen, winkt Magyar allerdings bescheiden ab. Wer bin ich, um dem amtierenden Bundeskanzler hier Ratschläge zu geben, sagt er, um dann aber doch zu erzählen, wie er tausende Kilometer in Ungarn durchs Land und jedes noch so kleine Dorf gezogen sei, um für seine Sache zu werben. Das Geheimnis für den Erfolg meiner Partei, TISA, Arbeit, Arbeit, Arbeit. Merz steht da und hört aufmerksam zu, um Magyar dann zu versichern, alle Türen stünden Ungarn in Berlin jetzt offen, auch für mehr wirtschaftliche Kooperation. Deutschland ist schon jetzt Ungarns wichtigster Handelspartner. In Sachen Ukraine hofft Merz, dass dieses Ungarn jetzt anders als unter Orban einen möglichen EU-Beitrittsprozess nicht mehr blockiert. Und was ist mit militärischer Hilfe?
3: Im Hinblick auf die militärische Unterstützung der Ukraine werden wir jetzt mit der neuen ungarischen Regierung sprechen.
2: Das allerdings dürfte weiterhin schwierig bleiben. Magyar, der gerade mit dem ukrainischen Präsidenten Selenskyj über mehr Grundrechte für die ungarische Minderheit in der Ukraine verhandelt, war hier sehr klar. Unter seiner Führung, sagt er, werde es weiterhin weder Waffen noch Soldaten aus Ungarn für die Ukraine geben.
0: Probleme bei der Wohnungssuche wegen des Kopftuchs oder Absagen bei der Jobsuche wegen einer Behinderung. Die Zahl der Anfragen an die Antidiskriminierungsstelle des Bundes hat im vergangenen Jahr ein Rekordhoch erreicht. In mehr als 40% der Fälle ging es um Rassismus und Antisemitismus. So steht es im Jahresbericht, bei dessen Vorstellung war mein Kollege Chris Bertrohr dabei.
5: Die Antidiskriminierungsbeauftragte des Bundes, Ferda Ataman, beginnt ihr Statement mit Selbstverständlichkeiten. Sie sagt, dass Diskriminierung in Deutschland verboten ist, dass es uns alle angeht, wenn Menschen benachteiligt werden, allein wegen ihrer Herkunft oder einer Behinderung zum Beispiel. Und dass genau das leider trotzdem jeden Tag geschieht. Ataman berichtet über konkrete Fälle, zum Beispiel über einen Mann, der von einem Gastwirt nicht ins Lokal gelassen wird.
6: Er beschimpft den Mann mit einem rassistischen Begriff für Sinti und Roma und sagt offen, dass er ihn nicht bewirten wolle, weil, ich zitiere, einer von euch schon mal die Zeche geprellt hat.
5: Oder ein Rollstuhlfahrer, der jeden Tag auf die Bahn angewiesen ist.
6: Immer wieder funktionieren die Rampen nicht, immer wieder steht er abends als einziger Gast auf dem Bahngleis und kommt erst heim, wenn die Kinder schon schlafen.
5: Mehr als 13.000 Mal hatte die Antidiskriminierungsstelle im vergangenen Jahr mit solchen oder ähnlichen Fällen zu tun. Doppelt so häufig wie noch vor 5 Jahren. Im Vergleich zum Vorjahr nahm die Zahl der Fälle um 15% zu. Und trotzdem:
6: Sie sind nur die Spitze des Eisbergs. Die meisten Menschen machen Diskriminierung mit sich alleine aus.
5: Ferda Attermann sieht in den Zahlen einen Beleg dafür, dass sich rassistische Einstellungen in Deutschland verfestigen. 43% der Hilfesuchenden fühlten sich rassistisch diskriminiert. Sie waren damit erneut die größte Gruppe, gefolgt von Benachteiligungen wegen einer Behinderung, dem Geschlecht oder sexueller Orientierung, Alter sowie Religion und Weltanschauung. Besonders häufig erleben Menschen Diskriminierung bei der Arbeit, der Wohnungssuche und zunehmend, so Ferda Attermann, in Ämtern und Behörden.
6: Zählt man alle gemeldeten Diskriminierungen zusammen, die im Kontakt mit staatlichen Stellen entstanden sind, ergibt das ein Viertel aller Anfragen.
5: Nicht zuletzt dieser Punkt führt zu der Frage, was der Staat tut, um Diskriminierung besser zu bekämpfen. Die Bundesregierung will das zentrale Gesetz dazu, das Allgemeine Gleichbehandlungsgesetz, reformieren. Sie hat kürzlich einen Entwurf dazu vorgelegt. Unter anderem mit längeren Klagefristen für Betroffene. Statt 2 sollen sie 4 Monate Zeit bekommen. Die Antidiskriminierungsstelle soll in Gerichtsverfahren Beistand leisten dürfen. Eva Andrade vom Antidiskriminierungsverband hält all das für nicht ausreichend. Sie verlangt unter anderem, dass das Gesetz in Zukunft auch für Ämter und Behörden gilt.
7: Es ist einfach nicht vermittelbar, dass Menschen gegenüber privaten Unternehmen teilweise besser geschützt sind als gegenüber staatlichen Stellen.
5: Andrades vermisst in dem Regierungsentwurf außerdem ein Klagerecht für Verbände wie ihren. Die Aufgabe, gegen Diskriminierung vorzugehen, werde zu stark auf die Betroffenen abgewälzt.
7: Sie sollen Fristen kennen, Beweise sichern, Kostenrisiken tragen und sich allein durch komplizierte Verfahren kämpfen.
5: An die Bundestagsabgeordneten richtet sie den Appell, den Regierungsentwurf noch zu verändern. Nur so lässt sich aus ihrer Sicht ein wirksamer Schutz vor Diskriminierung erreichen.
0: Chris Bertrow berichtete. Gesammelt für Werbezwecke, genutzt vom Landeskriminalamt. Es geht um Standortdaten von Smartphones. Recherchen des BR und der Plattform netzpolitik.org zeigen jetzt, mindestens 2 Landeskriminalämter haben solche Daten bei ihren Ermittlungen genutzt. Das LKA in Mecklenburg-Vorpommern, das hat bestätigt, Zitat, in geringem Umfang Standortdaten aus der Werbeindustrie eingesetzt zu haben. Auch das LKA Brandenburg hat eingeräumt, Dienste von Standortdatenhändlern zu nutzen. Damit gibt es zum ersten Mal Belege, dass deutsche Behörden kommerziell gehandelte Standortdaten ausgewertet haben. Warum das schwierig sein könnte, Maximilian Zierer.
8: In der EU ist der Verkauf von Standortdaten ohne explizite Einwilligung der Nutzer eigentlich verboten. Marc Zöller, Professor für Strafrecht und Digitalisierung an der LMU München, hält es für nicht gesetzeskonform, wenn deutsche Polizeibehörden solche Standortdaten aus Smartphone-Apps nutzen.
9: Also im Moment, wer das macht, handelt ohne gesetzliche Grundlage und damit rechtswidrig.
8: Eigentlich werden die Daten für Werbezwecke erhoben. Dem stimmen Smartphone-Nutzer in der Regel zu. Wenn die Polizei solche Daten für Ermittlungen nutzt, handelt es sich laut Zöller um eine Zweckänderung und damit um einen Eingriff in das Grundrecht der informationellen Selbstbestimmung. Und dafür reiche die derzeitige Gesetzeslage weder im Bund noch in den Ländern aus. BR und Netzpolitik.org haben alle 16 Landeskriminalämter in Deutschland gefragt, ob sie Daten von Datenhändlern einsetzen. Die LKAs in Bremen, Hessen, Rheinland-Pfalz, Sachsen-Anhalt und Schleswig-Holstein verneinten dies. Die restlichen 9 Landeskriminalämter machten keine Angaben und beriefen sich auf Geheimschutzgründe. Strafrechtsexperte Marc Zöller von der Münchner LMU.
9: Also sagen wir mal, wenn man es nicht machen würde, könnte man es ja auch schreiben. Das spricht dafür, dass auch dort es zumindest in Erwägung gezogen wird.
8: Der Landesdatenschutzbeauftragte von Mecklenburg-Vorpommern, Sebastian Schmidt, hat durch die Recherchen von BR und Netzpolitik.org erfahren, dass das dortige LKA Standortdaten von Datenhändlern eingesetzt hat. Jetzt hat er ein Prüfverfahren eingeleitet.
10: Es geht uns ja darum, dass die Polizei sich mit Blick auf den Datenschutz rechtskonform verhält. Das ist ja unser primäres Anliegen. Und wenn hier eine Datenverarbeitung ohne Rechtsgrundlage stattfindet, dann sind wir natürlich dazu gehalten, dass wir da eine entsprechende Maßnahme ergreifen.
8: Datenschützer Schmidt sieht eine Gefahr darin, dass die Polizei bestehende gesetzliche Regelungen umgehen könnte.
10: Die Schwierigkeit ist halt, dass sich mit solchen Daten tatsächlich Standortprofile erstellen lassen. Das ist dann ähnlich wie eine Funkzellenabfrage oder eine Echtzeitortung.
8: Bei diesen Maßnahmen ortet die Polizei Handys von Verdächtigen. In der Regel müssen Richter die Maßnahmen anordnen.
10: Und einen solchen Richtervorbehalt würde man zum Beispiel umgehen, wenn man kommerzielle Standortdaten nutzt, ohne dass man eine entsprechende Rechtsgrundlage dafür hat.
8: Das LKA Mecklenburg-Vorpommern betont auf Nachfrage von BR und Netzpolitik.org, Standortdaten kommerzieller Datenanbieter seien lediglich in der Vergangenheit genutzt worden. Zitat: Gegenwärtig und auch zukünftig sei die Verwendung nicht vorgesehen.
0: Maximilian Zierer.
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0: Um mindestens eine Dreiviertelmillion reicher ist Tennisprofi Alexander Zverev seit heute, weil die hat er bei den French Open verdient. Christian Hake mit dem Sport hat nicht ganz so viel verdient heute.
11: Leider Gottes noch nicht, ja. Reicht's nicht. Aber tatsächlich, ne, Zverev, 750.000 Euro heute fürs Erreichen des Halbfinales. Zverev mit einem souveränen Dreisatzsieg gegen den Spanier Rafael Jodar. Jetzt wird in Paris gerade der Gegner von Zverev gesucht. Entweder Jakub Menschik aus Tschechien oder der Brasilianer Joao Fonseca. Beide kämpfen gerade auf dem Center Court von Roland Garros. Unser Reporter vor Ort ist Guido Ringel. Guido, wer ist denn jetzt dichter dran am Halbfinalanzug und an 750.000 Dollar preisgegebenes Geld?
12: 750.000 Dollar, das ist ja mein Tageshonorar. Das habt ihr fix ausgerechnet. Aber ich habe einen, der auch ein bisschen daran teilhaben möchte, und das ist Jakub Menschik. Also der spielt schlicht und ergreifend besser als Fonseca. Er muss gar nicht über sich hinauswachsen. Der Brasilianer, der hier unter anderem ja Djokovic aus dem Turnier geworfen hat, ist heute merkwürdig fehlerhaft. Menschik solide. Ja, der kann schon Tennis spielen. Also der hält den Ball nicht nur im Spiel. Das ist schon auch sehr aggressiv. 2-0 in den Sätzen für den Tschechen und 3-2 für Menschik im dritten. Also das könnte zugunsten von Menschik gut und gerne ausgehen.
11: Noch ein Wort zu Zverev. Der hat sich ja heute wieder extrem gut präsentiert. Ist der überhaupt zu stoppen oder wird es jetzt also endlich was mit seinem ersten Grand-Slam-Titel?
12: Ja, das könnte ich jetzt so fast unterschreiben, vor allem wenn ich auch die beiden hier sehe. Einer von beiden wird ja der Halbfinalgegner von Zverev. Das ist, um jetzt mal ein bisschen arrogant zu sein, keine hohe Hürde für Alexander Zverev. Der spielt ein anderes Tennis. Viel schärfer, viel schneller, viel sicherer, und er dominiert die jeweiligen Gegner bislang im Laufe dieses Turniers. Das ist ja alles auch immer Tagesform, aber ich kann mir einfach nicht vorstellen, so selbstbewusst wie der auch dieser Tage hier von Paris ist, der Alexander Zverev, dass er sich das nehmen lässt. Es ist praktisch ausgeschlossen, dass der den Titel hier nicht holt.
11: Das sind doch gute Prognosen von Guido Ringel live von dem French Open. Das Halbfinale mit Alexander Zverev dann am Freitag. Für die deutsche Fußballnationalmannschaft ist das Abenteuer Weltmeisterschaft heute offiziell gestartet. Mit so ein bisschen Verspätung ist die Mannschaft in Frankfurt losgeflogen, soll in rund 10 Minuten in Chicago landen. Aktuelle Ortszeit ist ja 15.27 Uhr. Nach dem Einchecken im Hotel ist dann erstmal Ausruhen und Akklimatisieren angesagt. Sonntag dann der letzte Test vor dem Turnier gegen die Gastgeber aus den USA. Das erste Spiel der WM dann am 14. Juni gegen Curaçao. Und beim Stichwort Fußball-WM in den USA, da kommen natürlich Erinnerungen hoch, allerdings keine guten. 1994 war die Mannschaft als Titelverteidiger ins Turnier gegangen und dann gegen Bulgarien gescheitert. Über dieses Turnier gibt es jetzt eine ganz neue Dokumentation. WM 1995, 11 Helden, ein Albtraum heißt die. Mein Kollege Martin Rosches hat sie schon gesehen und er weiß, was diese Doku so besonders macht.
13: Ja, hier geht es nicht nur um Fußball, sondern um ein komplettes Gesellschaftsbild der 90er Jahre. Da prallen Ossis und Wessis aufeinander. Spielerfrauen werden plötzlich Medienthema. Eitelkeiten und Machtkämpfe eskalieren. Und mittendrin der wie aus der Zeit gefallene Bundestrainer Berti Vogts aus Korschenbroich am Niederrhein, der wie früher 11 Freunde auf den Platz schicken will. Aber man kann wirklich zusehen, wie er zunehmend die Kontrolle über sein zerstrittenes Star-Ensemble verliert. Man schaut irgendwann gar nicht mehr so sehr auf die Ergebnisse, sondern darauf, wie dieses Weltmeisterteam peu à peu auseinanderfällt bzw. sich selbst zerlegt.
11: Brauche ich denn eigentlich Fußballwissen, um diese Doku sehen zu können?
13: Überhaupt nicht. Klar erkennt man Matthäus, Klinsmann oder Sammer sofort wieder, aber eigentlich funktioniert die Geschichte fast wie eine große Ensemble-Serie über Macht, Medien und Absturz. Da gibt's Tragik, es gibt große Egos und teilweise völlig surreale Momente. Etwa, wenn plötzlich mehr über Frisuren gesprochen wird und die taffen Spielerfrauen wie Bianca Ilgner als über den nächsten Gegner. Und wenn Deutschland dann trotz Führung gegen Bulgarien innerhalb weniger Minuten das WM-Viertelfinale herschenkt, ja, dann versteht man sofort, warum diese WM für viele bis heute ein Trauma geblieben ist.
11: Die Dokumentation WM 1994, 11 Helden, ein Albtraum, sehen Sie ab sofort in der ARD Mediathek. Absolut sehenswert, nicht nur für Fußballfans.
0: So, und das war der Sport mit Christian Hake.

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1: Um 22.30 Uhr mit Jan Busche. In der EU soll es künftig einfacher sein, Menschen abzuschieben, die keine Aufenthaltserlaubnis haben. Das Europaparlament und die Mitgliedstaaten haben sich unter anderem darauf geeinigt, Abschiebezentren außerhalb der EU zu planen. Die sind für Menschen gedacht, die nicht in ihre Heimatländer zurückgeschickt werden können. Wo diese Zentren entstehen können, berichtet unsere Brüssel-Korrespondentin Katrin Schmidt.
2: Wir sprechen über Länder wie Ruanda, Libyen, Mauretanien, Usbekistan oder auch Äthiopien. Es ist aber noch nichts konkret. Die einzigen, die schon was eingetütet haben, sind die Niederlande. Die haben nämlich tatsächlich schon eine Kooperation mit Uganda. Daran merken wir auch schon, ein Rückkehrzentrum außerhalb der EU ist nichts, was es morgen schon mal geben wird. Aber auch der deutsche Innenminister Dobrindt, der hat angekündigt, auch gemeinsam mit einer Gruppe von weiteren EU-Ländern da jetzt Vereinbarungen zu treffen mit Ländern bis Ende des Jahres, die dann bereit sind, solche Zentren zu beherbergen.
1: Mehr als 13 Millionen Menschen in Deutschland leben in Armut. Das ist das Ergebnis des Armutsberichts, den der Paritätische Wohlfahrtsverband heute vorgelegt hat. Die Opposition warnt vor diesem Hintergrund vor einem sozialen Kahlschlag. Zur Kritik der Opposition berichtet aus unserem Hauptstadtstudio Kirsten Girschek.
3: Grüne und Linke werfen der Regierung vor, sie bleibe angesichts dieses Anstiegs der Armutsquote tatenlos. Die Grünen-Fraktionsvorsitzende Britta Hasselmann kritisiert, die Bundesregierung baue wirksame Maßnahmen gegen Armut und für faire Chancen nicht aus, sondern streiche diese sogar zusammen. Linken-Fraktionschef Sören Pellmann betont, Armut sei längst auch eine Gefahr für Arbeitnehmerinnen und Arbeitnehmer. Für immer mehr Menschen reichten die Löhne nicht aus.
1: Ab wie vielen Stunden Verspätung bekommen Flugpassagiere eine Entschädigung? Europaparlament und EU-Rat verhandeln gerade über diese Frage. Die meisten Mitgliedsländer wollen erreichen, dass Flugreisende erst nach 4 Stunden Verspätung entschädigt werden. Das Europaparlament und auch die deutsche Regierung sind allerdings dafür, dass der Status quo bleibt und es schon ab 3 Stunden Verspätung Geld zurückgibt. In Polen sollen Handys an Schulen bis zur 8. Klasse verboten werden. Die Regierung hat einen entsprechenden Gesetzentwurf beschlossen. Er wird jetzt an das Parlament weitergeleitet. Das Handyverbot soll für Grundschulen gelten, die in Polen bis zur 8. Klasse gehen. In Kraft treten könnte es ab September. Betroffen wären staatliche und private Schulen. Und das Wetter in Deutschland. Heute Nacht von West nach Ost ziehender Regen, zum Teil mit Gewittern. Nachtwerte 16 bis 7 Grad. Morgen gibt's einen Wechsel aus Sonne und Wolken, dazwischen Schauer und Gewitter. 18 bis 23 Grad maximal. Am Donnerstag öfter Sonne, von Westen her aber auch Schauer und Gewitter bei 18 bis 25 Grad. Und am Freitag wechselhaft in ganz Deutschland bis 22 Grad. Das waren die Nachrichten.
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4: Geht los mit der A1 Osnabrück Richtung Bremen. Zwischen Alhorner Heide und Wildeshausen West ist noch bis 6 Uhr morgen früh gesperrt wegen einer Nachtbaustelle. Die A1 Lübeck-Hamburg ist auf der Norderelbbrücke in beiden Richtungen wegen eines Schwertransports im Moment blockiert. In beiden Richtungen Stau. A2 Hannover-Berlin zwischen dem Kreuz Wolfsburg-Königslutter und Königslutter 3 Kilometer Stau. Die A3 Passau Richtung Nürnberg zwischen Regensburg-Universität und Sinzing 3 Kilometer Stau. Die A71 Suhl Richtung Erfurt zwischen Oberhof und Gräfenroda. Hier laufen Wartungsarbeiten in den Tunneln Rennsteig und Alte Burg. Und deswegen ist hier bis 6 Uhr jeweils gesperrt. Die Umleitung geht über die U11. Nach Berlin noch die A111 Charlottenburg-Dreieck-Oranienburg ist zwischen am Festplatz und Seidelstraße noch bis 5 in beiden Richtungen gesperrt, auch hier wegen Tunnelwartungsarbeiten. Und die A113 Schönefeld-Neukölln ist zwischen Schönefeld-Süd und Spätstraße ebenfalls in beiden Richtungen gesperrt bis 5, auch hier wegen Wartungsarbeiten. Gute Fahrt!
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4: Mit Nikolai Russ. Guten Abend. Sie haben es sicher in den Nachrichten heute gehört. Der Ukraine-Krieg bekommt wohl gerade eine neue Dynamik. Das ukrainische Militär trifft fast täglich russische Raffinerien, Öldepots oder Rüstungsfabriken. Und das alles weit auf russischem Gebiet. Das hat zur Folge, dass sich Russland schwerer tut, in der Frontlogistik zum Beispiel oder bei der Versorgung der besetzten Gebiete. Aber die Attacken auf die Ukraine, die sind weiterhin heftig, berichtet Florian Kellermann.
5: So viele Menschen wie in dieser Nacht hatten sich noch nie in den Metrostationen von Kiew in Sicherheit gebracht. 41.000 waren es nach Angaben der Stadtverwaltung. Insgesamt gibt es im Stadtgebiet 46 U-Bahn-Stationen, die bei Luftangriffen als Unterschlupf dienen können und dann auch die ganze Nacht über geöffnet bleiben. Solche Großangriffe werde es nun wahrscheinlich regelmäßig geben, sagen ukrainische Beobachterinnen und Beobachter, so der Luftwaffenexperte Valerij Romanenko. Wenn Luftalarm ertönt, ist es besser, sich unter die Erde zu begeben. Alles ist besser, als auf der Straße zu bleiben. Heute ist in Kiew eine Frau durch einen Raketeneinschlag getötet worden, weil sie mit ihren Kindern zu lange zum Schutzkeller unterwegs war. Wir müssen uns an solche Angriffe gewöhnen, so schlimm das klingt. Auch damit sie nicht immer wieder einen dauerhaften Schock auslösen, der einen aus dem Gleichgewicht bringt. Viele Menschen in der Ukraine lassen sich nicht mehr nur vom Luftalarm über eine Gefahr informieren. Sie beobachten auch einschlägige Nachrichtenkanäle im Internet. Diese geben in der Regel zuverlässig Auskunft, aus welcher Richtung Russland angreift, wie viele Raketen und Drohnen es einsetzt und auf welche Regionen der Ukraine sie sich zubewegen. Auch der Sprecher der Luftwaffe, Juri Ignat, erklärte, die Ukraine werde wohl bis Kriegsende nie genug Flugabwehr haben, um alle Angriffe abwehren zu können. Zur Nacht auf Dienstag, sagte er, bei den Marschflugkörpern haben wir nur 3 Treffer. Bei den ballistischen Raketen sieht es etwas schlechter aus. Mit ihnen hat Russland auch andere Regionen als Kiew angegriffen. 30 von ihnen haben getroffen. 11 haben wir abgefangen. Ballistische Raketen steigen sehr hoch auf, um dann fast senkrecht und sehr schnell auf ihr Ziel herabzustürzen. Bisher hat sich in der Ukraine nur das US-System Patriot als fähig erwiesen, ballistische Raketen abzufangen. Aber zum einen hat die Ukraine zu wenige Patriot-Systeme, um das ganze Land zu schützen. Zum anderen kann sie auch nicht so viele Patriot-Raketen einkaufen, wie sie bräuchte. In der ukrainischen Hauptstadt wurden neben Wohngebäuden mehrere medizinische Einrichtungen schwer beschädigt, darunter eine Poliklinik, die knapp 20.000 Patienten betreut. In Dnipro, in der Zentralukraine, wurden mehrere Wohnhäuser völlig zerstört. Dort lag die Zahl der Todesopfer mit mindestens 15 besonders hoch. Die Ukraine werde indes ihre Angriffe auf russisches Staatsgebiet fortsetzen und dabei weiterhin auf die Erdöl- und die Chemieindustrie zielen.
4: Florian Kellermann berichtete.
0: Wirtschaft.
4: Fast jährlich steigen sie, die weltweiten Temperaturen, und Expertinnen und Experten sind sich einig, wenn wir nicht wollen, dass es immer heißer wird, dann müssen wir es schaffen, CO2 aus der Atmosphäre zu holen. Und zwar viel CO2. Wie geht das und was kostet das? Ein Expertengremium hat dazu einen Bericht verfasst. Renate L. hat ihn gelesen.
6: CO2 aus der Atmosphäre zurückholen, das passiert ständig. Jede Pflanze braucht CO2, um zu wachsen. Am meisten verbrauchen Bäume. Und wenn man das Holz dann in Häusern verbaut oder andere langlebige Produkte wie Möbel daraus herstellt, ist das Treibhausgas langfristig gespeichert. Es ist derzeit fast die einzige Methode, mit der CO2 wieder aus der Atmosphäre zurückgeholt wird, erklärt Oliver Geden von der Stiftung Wissenschaft und Politik, einer der Autoren des neuen Berichts zum Stand der CO2-Entnahme weltweit, The State of Carbon Dioxide Removal.
7: 2,2 Milliarden Tonnen entnehmen wir jetzt schon.
6: Das ist etwa ein 1/17 der CO2-Emissionen im letzten Jahr, als sie ein neues Rekordhoch erreichten.
7: Davon sind aber 99,9% Aufforstung und Wiederaufforstung. Neuartige Methoden sind momentan nur 2 Millionen Tonnen.
6: Zu denen gehört zum Beispiel die Herstellung von Pflanzenkohle, natürlich mit Hilfe regenerativer Energien. Sie kann zur Bodenverbesserung genutzt werden. Oder Geräte, die CO2 aus der Luft holen, um es sicher im Untergrund einzulagern. Oder die Idee, das Meerwasser durch Kalkzugabe ein bisschen basischer zu machen, damit es mehr CO2 aufnimmt als ohnehin schon. Aber egal welche Methode, wir brauchen einen gewaltigen Fortschritt, um das Ziel deutlich unter 2 Grad des Pariser Klimaabkommens zu erreichen.
7: Dann müsste man von den 2 Millionen Tonnen bei 70 bis 100 Millionen bis 2030 landen.
6: Also schon in 4 Jahren. Das heißt, die Zunahme der Kapazitäten liegt etwa zwischen der Zunahme von Elektroautos und der von Solarzellen, aber mit einem gewaltigen Unterschied.
7: Es gibt halt nicht den Markt für ein neues Produkt, sondern es geht darum, CO2 aus der Atmosphäre zu ziehen. Und deshalb wird sehr viel mehr öffentliches Geld involviert sein müssen.
6: Und derzeit sieht es nicht so aus, als werde CDR, so die englische Abkürzung für CO2-Entnahme, eine solche Karriere machen, sagt Co-Autorin Elina Brutschin vom Internationalen Institut für angewandte Systemanalyse in Laxenburg bei Wien.
8: Da stellen wir fest, dass bis jetzt kein Land wirklich so ein klares, CDR-spezifisches und verbindliches Ziel hat. Und nur rund ein Drittel erwähnt eigentlich neuartige CDR in Langfriststrategien.
6: Nur die EU hat ein rechtsverbindliches CO2-Entnahmeziel. Wie teuer das werden könnte, hat Sabine Fuß vom Potsdam-Institut für Klimafolgenforschung für den Bericht zu ermitteln versucht. Bei den neuen Methoden liegen die Kosten teils weit über den 70 bis 80 Euro, die eine Tonne CO2 im EU-Emissionshandel kostet. Am teuersten ist es, das Treibhausgas mit technischen Geräten aus der Luft zu holen und im Untergrund einzulagern.
9: Und die Kosten können natürlich auch nur runterkommen, wenn man in diese Technologien investiert. Und das heißt, ja, da wird auch kurzfristig es nötig sein, Anschubsfinanzierungen zu leisten.
6: Kurzfristig, weil wir viel wertvolle Zeit versäumt haben, um die Treibhausgasemissionen zu senken. Vor allem deshalb brauchen wir jetzt mehr CO2-Entnahme, als Wälder allein leisten können.
4: Es war ein Schock für die ganze Region. Weinheim im Rhein-Neckar-Kreis. Da ist am Pfingstwochenende ein junger Mann in einer Wasserrutsche so verunglückt, dass er inzwischen gestorben ist. Wie es dazu kommen konnte, ermittelt jetzt die Polizei. Wolfgang Kessel über diesen Stand der Ermittlungen.
10: Der 25 Jahre alte Mann war laut Polizei am späten Pfingstsamstagabend mit mehreren Personen gleichzeitig in die 150 Meter lange Rutschenröhre eingestiegen. Polizeisprecher Nikolas Schütz.
11: Bei einem dieser Rutschgänge kollidierte der Verstorbene mit mehreren weiteren Personen und wurde in der Folge ohnmächtig und in ein Krankenhaus eingeliefert. Am vergangenen Freitag verstarb der Mann dann im Krankenhaus.
10: Staatsanwaltschaft und Kriminalpolizei ermitteln nun zur Unglücksursache. Das heißt, die Beamten sichten unter anderem Material der Videoüberwachungskameras, das die Badgeschäftsführung der Polizei bereits ausgehändigt hat. Demnächst soll zudem die Leiche des Mannes obduziert werden.
11: Ob jetzt eine weitere Person Schuld und Verantwortung an dem Versterben des jungen Mannes trägt, ist Gegenstand unserer laufenden Ermittlungen.
10: Konkret, aus der reinen Ursachenermittlung könnte mutmaßlich später eine Ermittlung wegen gefährlicher Körperverletzung mit Todesfolge werden. Im Fokus stünden dann wohl die Begleiter des 25-jährigen Opfers. Lara Steinhardt, Co-Geschäftsführerin des Miramar, machte gegenüber dem SWR deutlich, ein technisches Versagen in oder an der Rutsche habe es nicht gegeben. Am Rutschenzugang gibt es zum Beispiel ein grünes bzw. rotes Ampellicht. Daneben hängt eine Hinweistafel, auf der unter anderem steht, nur einzeln und mit Abstand nacheinander rutschen.
12: Die Rutsche war der Unfallort, aber nicht unfallverursachend. Man muss leider sagen, dass bei diesem tragischen Unfall unsere Regeln den Beteiligten gut bekannt waren und dass das auch sichtbar war. Dementsprechend müssen wir einfach schauen, ob wir das noch weiter verstärken können. Aber natürlich bleibt es immer Eigenverschulden bei sowas.
10: Sagt Lara Steinhardt, Co-Geschäftsführerin des Miramar. Etwa 2 Meter vom Rutschenzugang entfernt, schiebt eine Aufsichtsperson Dienst, die sowohl den Eingang der Unglücksrutsche namens Twister im Auge behält, als auch den Zugang zu einer weiteren Spaßrutsche namens Hurricane Loop direkt daneben. Wie es dennoch dazu kommen konnte, dass 4 Personen gleichzeitig in den Twister einstiegen, noch unklar. Die 4-köpfige Männergruppe mit dem späteren Todesopfer soll zudem an jenem Pfingstsamstag schon zuvor auffällig gewesen sein. Davon weiß auch Lara Steinhardt. Generell gelte:
12: Bei uns gibt es eine Ermahnung und dann gibt es Rutschenverbot und bei schwerwiegenden Vorfällen auch Hausverbot.
13: Das heißt, die sind konkret ermahnt worden oder nicht?
12: Zum jetzigen Kenntnisstand denken wir ja, aber das können wir eben noch nicht bestätigen, offiziell.
10: Die Twister-Rutsche ist im Miramar seit 2017 in Betrieb, wird laut Steinhardt jährlich vom TÜV überprüft, zuletzt im September vergangenen Jahres. Es ist laut Miramar das erste Mal, dass ein Badegast in dieser Rutsche tödlich verunglückt ist.

0: Und wir gucken auf die Uhr. Es wird 22.45 Uhr.
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0: Wir kommen nochmal zurück zur Umweltpolitik. Seit 40 Jahren gibt es dazu das entsprechende Bundesministerium, 1986 erstmals ins Leben gerufen in Westdeutschland. In der DDR gab es schon 15 Jahre früher ein Ministerium für Umweltschutz und Wasserwirtschaft. Die Partei, die sich seit jeher dem Umweltschutz verschrieben sieht, das sind die Grünen. Auch deswegen hat sich meine WDR-Kollegin Andrea Oster mit Lisa Badum unterhalten. Sie ist klimapolitische Sprecherin der Grünen und die erste Frage an Sie war: 40 Jahre Bundesumweltministerium. Welchen Stellenwert hat dieses Ministerium?
2: Ich wünsche mir, dass die Umwelt- und die Klimapolitik wieder einen höheren Stellenwert bekommt, weil wir einfach in den letzten Jahren gesehen haben, durch Umwelt- und Klimapolitik ist unsere Luft besser geworden, unser Wasser sauberer. Unsere Parks, unsere Wälder sind besser erhalten worden. Das sind alles Errungenschaften der Umweltpolitik. Wir haben es geschafft, die erneuerbaren Energien auszubauen. Und viele Länder der Erde schauen bewundernd nach Deutschland, das, was wir geschafft haben. Und das ist aber jetzt wirklich in Gefahr. Also die Bundesregierung hat jetzt viele Gesetze auf den Weg gebracht, die diese Errungenschaften ein Stück weit zerstören. Und deswegen machen wir einfach darauf aufmerksam, dass wir diese Schätze, die wir haben, erhalten wollen. Nicht, weil es gut für die Umwelt ist, das ist schön, es ist vor allem wichtig für uns Menschen, ja, und für unseren Alltag, für unser Leben.
3: Sie sagen, viele schauen bewundert auf Deutschland, viele schauen auch auf uns und sagen, wie doof kann man eigentlich sein, gleichzeitig Atomenergie und Kohlekraft sozusagen abzuschaffen. Also man kann das ja durchaus kontrovers sehen, oder? Die Umweltpolitik in Deutschland.
2: Ja, also das ist wirklich ein Mythos, dass weltweit es hier vielleicht eine Renaissance der Atomenergie gäbe und Ähnliches. Wenn wir bei der letzten Klimakonferenz anschauen, da haben sich 130 Staaten für den Ausbau der erneuerbaren Energien ausgesprochen. 30 Staaten haben gesagt, sie setzen jetzt verstärkt auf Kernkraft bzw. Atomenergie. Also die Zahl der Staaten, die in Erneuerbare investieren, ist wirklich weitaus größer und ja, über 90% der Investitionen in neue Energieformen, neue Energieanlagen im letzten Jahr war wirklich in erneuerbare Energien weltweit. Also das ist der Mainstream, das ist der Trend und da sind wir absolut, ja, wir sind absolut mit anderen Staaten hier auf der gleichen Linie.
3: Die Industrie- und Handelskammer hat vor einiger Zeit eine Studie veröffentlicht, nach der das Ziel der Europäischen Union, nämlich 90% Treibhausgasemissionen bis 2040 zu reduzieren, viel zu ambitioniert sei. Die EU-Kommission gehe da von optimistischen Rahmenbedingungen aus, die so gar nicht vorherrschten. Also wenn man etwas anstrebt, was man eigentlich vielleicht gar nicht erreichen kann, nämlich indem man die Ziele zu hoch setzt, dann schafft das ja Frust. Ist das dann auch eine kluge Klimapolitik?
2: Also generell ist es ja so, dass 192 Staaten der Erde das Klimaabkommen unterzeichnet haben und bis 2050 klimaneutral werden wollen. Und das ist auch das Ziel der EU. Also auch hier, wir befinden uns hier im Konzert mit anderen. Wir wissen, dass China führend ist mit grünen Technologien und dass das, was die Europäische Union macht, sie hat einen Emissionshandel, also einen CO2-Preis eingeführt. Sie plant, einen Klimazoll einzuführen. Das heißt, dass einfach zum Beispiel CO2-intensiv produzierter Stahl, wenn der eingeführt in die EU wird, dass der einen Zoll hat, sodass wir einfach diejenigen belohnen, die Klimaschutz machen. Wir wissen, dass diese ganzen Gesetze, die die EU auf den Weg gebracht hat, und wir sind über 400 Millionen Menschen, wir sind ein ganz, ganz wichtiger Markt weltweit, dass das Einfluss hat auf andere Länder, dass die sich auch entsprechend einstellen, ihre Standards ändern. Und deswegen, ich verstehe nicht, warum wir uns in der öffentlichen Diskussion teilweise so klein machen und auch unsere Erfolge nicht rausstellen. Das Erneuerbare-Energien-Gesetz beispielsweise, was in Deutschland erfunden wurde, auch im Bundesumweltministerium damals unter Jürgen Trittin, das ist über 40 Mal weltweit kopiert worden. Also wir können die Standards setzen oder wir können uns eben dann auch an das Ende der Fahnenstange setzen. Und das ist leider die Diskussion, die wir gerade haben. Natürlich ist die Industrie unter Druck, aber das hat andere Gründe. Das ist Globalisierung, das ist Digitalisierung, das ist das Lohngefälle weltweit. Und das alles auf den Klima- und Umweltschutz zu schieben, halte ich wirklich für falsch.
3: Ja, eine Diskussion, die wir auch haben, ist die der sozialen Gerechtigkeit. Krankt die deutsche Klimapolitik daran, dass sie für einige zu viele Belastungen mit sich bringt und dass man da nicht genug gegen tut? Das war ja auch ein Vorwurf übrigens an die Ampelregierung, wo die Grünen mit dabei waren.
2: Also die Klimaweisen der Bundesregierung, sozusagen ja die Berater der Bundesregierung für Klimapolitik, sagen, dass man mehr Klimaschutz machen würde, auch alles sozial gerechter ausstatten könnte. Ein Beispiel: Deutschlandticket günstiger machen, gut für die Klimapolitik, gut für soziale Gerechtigkeit, Stromsteuer senken, ebenso der gleiche Effekt, die Förderung für den Heizungsaustausch sozial gestaffelt zu machen. Da erreicht man wirklich auch beide Ziele. Und deswegen ist wenig Klimaschutz, das, was die Regierung aktuell macht, was leider auch Herr Schneider, Umweltminister, macht, eben schlecht für die soziale Gerechtigkeit, weil es viele Menschen zurücklässt und viele Menschen dieser Öl- und Gas-Heizkostenfalle lässt, die wir jetzt durch den Iran-Krieg besonders sehen.
0: Sagt Lisa Badum, klimapolitische Sprecherin der Grünen, im Gespräch mit meiner WDR-Kollegin Andrea Oster. Er war eigentlich nur feiern, wollte nach Hause und am Ende des Abends war er tot. Ein junger Mann, über den ganz Großbritannien seither spricht. Auch weil die Polizei einen Fehler gemacht hat. Gabi Biesinger berichtet für uns aus London.
4: Der 18-jährige Wirtschaftsstudent Henry Novak war im Dezember vergangenen Jahres in Southampton nach einer Partynacht auf dem Heimweg, als er vom 23-jährigen Vikram Digwar mit 5 Messerstichen auf offener Straße verletzt wurde. Als die Polizei am Tatort eintraf, verwechselte sie zunächst Täter und Opfer, denn Digwar behauptete, von Novak rassistisch angegriffen worden zu sein. Er habe in Notwehr gehandelt.
5: When police arrived, Digwar claimed Henry had racially abused him. Officers initially believed Digwar and handcuffed Henry.
4: Die Polizei legte dem Studenten Handschellen an und erkannte offenbar nicht, wie schwer er blutete, obwohl er wiederholt auf seine Verletzung hinwies und um Hilfe bat. Novak wurde bewusstlos und starb.
5: He collapsed and died at the scene.
4: Der Tathergang wurde im Netz von rechten Agitatoren aufgegriffen mit dem Vorwurf, die Polizei sei blind Digwas Rassismusvorwürfen gefolgt und habe das weiße Opfer im Stich gelassen. Auf seiner Plattform X schaltete sich sogar US-Tech-Milliardär Elon Musk ein und schrieb:
5: Unconscionable. I am happy.
4: Unfassbar. Ich bin gerne bereit, eine Klage wegen widerrechtlicher Tötung gegen diese widerlichen Ausgeburten von Strafverfolgern zu finanzieren.
5: Law enforcement.
4: Nachdem Digwar vergangene Woche vor einem Gericht in Southampton des Mordes für schuldig befunden worden war und das Verfahren es zuließ, entschuldigte sich die Polizei öffentlich für den Vorfall. Die Beamten seien am Tatort und bereits im davor erfolgten Notruf belogen worden. Er bedauere zutiefst, was passiert sei, sagte der stellvertretende Polizeichef Robert Franz. Die Beamten hätten zunächst die Lage falsch eingeschätzt.
6: I'm sorry that he was handcuffed and arrested in the moments before he lost consciousness. It's quite clear that officers didn't understand what had happened immediately.
4: Man habe die Angelegenheit selbst an die unabhängige Beschwerdestelle IOPC weitergeleitet, die den Vorgang nun untersucht. Vikram Digwar hatte die Tatwaffe, ein rituelles Sikh-Messer mit 21 Zentimeter langer Klinge, nach der Bluttat seiner Mutter gegeben. Die Polizei fand es später im Haus der Familie zusammen mit mehr als 20 weiteren Sikh-Waffen. Auch die Mutter wurde wegen Beihilfe zu einer Straftat schuldig gesprochen. Vikram Digwar selbst muss lebenslang, mindestens aber 21 Jahre ins Gefängnis. Richter William Mousley erklärte im Rahmen der Urteilsverkündung, Novaks Verletzungen seien im Dunkeln nicht offensichtlich gewesen. Der Student habe zwar laut auf seine Stichwunden und Atemnot hingewiesen, doch hätte dies die Polizei den Ernst der Lage nicht zwangsläufig erkennen lassen, so der Richter. Er sei überzeugt davon, dass Novak Digwar nicht rassistisch beleidigt habe. Stattdessen hätte Digwars Bluttat landesweit rassistische Spannungen geschürt. Sikhs würden sich um ihre Sicherheit sorgen. Sie haben Schande über ihre Familie und ihre Religion gebracht, so Richter Mousley gegenüber dem Verurteilten. Nach der Urteilsverkündung veröffentlichte Tommy Robinson, zentrale Figur der extremen Rechten, ein Videostatement, in dem er behauptet, es sei der Glaube an Diversität, der Henry getötet habe.
7: Diversity, it's killing us. Literally, it's killed Henry.
4: Kaum geht es um Rassismus, ist er der Kriminelle.
7: He's the criminal.
4: Henry Novaks Vater fordert in einer Stellungnahme Aufklärung über die Fehler der Polizei. Doch seine Familie wolle nicht, dass Henrys Schicksal weiterhin genutzt werde, um Zwietracht zu säen. Wir wollen, dass die Straßen sicherer werden und die britische Regierung Messerkriminalität endlich als nationalen Notfall begreift. Der Fall Henry Novak soll jetzt im Parlament aufgegriffen werden.
1: Kultur.
0: Er gehört zu den berühmtesten Kirchen Deutschlands, der Kölner Dom. Bislang konnten wir da umsonst rein, doch ab Juli kostet das. Ganze 12 Euro. Wie es zu der Entscheidung kam und auch zu diesem Preis, Matthias Trapp berichtet.
8: Mit rund 6 Millionen Gästen im Jahr ist der Kölner Dom die meistbesuchte Sehenswürdigkeit in Deutschland. Die gotische Kathedrale zählt zum UNESCO-Weltkulturerbe. Sie ist das Wahrzeichen der Stadt. Wer Köln besucht, für den ist auch ein Besuch im Dom Pflicht. Doch so viel Bekanntheit hat ihren Preis. 16 Millionen Euro kosten Unterhalt und Erhalt des Doms jährlich. Ein Betrag, der nicht durch Spenden und öffentliche Gelder gedeckt wird. Ein touristischer Eintrittspreis soll ab dem 1. Juli helfen, die Finanzierungslücke zu schließen, erklärt Dompropst Guido Assmann.
9: Mal runtergerechnet auf den Tag kostet der Dom jeden Tag 44.000 Euro. Das ist wie ein

0: Gottesdienste bleibt kostenlos, ebenso das Gebet. Dafür wird ein neuer Zugang an der Nordseite des Doms im Bereich der Schmuckmadonna eingerichtet, erklärt der Kölner Dombaumeister Peter Füssenich.
1: Also es wird ein Portal immer offen bleiben, jeden Tag, in dem man den Dom auch besichtigen kann. Wer das ein bisschen ausgedehnter machen möchte, der kauft sich ein Ticket, möglichst ein Online-Ticket und besichtigt dann den Dom, wie er das gerne möchte.
0: Der Dombaumeister sagt auch, ob sich ein Tourist als Betender ausgibt, um kostenlos in den Innenraum zu kommen, wird nicht kontrolliert.
1: Also es wird selbstverständlich keine Gesinnungsprüfung geben und niemand muss auch seinen Kirchensteuernachweis bereithalten. Also wer am Nordportal des Domes zum Gebet rein möchte und das sagt, der wird auch natürlich da reingelassen.
0: Die Meinungen der Menschen auf dem Domvorplatz zu den 12 Euro gehen auseinander.
2: Also ich finde, wer das sehen will, sollte auch bezahlen. Also ich finde das okay. Ja, und wenn ich Lust habe, gehe ich in den Dom und bezahle.
3: 12 Euro ist schon viel auf jeden Fall.
4: Das ist happig, das ist sehr happig. Also für viele wird das nicht bezahlbar sein.
5: Ich meine, dass sie es machen müssen, finde ich okay. Aber die Höhe ist nicht okay.
0: Kritik am Eintrittspreis kommt unter anderem von der ehemaligen Kölner Dombaumeisterin Barbara Schock-Werner.
6: Der Dombesuch kann doch nicht nur für Wohlhabende möglich sein. Für mich muss es auch kommerzfreie Räume geben. Ich hätte mir im Vorfeld mal gewünscht, dass überlegt wird, dass man eine Art Stiftung oder Fonds gründet, um die Eintrittsfreiheit des Domes weiterhin zu gewährleisten.
0: Der Aachener Dompropst hätte sich gewünscht, dass Köln den Eintrittspreis mit den anderen Bistümern in Nordrhein-Westfalen abgestimmt hätte. Kölns Dombaumeister Füssenich spricht von einem moderaten Schritt und Preis.
1: Wenn man mal die großen Kathedralen in Europa vergleicht, also die Sagrada Familia, da zahlt man schon mindestens 30 Euro für einen Eintritt. Wir wollen es aber auch nicht mit solchen großen, auch touristischen Kirchen vergleichen. Hier können wir uns vielleicht eher mit Mailand vergleichen. Mailand und Venedig, das sind auch so die Größenordnungen. In diesem Feld liegen wir mit unseren 12 Euro Besichtigungsgebühr ganz gut dabei.
0: Fest steht, in der Anfangsphase ab dem 1. Juli wird es ruckeln. Für den Eintritt im Kölner Dom müssen digitale Bezahlsysteme und Kassen aufgebaut werden. Dann wird sich auch zeigen, wie groß der Ansturm auf die neuen Domtickets ist.

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1: Um 23 Uhr mit Jan Busche. Bundesinnenminister Dobrindt hat die EU-Einigung auf sogenannte Rückkehrzentren für abgelehnte Asylbewerber gelobt. Laut dem CSU-Politiker laufen bereits Gespräche mit Drittstaaten, in denen solche Einrichtungen entstehen könnten. Unterhändler von Europaparlament und Rat hatten sich auf den Schritt geeinigt. Die Rückkehrzentren sollen außerhalb der EU geschaffen werden. Dorthin sollen abgelehnte Asylbewerber kommen, die nicht in ihre Herkunftsländer abgeschoben werden dürfen. In Dortmund läuft zurzeit ein Großeinsatz der Polizei. Nach WDR-Informationen soll ein 51-Jähriger nach einem Streit auf einen Polizisten geschossen haben. Da der Beamte eine Schutzweste trug, blieb er unverletzt. Anschließend soll sich der Schütze mit zwei Kindern in einer Wohnung in Dortmund verschanzt haben. Die Polizei ist mit einem Spezialeinsatzkommando vor Ort. Bei erneuten Angriffen der russischen Armee auf die Ukraine sind mehr als 20 Menschen getötet worden. Ziele waren die ukrainische Hauptstadt Kiew und die Stadt Dnipro. Aus Kiew Florian Kellermann.
2: So viele Menschen wie in dieser Nacht brachten sich noch nie in den Metrostationen von Kiew in Sicherheit. 41.000 waren es nach Angaben der Stadtverwaltung. Insgesamt gibt es im Stadtgebiet 46 U-Bahn-Stationen, die bei Luftangriffen als Unterschlupf dienen können und dann auch die ganze Nacht über geöffnet bleiben. Die ukrainische Flugabwehr erwies sich wieder vor allem bei den ballistischen Raketen überfordert. 30 von ihnen hätten ein Ziel getroffen, so die ukrainische Luftwaffe.
1: Die EU rüstet sich für die kommende Waldbrandsaison. Laut EU-Kommission steht das bisher größte Einsatzkontingent bereit. Fast 800 Kräfte aus 14 europäischen Ländern. Sie sollen vor allem in den Hochrisikogebieten stationiert werden, unter anderem in Griechenland.

0: Land, Frankreich oder Portugal. Außerdem stellt die EU 22 Löschflugzeuge und 5 Hubschrauber bereit. Tennisprofi Alexander Zverev hat das Halbfinale der French Open erreicht und darf weiter auf seinen ersten Grand-Slam-Sieg hoffen. Der Hamburger besiegte am Nachmittag den Spanier Rafael Jodar in 3 Sätzen. Aus Paris Guido Ringel.
1: Der 19-jährige Spanier hat in den letzten Wochen beeindruckt und viel gewonnen, aber Zverev war in diesem Viertelfinale eine Nummer zu groß. Jodar kam zwar mit Elan und guten Ideen auf den Platz, aber sein Können verpuffte dann schnell. Der Hamburger Zverev übernahm Mitte des ersten Satzes die Initiative und war derjenige, der das Spiel anschließend bestimmen konnte. Hart von der Grundlinie, fast keine Fehler und immer wieder der Aufschlag, der ihn praktisch unbezwingbar macht, wenn er kommt. Und er kam. So gut wie der Deutsche in diesem Jahr in Paris spielt, wird er kaum aufzuhalten sein.
0: Das waren die Nachrichten. Das Wetter in Deutschland. Heute Nacht von West nach Ost ziehender Regen, teils auch mit Gewittern. Nachtwerte 16 bis 7 Grad. Morgen gibt es einen Wechsel aus Sonne und Wolken, zwischendurch aber auch Schauer und Gewitter. Maximal morgen 18 bis 23 Grad. Am Donnerstag Sonne und Wolken, von Westen wieder Schauer und Gewitter bis 25 Grad. Es ist 23.03 Uhr.
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3: Und auch da starten wir jetzt nach 23 Uhr mit der amtlichen Unwetterwarnung des Deutschen Wetterdienstes für den Osten Bayerns. Da treten lokal unwetterartige Gewitter auf. Dabei gibt es heftigen Starkregen mit Niederschlagsmengen von bis zu 30 Litern pro Quadratmeter in kurzer Zeit sowie Sturmböen mit Geschwindigkeiten um die 85 km/h und Hagel mit Korngrößen um die 2 cm. So. Jetzt auf die Straßen. Die A1 Osnabrück Richtung Bremen zwischen Ahlhorner Heide und Wildeshausen West ist noch bis 6 Uhr morgen früh gesperrt, wegen einer Nachtbaustelle. Dann die A1 Lübeck-Hamburg auf der Norderelbbrücke, Stau in beiden Richtungen aufgrund eines Schwertransports. A2 Hannover Richtung Berlin zwischen dem Kreuz Wolfsburg-Königslutter und Königslutter 3 Kilometer Stau. Die A3 Passau Richtung Nürnberg zwischen Regensburg-Universität und Sinzing 3 Kilometer Stau. Die A71 Suhl Richtung Erfurt, die ist zwischen Oberhof und Gräfenroda wegen Wartungsarbeiten in den Tunneln Rennsteig und Alte Burg bis ca. 6 Uhr morgen früh gesperrt. Die Umleitung führt über die U11. Die A94 neu dabei, Passau Richtung München, da ist im Tunnel Einhausung-Wimpersing nach Auslösung der Höhenkontrolle gesperrt. Nach Berlin die A111 Charlottenburg, Dreieck Oranienburg. Hier ist zwischen Am Festplatz und Seidelstraße wegen Tunnelwartungsarbeiten bis ca. 5 in beiden Richtungen gesperrt. Und genauso lang gesperrt die A113 Schönefeld-Neukölln zwischen Schönefeld-Süd und Spätstraße. Auch hier wegen Wartungsarbeiten und auch hier beide Richtungen betroffen. Gute Fahrt!
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3: Aus dem Studio von NDR Info in Hamburg mit Nikolai Russ. Guten Abend. Es sei ein alarmierender Befund, so der Paritätische Gesamtverband in seinem neuen Armutsbericht für Deutschland. Demnach verschärfe sich die soziale Spaltung. Die Zahlen aus und die Reaktionen auf diesen Bericht jetzt von Kirsten Gierschig aus Berlin.
4: Rund 13,3 Millionen Menschen leben in Deutschland in Armut. Das schreibt der Paritätische Wohlfahrtsverband in seinem Armutsbericht. Damit sei die Armutsquote auf einem Rekordhoch. Grüne und Linke werfen der Regierung vor, sie bleibe angesichts dieses Anstiegs der Armutsquote tatenlos. Die Grünen-Fraktionsvorsitzende Britta Hasselmann kritisiert, die Bundesregierung baue wirksame Maßnahmen gegen Armut und für faire Chancen nicht aus, sondern streiche diese sogar zusammen. Als Beispiele nennt Hasselmann angedachte Kürzungen beim Wohngeld, der Unterstützung für Alleinerziehende oder die mögliche Absage der BAföG-Erhöhung. Linken-Fraktionschef Sören Pellmann betont, Armut sei längst auch eine Gefahr für Arbeitnehmerinnen und Arbeitnehmer. Für immer mehr Menschen reichten die Löhne nicht aus. Als Maßnahmen gegen Armut fordert Pellmann unter anderem einen Mindestlohn von 15 Euro und die Anhebung der Leistungen in der Grundsicherung.
3: Der Paritätische guckt also mit Sorge auf die anstehenden, Sozialreformen, gerade mit Blick auf die Rentner. Gino Eckbers war in einer Kleiderkammer in Langenhagen, nördlich von Hannover, und hat sich erzählen lassen, wer besonders viel Hilfe braucht.
5: Jacken, dürfen Sie noch 2 Stück mitnehmen? 2 Jacken, genau. Oh. Axel Jewski ist eigentlich im Ruhestand. Wie die meisten anderen Helferinnen und Helfer engagiert er sich hier ehrenamtlich. Es gibt viel zu tun.
6: Also wir sortieren erstmal, sind die Sachen sauber, sind sie heile, das heißt, haben sie keine Löcher. Bei Jacken zum Beispiel sind die Reißverschlüsse noch heile.
5: Etwa 20 Kundinnen und Kunden sind da. Pro Person kann eine begrenzte Zahl an Kleidern kostenlos mitgenommen werden. Zum Beispiel von Leopoldo Avendano. Der Arbeitssuchende ist auf die Kleiderkammer angewiesen.
7: Also in diesem Moment, ich weiß nicht, das kommt von Gott, dass ich eine Stelle finde. Und in der Zwischenzeit habe ich kein Klamotten, kein nichts. Deswegen bin ich hier und bin ganz froh, dass ich hier die Möglichkeit hätte.
5: Die Krisen der letzten Jahre haben hier ihre Spuren hinterlassen.
8: Wir haben, ich sage jetzt mal, die Ukraine, wo es damit angefangen hat, jetzt auch durch die anderen Kriege, wenn die Leute hierher kommen, die haben ja eigentlich bis auf das, was sie auf dem Leib haben, gar nichts mehr auf dem Körper. Auch bestimmte Sachen, wenn es um Kinder geht, mit Kinderwagen und sowas, bieten wir ja auch an. Also da ist doch schon die Nachfrage größer geworden.
5: Sagt die Leiterin Iris Doma-Galla. Laut dem Armutsbericht liegt die Region Hannover im Bundesvergleich so ziemlich im Mittelfeld. 16,4% sind hier demnach von Armut betroffen. Der Bundesdurchschnitt liegt bei 16,1%. Anders sieht es in der Region Weser-Ems aus. Dort liegt die Armutsquote bei knapp 21%, hinter Trier Platz 2 im bundesweiten Vergleich. Besonders schwer haben es laut Bericht Rentner, Frauen, Alleinerziehende, Behinderte und Geflüchtete, Menschen, denen Heidi Holz hilft. Die über 80-Jährige engagiert sich seit dem Start der Kleiderkammer 2015.
9: Die Menschen, die zu uns kommen, sind genauso unterschiedlich wie wir alle. Es gibt Menschen, die sehr forsch kommen, andere sind ganz bescheiden und sehr, sehr dankbar. Und man muss sich immer wieder wundern, wofür der Bedarf doch noch da ist bei den Menschen.
5: Ein anstrengender Job. Für viele Mitarbeiterinnen und Mitarbeiter aber ein Job aus Überzeugung.
6: Manchmal geht man auch nach Hause und sagt, das war schon wieder ein bisschen viel, wenn wirklich viel los war. Aber grundsätzlich, ich glaube, alle, zumindest bei uns im Team, sagen für sich, das ist sinnvoll, hier was zu tun und den Menschen zu helfen.
5: Sagt Axel Jewski. Zusammen mit den anderen Ehrenamtlichen sorgt er dafür, dass hier bedürftige Menschen von Dienstag bis Donnerstag Kleidung bekommen.
3: Wieder ein Armutsbericht und wieder einer, der zeigt, dass die Armut in Deutschland zunimmt. Mein Kollege Ingo Zamparoni hat darüber in den ARD-Tagesthemen mit dem Soziologen Olaf Groß-Samberg von der Uni Bremen gesprochen. Die erste Frage an ihn war die nach den Hauptgründen. Falsche Maßnahmen gegen Armut, falsche Politik oder lässt sich der Trend einfach nur schwer aufhalten?
10: Also in der Tat ist es nicht einfach, die Ursachen zu bestimmen. Und der Trend, den Sie angesprochen haben, ist ein langfristiger. Also eigentlich steigt die Armut in Deutschland schon über die letzten 3 bis 4 Jahrzehnte kontinuierlich an. Und sie hört irgendwie nicht auf zu steigen. Und wir hatten immer wieder andere oder unterschiedliche Phasen. Mal war es die ansteigende Arbeitslosigkeit, dann ist die Arbeitslosigkeit zurückgegangen nach 2004, die Armut aber nicht, sie ist weiter gestiegen. Wir hatten eine Ausdehnung des Niedriglohns. In den letzten Jahren haben wir gesehen, dass das Mindestlohngesetz beim Niedriglohn geholfen hat. Aber ja, dann kam Pandemie und weitere Krisen. Also die Armut, der Trend einer ansteigenden Armut scheint nicht aufzuhalten zu sein.
11: Die Bundesregierung will es trotzdem versuchen, diesen Trend aufzuhalten, will zeitnah die Sozialversicherungen und das Steuersystem reformieren. Das soll Kosten senken, soll mehr Wachstum für die Wirtschaft bringen, sprich mehr Wohlstand. Vor dem Hintergrund des heutigen Berichts, was sollte in diesem Reformpaket drin sein?
10: Also man muss bezweifeln, dass weitere Kürzungen im Sozialstaat, die angeblich Wachstum generieren sollen, was dann unten ankommt, dass diese Strategie funktioniert. Das würde ich sehr stark bezweifeln. Denn ja, wie gesagt, die Armut wächst und wächst. Und Kürzungen im Sozialstaatsbereich, auch wenn damit die Hoffnung verbunden werden soll, dass das Wohlstand generiert, da hätte ich meine Zweifel, dass der am Ende unten ankommt. Ich glaube, wir müssen wirklich viel eher darüber nachdenken, wie wir die Sozialsysteme wirklich besser armutsfest machen können.
11: Und wie könnten wir das? Haben Sie da Vorschläge?
10: Naja, eben nicht durch Kürzungen, sondern durch eine bessere Grundsicherung, vielleicht auch durch eine solidere Grundsicherung. Dadurch, dass wir gucken, dass wir die Renten stabilisieren, dieser Bericht zeigt ja auch auf, dass wir jetzt in den letzten Jahren eine deutlich zunehmende Altersarmut haben, die wir eigentlich schon vor 10 Jahren prognostiziert haben, weil das war absehbar, dass die kommen wird. Also wären auch Rentenkürzungen hier ein Problem, vor allem eben am unteren Rand. Also man muss gucken, dass die Sozialversicherungssysteme am unteren Rand armutsfester werden, aber dass auch die Grundsicherung eben besser greift.
11: Die Studie weist ja auch eine Kluft zwischen Regionen in Deutschland auf. Wird sich die auch weiter verstärken?
10: Ja, also auch da hatten wir unterschiedliche Entwicklungen. Also die Kluft zum Beispiel zwischen Ost- und Westdeutschland ist jetzt nicht dramatisch weiter aufgegangen. Die ist noch da, aber hat sich eigentlich tendenziell ein klein bisschen geschlossen. Dafür sehen wir jetzt, dass wir eine Nord-Süd-Kluft zunehmend haben. Also auch regionale Disparitäten spielen natürlich eine Rolle.
11: Und gleichzeitig sehen wir auch einen Anstieg der Zahl sogenannter Superreicher. Geht da die Schere arm-reich wirklich auch weiter auseinander oder sind das halt nur die Extremen an den Rändern?
10: Nein, absolut nicht. Das ist in der Tat der zentrale Punkt. Die Zunahme der Armut geht wirklich einher, auch schon seit Jahrzehnten, mit einer Zunahme auch des, nicht nur des Superreichtums, der hat auch extrem zugenommen. Aber wir sehen auch, dass in den oberen Einkommensbereichen, in den Wohlstandslagen, dass wir auch da eine kontinuierliche Zunahme haben. Also wir haben nicht nur eine starke Armut in diesem Land, wir haben mittlerweile auch eine sehr große Gruppe, das sind mittlerweile über ein Viertel der Bevölkerung, die in sehr wohlhabenden Lagen leben. Und diese Gruppe ist genauso stark expandiert oder angestiegen wie am unteren Rand die Gruppe der Armut und entsprechend schrumpft der Anteil der Menschen in Deutschland, die sich in mittleren Lagen bewegen. Also es ist eine Polarisierung oben und unten.
11: Und welche Auswirkungen hat das dann auf die Gesellschaft, auf den Zusammenhalt hier auch hierzulande?
10: Ja, gravierende, würde ich schon denken. Und ich glaube, dass man es auch sehen kann. Man sieht es etwa an der Entwicklung des politischen Vertrauens, das in unteren Einkommensgruppen tatsächlich sehr stark weggebrochen ist, während es in den oberen noch recht stabil ist. Wir sehen es an vielen Konflikten, an gesellschaftspolitischen Themen, die wir zu verhandeln haben. Wir haben viele Transformationen als Gesellschaft vor uns, wo es wichtig ist, dass die Gesellschaft zusammenwirkt, dass wir einen Zusammenhalt haben und dass wir gemeinsam an diesen Transformationen arbeiten. Das wird sehr schwierig, wenn es so große ökonomische Ungleichheiten in diesem Land gibt, sodass die Unteren immer befürchten müssen, dass sie erneut diejenigen sind, die den Kürzeren ziehen, während am oberen Rand, sag ich mal, sich reiche oder wohlhabende Menschen aus vielen Dingen auch rauskaufen können, die in diesem Staat nicht gut laufen.
12: Sagt der Soziologe Olaf Groh-Samberg von der Uni Bremen in den ARD-Tagesthemen im Gespräch mit Ingo Zamperoni.

0: Und wir gucken auf die Uhr. Es wird 23.15 Uhr.
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0: Und in der folgenden Anmoderation versuchen wir mal ganz kurz, ganz ohne Wortspiele auszukommen, auch wenn es auf der Hand läge. Der deutsche Bundeskanzler zu Besuch am Scharmützelsee. Und dann geht es auch noch um Wirtschaft. Dazu würden uns einige Wortspiele einfallen, aber das Thema ist viel zu ernst im Moment und deswegen machen wir es neutral. Bundeskanzler Friedrich Merz war heute beim Ostdeutschen Wirtschaftsforum als Hauptredner eingeladen. Wer noch da war und was der Kanzler gesagt hat, Martin Adam berichtet.
2: Irgendwann sagt Carsten Wildberger selbst, was allen in Bad Saarow klar ist. Der Bundesminister für Digitales und Staatsmodernisierung ist die Vorband. Er soll einheizen, bevor der Hauptakt auftritt, bevor der Kanzler kommt. Und Wildberger heizt. Es gehe doch voran, 16 Milliarden Euro Bürokratie und Verwaltungskosten sollen abgebaut werden. Die Hälfte davon sei schon auf dem Weg. Das Glasfasernetz werde ausgebaut, die Verwaltung digitalisiert.
3: Beispiel, die digitale Identität, die EUDI-Wallet. Ich habe mich festgelegt, Januar 2027 geht's los. Wir liegen im Zeitplan. Aber der eigentliche Wert dieser Wallet, ähnliche Logik, liegt im Ökosystem um die Wallet herum. Vom Mobilfunkvertrag über die Bankauthentifizierung bis zum digitalen Altersnachweis.
2: 150 Firmen würden schon an Anwendungen für das digitale Portemonnaie, die EUDI-Wallet, arbeiten, sagt Wildberger. Weg von einer Kultur der, Zitat, atomisierten Verantwortung, in der alle kommentieren, aber niemand liefern wolle. Das gibt Applaus in Bad Saarow und den nimmt Friedrich Merz gern mit und betont, wie zuvor schon viele andere Redner auf dem Wirtschaftsforum, ostdeutsche Unternehmen seien doch Veränderung gewohnt.
4: Sie sind uns also im Osten gegenüber dem alten Westen sozusagen voraus mit der frischen Erinnerung daran, was das bedeutet, ein Land durch eine solche Transformation zu führen. Und Sie haben diese Chance in Ostdeutschland genutzt. Meine Damen und Herren, Ostdeutschland ist wirtschaftlich lange schon nicht mehr die Aufholregion unseres Landes.
2: In den letzten Jahren habe der Osten bei der wirtschaftlichen Dynamik vor dem Westen gelegen. Merz spricht von einer Schlüsselrolle bei der Modernisierung des Landes und verweist auf Universitäten und Forschung in Görlitz, Magdeburg, Halle und Jena.
4: Diese Forschungslandschaft ist ein enormer Standortvorteil für ganz Deutschland von internationaler Dimension. Meine Damen und Herren, was die Sachsen so schön Silicon Saxony nennen, ist heute eines der bedeutendsten Mikroelektronik-Cluster ganz Europas. Ich weiß nicht, ob Sie das alle wissen, aber jeder dritte Chip in Europa, der gefertigt wird, stammt mittlerweile aus Sachsen.
2: Sehr erfreulich, sagt Merz, zumal Investitionen in Höhe von 10 Milliarden Euro anstehen. Auch Wasserstoffentwicklung finde sich im Osten. An der, Zitat, Problemlösungskompetenz des Landes habe er keine Zweifel, sagt der Kanzler. Viel Lob, viel Selbstbewusstsein also. Kritik ist, wenn dann, nur sehr abstrakt zu hören.
0: So, und jetzt hätten wir hier, glaube ich, denselben Beitrag nochmal. Deswegen überspringe ich einfach mal und wir gucken mal weiter. Applaus für den Kanzler also bei seinem Termin in Brandenburg. Aber sonst hat es in den vergangenen Wochen auch oft Kritik gehagelt für Friedrich Merz, bis hin zu Beleidigungen. Das war zuletzt auch öffentlich ein großes Thema, nachdem der Kanzler sich in einem Interview beklagt hatte darüber. Doch, wo hört eigentlich Kritik an Politik auf und wo fängt justiziable Beleidigung an? Caroline Vogt hat versucht, das herauszufinden.
5: Wir leben in emotional aufgeheizten Zeiten, sagt der emeritierte Strafrechtler Thomas Weigent von der Universität Köln. Das Strafgesetzbuch könne daran auch nichts ändern.
6: Wenn jemand das starke Bedürfnis hat, seinen Bürgermeister oder den Bundeskanzler einen dummen Ochsen zu nennen, dann wird er das tun, egal ob die Höchststrafe 1 Jahr oder 3 Jahre ist.
5: Beleidigungen, üble Nachrede, Verleumdung. All das kann strafbar sein, entweder wenn eine betroffene Person einen Strafantrag stellt oder wenn die Staatsanwaltschaft von Amts wegen her aktiv wird. Für Politiker und Politikerinnen gibt es aber seit rund 5 Jahren einen besonderen Schutz mit höherem Strafmaß über den Zusatzparagraphen 188 Strafgesetzbuch. Die Idee kam dem Gesetzgeber nach dem rechtsextrem motivierten Mord am Kasseler Regierungspräsidenten Walter Lübcke. Es ging vor allem darum, Menschen in der Kommunalpolitik besser zu schützen. Grundgedanke, wo gewaltvolle Worte sind, sind Gewalttaten nicht weit.
6: Und deswegen hat man diese Vorschrift geschaffen, um eben auch Abschreckungswirkung zu verstärken gegenüber solchen Angriffen, vor allem im Internet oder in öffentlichen Reden. Dass damit gleichzeitig auch die Bundespolitiker erhöht geschützt werden, ist sozusagen ein Nebeneffekt.
5: So Thomas Weigent. Ein Nebeneffekt, den inzwischen etliche Juristen kritisieren. So beklagte etwa der emeritierte Leipziger Juraprofessor Christoph Degenhardt schon 2024 eine von ihm wahrgenommene zunehmende Empfindlichkeit bestimmter Politiker, die das Strafrecht gegenüber unwillkommener Kritik aus der Bevölkerung zu instrumentalisieren versuchten. Ähnlich äußerte sich jüngst der Jurist und Journalist Ronen Steinke auf der Digitalkonferenz Republika. Er hält es für befremdlich, dass durch den Paragraphen 188 StGB die Ehre eines Politikers mehr wert sein soll als die Ehre des beleidigten Otto Normal. Die Grenzen der Meinungsfreiheit verlaufen oft fließend. Lackaffe, Pinocchio, Merz leck Eier. Das sind die bekannteren Beispiele jüngster Kanzlerbeleidigung. Urteile gibt es zu diesen Fällen noch nicht, aber die Staatsanwaltschaft ist aktiv geworden. Lackaffe geht nach Einschätzung der Staatsanwaltschaft Heilbronn nicht. Sie erließ Strafbefehl wegen Beleidigung. Bei Pinocchio hingegen wurde das Verfahren eingestellt. Das sei zulässige Machtkritik und von der Meinungsfreiheit gedeckt. Gegen den Schüler, der das Merzleck-Eier-Plakat auf einer Demo gegen die Wehrpflicht gehalten hat, wird noch ermittelt.
0: Proteinhaltig, nahrhaft und gleichzeitig sehr fettarm. Die Augenbohne, die könnte in Bayern jetzt angebaut werden, wenn es klimawandelbedingt heißer wird. Als eine Art Pflanze der Zukunft, zumindest testen Expertinnen und Experten von der Bayerischen Landesanstalt für Landwirtschaft diese Bohne im Moment. Und Anna Dannecker war auch auf diesem Testacker zu Besuch.
7: Das ist der neue Star am landwirtschaftlichen Himmel.
8: Klaus Fleißner ist absoluter Fan der Augenbohne. Er hat sie aus Namibia mitgebracht. Dort steht die Augenbohne regelmäßig auf dem Speiseplan. Genauso wie in anderen afrikanischen oder asiatischen Ländern.
7: Die Augenbohne ist eine tolle Proteinquelle und außerdem ist sie extrem trockentolerant. Und wir haben ja auch das Problem, dass es immer trockener, immer wärmer wird. Also ich habe mir gedacht, die passt gut her. Und außerdem mag ich die Augenbohne persönlich.
8: Klaus Fleißner arbeitet für die Bayerische Landesanstalt für Landwirtschaft. Auf einem Feld im niederbayerischen Rußdorf an der Rott testet er 14 verschiedene Augenbohnensorten auf Keimfähigkeit, Ertrag und Robustheit.
7: Wir gucken, dass es hier klappt, dass eben die Landwirte auch 2080 noch Kulturarten haben, mit denen sie Geld verdienen können.
8: Die Augenbohne gilt als eine der Future Crops in Bayern, neben der Erdnuss, Reis, Sesam, Schwarzkümmel sowie Hirse. Für diese Arten wird getestet, ob es in Zukunft möglich ist, dass bayerische Landwirtinnen und Landwirte sie anbauen, wenn es wegen des Klimawandels immer heißer wird. Einigen Passantinnen und Passanten schmeckt die bislang unbekannte Bohne jedenfalls. Über Nacht eingelegt und etwa eine halbe Stunde lang gekocht.
9: Ich bin ein bisschen kritisch bei Bohnen normalerweise, aber die finde ich gut.
10: Mehlig, ist sicher eiweißreich.
11: Nussig vielleicht.
12: Ja, so leicht erdiger Geschmack.
13: Schmeckt eigentlich nach gar nichts so richtig. Ja, mei, im Eintopf oder so.
8: Im Eintopf, Salat und als Mehl-, Milch- und Fleischalternative. Daran forscht die Professorin für Pflanzenproteine und Ernährung an der Technischen Universität München, Ute Weiß. Sie will auch reines Proteinextrakt aus den Augenbohnen herstellen.
14: Ein großer Vorteil, den die Augenbohne mit sich bringt, ist ihre Farbe. Sie ist nämlich weiß. Weiß ist immer eine ganz gute Farbe. Wenn wir beispielsweise ein Mehl draus herstellen wollen oder die Proteine isolieren wollen, dann ist weiß immer schön, weil man das in ganz viele Lebensmittel einarbeiten kann.
8: Bis bayerische Augenbohnen oder Produkte auf den Tellern landen, könnte es aber noch dauern. Mindestens 5 Jahre, schätzt Klaus Fleißner. Denn er und sein Team von der Landesanstalt für Landwirtschaft müssen noch einige Probleme lösen, damit sich der Anbau der Augenbohne für Landwirte auch finanziell lohnt. Derzeit ist beispielsweise die Ernte noch recht umständlich. Dennoch ist Klaus Fleißner zuversichtlich. Ende Mai wurden die Augenbohnen ausgesät und bei den meisten sieht man gut eine Woche später schon einige Zentimeter Grün aus dem Bodenspitzen. Vor allem eine Sorte ist ganz weit vorn. Sie heißt Fast Lady.
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20: Mit Jan Möller. Wenn nicht jetzt, wann dann von den Höhnern? Das war 2007 der große Hit bei der Handball-Weltmeisterschaft. Das deutsche Team hat dann ja damals auch tatsächlich den Titel geholt. Und dieses Motto, wenn nicht jetzt, wann dann, das gilt nun auch für Deutschlands besten Tennisspieler Alexander Zverev bei den French Open. Es könnte wirklich was werden mit seinem ersten Grand-Slam-Titel. Die vermeintlich größten Konkurrenten Jannik Sinner und Novak Djokovic sind schon raus. Carlos Alcaraz ist wegen einer Verletzung gar nicht erst dabei gewesen. Und Zverev selbst, der steht im Halbfinale und hat bislang durchweg überzeugt, auch gegen den erst 19-jährigen Rafael Jodar aus Spanien. 7:6, 6:1, 6:3 stand es am Ende für den Weltranglisten Dritten aus Hamburg und für uns war Guido Ringel dabei.
21: So ist Alexander Zverev kaum zu bezwingen. Hart von der Grundlinie, extrem wenig Fehler und immer wieder dieser sensationelle Aufschlag. Das musste auch der Shootingstar der Szene, Rafael Jodar aus Spanien, anerkennen und hinnehmen. Der junge Mann aus Madrid konnte hier und da zeigen, was er schon kann. Und das ist viel, aber bei weitem nicht genug, um den Hamburger Zverev im Viertelfinale in Bedrängnis zu bringen. Der Deutsche steht im Halbfinale.
22: Ich glaube, es war schon entscheidend, dass ich dann irgendwann auch flacher gespielt habe, irgendwann auch schneller gespielt habe, sodass ich auch selber Druck machen konnte. Und er hatte einen unfassbaren Rhythmus am Anfang und ich halt nicht. Und sobald es das so ein bisschen geändert hat, fand ich, dass ich ein super Match gespielt habe.
21: Wahrscheinlich ist das aktuell der beste Zverev, den es je gab. Kein schlechter Zeitpunkt dafür, ein Grand-Slam-Turnier. 3 Sätze nur gegen Rafael Jodar, dem nach seinen Matches und Leistungen in den letzten Wochen viel mehr zugetraut wurde, auch gegen Zverev. Aber der Deutsche hatte als der große Favorit auf den Titel im Start Roland Garros einfach zu viel zu bieten. Selbstbewusst spielte Zverev und mit diesem immensen Druck, dem keiner standhalten konnte, auch der vermeintlich neue Star Jodar nicht. Dessen Zeit wird noch kommen, ganz sicher. 2026 in Paris aber ist die Zeit des Alexander Zverev.
20: Ja, im Halbfinale am Freitag, da ist er wieder der Favorit und da trifft er erneut auf einen aufstrebenden Jungstar, auf den 20-jährigen Tschechen Jakub Menšík. Der hat gerade den noch ein Jahr jüngeren Brasilianer João Fonseca geschlagen, ebenfalls in 3 Sätzen, sehr überzeugend, 6:4, 6:3 und 7:6, nachdem Fonseca im dritten Satz schon 6 Matchbälle abgewehrt hatte, aber es hat dann eben doch gereicht, verdient für Jakub Menšík. Und auch bei den Frauen steht die erste Halbfinalpaarung schon fest, da trifft die Ukrainerin Kostyuk auf Mira Andreeva aus Russland, das schon am Donnerstag. Vom Tennis zum Fußball. In der kommenden Woche beginnt ja die Weltmeisterschaft der Männer und das deutsche Team ist am Abend um kurz vor 22:30 in den USA angekommen. Mit dem Linienflug LH434 ging es nach Chicago. Da steigt am Samstag der letzte Test gegen die USA und dann wird es auch schon so langsam ernst. Für die DFB-Frauen geht es dagegen in den kommenden Tagen erstmal noch darum, sich für die WM im kommenden Jahr in Brasilien zu qualifizieren. Und mit einem Sieg am Freitag in Köln im vorletzten Quali-Spiel gegen Norwegen wäre alles klar. Es gibt allerdings ein paar Personalprobleme, unter anderem auch im Tor. Christian Schulze berichtet.
23: Die Schmerzen waren ihr anzusehen und an Paraden mit Flugeinlagen war nicht zu denken. 3 Tage vor dem vorletzten und möglicherweise schon entscheidenden WM-Qualifikationsspiel gegen Norwegen beendete Nationaltorhüterin Ann-Kathrin Berger das Training in Köln letztlich vorzeitig. Ihr Einsatz am Freitag bleibt fraglich.
24: Eine Prellung tut einfach weh. Morgen kann wieder alles weg sein. Morgen kann es noch schlimmer werden. Also man weiß es einfach nicht. Und dann mal sehen, ob es bis Freitag reicht.
23: Die Bauchverletzung hatte sich Berger vor 2 Wochen im Spiel für ihren US-Verein Gotham FC bei einem Zusammenprall zugezogen. In Köln versuchte sie es mit einem Klebepolster im Nierenbereich. Ob das eine Lösung sein kann, wird sich zeigen.
24: Natürlich müssen wir ein paar Sachen jetzt gerade austesten. Ich habe Schmerzen, aber ich glaube, manche Schmerzen sind einfach aushaltbar. Und das versuchen wir jetzt gerade auszutesten, wie weit wir gehen können.
23: Norwegen ist der einzige Konkurrent, der den deutschen Frauen Platz 1 in der Gruppe und damit das direkte WM-Ticket für Brasilien noch streitig machen kann. Bei einem Sieg in Köln ist Deutschland vorzeitig qualifiziert. Dafür muss im Vergleich zum enttäuschenden 0:0 im vergangenen Quali-Spiel in Österreich aber eine Leistungssteigerung her. Egal, ob mit Berger im Tor oder ohne sie.
20: Tja, in der Tabelle hat das DFB-Team 1 Punkt Vorsprung auf die Norwegerinnen. Am Freitag um 20.35 Uhr ist Anpfiff in Köln und das letzte Quali-Spiel in Slowenien, das folgt dann am Dienstag.
0: Und das war der Sport in der Infonacht mit Jan Möller.

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1: Um 23.30 Uhr mit Juliette Groß. Bundesinnenminister Dobrindt hat die neue EU-Rückkehrverordnung begrüßt. Dobrindt sprach von mehr Möglichkeiten der Kontrolle und des konsequenten Vorgehens an den EU-Außengrenzen. Aus Berlin, Jasper Ruppert.
2: Zentraler Bestandteil der Einigung ist der Plan von sogenannten Return Hubs, Abschiebezentren in Ländern außerhalb der EU. Dort sollen Asylbewerber hingebracht werden können, die kein Bleiberecht in der EU haben, die aber nicht in ihre Herkunftsländer abgeschoben werden können. Die Return Hubs seien ein deutlicher Schlag gegen das Geschäftsmodell der kriminellen Schleuserbanden, erklärte Dobrindt. Die Grünen sehen das anders. Familien mit Kindern über Jahre zu inhaftieren und Menschen in Lager in Drittstaaten abzuschieben, hat mit wirksamer rechtsstaatlicher Migrationspolitik nichts zu tun, sagte Parteichef Felix Banaschak der Deutschen Presseagentur.
1: Ab wie vielen Stunden Verspätung bekommen Flugpassagiere eine Entschädigung? Europaparlament und EU-Rat verhandeln gerade über die Frage. Die meisten Mitgliedsländer wollen erreichen, dass Flugreisende erst nach 4 Stunden Verspätung entschädigt werden. Das Europaparlament und auch die deutsche Bundesregierung sind allerdings dafür, dass der Status quo bleibt und es schon ab 3 Stunden Verspätung Geld zurückgibt. Der Staat soll sich beim Thema künstliche Intelligenz komplett raushalten. Das war bislang die Haltung von Donald Trump. Jetzt aber ein Strategiewechsel. Der US-Präsident hat ein Dekret erlassen. Darin fordert er die großen Tech-Konzerne auf, neue KI-Modelle vor der Veröffentlichung freiwillig überprüfen zu lassen. Und zwar von der US-Regierung. 30 Tage hat sie dafür Zeit. Hintergrund sind offenbar wachsende Sicherheitsbedenken bei KI-Software. Touristen müssen für den Kölner Dom ab 1. Juli Eintritt bezahlen. Die Einnahmen seien für den Erhalt der Kathedrale vorgesehen, erklärte das Domkapitel. Aus Köln, Mathis Trapp.
3: Ab 14 Jahren werden 12 Euro Eintritt fällig für die Besichtigung des Innenraums des Kölner Doms. Schülerinnen und Schüler bis 13 Jahre, Studierende und Auszubildende zahlen die Hälfte. Eine Ermäßigung gibt es auch für Inhaber eines NRW-Sozialpasses. Seniorinnen und Senioren zahlen dagegen den Vollpreis. Freien Eintritt haben Schwerbehinderte und ihre Begleitung. Außerdem wird der Eintritt an bestimmten Feiertagen für alle kostenlos sein. Zum Beispiel rund um die Heiligen Drei Könige, den 1. Mai, den Tag der Deutschen Einheit und zur Kölner Nacht der Museen. Auch der Besuch der Gottesdienste bleibt kostenlos. Wer beten oder eine Kerze anzünden will, hat ebenfalls freien Eintritt in den Dom und muss einen separaten Eingang am Gebetsbereich der Schmuckmadonna nutzen. Der Unterhalt des Doms kostet täglich 44.000 Euro. Jährlich sind es 16 Millionen.
1: Das Wetter in Deutschland. In der Nacht von West nach Ost ziehender Regen, teils mit Gewittern, Tiefstwerte 16 bis 7 Grad. Morgen Wechsel aus Sonne und Wolken mit Schauern und Gewittern, Höchstwerte 18 bis 23 Grad. Am Donnerstag heiter von Westen her Schauer und Gewitter 18 bis 25 Grad. Am Freitag gebietsweise Schauer und Gewitter 15 bis 22 Grad. Das waren die Nachrichten.
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4: Mit der A1 Osnabrück Richtung Bremen zwischen Ahlhorner Heide und Wildeshausen West ist noch bis 6 Uhr gesperrt. Die A1 Lübeck-Hamburg an der Norderelbbrücke, Stau in beiden Richtungen wegen eines Schwertransports. Die A71 Suhl Richtung Erfurt ist zwischen Oberhof und Gräfenroda wegen Wartungsarbeiten in den Tunneln Rennsteig und Alteburg bis ca. 6 noch gesperrt. Die A81 Heilbronn Richtung Stuttgart ist zwischen Ilsfeld und Mundelsheim nach einem Unfall gesperrt. Die A94 Passau Richtung München ist im Tunnel Einhausung-Wimpersing weiterhin nach Auslösung der Höhenkontrolle gesperrt. Die A111 Charlottenburg-Dreieck Oranienburg ist zwischen am Festplatz und Seidelstraße in beiden Richtungen noch bis 5 gesperrt, genau wie die A113 Schönefeld-Neukölln zwischen Schönefeld-Süd und Spätstraße, auch hier bis 5 und auch hier beide Richtungen betroffen. Gute Fahrt!
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4: mit Nikolai Russ. Er war vermutlich einer der schlimmsten Sexualverbrecher der jüngeren Geschichte. Jeffrey Epstein. Amerikanische Behörden schätzen, dass über 1000 Frauen durch ihn missbraucht worden sind. Vor rund einem halben Jahr wurden die sogenannten Epstein-Files veröffentlicht. Dokumente über und von dem verurteilten Sexualstraftäter. In Europa hat das zu neuen Ermittlungen geführt, denn in mindestens 8 europäischen Ländern durchforsten Ermittlergruppen die Unterlagen nochmal ganz besonders. Es gibt neue Hinweise auf mögliche Komplizen in Europa. Hinweisen, denen auch NDR, WDR und Süddeutsche Zeitung nachgegangen sind. Andrea Brack-Penja.
5: Mara hat einen Traum. Sie möchte Model werden. Als sie 2016 in Spanien ein Auslandssemester macht, habe sie einen Mann angesprochen, bei einem Event in einem Beauty-Salon.
6: Bist du ein Model? Ich sagte, nein, bin ich nicht. Das zu hören war für mich natürlich sehr aufregend, weil ich immer Model werden wollte.
5: Mara möchte anonym bleiben, ihren Namen haben wir geändert und ihre Stimme nachgesprochen. Der Mann, der sich damals als Model-Scout ausgegeben habe, ist ein Vertrauter Jeffrey Epsteins. Nach Schätzungen von US-Behörden missbrauchte der Multimillionär über 1000 Frauen, auch Mara, damals Anfang 20. Der Model-Scout, so erinnert sich Mara, organisiert ein Treffen zwischen ihr und Epstein, der Verbindungen zu Victoria's Secret haben soll. Epstein fliegt sie nach Miami ein. In seiner Villa angekommen, wird er schnell intim, erinnert sich Mara.
6: Er hatte ein Sexspielzeug und dann ging alles ganz schnell und schon war er dabei, sich an mir zu vergehen.
5: Recherchen von NDR, WDR und Süddeutsche Zeitung zeigen, Jeffrey Epstein nutzte systematisch die Modelbranche, um Missbrauchsopfer zu finden, auch in Europa. Journalistinnen und Journalisten konnten mindestens 5 Personen identifizieren, die Jeffrey Epstein vermeintlich als Model-Scouts Frauen zuführten, darunter auch der Mann, der Mara zu Epstein brachte. Anthony Monsui arbeitet als Journalist in Frankreich. Auch er findet Verbindungen Epsteins in die Welt der Models und erklärt das so.
7: Das ist eine Branche, in der die meisten Agenturen von Männern geleitet werden, mächtigen Männern, während die Beschäftigten junge Frauen sind. Und sobald Frauen in dieses System geraten, stellen sie fest, dass es da 2 Wege gibt. Der eine Weg ist es, Supermodel zu werden. Lange Zeit gab und gibt es bis heute allerdings auch noch den zweiten Weg, nämlich mächtigen Männern vorgestellt zu werden.
5: Mächtige Männer wie Jeffrey Epstein.
6: Er hat eine Umgebung geschaffen, in der man glaubt, man selbst sei verrückt. Alle denken, dass das normal ist. Nur du bist die Seltsame, mit der etwas nicht stimmt.
5: Erinnert sich Mara. Bis heute macht sie eine Traumatherapie. Ob gegen die vermeintlichen Model-Scouts ermittelt wird, beantworten amerikanische und französische Behörden nicht. Dabei zeigen die Recherchen in den Epstein-Files, Hinweise zu mutmaßlichen Komplizen Epsteins in Europa lagen vor, seit mehr als 10 Jahren.
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4: Und siehe da, es gibt sie doch noch. Die guten Nachrichten aus der Wirtschaft. Der Chipstandort Dresden vergrößert sich um ein weiteres Werk. Infineon weiht kommenden Monat eine neue Chipfabrik ein. Das Unternehmen hat den Neubau mit 5 Milliarden Euro subventioniert. Etwa 1 Milliarde davon kommt aus Fördermitteln. Was noch besonders ist, die Fabrik wird 3 Monate früher fertig als geplant. Wie ist das möglich? Bei uns in Deutschland, also einem Land, das sonst vor allem Bauverzögerungen kennt. Ralf Geister.
8: Willkommen auf der wohl saubersten Baustelle Deutschlands, der künftigen Smart Power Fab von Infineon Dresden. Hier wird nach jedem Baufortschritt gründlich geputzt.
9: Wir wischen, um so viel wie möglich des eingetragenen Schmutzes schon wieder rauszubekommen.
8: Bauleiter Holger Hasse steht neben seiner Putztruppe in einer unfertigen Halle, dem künftigen Reihenraum. Der muss für die Chipproduktion sauberer werden als jeder OP-Saal. Deswegen putzen sie, obwohl die Handwerker noch gar nicht durch sind.
9: Ja, das ist keine einfache Tätigkeit, zumal sie den Schmutz mit dem Auge irgendwann nicht mehr sehen. Trotzdem muss diese Reinigung ordentlich gemacht werden. Die Personen werden geschult, wie das zu tun ist, wie oft das Wasser getauscht werden muss. Das ist ein sehr wichtiger Vorgang für uns.
8: Schon der Putzplan zeigt, eine Chipfabrik ist aufwendig. Trotzdem wird der Bau 3 Monate früher fertig als geplant. Wie geht das im Land von Stuttgart 21 und Berliner Flughafen? Man brauche eine exzellente Planung, sagt Fabrikleiter Thomas Richter. Außerdem Pragmatismus und Behörden, die mitziehen. All das habe man in Dresden gehabt.
10: Wir haben das Ganze natürlich auch mit Partnern gestartet, die nicht die erste Fabrik bauen. Halbleiterfabriken zu bauen, ist in Europa leider ein Stück weit fremd geworden, aber ja nicht im Rest der Welt. Und mit genau solchen Partnern arbeiten wir dann auch zusammen.
8: Tatsächlich wurden in Dresden schon mehrere Chipfabriken hochgezogen. Es gibt seit Jahrzehnten Erfahrung. Auch die Bosch-Fabrik sei 2021 früher fertig geworden als geplant, sagt Frank Bösenberg vom Branchenverband Silicon Saxony.
11: Ein paar Rahmenbedingungen darf man auch nicht vergessen. Die Baustelle bei Infineon läuft meines Wissens wenigstens 6 Tage in der Woche. Also auch das ist möglich mit Ausnahmegenehmigungen.
8: Bösenberg hat als junger Mann Bauingenieur studiert. Er findet den Ruf, Deutschland könne nur langsam bauen, überzogen. Das Flüssiggasterminal in Wilhelmshaven entstand in nur 10 Monaten. Auch einige Autobahnprojekte wurden zuletzt pünktlich fertig.
11: Der Abgesang auf Deutschland, dass wir nichts hinkriegen, ist aus meiner Sicht ungerechtfertigt. Es gibt die Positivbeispiele. Es gilt halt, die auszuweiten, idealerweise auch auf Infrastrukturprojekte.
8: Wenn deutsche Baustellen glänzen, liegt das oft an politischem oder unternehmerischem Druck. Es liegt aber auch an günstigem Wetter, idealem Bauland und an Verträgen, die Pünktlichkeit einfordern. Auch Infineon habe sich Fristen zusichern lassen, sagt Werksleiter Richter.
10: Es ist in jedem Fall von der Vertragsgestaltung her immer gut klarzumachen, dass es in jede Richtung gut ist, für die Baufirma im Plan fertig zu sein. Wir verlieren ja Geld, wenn die Fabrik nicht rechtzeitig fertig wird. Und sozusagen das Positive und das Negative wird unter den Partnern dann geteilt.
8: In einem Monat weiht Richter seine Fabrik ein, mit Ehrengästen und viel Protokoll. In den Rheinraum darf man dann nur noch mit Schutzanzug. Vorher wird aber nochmal gründlich geputzt.
4: Es ist Sommer in Deutschland, zumindest meteorologischer Sommer seit gestern. Und wenn die Sonne scheint, dann sind sie voll, die Cafés. Vor allem auch vor den Cafés sind viele Stühle. Aber Stühle und Tische im öffentlichen Raum aufzustellen, das kostet extra Geld für die Gastronomen. Die sogenannte Terrassengebühr, die fließt in die Kasse der jeweiligen Kommune und die bestimmt auch, wie hoch sie ist. Der Bund der Steuerzahler Hessen hat die Höhe der Gebühren verglichen und festgestellt, dass die Unterschiede groß sind. Darmstadt hat zum Beispiel die teuerste Terrassengebühr in ganz Hessen und sie liegt bundesweit sogar auf Platz 2. Warum das so ist, berichtet Petra Demand.
12: Es ist Mittagszeit in Darmstadt. Die Sonne strahlt auf den Marktplatz zwischen Schloss und Ratskeller. Eingerahmt von Blumenkübeln und Windschutzscheiben sitzen etwa 20 Gäste im Außengastrobereich des Kaffeehauses Bormuth. Dimitri Drukas ist einer der 2 Geschäftsführer der Gastro Group. Außerdem ist Dimitri Drukas im Vorstand des City Marketings Darmstadt, dem Innenstadtgewerbeverein.
13: Wir haben den Trend dahingehend seit Corona und auch danach, dass die Leute gerne draußen sitzen möchten. Im Winter wie auch im Sommer. Jetzt können Sie sich fragen, wenn Sie keine Terrasse haben, wo sind dann die Gäste?
12: Für Drukas ist klar, ohne Außengastro geht gar nichts. Wer will, dass die Leute kommen, muss Stühle vor die Tür stellen. Wer dabei öffentlichen Raum nutzt, bei dem kassiert die Stadt ab. 15 Euro pro Quadratmeter zahlt Dimitri Drukas für das Café am Marktplatz. Und zwar egal, ob dort ein Stuhl oder ein Blumenkübel steht.
13: Wir zahlen über 10.000 Euro im Jahr.
12: Um die verschiedenen Größen und Lagen vergleichbar zu machen, hat der Bund der Steuerzahler für seine Untersuchung 200 Städte über 50.000 Einwohner betrachtet und jeweils einen fiktiven außengastronomischen Bereich angenommen. Jeweils 25 Quadratmeter in Innenstadt-Bestlage. Und dann die Gebühren für die 5-monatige Saison von Mai bis September berechnet. Den ersten Platz mit 2.000 Euro pro Saison belegt das bayerische Bayreuth. Darmstadt liegt mit 1.875 Euro nur knapp dahinter. Dass beim Marktcafé in Darmstadt am Ende sogar das 5-fache herauskommt, das mag auch an einer Sonderregel liegen.
13: Also in Darmstadt ist es so, dass jeder freie Veranstalter kommen kann, kann einen Marktplatz mieten oder andere städtische Plätze. Für die Mietdauer werden wir von den Kosten freigestellt. Und der Veranstalter kann eine x-beliebige Miete für diese Zeit ansetzen.
12: So können innerhalb weniger Tage noch mal mehrere tausend Euro dazukommen. Die Alternative wäre, die Stühle so lange wegzuräumen. Auch das macht Drukas manchmal. Denn am Ende schlagen sich die Kosten ja bei den Preisen auf der Speisekarte nieder. Etwa 5-10% müssen die Kunden wegen der hohen Terrassengebühr in Darmstadt mehr zahlen, schätzt er. Dass Darmstadt in Sachen Terrassengebühr ein teures Pflaster ist, das weiß auch Ordnungsdezernent Paul Wandrei. In Wiesbaden oder Rüsselsheim fallen laut der Studie nur 156 Euro pro Saison an, in Frankfurt 500. Die Gebühren zu senken ist für Wandrei aber keine Option.
14: Unsere Haushaltslage gibt es zum einen nicht her, dass wir hier jetzt eine gezielte Förderung durch eine sehr günstige Sondernutzung haben. Wir finden trotzdem, dass es in Ordnung ist. Beispielsweise Gastronomen, die im Eigentum Flächen betreiben, die müssen die auch kaufen, die müssen die unterhalten.
12: Auf die rund 250.000 Euro jährlich, die aus den Terrassengebühren kommen, könne die Stadt nicht verzichten.
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15: Um gleich 15:45. Und wir bleiben beim Thema Geld. Die Bundesregierung will viel Geld für die Infrastruktur ausgeben. Dafür hat sie Schulden gemacht und ein Sondervermögen aufgelegt. Aber gibt sie das Geld auch aus? Für 2025 kann man das schon nachgucken oder auch vergleichen. 37,2 Milliarden Euro waren da vorgesehen und 24 Milliarden sind tatsächlich abgeflossen. Wer jetzt schnell im Kopf rechnen ist, 13,2 Milliarden Euro Differenz sind wir da jetzt. Philippa Siegel-Glöckner ist Wirtschaftsexpertin, Direktorin des Wirtschafts-Thinktanks Dezernat Zukunft und SPD-Mitglied. Und meine WDR-Kollegin Andrea Oster hat sie gefragt, das Geld ist vorhanden, aber es wird gar nicht alles ausgegeben. Warum denn nicht?
16: Weil es letztes Jahr eigentlich erst sehr ziemlich spät vorhanden war. Also wir alle haben die Diskussionen im Kopf um den Koalitionsvertrag und denken dann, das war ja das ganze Jahr 25 schon da. So ist es aber nicht. Der Haushalt 2025 wurde erst im September beschlossen. Das heißt, man hatte dann eigentlich nur von Oktober bis Dezember, um dieses Geld auszugeben. Und da geht es ja um große Infrastrukturvorhaben. Das ist dann gar nicht so leicht.
17: Mhm. Die Mittel sind insbesondere bei den Ländern nicht abgerufen worden. Ja. Aber die rufen doch eigentlich am lautesten nach Unterstützung. Wie passt das zusammen?
16: Ja, da kommt dann nochmal ein weiterer Schritt drauf. Also erstmal wird der Haushalt verabschiedet und dann muss der Bund ja mit den Ländern irgendeine vertragliche Grundlage haben, um ihnen dieses Geld zu schicken. Und diese Verwaltungsvereinbarungen wurden erst im Dezember 25 geschlossen oder teilweise sogar 26. Und dann kriegen die Länder auch erst das Geld, wenn sie das brauchen, wenn sie Rechnungen zu bezahlen haben. Sie müssen eigentlich erstmal den Vertrag schließen, dann müssen sie was bauen, dann müssen sie die Rechnung einreichen. Und dass das alles im Rahmen von Oktober bis Dezember passiert, das ist einfach ein bisschen unrealistisch.
17: Ja, also letztes Jahr war einfach zu wenig Zeit, um das alles umzusetzen und auch dann die bürokratischen Akte da alle hinter sich zu bringen. Aber dann könnte man ja sagen, dann läuft das ja dieses Jahr wunderbar. Wahrscheinlich wird das Geld ausgegeben mit vollen Händen. Es kann saniert werden, dass es nur so kracht. Erwarten Sie das?
16: Ja, dass saniert wird, dass es nur so kracht. Ich weiß gar nicht, ob ich mir das wünsche. Das heißt nämlich im Zweifel, dass es deutlich teurer wird. Und das ist, was wir bei der Bahn in den letzten Jahren schon gesehen haben. Da haben sich die Baupreise verdoppelt. Deswegen, ich würde eher sagen, lassen Sie uns das gleichmäßig über die Jahre ausgeben, dass die Kapazität wachsen kann. Aber es sieht tatsächlich jetzt schon so aus dieses Jahr, als würden die Mittel etwas schneller verausgabt. Also ganz, ganz gut. Aber ich wäre etwas zurückhaltend zu sagen, dass wir es eigentlich alle wünschenswert finden sollten, weil im Zweifel zahlt man halt für die Geschwindigkeit.
17: Mhm. Also warum zahlt man weniger, wenn es ein bisschen länger dauert? Ich meine, die ganzen Unternehmen wissen doch, das Geld ist da und früher oder später kriege ich es und dann lege ich halt bei den Preisen nach.
16: Ja, genau. Also die wissen das natürlich erst seit 25, jetzt nicht so lang. Und dann ist das andere, und das haben wir bei der Bahn tatsächlich eben viel gesehen in den letzten Jahren. Wenn die Unternehmen wissen, dass der Staat ganz schnell bauen muss, dann sagen die, ja klar, kann ich schon machen, aber gib mir bitte das Doppelte des Geldes. Und wenn die wissen, dass die in der Öffentlichkeit unter Druck stehen, dann haben sie auch wirklich einen sehr, sehr starken Hebel. Und das ist eigentlich nicht so gut. Man sollte sich als Staat nicht erpressbar machen, sondern das eher über die mittlere Frist planen. Dann können die Unternehmen Kapazität aufbauen. Dann kann man auch sagen, wenn du so teuer bist, dann mache ich es halt mit dem anderen. Also das ist manchmal mit ein bisschen mehr Vorlauf besser und gerade bei der großen Infrastruktur, glaube ich, schon das Verantwortliche zu tun.
17: Aber hat man das nicht kommen sehen? Ich meine, in der Rüstungsindustrie hat man ja immer direkt die Warnung hinterher geschoben, ja, aber jetzt nicht alle Produkte doppelt so teuer machen. Geht das bei der Sanierung der Infrastruktur nicht auch?
16: Ja, das ist genau das gleiche Problem. Und also gerade bei der Bahn, das ist ja das, ich würde sagen, politisch am aufgeladenste Projekt, da sehen wir genau das. Und deswegen würde ich eben eher sagen, mit ein bisschen Zeit es machen und anständig geplant machen. Und da haben wir tatsächlich auch noch ein gewisses Problem. Eigentlich sollte das Verkehrsministerium so einen bindenden Plan verabschieden, also welche Projekte gemacht werden, der sogenannte Infraplan, der dann mit Geld hinterlegt wird. Und den gibt's weiterhin nicht. Also deswegen erwarte ich da auch leider weiterhin eine gewisse Kurzfristigkeit und würde eben sagen, wir sollten eher darauf schauen, dass es die Planung gibt, anstatt dass das Geld so schnell wie möglich abfließt.
17: Was vermuten Sie denn? Ich meine, der Verkehrsminister hat ja eine Aufgabe. Warum erfüllt er sie nicht?
16: Ja, das ist eine sehr, sehr gute Frage, warum diese Planung nicht vorankommt. Das sollte eigentlich schon in der Ampel passiert sein, dieser Infraplan. Das ist eigentlich ein längeres Unterfangen. Also eine Sache, die man immer wieder feststellt und bei der ich mir vorstellen kann, dass sie ein Grund für Verzögerungen ist. In Deutschland ist die Beziehung zwischen Bahn und Verkehrsministerium, glaube ich, noch ausbaufähig. Also da merkt man, dass es in anderen Ländern deutlich mehr Vertrauen gibt, was natürlich dann die Planung, die man zusammen machen muss, deutlich einfacher macht. Also Österreich, Schweiz, da ist es viel eingespielter. Das funktioniert besser, das ist besser geöltes Getriebe. Da haben wir echt noch Herausforderungen.
17: Sehen Sie denn, dass sich da was bewegt? Also ich meine, der Druck ist ja wirklich da, dass die Bahn sich auf bessere Gleise stellt, sag ich mal, bildlich gesprochen.
16: Da muss sich was bewegen. Wir geben in den nächsten Jahren so viel Geld in dem Bereich aus, das muss passieren. Ich komme ja aus der Bundesverwaltung ursprünglich beim Finanzministerium und habe immer schon ein gewisses Vertrauen, dass die Leute das auch voranbringen wollen. Ja, die wollen ja auch, dass mit diesen Milliarden was Gutes passiert. Und deswegen hoffe ich jetzt einfach, dass dieser Infraplan bald verabschiedet wird, damit es schneller geht und dass man vielleicht sogar darüber nachdenkt, wie man dauerhaft gute, verlässliche Finanzierungsstrukturen für die Bahn hat. Also zum Beispiel so einen Bahnfonds, einen dauerhaften, weil das ist halt ein wirkliches Problem ist, dieses Stop and Go in Deutschland. Das ist elend. Also wie wollen Sie denn planen, wenn Sie ein Jahr Geld kriegen, im nächsten Jahr wieder nicht, dann 25 die große Überraschung, der Riesengeldregen. Das macht es halt auch wirklich sehr schwer.
15: Sagt die Wirtschaftsexpertin Philippa Siegel-Glöckner im Gespräch mit meiner WDR-Kollegin Andrea Oster.
0: Standpunkte.
15: Die Europäische Union will in Zukunft härter mit Migrantinnen und Migranten umgehen. Menschen, deren Asylantrag abgelehnt wurde und die nicht in ihre eigentlichen Herkunftsländer abgeschoben werden können, sollen in Abschiebezentren außerhalb der EU gebracht werden. Dabei spielt es keine Rolle, ob die Menschen eine Verbindung zu dem Land haben, in das sie abgeschoben werden. Auch wenn die EU in Sachen Migration dringend etwas tun muss, ist das der falsche Schritt, findet Daniel Hechler vom SWR in den ARD-Tagesthemen.
18: Es ist richtig, ja überfällig, dass sich Europa beim Thema Migration handlungsfähig zeigt. Dass Verfahren vereinheitlicht, gestraft, Sanktionen gegen Geflüchtete verhängt werden, die nicht kooperieren. Ausreisepflichtige auch ausgewiesen werden. Das mag hart klingen, ist aber gerecht, vor allem denen gegenüber, die wirklich politisch verfolgt werden und weiterhin ein Recht auf Asyl in Europa haben müssen. Für mich aber wird dann eine Grenze überschritten, wenn die EU ihre Probleme mit irregulärer Migration an Drittstaaten auslagert und auch, wenn dort EU-Standards offiziell gelten sollen, wer kontrolliert deren Einhaltung und sollen Geflüchtete, auch Familien mit Kindern, tatsächlich auf unbestimmte Zeit in einem Land festgehalten werden, zu dem sie keinerlei Bezug haben? Hier verrät Europa die Menschenrechtsstandards, die in Reden und Resolutionen so gerne beschworen werden, auf denen die europäische Idee begründet ist. Und eben deshalb ist das ein Irrweg.
15: Die Meinung von Daniel Hechler vom SWR. Auch das Darmstädter Echo bezweifelt, dass Abschiebungen in Drittstaaten mit europäischen Werten vereinbar wären.
19: Wie will man dort die Einhaltung der Menschenrechte gewährleisten? Was will man den Drittländern als Gegenleistung bieten? Einfach das Scheckheft zu zücken, wird nicht reichen. Und was soll aus den dort gestrandeten Menschen eigentlich werden? Die EU hat mit dem scharfen Asylkurs, den sie mittlerweile fährt, auf den grundlegenden Stimmungswandel in Europa reagiert. Das ist die bittere Wahrheit, die nicht ignoriert werden kann. Doch muss die EU aufpassen, dass sie in der Flüchtlingspolitik ihr Wertefundament oder das, was davon übrig ist, nicht komplett über Bord wirft.
15: Die Frankfurter Rundschau geht noch weiter und nennt das Ganze einen schändlichen Deal.
19: Der Schaden ist beträchtlich, ein praktischer Nutzen der Vereinbarungen nicht ersichtlich. Bisher ist nicht erkennbar, dass ein Staat bereit wäre, abgelehnte Asylsuchende aus Europa aufzunehmen. Attraktiv sein könnte es für undemokratische Regime, um ihr Ansehen zu verbessern. Falls sich ein Land finden sollte, das mitmacht, wird das kostspielig. Großbritannien verbrannte sich die Finger bei dem Versuch, Asylsuchende in Ruanda auf ihre Asylentscheidung warten zu lassen. Das Modell scheiterte, nachdem mehr als 800 Millionen Pfund für Vorbereitungen ausgegeben worden waren. Ein Klacks gegen das, was Europa wird zahlen müssen.
15: Ganz anders beurteilt das die Welt und schreibt: Nur weil in Sachen Abschiebezentren noch nicht alle Details zur Umsetzung geklärt sind, Heißt das nicht, dass die EU es nicht versuchen sollte?
19: Die Drittstaatenlösung ist die beste Idee, um den Kern des Problems der illegalen Migration zu bekämpfen. Wer an der EU-Grenze um Asyl bittet, darf nicht abgewiesen werden. Das Gesuch muss geprüft werden. Und selbst bei einer Ablehnung ist es praktisch unmöglich, den illegal Eingewanderten wieder zurückzubringen. Die Drittstaatenlösung hingegen bringt den Asylbewerber in ein Land außerhalb der EU. Wird sein Gesuch abgelehnt, muss er zurück in die Heimat. Scheitert die Abschiebung, bleibt er im Drittstaat, in der Regel einem Land, das nicht dem europäischen Traum entspricht. Für jene Flüchtlinge, die keine Chance auf Anerkennung haben, entfällt somit der Anreiz, auf EU-Territorium zu gelangen und dann trotz Ablehnung dort zu bleiben. Das neue System wird nicht alle Migrationsprobleme der EU lösen. Aber in der Zwischenzeit muss man tun, was geht, anstatt, ob aus Taktik oder Verzagtheit, selbst die besten Ideen pauschal zu verwerfen.
15: Und auch die Augsburger Allgemeine hält die neuen Regeln für die richtige Entscheidung.
19: Ein Europa ohne innere Grenzen kann nur dann funktionieren, wenn es seine äußeren Grenzen schützt. Menschen, die vor politischer Verfolgung oder Krieg fliehen, gewährt dieses Europa Schutz. Das ist eine wichtige Errungenschaft. Aber nicht Schlepper und Schleuser dürfen entscheiden, wer dauerhaft in Länder wie Deutschland kommen darf, die mit guten Jobchancen und ja, auch mit hohen Sozialleistungen locken. Die Reform des Asylsystems setzt jetzt den Rahmen, der es der Bundesregierung erlaubt, abgelehnte Asylbewerber abzuschieben, wenn sie selbst oder ihre Herkunftsländer nicht kooperieren.
15: Und das waren die Standpunkte. Zusammengestellt hat sie Mareike Markosch.
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15: Und da hören wir jetzt rein in das nagelneue Album einer Hamburgerin, die vielleicht ein bisschen zu Unrecht unter dem Radar fliegt, musikalisch. Bisher zumindest. Aline Cohen heißt sie und Du bedeutest mir die Welt, ihr Album.
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22: Ich habe gerade eine Nachricht gekriegt von einem Freund, der geschrieben hat, ich habe gerade Atme ein, Atme ausgehört und ich sitze hier auf dem Spielplatz und ich weine.

0: Aber ich wollte eigentlich sagen, du bedeutest mir die Welt. 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
1: Intim, fast zärtlich ist die Musik von Aline Cohn. Aber dabei nie kitschig oder weltfremd. Die Wahrheit, manche dieser feinen Fäden zwischen Menschen gehören eben auch gekappt.

0: brechen.
1: Also auf der einen Seite kann man natürlich versuchen, dran zu bauen und zusammen sich dafür zu entschließen, also für die Liebe quasi zusammen zu entschließen. Und es gibt aber natürlich auch Konstellationen, wo das nicht möglich ist, wo man dann selber irgendwann vielleicht merken muss, okay, es ist nicht möglich, ich muss mich schützen, ich muss mich zurückziehen.
2: Im Herbst ist Aline Cohen mit ihrer Band und dem neuen Album auf Tour im Norden. Ein ganz besonderes Konzerterlebnis.
1: Also es ist echt wie so ein, als ob wir uns so zusammenschalten, als ob unsere Hirne plötzlich mit so ähnlichen Wellenlängen schwingen oder sowas. Ich weiß nicht, was da passiert bei so einem Konzert, aber es ist etwas sehr, sehr Verbindendes.
0: Du brauchst

Wunderbar. Das ist was für ein bisschen Luftklavier, so kurz vor Mitternacht. Die Musik der Singer-Songwriterin Aline Cohen, das neue Album Du bedeutest mir die Welt, und vorgestellt hat es für uns Susanne Hasenjäger.

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1: Um 0 Uhr mit Juliette Groß. Bundesinnenminister Dobrindt hat die EU-Einigung auf sogenannte Rückkehrzentren für abgelehnte Asylbewerber gelobt. Laut dem CSU-Politiker laufen bereits Gespräche mit Drittstaaten, in denen solche Einrichtungen entstehen könnten. Unterhändler von Europaparlament und Rat hatten sich auf den Schritt geeinigt. Die Rückkehrzentren sollen außerhalb der EU geschaffen werden. In Dortmund läuft zurzeit ein Großeinsatz der Polizei. Nach WDR-Informationen soll ein 51-Jähriger nach einem Streit auf einen Polizisten geschossen haben. Da der Beamte eine Schutzweste trug, blieb er unverletzt. Anschließend soll sich der Schütze mit zwei Kindern in einer Wohnung in Dortmund verschanzt haben. Die Polizei ist mit einem Spezialeinsatzkommando vor Ort. Bei erneuten Angriffen der russischen Armee auf die Ukraine sind mehr als 20 Menschen getötet worden. Ziele waren die ukrainische Hauptstadt Kiew und die Stadt Dnipro. Aus Kiew, Florian Kellermann.
2: So viele Menschen wie in dieser Nacht brachten sich noch nie in den Metrostationen von Kiew in Sicherheit. 41.000 waren es nach Angaben der Stadtverwaltung. Insgesamt gibt es im Stadtgebiet 46 U-Bahn-Stationen, die bei Luftangriffen als Unterschlupf dienen können und dann auch die ganze Nacht über geöffnet bleiben. Die ukrainische Flugabwehr erwies sich wieder vor allem bei den ballistischen Raketen überfordert. 30 von ihnen hätten ein Ziel getroffen, so die ukrainische Luftwaffe.
1: Die EU rüstet sich für die kommende Waldbrandsaison. Laut EU-Kommission steht das bisher größte Einsatzkontingent bereit. Fast 800 Einsatzkräfte aus 14 europäischen Ländern. Sie sollen vor allem in den Hochrisikogebieten stationiert werden, unter anderem in Griechenland, Frankreich oder Portugal. Außerdem stellt die EU Löschflugzeuge und Hubschrauber bereit. Tennisprofi Alexander Zverev hat das Halbfinale der French Open erreicht und darf weiter auf seinen ersten Grand-Slam-Sieg hoffen. Der Hamburger besiegte den Spanier Rafael Jodar in 3 Sätzen. Aus Paris, Guido Ringel.
3: Der 19-jährige Spanier hat in den letzten Wochen beeindruckt und viel gewonnen, aber Zverev war in diesem Viertelfinale eine Nummer zu groß. Jodar kam zwar mit Elan und guten Ideen auf den Platz, aber sein Können verpuffte dann schnell. Der Hamburger Zverev übernahm Mitte des ersten Satzes die Initiative und war derjenige, der das Spiel anschließend bestimmen konnte. Hart von der Grundlinie, fast keine Fehler und immer wieder der Aufschlag, der ihn praktisch unbezwingbar macht, wenn er kommt. Und er kam.

0: So gut wie der Deutsche in diesem Jahr in Paris spielt, wird er kaum aufzuhalten sein.
1: Das waren die Nachrichten. Das Wetter in Deutschland. Von West nach Ost ziehender Regen, teils mit Gewittern, Tiefstwerte 16 bis 7 Grad, tagsüber Wechsel aus Sonne und Wolken mit Schauern und Gewittern, Höchstwerte 18 bis 23 Grad. Am Donnerstag kalter, von Westen her Schauer und Gewitter. Es ist 0 Uhr 3.
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3: Mit der Info für alle in Bayern, Sie können sich wieder hinlegen, die Unwettergefahr ist vorbei. So, jetzt auf die Straßen. Die A1 Münster Richtung Osnabrück zwischen Ladbergen und Lengerich ist bis 6 Uhr noch gesperrt wegen eines defekten LKW. Die A1 Osnabrück Richtung Bremen zwischen Arnhorner Heide und Wildeshausen West ist ebenfalls noch bis 6 gesperrt wegen einer Nachtbaustelle. Die A1 Lübeck-Hamburg, da der Schwertransport und deswegen Stau in beiden Richtungen an der Norderelbbrücke. A4 Dresden-Görlitz, da ist auf Höhe Pulsnitz wegen eines Schwertransports vorübergehend in beiden Richtungen gesperrt. Davon betroffen sind auch die Anschlussstellen in beiden Richtungen. Die A71 Suhl Richtung Erfurt zwischen Oberhof und Gräfenroda. Hier ist wegen Wartungsarbeiten in den Tunneln Rennsteig und Alte Burg bis ca. 6 noch gesperrt. Die Umleitungen hier die U11. A94 Passau Richtung München. Hier ist der Tunnel Einhausung Wimpersing immer noch gesperrt nach Auslösung der Höhenkontrolle. Nach Berlin. Die A111 Charlottenburg-Dreieck-Oranienburg ist zwischen am Festplatz und Seidelstraße in beiden Richtungen bis ca. 5 Uhr noch gesperrt wegen Tunnelwartungsarbeiten. Ebenfalls bis 5 in beiden Richtungen die A113 Schönefeld-Neukölln zwischen Schönefeld-Süd und Spätstraße. Das war's. Gute Fahrt durch diese Nacht.
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3: Aus dem Studio von NDR Info in Hamburg mit Nikolai Russ. Wir haben das gerade eben schon gehört. Die EU-Migrationspolitik, die soll härter werden. Darauf haben sich die EU-Mitgliedstaaten geeinigt und das Europäische Parlament auch. Und auch darauf, wie das klappen soll. Nämlich mit einer neuen Rückführungsverordnung und Abschiebezentren außerhalb der EU. Doch dafür braucht es Partnerländer. Katrin Schmidt berichtet.
4: Mit der Rückführungsverordnung werde es nun gelingen, wieder deutlich mehr Ordnung, Klarheit und Konsequenz in die europäische Migrationspolitik zu bringen, so der deutsche Innenminister Dobrindt, nach der Einigung, die nun den Asylpakt, der in 10 Tagen in Kraft tritt, ergänzen soll. Bisher verlassen nämlich nur 28% aller ausreisepflichtigen Menschen auch wirklich die EU. Diese Zahl soll nun deutlich steigen, im Wesentlichen durch 3 Punkte. Innerhalb der EU sollen die Abschiebeverfahren effizienter werden, auch indem ablehnende Asylbescheide gegenseitig anerkannt und von jedem EU-Land vollzogen werden können. Dazu sollen Ausreisepflichtige stärker zur Kooperation verpflichtet werden. Tun sie das nicht, können einheitlich Leistungen gekürzt werden oder nun eine deutlich verlängerte Abschiebehaft verhängt werden. Und der Weg ist nun frei, um Abschiebezentren in Drittstaaten zu errichten. Dorthin könnten abgelehnte Asylbewerber gebracht werden, deren Abschiebung sonst scheitert, weil etwa das Heimatland sie nicht zurücknimmt. Nun gehe es darum, so Dobrindt, den Aufbau dieser Return Hubs voranzutreiben. Deutschland ist gemeinsam mit anderen EU-Staaten wie den Niederlanden, Dänemark, Griechenland, Österreich und der EU-Kommission dabei, Gespräche mit möglichen Partnerländern zu führen. In diesem Zusammenhang werden häufig Länder wie Ruanda, Uganda, Mauretanien, Usbekistan und Äthiopien genannt.
3: Katrin Schmidt über die neue EU-Rückführungsverordnung. Doch die ist beileibe nicht bei allen beliebt. Zu den Gegnern gehört zum Beispiel der grüne Europaabgeordnete Erik Marquardt. Mit ihm hat mein NDR-Kollege Markus Schubert gesprochen und der Einstieg in das Gespräch war: Das Prinzip der sogenannten Return Hubs ist klar. Aus den Augen, aus dem Sinn. Wenn jemand die EU erst einmal verlassen hat und in einem Abschiebegefängnis in einem Land steckt, wo sich weder die einheimische Politik noch einheimische Medien übermäßig für das Geschehen interessieren, wie lassen sich Missstände dann noch aufdecken und ihnen begegnen?
5: Ich glaube, das ist eine der Gefahren, die bei diesen Return Hubs besteht. Diese Lager sollen ja abschrecken. Man möchte zeigen, guckt mal, wenn ihr in der EU versucht, Asyl zu bekommen und dabei nicht erfolgreich seid, dann werdet ihr schnell dahin geschickt, wo der Pfeffer wächst und habt dort eben auch sehr schlechte Bedingungen, damit ihr vielleicht dann irgendwie sozusagen freiwillig zurück nach Hause geht. Aber ich glaube, da hat man die Rechnung ohne die Praxis gemacht. Die Menschen verschwinden ja nicht einfach, wenn sie in diesen Lagern untergebracht sind. Und natürlich werden solche Lager nicht nur rechtlich, sondern auch finanziell sehr, sehr hohe Kosten erzeugen, geschweige denn von den menschenrechtlichen Kosten, die dann stehen.
6: Wo sehen Sie solche Zentren entstehen, das bisher ja auch in der Kooperation zwischen Italien und Albanien hakt, eben weil europäische Gerichte im EU-Asylrecht trotz Outsourcing des Rechtsvollzugs ja zuständig bleiben?
5: Genau, es ist sehr einfach, sich auf einem weißen Blatt Papier so ein Zentrum in der Theorie irgendwie aufzumalen, aber sehr schwer Staaten zu finden, die bereit sind, da mitzumachen. Nehmen wir Albanien als Beispiel. Die haben jetzt auch sicherlich, um ihre Aktien beim EU-Beitritt zu erhöhen, zugestimmt, solche Verantwortung für so ein Zentrum zu übernehmen. Aber es hat Italien unheimlich viel Geld gekostet und die rechtlichen Hürden sind immer noch nicht aus dem Weg geräumt. Albanien hat jetzt aber auch gesagt, wir werden das maximal bis 2030 machen, dann wollen wir EU-Beitrittskandidat bzw. Mitglied werden, sodass dann so ein Zentrum dort nicht mehr stattfinden kann. Also die Zahl der Länder, insbesondere der Demokratien, bei denen man sich mit Geld solche Lager kaufen kann, ist wirklich sehr, sehr überschaubar. Mal gucken, ob man überhaupt ein Land findet. Und dann muss man eben auf Diktaturen zurückgreifen, wo quasi qua Definition schon die Bedingungen wahrscheinlich nicht entsprechend der EU Regeln sind, und dann wird man eben auch es mit Gerichten zu tun bekommen, die dann sagen, also das entspricht nicht den EU-Regeln, ihr müsst das Zentrum wieder zumachen, und unter dem Strich könnte bei diesen, ich muss sagen, populistischen Ideen, die jetzt in die Praxis umgesetzt werden, vor allem stehen, dass es sehr viel Steuergeld kostet und sehr wenig bringt.
6: Wenn Sie, wie ich annehme, präzises Monitoring wollen in solchen Einrichtungen, sofern sie zustande kommen, auch mehr anwaltliche Unterstützung wieder, gerade in solchen Return Hubs. Warum sind Sie nicht Teil der gestalterischen Mehrheit geworden, schon bevor der Trilog eingesetzt hat, also schon im Europäischen Parlament? Also die Mehrheit, die die Regeln setzt. Oder war es Ihnen wichtiger, dass Christdemokraten, Konservative von links und rechts zerquetscht werden, um dann auf Sie zeigen zu können? Schaut mal, jetzt blicken Sie nach rechts.
5: Ja, die Gesamtwetterlage im Europäischen Parlament ist nicht nur etwas komplexer, als Sie es in der Frage jetzt dargestellt haben, sondern insgesamt ziemlich komplex. Es ist ja so, also wenn Sie es konkret wissen wollen, wir haben wirklich sehr viele Änderungsanträge zu diesen ganzen Vorschlägen eingereicht und versucht, da auch konstruktiv etwas in die richtigen Bahnen zu lenken. Aber in der Tat, wenn man sich eben schon grundsätzlich nicht darauf einigen kann, dass die Menschenrechtslage in solchen Lagern dann auch engmaschig überwacht werden muss, um Menschenrechte dann dort auch sicherzustellen, dann sind für uns eben auch Grenzen überschritten. Es ist ja nicht so, dass wir das nicht versucht hätten, sondern so, dass die Konservativen hier ganz gezielt, das kam ja heraus, dass es da Chatgruppen gab, auch mit Rechtsextremen, versucht haben, Kompromisse zu finden. Und jetzt sieht das Ergebnis so aus, dass die Konservativen zusammen mit Rechten und Rechtsextremen, auch die AfD hat ja damit verhandelt, ein Ergebnis gefunden haben, und das ist eher, ich glaube, Ergebnis einer Treibjagd von Rechtspopulisten als einer ernsthaften Analyse der Probleme, die wir zu lösen haben.
6: Aber kann es Zustand in der Migrationspolitik in einem rechtsstaatlichen Europa bleiben, dass einerseits Asyl an Menschen gewährt wird, denen es zusteht, andererseits aber auch mehr als 2/3 der abgelehnten Bewerber bleiben, weil sie nicht ausreichen? Oder hüllt man auch so den gesellschaftlichen Rückhalt für erstens das Asylsystem und die Akzeptanz für Migration im Allgemeinen aus?
5: Es ist ja nicht so, dass jede Person, die nicht erfolgreich ist in einem Asylantrag, dann eben abgeschoben werden kann. Und wenn Sie das zu Ende denken, was Sie gerade ja, also nicht suggestiv, aber sage ich mal mit einer Richtung fragen, dann bedeutet das eben, dass man sagt, also wenn alle, die sofort abgelehnt werden beim Asylantrag, abgeschoben werden, dann muss man auch Menschen abschieben, denen ganz unmittelbar Gefahr an Leib und Leben droht. Und das entspricht eben nicht dem, was wir in der Verfassung und in unserem Rechtsstaat festgelegt haben. Also ich glaube, dass in der ganzen Migrationspolitik, aber besonders bei Rückführung, sehr wichtig wäre, dass wir uns erlauben, und das ist in Demokratien immer sehr wichtig, auch zu differenzieren. Man redet sehr gerne bei Rückführung über die schweren Straftäter. Und nun hat niemand Empathie mit schweren Straftätern. Aber die Regeln, die dann geschaffen werden, treffen eben auch gut integrierte Familien mit Kindern, treffen die Personen, die einem morgens beim Bäcker die Brötchen verkauft, treffen die Menschen aus den Handwerksbetrieben, die dort arbeiten und dringend gebraucht werden, die auch keinen Aufenthaltsstatus in jedem Fall haben. Und sich das einmal genauer anzugucken, statt sozusagen mit Schaum vorm Mund so zu tun, als sei es richtig, einfach jede Person, die in einem Asylverfahren abgelehnt wurde, jetzt sofort dahin zu schicken, wo der Pfeffer wächst. Das ist nicht so, dass man da nur Probleme löst, wenn man das so denkt, sondern man schafft ganz viele neue, schafft im Zweifelsfalle Spaltung in der Gesellschaft, aber eben auch Parallelgesellschaften ohne Rechte.
7: Sagt der Grünen-Politiker Erik Marquardt im Gespräch mit meinem NDR-Kollegen Markus Schubert.
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7: Die EU hat also den Weg für schnellere Abschiebungen freigemacht. Doch viele Fragen sind noch offen und viele Probleme ungelöst. Dazu der Kommentar von ARD-Europa-Korrespondent Andreas Meyer-Feist.
8: Der für Migration zuständige EU-Kommissar Magnus Brunner lobte die Einigung. Das sei genau das, was sich Bürgerinnen und Bürger erwarteten. Nun werde geliefert. Das könnte sich als eine sehr optimistische Einschätzung erweisen. Rückkehrzentren in Drittstaaten einzurichten und dann auch rechtskonform zu betreiben, wird in der Praxis sehr schwierig werden. Der rechtliche Rahmen ist da, aber die EU sollte nicht falsche Erwartungen wecken. Zumindest sollte sie klar benennen, welche diplomatischen und logistischen Hürden noch zu überwinden sind, ganz zu schweigen von den enormen Kosten, die auch noch nicht geklärt sind. Deutschland sucht schon intensiv nach Partnerstaaten. Es fehlen konkrete Zusagen. Und selbst wenn es die geben wird, die EU-Grundrechteagentur wird genau hinschauen, damit die geplanten Einrichtungen nicht zu rechtsfreien Räumen werden. Die EU sagt, man habe aus Großbritanniens gescheitertem Ruanda-Modell gelernt und auch aus dem blockierten Albanien-Konzept der italienischen Regierung. Das heißt aber nicht, dass alles, was nun geschieht, nicht streng überprüft wird. Und das bedeutet, nationale und europäische Gerichte könnten auch die scheinbar standfeste EU-Version als fragil erscheinen lassen. Die EU kann und wird versuchen, ihr Konzept durchzusetzen. Hier sollte sie aber nicht zu kurzsichtig vorgehen. Sie sollte sich zuallererst an das grundlegende Problem heranwagen. Und das liegt in der Zukunft und wird allzu leicht verdrängt. Irgendwann läuft jede Frist aus. Abgelehnte Asylbewerberinnen und Bewerber, deren Herkunftsländer eine Rücknahme verweigern, können nicht ewig in solchen Zentren verbleiben. Konsequenterweise muss die EU also den Druck auf unkooperative Staaten erhöhen. Die stille Erwartung, dass allein das Konzept dazu führt, dass Europa zu unattraktiven Zielregion wird, kann funktionieren, muss es aber nicht. Das bedeutet, sie stellt die EU erst vor grundsätzliche Probleme. Die irreguläre Migration ganz zu stoppen wird nie funktionieren, auch das muss man ehrlicherweise sagen. Sie zu bremsen und zu steuern, das könnte funktionieren, aber dabei darf es nicht unmenschlich zugehen, auch das erwarten die Bürgerinnen und Bürger. Auf der anderen Seite sollte sich die EU endlich etwas einfallen lassen, um die Einwanderung, die sie braucht, besser zu steuern. Denn davon hängt ab, wie wir wirtschaftlich aufgestellt sind in der Zukunft. Am Ende auch, wie lange wir arbeiten müssen, um Lücken zu füllen, weil niemand da ist, der wichtige Tätigkeiten übernehmen kann. Das ist eine Zukunftsfrage, die wirklich zählt. Auch darauf erwarten Europäerinnen und Europäer eine gute und glaubwürdige Antwort.
3: Die Meinung von Andreas Meyer-Fest.
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3: Um genau 21:15. Für viele in der EU ist er die große ungarische Hoffnung, der neue Ministerpräsident des Landes. Jetzt war er auf Besuch in Berlin beim Bundeskanzler und Georg Schwarte hat den gemeinsamen Auftritt verfolgt.
9: Da steht der junge, 45-jährige ungarische Premier Peter Morja im Kanzleramt, sein Antrittsbesuch. Und der Bundeskanzler kommt aus dem Lächeln und Schwärmen gar nicht mehr heraus.
10: Antrittsbesuche sind ja immer auch ein Neuanfang. Für diesen Besuch gilt das in ganz besonderer Weise.
9: Denn diesem Neuanfang wohnt ein besonderer Zauber inne. Eine Zweidrittelmehrheit hat der ungarische Gast vor wenigen Wochen geholt. Nicht gegen irgendwen, sondern gegen Viktor Orban. 16 Jahre war der Rechtspopulist an der Macht, hatte Merz, der EU, der Ukraine zuletzt wieder und wieder das Leben schwer gemacht. Der Kanzler verhehlt nicht, wie sehr ihn dieser Wahlsieg freut.
10: Das ist ein tiefer Einschnitt in der Geschichte Ungarns nach dem Ende des Kalten Krieges.
9: Und Friedrich Merz hört gar nicht mehr auf, zu lächeln und zu loben.
10: Der Wahlsieg ist auch eine Inspiration für ganz Europa.
9: Denn zuletzt waren die Rechtspopulisten in Europa auf dem Vormarsch. Der Blick in die europäische Nachbarschaft machte Merz da nicht nur Hoffnung. Jetzt also das Beispiel Ungarn.
10: Peter Modja hat bewiesen, das Pendel schwingt nicht nur in eine Richtung, in die Richtung des Illiberalen oder gar Autoritären. Es kann auch zurück und eindrucksvoll in die Mitte zurückschwingen.
9: Der 45-Jährige steht da neben dem Kanzler, selbstbewusst und laut eigener Aussage bereit und willig, Ungarn wieder zu einem konstruktiven Partner in der EU zu machen.
11: Danke sehr, danke Herrn Bundeskanzler, danke für die Möglichkeit, danke für Ihre Einladung.
9: Als er dann gefragt wird, was er dem Kanzler denn raten würde, um die immer stärker werdende AfD hier in Deutschland wieder kleiner zu machen, winkt Modja allerdings bescheiden ab. Wer bin ich, um dem amtierenden Bundeskanzler hier Ratschläge zu geben, sagt er, um dann aber doch zu erzählen, wie er tausende Kilometer in Ungarn durchs Land und jedes noch so kleine Dorf gezogen sei, um für seine Sache zu werben. Das Geheimnis für den Erfolg meiner Partei TISA: Arbeit, Arbeit, Arbeit.
11: Munka, Munka.
9: Merz steht da und hört aufmerksam zu, um Modža dann zu versichern, alle Türen stünden Ungarn in Berlin jetzt offen, auch für mehr wirtschaftliche Kooperation. Deutschland ist schon jetzt Ungarns wichtigster Handelspartner. In Sachen Ukraine hofft Merz, dass dieses Ungarn jetzt anders als unter Orbán einen möglichen EU-Beitrittsprozess nicht mehr blockiert. Und was ist mit militärischer Hilfe?
10: Im Hinblick auf die militärische Unterstützung der Ukraine werden wir jetzt mit der neuen ungarischen Regierung sprechen.
9: Das allerdings dürfte weiterhin schwierig bleiben. Modža, der gerade mit dem ukrainischen Präsidenten Selenskyj über mehr Grundrechte für die ungarische Minderheit in der Ukraine verhandelt, war hier sehr klar. Unter seiner Führung, sagt er, werde es weiterhin weder Waffen noch Soldaten aus Ungarn für die Ukraine geben.
7: Probleme bei der Wohnungssuche wegen des Kopftuchs oder Absagen bei der Jobsuche wegen einer Behinderung. Die Zahl der Anfragen an die Antidiskriminierungsstelle des Bundes hat zugenommen und im vergangenen Jahr ein Rekordhoch erreicht. In mehr als 40% der Fälle ging es um Rassismus und Antisemitismus. So steht es im Jahresbericht, bei dessen Vorstellung mein Kollege Chris Berdroh dabei war.
12: Die Antidiskriminierungsbeauftragte des Bundes, Ferda Ataman, beginnt ihr Statement mit Selbstverständlichkeiten. Sie sagt, dass Diskriminierung in Deutschland verboten ist, dass es uns alle angeht, wenn Menschen benachteiligt werden, allein wegen ihrer Herkunft oder einer Behinderung zum Beispiel. Und dass genau das leider trotzdem jeden Tag geschieht. Ataman berichtet über konkrete Fälle, zum Beispiel über einen Mann, der von einem Gastwirt nicht ins Lokal gelassen wird.
13: Er beschimpft den Mann mit einem rassistischen Begriff für Sinti und Roma und sagt offen, dass er ihn nicht bewirten wolle, weil, ich zitiere, einer von euch schon mal die Zeche geprellt hat.
12: Oder ein Rollstuhlfahrer, der jeden Tag auf die Bahn angewiesen ist.
13: Immer wieder funktionieren die Rampen nicht, immer wieder steht er abends als einziger Gast auf dem Bahngleis und kommt erst heim, wenn die Kinder schon schlafen.
12: Mehr als 13.000 Mal hatte die Antidiskriminierungsstelle im vergangenen Jahr mit solchen oder ähnlichen Fällen zu tun. Doppelt so häufig wie noch vor 5 Jahren. Im Vergleich zum Vorjahr nahm die Zahl der Fälle um 15% zu. Und trotzdem?
13: Sie sind nur die Spitze des Eisbergs. Die meisten Menschen machen Diskriminierung mit sich alleine aus.
12: Ferda Ataman sieht in den Zahlen einen Beleg dafür, dass sich rassistische Einstellungen in Deutschland verfestigen. 43% der Hilfesuchenden fühlten sich rassistisch diskriminiert. Sie waren damit erneut die größte Gruppe. Gefolgt von Benachteiligungen wegen einer Behinderung, dem Geschlecht oder sexueller Orientierung, Alter sowie Religion und Weltanschauung. Besonders häufig erleben Menschen Diskriminierung bei der Arbeit, der Wohnungssuche und zunehmend, so Ferda Ataman, in Ämtern und Behörden.
13: Zählt man alle gemeldeten Diskriminierungen zusammen, die im Kontakt mit staatlichen Stellen entstanden sind, ergibt das ein Viertel aller Anfragen.
12: Nicht zuletzt dieser Punkt führt zu der Frage, was der Staat tut, um Diskriminierung besser zu bekämpfen. Die Bundesregierung will das zentrale Gesetz dazu, das Allgemeine Gleichbehandlungsgesetz, reformieren. Sie hat kürzlich einen Entwurf dazu vorgelegt. Unter anderem mit längeren Klagefristen für Betroffene. Statt 2 sollen sie 4 Monate Zeit bekommen. Die Antidiskriminierungsstelle soll in Gerichtsverfahren Beistand leisten dürfen. Eva Andrades vom Antidiskriminierungsverband hält all das für nicht ausreichend. Sie verlangt unter anderem, dass das Gesetz in Zukunft auch für Ämter und Behörden gilt.
14: Es ist einfach nicht vermittelbar, dass Menschen gegenüber privaten Unternehmen teilweise besser geschützt sind als gegenüber staatlichen Stellen.
12: Andrades vermisst in dem Regierungsentwurf außerdem ein Klagerecht für Verbände wie ihren. Die Aufgabe, gegen Diskriminierung vorzugehen, werde zu stark auf die Betroffenen abgewälzt.
7: Gesammelt für Werbezwecke, genutzt vom Landeskriminalamt. Es geht um Standortdaten von Smartphones. Recherchen des Bayerischen Rundfunks und der Plattform netzpolitik.org zeigen jetzt, mindestens 2 Landeskriminalämter haben solche Daten bei ihren Ermittlungen genutzt. Das LKA in Mecklenburg-Vorpommern, das hat bestätigt, Zitat, in geringem Umfang Standortdaten aus der Werbeindustrie eingesetzt zu haben. Zitat Ende. Auch das LKA Brandenburg hat eingeräumt, Dienste von Standortdatenhändlern zu nutzen. Damit gibt es zum ersten Mal Belege, dass deutsche Behörden kommerziell gehandelte Standortdaten ausgewertet haben. Warum das schwierig sein könnte, Maximilian Zierer.
15: In der EU ist der Verkauf von Standortdaten ohne explizite Einwilligung der Nutzer eigentlich verboten. Marc Zöller, Professor für Strafrecht und Digitalisierung an der LMU München, hält es für nicht gesetzeskonform, wenn deutsche Polizeibehörden solche Standortdaten aus Smartphone-Apps nutzen.
16: Also im Moment, wer das macht, handelt ohne gesetzliche Grundlage und damit rechtswidrig.
15: Eigentlich werden die Daten für Werbezwecke erhoben, dem stimmen Smartphone-Nutzer in der Regel zu. Wenn die Polizei solche Daten für Ermittlungen nutzt, handelt es sich laut Zöller um eine Zweckänderung und damit um einen Eingriff in das Grundrecht der informationellen Selbstbestimmung. Und dafür reiche die derzeitige Gesetzeslage weder im Bund noch in den Ländern aus. BR und Netzpolitik.org haben alle 16 Landeskriminalämter in Deutschland gefragt, ob sie Daten von Datenhändlern einsetzen. Die LKAs in Bremen, Hessen, Rheinland-Pfalz, Sachsen-Anhalt und Schleswig-Holstein verneinten dies. Die restlichen 9 Landeskriminalämter machten keine Angaben und beriefen sich auf Geheimschutzgründe. Strafrechtsexperte Marc Zöller von der Münchner LMU.
16: Also sagen wir mal, wenn man es nicht machen würde, könnte man es ja auch schreiben. Das spricht dafür, dass auch dort es zumindest in Erwägung gezogen wird.
15: Der Landesdatenschutzbeauftragte von Mecklenburg-Vorpommern, Sebastian Schmidt, hat durch die Recherchen von BR und Netzpolitik.org erfahren, dass das dortige LKA Standortdaten von Datenhändlern eingesetzt hat. Jetzt hat er ein Prüfverfahren eingeleitet.
17: Es geht uns ja darum, dass die Polizei sich mit Blick auf den Datenschutz rechtskonform verhält. Das ist ja unser primäres Anliegen. Und wenn hier eine Datenverarbeitung ohne Rechtsgrundlage stattfindet, dann sind wir natürlich dazu gehalten, dass wir da eine entsprechende Maßnahme ergreifen.
15: Datenschützer Schmidt sieht eine Gefahr darin, dass die Polizei bestehende gesetzliche Regelungen umgehen könnte.
17: Die Schwierigkeit ist halt, dass ich mit solchen Daten tatsächlich Standortprofile erstellen lassen. Das ist dann ähnlich wie eine Funkzellenabfrage oder eine Echtzeitortung.
15: Bei diesen Maßnahmen ortet die Polizei Handys von Verdächtigen. In der Regel müssen Richter die Maßnahmen anordnen.
17: Und einen solchen Richtervorbehalt würde man zum Beispiel umgehen, wenn man kommerzielle Standortdaten nutzt, ohne dass man eine entsprechende Rechtsgrundlage dafür hat.
15: Das LKA Mecklenburg-Vorpommern betont auf Nachfrage von BR und Netzpolitik.org, Standortdaten kommerzieller Datenanbieter seien lediglich in der Vergangenheit genutzt worden. Zitat: Gegenwärtig und auch zukünftig sei die Verwendung nicht vorgesehen.
7: Maximilian Zierer berichtete.
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18: Mit Christian Hake. Die French Open in Paris biegen so langsam auf die Zielgerade ein. Zumindest ist Tennisprofi Alexander Zverev schon im vorletzten Kapitel unterwegs. Souveräner Sieg im Viertelfinale. Die nächste Hürde, die er am Freitag im Halbfinale nehmen muss, die heißt Jakub Menšík. Der Tscheche setzte sich in der Night Session gegen den Brasilianer Fonseca in 3 Sätzen durch. Frage an unseren Experten vor Ort in Paris, an Guido Ringel. Wie ernst muss Zverev denn diesen Gegner nehmen?
0: Also die ehrliche Antwort wäre gar nicht ernst, denn das Tennis des Alexander Zverev ist dem von Menšík klar voraus und überlegen. Wenn man das direkt miteinander vergleicht, was man in den Tagen von Paris hier jeweils gesehen hat, dann spielt da die Nummer 3 der Welt und Topfavorit und alle anderen hecheln irgendwie hinterher. Denn das, was der Hamburger hier bislang spielt, ist vielleicht das beste Tennis seines Lebens. Da kommt ein junger Mann, 20 Jahre wie Menšík, noch nicht dran. Ganz einfach. Aber diese Vergleiche sind natürlich immer unfair und werden der Ausgangslage auch nicht ganz gerecht, denn das ist hier das Halbfinale eines Grand Slam Turniers und da kann immer alles passieren. Der eine flattert, der andere wächst über sich hinaus. Klar, Zverev ist der Favorit, aber er muss erstmal sein Niveau wieder zeigen, seine Leistung bestätigen und das ist nach fast 2 Wochen Anspannung immer so eine Sache. Die Erfahrung spricht für ihn, Zverev, seine bisherigen Leistungen auch, aber er ist gut beraten, einen Jakub Menšík aus Tschechien sehr ernst zu nehmen und nicht arrogant in die Partie zu gehen am Freitag.
18: Bis Freitag ist er noch ein bisschen hin und deswegen schaut mein Kollege Steffen Gahr jetzt erstmal auf diesen Mittwoch bei dem French Open.
19: In Paris gibt's italienische Meisterschaften, auf Mallorca eine Torte. Rafael Nadal hat Geburtstag. Der 14-malige Sieger von Roland Garros feiert an diesem Mittwoch seinen 40. Geburtstag. Dabei wollen auf Nadals Lieblingstennisplatz 3 Italiener ins Halbfinale. Flavio Cobolli ist einer von ihnen. Der 24-Jährige stand dieses Jahr im Finale von München. Jetzt trifft er auf Felix Auger-Aliassime. Der Kanadier ist neben Alexander Zverev der letzte verbliebene Top-10-Spieler in Paris. Aber gegen Cobolli hat Auger-Aliassime noch nie gewonnen. Im anderen Viertelfinale treffen Matteo Berrettini und Matteo Arnaldi aufeinander. Diese Partie wird am Abend in der sogenannten Night Session ausgetragen. Zum Start in den Tag kämpfen vier Frauen um die letzten beiden Plätze im Halbfinale. Auch die Weltranglisten-Erste Arina Sabalenka will den Sprung dahin schaffen.
18: Die deutsche Fußballnationalmannschaft ist im WM-Land USA angekommen. Um kurz vor 22.30 Uhr unserer Zeit ist die Linienmaschine mit unserem Team in Chicago gelandet. Nach dem Einchecken im Hotel ist erstmal Ausruhen und Akklimatisieren angesagt. Sonntag dann der letzte Test vor dem Turnier gegen die Gastgeber aus den USA. Das erste Spiel bei der WM dann am 14. Juni gegen Curaçao. Und beim Stichwort Fußball-WM in den USA, da kommen natürlich Erinnerungen hoch. Allerdings keine guten. 1994 war die Mannschaft als Titelverteidiger ins Turnier gegangen und dann gegen Bulgarien gescheitert. Über dieses Turnier gibt es jetzt eine ganz neue Dokumentation. WM 1994, 11 Helden, ein Albtraum heißt die. Mein Kollege Martin Roschitz hat sie bereits gesehen und er weiß, was diese Doku so besonders macht.
20: Ja, hier geht es nicht nur um Fußball, sondern um ein komplettes Gesellschaftsbild der 90er Jahre. Da prallen Ossis und Wessis aufeinander. Spielerfrauen werden plötzlich Medienthema, Eitelkeiten und Machtkämpfe eskalieren. Und mittendrin der wie aus der Zeit gefallene Bundestrainer Berti Vogts aus Korschenbroich am Niederrhein, der wie früher 11 Freunde auf den Platz schicken will. Aber man kann wirklich zusehen, wie er zunehmend die Kontrolle über sein zerstrittenes Star-Ensemble verliert. Man schaut irgendwann gar nicht mehr so sehr auf die Ergebnisse, sondern darauf, wie dieses Weltmeisterteam peu à peu auseinanderfällt bzw. sich selbst zerlegt.
18: Die Dokumentation WM 1994, 11 Helden, ein Albtraum, sehen Sie ab sofort in der ARD-Mediathek. Ist absolut sehenswert, nicht nur für Fußballfans.
7: Und absolut hörenswert, wie immer, der Sport mit Christian Hake.
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21: Um 0.29 Uhr mit Juliette Groß. Bundesinnenminister Dobrindt hat die neue EU-Rückkehrverordnung begrüßt. Dobrindt sprach von mehr Möglichkeiten der Kontrolle und des konsequenten Vorgehens an den EU-Außengrenzen. Aus Berlin, Jasper Ruppert.
22: Zentraler Bestandteil der Einigung ist der Plan von sogenannten Return Hubs, Abschiebezentren in Ländern außerhalb der EU. Dort sollen Asylbewerber hingebracht werden können, die kein Bleiberecht in der EU haben, die aber nicht in ihre Herkunftsländer abgeschoben werden können. Die Return Hubs seien ein deutlicher Schlag gegen das Geschäftsmodell der kriminellen Schleuserbanden, erklärte Dobrindt. Die Grünen sehen das anders. Familien mit Kindern über Jahre zu inhaftieren und Menschen in Lager in Drittstaaten abzuschieben, hat mit wirksamer rechtsstaatlicher Migrationspolitik nichts zu tun, sagte Parteichef Felix Banaschak der Deutschen Presseagentur.
21: Ab wie vielen Stunden Verspätung bekommen Flugpassagiere eine Entschädigung? Europaparlament und EU-Rat verhandeln gerade über die Frage. Die meisten Mitgliedsländer wollen erreichen, dass Flugreisende erst nach 4 Stunden Verspätung entschädigt werden. Das Europaparlament und auch die deutsche Bundesregierung sind allerdings dafür, dass der Status quo bleibt und es schon ab 3 Stunden Verspätung Geld zurückgibt. Der Staat soll sich beim Thema künstliche Intelligenz komplett raushalten. Das war bislang die Haltung von Donald Trump, jetzt aber ein Strategiewechsel. Der US-Präsident hat ein Dekret erlassen. Darin fordert er die großen Tech-Konzerne auf, neue KI-Modelle vor der Veröffentlichung freiwillig überprüfen zu lassen, und zwar von der US-Regierung. 30 Tage hat sie dafür Zeit. Hintergrund sind offenbar wachsende Sicherheitsbedenken bei KI-Software. Touristen müssen für den Kölner Dom ab 1. Juli Eintritt bezahlen. Die Einnahmen seien für den Erhalt der Kathedrale vorgesehen, erklärt das Domkapitel. Aus Köln, Mathis Trapp.
23: Ab 14 Jahren werden 12 Euro Eintritt fällig für die Besichtigung des Innenraums des Kölner Doms. Schülerinnen und Schüler bis 13 Jahre, Studierende und Auszubildende zahlen die Hälfte. Eine Ermäßigung gibt es auch für Inhaber eines NRW-Sozialpasses. Seniorinnen und Senioren zahlen dagegen den Vollpreis. Freien Eintritt haben Schwerbehinderte und ihre Begleitung. Außerdem wird der Eintritt an bestimmten Feiertagen für alle kostenlos sein. Zum Beispiel rund um die Heiligen Drei Könige, den 1. Mai, den Tag der Deutschen Einheit und zur Kölner Nacht der Museen. Auch der Besuch der Gottesdienste bleibt kostenlos. Wer beten oder eine Kerze anzünden will, hat ebenfalls freien Eintritt in den Dom und muss einen separaten Eingang am Gebetsbereich der Schmuckmadonna nutzen. Der Unterhalt des Doms kostet täglich 44.000 Euro. Jährlich sind es 16 Millionen.
21: Das Wetter in Deutschland. Von West nach Ost ziehender Regen, teils mit Gewittern, Tiefstwerte 16 bis 7 Grad. Tagsüber Wechsel aus Sonne und Wolken mit Schauern und Gewittern, Höchstwerte 18 bis 23 Grad. Am Donnerstag heiter, von Westen her Schauer und Gewitter, 18 bis 25 Grad. Am Freitag gebietsweise Schauer und Gewitter, 15 bis 22 Grad. Das waren die Nachrichten.
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3: Zunächst eine Gefahrenmitteilung für die Gemeinde Ostrach im Landkreis Sigmaringen. In Ostrach und seinen Ortsteilen gab es großflächige Stromausfälle, die mit entsprechenden Einschränkungen im Festnetz und Mobilfunknetz verbunden waren. Aufgrund der instabilen Versorgungslage wird das Feuerwehrhaus Ostrach in der Schießstadtstraße 8 diese Nacht besetzt sein. In Notfällen können Sie sich direkt dorthin wenden. Jetzt auf die Straßen. Die A1 Münster Richtung Osnabrück zwischen Ladbergen und Lengerich ist noch bis 6 Uhr wegen eines LKW-Unfalls gesperrt. A1 Osnabrück Richtung Bremen zwischen Ahlhorner Heide und Wildeshausen West ist wegen einer Nachtbaustelle noch bis 6 Uhr gesperrt. Die A1 Lübeck-Hamburg an der Norderelbbrücke, Stau in beiden Richtungen aufgrund eines Schwertransports. Die A4 Dresden-Görlitz. Hier ist auf Höhe Pulsnitz wegen eines Schwertransports vorübergehend in beiden Richtungen gesperrt. Davon betroffen auch die Anschlussstellen in beiden Richtungen. Die A71 Suhl Richtung Erfurt ist zwischen Oberhof und Gräfenroda wegen Wartungsarbeiten bis 6 Uhr am Tunnel Rennsteig und am Tunnel Alteburg gesperrt. Die Umleitung hier, die U11. A94 Passau Richtung München. Hier ist im Tunnel Einhausung-Wimpersing im Moment immer noch gesperrt nach Auslösung der Höhenkontrolle. Und in Berlin die A111 Charlottenburg-Dreieck-Oranienburg ist zwischen am Festplatz und Seidelstraße in beiden Richtungen bis 5 gesperrt. Und die A113 Schönefeld-Neukölln, die ist zwischen Schönefeld-Süd und Spätstraße in beiden Richtungen auch bis 5 gesperrt. Das war's. Gute Fahrt.
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3: Mit Nikolai Russ. Sie haben es sicherlich gehört in den Nachrichten gestern. Der Ukraine-Krieg bekommt wohl gerade eine neue Dynamik. Das ukrainische Militär trifft fast täglich russische Raffinerien, Öldepots oder Rüstungsfabriken. Und das alles weit auf russischem Gebiet. Das hat zur Folge, dass sich Russland schwerer tut, zum Beispiel in der Frontlogistik und bei der Versorgung der besetzten Gebiete. Aber die Attacken auf die Ukraine, die sind auch weiterhin heftig, berichtet Florian Kellermann.
1: So viele Menschen wie in dieser Nacht hatten sich noch nie in den Metrostationen von Kiew in Sicherheit gebracht. 41.000 waren es nach Angaben der Stadtverwaltung. Insgesamt gibt es im Stadtgebiet 46 U-Bahn-Stationen, die bei Luftangriffen als Unterschlupf dienen können und dann auch die ganze Nacht über geöffnet bleiben. Solche Großangriffe werde es nun wahrscheinlich regelmäßig geben, sagen ukrainische Beobachterinnen und Beobachter, so der Luftwaffenexperte Valerij Romanenko. Wenn Luftalarm ertönt, ist es besser, sich unter die Erde zu begeben. Alles ist besser, als auf der Straße zu bleiben. Heute ist in Kiew eine Frau durch einen Raketeneinschlag getötet worden, weil sie mit ihren Kindern zu lange zum Schutzkeller unterwegs war. Wir müssen uns an solche Angriffe gewöhnen, so schlimm das klingt. Auch damit sie nicht immer wieder einen dauerhaften Schock auslösen, der einen aus dem Gleichgewicht bringt. Viele Menschen in der Ukraine lassen sich nicht mehr nur vom Luftalarm über eine Gefahr informieren. Sie beobachten auch einschlägige Nachrichtenkanäle im Internet. Diese geben in der Regel zuverlässig Auskunft, aus welcher Richtung Russland angreift, wie viele Raketen und Drohnen es einsetzt und auf welche Regionen der Ukraine sie sich zubewegen. Auch der Sprecher der Luftwaffe, Juri Ignat, erklärte, die Ukraine werde wohl bis Kriegsende nie genug Flugabwehr haben, um alle Angriffe abwehren zu können. Zur Nacht auf Dienstag, sagte er, bei den Marschflugkörpern haben wir nur 3 Treffer. Bei den ballistischen Raketen sieht es etwas schlechter aus. Mit ihnen hat Russland auch andere Regionen als Kiew angegriffen. 30 von ihnen haben getroffen, 11 haben wir abgefangen. Ballistische Raketen steigen sehr hoch auf, um dann fast senkrecht und sehr schnell auf ihr Ziel herabzustürzen. Bisher hat sich in der Ukraine nur das US-System Patriot als fähig erwiesen, ballistische Raketen abzufangen. Aber zum einen hat die Ukraine zu wenige Patriot-Systeme, um das ganze Land zu schützen. Zum anderen kann sie auch nicht so viele Patriot-Raketen einkaufen, wie sie bräuchte. In der ukrainischen Hauptstadt wurden neben Wohngebäuden mehrere medizinische Einrichtungen schwer beschädigt, darunter eine Poliklinik, die knapp 20.000 Patienten betreut. In Dnipro, in der Zentralukraine, wurden mehrere Wohnhäuser völlig zerstört. Dort lag die Zahl der Todesopfer mit mindestens 15 besonders hoch. Die Ukraine werde indes ihre Angriffe auf russisches Staatsgebiet fortsetzen und dabei weiterhin auf die Erdöl- und die Chemieindustrie zielen.
7: Florian Kellermann berichtete.
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7: Fast jährlich steigen sie, die weltweiten Temperaturen, und Expertinnen und Experten sind sich einig. Wenn wir nicht wollen, dass es immer heißer wird, dann müssen wir es schaffen, CO2 aus der Atmosphäre rauszuholen. Und zwar viel CO2. Wie geht das und was kostet das? Ein Expertengremium hat dazu einen Bericht verfasst und Renate L. hat ihn gelesen.
4: CO2 aus der Atmosphäre zurückholen, das passiert ständig. Jede Pflanze braucht CO2, um zu wachsen. Am meisten verbrauchen Bäume. Und wenn man das Holz dann in Häusern verbaut oder andere langlebige Produkte wie Möbel daraus herstellt, ist das Treibhausgas langfristig gespeichert. Es ist derzeit fast die einzige Methode, mit der CO2 wieder aus der Atmosphäre zurückgeholt wird, erklärt Oliver Geden von der Stiftung Wissenschaft und Politik, einer der Autoren des neuen Berichts zum Stand der CO2-Entnahme weltweit, The State of Carbon Dioxide Removal.
5: 2,2 Milliarden Tonnen entnehmen wir jetzt schon.
4: Das ist etwa ein 1/17 der CO2-Emissionen im letzten Jahr, als sie ein neues Rekordhoch erreichten.
5: Davon sind aber 99,9% Aufforstung und Wiederaufforstung. Neuartige Methoden sind momentan nur 2 Millionen Tonnen.
4: Zu denen gehört zum Beispiel die Herstellung von Pflanzenkohle, natürlich mit Hilfe regenerativer Energien. Sie kann zur Bodenverbesserung genutzt werden. Oder Geräte, die CO2 aus der Luft holen, um es sicher im Untergrund einzulagern. Oder die Idee, das Meerwasser durch Kalkzugabe ein bisschen basischer zu machen, damit es mehr CO2 aufnimmt als ohnehin schon. Aber egal welche Methode, wir brauchen einen gewaltigen Fortschritt, um das Ziel deutlich unter 2 Grad des Pariser Klimaabkommens zu erreichen.
5: Dann müsste man von den 2 Millionen Tonnen bei 70 bis 100 Millionen bis 2030 landen.
4: Also schon in 4 Jahren. Das heißt, die Zunahme der Kapazitäten liegt etwa zwischen der Zunahme von Elektroautos und der von Solarzellen, aber mit einem gewaltigen Unterschied.
5: Es gibt halt nicht den Markt für ein neues Produkt, sondern es geht darum, CO2 aus der Atmosphäre zu ziehen. Und deshalb wird sehr viel mehr öffentliches Geld involviert sein müssen.
4: Und derzeit sieht es nicht so aus, als wäre das CDR, so die englische Abkürzung für CO2-Entnahme, eine solche Karriere machen, sagt Co-Autorin Elina Brutschin vom Internationalen Institut für angewandte Systemanalyse in Luxemburg bei Wien.
6: Da stellen wir fest, dass bis jetzt kein Land wirklich so ein klares, CDR-spezifisches und verbindliches Ziel hat. Und nur rund ein Drittel erwähnt eigentlich neuartige CDR in Langfriststrategien.
4: Nur die EU hat ein rechtsverbindliches CO2-Entnahmeziel. Wie teuer das werden könnte, hat Sabine Fuß vom Potsdam-Institut für Klimafolgenforschung für den Bericht zu ermitteln versucht. Bei den neuen Methoden liegen die Kosten teils weit über den 70 bis 80 Euro, die eine Tonne CO2 im EU-Emissionshandel kostet. Am teuersten ist es, das Treibhausgas mit technischen Geräten aus der Luft zu holen und im Untergrund einzulagern.
8: Und die Kosten können natürlich auch nur runterkommen, wenn man in diese Technologien investiert. Und das heißt, ja, da wird auch kurzfristig es nötig sein, Anschubsfinanzierungen zu leisten.
4: Kurzfristig, weil wir viel wertvolle Zeit versäumt haben, um die Treibhausgasemissionen zu senken. Vor allem deshalb brauchen wir jetzt mehr CO2-Entnahme, als Wälder allein leisten können.
7: Es war ein Schock für die ganze Region. Weinheim im Rhein-Neckar-Kreis in Baden-Württemberg. Da ist am Pfingstwochenende ein junger Mann in einer Wasserrutsche so verunglückt, dass er inzwischen gestorben ist. Wie es dazu kommen konnte, das ermitteln jetzt Polizei und Staatsanwaltschaft. Wolfgang Kessel berichtet.
24: Der 25 Jahre alte Mann war laut Polizei am späten Pfingstsamstagabend mit mehreren Personen gleichzeitig in die 150 Meter lange Rutschenröhre eingestiegen. Polizeisprecher Nikolas Schütz.
25: Bei einem dieser Rutschgänge kollidierte der Verstorbene mit mehreren weiteren Personen
9: und wurde in der Folge ohnmächtig und in ein Krankenhaus eingeliefert. Am vergangenen Freitag verstarb der Mann dann im Krankenhaus.
24: Staatsanwaltschaft und Kriminalpolizei ermitteln nun zur Unglücksursache. Das heißt, die Beamten sichten unter anderem Material der Videoüberwachungskameras, das die Bad-Geschäftsführung der Polizei bereits ausgehändigt hat. Demnächst soll zudem die Leiche des Mannes obduziert werden.
9: Ob jetzt eine weitere Person Schuld und Verantwortung an dem Versterben des jungen Mannes trägt, ist Gegenstand unserer laufenden Ermittlungen.
24: Konkret, aus der reinen Ursachenermittlung könnte mutmaßlich später eine Ermittlung wegen gefährlicher Körperverletzung mit Todesfolge werden. Im Fokus stünden dann wohl die Begleiter des 25-jährigen Opfers. Lara Steinhardt, Co-Geschäftsführerin des Miramar, machte gegenüber dem SWR deutlich, ein technisches Versagen in oder an der Rutsche habe es nicht gegeben. Am Rutschenzugang gibt es zum Beispiel ein grünes bzw. rotes Ampellicht. Daneben hängt eine Hinweistafel, auf der unter anderem steht, nur einzeln und mit Abstand nacheinander rutschen.
10: Die Rutsche war der Unfallort, aber nicht unfallverursachend. Man muss leider sagen, dass bei diesem tragischen Unfall unsere Regeln den Beteiligten gut bekannt waren und dass das auch sichtbar war. Dementsprechend müssen wir einfach schauen, ob wir das noch weiter verstärken können. Aber natürlich bleibt es immer Eigenverschulden bei sowas.
24: Sagt Lara Steinhardt, Co-Geschäftsführerin des Miramar. Etwa 2 Meter vom Rutschenzugang entfernt, schiebt eine Aufsichtsperson Dienst, die sowohl den Eingang der Unglücksrutsche namens Twister im Auge behält, als auch den Zugang zu einer weiteren Spaßrutsche namens Hurricane Loop direkt daneben. Wie es dennoch dazu kommen konnte, dass 4 Personen gleichzeitig in den Twister einstiegen, noch unklar. Die 4-köpfige Männergruppe mit dem späteren Todesopfer soll zudem an jenem Pfingstsamstag schon zuvor auffällig gewesen sein. Davon weiß auch Lara Steinhardt. Generell gelte:
10: Bei uns gibt es eine Ermahnung und dann gibt es Rutschenverbot und bei schwerwiegenden Vorfällen auch Hausverbot.
11: Das heißt, die sind konkret ermahnt worden oder nicht?
10: Zum jetzigen Kenntnisstand denken wir ja, aber das können wir eben noch nicht bestätigen, offiziell.
24: Die Twister-Rutsche ist im Miramar seit 2017 in Betrieb, wird laut Steinhardt jährlich vom TÜV überprüft, zuletzt im September vergangenen Jahres. Es ist laut Miramar das erste Mal, dass ein Badegast in dieser Rutsche tödlich verunglückt ist.
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7: Gleich 12:45 am sehr frühen Mittwochmorgen, den 3. Juni. Wie sehr auf der Welt alles miteinander verknüpft ist, das spüren wir bei Krisen und Kriegen fast immer. Im Moment vor allem beim Iran-Krieg. Bei uns sorgt das für teures Benzin, in Thailand für einen Mangel an Dünger für Reisfelder. Ja, tatsächlich, denn ein Großteil der chemischen Dünger kommt aus dem Nahen Osten, normalerweise exportiert über die Straße von Hormus. Welche Folgen das hat, darüber hat meine WDR-Kollegin Caroline Köhler mit Florian Barth gesprochen. Er ist Korrespondent für uns in Südostasien und er hat Reisbauern in Thailand besucht.
13: Ja, wir waren in einer Region nördlich von Bangkok. Man muss da 2 Stunden fahren mit dem Auto. Das ist in der Nähe von Ayutthaya, das ist eine alte Königsstadt. Und da sind wirklich Reisfelder ohne Ende. Bis zum Horizont ist alles grün mit Reisfeldern. Und da ist auch jede Menge los. Also die Reisbauern pflügen da ihre Äcker mit Traktoren, sprühen teilweise Unkrautvernichtungsmittel und düngen eben auch. Alle leben da vom Reisanbau seit Generationen und das Land ist auch so fruchtbar, dass man da 2 bis 3 Mal im Jahr anbauen kann. Und die haben natürlich jetzt alle ein Problem, weil die leben sowieso sehr einfach und brauchen den Dünger, damit sich das lohnt mit dem Reisanbau, weil sie sowieso jetzt schon sehr hohe Kosten haben, auch für Benzin, für die Traktoren zum Beispiel.
14: Sie haben ja dann auch jemanden persönlich getroffen, ihn auch begleitet bei der Arbeit. Was ist das für ein Typ, was ist das für ein Mensch, dieser Reisbauer?
13: Mongkul hieß er und er war 62 Jahre alt und seit er Kind ist, ist er mit dem Reisanbau beschäftigt, hat das schon von seinen Eltern und von seinen Großeltern gelernt, wie das funktioniert, wie eine Saison vorangeht und wie man erntet und was eine gute und was eine schlechte Ernte ist. Und wir haben ihn getroffen, als er auf seinem Feld Unkrautvernichtungsmittel gesprüht hat. Und er hat das nur mit 2 Freunden gemacht, weil was jetzt viele Reisbauern machen, ist, sie arbeiten mehr und länger, weil die Kosten für fremdes Personal einfach zu hoch sind und weil die Kosten für Düngemittel und Sprit auch so stark gestiegen sind, versuchen sie jetzt einfach möglichst viel selber zu machen und müssen dafür natürlich auch mehr und länger arbeiten.
14: Und diese Düngemittelkrise, warum macht ihm das so eine Sorge? Wovor hat er Angst?
13: Das liegt an den chemischen Zutaten für Dünger. Also die Pflanzen brauchen den Dünger, damit sie besser wachsen. Und er braucht natürlich auch eine gewisse Ernte, die gut ausfallen muss, damit er über die Runden kommt. Und er weiß jetzt schon, wenn er schlechten Dünger nimmt oder weniger effektiven, dann fällt das nicht so gut aus, dann verdient er weniger Geld, dann hat er weniger Geld für seine Familie, hat er weniger Geld zu essen und für seine Gesundheitsvorsorge. Also das ist so eine Kette, die ihm schon große Sorgen macht, weil er auch nicht wirklich weiß, was er sonst machen soll.
14: Jetzt ist das ja nicht nur ein Problem für den einzelnen Reisbauern, sondern ja im Endeffekt auch ein gesellschaftliches, ein wirtschaftliches Problem für Thailand. Wie versucht das Land denn, dieses Problem anzugehen?
13: Die Regierung in Thailand hat den Reisbauern Hilfe versprochen, viele Millionen. Und ansonsten sind die Reisbauern aber größtenteils auf sich alleine gestellt. Sie müssen jetzt irgendwie gucken, was sie raus machen aus der Situation. Also manche überlegen sogar, eine ganze Saison auszusetzen, weil sich das einfach nicht lohnt. Manche überlegen, andere Früchte anzubauen, also Gurken oder Bohnen, die weniger Düngemittel brauchen. Oder was auch manche machen, die nehmen weniger effektiven Dünger. Davon gibt es teilweise noch was, weil der richtig gute eben ausverkauft ist. Und dann nehmen sie eben den weniger effektiven auch auf die Gefahr hin, dass es schlecht läuft mit der Ernte.
14: Gäbe es denn auch eine wissenschaftliche Lösung für das Problem? Also warum muss überhaupt so viel Dünger importiert werden? Könnte man das auch selbst herstellen?
13: Also im Moment ist es tatsächlich so, dass noch viel importiert werden muss. Das liegt an den chemischen Zutaten. Also die Pflanzen brauchen ja Stickstoff zum Wachsen und Stickstoff ist darum ein gutes Düngemittel. Dafür braucht man Wasserstoff und der wird aus Erdgas gewonnen. So, und da kommen wir jetzt in den Nahen Osten. Mhm. Da ist nämlich viel Erdgas verfügbar und das fehlt eben jetzt. Und deswegen ist das im Prinzip das Mittel der Wahl, was man nutzt. Und jetzt versuchen Forschende in Thailand, da Alternativen zu finden mit Rohstoffen, die auch aus dem Land kommen. Aber das ist schwierig.
14: Jetzt habe ich ja eben schon angesprochen, Reis ist ja ein Grundnahrungsmittel. Welche Folgen könnte das denn langfristig für die Menschen in Thailand haben, wenn jetzt dann vielleicht auch Reisbauern eine ganze Saison aussetzen, weniger Reis angebaut wird?
13: Reis ist in Thailand sowas wie in Deutschland Kartoffeln. Also die grundlegende Beilage für fast jedes Gericht. Und wenn das teuer wird, dann wird auch jedes Gericht teurer. Und das können sich viele Menschen in Thailand im Moment einfach nicht leisten, weil die Lebenshaltungskosten extrem gestiegen sind. Es sind viele Haushalte verschuldet und diese Situation verschärft das im Moment noch.
14: Wenn man sich das anschaut, diese Auswirkungen eines Krieges im Nahen Osten auf ein kleines Dorf mitten in Thailand zwischen den Reisfeldern zu beobachten, was macht das mit einem?
13: Ja, also manchmal fragt man sich ja, was hat das mit uns zu tun, wenn irgendwo auf der Welt was anderes passiert. Und ich fand das jetzt einfach, das zu sehen, welchen unmittelbaren Einfluss das hat, ein krasses Beispiel dafür, welchen Einfluss und welche Folgen die Ereignisse für Regionen auf der ganzen Welt haben können. Die Reisfelder in Thailand sind total weit weg vom Nahen Osten, aber das zeigt einfach, wie vernetzt und verwoben die Welt ist und wie eng die Handelsbeziehungen sind und wie abhängig manche Regionen voneinander sind. Also und gleichzeitig macht einen das natürlich traurig, dass die Menschen darunter leiden, wie Reisbauern in Thailand, die nun überhaupt nichts dafür können und auf einmal so aus ihrem Alltag rausgerissen werden, weil es eine Krise auf der anderen Seite der Welt gibt.
14: Wie bewertet der Reisbauer das selbst, zu sagen, okay, ich bin hier am ganzen, ja nicht am anderen Ende der Welt, aber weit weg davon und trotzdem hat das solche Auswirkungen für mich?
13: Also er fühlt sich total machtlos und hilflos und versteht die Welt nicht mehr, weil er natürlich auch nichts daran ändern kann und fragt sich, was habe ich denn getan? Ich habe doch damit nichts zu tun, das ist so weit weg. Und er hofft einfach, dass es irgendwann wieder besser wird.
14: War denn da auch ein ganz kleines bisschen Optimismus zu spüren, dass es eine Lösung für dieses Problem gibt?
13: Die Reisbauern da, die haben ja schon einige Krisen mitgemacht in Thailand. Also es gab immer wieder Preissprünge beim Sprit und auch beim Dünger. Aber so extrem wie jetzt war es mit dem Dünger noch nie. Es war wirklich so, dass wir in den Großmärkten, wo man normalerweise Dünger kauft, gesehen haben, dass da die Regale leer sind, dass da einfach nichts mehr vorhanden ist, dass da nur noch ein paar 50 Kilogramm Säcke rumliegen und sonst alles weg ist. Und das gab es vorher so noch nicht und deswegen fragen sich die Bauern natürlich schon, wie das weitergehen soll. Und ja, ein bisschen Optimismus haben sie vielleicht immer, aber wissen nicht wirklich so, wie es weitergeht.
7: Sagt unser Korrespondent Florian Barth im Gespräch mit meiner WDR-Kollegin Caroline Köhler.
2: Kultur.
7: Er gehört zu den berühmtesten Kirchen Deutschlands, der Kölner Dom. Bislang konnten wir da umsonst rein, doch ab Juli kostet das ganze 12 Euro. wie es zu der Entscheidung kam und auch zu diesem Preis. Mathis Trapp berichtet.
23: Mit rund 6 Millionen Gästen im Jahr ist der Kölner Dom die meistbesuchte Sehenswürdigkeit in Deutschland. Die gotische Kathedrale zählt zum UNESCO-Weltkulturerbe. Sie ist das Wahrzeichen der Stadt. Wer Köln besucht, für den ist auch ein Besuch im Dom Pflicht. Doch so viel Bekanntheit hat ihren Preis. 16 Millionen Euro kosten Unterhalt und Erhalt des Doms jährlich. Ein Betrag, der nicht durch Spenden und öffentliche Gelder gedeckt wird. Ein touristischer Eintrittspreis soll ab dem 1. Juli helfen, die Finanzierungslücke zu schließen, erklärt Dompropst Guido Assmann.
0: Mal runtergerechnet auf den Tag kostet der Dom jeden Tag 44.000 Euro. Das ist wie ein Kleinwagen, jeden Tag. Und die vielen Menschen, die kommen, über die wir uns wirklich sehr, sehr freuen, durchschnittlich 20.000 Menschen am Tag, die bringen natürlich auch eine Verantwortung mit und auch von Reinigung, von Aufsicht, von Sicherheit, sodass wir damit auch viele Ausgaben haben.
23: 12 Euro soll der Eintritt in den Innenraum des Kölner Doms ab nächstem Monat kosten. Es wird aber Ausnahmen geben. Schülerinnen und Schüler bis 13 Jahre sowie Schwerbehinderte und ihre Begleitung zahlen nichts. Für Studierende, Auszubildende und Inhaber des NRW-Sozialpasses gibt es eine Ermäßigung. Dompropst Guido Assmann.
0: Mir ist wichtig, dass wir niemanden ausschließen, in den Kölner Dom zu kommen. Dass wir weiter ein Ort des Gebetes sind, ein Ort der Wallfahrt zu den Heiligen Drei Königen und ein Ort des Willkommens.
23: Aus diesem Grund bleibt der Eintritt an bestimmten Feiertagen frei. Unter anderem rund um die Heiligen Drei Könige Anfang Januar, am 1. Mai, am Tag der Deutschen Einheit, aber auch zur Kölner Nacht der Museen. Auch der Besuch der Gottesdienste bleibt kostenlos, ebenso das Gebet. Dafür wird ein neuer Zugang an der Nordseite des Doms im Bereich der Schmuckmadonna eingerichtet, erklärt der Kölner Dombaumeister Peter Füssenich.
12: Also es wird ein Portal immer offen bleiben, jeden Tag, in dem man den Dom auch besichtigen kann. Wer das ein bisschen ausgedehnter machen möchte, der kauft sich ein Ticket, möglichst ein Online-Ticket und besichtigt dann den Dom, wie er das gerne möchte.
23: Der Dombaumeister sagt auch, ob sich ein Tourist als Betender ausgibt, um kostenlos in den Innenraum zu kommen, wird nicht kontrolliert.
12: Also es wird selbstverständlich keine Gesinnungsprüfung geben und niemand muss auch seinen Kirchensteuernachweis bereithalten. Also wer am Nordportal des Domes zum Gebet rein möchte und das sagt, der wird auch natürlich da reingelassen.
23: Die Meinungen der Menschen auf dem Domvorplatz zu den 12 Euro gehen auseinander.
15: Also ich finde, wer das sehen will, sollte auch bezahlen. Also ich finde das okay. Ja, und wenn ich Lust habe, gehe ich in den Dom und bezahle.
16: 12 Euro ist schon viel auf jeden Fall.
17: Das ist happig, das ist sehr happig. Also für viele wird das nicht bezahlbar sein.
25: Ich meine, dass sie es machen müssen, finde ich okay. Aber die Höhe ist nicht okay.
23: Kritik am Eintrittspreis kommt unter anderem von der ehemaligen Kölner Dombaumeisterin Barbara Schock-Werner.
26: Der Dombesuch kann doch nicht nur für Wohlhabende möglich sein. Für mich muss es auch kommerzfreie Räume geben. Ich hätte mir im Vorfeld mal gewünscht, dass überlegt wird, dass man eine Art Stiftung oder Fonds gründet, um die Eintrittsfreiheit des Domes weiterhin zu gewährleisten.
23: Der Aachener Dompropst hätte sich gewünscht, dass Köln den Eintrittspreis mit den anderen Bistümern in Nordrhein-Westfalen abgestimmt hätte. Kölns Dombaumeister Füssenich spricht von einem moderaten Schritt und Preis.
12: Wenn man mal die großen Kathedralen in Europa vergleicht, also die Sagrada Familia, da zahlt man schon mindestens 30 Euro für einen Eintritt. Wir wollen es aber auch nicht mit solchen großen, auch touristischen Kirchen vergleichen. Hier können wir uns vielleicht eher mit Mailand vergleichen. Mailand und Venedig, das sind auch so die Größenordnungen. In diesem Feld liegen wir mit unseren 12 Euro Besichtigungsgebühr ganz gut dabei.
23: Fest steht, in der Anfangsphase ab dem 1. Juli wird es ruckeln. Für den Eintritt im Kölner Dom müssen digitale Bezahlsysteme und Kassen aufgebaut werden. Dann wird sich auch zeigen, wie groß der Ansturm auf die neuen Domtickets ist.
2: Standpunkte.
7: Die Europäische Union will in Zukunft härter mit Migrantinnen und Migranten umgehen. Menschen, deren Asylantrag abgelehnt wurde und die nicht in ihre eigentlichen Herkunftsländer abgeschoben werden können, sollen in Abschiebezentren außerhalb der EU gebracht werden. Dabei spielt es keine Rolle, ob die Menschen eine Verbindung zu dem Land haben, in das sie abgeschoben werden. Auch wenn die EU in Sachen Migration dringend etwas tun muss, das ist der falsche Schritt, findet Daniel Hechler vom SWR in den ARD-Tagesthemen.
27: Es ist richtig, ja überfällig, dass sich Europa beim Thema Migration handlungsfähig zeigt. Dass Verfahren vereinheitlicht, gestraft, Sanktionen gegen Geflüchtete verhängt werden, die nicht kooperieren. Ausreisepflichtige auch ausgewiesen werden. Das mag hart klingen, ist aber gerecht. Vor allem denen gegenüber, die wirklich politisch verfolgt werden und weiterhin ein Recht auf Asyl in Europa haben müssen. Für mich aber wird dann eine Grenze überschritten, wenn die EU ihre Probleme mit irregulärer Migration an Drittstaaten auslagert. Und auch, wenn dort EU-Standards offiziell gelten sollen, wer kontrolliert deren Einhaltung? Und sollen Geflüchtete, auch Familien mit Kindern, tatsächlich auf unbestimmte Zeit in einem Land festgehalten werden, zu dem sie keinerlei Bezug haben? Hier verrät Europa die Menschenrechtsstandards, die in Reden und Resolutionen so gerne beschworen werden, auf denen die europäische Idee begründet ist. Und eben deshalb ist das ein Irrweg.
7: Die Meinung von Daniel Hechler vom SWR. Die Frankfurter Rundschau geht noch weiter und nennt das Ganze einen schändlichen Deal.
1: Der Schaden ist beträchtlich, ein praktischer Nutzen der Vereinbarungen nicht ersichtlich.

0: Errungenschaft. Aber nicht Schlepper und Schleuser dürfen entscheiden, wer dauerhaft in Länder wie Deutschland kommen darf, die mit guten Jobchancen und ja, auch mit hohen Sozialleistungen locken. Die Reform des Asylsystems setzt jetzt den Rahmen, der es der Bundesregierung erlaubt, abgelehnte Asylbewerber abzuschieben, wenn sie selbst oder ihre Herkunftsländer nicht kooperieren.
1: Und das waren sie, die Standpunkte, zusammengestellt heute von Mareike Markusch.

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1: Um 1 Uhr mit Juliette Groß. Die UN-Vollversammlung entscheidet heute darüber, ob Deutschland einen Sitz im Sicherheitsrat der Vereinten Nationen bekommt. Weitere Kandidaten sind die Westeuropäer Österreich und Portugal. Daher ist es nicht sicher, ob die Bundesrepublik wiedergewählt wird. Bundesaußenminister Wadephul wirbt in New York um die Stimmen für Deutschland. Giselle Oka in New York mit den Einzelheiten.
2: Dabei betont er natürlich vor allem, dass sich Deutschland schon seit Jahren um Friedensmissionen kümmert, beim Einsatz gegen die Folgen des Klimawandels hilft, bei der Vermittlung zwischen Konfliktparteien. Und genau das will Deutschland in Zukunft auch wieder im UN-Sicherheitsrat tun. Wadephul sagt, dass Deutschland sich auch in der Verantwortung sieht, die internationale regelbasierte Ordnung zu verteidigen, die ja in letzter Zeit immer wieder in Frage gestellt wird, und auch zu zeigen, dass hier in New York der Ort ist, an dem Fragen von Frieden und Sicherheit bei den Vereinten Nationen diskutiert werden.
1: Angesichts der geplanten Einsparungen im Gesundheitswesen fürchten die Deutschen eine schlechtere ärztliche Versorgung. Die Rheinische Post zitiert eine Umfrage, wonach 77% negative Folgen einer Reform erwarten. In den ostdeutschen Bundesländern lag die Quote sogar bei über 85%. Die Vorsitzende des Hausärztinnen- und Hausärzteverbands Bulinger-Göpfert nannte die geplante Reform der gesetzlichen Krankenversicherung die größte politische Bedrohung für die hausärztliche Versorgung in den letzten 20 Jahren. Russland beschränkt in immer mehr besetzten Gebieten in der Ukraine die Kraftstoffabgabe. In Luhansk erhalten die Bewohner laut der Nachrichtenagentur TASS nur noch 20 Liter Diesel oder Benzin pro Person. Als Gründe wurden die aktuellen Vorräte und die gestiegene Nachfrage angeführt. Am Wochenende gab es auf der besetzten Halbinsel Krim eine vorübergehende Begrenzung von Benzin. Die russische Regierung hatte zuvor einen Exportstopp für Kerosin bis Ende November verhängt. Die Ukraine fliegt seit Monaten verstärkt Angriffe auf Russlands Ölindustrie. In Albanien haben tausende Menschen gegen ein Luxusbauprojekt protestiert, das mit dem Schwiegersohn von US-Präsident Trump, Jared Kushner, in Verbindung steht. Kushners Unternehmen will auf der albanischen Insel Sarzan ein Luxusresort eröffnen. 1,4 Milliarden Euro sollen investiert werden. Die Sonderstaatsanwaltschaft zur Bekämpfung von Korruption und organisierter Kriminalität in Albanien hat nach eigenen Angaben Ermittlungen zu dem Bauprojekt eingeleitet. Das waren die Nachrichten. Das Wetter in Deutschland. Von West nach Ost ziehen der Regen, teils mit Gewittern, Tiefstwerte 16 bis 7 Grad. Tagsüber Wechsel aus Sonne und Wolken mit Schauern und Gewittern. Höchstwerte 18 bis 23 Grad. Es ist 1.03 Uhr.
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3: Geht los mit der A1 Münster Richtung Osnabrück. Zwischen Landbergen und Lengerich ist noch bis 6 Uhr gesperrt wegen eines defekten LKW. Die A1 Osnabrück Richtung Bremen zwischen Ahlhorner Heide und Wildeshausen West ist ebenfalls noch bis 6 Uhr gesperrt wegen einer Nachtbaustelle.

0: Die A1 Lübeck-Hamburg, der Schwertransport an der Nordelbbrücke, sorgt in beiden Richtungen für Stau. A4 Dresden-Görlitz. Auf Höhe Pulsnitz ist ebenfalls wegen eines Schwertransports vorübergehend in beiden Richtungen gesperrt. Davon betroffen auch die Anschlussstellen hier in beiden Richtungen. A71 Suhl Richtung Erfurt. Zwischen Oberhof und Gräfenroda. Hier laufen Tunnelwartungsarbeiten an gleich zwei Tunneln. Einmal der Tunnel Rennsteig und der Tunnel Alte Burg. Und deswegen ist hier bis ca. 6 Uhr noch gesperrt. Die Umleitung führt über die U11. Die A111 Charlottenburg-Dreieck Oranienburg ist zwischen am Festplatz und Seidelstraße in beiden Richtungen gesperrt. Auch hier bis 5 Uhr wegen Tunnelwartungsarbeiten. Genau wie auf der A113 Schönefeld-Neukölln. Zwischen Schönefeld-Süd und Spätstraße bis 5 Uhr in beiden Richtungen gesperrt. Auch hier wegen Wartungsarbeiten. Gute Fahrt durch diese Nacht.
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0: Aus dem Studio von NDR Info in Hamburg mit Nikolai Russ. Es sei ein alarmierender Befund, so der Paritätische Gesamtverband in seinem neuen Armutsbericht für Deutschland. Demnach verschärfe sich die soziale Spaltung. Die Zahlen aus und Reaktionen auf diesen Bericht, jetzt von Kirsten Gierschick aus Berlin.
2: Rund 13,3 Millionen Menschen leben in Deutschland in Armut. Das schreibt der Paritätische Wohlfahrtsverband in seinem Armutsbericht. Damit sei die Armutsquote auf einem Rekordhoch. Grüne und Linke werfen der Regierung vor, sie bleibe angesichts dieses Anstiegs der Armutsquote tatenlos. Die Grünen-Fraktionsvorsitzende Britta Hasselmann kritisiert, die Bundesregierung baue wirksame Maßnahmen gegen Armut und für faire Chancen nicht aus, sondern streiche diese sogar zusammen. Als Beispiele nennt Hasselmann angedachte Kürzungen beim Wohngeld, der Unterstützung für Alleinerziehende oder die mögliche Absage der BAföG-Erhöhung. Linken-Fraktionschef Sören Pellmann betont, Armut sei längst auch eine Gefahr für Arbeitnehmerinnen und Arbeitnehmer. Für immer mehr Menschen reichten die Löhne nicht aus. Als Maßnahmen gegen Armut fordert Pellmann unter anderem einen Mindestlohn von 15 Euro und die Anhebung der Leistungen in der Grundsicherung.
0: Der Paritätische guckt also mit Sorge auf die anstehenden Sozialreformen, gerade mit Blick auf die Rentner. Gino Eckbers war in einer Kleiderkammer in Langenhagen, nördlich von Hannover, und hat sich erzählen lassen, wer besonders viel Hilfe braucht.
3: Jacken. Dürfen Sie noch zwei Stück mitnehmen? Zwei Jacken, genau.
4: Axel Jewski ist eigentlich im Ruhestand. Wie die meisten anderen Helferinnen und Helfer engagiert er sich hier ehrenamtlich. Es gibt viel zu tun.
5: Also wir sortieren erstmal, sind die Sachen sauber, sind sie heile, das heißt, haben sie keine Löcher. Bei Jacken zum Beispiel sind die Reißverschlüsse noch heile.
4: Etwa 20 Kundinnen und Kunden sind da. Pro Person kann eine begrenzte Zahl an Kleidern kostenlos mitgenommen werden. Zum Beispiel von Leopoldo Avendano. Der Arbeitssuchende ist auf die Kleiderkammer angewiesen.
6: Also in diesem Moment, ich weiß nicht, das kommt von Gott, dass ich eine Stelle finde. Und in der Zwischenzeit habe ich kein Klamotten, kein nichts. Deswegen bin ich hier und bin ganz froh, dass ich hier die Möglichkeit hätte.
4: Die Krisen der letzten Jahre haben hier ihre Spuren hinterlassen.
7: Wir haben, ich sage jetzt mal, die Ukraine, wo es damit angefangen hat, jetzt auch durch die anderen Kriege, wenn die Leute hierher kommen, die haben ja eigentlich bis auf das, was sie auf dem Leib haben, gar nichts mehr auf dem Körper. Auf bestimmte Sachen, wenn es um Kinder geht, mit Kinderwagen und sowas, bieten wir ja auch an. Also da ist doch schon die Nachfrage größer geworden.
4: Sagt die Leiterin Iris Dohmer-Galler. Laut dem Armutsbericht liegt die Region Hannover im Bundesvergleich so ziemlich im Mittelfeld. 16,4% sind hier demnach von Armut betroffen. Der Bundesdurchschnitt liegt bei 16,1%. Anders sieht es in der Region Weser-Ems aus. Dort liegt die Armutsquote bei knapp 21%, hinter Trier Platz 2 im bundesweiten Vergleich. Besonders schwer haben es laut Bericht Rentner, Frauen, Alleinerziehende, Behinderte und Geflüchtete, Menschen, denen Heidi Holz hilft. Die über 80-Jährige engagiert sich seit dem Start der Kleiderkammer 2015.
8: Die Menschen, die zu uns kommen, sind genauso unterschiedlich wie wir alle. Es gibt Menschen, die sehr forsch kommen, andere sind ganz bescheiden und sehr, sehr dankbar, Und man muss sich immer wieder wundern, wofür der Bedarf doch noch da ist bei den Menschen.
4: Ein anstrengender Job. Für viele Mitarbeiterinnen und Mitarbeiter aber ein Job aus Überzeugung.
5: Manchmal geht man auch nach Hause und sagt, das war schon wieder ein bisschen viel, wenn wirklich viel los war. Aber grundsätzlich, ich glaube, alle, zumindest bei uns im Team, sagen für sich, das ist sinnvoll, hier was zu tun und den Menschen zu helfen.
4: Sagt Axel Jewski. Zusammen mit den anderen Ehrenamtlichen sorgt er dafür, dass hier bedürftige Menschen von Dienstag bis Donnerstag Kleidung bekommen.
9: Wieder einmal also ein Armutsbericht und wieder einer, der zeigt, dass die Armut in Deutschland zunimmt. Mein Kollege Ingo Zamperoni hat darüber am Abend in den ARD-Tagesthemen mit dem Soziologen Olaf Groh-Samberg von der Uni Bremen gesprochen. Und die erste Frage an den Experten war die nach den Hauptgründen, nämlich falsche Maßnahmen gegen Armut, falsche Politik, oder lässt sich der Trend einfach nur schwer aufhalten?
10: Also in der Tat ist es nicht einfach, die Ursachen zu bestimmen. Und der Trend, den Sie angesprochen haben, ist ein langfristiger. Also eigentlich steigt die Armut in Deutschland schon über die letzten 3 bis 4 Jahrzehnte kontinuierlich an. Und sie hört irgendwie nicht auf zu steigen. Und wir hatten immer wieder andere oder unterschiedliche Phasen. Mal war es die ansteigende Arbeitslosigkeit, dann ist die Arbeitslosigkeit zurückgegangen nach 2004, die Armut aber nicht, sie ist weiter gestiegen. Wir hatten eine Ausdehnung des Niedriglohns. In den letzten Jahren haben wir gesehen, dass das Mindestlohngesetz beim Niedriglohn geholfen hat. Aber ja, dann kam Pandemie und weitere Krisen. Also der Trend einer ansteigenden Armut scheint nicht aufzuhalten zu sein.
11: Die Bundesregierung will es trotzdem versuchen, diesen Trend aufzuhalten, will zeitnah die Sozialversicherungen und das Steuersystem reformieren. Das soll Kosten senken, soll mehr Wachstum für die Wirtschaft bringen, sprich mehr Wohlstand. Vor dem Hintergrund des heutigen Berichts, was sollte in diesem Reformpaket drin sein?
10: Also man muss bezweifeln, dass weitere Kürzungen im Sozialstaat, die angeblich Wachstum generieren sollen, was dann unten ankommt, dass diese Strategie funktioniert. Das würde ich sehr stark bezweifeln. Denn ja, wie gesagt, die Armut wächst und wächst, und Kürzungen im Sozialstaatsbereich, auch wenn damit die Hoffnung verbunden werden soll, dass das Wohlstand generiert, da hätte ich meine Zweifel, dass der am Ende unten ankommt. Ich glaube, wir müssen wirklich viel eher darüber nachdenken, wie wir die Sozialsysteme wirklich besser armutsfest machen können.
11: Und wie könnten wir das? Haben Sie da Vorschläge?
10: Naja, eben nicht durch Kürzungen, sondern durch eine bessere Grundsicherung, vielleicht auch durch eine solidere Grundsicherung. Dadurch, dass wir gucken, dass wir die Renten stabilisieren. Dieser Bericht zeigt ja auch auf, dass wir jetzt in den letzten Jahren eine deutlich zunehmende Altersarmut haben, die wir eigentlich schon vor 10 Jahren prognostiziert haben, weil das war absehbar, dass die kommen wird. Also wären auch Rentenkürzungen hier ein Problem, vor allem eben am unteren Rand. Also man muss gucken, dass die Sozialversicherungssysteme am unteren Rand armutsfester werden, aber dass auch die Grundsicherung eben besser greift.
11: Die Studie weist ja auch eine Kluft zwischen Regionen in Deutschland auf. Wird sich die auch weiter verstärken?
10: Ja, also auch da hatten wir unterschiedliche Entwicklungen. Also die Kluft zum Beispiel zwischen Ost- und Westdeutschland ist jetzt nicht dramatisch weiter aufgegangen. Die ist noch da, aber hat sich eigentlich tendenziell ein klein bisschen geschlossen. Dafür sehen wir jetzt, dass wir eine Nord-Süd-Kluft zunehmend haben. Also auch regionale Disparitäten spielen natürlich eine Rolle.
11: Und gleichzeitig sehen wir auch einen Anstieg der Zahl sogenannter Superreicher. Geht da die Schere arm-reich wirklich auch weiter auseinander, oder sind das halt nur die Extremen an den Rändern?
10: Nein, absolut nicht. Das ist in der Tat der zentrale Punkt. Die Zunahme der Armut geht wirklich einher, auch schon seit Jahrzehnten, mit einer Zunahme auch nicht nur des Superreichtums, der hat auch extrem zugenommen. Aber wir sehen auch, dass in den oberen Einkommensbereichen, in den Wohlstandslagen, dass wir auch da eine kontinuierliche Zunahme haben. Also wir haben nicht nur eine starke Armut in diesem Land, wir haben mittlerweile auch eine sehr große Gruppe, das sind mittlerweile über ein Viertel der Bevölkerung, die in sehr wohlhabenden Lagen leben. Und diese Gruppe ist genauso stark expandiert oder angestiegen wie am unteren Rand die Gruppe der Armut, und entsprechend schrumpft der Anteil der Menschen in Deutschland, die sich in mittleren Lagen bewegen. Also es ist eine Polarisierung oben und unten.
11: Und welche Auswirkungen hat das dann auf die Gesellschaft, auf den Zusammenhalt hier auch hierzulande?
10: Ja, gravierende, würde ich schon denken. Und ich glaube, dass man es auch sehen kann. Man sieht es etwa an der Entwicklung des politischen Vertrauens, dass in unteren Einkommensgruppen tatsächlich sehr stark weggebrochen ist, während es in den oberen noch recht stabil ist. Wir sehen es an vielen Konflikten, an gesellschaftspolitischen Themen, die wir zu verhandeln haben. Wir haben viele Transformationen als Gesellschaft vor uns, wo es wichtig ist, dass die Gesellschaft zusammenwirkt, dass wir einen Zusammenhalt haben und dass wir gemeinsam an diesen Transformationen arbeiten. Das wird sehr schwierig, wenn es so große ökonomische Ungleichheiten in diesem Land gibt, sodass die Unteren immer befürchten müssen, dass sie erneut diejenigen sind, die den Kürzeren ziehen, während am oberen Rand, sag ich mal, sich reiche oder wohlhabende Menschen aus vielen Dingen auch rauskaufen können, die in diesem Staat nicht gut laufen.
9: Sagt der Soziologe Olaf Groß-Samberg von der Uni Bremen in den ARD-Tagesthemen im Gespräch mit Ingo Zamperoni.
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9: Und da gucken wir auf einen Termin des Bundeskanzlers. Der war gestern als Hauptredner gebucht, nämlich beim Ostdeutschen Wirtschaftsforum. Und mit dabei war auch Martin Adam.
12: Irgendwann sagt Carsten Wildberger selbst, was allen in Bad Saarow klar ist: Der Bundesminister für Digitales und Staatsmodernisierung ist die Vorband. Er soll einheizen, bevor der Hauptakt auftritt, bevor der Kanzler kommt. Und Wildberger heizt. Es gehe doch voran, 16 Milliarden Euro Bürokratie und Verwaltungskosten sollen abgebaut werden. Die Hälfte davon sei schon auf dem Weg. Das Glasfasernetz werde ausgebaut, die Verwaltung digitalisiert.
13: Beispiel: die digitale Identität, die EUDI-Wallet. Ich habe mich festgelegt, Januar 2027 geht's los. Wir liegen im Zeitplan. Aber der eigentliche Wert dieser Wallet, ähnliche Logik, liegt im Ökosystem um die Wallet herum. Vom Mobilfunkvertrag über die Bankauthentifizierung bis zum digitalen Altersnachweis.
12: 150 Firmen würden schon an Anwendungen für das digitale Portemonnaie, die EUDI-Wallet, arbeiten, sagt Wildberger. Weg von einer Kultur der, Zitat, atomisierten Verantwortung, in der alle kommentieren, aber niemand liefern wolle. Das gibt Applaus in Bad Saarow und den nimmt Friedrich Merz gern mit und betont, wie zuvor schon viele andere Redner auf dem Wirtschaftsforum, ostdeutsche Unternehmen seien doch Veränderung gewohnt.
14: Sie sind uns also im Osten gegenüber dem alten Westen sozusagen voraus, mit der frischen Erinnerung daran, was das bedeutet, ein Land durch eine solche Transformation zu führen. Und Sie haben diese Chance in Ostdeutschland genutzt. Meine Damen und Herren, Ostdeutschland ist wirtschaftlich lange schon nicht mehr die Aufholregion unseres Landes.
12: In den letzten Jahren habe der Osten bei der wirtschaftlichen Dynamik vor dem Westen gelegen. Merz spricht von einer Schlüsselrolle bei der Modernisierung des Landes und verweist auf Universitäten und Forschung in Görlitz, Magdeburg, Halle und Jena.
14: Diese Forschungslandschaft ist ein enormer Standortvorteil für ganz Deutschland von internationaler Dimension. Meine Damen und Herren, was die Sachsen so schön Silicon Saxony nennen, ist heute eines der bedeutendsten Mikroelektronik-Cluster ganz Europas. Ich weiß nicht, ob Sie das alle wissen, aber jeder dritte Chip in Europa, der gefertigt wird, stammt mittlerweile aus Sachsen.
12: Sehr erfreulich, sagt Merz, zumal Investitionen in Höhe von 10 Milliarden Euro anstehen. Auch Wasserstoffentwicklung finde sich im Osten. An der, Zitat, Problemlösungskompetenz des Landes habe er keine Zweifel, sagt der Kanzler. Viel Lob, viel Selbstbewusstsein also. Kritik ist, wenn dann, nur sehr abstrakt zu hören. Dafür ein Appell, derselbe wie zuvor auch bei den Regierungschefs und der Chefin aus Brandenburg, Mecklenburg-Vorpommern und Sachsen-Anhalt.
14: Das Hoffen auf einen großen Befreiungsschlag, auf den großen Tag, auf den großen Big Bang, der alle Probleme auf einmal löst, meine Damen und Herren, den wird es nicht geben. Aber es kann umgekehrt einen Big Bang geben, der dann nicht zum Besseren und zum Guten führt.
12: Wahlsiege der AfD soll das heißen, während für die ostdeutsche Wirtschaft keine gute Nachricht. Auch dafür bekommt Friedrich Merz in Bad Saarow viel Applaus.
9: Proteinhaltig, nahrhaft und gleichzeitig sehr fettarm. Die Augenbohne. Die könnte in Bayern angebaut werden, wenn es klimawandelbedingt heißer wird, als eine Art Pflanze der Zukunft. Zumindest testen das Expertinnen und Experten von der Bayerischen Landesanstalt für Landwirtschaft. Sie pflanzen die Bohne im Moment an, auf einem Acker, auf dem auch Anna Dannecker für uns war.
15: Das ist der neue Star am landwirtschaftlichen Himmel.
16: Klaus Fleißner ist absoluter Fan der Augenbohne. Er hat sie aus Namibia mitgebracht. Dort steht die Augenbohne regelmäßig auf dem Speiseplan. genauso wie in anderen afrikanischen oder asiatischen Ländern.
15: Die Augenbohne ist eine tolle Proteinquelle und außerdem ist sie extrem trockentolerant. Und wir haben ja auch das Problem, dass es immer trockener, immer wärmer wird. Also ich habe mir gedacht, die passt gut her. Und außerdem mag ich die Augenbohne persönlich.
16: Klaus Fleißner arbeitet für die Bayerische Landesanstalt für Landwirtschaft. Auf einem Feld im niederbayerischen Rußdorf an der Rott testet er 14 verschiedene Augenbohnensorten auf Keimfähigkeit, Ertrag und Robustheit.
15: Wir gucken, dass es hier klappt, dass eben die Landwirte auch 2080 noch Kulturarten haben, mit denen sie Geld verdienen können.
16: Die Augenbohne gilt als eine der Future Crops in Bayern, neben der Erdnuss, Reis, Sesam, Schwarzkümmel sowie Hirse. Für diese Arten wird getestet, ob es in Zukunft möglich ist, dass bayerische Landwirtinnen und Landwirte sie anbauen, wenn es wegen des Klimawandels immer heißer wird. Einigen Passantinnen und Passanten schmeckt die bislang unbekannte Bohne jedenfalls, über Nacht eingelegt und etwa eine halbe Stunde lang gekocht.
17: Ich bin ein bisschen kritisch bei Bohnen normalerweise, aber die finde ich gut.
18: Mehlig, ist sicher eiweißreich.
19: Nussig vielleicht.
17: Ja, so leicht erdiger Geschmack.
18: Schmeckt eigentlich nach gar nichts so richtig. Ja, mei, immer Eintopf oder so.
16: Im Eintopf, Salat und als Mehl-, Milch- und Fleischalternative. Daran forscht die Professorin für Pflanzenproteine und Ernährung an der Technischen Universität München, Ute Weiß. Sie will auch reines Proteinextrakt aus den Augenbohnen herstellen.
20: Ein großer Vorteil, den die Augenbohne mit sich bringt, ist ihre Farbe. Sie ist nämlich weiß. Weiß ist immer eine ganz gute Farbe. Wenn wir beispielsweise ein Mehl draus herstellen wollen oder die Proteine isolieren wollen, dann ist weiß immer schön, weil man das in ganz viele Lebensmittel einarbeiten kann.
16: Bis bayerische Augenbohnen oder Produkte auf den Tellern landen, könnte es aber noch dauern. Mindestens 5 Jahre, schätzt Klaus Fleißner. Denn er und sein Team von der Landesanstalt für Landwirtschaft müssen noch einige Probleme lösen, damit sich der Anbau der Augenbohne für Landwirte auch finanziell lohnt. Derzeit ist beispielsweise die Ernte noch recht umständlich. Dennoch ist Klaus Fleißner zuversichtlich. Ende Mai wurden die Augenbohnen ausgesät und bei den meisten sieht man gut eine Woche später schon einige Zentimeter Grün aus dem Bodenspitzen. Vor allem eine Sorte ist ganz weit vorn. Sie heißt Fast Lady.
1: Der Stichtag.
9: Und da feiern wir heute den Geburtstag eines Schriftstellers. Allen Ginsberg, der wurde heute vor 100 Jahren geboren. Florian Bentsch.
21: Es ist 1956. Im Foyer eines Studentenwohnheims der Reed University in Portland, Oregon, trägt ein etwas zerzauster junger Mann ein etwa halbstündiges Gedicht vor. In Anzug und Krawatte, an einen Tisch gelehnt und wild gestikulierend. Ein Tonband läuft mit.
22: I saw the best minds of my generation destroyed by madness.
21: Lachen und Applaus, als der 30-jährige Beat-Poet Allen Ginsberg Howl vorträgt. Ein Jahr zuvor hatte er das Gedicht zu Papier gebracht. Ein Jahr später sollte er dafür vor Gericht stehen, wegen Verbreitung obszönen Schrifttums. Mit Howl, Geheul, seiner schonungslosen Anklage gegen Konformität, Militarismus und moralischer Enge trifft Ginsberg einen Nerv in einer wütenden US-amerikanischen Nachkriegsgeneration. Sie fühlt sich ausgebeutet, orientierungslos, hungrig nach Literatur, Drogen, Sex und Opposition und findet all das im Geheule der Beat-Generation, die
23: auf dem Union Square erzkommunistische Pamphlete verteilten, schluchzend und sich entkleidend, während die Sirenen von Los Alamos sie niederheulten und die Wall Street runterheulten und die Staten Island Fähre heulte auch, die weinend zusammenbrachen in weißen Turnhallen, nackt und zitternd vor der Maschinerie anderer Skelette.
21: Die Beats in einer Ginsberg-Gedichtzeile. Sie wedeln mit ihren Genitalien und ihren Manuskripten. Er wächst in New Jersey auf, als Sohn eines Dichters und einer bekennenden Kommunistin und schreibt als Teenager, während der Zweite Weltkrieg tobt, in sein Tagebuch.
23: An die Historiker. Ich werde ein Meister sein, wahrscheinlich in der Literatur ein genialer Meister, ein Egozentriker, wahrscheinlich ein Schizo, aber auf jeden Fall die ersten beiden. I'm a roadrunner,
21: honey. Es folgen über 50 Jahre Lyrik, Musik, Protest, Drogen, Kontroverse. Ein National Book Award, eine Robert Frost Medaille, Eine langjährige offene und öffentliche Beziehung mit dem Dichter Peter Orlowski.
23: Mein Ziel ist die Befreiung der Massen aus der Misere,
21: schreibt Allen Ginsberg 1973 und lässt sich als Schlüsselfigur der Hippie-Bewegung inszenieren. Zu seinen Weggefährten und künstlerischen Begleitern zählen neben den Beats Patti Smith, John Lennon, Timothy Leary und Bob Dylan.
0: Oh, where have you been? My blue-eyed son.
21: Mit Bob Dylan besucht Ginsberg 1975 vor laufenden Kameras das Grab seines Freundes und Kollegen Jack Kerouac und diskutiert die Kunst und das Sterben. Du bist auch bald dran, sagt Ginsberg zu Dylan. Dylan antwortet, für mich bitte keinen Grabstein.
2: What graves have you seen? Victor Hugo's grave. So, that's what's gonna happen to you? No, I want to be in an unmarked grave.
21: Wer ist dieser Allen Ginsberg? Fragt ihn ein Reporter 1991, 6 Jahre vor Ginsbergs Tod.
2: There is none. Naturally.
23: Es gibt keinen. Natürlich nicht. Alle Teile des Ichs sind flüchtig. Ich bin Jude. Ich bin Buddhist. Ich bin schwul. Ich war ein Freund von Kerouac. Mein Vater zeugte mich und hieß Louis. Meine Mutter war verrückt und hieß Naomi. Ich bin Amerikaner. Ich komme aus New York. Es ist sinnlos, sich auf irgendetwas zu berufen, außer auf den Beruf. Also bin ich nur eins. Ein Dichter.
2: Except the one that you're working with most, so I would say poet.
21: Der Dichter Allen Ginsberg kam am 3. Juni 1926 in Newark, New Jersey, auf die Welt. Heute vor 100 Jahren.
9: Der Stichtag von und mit Florian Bensch.
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9: Mit Jan Möller, wenn nicht jetzt, wann dann von den Höhnern. Das war 2007 der große Hit bei der Handball-Weltmeisterschaft. Das deutsche Team hat damals ja auch tatsächlich den Titel geholt. Und dieses Motto, wenn nicht jetzt, wann dann, das gilt nun auch für Deutschlands besten Tennisspieler Alexander Zverev bei den French Open. Es könnte wirklich was werden mit seinem ersten Grand-Slam-Titel. Die vermeintlich größten Konkurrenten, Jannik Sinner und Novak Djokovic, sind schon raus. Carlos Alcaraz ist wegen einer Verletzung gar nicht erst dabei gewesen. Und Zverev selbst, der steht im Halbfinale und hat bislang durchweg überzeugt, auch gegen den erst 19-jährigen Rafael Jodá aus Spanien. 7:6, 6:1, 6:3 stand es am Ende für den Weltranglisten-Dritten aus Hamburg. Und für uns war Guido Ringel dabei.
3: So ist Alexander Zverev kaum zu bezwingen. Hart von der Grundlinie, extrem wenig Fehler und immer wieder dieser sensationelle Aufschlag. Das musste auch der Shootingstar der Szene, Rafael Jodá aus Spanien, anerkennen und hinnehmen. Der junge Mann aus Madrid konnte hier und da zeigen, was er schon kann. Und das ist viel, aber bei weitem nicht genug, um den Hamburger Zverev im Viertelfinale in Bedrängnis zu bringen. Der Deutsche steht im Halbfinale.
19: Ich glaube, es war schon entscheidend, dass ich dann irgendwann auch flacher gespielt habe, irgendwann auch schneller gespielt habe, sodass ich auch selber Druck machen konnte. Und er hatte einen unfassbaren Rhythmus am Anfang und ich halt nicht. Und sobald es das so ein bisschen geändert hat, fand ich, dass ich ein super Match gespielt habe.
3: Wahrscheinlich ist das aktuell der beste Zverev, den es je gab. Kein schlechter Zeitpunkt dafür, ein Grand-Slam-Turnier. 3 Sätze nur gegen Rafael Jodá, dem nach seinen Matches und Leistungen in den letzten Wochen viel mehr zugetraut wurde, auch gegen Zverev. Aber der Deutsche hatte als der große Favorit auf den Titel im Start Roland Garros einfach zu viel zu bieten. Selbstbewusst spielte Zverev und mit diesem immensen Druck, dem keiner standhalten konnte, auch der vermeintlich neue Star Jodá nicht. Dessen Zeit wird noch kommen, ganz sicher. 2026 in Paris aber ist die Zeit des Alexander Zverev.
9: Ja, im Halbfinale am Freitag trifft er wieder auf einen aufstrebenden Jungstar, auf den 20-jährigen Tschechen Jakub Menšík. Der hat den noch ein Jahr jüngeren Brasilianer João Fonseca geschlagen, ebenfalls überzeugend in 3 Sätzen, 6:4, 6:3 und 7:6. Und auch bei den Frauen steht die erste Halbfinalpaarung schon fest. Da trifft die Ukrainerin Marta Kostyuk auf Mira Andreeva aus Russland. Vom Tennis zum Fußball. In der kommenden Woche beginnt ja die Weltmeisterschaft der Männer und das deutsche Team ist am Abend um kurz vor 22:30 in den USA angekommen. Mit dem Linienflug LH434 ging es nach Chicago. Da steigt am Samstag der letzte Test gegen die USA. Und dann wird es auch schon langsam ernst. Für die DFB-Frauen dagegen geht es in den kommenden Tagen erstmal noch darum, sich für ihre WM zu qualifizieren. Die findet im kommenden Jahr in Brasilien statt. Mit einem Sieg am Freitag in Köln im vorletzten Quali-Spiel gegen Norwegen wäre alles klar, aber es gibt da ein paar Personalprobleme, unter anderem auch im Tor. Christian Schulze berichtet.
24: Die Schmerzen waren ihr anzusehen und an Paraden mit Flugeinlagen war nicht zu denken. 3 Tage vor dem vorletzten und möglicherweise schon entscheidenden WM-Qualifikationsspiel gegen Norwegen beendete Nationaltorhüterin Ann-Kathrin Berger das Training in Köln letztlich vorzeitig. Ihr Einsatz am Freitag bleibt fraglich.
4: Eine Prellung tut einfach weh. Morgen kann wieder alles weg sein. Morgen kann es noch schlimmer werden. Also man weiß es einfach nicht. Und dann mal sehen, ob es bis Freitag reicht.
24: Die Bauchverletzung hatte sich Berger vor 2 Wochen im Spiel für ihren US-Verein Gotham FC bei einem Zusammenprall zugezogen. In Köln versuchte sie es mit einem Klebepolster im Nierenbereich. Ob das eine Lösung sein kann, wird sich zeigen.
4: Natürlich müssen wir ein paar Sachen jetzt gerade austesten. Ich habe Schmerzen, aber ich glaube, manche Schmerzen sind einfach aushaltbar. Und das versuchen wir jetzt gerade auszutesten, wie weit wir gehen können.
24: Norwegen ist der einzige Konkurrent, der den deutschen Frauen Platz 1 in der Gruppe und damit das direkte WM-Ticket für Brasilien noch streitig machen kann. Bei einem Sieg in Köln ist Deutschland vorzeitig qualifiziert. Dafür muss im Vergleich zum enttäuschenden 0:0 im vergangenen Quali-Spiel in Österreich aber eine Leistungssteigerung her. Egal, ob mit Berger im Tor oder ohne sie.
5: Deutschland gegen Norwegen am Freitag um 20.35 Uhr ist Anpfiff in Köln und das letzte Quali-Spiel in Slowenien, das folgt dann am Dienstag.
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1: Um 1.30 Uhr mit Juliette Groß. Die Generalversammlung der Vereinten Nationen entscheidet heute, ob Deutschland 2027 und 2028 einen Sitz im UN-Sicherheitsrat bekommt. Deutschland steht eine Kampfabstimmung bevor, weil auch Österreich und Portugal in das Gremium wollen. Aus New York Martin Ganselmeier.
2: Die beiden kleineren Staaten hatten ihren Hut deutlich früher als Deutschland in den Ring geworfen. Portugal hat enge Kontakte zu Lateinamerika und Afrika. Österreich wirbt mit seiner politischen Neutralität. Bundesaußenminister Johann Wadephul ist schon seit Freitag in New York, um in einer Art politischem Speeddating noch möglichst viele Staaten für Deutschland zu gewinnen. Wadephul äußerte sich zuversichtlich, dass es am Ende reichen wird und versprach, Deutschland werde die UN stärker und handlungsfähiger machen.
1: Kuwait meldet einen neuen Angriff mit Raketen und Drohnen. Die Armee des Golfstaates teilte mit, die Luftabwehr sei im Einsatz. Wer für den Angriff verantwortlich ist, blieb unklar. Das US-Militär hatte kurz zuvor erklärt, man habe im Persischen Golf einen unbeladenen Öltanker mit einer Rakete angegriffen. Der Schiff habe versucht, einen iranischen Hafen anzulaufen und sei vor der Insel Chag getroffen worden. Der Deutsche Gewerkschaftsbund fordert die Regierung auf, Superreiche höher zu besteuern, um die Finanzlücken im Haushalt zu schließen. DGB-Vize Körzel sagte dem Redaktionsnetzwerk Deutschland, jeder Euro, der über ein Nettovermögen von 1 Million Euro hinausgeht, müsse mit einer Vermögensteuer belegt werden. Außerdem sollten die reichsten Deutschen eine Extravermögensabgabe leisten. Der DGB fordert 10% auf alle privaten Nettovermögen ab 10 Millionen Euro, die über 20 Jahre abgetragen werden könnten. Noch nie waren Waldbrände in Europa so schlimm wie im letzten Jahr. Mehr als 1 Million Hektar Land sind verbrannt, vor allem in Spanien, Portugal und Griechenland. Jetzt will die EU reagieren. Sie plant für diesen Sommer ihren bisher größten Einsatz gegen Waldbrände. Jan Busche berichtet aus der NDR Nachrichtenredaktion, was geplant ist.
3: Das Besondere ist, Feuerwehrleute aus ganz Europa werden in verschiedenen Ländern im Sommer fest stationiert. Konkret sind es fast 800 Feuerwehrkräfte aus 14 Staaten. Sie kommen in besonders kritischen Waldbrandländern zum Einsatz. Zypern zum Beispiel, Griechenland, Italien, Frankreich, Spanien oder Portugal. Außerdem stationiert die EU in diesen Ländern 22 Flugzeuge und 5 Helikopter aus der EU-Flotte, die im Notfall schnell Waldbrände aus der Luft bekämpfen können. EU-Kommissionspräsidentin von der Leyen nennt es europäische Solidarität in Aktion.
1: Das Wetter in Deutschland. Von West nach Ost ziehender Regen, teils mit Gewittern, Tiefstwerte 16 bis 7 Grad. Tagsüber Wechsel aus Sonne und Wolken mit Schauern und Gewittern, Höchstwerte 18 bis 23 Grad. Am Donnerstag heiter, von Westen her Schauer und Gewitter 18 bis 25 Grad. Am Freitag gebietsweise Schauer und Gewitter 15 bis 22 Grad. Das waren die Nachrichten.
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4: Geht los auf der A1 Münster Richtung Osnabrück. Zwischen Lattbergen und Lengerich ist noch bis 6 Uhr wegen eines defekten LKW gesperrt. A1 Osnabrück Richtung Bremen. Zwischen Ahlhorner Heide und Wildeshausen West ist wegen einer Nachtbaustelle noch bis 6 gesperrt. A1 Lübeck-Hamburg an der Norderelbbrücke. Stau in beiden Richtungen aufgrund eines Schwertransports. Die A4 Dresden-Görlitz ist auf Höhe Pulsnitz wegen eines Schwertransports vorübergehend in beiden Richtungen gesperrt. Davon betroffen sind auch die Anschlussstellen in beiden Richtungen. A71 Suhl Richtung Erfurt. Zwischen Oberhof und Gräfenroda wegen Wartungsarbeiten in den Tunneln Rennsteig und Alte Burg ist hier bis 6 Uhr noch gesperrt. Die Umleitung führt über die U11. Dann nach Berlin die A111 Charlottenburg-Dreieck-Oranienburg. Zwischen am Festplatz und Seidelstraße ist in beiden Richtungen bis 5 Uhr gesperrt wegen Tunnelwartungsarbeiten. Und die A113 Schönefeld-Neukölln ist ebenfalls zwischen Schönefeld-Süd und Spätstraße bis 5 in beiden Richtungen gesperrt, auch hier wegen Wartungsarbeiten. Gute Fahrt durch diese Nacht.
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4: Mit Nikolai Russ. Er war einer der schlimmsten Sexualverbrecher der jüngeren Geschichte. Jeffrey Epstein. Amerikanische Behörden schätzen, dass über 1000 Frauen durch ihn missbraucht worden sind. Vor rund einem halben Jahr wurden die sogenannten Epstein-Files veröffentlicht. Dokumente über und von dem verurteilten Sexualstraftäter. In Europa hat das zu neuen Ermittlungen geführt. In mindestens 8 europäischen Ländern durchforsten Ermittlergruppen die Unterlagen seitdem nochmal ganz besonders. Denn es gibt neue Hinweise auf mögliche Komplizen in Europa. Hinweise, denen auch NDR, WDR und Süddeutsche Zeitung nachgegangen sind. Andrea Brack-Penja berichtet.
5: Mara hat einen Traum. Sie möchte Model werden. Als sie 2016 in Spanien ein Auslandssemester macht, habe sie einen Mann angesprochen, bei einem Event in einem Beauty-Salon.
6: Bist du ein Model? Ich sagte, nein, bin ich nicht. Das zu hören war für mich natürlich sehr aufregend, weil ich immer Model werden wollte.
5: Mara möchte anonym bleiben, ihren Namen haben wir geändert und ihre Stimme nachgesprochen. Der Mann, der sich damals als Model-Scout ausgegeben habe, ist ein Vertrauter Jeffrey Epsteins. Nach Schätzungen von US-Behörden missbrauchte der Multimillionär über 1000 Frauen, auch Mara, damals Anfang 20. Der Model-Scout, so erinnert sich Mara, organisiert ein Treffen zwischen ihr und Epstein, der Verbindungen zu Victoria's Secret haben soll. Epstein fliegt sie nach Miami ein. In seiner Villa angekommen, wird er schnell intim, erinnert sich Mara.
6: Er hatte ein Sexspielzeug und dann ging alles ganz schnell und schon war er dabei, sich an mir zu vergehen.
5: Recherchen von NDR, WDR und Süddeutsche Zeitung zeigen, Jeffrey Epstein nutzte systematisch die Modelbranche, um Missbrauchsopfer zu finden, auch in Europa. Journalistinnen und Journalisten konnten mindestens 5 Personen identifizieren, die Jeffrey Epstein vermeintlich als Model Scouts Frauen zuführten. Darunter auch der Mann, der Mara zu Epstein brachte. Anthony Monsui arbeitet als Journalist in Frankreich. Auch er findet Verbindungen Epsteins in die Welt der Models und erklärt das so.
7: This is an industry where
8: das ist eine Branche, in der die meisten Agenturen von Männern geleitet werden, mächtigen Männern, während die Beschäftigten junge Frauen sind. Und sobald Frauen in dieses System geraten, stellen sie fest, dass es da 2 Wege gibt. Der eine Weg ist es, Supermodel zu werden. Lange Zeit gab und gibt es bis heute allerdings auch noch den zweiten Weg, nämlich mächtigen Männern vorgestellt zu werden.
5: Mächtige Männer wie Jeffrey Epstein.
6: Er hat eine Umgebung geschaffen, in der man glaubt, man selbst sei verrückt. Alle denken, dass das normal ist. Nur du bist die Seltsame, mit der etwas nicht stimmt.
5: Erinnert sich Mara. Bis heute macht sie eine Traumatherapie. Ob gegen die vermeintlichen Model-Scouts ermittelt wird, beantworten amerikanische und französische Behörden nicht. Dabei zeigen die Recherchen in den Epstein-Files, Hinweise zu mutmaßlichen Komplizen Epsteins in Europa lagen vor, seit mehr als 10 Jahren.
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4: Guck mal an, es gibt sie doch noch. Die guten Nachrichten aus der Wirtschaft. Der Chipstandort Dresden vergrößert sich um ein weiteres Werk. Infineon weiht kommenden Monat eine neue Chipfabrik ein. Das Unternehmen hat in den Neubau 5 Milliarden Euro investiert. Etwa 1 Milliarde davon kommt aus Fördermitteln. Was noch besonders ist, die Fabrik wird 3 Monate früher fertig als geplant. Wie ist das möglich? Bei uns in Deutschland, also in einem Land, das wir sonst nur vor allem von Bauverzögerungen kennen. Ralf Geister berichtet.
9: Willkommen auf der wohl saubersten Baustelle Deutschlands, der künftigen Smart Power Fab von Infineon Dresden. Hier wird nach jedem Baufortschritt gründlich geputzt.
10: Wir wischen, um so viel wie möglich des eingetragenen Schmutzes schon wieder rauszubekommen.
9: Bauleiter Holger Hasse steht neben seiner Putztruppe in einer unfertigen Halle, dem künftigen Reinraum. Der muss für die Chipproduktion sauberer werden als jeder OP-Saal. Deswegen putzen sie, obwohl die Handwerker noch gar nicht durch sind.
10: Ja, das ist keine einfache Tätigkeit, zumal sie den Schmutz mit dem Auge irgendwann nicht mehr sehen. Trotzdem muss diese Reinigung ordentlich gemacht werden. Die Personen werden geschult, wie das zu tun ist, wie oft das Wasser getauscht werden muss. Das ist ein sehr wichtiger Vorgang für uns.
9: Schon der Putzplan zeigt, eine Chipfabrik ist aufwendig. Trotzdem wird der Bau 3 Monate früher fertig als geplant. Wie geht das im Land von Stuttgart 21 und Berliner Flughafen? Man brauche eine exzellente Planung, sagt Fabrikleiter Thomas Richter. Außerdem Pragmatismus und Behörden, die mitziehen. All das habe man in Dresden gehabt.
11: Wir haben das Ganze natürlich auch mit Partnern gestartet, die nicht die erste Fabrik bauen. Halbleiterfabriken zu bauen, ist in Europa leider ein Stück weit fremd geworden, aber ja nicht im Rest der Welt. Und mit genau solchen Partnern arbeiten wir dann auch zusammen.
9: Tatsächlich wurden in Dresden schon mehrere Chipfabriken hochgezogen. Es gibt seit Jahrzehnten Erfahrung. Auch die Bosch-Fabrik sei 2021 früher fertig geworden als geplant, sagt Frank Bösenberg vom Branchenverband Silicon Saxony.
12: Ein paar Rahmenbedingungen darf man auch nicht vergessen. Die Baustelle bei Infineon läuft meines Wissens wenigstens 6 Tage in der Woche. Also auch das ist möglich mit Ausnahmegenehmigungen.
9: Bösenberg hat als junger Mann Bauingenieur studiert. Er findet den Ruf, Deutschland könne nur langsam bauen, überzogen. Das Flüssiggasterminal in Wilhelmshaven entstand in nur 10 Monaten. Auch einige Autobahnprojekte wurden zuletzt pünktlich fertig.
12: Der Abgesang auf Deutschland, dass wir nichts hinkriegen, ist aus meiner Sicht ungerechtfertigt. Es gibt die Positivbeispiele. Es gilt halt, die auszuweiten, idealerweise auch auf Infrastrukturprojekte.
9: Wenn deutsche Baustellen glänzen, liegt das oft an politischem oder unternehmerischem Druck. Es liegt aber auch an günstigem Wetter, idealem Bauland und an Verträgen, die Pünktlichkeit einfordern. Auch Infineon habe sich Fristen zusichern lassen, sagt Werksleiter Richter.
11: Es ist in jedem Fall von der Vertragsgestaltung her immer gut klar zu machen, dass es in jede Richtung gut ist, für die Baufirma im Plan fertig zu sein. Wir verlieren ja Geld, wenn die Fabrik nicht rechtzeitig fertig wird. Und sozusagen das Positive und das Negative wird unter den Partnern dann geteilt.
9: In einem Monat weiht Richter seine Fabrik ein mit Ehrengästen und viel Protokoll. In den Reinraum darf man dann nur noch mit Schutzanzug. Vorher wird aber nochmal gründlich geputzt.
4: Es ist Sommer in Deutschland. Zumindest meteorologischer Sommer seit vorgestern. Und wenn die Sonne scheint, dann sind die Stühle vor den Cafés eigentlich überall voll. Zumindest in den guten Cafés. Aber Stühle und Tische im öffentlichen Raum aufzustellen, das kostet die Gastronomen extra Kohle. Die sogenannte Terrassengebühr, die fließt in die Kasse der jeweiligen Kommune und die bestimmt auch, wie hoch sie ist. Der Bund der Steuerzahler in Hessen, der hat die Höhe dieser Gebühren verglichen und festgestellt, dass die Unterschiede groß sind. Darmstadt zum Beispiel hat die teuerste Terrassengebühr in ganz Hessen und liegt bundesweit auf Platz 2. Warum das so ist, berichtet Petra Demand.
13: Es ist Mittagszeit in Darmstadt. Die Sonne strahlt auf den Marktplatz zwischen Schloss und Ratskeller. Eingerahmt von Blumenkübeln und Windschutzscheiben sitzen etwa 20 Gäste im Außengastrobereich des Kaffeehauses Bormut. Dimitri Drukas ist einer der 2 Geschäftsführer der Gastro Group. Außerdem ist Dimitri Drukas im Vorstand des City Marketings Darmstadt, dem Innenstadtgewerbeverein.
14: Wir haben den Trend dahingehend seit Corona und auch danach, dass die Leute gerne draußen sitzen möchten. Im Winter wie auch im Sommer. Jetzt können Sie sich fragen, wenn Sie keine Terrasse haben, wo sind dann die Gäste?
13: Für Drukas ist klar, ohne Außengastro geht gar nichts. Wer will, dass die Leute kommen, muss Stühle vor die Tür stellen. Wer dabei öffentlichen Raum nutzt, bei dem kassiert die Stadt ab. 15 Euro pro Quadratmeter zahlt Dimitri Drukas für das Café am Marktplatz. Und zwar egal, ob dort ein Stuhl oder ein Blumenkübel steht.
14: Wir zahlen über 10.000 Euro im Jahr.
13: Um die verschiedenen Größen und Lagen vergleichbar zu machen, hat der Bund der Steuerzahler für seine Untersuchung 200 Städte über 50.000 Einwohner betrachtet und jeweils einen fiktiven außengastronomischen Bereich angenommen. Jeweils 25 Quadratmeter in Innenstadt-Bestlage. Und dann die Gebühren für die 5-monatige Saison von Mai bis September berechnet. Den ersten Platz mit 2.000 Euro pro Saison belegt das bayerische Bayreuth. Darmstadt liegt mit 1.875 Euro nur knapp dahinter. Dass beim Marktcafé in Darmstadt am Ende sogar das 5-fache herauskommt, das mag auch an einer Sonderregel liegen.
14: Also in Darmstadt ist es so, dass jeder freie Veranstalter kommen kann, kann einen Marktplatz mieten oder andere städtische Plätze. Für die Mietdauer werden wir von den Kosten freigestellt. Und der Veranstalter kann eine x-beliebige Miete für diese Zeit ansetzen.
13: So können innerhalb weniger Tage noch mal mehrere tausend Euro dazukommen. Die Alternative wäre, die Stühle so lange wegzuräumen. Auch das macht Drukas manchmal. Denn am Ende schlagen sich die Kosten ja bei den Preisen auf der Speisekarte nieder. Etwa 5-10% müssen die Kunden wegen der hohen Terrassengebühr in Darmstadt mehr zahlen, schätzt er. Dass Darmstadt in Sachen Terrassengebühr ein teures Pflaster ist, das weiß auch Ordnungsdezernent Paul Wandrei. In Wiesbaden oder Rüsselsheim fallen laut der Studie nur 156 Euro pro Saison an, in Frankfurt 500. Die Gebühren zu senken ist für Wandrei aber keine Option.
15: Unsere Haushaltslage gibt es zum einen nicht her, dass wir hier jetzt eine gezielte Förderung durch eine sehr günstige Sondernutzung haben. Wir finden trotzdem, dass es in Ordnung ist, beispielsweise Gastronomen, die im Eigentum Flächen betreiben, die müssen die auch kaufen, die müssen die unterhalten.
13: Auf die rund 250.000 Euro jährlich, die aus den Terrassengebühren kommen, könne die Stadt nicht verzichten.
16: Viertel vor zwei.
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16: Und wir bleiben noch beim lieben Geld. Die Bundesregierung, die will viel Geld für die Infrastruktur ausgeben. Dafür hat sie auch viele Schulden gemacht und ein Sondervermögen aufgelegt. Aber gibt sie das Geld auch aus? Für 2025, da können wir schon gucken und vergleichen. 37,2 Milliarden waren vorgesehen, 24 Milliarden sind tatsächlich abgeflossen. So, wenn Sie jetzt schnell sind im Kopf rechnen, dann merken Sie, das sind 13,2 Milliarden Differenz. Philippa Siegel-Klöckner, die ist Wirtschaftsexpertin, die hat das also sicherlich ausgerechnet, was wir gerade eben zusammengerechnet haben. Sie ist auch Direktorin des Wirtschafts-Thinktanks Dezernat Zukunft und sie ist SPD-Mitglied. Meine WDR-Kollegin Andrea Oster, die hat sie gefragt, Geld ist vorhanden, aber es wird gar nicht alles ausgegeben. Warum denn nicht?
18: Weil es letztes Jahr eigentlich erst sehr ziemlich spät vorhanden war. Also wir alle haben die Diskussionen im Kopf um den Koalitionsvertrag und denken dann, das war ja das ganze Jahr 25 schon da. So ist es aber nicht. Der Haushalt 2025 wurde erst im September beschlossen. Das heißt, man hatte dann eigentlich nur von Oktober bis Dezember, um dieses Geld auszugeben. Und da geht es ja um große Infrastrukturvorhaben. Das ist dann gar nicht so leicht.
19: Mhm. Die Mittel sind insbesondere bei den Ländern nicht abgerufen worden. Ja. Aber die rufen doch eigentlich am lautesten nach Unterstützung. Wie passt das zusammen?
18: Ja, da kommt dann nochmal ein weiterer Schritt drauf. Also erstmal wird der Haushalt verabschiedet und dann muss der Bund ja mit den Ländern irgendeine vertragliche Grundlage haben, um ihnen dieses Geld zu schicken. Und diese Verwaltungsvereinbarungen wurden erst im Dezember 25 geschlossen oder teilweise sogar 26. Und dann kriegen die Länder auch erst das Geld, wenn sie das brauchen, wenn sie Rechnungen zu bezahlen haben. Sie müssen eigentlich erstmal den Vertrag schließen, dann müssen sie was bauen, dann müssen sie die Rechnung einreichen. Und dass das alles im Rahmen von Oktober bis Dezember passiert, das ist einfach ein bisschen unrealistisch.
19: Ja, also letztes Jahr war einfach zu wenig Zeit, um das alles umzusetzen und auch dann die bürokratischen Akte da alle hinter sich zu bringen. Aber dann könnte man ja sagen, dann läuft das ja dieses Jahr wunderbar. Wahrscheinlich wird das Geld ausgegeben mit vollen Händen. Es kann saniert werden, dass es nur so kracht. Erwarten Sie das?
18: Ja, saniert wird, dass es nur so kracht. Ich weiß gar nicht, ob ich mir das wünsche. Das heißt nämlich im Zweifel, dass es deutlich teurer wird. Und das ist, was wir bei der Bahn in den letzten Jahren schon gesehen haben. Da haben sich die Baupreise verdoppelt. Deswegen, ich würde eher sagen, lassen Sie uns das gleichmäßig über die Jahre ausgeben, dass die Kapazität wachsen kann. Aber es sieht tatsächlich jetzt schon so aus dieses Jahr, als würden die Mittel etwas schneller verausgabt. Also ganz, ganz gut. Aber ich wäre etwas zurückhaltend zu sagen, dass wir es eigentlich alle wünschenswert finden sollten, weil im Zweifel zahlt man halt für die Geschwindigkeit.
19: Also warum zahlt man weniger, wenn es ein bisschen länger dauert? Ich meine, die ganzen Unternehmen wissen doch, das Geld ist da und früher oder später kriege ich es und dann lege ich halt bei den Preisen nach.
18: Ja, genau. Also die wissen das natürlich erst seit 25, jetzt nicht so lang. Und dann ist das andere, und das haben wir bei der Bahn tatsächlich eben viel gesehen in den letzten Jahren. Wenn die Unternehmen wissen, dass der Staat ganz schnell bauen muss, dann sagen die, ja klar, kann ich schon machen, aber gib mir bitte das Doppelte des Geldes. Und wenn die wissen, dass die in der Öffentlichkeit unter Druck stehen, dann haben sie auch wirklich einen sehr, sehr starken Hebel. Und das ist eigentlich nicht so gut. Man sollte sich als Staat nicht erpressbar machen, sondern das eher über die mittlere Frist planen. Dann können die Unternehmen Kapazität aufbauen. Dann kann man auch sagen, wenn du so teuer bist, dann mache ich es halt mit dem anderen. Also das ist manchmal mit ein bisschen mehr Vorlauf besser und gerade bei der großen Infrastruktur, glaube ich, schon das Verantwortliche zu tun.
19: Aber hat man das nicht kommen sehen? Ich meine, in der Rüstungsindustrie hat man ja immer direkt die Warnung hinterher geschoben, ja, aber jetzt nicht alle Produkte doppelt so teuer machen. Geht das bei der Sanierung der Infrastruktur nicht auch?
18: Ja, das ist genau das gleiche Problem. Und also gerade bei der Bahn, das ist ja das, ich würde sagen, politisch am aufgeladenste Projekt, da sehen wir genau das. Und deswegen würde ich eben eher sagen, mit ein bisschen Zeit es machen und anständig geplant machen. Und da haben wir tatsächlich auch noch ein gewisses Problem. Eigentlich sollte das Verkehrsministerium so einen bindenden Plan verabschieden, also welche Projekte gemacht werden, der sogenannte Infraplan, der dann mit Geld hinterlegt wird. Und den gibt es weiterhin nicht. Also deswegen erwarte ich da auch leider weiterhin eine gewisse Kurzfristigkeit und würde eben sagen, wir sollten eher darauf schauen, dass es die Planung gibt, anstatt dass das Geld so schnell wie möglich abfließt.
19: Was vermuten Sie denn? Ich meine, der Verkehrsminister hat ja eine Aufgabe. Warum erfüllt er sie nicht?
18: Ja, das ist eine sehr, sehr gute Frage, warum diese Planung nicht vorankommt. Das sollte eigentlich schon in der Ampel passiert sein, dieser Infraplan. Das ist eigentlich ein längeres Unterfangen. Also eine Sache, die man immer wieder feststellt und bei der ich mir vorstellen kann, dass sie ein Grund für Verzögerungen ist. In Deutschland ist die Beziehung zwischen Bahn und Verkehrsministerium, glaube ich, noch ausbaufähig. Also da merkt man, dass es in anderen Ländern deutlich mehr Vertrauen gibt, was natürlich dann die Planung, die man zusammen machen muss, deutlich einfacher macht. Also Österreich, Schweiz, da ist es viel eingespielter. Das funktioniert besser, das ist besser geöltes Getriebe. Da haben wir echt noch Herausforderungen.
19: Sehen Sie denn, dass sich da was bewegt? Also ich meine, der Druck ist ja wirklich da, dass die Bahn sich auf bessere Gleise stellt, sag ich mal, bildlich gesprochen.
18: Da muss sich was bewegen. Wir geben in den nächsten Jahren so viel Geld in dem Bereich aus, das muss passieren. Ich komme ja aus der Bundesverwaltung ursprünglich beim Finanzministerium und habe immer schon ein gewisses Vertrauen, dass die Leute das auch voranbringen wollen. Ja, die wollen ja auch, dass mit diesen Milliarden was Gutes passiert. Und deswegen hoffe ich jetzt einfach, dass dieser Infraplan bald verabschiedet wird, damit es schneller geht und dass man vielleicht sogar darüber nachdenkt, wie man dauerhaft gute, verlässliche Finanzierungsstrukturen für die Bahn hat. Also zum Beispiel so einen Bahnfonds, einen dauerhaften, weil das ist halt ein wirkliches Problem ist, dieses Stop and Go in Deutschland. Das ist elend. Also wie wollen Sie denn planen, wenn Sie ein Jahr Geld kriegen, im nächsten Jahr wieder nicht, dann 25 die große Überraschung, der riesen Geldregen. Das macht es halt auch wirklich sehr schwer.
16: Sagt die Wirtschaftsexpertin Philippa Siegel-Glöckner im Gespräch mit meiner WDR-Kollegin Andrea Oster.
17: Standpunkte.
16: Die Europäische Union will in Zukunft härter mit Migrantinnen und Migranten umgehen. Menschen, deren Asylantrag abgelehnt wurde und die nicht in ihre eigentlichen Herkunftsländer abgeschoben werden können, die sollen in Abschiebezentren außerhalb der EU gebracht werden. Dabei spielt es keine Rolle, ob die Menschen eine Verbindung zu diesem Land haben, in das sie abgeschoben werden. Auch wenn die EU in Sachen Migration dringend etwas tun muss, das ist der falsche Schritt, findet Daniel Hechler vom SWR in den ARD-Tagesthemen.
20: Es ist richtig, ja überfällig, dass sich Europa beim Thema Migration handlungsfähig zeigt. Dass Verfahren vereinheitlicht, gestraft, Sanktionen gegen Geflüchtete verhängt werden, die nicht kooperieren. Ausreisepflichtige auch ausgewiesen werden. Das mag hart klingen, ist aber gerecht, vor allem denen gegenüber, die wirklich politisch verfolgt werden und weiterhin ein Recht auf Asyl in Europa haben müssen. Für mich aber wird dann eine Grenze überschritten, wenn die EU ihre Probleme mit irregulärer Migration an Drittstaaten auslagert und auch, wenn dort EU-Standards offiziell gelten sollen, wer kontrolliert deren Einhaltung und sollen Geflüchtete, auch Familien mit Kindern, tatsächlich auf unbestimmte Zeit in einem Land festgehalten werden, zu dem sie keinerlei Bezug haben? Hier verrät Europa die Menschenrechtsstandards, die in Reden und Resolutionen so gerne beschworen werden, auf denen die europäische Idee begründet ist. Und eben deshalb ist das ein Irrweg.
16: Die Meinung von Daniel Hechler vom SWR. Auch das Darmstädter Echo bezweifelt, dass Abschiebungen in Drittstaaten mit europäischen Werten vereinbar wären.
3: Wie will man dort die Einhaltung der Menschenrechte gewährleisten? Was will man den Drittländern als Gegenleistung bieten? Einfach das Scheckheft zu zücken, wird nicht reichen. Und was soll aus den dort gestrandeten Menschen eigentlich werden? Die EU hat mit dem scharfen Asylkurs, den sie mittlerweile fährt, auf den grundlegenden Stimmungswandel in Europa reagiert. Das ist die bittere Wahrheit, die nicht ignoriert werden kann. Doch muss die EU aufpassen, dass sie in der Flüchtlingspolitik ihr Wertefundament oder das, was davon übrig ist, nicht komplett über Bord wirft.
16: Die Frankfurter Rundschau geht noch weiter und nennt das Ganze einen schändlichen Deal.
3: Der Schaden ist beträchtlich, ein praktischer Nutzen der Vereinbarungen nicht ersichtlich. Bisher ist nicht erkennbar, dass ein Staat bereit wäre, abgelehnte Asylsuchende aus Europa aufzunehmen. Attraktiv sein könnte es für undemokratische Regime, um ihr Ansehen zu verbessern. Falls sich ein Land finden sollte, das mitmacht, wird das kostspielig. Großbritannien verbrannte sich die Finger bei dem Versuch, Asylsuchende in Ruanda auf ihre Asylentscheidung warten zu lassen. Das Modell scheiterte, nachdem mehr als 800 Millionen Pfund für Vorbereitungen ausgegeben worden waren. Ein Klacks gegen das, was Europa wird zahlen müssen.
16: Ganz anders beurteilt das die Welt und schreibt: Nur weil in Sachen Abschiebezentren noch nicht alle Details zur Umsetzung geklärt sind, heißt das nicht, dass die EU es nicht versuchen sollte.
3: Die Drittstaatenlösung ist die beste Idee, um den Kern des Problems der illegalen Migration zu bekämpfen. Wer an der EU-Grenze um Asyl bittet, darf nicht abgewiesen werden. Das Gesuch muss geprüft werden. Und selbst bei einer Ablehnung ist es praktisch unmöglich, den illegal Eingewanderten wieder zurückzubringen. Die Drittstaatenlösung hingegen bringt den Asylbewerber in ein Land außerhalb der EU. Wird sein Gesuch abgelehnt, muss er zurück in die Heimat. Scheitert die Abschiebung, bleibt er im Drittstaat, in der Regel einem Land, das nicht dem europäischen Traum entspricht. Für jene Flüchtlinge, die keine Chance auf Anerkennung haben, entfällt somit der Anreiz, auf EU-Territorium zu gelangen und dann trotz Ablehnung dort zu bleiben. Das neue System wird nicht alle Migrationsprobleme der EU lösen. Aber in der Zwischenzeit muss man tun, was geht, anstatt, ob aus Taktik oder Verzagtheit, selbst die besten Ideen pauschal zu verwerfen.
16: Und auch die Augsburger Allgemeine hält die neuen Regeln für die richtige Entscheidung.
3: Ein Europa ohne innere Grenzen kann nur dann funktionieren, wenn es seine äußeren Grenzen schützt. Menschen, die vor politischer Verfolgung oder Krieg fliehen, gewährt dieses Europa Schutz. Das ist eine wichtige Errungenschaft. Aber nicht Schlepper und Schleuser dürfen entscheiden, wer dauerhaft in Länder wie Deutschland kommen darf, die mit guten Jobchancen und ja, auch mit hohen Sozialleistungen locken. Die Reform des Asylsystems setzt jetzt den Rahmen, der es der Bundesregierung erlaubt, abgelehnte Asylbewerber abzuschieben, wenn sie selbst oder ihre Herkunftsländer nicht kooperieren.
16: Und das waren die Standpunkte, zusammengestellt heute von Mareike Markosch.
17: Kultur.
16: Ja, und da wird es jetzt auch ein bisschen philosophisch. Wir hören rein in das neue Album einer Hamburgerin, die vielleicht ein bisschen zu Unrecht unter dem Radar fliegt, unter diesem musikalischen Radar. Bisher zumindest. Rin Cohen heißt sie und Du bedeutest mir die Welt, ihr Album.

0: letzten Luftstrom raus.
1: Hab gerade eine Nachricht gekriegt von einem Freund, der geschrieben hat, ich habe gerade Atme ausgehört und ich sitze hier auf dem Spielplatz und ich weine. Und zwar nicht, weil ich traurig bin, sondern weil ich so emotional bin und weil ich so erfüllt bin. So, das ist total schön, dass sowas entstehen kann. Also mich freut das wirklich sehr, dass das möglich ist, mit Musik so zu bewegen.
2: Seit 20 Jahren bewegt Aline Cohen mit ihrer Musik, besingt die feinen Fäden, die Menschen verbinden, Liebende, Freunde, Eltern und Kinder.
3: Du bedeutest mir die Welt. Du bedeutest mir die Welt.
1: In diesen engen Beziehungen, dass man manchmal die so einfach für, auf Englisch gibt dieses for granted, also einfach so als für selbstverständlich irgendwie so hinnimmt und dass man aber sich dessen bewusst wird, dass man auch sich Zeit nimmt, wenn mal was doof gelaufen ist, zu sagen, ey, es tut mir total leid, dass das passiert ist. Aber ich wollte eigentlich sagen, du bedeutest mir die Welt. Du bist mir ganz, ganz wichtig.
2: Intim, fast zärtlich ist die Musik von Aline Cohen, aber dabei nie kitschig oder weltfremd. Die Wahrheit

0: neuen Album auf Tour im Norden. Ein ganz besonderes Konzerterlebnis.
1: Also es ist echt wie so ein, als ob wir uns so zusammenschalten, als ob unsere Hirne plötzlich mit so ähnlichen Wellenlängen schwingen oder sowas. Ich weiß nicht, was da passiert bei so einem Konzert, aber es ist etwas sehr, sehr Verbindendes.
2: Du brauchst dich nicht zu sorgen.
3: Ein Beitrag von Susanne Hasenjäger. Und das war die ARD-Infonacht bis hierhin mit Nikolai Russ. Gleich geht's weiter mit Milad Kupay.
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5: Um 2 Uhr mit Juliette Groß. Die UN-Vollversammlung entscheidet heute darüber, ob Deutschland einen Sitz im Sicherheitsrat der Vereinten Nationen bekommt. Bundesaußenminister Wadephul wirbt in New York um die Stimmen für Deutschland. Giselle Oka in New York mit den Einzelheiten.
6: Dabei betont er natürlich vor allem, dass sich Deutschland schon seit Jahren um Friedensmissionen kümmert, beim Einsatz gegen die Folgen des Klimawandels hilft, bei der Vermittlung zwischen Konfliktparteien. Und genau das will Deutschland in Zukunft auch wieder im UN-Sicherheitsrat tun. Wadephul sagt, dass Deutschland sich auch in der Verantwortung sieht, die internationale regelbasierte Ordnung zu verteidigen, die ja in letzter Zeit immer wieder in Frage gestellt wird, und auch zu zeigen, dass hier in New York der Ort ist, an dem Fragen von Frieden und Sicherheit bei den Vereinten Nationen diskutiert werden.
5: Eine große Mehrheit der Bundesbürger fürchtet laut einer Umfrage, dass die geplante Gesundheitsreform zu einer schlechteren ärztlichen Versorgung führt. Die Rheinische Post berichtet über eine Erhebung im Auftrag des Hausärzteverbands, wonach sich 77% der Befragten entsprechende Sorgen machen. Aus der Nachrichtenredaktion Constanze Semidey.
7: In Ostdeutschland sind es demnach sogar mehr als 85%, die negative Folgen der Reform erwarten. Am meisten befürchten die Menschen, dass Ärzte künftig weniger Zeit für ihre Patienten haben werden und dass sich die Wartezeiten in den Praxen verlängern. Die Vorsitzende des Hausärztinnen- und Hausärzteverbandes, Bulinger Göpfert, nannte die geplante Reform der gesetzlichen Krankenversicherung die größte politische Bedrohung für die hausärztliche Versorgung in den letzten 20 Jahren.
5: Russland beschränkt in immer mehr besetzten Gebieten in der Ukraine die Kraftstoffabgabe. In Luhansk erhalten die Bewohner laut der Nachrichtenagentur TASS nur noch 20 Liter Diesel oder Benzin pro Person. Als Gründe wurden die aktuellen Vorräte und die gestiegene Nachfrage angeführt. Am Wochenende gab es auf der besetzten Halbinsel Krim eine vorübergehende Begrenzung von Benzin. In Albanien haben tausende Menschen gegen ein Luxusbauprojekt protestiert, das mit dem Schwiegersohn von US-Präsident Trump, Jared Kushner, in Verbindung steht. Kushners Unternehmen will auf der albanischen Insel Sarzan ein Luxusresort eröffnen. 1,4 Milliarden Euro sollen investiert werden. Die Sonderstaatsanwaltschaft zur Bekämpfung von Korruption und organisierter Kriminalität in Albanien hat nach eigenen Angaben Ermittlungen zu dem Bauprojekt eingeleitet. Das waren die Nachrichten. Das Wetter in Deutschland. Von West nach Ost ziehender Regen, teils mit Gewittern, Tiefstwerte 16 bis 7 Grad. Tagsüber Wechsel aus Sonne und Wolken mit Schauern und Gewittern, Höchstwerte 18 bis 23 Grad. Am Donnerstag heiter, von Westen her Schauer und Gewitter, 18 bis 25 Grad. Es ist 3.03 Uhr.
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8: Noch nicht ganz, 2.03 Uhr ist es. Die ARD-Infonacht jetzt mit dem Verkehr. Die A1 Münster Richtung Osnabrück zwischen Lattbergen und Lengerich. Wegen eines defekten LKW haben wir eine Sperrung bis 6 Uhr früh, also noch 4 Stunden. Dann die A1 Osnabrück Richtung Bremen zwischen Ahlhorner Heide und Wildeshausen West. Wegen einer Nachtbaustelle bis 6 Uhr früh eine Sperrung. Die A1 Lübeck Richtung Hamburg an der Norderelbbrücke. Stau in beiden Richtungen aufgrund eines Schwertransports. Dann die A4 Dresden Richtung Görlitz ist in Höhe Pulsnitz wegen eines Schwertransports vorübergehend in beiden Richtungen gesperrt. Davon betroffen sind auch die Anschlussstellen in beiden Richtungen. Die A71 Suhl Richtung Erfurt ist zwischen Oberhof und Gräfenroda wegen Wartungsarbeiten in dem Tunnel Rennsteig und Alte Burg bis ca. 6 Uhr früh gesperrt. Die Umleitung führt über die U11. Die A111 Charlottenburg Richtung Dreieck Oranienburg ist zwischen Am Festplatz und Seidelstraße wegen Tunnelwartungsarbeiten bis ca. 5 Uhr früh in beiden Richtungen gesperrt. Und die A113 Schönefeld Richtung Neukölln ist zwischen Schönefeld